0: Herr Dirks, ich freue mich sehr, dass Sie hier gewesen sind bei mir im kleinen Saale-Talk. Sie wissen ja vielleicht, dass man am Ende der Sendung immer noch mal jemanden nominieren muss. Wen würden Sie gerne hier sitzen sehen?
1: Ja, Namen fällt mir sicherlich eben halt schwer, wenn ich es diplomatisch machen darf. Es gibt so viele Vereine hier, so viele Einrichtungen hier, die mit so viel Engagement geführt werden und oftmals eben halt auf ein Engagement, die das eben halt in der Freizeit machen. Und das ist eine besondere Würdigung dieser Leute in diesen vielen Vereinen, nur jetzt mal in den Vereinen betroffen, die das eben halt so herrichten und auch so gestalten. Und denen zollt mein größter Respekt.
0: Aber wer soll hier jetzt speziell sitzen?
1: Ach, das ist auch eine Fangfrage, was Sie jetzt mit...
0: Nein, das ist keine Fangfrage. Wenn Sie den Saale-Talk gesehen haben, hätten Sie sich gut vorbereiten können.
1: Ja, dann sah ich einfach aus dem hohlen Bauch raus. Er ist nicht ans Telefon gegangen, das kennt man von ihm. Das ist der Dieter Böckler von der Herrenmühle. Denn auf der Herrenmühle hatte eine tolle Einrichtung, nicht nur eben halt Energiegewinnung mit Wasser, sondern eben halt, ich weiß auch, dass er hin und wieder mal Besuchergruppen hat, Kindergärten, Schulen, wo er eben halt auch zeigt, was ist das für ein Getreide? Was haben wir jetzt hier in der Hand? Ja. Und das sind auch tolle Sachen, die man sicherlich dann auch vorstellen kann. Ich habe aber leider keine Rücksprache mit ihm halten können.
0: Also brauchen Sie ja nicht, das übernehmen wir dann gerne. Wir fragen nämlich, nicht jeder ist so kameraaffin wie Sie und kommt gerne. Das klären wir ab. Wir schmeißen dann immer alle Sachen, alle an Personen in einen Topf und dann ziehen wir und dann schauen wir und dann bekommen wir auch die Telefonnummer raus.
1: Ja.
0: Okay, wir haben geklärt die Personen, die Sie nominieren. Wir haben auch noch so ein paar kurze Fragen am Ende der Sendung.
1: Naja, gut.
0: Ganz kurz, keine Angst haben, ganz kurz und schmerzlos. Hund oder Katze?
1: Hund.
0: Hund. Fahrrad oder Auto?
1: Fahrrad.
0: Sekt oder Cocktail?
1: Sekt.
0: Tanzen oder schwimmen?
1: Beides.
0: Wo schwimmen?
1: Schwimmen im Freibad, gerade am Montagabend noch, kurz vor Feierabend. Aber auch eben halt im Geiseltal mit dem Fahrrad um Geiseltal und einmal reinspringen bei dem schönen Wetter.
0: Deswegen auch so eine tolle Figur. Ich sehe schon, Sie treiben Sport. Urlaub im Norden oder im Süden?
1: Beides.
0: Beides. Haus oder Wohnung?
1: Haus.
0: Spaghetti oder Steak?
1: Spaghetti.
0: Sakko oder Hoodie?
1: Dem Anspruch entsprechend, beziehungsweise dem Anlass entsprechend, beides, kein Thema.
0: Bügeln oder putzen?
1: Bügeln.
0: Welchen Fernsehsender schauen Sie gerne? Nun aber den richtigen.
1: Na klar, Burgenland TV.
0: Ja, ich freue mich drüber. Herr Dirks, vielen Dank, dass Sie heute da waren. Und ich glaube, wir haben auch so ein paar Sachen aus dem Weg geräumt in unserem Gespräch, was manchmal so behauptet wird und erzählt wird. Da ist immer nicht viel Wahres dran, wenn man es liest. Und deswegen ist es immer schön, mit so jemandem wie Sie auch mal zu sprechen, der das ganz ehrlich so sagt, wie es dann auch ist.
1: Wir geben auch gerne ehrliche Antworten, ja, bevor da Gerüchte entstehen. Einfach fragen. Wir sind nicht scheu, sondern sagen, Leute, kommt rüber. Wir erklären euch, was wir tun, was wir machen. Von daher ist das sicherlich sehr wertvoll.
0: Das Thema Tierhaltung habe ich bewusst jetzt nicht weiter angesprochen, weil da kursieren auch immer so viele Gerüchte. Und wenn man in der Vergangenheit sieht, Sie wissen selbst, wie früher die Tiere geschlachtet und gehalten worden sind auf den kleinsten Höfen. Die haben die auch nicht vorher gestreichelt und geküsst, bevor sie dann geschlachtet worden sind. Das zu diesem Thema. Meine Damen und Herren, schön, dass Sie dabei waren. Es hat Spaß gebracht mit Herrn Dirks, wirklich. Und vielleicht empfinden Sie das ja auch so. Ich freue mich ganz doll, wenn Sie wieder einschalten. Wie gesagt, alle zwei Wochen freitags BLK TV Regional. Und auch die anderen Beiträge, die es hier zu sehen gibt, sind wirklich sehr empfehlenswert. Und ihr wisst immer, was in eurer Region los ist. Also bleibt dran, es wird weiterhin spannend.
2: So, und nun kommen wir noch zum Sport. Und das ist in diesem Wochenende in den verschiedensten Sportarten und Ligen wieder so allerhand los. Wir haben das Ganze für Sie in unserem Sportblick zusammengestellt.

In der Oberliga Süd geht es am Sonntag für die Kicker vom SSC Weißenfels zum VfL Halle. Hier rollt der Ball ab 14 Uhr. In der Verbandsliga trifft am Samstag Blau-Weiß Zobau zu Hause auf das Team vom Haldensleben SC. Anpfiff ist um 14 Uhr. In der Landesliga trifft der 1. FC Zeitz am heimischen Terrain auf das Team vom MSV Eisleben. Spielbeginn ist um 14 Uhr. Und für den SC Naumburg geht's zum TSV Zerbst. Hier rollt der Ball ab 15 Uhr. In der Landesklasse 6 kommt es zu folgenden Begegnungen. Wacker Wengelsdorf gegen VfB Sangerhausen, Eintracht Greifsfeld gegen Rot-Weiß Weißenfels, Sportring Mücheln gegen VfB Oberrüblingen. BSC Laura empfängt die Mannschaft vom SV Kelbra. RSK Freiburg trifft zu Hause auf das Team vom SV Großgrimma. Und für die zweite Mannschaft vom 1. FC Zeitz geht's zum TSV Großgorbeta. Kommen wir zum Handball. In der Regionalliga der Männer kommt es am Samstag zur Begegnung HC Burgenland gegen HSG Freiberg. Spielbeginn ist um 19 Uhr. Und die Damen treffen am Sonntag zu Hause auf das Team vom SV Aufbau Altenburg. In der Oberliga kommt es am Samstag zur Begegnung HC Burgenland gegen TSG Kalbe. Und für die Damen vom HC Burgenland geht es am Sonntag zum HSV Magdeburg. In der Verbandsliga trifft die dritte Mannschaft vom HC Burgenland auf heimischem Terrain auf die Mannschaft vom SV Apollensdorf. Spielbeginn ist hier um 14.30 Uhr. Floorball. In der Floorball-Bundesliga treffen die UHC-Damen am Samstag zu Hause auf die Ladies aus Hamburg. Los geht's um 15 Uhr. Und für die UHC-Herren geht's zu den Berlin Rockets. Spielbeginn ist hier um 18 Uhr. Basketball. In der Basketball-Bundesliga geht's für den Synthetics MBC am Sonntag auf Reisen. Sie werden in Oldenburg erwartet. Spielbeginn ist hier um 15 Uhr. Kommen wir jetzt zum Kegeln. In der ersten Bundesliga geht's für die erste Mannschaft vom SV Geiselthal Mücheln zum SKC Unterhammersbach. Spielbeginn ist hier um 12 Uhr. Und in der zweiten Bundesliga wird der SV Grün-Weiß Langendorf von der SG Grün-Weiß Mehlteuer erwartet. Hier rollt die Kugel ab 14 Uhr. In der Verbandsliga geht's am Sonntag für die Damen von der SG Wählitz zum Dessauer SV. Hier rollt die Kugel ab 10 Uhr. Und die Männer treffen auf heimischer Bahn auf die Mannschaft von der SG Union Schönebeck. In der Landesliga Staffel 2 kommt es für die Damen zu folgenden Begegnungen. SG Germania Scharfstedt gegen SV Borgwerben und SV Geiselthal Mücheln gegen SV Beuna. Und bei den Herren treffen folgende Teams aufeinander. Fortuna Kainer auf Geiselthal Mücheln, SV Teuschen auf Grün-Weiß-Grandschütz, Germania Scharfstedt erwartet die Sportfreunde vom SKC Buna Schkopau. Und für Blau-Gelb-Alpersroda geht's nach Edersleben. In der Landesklasse 4 kommt es zu folgenden Ansetzungen. Geiselthal-Mücheln gegen Fortuna Kainer und Germania Scharfstedt gegen Grün-Weiß-Langendorf. Hier rollt die Kugel jeweils ab 9 Uhr. Ab 14 Uhr rollt die dann bei den Begegnungen Eintracht Hofen gegen die zweite Mannschaft von der SG Wählitz und KSV Flemmingen gegen Grün-Weiß-Grandschütz.

0: Das waren wieder 30 Minuten Regionalmagazin. Das Sommerwetter neigt sich nun auch dem Ende und der Herbst hält Einzug. Zeit, wieder die gemütlichen Stunden mit Kerzenschein einzuläuten. Schalten Sie daher gern am Dienstagabend wieder ein. Machen Sie es gut!
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2: Hallo liebe Zuschauer und herzlich willkommen zur aktuellen Sendung am Dienstag hier bei Ihrem WLK-TV. Kleine Züge, große Leidenschaft. In Leuna drehte sich am Wochenende alles um die Modelleisenbahn. Bei den dritten Leuna Modellbahntagen trafen sich Sammler, Bastler und Fans. Und im Gebrauchtwarenmarkt wechselte so mancher Modellbahnschatz den Besitzer.
3: Kleine Züge, große Leidenschaft. Im Kulturhaus Leuna drehte sich am Wochenende alles um die Modelleisenbahn. Bei den dritten Modellbahntagen zeigten Aussteller, Vereine und Händler, was auf den kleinen Schienen alles möglich war. Von der Gartenbahn bis zur winzigen Spur T im Maßstab 1 zu 450 reichte die Bandbreite. Modelleisenbahner aus Deutschland und 6 europäischen Ländern waren dabei. Veranstalter waren die mitteldeutschen TT-Modulbahner.
4: Vorher lief das unter der Fahne vom Arbeitskreis TT-Bahn. Und da war diese Ausstellung auf die Spurweite TT beschränkt, weitestgehend zumindest. Und seitdem wir das eigenständig betreiben, sind wir Spurweiten offen und haben hier zur Ausstellung Spurweite T, was relativ neu auf dem Markt ist, im Maßstab 1 zu 450, bis zur Gartenbahn.
5: Ich habe schon gesehen, es ist ja bunt gemischt. Ich kann Modellbahnzubehör kaufen. Ich kann aber mir auch Anlagen anschauen, die hier mitstehen. Ist da jetzt ein bestimmtes Motto? Wird jetzt nur Material angeboten? Wird nur neues Material oder wird auch gebrauchtes Material angeboten? Oder wie muss ich mir das hier vorstellen als Besucher? Was erwartet mich?
4: Das Interessante an dieser an den Leuna Modellbahntagen ist ja, dass wir ein breites Spektrum da haben. Sie haben das hier schon eben erwähnt, aus Anlagen, die angeschaut werden können, wo man sich auch Anregungen holen kann und aus diversen Herstellern, von Markenherstellern,

0: gucken, was kann ich machen, was will ich machen, wo kann ich mich da einbringen und das Zeug auch kaufen können.
1: Dabei ging es längst nicht nur darum, Züge fahren zu lassen. Landschaften wurden gestaltet, Gebäude gebaut und technische Details möglichst originalgetreu nachgebildet. Jede Anlage erzählte ihre eigene Geschichte.
2: Wie sieht es denn aus Ihrer Sicht aus? Kann man die Jugend damit noch begeistern?
0: Was immer wieder schön ist, das ist, dass die jungen Leute begeistert sind, wenn die an Anlagen stehen und dann dort irgendwas sich bewegt, irgendwelche Türen aufgehen oder ein Kanaldeckel hebt sich und da kommt irgendein Bauarbeiter raus oder so und die Knöpfchen drücken können. Das ist die eine Seite. Die zweite Seite ist aber viel schwerer, die dann zu begeistern, sich selber aktiv dort einzubringen, was wir gerne unterstützen würden, weil in unserem Verein sind wir 36 Mitglieder und das Durchschnittsalter ist irgendwo über 60. Also das ist, wir brauchen Nachwuchs. Und letzten Endes ist ja die Modelleisenbahn ein sowas von vielfältig. Man kann kreativ sein und selbst die im digitalen Zeitalter, als unsere Modulanlagen, die wir haben, die fahren wir digital. Und die Steuerung wäre durchaus mit dem Handy möglich. Das ist ja alles möglich. Also man kann analog fahren, aber auch digital. Und diese Spielereien, ja, die gehen ja natürlich auch, alles digital anzusteuern.
1: Besonders klein wurde es bei der Spur T. Im Maßstab 1:450 entstand eine Miniaturwelt, in der selbst winzige Züge noch ihre Runden drehten.
2: Die ist aber nicht weit verbreitet, oder?
3: Ja, es ist langsam gekommen, aber nicht weit verbreitet, weil es eine sehr piepliche Arbeit ist und manche die Fingerfertigkeit scheuen. Aber wenn man will, kann man auch mit so einer kleinen Spurweite bauen.
2: Das wäre ideal für kleine Wohnungen, wo man wenig Platz hat, aber trotzdem eine schöne große Anlage mit Fahrbetrieb bauen will, oder?
3: Ja, man hat es ja gesehen an dem ICE mit 7 Wagen, da macht er schon was her. Und wenn er sich durch die Kurven schlängelt, ist das ein angenehmer Eindruck.
2: Wie sind Sie denn auf diese Nenngröße gekommen?
3: Ich habe das erste Mal gesehen in Dresden zur Messe vor 2 Jahren. Und vor's Jahr nochmal Gefallen dran gefunden. Und als ich das einem Bekannten erzählt habe, hatte er zu mir gesagt, was willst du, alter Mann mit zittrigen Händen? Und das war für mich die Herausforderung, dass ich gesagt habe, jetzt erst recht baue ich das.
2: Ja. Und wie lange hat das jetzt gedauert, das Stück hier aufzubauen?
3: Ich stand ein bisschen unter Zeitdruck, weil ich zu dieser Messe es fertig haben wollte und es hat ein Dreivierteljahr dafür gebraucht.
2: Sehr schön. Und damit unsere Zuschauer auch mal sehen, wie klein das überhaupt ist, wir sehen ja jetzt gerade unser Mikro, vielleicht darf ich mal ganz kurz hier mal anfassen und den hier oben mal draufhalten. Ja. Ups. So. Also das wäre die Nenngröße T, also wieder was Neues am Markt. Und dann wünschen wir Ihnen noch viel Erfolg und dass Sie es noch lange schaffen, die kleinen Wagen noch aufs Gleis zu bringen.
3: Okay, bedanke ich mich.
1: Doch die Modellbahntage in Leuna waren nicht nur eine Ausstellung. Händler und Hersteller präsentierten ihre Neuheiten, informierten über aktuelle Projekte und kamen mit den Besuchern ins Gespräch. Für die einen war es die Suche nach einem bestimmten Waggon oder einer neuen Lok. Für die anderen gab es Inspiration für die eigene Anlage. Und für alle stand die Leidenschaft für die kleinen Bahnen im Mittelpunkt. 2 Tage lang war Leuna damit Treffpunkt für Modellbahnfreunde. Von der Gartenbahn bis zur winzigen Spur T.
4: Und wir bleiben auf den Schienen. Bei den Wittenberger Bahnerlebnistagen gab es historische Fahrzeuge, Technik zum Staunen und jede Menge Eisenbahnromantik. Was die Besucher auf und neben den Gleisen erleben konnten, sehen Sie im nächsten Beitrag.
5: Der Förderverein Berlin-Anhaltische Eisenbahn e.V. hat am Wochenende des 5. und 6. September zu den 36. Bahnaktions- und Eisenbahnerlebnistagen eingeladen. Unter dem Motto Eisenbahn zum

0: Anfassen, Fotografieren und Mitfahren fanden im Bahnbetriebswerk Lutherstadt-Wittenberg-Hüfner Straße Aktionen rund ums Bahnfahren statt. Präsentiert wurden während den Erlebnistagen historische sowie moderne Fahrzeuge von dem Förderverein und auch des Nahverkehrs Sachsen-Anhalt. Auch die Museumslokomotive V100-003 wurde wieder der breiten Öffentlichkeit präsentiert. Ferner ermöglichte das Lokpersonal Mitfahrten auf einigen Lokomotiven sowie die Vorstellung der Arbeit an den Modellbahnen. Der Förderverein feierte in diesem Jahr an den Erlebnistagen außerdem sein 35-jähriges Jubiläum.
1: Ja, unser Förderverein Berlin-Anhaltische Eisenbahn hat 50 Mitglieder, davon natürlich auch fördernde Mitglieder. So der harte Kern bilden 25 Mitglieder, die hier aktiv unsere Arbeit gestalten. Unsere Arbeit selber recht vielfältig. Wir befassen uns mit dem Erhalt historischer Lokomotiven. Dann natürlich hier am Standort Bahnbetriebswerk die Anlagen und Einrichtungen nutzbar zu halten, denn des Weiteren eine wichtige Sache unsere Modellbahnen, die wir hier auch zum Teil nach historischen Vorbildern nachgestaltet haben. Und so haben wir auch eine vielfältige Arbeit, dass wir natürlich auch die Historie erhalten, denkmalgeschützt erhalten, und wir wollen natürlich auch im Rahmen unserer Aktivitäten und Ausstellungen und Sonderfahrten das Verkehrsmittel Eisenbahn der Allgemeinheit nahebringen.
0: Als Programmpunkte gab es außerdem Vorführungen der Diensthund-Führerschule der Polizei, Feuerwehr, des Kampfsportclub Dokan und musikalische Untermalung durch die Musikschule Fröhlich. Der Förderverein finanziert sich so durch die verschiedenen Aktivitäten, Mitgliedsbeiträge und durch die Möglichkeit, für ausgewählte Projekte Förderungen zu beantragen. Außerdem bieten sie auch außerhalb der Erlebnistage Sonderfahrten auf ihren Lokomotiven an.
1: Wir bieten Sonderfahrten mit historischen Fahrzeugen an. Unsere Museumslokomotive V100-003, wo wir dann zu ausgewählten Veranstaltungen und Aktivitäten, gerade auch im Land Sachsen-Anhalt, dann Fahrten anbieten. Die nächsten Fahrten planen wir am 31. Oktober, wo wir dann nach Wernigerode und Thale fahren, und am zweiten Adventswochenende nach Quedlinburg, wo wir dann aber auch wirklich attraktive Dinge anbieten wollen, wo dann der Reisende natürlich auch am Zielort eine Attraktion vorfindet.
0: Wie bei vielen Vereinen bleibt der fehlende Nachwuchs auch hier ein Problem. Es gäbe zwar Interessierte, aber im Verein geht es eben nicht nur um das Spielen mit den Bahnen, sondern auch um Vereinsarbeit und administrative Leistungen, um die Arbeit umzusetzen. Die nächsten Projekte sind dennoch schon geplant.
1: Gegenwärtig arbeiten wir noch am Projekt der Sanierungen des Lokschuppenbereiches. Dort finden in diesem Jahr noch abschließend einige Sanierungsarbeiten statt. Das sind Auflagen, die aus den Prüfungen des Bauwerkes hervorgegangen sind, um nachher auch eine mittelfristige weitere uneingeschränkte Nutzung zu haben. Laufende Projekte sind ferner der Erhalt auch unserer Museumslokomotive V100-003, die wir auch dank großer Förderung des Landes wieder in Betrieb nehmen konnten. Aber auch dort ist es wichtig, wenn die Lok läuft, im laufenden Betrieb ist es, sind viele Dinge, Aufgaben zu erledigen, die aufgebracht werden müssen. Hier ist es auch kaum noch möglich, irgendwelche Eigenleistungen zu erbringen, denn für jede Aktivität, jede Reparatur und dergleichen muss überall eine Nachweisführung erfolgen, sodass da dem Engagement der Mitglieder auch Grenzen gesetzt sind.
0: Die 36. Bahnaktions- und Eisenbahnerlebnistage haben damit einmal mehr gezeigt, dass Eisenbahngeschichte nicht nur Vergangenheit ist und auch in Zukunft durch den Förderverein der Erhalt der Lokomotiven gestellt ist.

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1: Apotheker sind weit mehr als Medikamentenausgeber. Sie beraten, klären über Wechselwirkungen auf und helfen bei gesundheitlichen Fragen. Doch wie sieht der Arbeitsalltag hinter dem Apothekentresen aus? Darüber haben wir mit Dr. Andreas Hühnerbein gesprochen.
2: Herr Hühnerbein, wir haben heute mal ein ganz anderes Thema. Apotheker oder die Apotheken geben ja nicht nur Medikamente raus. Da steckt ja noch viel mehr dahinter.
3: Ja, da sind wir auch ein bisschen stolz drauf, ehrlicherweise. Ja. Natürlich ist das, was die Patienten und Kunden vorne sehen, dass da irgendwie ein Artikel abgegeben wird, manche auf Rezept, manche nicht. Manchmal muss der Arzt sozusagen noch sein Okay geben und das verordnen. Manches darf man sich selber kaufen. Es gibt rechtlich unterschiedliche Sachen. Was darf ich selber? Was brauche ich eine Beratung vom Apothekenteam sozusagen? Wo brauche ich den Arzt dazu? Das sind aber diese klassischen Abgabevorgänge, wo für uns natürlich eine Beratung dazugehört, auch verpflichtend ist. Das wird regelmäßig auch getestet. Aber es ist natürlich nicht das Einzige, was wir in der Apotheke machen, sondern das Dienstleistungsspektrum bezieht sich deutlich weiter. Da gehören Herstellungsvorgänge dazu, individuelle Rezepturen, da gehören Messungen dazu, da gehören ganz viele Sachen dazu. Und seit einiger Zeit ist das Ganze ein bisschen strukturierter gefasst worden. In Abstimmung mit den Krankenkassen gibt es sogenannte pharmazeutische Dienstleistungen. Das sind Dinge, die Apotheke eigentlich schon relativ lange anbietet, die jetzt in einer strukturierten Form und eben auch in einer vergüteten Form angefasst werden. Das heißt, bestimmte Patienten, die in die Zielgruppe hineingehören, kriegen diese Dienstleistung dann auch von ihrer Krankenkasse bezahlt.
2: Das betrifft welche Dienstleistung?
3: Das gibt ganz unterschiedliche. Das, was bei uns am umfangreichsten ist, die sogenannte Polymedikationsberatung. Polymedikation, viele Medikamente. Sind wir wieder bei alten Leuten, die sind es nicht immer. Es gibt auch jüngere Leute mit mehreren Medikamenten. Mhm. Aber gehen wir mal von einem Patienten aus, der mindestens 5 Medikamente parallel einnimmt. Der hat ja oft einen Medikationsplan vom Arzt in der einen oder anderen Form. Und wir dürfen und können, und das machen wir auch relativ regelmäßig, diese Medikation nochmal checken. Da gehören natürlich erstmal die Artikel dazu, die auf diesem Medikationsplan stehen. Wir nutzen ganz oft aber dieses sogenannte Brownback-Verfahren, wo wir die Patienten bitten, räum mal alles in die Tüte, was du zu Hause so hast und was du aktuell nimmst. Weil das, was auf dem Medikationsplan steht, ist das, was der Arzt kennt und nimmt. Und der eine nimmt hier nochmal ein Vitamin dazu und der andere nimmt da nochmal ein pflanzliches Vitamin dazu, ein pflanzliches Präparat dazu. Mhm. Oder kauft sich in der Selbstmedikation relativ regelmäßig in der Apotheke noch irgendwas, weil ihm das gut tut. Und das alles zusammen gehört in die Betrachtung mit rein. Zusätzlich, wenn es uns zur Verfügung steht, nutzen wir dann auch noch Blutwerte, Nierenwerte und dergleichen, weil natürlich bei bestimmten Medikamenten bestimmte Körperfunktionen kritischer sind, weniger kritisch sind. Und all das wird sozusagen betrachtet, natürlich heutzutage mit digitaler Unterstützung. Wenn zum Beispiel mehrere Medikamente die gleiche Nebenwirkung machen, ist natürlich die Wahrscheinlichkeit für den Patienten höher, an dieser Nebenwirkung auch zu leiden, als wenn er nur eins davon nimmt sozusagen. Solche Dinge werden alle mit angeschaut. Die Wechselwirkung verschiedener Medikamente im Stoffwechsel wird mit angeschaut. Aber auch so ganz einfache Sachen. Kann ich das überhaupt so einnehmen? Kann ich das so anwenden, wie es gedacht ist? Unser Ziel ist es eigentlich, dabei in Zusammenarbeit mit den Ärzten, das, was der Arzt sozusagen als Intention in diesen Medikationsplan reingeschrieben hat, dass das beim Patienten auch umsetzbar ist. Ja, und wenn es uns dann irgendwie pharmazeutisch sozusagen komisch vorkommt, weil da vielleicht ein Medikament dabei ist, wo es bessere Alternativen gibt, dann können wir dies in Abstimmung mit dem Patienten dem Arzt vorschlagen oder der Patient schlägt das dem Arzt vor. Manchmal muss man auch ganz fair sagen, es gibt einfach keine Medikamente mit einer besseren Alternative. Ja, aber gerade auch, wenn verschiedene Ärzte im Einsatz sind, Fachärzte für Schmerztherapie, für Rheuma, auch die Augenärzte zusammen mit dem Hausarzt, da ist manchmal die Kommunikation nicht immer optimal. Und bei uns läuft das so, dass bei uns auch ein Stammpatient ist, läuft das in der Medikationsliste zusammen und mit den Informationen, die der Patient danach zusätzlich uns gibt, da gehört natürlich ein entsprechendes Beratungsgespräch dazu, wo wir uns mit dem entsprechenden Patienten dann auch hinsetzen, ihn nach aktuellen Beschwerden fragen, nach Schwierigkeiten bei der Einnahme fragen, auch so ein bisschen versuchen, die Compliance, also wie gut hält er sich an das, was der Arzt vielleicht vorgeschrieben hat, und ihn dazu motivieren, das eben auch so entsprechend umzusetzen, weil natürlich der therapeutische Effekt im Wesentlichen dann auch nur da ist, wenn das entsprechend dann auch angewendet wird. Also das ist ein ganz weites Spielfeld, da kommt zum Teil eben auch ein bisschen ein sozialer Touch mit rein. Welche Beschwerden gibt es im Alltag der Patienten, die vielleicht dagegen sprechen, die Medikation so zu nehmen, wie es ist? Kann man sich da Alternativen überlegen? Oder ist manchmal

0: auch einfach nur was in die Zeile verrutscht, dass plötzlich eine Wassertablette abends genommen wird, aus irgendeinem Grund, weil es mal beim Patienten so angekommen ist und nachts muss er dreimal raus und ja, solche einfachen Sachen sind es auch manchmal. Also das ist relativ komplex und vielschichtig auf jeden Fall. Wir versuchen das eben strukturiert abzuarbeiten im Kontakt mit dem Patienten und natürlich auch, wenn es gewünscht ist und wenn es notwendig ist, im Kontakt mit den Ärzten.
1: Das klingt gut. Wie wird es von den Patienten oder von ihren Kunden, das sind ja dann hinlänglich ja auch Patienten, angenommen?
0: Sind dann immer Patienten in dem Fall, genau.
1: Genau.
0: Also dieses Persönliche wird sehr gut angenommen.
1: Ja.
0: Das lässt sich natürlich heutzutage auch telefonisch oder per Videocall alles machen. Also da muss jetzt nicht unbedingt einer direkt in die Apotheke kommen, aber die meisten Gespräche finden wirklich hier in der Apotheke statt. Und für uns, wir haben schon immer das Gefühl, dass die Leute wieder ein bisschen rausgehen, nochmal ein bisschen klarer sind, was ihre Medikation anbetrifft, was, wofür, wie es angewendet werden soll, welche Fehler habe ich vielleicht bisher gemacht, jetzt könnte ich verbessern. Und trägt das Ganze dazu bei, dass ich meine Therapie A besser vertrage und B, dass sie natürlich auch besser funktioniert.
1: Schön. Was würden Sie sich jetzt wünschen, was Sie noch anbieten dürfen? Jetzt von Krankenkassen oder vom Gesetz her
0: Ja, ne, da ist es ja
1: vorgeschrieben.
0: gerade so ein bisschen in der Diskussion politisch, da können wir dann vielleicht beim nächsten Mal drüber
1: Genau.
0: reden. Also mir persönlich liegen natürlich jegliche Präventionsleistungen am Herzen. Ich habe mich länger mit Prävention beschäftigt, finde das Thema unheimlich wichtig. Es ist auch gesellschaftlich wichtig, einfach Kosten zu vermeiden in Zukunft und das so ein bisschen noch in die Leute zu kriegen. Natürlich immer beim Endverbraucher sozusagen, aber auch so ein bisschen in die Köpfe aller Beteiligten, dass das eben immer eine Teamarbeit ist. Da gehören die Ärzte dazu, da gehören die Apotheker dazu, da gehört vielleicht das Pflegepersonal dazu, ob ambulant oder stationär. Die müssen alle A miteinander reden und B so ein bisschen dann auch das Gleiche von sich geben. Und das wäre schon gut, wenn das noch ein bisschen verbessert wird. Auch die Kommunikation unter den Leistungserbringern insgesamt.
1: Ja, dann drücken wir uns mal die Daumen, dass das zustande kommt, was Sie jetzt gerade angesprochen haben. Ja, das waren wertvolle Tipps und ich finde auch, dass es schön ist, wenn ich in der Apotheke gehe. Ich kenne die Leute, ich kann fragen und ich höre mir in Ruhe das nochmal an. Ich will jetzt nicht sagen, dass der Arzt keine Zeit hat, aber wir wissen ja, wie es in Arztpraxen zugeht. Die hören dann, wenn es ein neues Medikament vielleicht ist, zu. Die Patienten, aber wenn sie dann draußen sind, ach Gott, was hat er denn gesagt? Und das finde ich eigentlich schön.
0: Das ist immer so ein bisschen das Problem, das geht uns auch ganz genauso wie den Ärzten, dass für uns Dinge selbstverständlich sind und dann sagt man die so in einem Satz und für das Gegenüber ist aber eine völlig neue Welt sozusagen und da muss man sich ein bisschen reindenken und dann ist es völlig normal, dass auch was ein zweites, ein drittes Mal erklärt werden muss, das gehört einfach dazu und da sollten sich Ärzte und Apotheker so ein bisschen die Bälle zuspielen und wichtig ist, dass wir alle für den Patienten arbeiten und die Therapie nachher so ist, dass es dem Patienten hilft, sonst ist nicht nur dem Patienten geht es schlechter, sondern wir schmeißen auch einen Haufen Geld aus dem Fenster raus.
1: Das stimmt, das ist ein sehr schönes Schlusswort. Da bedanke ich mich. Und beim nächsten Mal schauen wir, ob wir das aufgreifen können, das
0: Schauen wir
1: Thema.
0: mal, was bis dahin so wird.
1: Das ist
0: Genau.
1: ja. Dankeschön.
0: Alles Gute.
2: Ab ins kühle Nass. Und das mitten in der Elbe. In Lutherstadt Wittenberg wurde wieder traditionell geschwommen. Beim Elbschwimmen ging es für die Teilnehmer nicht nur in sportlicher Ausdauer, sondern vor allem um Spaß und Gemeinschaft. Aber warum wagen sich jedes Jahr so viele Mutige ins Wasser? Wir sind dieser Frage einmal nachgegangen.
3: In Wittenberg dreht sich an diesem Wochenende alles um den Wassersport. Beim Tag der offenen Tür zeigen die Vereine ihre verschiedenen Wassersportarten. Ein Höhepunkt ist das traditionelle Elbschwimmen, organisiert von der Wassersportgemeinschaft Wittenberg 1962 e.V. Auch Segler und Kanuten laden die Besucher aufs Wasser ein. Dabei geht es um Sport, Spaß und Gemeinschaft. Besucher können die Boote kennenlernen und selbst erste Erfahrungen sammeln. So wird die Elbe für den 23. August 2026 zum Treffpunkt für Wassersportler und Gäste.
4: Und Tradition ist es, an einem Wochenende im Sommer hier unseren Tag der offenen Tür durchzuführen, bei dem wir uns als Verein und jede Abteilung präsentieren. Und ja, die Kanuten tun das, wie man hier ringsherum sieht, mit ihren Kajaks. Und ja, wir sind ein Verein mit rund 35 oder eine Abteilung mit rund 35 Mitgliedern, die im Wesentlichen den Wasserwandersport als Hobby betreiben und das nicht nur auf der Elbe, sondern auch auf den Gewässern, die hier so im Umland sind und auf denen man gut paddeln kann, wie dem Spreewald oder auch den Berliner Gewässern. Ja, zum Tag der offenen Tür verbinden wir das Ganze mit dem Elbeschwimmen. Einmal hat schon

0: stattgefunden, einen Durchgang, einen zweiten bieten wir in Kürze an. Das ist ein großer Teil des Programms, natürlich das gesellige Beisammensein. Und im Wesentlichen geht es darum, dass wir als sportliche Abteilungen unseren Sport vorstellen, dass wir den Gästen die Möglichkeit geben, mal ein bisschen zu schnuppern, sich mal ins Boot zu setzen mit einem Guide oder auch allein mal zu paddeln und sich ein bisschen was erklären zu lassen, worin denn der Reiz des Paddelns auf dem Wasser eigentlich besteht. Ja, der Reiz des Paddelns ist natürlich, ganz nah an der Natur zu sein, mittendrin zu sein in der Natur. Mitunter ist es auch die Einsamkeit, die Natur also in aller Ruhe zu erleben, sich in der Natur zu bewegen. Egal wie das Wetter ist, ob es etwas kühler ist, ob Sommer ist, ob Wind oder nicht. Und das kann jeder für sich so entscheiden, wie er das möchte. Und das ist eigentlich der Reiz. Und das eben nicht nur in der Gegend, in der man sich auskennt, wie wir hier auf der Elbe, sondern letztendlich überall in Deutschland oder auch Europa.
1: Beim traditionellen Elbschwimmen geht es für die Teilnehmer einmal quer durch den Fluss. Die Wasserwacht sorgt dabei für die Sicherheit. Rettungsschwimmer und Boote begleiten die Schwimmer. Besonders starke Strömungen sind zu erwarten, was es zu einer großen Herausforderung macht. Jede Altersstufe ist vertreten und meistern diese Veranstaltung ohne Probleme.
2: Ich bin Thomas Vier, Ortsgruppenleiter der Wasserwacht in Wittenberg und hier für heute der Chef von Skanze aus Sicht der Wasserrettung. Wir haben das alljährliche Elbeschwimmen gemacht. Das heißt, unter fachkundiger Beobachtung dürfen die Wittenberger und Wittenbergerinnen, die Gäste, einmal quer über die Elbe schwimmen. Die Elbe als Bundeswasserstraße ist natürlich nicht einfach so ein Badegewässer. Deswegen findet das Ganze unter Beobachtung statt, unter Aufsicht von uns. Und wir begleiten die Schwimmer mit Booten und mit Rettungsschwimmern, sodass im Fall der Fälle auch immer jemand da ist, der dann auch dementsprechend zugreifen kann. Die Elbe ist aktuell unterwegs mit 5 Kilometern pro Stunde. Das klingt jetzt erstmal nicht schnell, es ist sowieso eine Schrittgeschwindigkeit. Aber in der Fahrrinne selber in der Strömung merkt man, dass man abgetrieben wird. In der Regel schafft man es nicht wirklich direkt durchzuschwimmen. Also man wird immer abgetrieben, das ist geplant, das ist auch gewollt. Und das ist für ungeübte Schwimmer erstmal eine Erfahrung, in dieser Fahrrinne mitgerissen zu werden und dann trotzdem die Ruhe zu bewahren, trotzdem sein Ziel zu verfolgen und dann kommt man völlig problemlos auch auf der anderen Seite an. Das Durchschwimmen durch die Elbe ist für die Wittenberger immer so ein Highlight. Und wenn man sieht, dass heute der jüngste Teilnehmer 10 Jahre alt ist und vor ein paar Jahren der jüngste Teilnehmer 7 Jahre, sieht man schon, dass das reizvoll ist, die Elbe zu bezwingen, sagt man es mal so. Aber wie gesagt, immer nur unter Beobachtung, immer nur unter Begleitung von Rettungsschwimmern. Sonst ist es einfach zu gefährlich. Und der Reiz ist einfach da. Dafür ist die Elbe unsere Elbe. Und da muss man auch mal durchgeschwommen sein als Wittenberger.
1: Paddeln verbindet. Der Verein hat rund 35 Mitglieder, die den Wassersport meist als Hobby betreiben. Gepaddelt wird auf der Elbe und vielen weiteren Gewässern. Einige Mitglieder sind auch sportlich sehr erfolgreich. Helga Freund wurde bereits zum 41. Mal Weltmeisterin und brachte dieses Jahr aus Kanada 2 Goldmedaillen mit.
3: Also mein Name ist Helga Freund, ich bin 72 Jahre alt, habe mit 11 Jahren angefangen zu paddeln, mit 21 wieder fast aufgehört, weil dann Beruf, Studium, Familie, alles viel wichtiger waren. Und mit 48 bin ich wieder ins Boot geklettert und 2 Jahre später hat man mich mitgenommen zur Weltmeisterschaft nach Kanada. Und dort habe ich gewonnen vor 40 Frauen. Und ja, seitdem bin ich so oft, wie es geht, auf dem Wasser. Und dieses Jahr war ich auch in Kanada zur Weltmeisterschaft und habe 2-mal Gold wieder mitgebracht. Nun bin ich 41-mal Weltmeister und das Paddeln macht einfach Spaß. Und ja, und ich kann aber auch ruhig paddeln. Ich kann auch mal Genuss paddeln, also sprich Wanderboot fahren, weil mein Mann ist kein Rennsportler. Und auch, weil das hier ein Verein ist, der vorwiegend Wanderboot fährt, möchte man ja es in der Gemeinschaft erleben. Wenn ich zu Wettkämpfen fahre, dass man Sportkameraden auf aller Welt sieht und die sind ja alle so ein bisschen verrückt wie ich. Das heißt also, dass sie trainieren fleißig und wie man so sagt, die Konkurrenz schläft nicht. Und dass man sich wieder trifft, die eine oder die andere Sportlerin. Und ja, es ist einfach schön.
1: Damit ging ein abwechslungsreicher Tag rund um den Wassersport zu Ende. Beim Elbschwimmen, Segeln und Paddeln standen vor allem Sport, Gemeinschaft und die Freude am Wasser im Mittelpunkt. Ein gelungenes Fest, das einmal mehr zeigte, wie eng Wittenberg

0: mit der Elbe verbunden ist.
1: Und jetzt erfahren Sie noch von uns die Sportergebnisse vom Wochenende. Also wer hat wie gegen wen gespielt? Hier unser Sportblick für Sie.

in der Oberliga Süd unterlagen am Sonntag die Kicker vom SSC Weißenfels zu Hause mit 0:4 dem Team von Germania Halberstadt. In der Verbandsliga unterlag am Samstag Blau-Weiß Zobau mit 1:3 beim SV Westerhausen. In der Landesliga endete die Begegnung TSV Leuna gegen den 1. FC Zeitz mit 2:1 und der SC Naumburg fuhr auf heimischen Rasen einen 2:1-Sieg gegenüber der 2. Mannschaft vom SSC Weißenfels ein. In der Landesklasse 6 endete am Freitag die Begegnung SV Braunschweig gegen Sportring Mücheln mit 0:2 und das Spiel SV Großgrimma gegen Eintracht Greifswald endete torlos. Am Samstag kam es zu folgenden Ergebnissen. SV Rot-Weiß Weißenfels gegen die 2. Mannschaft vom 1. FC Zeitz 1:4. SV Kelbra gegen SV Wacker Wengelsdorf 1:1. BSC Laucha gegen TSV Großkorbeta 0:1. Und VfB Oberröblingen gegen RSK Freiburg 3:3. Kommen wir zum Handball. In der Regionalliga der Männer fuhr am Samstag der HC Burgenland einen 34:33 Sieg beim BSV Magdeburg ein. Und die Damen unterlagen am Sonntag beim HC Rödertal knapp mit 29:30. In der Oberliga unterlag die 2. Mannschaft vom HC Burgenland mit 27:29 bei der SG Kühnau. In der Oberliga der Damen wurde die Begegnung HC Burgenland gegen SV Irxleben verlegt. In der Verbandsliga endete die Begegnung SV Friesen-Frankleben gegen die 3. Mannschaft vom HC Burgenland mit 40:28. Und in der Bezirksoberliga fuhren die Damen vom WHV einen 22:10 Sieg beim TSV Großkorbeta ein. Floorball. Die UHC-Herren konnten am Sonntag nach Verlängerung einen 8:7-Sieg gegenüber der Mannschaft aus Holzbütten für sich verbuchen.

0: Das war unsere Sendung für Sie am Dienstag. Am Freitag gibt es eine neue Ausgabe BLK Regional TV mit meiner Kollegin Mandy Schmidt. Kommen Sie gut durch die Woche, machen Sie es gut. Tschüss.
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2: Hallo liebe Zuschauer und herzlich willkommen zur aktuellen Sendung am Freitag hier bei Ihrem BLK TV. 2026 war und ist für Hohenmölzen wieder einmal ein Jahr, in dem viele Themen zusammengekommen sind. Finanzielle Herausforderungen, die Entwicklung der Stadt und ihrer Gemeinden, aber auch die Frage, wie attraktiv die Stadt für die Menschen ist, vor allem für die jüngere Generation. Herausforderungen und Nachholbedarf für die Stadt und wie zufrieden ist der Bürgermeister? Darüber haben wir uns mit Andi Haug, der mittlerweile seit 15 Jahren das Stadtoberhaupt von Hohenmölzen ist, gesprochen. Da unser Gespräch doch etwas länger war, sehen Sie heute den ersten Teil und am Dienstag gibt es dann Teil 2.
3: Ja, Andi, wir haben uns im Februar diesen Jahres ja schon mal gesehen, haben uns unterhalten. So, jetzt meine Frage. Was war in diesem Jahr die größte Herausforderung für unsere Stadt?
4: Naja, du weißt ja, dass wir hier in Hohenmölzen und darüber hinaus 15.000 Menschen mit Fernwärme versorgen. Und wir mussten ja zum Ende des letzten Jahres feststellen, dass unser Fernwärmeversorgungskonzept, also das Zukunftskonzept, nochmal überarbeitet werden musste, weil uns natürlich eine Energiequelle weggefallen ist. Und das Ergebnis hatten wir zu Beginn des Jahres, hatten wir schon. Aber die neue Investition und vor allen Dingen die Finanzierung musste darauf ausgerichtet werden. Und es ist natürlich alles viel teurer geworden. Und wir können jetzt so sagen, wir sind da auf der Zielgeraden, die erhöhte Fördermittelzusage dafür auch zu bekommen. Der Bescheid ist noch nicht da.
3: Okay.
4: Es musste viel Papier gewälzt werden. Aber ich bin da guter Hoffnung, denn der Landkreis hat sozusagen sein Zutun an dieser Stelle schon bestätigt. Und das ist der wichtigste Fakt.
3: Das ist wohl richtig. Bei welchem Thema, wenn du jetzt schon gerade was in der Richtung schon angesprochen hast, sagst du selbst, wir sind noch nicht da, wo wir sein sollten? Was gibt es noch, außer jetzt der Fernwärme?
4: Ja, gut. Also die Fernwärme ist natürlich, wir reden über 66 Millionen Euro Investitionen und die muss erstmal aufs Gleis bzw. unter die Erde gebracht werden.
3: Ja, ist
4: und
3: richtig.
4: Das dauert noch lange und da sind wir auch noch nicht so weit, wo ich gerne sein möchte. Ich habe auch noch ein zweites Thema. Hm? Wir haben ja in Hohenmölzen ein wunderschönes neues Wohngebiet.
3: Ja.
4: Und da sind jetzt immer noch 45 Bauplätze zu haben. Und da wollte ich gerne eigentlich schon mal ein paar mehr Häuser stehen haben. Wir sind dort aber, beziehungsweise der Vorhabenträger, noch nicht so offensiv in die Werbung gegangen. Wir merken ja schwindende Kinderzahlen und so weiter, dass wir den Bevölkerungsrückgang kompensieren müssen und wir haben hier attraktive Möglichkeiten, das Gebiet selber, Südhanglage, die Kitas, die Vereinslandschaft, die Schulen. Jetzt müssen wir Leute von außerhalb dafür interessieren, dass Hohenmölzen gut angebunden ist und dass man hier toll leben kann.
3: Ja, es ist eine Herausforderung. Ne? Es ist, beantwortet mir eigentlich meine nächste Frage, die ich so hatte. Wie zufrieden bist du mit der Entwicklung unserer Stadt, aber natürlich auch mit den Gemeinden?
4: Also ich glaube, sagen zu dürfen, dass wir mit unseren 5 Ortschaften ein sehr gutes Verhältnis haben. Wir beraten alles gemeinschaftlich und versuchen da auch immer die Dinge gleichgewichtet voranzubringen. Zufrieden bin ich nicht, dass die Dinge so lange dauern. Wir haben so viele tolle Vorhaben hier in der Stadt, die wir gerade noch umsetzen wollen und wenn man dann den ersten Fördermittelbescheid für einen Radweg freudig entgegennimmt und 1,5 Jahre später noch immer kein Bagger angerollt ist, dann sagen die Leute immer, was erzählst denn du? Ne? Also es passiert ganz viel im Hintergrund, da müssen Umwelt- und Naturbelange berücksichtigt werden, geplant werden. Aber es dauert so lange, bis man von der Fördermittelübergabe zum Bauen kommt. Und das macht mich unzufrieden an manchen Stellen, weil wir natürlich auch zeigen wollen, dass es vorangeht. Und wir haben die Möglichkeiten dafür. Es fehlt aber sozusagen die Geschwindigkeit in dem Ganzen.
3: Ja, das ist ja hinlänglich bekannt. Sag mal, dringt es auch bis zu dir, was die Menschen hier derzeit am meisten beschäftigt?
4: Naja, die Leute reden ja immer mit mir, egal wo ich unterwegs bin, bin ich ansprechbar. Das wird auch fleißig genutzt, jetzt zum Herbstmarkt zum Beispiel. Ich weiß gar nicht, wie viele Gespräche ich da geführt habe. Naja, die Leute interessiert schon zum Beispiel, was passiert mit unseren Arbeitsplätzen. Wir sind industriell geprägt. Ja. Der Hauptschwerpunkt ist nach wie vor der Bergbau. Und die Zukunftspläne, die sind noch nicht vor der Haustür. Also wenn wir ein interkommunales Gewerbegebiet errichten wollen, da haben wir auch da wieder die langen Wege der Planung und des Schaffens von Baurechtes und so weiter. Wir sind da mittendrin, aber da steht noch keine Fabrik. Und wir brauchen gut bezahlte Arbeitsplätze. Das ist überhaupt das Allerwichtigste, und zwar vor der Haustür. Mhm. Dann wird der Rest alles folgen.
3: Das ist richtig. Wie sah es aus dieses Jahr? Musstet ihr den Rotstift ansetzen?
4: Naja, leider. Also Hohenmölzen war noch nie in so einer schwierigen Haushaltslage wie in diesem Jahr. Ich bin jetzt 15 Jahre hier Bürgermeister, und uns ist es irgendwie immer gelungen, entweder ausgeglichene Haushalte vorzulegen oder einen Haushalt, der mal defizitär war, in den Folgejahren auszugleichen. Durch drei Sondereffekte gelingt uns das in diesem Jahr überhaupt nicht, und wir bauen eine riesengroße Finanzierungslücke auf, die wir auch, an der wir noch in den nächsten Jahren sehr zu tragen haben. Der Effekt ist einfach steuerlicher Natur. Wir hatten mal eine gute Einnahmesituation in 2024 und bekommen daher jetzt kein Geld aus dem Finanzausgleich in diesem Jahr. Die Kreisumlage ist auf diese Steuerkraft aus dem Jahr 2024 zu bezahlen, ist dementsprechend hoch. Und wir haben natürlich die allgemeine wirtschaftliche Situation, sodass die Gewerbesteuereinnahmen grundsätzlich eingebrochen sind. Und das kommt alles in einem Jahr zusammen, sodass wir momentan noch nicht mal einen Haushalt haben. Also wir haben den Haushalt beschlossen, er ist aber noch nicht genehmigt. Da gibt es jetzt noch eine ganze Reihe an Nacharbeiten. Und das nennt man vorläufige Haushaltsführung. Also wir stehen schon ordentlich auf der Bremse aktuell.
3: Das ist traurig. Und dann komme ich eigentlich dann schon zur nächsten Frage, und das ist so hinlänglicher bekannt, die Situation in den Kitas. Gibt es jetzt hier in unserer Region, in unserem Ort, Personalprobleme? Denn mit dem Personal steigen ja auch die Kosten letztendlich. Und du hast es ja gerade angesprochen, woher nehmen. Wie sieht's aus?
4: Naja, die Situation in unseren Kitas, wir haben 7 Stück davon, bedarf größter Aufmerksamkeit, weil wir, das ist ein großer Wert, den wir haben. Wir haben tolle, gute Einrichtungen und ein tolles, gutes Angebot, und das will man natürlich bewahren. Jetzt ist Folgendes passiert, also in den vergangenen Jahren haben wir immer händeringend nach Fachkräften gesucht und haben vor allen Dingen ganz verstärkt auf Ausbildung gesetzt. Also wir haben in jedem Jahr 6 Leute ausgebildet für die Kitas. Jetzt passiert aber Folgendes, der demografische Knick ist angekommen. Der kommt immer regelmäßig, einmal in der Generation, und der ist jetzt da. Das heißt, es sind sehr, sehr wenige Kinder geboren worden oder werden geboren. Und das führt dazu, dass momentan mit jedem Schulabgang die Zahlen in den Kitas sinken. Wir hatten Glück in diesem Jahr, sozusagen noch ohne betriebsbedingte Kündigungen auszukommen, weil wir haben ja die Leute wertvoll ausgebildet und wollen das auch halten. Aber wir haben zum Beispiel die Ausbildungsquote jetzt nach unten genommen, damit wir dieser Situation dann auch entsprechend entsprechen.
3: Wenn ich in die nächste Stufe reingehe, also sprich Schulen, wie sieht es mit dem Lehrermangel hier bei uns aus? Wie er generell aussieht, wissen wir. Hören wir ja immer. Aber wie sieht's hier aus?
4: Also ich mache einmal im Jahr zum Beginn des Schuljahres regelmäßig mit allen Schulleitern eine Beratung. Die 2 Grundschulen in Hohenmölzen und in Kranschütz sind ja in Trägerschaft der Stadt, das Gymnasium und die Sekundarschule in Trägerschaft des Landkreises. Und die Schulleiter waren auch alle da und haben davon berichtet, dass die Lehrerabdeckung gut bis sehr gut ist. Also man hat gelungen, auch durch viele Eigeninitiative, Stichwort Quereinsteiger, Personal zu organisieren. Da tun die auch selber etwas, nicht nur das Landesschulamt, sodass sozusagen der Regelunterricht komplett abgedeckt ist und es auch möglich ist, Ganztagsangebote anzubieten. Es sind ja jetzt mittlerweile Sekundarschule und Gymnasium Ganztagsschulen. Und das ist natürlich für die Betreuung hier in Mölzen vom Vorteil, aber da braucht es auch Lehrerstunden für. Ja. Und das gelingt.
3: Das geht. Die Förderschule fällt mir jetzt gerade ein, das ist immer noch so mit Weißenfels geregelt.
4: Ja, das ist ein Wermutstropfen. Die Förderschüler aus Hohenmölzen, aber auch aus Lützen und Teuchern, wir sind ja für Lützen und Teuchern Schuleinzugsbezirk mit, die müssen nach Weißenfels fahren.
3: Gut,
4: das hat was mit Lehrermangel zu tun. Ja, also man konnte die Schule hier in Hohenmölzen von den pädagogischen Fachkräften nicht aufrechterhalten.
3: Okay, gut. Jetzt gehen wir mal zur Jugend rein. Ja, über den Kita. Schulen, jetzt gehen wir zur Jugend. Was bietet die Stadt eigentlich jungen Menschen? Was fehlt noch? Was würdest du dir wünschen? Ja. Wir wollen ja die Leute hier halten, auch die Jugend.
4: Ja. Also was sie bietet, liegt eigentlich auf der Hand. Wir haben über 70 Vereine in Hohenmölzen. Und wenn man mal noch die Organisationen und Ortsgruppen dazu rechnet, dann sind das fast 100 Möglichkeiten, die man alleine aus dem Ehrenamt und der Vereinswelt hat, sich zu betätigen, sportlich, tanzen, alles da. Darüber hinaus sind wir seit letztem Jahr äußerst aktiv, Jugend zu beteiligen. Es gibt den Zukunftsausschuss in der Grundschule und wir haben ein Jugendbeteiligungsforum dieses Jahr im April durchgeführt.
3: Okay.
4: Das ist ein Instrument, noch viel näher dran zu sein und zu sagen, was wünscht ihr euch, was sind eure Vorstellungen, was muss gemacht werden. Und dann haben wir ja ein Vorhaben, was auch wiederum nicht schnell genug geht. Wir wollen ja hier eine große Jugend- und Freizeiteinrichtung bauen und dazu auch eine Freianlage im Sterntor, also im ehemaligen Freibad von Hohenmölzen.
3: Ja.
4: Und das Konzept haben wir gemeinsam mit jungen Leuten entwickelt. Das ist jetzt fertig. Und jetzt fehlt uns für das Gebäude selber der Fördermittelbescheid noch. Also ohne Fördermittel können wir gar nichts machen.
3: Ja.
4: Und wenn wir das Gebäude bauen, dann fangen wir auch mit der Freianlage an. Und dort ist der wesentliche Bestandteil, und ich glaube, dass das deckt wirklich eine Lücke dann ab, dass ein sogenannter Pump-Track damit integriert wird. Also eine Möglichkeit, wo man mit Skateboard, mit Fahrrad und Ähnlichem dort sich bewegen kann. Und vieles andere mehr. Wir werden nicht alles gleich am Anfang schaffen, aber den Pump-Track wollen wir in jedem Fall errichten. Aber Voraussetzung ist, dass wir mit der Freifläche anfangen, dass eben das Gebäude kommt. Und da ist noch ein Fragezeichen dran.

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1: €11 Millionen für die Sanierung der Strecke zwischen Drei-Annen-Hohne und dem Brocken. Die Fördermittel sollen nicht nur die wichtige Bahnverbindung sichern, sondern auch den Tourismus im Harz stärken. Denn die Harzer Schmalspurbahn sind für viele Besucher ein fester Bestandteil ihres Urlaubserlebnisses und damit ein wichtiger Faktor für die touristische Entwicklung der gesamten Region. Jetzt wurden die Fördermittel offiziell übergeben. Welche Maßnahmen damit finanziert werden und was das für die Zukunft der Strecke bedeutet, das sehen Sie jetzt in dem nächsten Beitrag.

0: Der Bahnhof in Drei-Anhohne. Von hier aus geht es mit der Harzer Schmalspurbahn weiter Richtung Brocken. Die Strecke soll jetzt saniert werden. Und das in schwierigen Zeiten für die Harzer Schmalspurbahn. Wie ist das möglich? Bund und Land wollen der HSB rund 10,9 Millionen Euro für die umfassende Grunderneuerung der Strecke Wernigerode bis zum Brocken zur Verfügung stellen. Glücklich ist nicht nur die Geschäftsführerin der HSB Katrin Müller, sondern auch der Landrat Thomas Walzerowski. Für sie ein klares Bekenntnis von Bund und Land zur Harzer Schmalspurbahn und ihrem Wert für das Mittelgebirge.
1: Es ist wirklich für uns ein ganz bedeutender Meilenstein in der Infrastruktursanierung für unsere Strecke zwischen Wernigerode und Brocken.

0: Ja, Sie sehen heute einen glücklichen Landrat, weil wir heute einen vorzeitigen Maßnahmenbeginn für die Sanierung der Brockenstrecke bekommen haben von der Ministerin Frau Dr. Hüskens aus Sachsen-Anhalt. Aber damit gleich auch verbunden die Zusage des Bundes, dass der Bund ebenfalls mit bis zu 50% in die Sanierung der Brockenstrecke und damit aber auch ins gesamte Netz der HSB mit einsteigt. Sie wissen, dass wir ca. 460 Millionen Euro aufwenden müssen, um die Strecken zu erhalten in den nächsten Jahren. Das ist verdammt viel Geld und der Harz und aber auch Sachsen-Anhalt wäre ohne Bundesbeteiligung stark und vielleicht auch überfordert gewesen. Aber der Bund heute gibt sein grundsätzliches Okay, ebenfalls mitzuhelfen. Und nach 35 Jahren der HSB-Gründung ist das ein wunderbarer Tag für den ganzen Harz eigentlich und ich bin überglücklich.
1: Die Ausgaben auf dem ersten Bauabschnitt werden zunächst auf rund 18,9 Millionen Euro geschätzt. Davon können 16,7 Millionen Euro gefördert werden. Das Land unterstützt die HSB dabei mit 8,35 Millionen und das Land in Höhe von 2,5 Millionen Euro. Der verbleibende Eigenanteil beläuft sich damit auf ca. 5,9 Millionen Euro. Der parlamentarische Staatssekretär beim Bundesminister für Verkehr, Christian Hirte, betont, dass die schrittweise Erneuerung der Gleisabschnitte von wichtiger Bedeutung für die Verkehrsanbindung ist.
2: Also in der Tat, in der Gesamtsumme sind das gewaltige Beträge. Und ich glaube, deswegen ist es auch wichtig, dass man sieht, wie wichtig der touristische Punkt ist, aber auf der anderen Seite, wie auch die echte Verkehrsbedeutung für die normalen Anwohner hier ist. Und deswegen ist es richtig, dass man Schritt für Schritt in Einzelabschnitten jetzt diesen Weg beschreitet. In einer Gesamtmaßnahme auf einmal ginge das gar nicht.
1: Noch dazu befindet sich das Unternehmen derzeitig in einer Transformationsphase. Dazu gehören viele verschiedene Aspekte, wie der Umstieg auf elektronische Züge oder eine Anbindung nach Braunlage, um über die Landesgrenzen hinaus das Netz zu erweitern. Braunlage war bereits früher an das Schienennetz angebunden. Über die meterspurige Südharzeisenbahn bestand bis in die 1960er Jahre eine Verbindung in den Südharz. Seit der Einstellung des Bahnverkehrs verfügt die Stadt über keinen Schienenanschluss mehr. Mit der geplanten Streckenverlängerung ab Elend könnte Braunlage nach Jahrzehnten wieder direkt per Bahn erreichbar werden. Die Bauzeit einschließlich Planung wird auf etwa 8 bis 10 Jahre geschätzt. Für die Nostalgie- und Dampflokomotivenfans gibt es Grund zum Aufatmen, denn die Harzer Schmalspurbahn mit Dampfbetrieb soll es auch in Zukunft weiterhin geben.
3: Ja, natürlich befinden wir uns jetzt in einer Phase der Transformation und wir sind momentan noch in der Bewertung, welche Antriebstechnologie für uns langfristig gesehen auch die wirtschaftlichste Variante ist. Und darin betrachten wir sowohl Infrastruktursanierung als auch Fahrzeugbeschaffung. Und das muss alles logischerweise einhergehen. Und natürlich wird es ohne Veränderungen auch nicht funktionieren, dass wir uns hier zukunftsfähig aufstellen.
4: Aber auf die alte Dampflok müssen die Gäste nicht verzichten.
3: Nein, sie müssen nicht und wir wollen auch nicht auf die Dampflokomotive verzichten. Das ist unser Gesicht, das ist unser Kernprodukt und das ist das, was uns ausmacht.
0: Selbstverständlich. Also HSB ohne Dampf ist gar nicht möglich. Selbstverständlich bleibt auch der Dampfzug erhalten. Wir werden einige Dinge umstellen. Heute sind auch die Braunlager da. Braunlager möchte gerne mit ans HSB-Netz angeschlossen werden. Ich glaube, auch hier gibt es eine grundsätzliche Bereitschaft des Bundes, das mitzufinanzieren. Das sind ca. 5 bis 5,5 Kilometer zwischen Elend und Braunlager. Und dort werden wir dann mit Dampf fahren, aber nicht nur, sondern auch mit modernen Triebwagen, weil wir dieses touristische Kraftzentrum Braunlage auch nach Wernigerode anbinden wollen, dass die Braunlager Gäste dann auch umsteigen können ins normale Netz. Das heißt also, der ÖPNV-Anteil, der öffentliche Verkehrsanteil, der wird dann stärker werden.
4: Hat das auch eine Rolle gespielt, dass Braunlage sich auch zur HSB bekannt hat und die Strecke bis dahin verlängert werden soll?
2: Das war zunächst noch nicht relevant, aber wir freuen uns natürlich und das zeigt auch, dass dieses Verkehrsinfrastrukturprojekt Zukunftspotenzial hat, Potenzial auch über das bestehende Netz hinaus und es zeigt ja, dass wir hier gut aufgestellt sind.
1: Das Fördermittelprogramm ist dabei darauf ausgerichtet, bis 2030 abgeschlossen zu sein. Die Arbeiten am Bauabschnitt sollen daher schon im Frühjahr 2027 beginnen. Die Ministerin für Infrastruktur und Digitales, Lydia Hüskens, will mit der vorzeitigen Genehmigung für Planungssicherheit sorgen. Für den Landrat Thomas Bazurowski ist mit der Hilfe des Bundes eines ganz klar.
0: Durch den Anteil des Bundes ist es uns überhaupt möglich und damit ist es eigentlich gelungen, dieses wichtige Harzer Kulturgut zu retten.
5: Er ist Chef des größten, aber auch umstrittensten Betriebes in Weißenfels. In über 30 Jahren hat er den Schlachtbetrieb Tönjes hiermit aufgebaut. Seit vielen Jahren lebt er nun auch schon hier und ist inzwischen mit seiner neuen Heimat fest verwurzelt. Um diesen Mann etwas näher kennenzulernen, hat ihn sich unsere Uli in ihrem Saale-Talk eingeladen.
6: Herzlich willkommen zum Saale-Talk, meine Damen und Herren. Ja, alle zwei Wochen, den immer den Freitag schön merken, denn da haben wir hier ganz interessante Begegnungen rund um den Burgenlandkreis. Und mein heutiger Gast, das ist Herr Dierkes von dem größten Arbeitgeber hier in Weißenfels von der Firma Tönnies. Herzlich willkommen, Herr Dierkes.
7: Ja, vielen Dank für die Einladung.

0: Das würde sicherlich ein abendfüllendes Programm eben halt sein, die Geschichte, die dazu ist. Nein, ich komme aus der Landwirtschaft. Mein Vater hatte auch den Viehhandel. Ich war schon immer mit dem Schlachthof, hatte ich schon immer zu tun. War 10 Jahre im Genossenschaftsunternehmen tätig und mittlerweile fast 37 Jahre bei Tönnies hier. Und mit der Wende kam dann eben halt auch die Expansion unserer Firma. Es geht nach Weißenfels. Wo ist das denn, habe ich gefragt. Ja, und dann war ich eben halt hier 3 Tage, 3 Wochen. Sie sehen, ich bin mittlerweile hier schon lange zu Hause.
1: Genau, und Sie haben auch Ihre Liebe hier gefunden, Ihre Familie.
0: Auch meine Liebe hier gefunden, jawohl.
1: Ihre Familie ist sesshaft. Und wie ich so merke, Sie fühlen sich auch richtig wohl hier in dem kleinen Weißenfels.
0: So ist das.
1: Denn das nicht nur Sie sind mit dem Weißenfels gewachsen, sondern das Weißenfels ist wohl auch mit Ihnen gewachsen.
0: Jawohl.
1: Genau. Ja, es gibt, Sie sind der größte Arbeitsplatz hier in Weißenfels. Wir wollen ein bisschen auf Tönnies auch zu sprechen kommen, wenn das für Sie okay ist. Also Sie schaffen wirklich hier in dieser kleinen Region viele, viele Arbeitsplätze, was sehr, sehr schön ist. Und es gibt dann aber natürlich auch immer Zeitungsartikel oder irgendwelche anderen Medienberichte. Wie gut haben die Arbeitnehmer es bei Ihnen? Also da, man liest ja, ich will das jetzt nicht lange erörtern, aber Sie kommen ja nun direkt daher und werden mir sicherlich eine ehrliche Antwort auch dazu geben können.
0: Also wir sind vor fast 37 Jahren hier angefangen. Wir konnten zurückgreifen auf die ganzen brachliegenden Industrien oder die Industrien, die dann den Bach runtergingen, Schuhindustrie und so weiter und so fort. Und da haben wir wirklich viele Arbeitskräfte gewinnen können, viele Frauen im Übrigen, die bei uns dann über Jahre ihren Job gemacht haben. Trotz moderner Technologien bleibt es eben halt ein sehr intensiver Job bei uns, sehr intensive Arbeit, wo wir auch viele Hände für die Zukunft noch brauchen. Und wir haben in den letzten Jahren natürlich auch auf ausländisches Personal zugreifen müssen, sei es Polen, sei es Ungarn. Nur die Entwicklung in Polen, in Ungarn ist so groß, dass großartig keine Leute mehr rüberkommen. Jetzt ist es einmal mehr eben halt Rumänien und sicherlich auch weitere Länder, wo wir darauf zurückgreifen müssen letztendlich. Die haben bei uns, viele von diesen haben bei uns auch eine Heimat gefunden, sind voll integriert. Ja. Wir haben zusätzliche Integrationskräfte, die die Mitarbeiter nicht nur auf Arbeit unterstützen, sondern auch im privaten Umfeld. Und ich glaube, da sind die auch eben halt letztendlich dankbar. Dass bei uns gearbeitet werden muss, das ist zweifelsohne so. Wir haben eigentlich keine Lohndiskussion, weil wir unter Mindestlohn oder mit dem Mindestlohn auch keine Leute überhaupt kriegen.
1: Ja. Das denke ich nämlich auch. Das wird auch immer viel berichtet und erzählt. Deswegen waren Sie für mich jetzt ein ganz interessanter Ansprechpartner. Natürlich nicht nur deswegen, sondern auch überhaupt. Sie haben so eine positive Aura, was so Weißenfels betrifft. Sie sind in vielen Vereinen auch hier tätig in Weißenfels. Sie leben also richtig hier dieses Leben, die kleine Stadt und alles, was dazugehört. Ist das richtig?
0: Ja, das ist richtig. Ich fühle mich hier im wahrsten Sinne des Wortes sauwohl. Ich wohne hier in Weißenfels, oben in Leislingen und bin natürlich auch sofort in verschiedenen Vereinen, ob es hier auch im Ruderverein ist, im Tanzverein. Ja, und Weißenfels hat ja wirklich viele Sportstätten, viele Vereine, ja. Und darauf kann Weißenfels positiv zurückschauen. Ja. Aber letztendlich auch auf die Entwicklung von Weißenfels, das ist ja auch sagenhaft.
1: Inwiefern können Sie das ein bisschen näher erläutern?
0: Wir sind eine Gunstregion hier. Ja. Das unterschätzen viele Leute. Was haben wir alles? Nicht nur die schöne Saale, ja, nicht nur eben halt die Weinberge, direkt eben halt hier in Burgwerben oder in der Nähe, wenn man hier weiterschaut. Das ist eine touristische Region, wird es zukünftig einmal mehr werden. Mittlerweile kommen immer mehr Besucher hier in diese Region.
1: Mit den Fahrrädern?
0: Mit den Fahrrädern und natürlich auch mit den Wohnmobilen und so weiter. Gibt es ja mittlerweile einige Standorte auch hier in Weißenfels. Und Weißenfels hat sich wirklich die letzten Jahre ganz toll entwickelt. Wo ich vor zig Jahren hier rübergekommen bin, war alles mausgrau. Ich glaube, das vergessen die Leute, die heute am meisten eben halt schimpfen. Es ist nichts los oder es hat sich nichts getan. Mhm. Und das vergessen eigentlich die Leute und das ist einfach traurig. Wir sind eine Gunstregion, eine tolle Region mit der Stadt Weißenfels und was drumherum ist.
1: Und man muss mit einer Stadt wachsen, so wie Sie das gemacht haben. Und muss eben halt auch die Fortschritte sehen und die anrechnen. Dann weiß man das erst zu schätzen. Die Vögel haben mir ja gezwitschert, man sieht es ihnen nicht an, aber dass ja nun auch bald die Rente bevorsteht.
0: Ja, ich hatte eben schon gesagt, dass ich, wie gesagt, im 47. Arbeitsjahr bin und sicherlich dann auch zeitnah 65 werde und dementsprechend auch schon die Möglichkeiten habe. Man orientiert sich natürlich auch so ein bisschen was, ja. Aber wir wissen eben halt, dass

0: dementsprechend organisiert ist.
1: Ja, und wie ist so die Tendenz? Wollen Sie hier dem Osten Weißenfels treu bleiben oder?
0: Ich bin hier zu Hause.
1: Hier ist Ihre Heimat.
0: So ist.
1: Also wenn man Sie eindeutig fragt, wo ist Heimat?
0: Die Frage habe ich jetzt zuletzt öfters eben halt gehabt. Nein, ich bleibe hier.
1: Das, und Ihren charmanten Akzent aus Münster haben Sie aber trotzdem noch beibehalten. Man hört es ja, dass Sie nicht von hier kommen.
0: Ja. Das ist so richtig.
1: Das ist richtig. Das ist auch mal ganz schön, wenn man das nochmal hört. Dann ist man immer noch so ein bisschen someone special.
0: Richtig.
1: Ja. Wie sehen Sie denn weiter die Entwicklung der Stadt hier? Die Innenstadt zum Beispiel, die sieht ja traurig aus, wenn man da durchgeht.
0: Dann haben Sie es eben mal vor 37 Jahren oder vor 20 Jahren nicht gesehen. Da konnte man das so behaupten. Ja. Heute, wenn man mit offenen Augen durch Weißenfels fährt, dann sieht man an jeder Ecke Baugeländer, Baugerüste, Investitionen, sei es privater Natur oder auch im öffentlichen Bereich, was gemacht wird. Ich war am Sonntag auf dem Sportplatz dort, diesen Riesensportanlage, der Kunstrasenplatz. Das ist doch sagenhaft, was da entstanden ist. Ja. Oder die ganzen Sportvereine, die, ich habe es eben schon gedeutet, ja, die natürlich auch Werbung für Weißenfels machen. Also da hat sich Weißenfels ganz toll entwickelt, aber auch von der baulichen Seite. Ich selber stand früher auf der Promenade, da habe ich gesagt, alles abreißen. Ich stand vor dem Fürstenhaus, alles abreißen, dann hat mein Blick eben halt frei zum Schloss. Aber ist doch toll, was dort entstanden ist. Es ist toll, natürlich auch mit Förderung, was man dort hat wahrgenommen.
1: Was natürlich fehlt, ist hier so ein bisschen Geschäfte. Aber das haben Sie in jeder Stadt. Gehen Sie durch Bremen, gehen Sie durch Hamburg. Den Einzelhändlern wird es nicht leicht gemacht. Da schließt natürlich viel. Und das Angebot in der Jüdenstraße ist natürlich nicht so groß. Das muss man ganz ehrlich sagen.
0: Das ist der Zahn der Zeit. Und wenn man eben halt schneller über Amazon und Co. eben halt bestellen kann, als dass man eben halt ins Auto steigt, in die Stadt reinfährt, dann ist das natürlich ein Thema für sich. Leider eben halt eine solche Entwicklung. Ja. Ich gehe auch gerne einkaufen. Ja, von daher fehlt das manchmal.
1: Und ich würde mich für Weißenfels wirklich freuen, weil wenn ich, als ich das erste Mal durch die Jüdenstraße gegangen bin, vielleicht pflichten Sie mir bei, für mich hat diese Region so ein bisschen was aus Italien. Diese kleinen Gassen und so, wenn da so niedliche kleine Geschäfte wären, das wäre traumhaft schön. Und ich sage immer, wenn das Schloss ein Hotel wäre, dann wäre hier ein Tourismus, der noch mehr, ein kleines Wellnesshotel. Aber was nicht ist, das kann ja noch alles werden. Und Herr Papke ist ja sehr daran, die Entwicklung der Stadt nach vorne zu bringen. Und
0: man kann ja nicht sagen, es passiert nichts. Schauen Sie eben halt das Brauchtum auf den umliegenden Dörfern an. Ja. Das ist gleichermaßen sagenhaft, was die alle auch auf die Beine stellen. Mhm.
1: Nochmal ganz kurz zu Ihrem Arbeitgeber. Meinen Sie, dass dieser Standort hier immer bleiben wird? Oder gibt es da auch Befürchtungen, dass dieser Standort sich vielleicht auch verabschieden wird von Weißenfels?
0: Wir haben immer schon mal harte Zeiten gehabt. Ja. Das ist ganz klar. Haben wir derzeit auch. Ja. Vor ein paar Jahren gab es dann die afrikanische Schweinepest, die von Polen, vom Osten hier rüberkam. Und letztendlich landwirtschaftliche Bestände, gerade in Sachsen und in Brandenburg, zum Stillstand gebracht haben. Und was nützt uns der schönste Betrieb, wenn wir hier eben halt keine landwirtschaftlichen Strukturen haben? Zum Glück ist das nicht weiter nach Sachsen-Anhalt hingegangen. Zum Glück hat man das auch schnell im Griff bekommen, sodass wir eben halt mittlerweile aber auch der einzige große Schlachthof im Osten sind.
1: Wahnsinn. Herr Dirks, ich freue mich sehr, dass Sie hier gewesen sind bei mir im kleinen Saale-Talk. Sie wissen ja vielleicht, dass man am Ende der Sendung immer noch mal jemanden nominieren muss. Wen würden Sie gerne hier sitzen sehen?
0: Ja, Namen fällt mir sicherlich eben halt schwer, wenn ich es diplomatisch machen darf. Es gibt so viele Vereine hier, so viele Einrichtungen hier, die mit so viel Engagement geführt werden und oftmals eben halt auf ein Engagement, die das eben halt in der Freizeit machen. Und das ist eine besondere Würdigung dieser Leute in diesen vielen Vereinen, nur jetzt mal in den Vereinen betroffen, die das eben halt so herrichten und auch so gestalten. Und denen zollt mein größter Respekt.
1: Aber wer soll hier ganz speziell sitzen?
0: Ach, das ist auch eine Fangfrage, was Sie jetzt mit...
1: Nein, das ist keine Fangfrage. Wenn Sie den Saale-Talk gesehen haben, hätten Sie sich gut vorbereiten können.
0: Ja, dann sah ich einfach aus dem hohlen Bauch raus. Er ist nicht ans Telefon gegangen, das kennt man von ihm. Das ist der Dieter Böckler von der Herrenmühle. Denn auf der Herrenmühle hatte er eine tolle Einrichtung. Nicht nur eben halt Energiegewinnung mit Wasser, sondern eben halt, ich weiß auch, dass er hin und wieder mal Besuchergruppen hat, Kindergärten, Schulen, wo er eben halt auch zeigt, was ist das für ein Getreide? Was haben wir jetzt hier in der Hand? Ja. Und das sind auch tolle Sachen, die man sicherlich dann auch vorstellen kann. Ich habe aber leider keine Rücksprache mit ihm halten können.
1: Also brauchen Sie ja nicht, das übernehmen wir dann gerne. Wir fragen nämlich, nicht jeder ist so kameraaffin wie Sie und kommt gerne. Das klären wir ab. Wir schmeißen dann immer alle Sachen, alle Personen in einen Topf und dann ziehen wir und dann schauen wir und dann bekommen wir auch die Telefonnummer raus.
0: Ja.
1: Okay, wir haben geklärt die Personen, die Sie nominieren. Wir haben auch noch so ein paar kurze Fragen am Ende der Sendung.
0: Naja, gut.
1: Ganz kurz, keine Angst haben. Ganz kurz und schmerzlos. Hund oder Katze?
0: Hund.
1: Hund. Fahrrad oder Auto?
0: Fahrrad.
1: Sekt oder Cocktail?
0: Sekt.
1: Tanzen oder schwimmen?
0: Beides.
1: Wo schwimmen?
0: Schwimmen im Freibad, gerade am Montagabend noch, kurz vor Feierabend. Aber auch eben halt im Geiseltal mit dem Fahrrad um Geiseltal und einmal reinspringen bei dem schönen Wetter.
1: Deswegen auch so eine tolle Figur. Ich sehe schon, Sie treiben Sport. Urlaub im Norden oder im Süden?
0: Beides.
1: Beides. Haus oder Wohnung?
0: Haus.
1: Spaghetti oder Steak?
0: Spaghetti.
1: Sakko oder Hoodie?
0: Dem Anspruch entsprechend, beziehungsweise dem Anlass entsprechend, beides, kein Thema.
1: Bügeln oder putzen?
0: Bügeln.
1: Welchen Fernsehsender schauen Sie gerne? Nun aber den richtigen.
0: Na klar, Burgenland TV.
1: Ja, ich freue mich drüber. Herr Dirges, vielen Dank, dass Sie heute da waren. Und ich glaube, wir haben auch so ein paar Sachen aus dem Weg geräumt in unserem Gespräch, was manchmal so behauptet wird und erzählt wird. Da ist immer nicht viel Wahres dran, wenn man es liest. Und deswegen ist es immer schön, mit so jemandem wie Sie auch mal zu sprechen, der das ganz ehrlich so sagt, wie es dann auch ist.
0: Wir geben auch gerne ehrliche Antworten, ja, bevor da Gerüchte entstehen. Einfach fragen. Wir sind nicht scheu, sondern sagen, Leute, kommt rüber. Wir erklären euch, was wir tun, was wir machen. Von daher ist das sicherlich sehr wertvoll.
1: Und das Thema Tierhaltung habe ich bewusst jetzt nicht weiter angesprochen, weil da kursieren auch immer so viele Gerüchte. Und wenn man in der Vergangenheit sieht, Sie wissen selbst, wie früher die Tiere geschlachtet und gehalten worden sind auf den kleinsten Höfen, die haben die auch nicht vorher gestreichelt und geküsst, bevor sie dann geschlachtet worden sind. Das zu diesem Thema. Meine Damen und Herren, schön, dass Sie dabei waren. Es hat Spaß gebracht mit Herrn Dirks, wirklich. Und vielleicht empfinden Sie das ja auch so. Ich freue mich ganz doll, wenn Sie wieder einschalten. Wie gesagt, alle zwei Wochen freitags BLK TV Regional. Und auch die anderen Beiträge, die es hier zu sehen gibt, sind wirklich sehr empfehlenswert. Und ihr wisst immer, was in eurer Region los ist. Also bleibt dran, es wird weiterhin spannend.
2: So, und nun kommen wir noch zum Sport. Und das ist in diesem Wochenende in den verschiedensten Sportarten und Ligen wieder so allerhand los. Wir haben das Ganze für Sie in unserem Sportblick zusammengestellt.

In der Oberliga Süd geht's am Sonntag für die Kicker vom SSC Weißenfels zum VfL Halle. Hier rollt der Ball ab 14 Uhr. In der Verbandsliga trifft am Samstag Blau-Weiß Zobau zu Hause auf das Team vom Haldensleben SC. Anpfiff ist um 14 Uhr. In der Landesliga trifft der 1. FC Zeitz am heimischen Terrain auf das Team vom MSV Eisleben. Spielbeginn ist um 14 Uhr. Und für den SC Naumburg geht's zum TSV Zerbst. Hier rollt der Ball ab 15 Uhr. In der Landesklasse 6 kommt es zu folgenden Begegnungen: Wacker Wengelsdorf gegen VfB Sangerhausen, Eintracht Greifsfeld gegen Rot-Weiß Weißenfels, Sportring Mücheln gegen VfB Oberrüblingen. BSC Laucha empfängt die Mannschaft vom SV Kelbra. RSK Freiburg trifft zu Hause auf das Team vom SV Großgrimma. Und für die zweite Mannschaft vom 1. FC Zeitz geht's zum TSV Großgorbeta. Kommen wir zum Handball. In der Regionalliga der Männer kommt es am Samstag zur Begegnung HC Burgenland gegen HSG Freiberg. Spielbeginn ist um 19 Uhr. Und die Damen treffen am Sonntag zu Hause auf das Team vom SV Aufbau Altenburg. In der Oberliga kommt es am Samstag zur Begegnung HC Burgenland gegen TSG Kalbe. Und für die Damen vom HC Burgenland geht es am Sonntag zum HSV Magdeburg. In der Verbandsliga trifft die dritte Mannschaft vom HC Burgenland auf heimischem Terrain auf die Mannschaft vom SV.

Frau Abholmsdorf. Spielbeginn ist hier um 14.30 Uhr. Floorball. In der Floorball-Bundesliga treffen die UHC-Damen am Samstag zu Hause auf die Ladies aus Hamburg. Los geht's um 15 Uhr. Und für die UHC-Herren geht's zu den Berlin Rockets. Spielbeginn ist hier um 18 Uhr. Basketball. In der Basketball-Bundesliga geht's für den Syntenix MBC am Sonntag auf Reisen. Sie werden in Oldenburg erwartet. Spielbeginn ist hier um 15 Uhr. Kommen wir jetzt zum Kegeln. In der ersten Bundesliga geht's für die erste Mannschaft vom SV Geiseltal-Mücheln zum SKC Unterhammersbach. Spielbeginn ist hier um 12 Uhr. Und in der zweiten Bundesliga wird der SV Grün-Weiß-Langendorf von der SG Grün-Weiß-Mehlteuer erwartet. Hier rollt die Kugel ab 14 Uhr. In der Verbandsliga geht's am Sonntag für die Damen von der SG Wielitz zum Dessauer SV. Hier rollt die Kugel ab 10 Uhr. Und die Männer treffen auf heimischer Bahn auf die Mannschaft von der SG Union Schönebeck. In der Landesliga Staffel 2 kommt es für die Damen zu folgenden Begegnungen. SG Germania Schafstedt gegen SV Burgwerden und SV Geiseltal-Mücheln gegen SV Beuna. Und bei den Herren treffen folgende Teams aufeinander. Fortuna Kainer auf Geiseltal-Mücheln, SV Teuschern auf Grün-Weiß-Grandschütz, Germania Schafstedt erwartet die Sportfreunde vom SKC Buna Schkopau. Und für Blau-Gelb-Albersroda geht's nach Edersleben. In der Landesklasse 4 kommt es zu folgenden Ansetzungen. Geiseltal-Mücheln gegen Fortuna Kainer und Germania Schafstedt gegen Grün-Weiß-Langendorf. Hier rollt die Kugel jeweils ab 9 Uhr. Ab 14 Uhr rollt die dann bei den Begegnungen Eintracht Hofen gegen die zweite Mannschaft von der SG Wielitz und KSV Flemmingen gegen Grün-Weiß-Grandschütz.

0: Das waren wieder 30 Minuten Regionalmagazin. Das Sommerwetter neigt sich nun auch dem Ende und der Herbst hält Einzug. Zeit, wieder die gemütlichen Stunden mit Kerzenschein einzuläuten. Schalten Sie daher gern am Dienstagabend wieder ein. Machen Sie es gut.
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2: Hallo liebe Zuschauer und herzlich willkommen zur aktuellen Sendung am Dienstag hier bei Ihrem WLK-TV. Kleine Züge, große Leidenschaft. In Leuna drehte sich am Wochenende alles um die Modelleisenbahn. Bei den dritten Leuna Modellbahntagen trafen sich Sammler, Bastler und Fans. Und im Gebrauchtwarenmarkt wechselte so mancher Modellbahnschatz den Besitzer.
3: Kleine Züge, große Leidenschaft. Im Kulturhaus Leuna drehte sich am Wochenende alles um die Modelleisenbahn. Bei den dritten Modellbahntagen zeigten Aussteller, Vereine und Händler, was auf den kleinen Schienen alles möglich war. Von der Gartenbahn bis zur winzigen Spur T im Maßstab 1 zu 450 reichte die Bandbreite. Modelleisenbahner aus Deutschland und 6 europäischen Ländern waren dabei. Veranstalter waren die mitteldeutschen TT-Modulbahner.
4: Vorher lief das unter der Fahne vom Arbeitskreis TT-Bahn. Und da war diese Ausstellung auf die Spurweite TT beschränkt, weitestgehend zumindest. Und seitdem wir das eigenständig betreiben, sind wir Spurweiten offen und haben hier zur Ausstellung Spurweite T, was relativ neu auf dem Markt ist, im Maßstab 1 zu 450, bis zur Gartenbahn.
5: Ich habe schon gesehen, es ist ja bunt gemischt. Ich kann Modellbahnzubehör kaufen. Ich kann aber mir auch Anlagen anschauen, die hier mitstehen. Ist da jetzt ein bestimmtes Motto? Wird jetzt nur Material angeboten? Wird nur neues Material oder wird auch gebrauchtes Material angeboten? Oder wie muss ich mir das hier vorstellen als Besucher? Was erwartet mich?
4: Das Interessante an dieser an den Leuna Modellbahntagen ist ja, dass wir ein breites Spektrum da haben. Sie haben das hier schon eben erwähnt, aus Anlagen, die angeschaut werden können, wo man sich auch Anregungen holen kann und aus diversen Herstellern, von Markenherstellern. Der Marktführer, ich will jetzt keinen Namen nennen, ist auch mit vertreten und einige kleinere Hersteller, die auch allen TT-Bahnern zumindest bekannt sind, die sind hier vor Ort. Also das spricht auch für unsere Veranstaltung, dass diese Hersteller sich dann hier präsentieren und neue Fahrzeuge vorstellen. Und was neu ist für den Markt, was auch toll ist, dass viele Sachen dann im 3D-Druck oder Lasercut dann hier angeboten werden und wir dann dort unseren Gästen und Besuchern dann ein breites Spektrum bieten können von gucken, was kann ich machen, was will ich machen, wo kann ich mich da einbringen und das Zeug auch kaufen können.
3: Dabei ging es längst nicht nur darum, Züge fahren zu lassen. Landschaften wurden gestaltet, Gebäude gebaut und technische Details möglichst originalgetreu nachgebildet. Jede Anlage erzählte ihre eigene Geschichte.
5: Wie sieht's denn aus Ihrer Sicht aus? Kann man die Jugend damit noch begeistern?
4: Was immer wieder schön ist, das ist, dass die jungen Leute begeistert sind, wenn die an Anlagen stehen.

0: dann dort irgendwas sich bewegt, irgendwelche Türen aufgehen oder ein Kanaldeckel hebt sich und da kommt irgendein Bauarbeiter raus oder so und die Knöpfchen drücken können. Das ist die eine Seite. Die zweite Seite ist aber viel schwerer, die dann zu begeistern, sich selber aktiv dort einzubringen, was wir gerne unterstützen würden, weil in unserem Verein sind wir 36 Mitglieder und das Durchschnittsalter ist irgendwo über 60. Also das ist, wir brauchen Nachwuchs. Und letzten Endes ist ja die Modelleisenbahn ein sowas von vielfältig. Man kann kreativ sein und selbst die im digitalen Zeitalter, als unsere Modulanlagen, die wir haben, die fahren wir digital. Und die Steuerung wäre durchaus mit dem Handy möglich. Das ist ja alles möglich. Man kann analog fahren, aber auch digital. Und diese Spielereien, ja, die gehen ja natürlich auch, alles digital anzusteuern.
1: Besonders klein wurde es bei der Spur T. Im Maßstab 1:450 entstand eine Miniaturwelt, in der selbst winzige Züge noch ihre Runden drehten.
2: Die ist aber nicht weit verbreitet, oder?
3: Ja, es ist langsam gekommen, aber nicht weit verbreitet, weil es eine sehr piepliche Arbeit ist und manche die Fingerfertigkeit scheuen. Aber wenn man will, kann man auch mit so einer kleinen Spurweite bauen.
2: Das wäre ideal für kleine Wohnungen, wo man wenig Platz hat, aber trotzdem eine schöne große Anlage mit Fahrbetrieb bauen will, oder?
3: Ja, man hat es ja gesehen an dem ICE mit 7 Wagen, da macht er schon was her. Und wenn er sich durch die Kurven schlängelt, ist das ein angenehmer Eindruck.
2: Wie sind Sie denn auf diese Nenngröße gekommen?
3: Ich habe das erste Mal gesehen in Dresden zur Messe vor 2 Jahren. Und vor's Jahr nochmal Gefallen dran gefunden. Und als ich das einem Bekannten erzählt habe, hatte er zu mir gesagt, was willst du, alter Mann mit zittrigen Händen? Und das war für mich die Herausforderung, dass ich gesagt habe, jetzt erst recht baue ich das.
2: Und wie lange hat das jetzt gedauert, das Stück hier aufzubauen?
3: Ich stand ein bisschen unter Zeitdruck, weil ich zu dieser Messe es fertig haben wollte und es habe ein Dreivierteljahr dafür gebraucht.
2: Sehr schön. Und damit unsere Zuschauer auch mal sehen, wie klein das überhaupt ist, wir sehen ja jetzt gerade unser Mikro, vielleicht darf ich mal ganz kurz hier mal anfassen und den hier oben mal draufhalten. Ja. Ups. So. Also das wäre die Nenngröße T, also wieder was Neues am Markt. Und dann wünschen wir Ihnen noch viel Erfolg und dass Sie es noch lange schaffen, die kleinen Wagen noch aufs Gleis zu bringen.
3: Okay, bedanke ich mich.
1: Doch die Modellbahntage in Leuna waren nicht nur eine Ausstellung. Händler und Hersteller präsentierten ihre Neuheiten, informierten über aktuelle Projekte und kamen mit den Besuchern ins Gespräch. Für die einen war es die Suche nach einem bestimmten Waggon oder einer neuen Lok. Für die anderen gab es Inspiration für die eigene Anlage. Und für alle stand die Leidenschaft für die kleinen Bahnen im Mittelpunkt. 2 Tage lang war Leuna damit Treffpunkt für Modellbahnfreunde. Von der Gartenbahn bis zur winzigen Spur T.
4: Und wir bleiben auf den Schienen. Bei den Wittenberger Bahnerlebnistagen gab es historische Fahrzeuge, Technik zum Staunen und jede Menge Eisenbahnromantik. Was die Besucher auf und neben den Gleisen erleben konnten, sehen Sie im nächsten Beitrag.
5: Der Förderverein Berlin-Anhaltische Eisenbahn e.V. hat am Wochenende des 5. und 6. September zu den 36. Bahnaktions- und Eisenbahnerlebnistagen eingeladen. Unter dem Motto Eisenbahn zum Anfassen, Fotografieren und Mitfahren fanden im Bahnbetriebswerk Lutherstadt-Wittenberg-Hüfner-Straße Aktionen rund ums Bahnfahren statt. Präsentiert wurden während den Erlebnistagen historische sowie moderne Fahrzeuge von dem Förderverein und auch des Nahverkehrs Sachsen-Anhalt. Auch die Museumslokomotive V100003 wurde wieder der breiten Öffentlichkeit präsentiert. Ferner ermöglichte das Lokpersonal Mitfahrten auf einigen Lokomotiven sowie die Vorstellung der Arbeit an den Modellbahnen. Der Förderverein feierte in diesem Jahr an den Erlebnistagen außerdem sein 35-jähriges Jubiläum.
6: Ja, unser Förderverein Berlin-Anhaltische Eisenbahn hat 50 Mitglieder, davon natürlich auch fördernde Mitglieder. Der harte Kern bilden 25 Mitglieder, die hier aktiv unsere Arbeit gestalten. Unsere Arbeit selber recht vielfältig. Wir befassen uns mit dem Erhalt historischer Lokomotiven. Dann natürlich hier am Standort Bahnbetriebswerk die Anlagen und Einrichtungen nutzbar zu halten. Denn des Weiteren eine wichtige Sache, unsere Modellbahnen, die wir hier auch zum Teil nach historischen Vorbildern nachgestaltet haben. Und so haben wir auch eine vielfältige Arbeit, dass wir natürlich auch die Historie erhalten, denkmalgeschützt erhalten, und wir wollen natürlich auch im Rahmen unserer Aktivitäten und Ausstellungen und Sonderfahrten das Verkehrsmittel Eisenbahn der Allgemeinheit nahebringen.
5: Als Programmpunkte gab es außerdem Vorführungen der Diensthund-Führerschule der Polizei, Feuerwehr, des Kampfsportclub Dokan und musikalische Untermalung durch die Musikschule Fröhlich. Der Förderverein finanziert sich so durch die verschiedenen Aktivitäten, Mitgliedsbeiträge und durch die Möglichkeit, für ausgewählte Projekte Förderungen zu beantragen. Außerdem bieten sie auch außerhalb der Erlebnistage Sonderfahrten auf ihren Lokomotiven an.
6: Wir bieten Sonderfahrten mit historischen Fahrzeugen an. Unsere Museumslokomotive Freien 100-03, wo wir dann zu ausgewählten Veranstaltungen und Aktivitäten, gerade auch im Land Sachsen-Anhalt, dann Fahrten anbieten. Die nächsten Fahrten planen wir am 31. Oktober, wo wir dann nach Wernigerode und Thale fahren, und am zweiten Adventswochenende nach Quedlinburg, wo wir dann aber auch wirklich attraktive Dinge anbieten wollen, wo dann der Reisende natürlich auch am Zielort eine Attraktion vorfindet.
5: Wie bei vielen Vereinen bleibt der fehlende Nachwuchs auch hier ein Problem. Es gäbe zwar Interessierte, aber im Verein geht es eben nicht nur um das Spielen mit den Bahnen, sondern auch um Vereinsarbeit und administrative Leistungen, um die Arbeit umzusetzen. Die nächsten Projekte sind dennoch schon geplant.
6: Gegenwärtig arbeiten wir noch am Projekt der Sanierungen des Lokschuppenbereiches. Dort finden in diesem Jahr noch abschließend einige Sanierungsarbeiten statt. Das sind Auflagen, die aus den Prüfungen des Bauwerkes hervorgegangen sind, um nachher auch eine mittelfristige weitere uneingeschränkte Nutzung zu haben. Laufende Projekte sind ferner der Erhalt auch unserer Museumslokomotive Verein 100-003, die wir auch dank großer Förderung des Landes wieder in Betrieb nehmen könnten. Aber auch dort ist es wichtig, wenn die Lok läuft, im laufenden Betrieb ist es, sind viele Dinge, Aufgaben zu erledigen, die aufgebracht werden müssen. Hier ist es auch kaum noch möglich, irgendwelche Eigenleistungen zu erbringen, denn für jede Aktivität, jede Reparatur und dergleichen muss überall eine Nachweisführung erfolgen, sodass da dem Engagement der Mitglieder auch Grenzen gesetzt sind.
5: Die 36. Bahnaktions- und Eisenbahnerlebnistage haben damit einmal mehr gezeigt, dass Eisenbahngeschichte nicht nur Vergangenheit ist und auch in Zukunft durch den Förderverein der Erhalt der Lokomotiven gestellt ist.

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1: Apotheker sind weit mehr als Medikamentenausgeber. Sie beraten, klären über Wechselwirkungen auf und helfen bei gesundheitlichen Fragen. Doch wie sieht der Arbeitsalltag hinter dem Apothekentresen aus? Darüber haben wir mit Dr. Andreas Hühnerbein gesprochen.
2: Herr Hühnerbein, wir haben heute mal ein ganz anderes Thema. Apotheker oder die Apotheken geben ja nicht nur Medikamente raus. Da steckt ja noch viel mehr dahinter.
3: Ja, da sind wir auch ein bisschen stolz drauf, ehrlicherweise. Ja. Natürlich ist das, was die Patienten und Kunden vorne sehen, dass da irgendwie ein Artikel abgegeben wird, manche auf Rezept.

0: manche nicht. Manchmal muss der Arzt sozusagen noch sein Okay geben und das verordnen. Manches darf man sich selber kaufen. Es gibt rechtlich unterschiedliche Sachen. Was darf ich selber? Was brauche ich eine Beratung vom Apothekenteam sozusagen? Wo brauche ich den Arzt dazu? Das sind aber diese klassischen Abgabevorgänge, wo für uns natürlich eine Beratung dazugehört, auch verpflichtend ist. Das wird regelmäßig auch getestet. Aber es ist natürlich nicht das Einzige, was wir in der Apotheke machen, sondern das Dienstleistungsspektrum bezieht sich deutlich weiter. Da gehören Herstellungsvorgänge dazu, individuelle Rezepturen, da gehören Messungen dazu, da gehören ganz viele Sachen dazu. Und seit einiger Zeit ist das Ganze ein bisschen strukturierter gefasst worden. In Abstimmung mit den Krankenkassen gibt es sogenannte pharmazeutische Dienstleistungen. Das sind Dinge, die die Apotheke eigentlich schon relativ lange anbietet, die jetzt in einer strukturierten Form und eben auch in einer vergüteten Form angefasst werden. Das heißt, bestimmte Patienten, die in die Zielgruppe hineingehören, kriegen diese Dienstleistung dann auch von ihrer Krankenkasse bezahlt.
1: Das betrifft welche Dienstleistung?
0: Das gibt ganz unterschiedliche. Das, was bei uns am umfangreichsten ist, ist die sogenannte Polymedikationsberatung. Polymedikation viel, viele Medikamente. Sind wir wieder bei alten Leuten, die sind es nicht immer. Es gibt auch jüngere Leute mit mehreren Medikamenten. Aber gehen wir mal von einem Patienten aus, der mindestens 5 Medikamente parallel einnimmt. Der hat ja oft einen Medikationsplan vom Arzt in der einen oder anderen Form. Und wir dürfen und können, und das machen wir auch relativ regelmäßig, diese Medikation nochmal checken. Da gehören natürlich erstmal die Artikel dazu, die auf diesem Medikationsplan stehen. Wir nutzen ganz oft aber dieses sogenannte Brownback-Verfahren, wo wir die Patienten bitten, räum mal alles in die Tüte, was du zu Hause so hast und was du aktuell nimmst. Weil das, was auf dem Medikationsplan steht, ist das, was der Arzt kennt und nimmt. Und der eine nimmt hier nochmal ein Vitamin dazu und der andere nimmt da nochmal ein pflanzliches Vitamin dazu, ein pflanzliches Präparat dazu oder kauft sich in der Selbstmedikation relativ regelmäßig in der Apotheke noch irgendwas, weil ihm das gut tut. Und das alles zusammen gehört in die Betrachtung mit rein. Zusätzlich, wenn es uns zur Verfügung steht, nutzen wir dann auch noch Blutwerte, Nierenwerte und dergleichen, weil natürlich bei bestimmten Medikamenten bestimmte Körperfunktionen kritischer sind, weniger kritisch sind. Und all das wird sozusagen betrachtet, natürlich heutzutage mit digitaler Unterstützung. Wenn zum Beispiel mehrere Medikamente die gleiche Nebenwirkung machen, ist natürlich die Wahrscheinlichkeit für den Patienten höher, an dieser Nebenwirkung auch zu leiden, als wenn er nur eins davon nimmt, sozusagen. Solche Dinge werden alle mit angeschaut, die Wechselwirkung verschiedener Medikamente im Stoffwechsel wird mit angeschaut, aber auch so ganz einfache Sachen. Kann ich das überhaupt so einnehmen? Kann ich das so anwenden, wie es gedacht ist? Unser Ziel ist es eigentlich, dabei in Zusammenarbeit mit den Ärzten, das, was der Arzt sozusagen als Intention in diesen Medikationsplan reingeschrieben hat, dass das beim Patienten auch umsetzbar ist. Ja, und wenn es uns dann irgendwie pharmazeutisch sozusagen komisch vorkommt, weil da vielleicht ein Medikament dabei ist, wo es bessere Alternativen gibt, dann können wir das in Abstimmung mit dem Patienten dem Arzt vorschlagen oder der Patient schlägt das dem Arzt vor. Manchmal muss man auch ganz fair sagen, es gibt einfach keine Medikamente mit einer besseren Alternative. Ja, aber gerade auch, wenn verschiedene Ärzte im Einsatz sind, Fachärzte für Schmerztherapie, für Rheuma, auch die Augenärzte zusammen mit dem Hausarzt, da ist manchmal die Kommunikation nicht immer optimal. Und bei uns läuft das so, dass bei uns auch ein Stammpatient ist, läuft das in der Medikationsliste zusammen und mit den Informationen, die der Patient danach zusätzlich uns gibt, da gehört natürlich ein entsprechendes Beratungsgespräch dazu, wo wir uns mit dem entsprechende Patienten dann auch hinsetzen, ihn nach aktuellen Beschwerden fragen, nach Schwierigkeiten bei der Einnahme fragen, auch so ein bisschen versuchen, die Compliance, also wie gut hält er sich an das, was der Arzt vielleicht vorgeschrieben hat, und ihn dazu motivieren, das eben auch so entsprechend umzusetzen, weil natürlich der therapeutische Effekt im Wesentlichen dann auch nur da ist, wenn das entsprechend dann auch angewendet wird. Also das ist ein ganz weites Spielfeld, da kommt zum Teil eben auch ein bisschen ein sozialer Touch mit rein. Welche Beschwerden gibt es im Alltag der Patienten, die vielleicht dagegen sprechen, die Medikation so zu nehmen, wie es ist? Kann man sich da Alternativen überlegen? Oder ist manchmal auch einfach nur, weil in die Zeile verrutscht, dass plötzlich eine Wassertablette abends genommen wird, aus irgendeinem Grund, weil es mal beim Patienten so angekommen ist und nachts muss er dreimal raus und ja, solche einfachen Sachen sind es auch manchmal. Also das ist relativ komplex und vielschichtig auf jeden Fall. Wir versuchen das eben strukturiert abzuarbeiten im Kontakt mit dem Patienten und natürlich auch, wenn es gewünscht ist und wenn es notwendig ist, im Kontakt mit den Ärzten.
1: Das klingt gut. Wie wird es von den Patienten oder von ihren Kunden? Das sind ja dann hinlänglich auch Patienten,
0: sind
1: angenommen.
0: dann immer Patienten in dem Fall.

0: Genau.
1: Genau.
0: Also dieses Persönliche wird sehr gut angenommen.
1: Ja.
0: Das lässt sich natürlich heutzutage auch telefonisch oder per Videocall alles machen. Also da muss jetzt nicht unbedingt einer direkt in die Apotheke kommen, aber die meisten Gespräche finden wirklich hier in der Apotheke statt. Und für uns, wir haben schon immer das Gefühl, dass die Leute wieder ein bisschen rausgehen, nochmal ein bisschen klarer sind, was ihre Medikation anbetrifft, was, wofür, wie es angewendet werden soll, welche Fehler habe ich vielleicht bisher gemacht, das könnte ich verbessern.
1: Ja.
0: Und trägt das Ganze dazu bei, dass ich meine Therapie A besser vertrage und B, dass sie natürlich auch besser funktioniert.
1: Schön. Was würden Sie sich jetzt wünschen, was Sie noch anbieten dürfen? Jetzt von Krankenkassen oder vom Gesetz
0: Ja,
1: her
0: ne, da ist es ja
1: gestellt.
0: gerade so ein bisschen in der Diskussion politisch, da können wir dann vielleicht beim nächsten Mal drüber reden.
1: Genau.
0: Also mir persönlich liegen natürlich jegliche Präventionsleistungen am Herzen. Ich habe mich länger mit Prävention beschäftigt, finde das Thema unheimlich wichtig. Es ist auch gesellschaftlich wichtig, einfach Kosten zu vermeiden in Zukunft und das so ein bisschen noch in die Leute zu kriegen, natürlich immer beim Endverbraucher sozusagen, aber auch so ein bisschen in die Köpfe aller Beteiligten, dass das eben immer eine Teamarbeit ist. Da gehören die Ärzte dazu, da gehören die Apotheker dazu, da gehört vielleicht das Pflegepersonal dazu, ob ambulant oder stationär. Die müssen alle A miteinander reden und B so ein bisschen dann auch das Gleiche von sich geben. Und das wäre schon gut, wenn das noch ein bisschen verbessert wird. Auch die Kommunikation unter den Leistungserbringern insgesamt.
1: Ja, dann drücken wir uns mal die Daumen, dass das zustande kommt, was Sie jetzt gerade angesprochen haben. Ja, das waren wertvolle Tipps und ich finde auch, dass es schön ist, wenn ich in der Apotheke gehe. Ich kenne die Leute, ich kann fragen und ich höre mir in Ruhe das nochmal an. Ich will jetzt nicht sagen, dass der Arzt keine Zeit hat, aber wir wissen ja, wie es in Arztpraxen zugeht. Die hören dann, wenn es ein neues Medikament vielleicht ist, zu. Die Patienten, aber wenn sie dann draußen sind, ach Gott, was hat er denn gesagt? Und das finde ich eigentlich schön.
0: Das ist immer so ein bisschen das Problem, das geht uns auch ganz genauso wie den Ärzten, dass für uns Dinge selbstverständlich sind und dann sagt man die so in einem Satz und für das Gegenüber ist aber eine völlig neue Welt sozusagen und da muss man sich ein bisschen reindenken und dann ist es völlig normal, dass auch was ein zweites, ein drittes Mal erklärt werden muss, das gehört einfach dazu und da sollten sich Ärzte und Apotheker so ein bisschen die Bälle zuspielen und wichtig ist, dass wir alle für den Patienten arbeiten und die Therapie nachher so ist, dass es dem Patienten hilft, sonst ist nicht nur dem Patienten geht es schlechter, sondern wir schmeißen auch einen Haufen Geld aus dem Fenster raus.
1: Das ist ein sehr schönes Schlusswort, da bedanke ich mich. Und beim nächsten Mal schauen wir, ob wir das aufgreifen können, das
0: Schauen wir
1: Thema.
0: mal, was bis
1: Was
0: dahin so wird.
1: ist,
0: Genau.
1: ja, Dankeschön.
0: Alles Gute.
2: Ab ins kühle Nass. Und das mitten in der Elbe. In Lutherstadt Wittenberg wurde wieder traditionell geschwommen. Beim Elbschwimmen ging es für die Teilnehmer nicht nur in sportlicher Ausdauer, sondern vor allem um Spaß und Gemeinschaft. Aber warum wagen sich jedes Jahr so viele Mutige ins Wasser? Wir sind dieser Frage einmal nachgegangen.
3: In Wittenberg dreht sich an diesem Wochenende alles um den Wassersport. Beim Tag der offenen Tür zeigen die Vereine ihre verschiedenen Wassersportarten. Ein Höhepunkt ist das traditionelle Elbschwimmen, organisiert von der Wassersportgemeinschaft Wittenberg 1962 e.V. Auch Segler und Kanuten laden die Besucher aufs Wasser ein. Dabei geht es um Sport, Spaß und Gemeinschaft. Besucher können die Boote kennenlernen und selbst erste Erfahrungen sammeln. So wird die Elbe für den 23. August 2026 zum Treffpunkt für Wassersportler und Gäste.
4: Und Tradition ist es, an einem Wochenende im Sommer hier unseren Tag der offenen Tür durchzuführen, bei dem wir uns als Verein und jede Abteilung präsentieren. Und ja, die Kanuten tun das, wie man hier ringsherum sieht, mit ihren Kajaks. Und ja, wir sind ein Verein mit rund 35 oder eine Abteilung mit rund 35 Mitgliedern, die im Wesentlichen den Wasserwandersport als Hobby betreiben und das nicht nur auf der Elbe, sondern auch auf den Gewässern, die hier so im Umland sind und auf denen man gut paddeln kann, wie dem Spreewald oder auch den Berliner Gewässern. Ja, zum Tag der offenen Tür verbinden wir das Ganze mit dem Elbeschwimmen. Einmal hat schon stattgefunden, einen Durchgang, einen zweiten bieten wir in Kürze an. Das ist ein großer Teil des Programms, natürlich das gesellige Beisammensein. Und im Wesentlichen geht es darum, dass wir als sportliche Abteilungen unseren Sport vorstellen, dass wir den Gästen die Möglichkeit geben, mal ein bisschen zu schnuppern, sich mal ins Boot zu setzen mit einem Guide oder auch allein mal zu paddeln und sich ein bisschen was erklären zu lassen, worin denn der Reiz des Paddelns auf dem Wasser eigentlich besteht. Ja, der Reiz des Paddelns ist natürlich, ganz nah an der Natur zu sein, mittendrin zu sein in der Natur. Mitunter ist es auch die Einsamkeit.

0: die Natur also in aller Ruhe zu erleben, sich in der Natur zu bewegen, egal wie das Wetter ist, ob es etwas kühler ist, ob Sommer ist, ob Wind oder nicht. Und das kann jeder für sich so entscheiden, wie er das möchte. Und das ist eigentlich der Reiz. Und das eben nicht nur in der Gegend, in der man sich auskennt, wie wir hier auf der Elbe, sondern letztendlich überall in Deutschland oder auch Europa.
1: Beim traditionellen Elbschwimmen geht es für die Teilnehmer einmal quer durch den Fluss. Die Wasserwacht sorgt dabei für die Sicherheit. Rettungsschwimmer und Boote begleiten die Schwimmer. Besonders starke Strömungen sind zu erwarten, was es zu einer großen Herausforderung macht. Jede Altersstufe ist vertreten und meistern diese Veranstaltung ohne Probleme.
2: Ich bin Thomas Vier, Ortsgruppenleiter der Wasserwacht in Wittenberg und hier für heute der Chef von Skanze aus Sicht der Wasserrettung. Wir haben das alljährliche Elbeschwimmen gemacht. Das heißt, unter fachkundiger Beobachtung dürfen die Wittenberger und Wittenbergerinnen, die Gäste, einmal quer über die Elbe schwimmen. Die Elbe als Bundeswasserstraße ist natürlich nicht einfach so ein Badegewässer. Deswegen findet das Ganze unter Beobachtung statt, unter Aufsicht von uns. Und wir begleiten die Schwimmer mit Booten und mit Rettungsschwimmern, sodass im Fall der Fälle auch immer jemand da ist, der dann auch dementsprechend zugreifen kann. Die Elbe ist aktuell unterwegs mit 5 Kilometern pro Stunde. Das klingt jetzt erstmal nicht schnell, es ist sowieso eine Schrittgeschwindigkeit. Aber in der Fahrrinne selber in der Strömung merkt man, dass man abgetrieben wird. In der Regel schafft man es nicht wirklich direkt durchzuschwimmen. Also man wird immer abgetrieben, das ist geplant, das ist auch gewollt. Und das ist für ungeübte Schwimmer erstmal eine Erfahrung, in dieser Fahrrinne mitgerissen zu werden und dann trotzdem die Ruhe zu bewahren, trotzdem sein Ziel zu verfolgen und dann kommt man völlig problemlos auch auf der anderen Seite an. Das Durchschwimmen durch die Elbe ist für die Wittenberger immer so ein Highlight. Und wenn man sieht, dass heute der jüngste Teilnehmer 10 Jahre alt ist und vor ein paar Jahren der jüngste Teilnehmer 7 Jahre, sieht man schon, dass das reizvoll ist, die Elbe zu bezwingen, sagt man es mal so. Aber wie gesagt, immer nur unter Beobachtung, immer nur unter Begleitung von Rettungsschwimmern. Sonst ist es einfach zu gefährlich und der Reiz ist einfach da. Dafür ist die Elbe unsere Elbe und da muss man auch mal durchgeschwommen sein als Wittenberger.
1: Paddeln verbindet. Der Verein hat rund 35 Mitglieder, die den Wassersport meist als Hobby betreiben. Gepaddelt wird auf der Elbe und vielen weiteren Gewässern. Einige Mitglieder sind auch sportlich sehr erfolgreich. Helga Freund wurde bereits zum 41. Mal Weltmeisterin und brachte dieses Jahr aus Kanada 2 Goldmedaillen mit.
3: Also mein Name ist Helga Freund, ich bin 72 Jahre alt, habe mit 11 Jahren angefangen zu paddeln, mit 21 wieder fast aufgehört, weil dann Beruf, Studium, Familie, alles viel wichtiger waren. Und mit 48 bin ich wieder ins Boot geklettert und 2 Jahre später hat man mich mitgenommen zur Weltmeisterschaft nach Kanada. Und dort habe ich gewonnen vor 40 Frauen. Und ja, seitdem bin ich so oft, wie es geht, auf dem Wasser. Und dieses Jahr war ich auch in Kanada zur Weltmeisterschaft und habe 2-mal Gold wieder mitgebracht. Nun bin ich 41-mal Weltmeister und das Paddeln macht einfach Spaß. Und ja, und ich kann aber auch ruhig paddeln. Ich kann auch mal Genuss paddeln, also sprich Wanderboot fahren, weil mein Mann ist kein Rennsportler. Und auch, weil das hier ein Verein ist, der vorwiegend Wanderboot fährt, möchte man ja es in der Gemeinschaft erleben. Wenn ich zu Wettkämpfen fahre, dass man Sportkameraden auf aller Welt sieht und die sind ja alle so ein bisschen verrückt wie ich. Das heißt also, dass sie trainieren fleißig und wie man so sagt, die Konkurrenz schläft nicht. Und dass man sich wieder trifft, die eine oder die andere Sportlerin. Und ja, es ist einfach schön.
1: Damit ging ein abwechslungsreicher Tag rund um den Wassersport zu Ende. Beim Elbschwimmen, Segeln und Paddeln standen vor allem Sport, Gemeinschaft und die Freude am Wasser im Mittelpunkt. Ein gelungenes Fest, das einmal mehr zeigte, wie eng Wittenberg mit der Elbe verbunden ist.
4: Und jetzt erfahren Sie noch von uns die Sportergebnisse vom Wochenende. Also wer hat wie gegen wen gespielt? Hier unser Sportblick für Sie.

die Kicker vom SSC Weißenfels zu Hause mit 0:4 dem Team von Germania Halberstadt. In der Verbandsliga unterlag am Samstag Blau-Weiß Zobau mit 1:3 beim SV Westerhausen. In der Landesliga endete die Begegnung TSV Leuna gegen den 1. FC Zeitz mit 2:1 und der SC Naumburg fuhr auf heimischen Rasen einen 2:1-Sieg gegenüber der zweiten Mannschaft vom SSC Weißenfels ein. In der Landesklasse 6 endete am Freitag die Begegnung SV Braunschweig gegen Sportring Mücheln mit 0:2. Und das Spiel SV Großgrimma gegen Eintracht Greifswald endete torlos. Am Samstag kam es zu folgenden Ergebnissen. SV Rot-Weiß Weißenfels gegen die zweite Mannschaft vom 1. FC Zeitz 1:4. SV Kelbra gegen SV Wacker Wengelsdorf 1:1, BSC Laucha gegen TSV Großgorbeta 0:1 und VfB Oberröblingen gegen RSK Freiburg 3:3. Kommen wir zum Handball. In der Regionalliga der Männer fuhr am Samstag der HC Burgenland einen 34:33 Sieg beim BSV Magdeburg ein. Und die Damen unterlagen am Sonntag beim HC Rödertal knapp mit 29:30. In der Oberliga unterlag die zweite Mannschaft vom HC Burgenland mit 27:29 bei der SG Kühnau. In der Oberliga der Damen wurde die Begegnung HC Burgenland gegen SV Irxleben verlegt. In der Verbandsliga endete die Begegnung SV Friesen-Frankleben gegen die dritte Mannschaft vom HC Burgenland mit 40:28. Und in der Bezirksoberliga fuhren die Damen vom BHV einen 22:10 Sieg beim TSV Großgorbeta ein. Florball. Die UHC-Herren konnten am Sonntag nach Verlängerung einen 8:7 Sieg gegenüber der Mannschaft aus Holzbütten für sich verbuchen.

0: Das war unsere Sendung für Sie am Dienstag. Am Freitag gibt es eine neue Ausgabe BLK Regional TV mit meiner Kollegin Mandy Schmidt. Kommen Sie gut durch die Woche, machen Sie es gut. Tschüss.
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2: Hallo liebe Zuschauer und herzlich willkommen zur aktuellen Sendung am Freitag hier bei Ihrem BLK-TV. 2026 war und ist für Hohenmölzen wieder einmal ein Jahr, in dem viele Themen zusammengekommen sind. Finanzielle Herausforderungen, die Entwicklung der Stadt und ihrer Gemeinden, aber auch die Frage, wie attraktiv die Stadt für die Menschen ist, vor allem für die jüngere Generation. Herausforderungen und Nachholbedarf für die Stadt und wie zufrieden ist der Bürgermeister? Darüber haben wir uns mit Andi Haug, der mittlerweile seit 15 Jahren das Stadtoberhaupt von Hohenmölzen ist, gesprochen. Da unser Gespräch doch etwas länger war, sehen Sie heute den ersten Teil und am Dienstag gibt es dann Teil 2.
3: Ja, Andi, wir haben uns im Februar diesen Jahres ja schon mal gesehen, haben uns unterhalten. So, jetzt meine Frage. Was war in diesem Jahr die größte Herausforderung für unsere Stadt?
4: Naja, du weißt ja, dass wir hier in Hohenmölzen und darüber hinaus 15.000 Menschen mit Fernwärme versorgen. Und wir mussten ja zum Ende des letzten Jahres feststellen, dass unser Fernwärmeversorgungskonzept, also das Zukunftskonzept, nochmal überarbeitet werden musste, weil uns natürlich eine Energiequelle weggefallen ist. Und das Ergebnis hatten wir zu Beginn des Jahres, hatten wir schon, aber die neue Investition

0: Investitionen, vor allen Dingen die Finanzierung musste darauf ausgerichtet werden. Und es ist natürlich alles viel teurer geworden. Und wir können jetzt so sagen, wir sind da auf der Zielgeraden, die erhöhte Fördermittelzusage dafür auch zu bekommen. Der Bescheid ist noch nicht da. Es musste viel Papier gewälzt werden. Aber ich bin da guter Hoffnung, denn der Landkreis hat sozusagen sein Zutun an dieser Stelle schon bestätigt. Und das ist der wichtigste Fakt.
1: Das ist wohl richtig. Bei welchem Thema, wenn du jetzt schon gerade was in der Richtung schon angesprochen hast, sagst du selbst, wir sind noch nicht da, wo wir sein sollten? Was gibt es noch, außer jetzt der Fernwärme?
0: Ja gut. Also die Fernwärme ist natürlich, wir reden über 66 Millionen Euro Investition und die muss erstmal aufs Gleis bzw. unter die Erde gebracht werden.
1: Ja, ist
0: Und
1: richtig.
0: das dauert noch lange und da sind wir auch noch nicht so weit, wo ich gerne sein möchte. Ich habe auch noch ein zweites Thema. Wir haben ja in Hohenmölzen ein wunderschönes neues Wohngebiet. Und da sind jetzt immer noch 45 Bauplätze zu haben. Und da wollte ich gerne eigentlich schon mal ein paar mehr Häuser stehen haben. Wir sind dort aber, beziehungsweise der Vorhabenträger, noch nicht so offensiv in die Werbung gegangen. Wir merken ja schwindende Kinderzahlen und so weiter, dass wir den Bevölkerungsrückgang kompensieren müssen. Und wir haben hier attraktive Möglichkeiten. Das Gebiet selber, Südhanglage, die Kitas, die Vereinslandschaft, die Schulen. Jetzt müssen wir Leute von außerhalb dafür interessieren, dass Hohenmölzen gut angebunden ist und dass man hier toll leben kann.
1: Ja, es ist eine Herausforderung, ne? Beantwortet mir eigentlich meine nächste Frage, die ich so hatte. Wie zufrieden bist du mit der Entwicklung unserer Stadt, aber natürlich auch mit den Gemeinden?
0: Also ich glaube, sagen zu dürfen, dass wir mit unseren fünf Ortschaften ein sehr gutes Verhältnis haben. Wir beraten alles gemeinschaftlich und versuchen da auch immer die Dinge gleichgewichtet voranzubringen. Zufrieden bin ich nicht, dass die Dinge so lange dauern. Wir haben so viele tolle Vorhaben hier in der Stadt, die wir gerade noch umsetzen wollen. Und wenn man dann den ersten Fördermittelbescheid für einen Radweg freudig entgegennimmt und anderthalb Jahre später noch immer kein Bagger angerollt ist, dann sagen die Leute immer, was erzählst denn du? Ne? Also es passiert ganz viel im Hintergrund, da müssen Umwelt- und Naturbelange berücksichtigt werden, geplant werden. Aber es dauert so lange, bis man von der Fördermittelübergabe zum Bauen kommt. Und das macht mich unzufrieden an manchen Stellen, weil wir natürlich auch zeigen wollen, dass es vorangeht. Und wir haben die Möglichkeiten dafür. Es fehlt aber sozusagen die Geschwindigkeit in dem Ganzen.
1: Ja, das ist ja hinlänglich bekannt. Sag mal, dringt es auch bis zu dir, was die Menschen hier derzeit am meisten beschäftigt?
0: Naja, die Leute reden ja immer mit mir, egal wo ich unterwegs bin, bin ich ansprechbar. Das wird auch fleißig genutzt, jetzt zum Herbstmarkt zum Beispiel. Ich weiß gar nicht, wie viele Gespräche ich da geführt habe. Naja, die Leute interessiert schon zum Beispiel, was passiert mit unseren Arbeitsplätzen. Wir sind industriell geprägt. Der Hauptschwerpunkt ist nach wie vor der Bergbau. Und die Zukunftspläne, die sind noch nicht vor der Haustür. Also wenn wir ein interkommunales Gewerbegebiet errichten wollen, da haben wir auch da wieder die langen Wege der Planung und des Schaffens von Baurechtes und so weiter. Wir sind da mittendrin, aber da steht noch keine Fabrik. Und wir brauchen gut bezahlte Arbeitsplätze. Das ist überhaupt das Allerwichtigste und zwar vor der Haustür. Dann wird der Rest alles folgen.
1: Das ist richtig. Wie sah es aus dieses Jahr? Musstet ihr den Rotstift ansetzen?
0: Naja, also
1: Leider.
0: Hohenmölzen war noch nie in so einer schwierigen Haushaltslage wie in diesem Jahr. Bin jetzt 15 Jahre hier Bürgermeister und uns ist es irgendwie immer gelungen, entweder ausgeglichene Haushalte vorzulegen oder einen Haushalt, der mal defizitär war, in den Folgejahren auszugleichen. Durch drei Sondereffekte gelingt uns das in diesem Jahr überhaupt nicht und wir bauen eine riesengroße Finanzierungslücke auf, die wir auch, an der wir noch in den nächsten Jahren sehr zu tragen haben. Der Effekt ist einfach steuerlicher Natur. Wir hatten mal eine gute Einnahmesituation in 2024 und bekommen daher jetzt kein Geld aus dem Finanzausgleich in diesem Jahr. Die Kreisumlage bis auf diese Steuerkraft aus dem Jahr 2024 zu bezahlen, ist dementsprechend hoch. Und wir haben natürlich die allgemeine wirtschaftliche Situation, sodass die Gewerbesteuereinnahmen grundsätzlich eingebrochen sind. Und das kommt alles in einem Jahr zusammen, sodass wir momentan noch nicht mal einen Haushalt haben. Also wir haben den Haushalt beschlossen, er ist aber noch nicht genehmigt. Da gibt es jetzt noch eine ganze Reihe an Nacharbeiten. Und das nennt man vorläufige Haushaltsführung. Also wir stehen schon ordentlich auf der Bremse aktuell.
1: Das ist traurig. Und dann komme ich eigentlich dann schon zur nächsten Frage. Und das ist so hinlänglicher bekannt. Die Situation in den Kitas. Gibt es jetzt hier in unserer Region, in unserem Ort Personalprobleme? Denn mit dem Personal steigen ja auch die Kosten letztendlich. Und du hast es ja gerade angesprochen, woher nehmen. Wie sieht's aus?
0: Naja, die Situation in unseren Kitas, wir haben 7 Stück davon, bedarf größter Aufmerksamkeit, weil wir, das ist ein großer Wert, den wir haben. Wir haben tolle, gute Einrichtungen und ein tolles, gutes Angebot. Und das will man natürlich bewahren. Jetzt ist Folgendes passiert. Also in den vergangenen Jahren haben wir immer händeringend nach Fachkräften gesucht und haben vor allen Dingen ganz verstärkt auf Ausbildung gesetzt. Also wir haben in jedem Jahr 6 Leute ausgebildet für die Kitas. Jetzt passiert aber Folgendes, der demografische Knick ist angekommen. Der kommt immer regelmäßig, einmal in der Generation, und der ist jetzt da. Das heißt, es sind sehr, sehr wenige Kinder geboren worden oder werden geboren. Und das führt dazu, dass momentan mit jedem Schulabgang die Zahlen in den Kitas sinken. Wir hatten Glück in diesem Jahr, sozusagen noch ohne betriebsbedingte Kündigungen auszukommen, weil wir haben ja die Leute wertvoll ausgebildet und wollen das auch halten. Aber wir haben zum Beispiel die Ausbildungsquote jetzt nach unten genommen, damit wir dieser Situation dann auch entsprechend entsprechen.
1: Wenn ich in die nächste Stufe reingehe, also sprich Schulen, wie sieht es mit dem Lehrermangel hier bei uns aus? Wie er generell aussieht, wissen wir, hören wir ja immer. Aber wie sieht es hier aus?
0: Also ich mache einmal im Jahr zum Beginn des Schuljahres regelmäßig mit allen Schulleitern eine Beratung. Die 2 Grundschulen in Hohenmölzen und in Kranschütz sind ja in Trägerschaft der Stadt, das Gymnasium und die Sekundarschule in Trägerschaft des Landkreises. Und die Schulleiter waren auch alle da und haben davon berichtet, dass die Lehrerabdeckung gut bis sehr gut ist. Also man hat gelungen, auch durch viele Eigeninitiative, Stichwort Quereinsteiger, Personal zu organisieren. Da tun die auch selber etwas, nicht nur das Landesschulamt, sodass sozusagen der Regelunterricht komplett abgedeckt ist. Und es auch möglich ist, Ganztagsangebote anzubieten. Es sind ja jetzt mittlerweile Sekundarschule und Gymnasium Ganztagsschulen. Und das ist natürlich für die Betreuung hier in Mölzen vom Vorteil, aber da braucht es auch Lehrerstunden für. Ja. Und das gelingt.
1: Das geht. Die Förderschule fällt mir jetzt gerade ein, das ist immer noch so mit Weißenfels geregelt.
0: Ja, das ist ein Wermutstropfen. Die Förderschüler aus Hohenmölzen, aber auch aus Lützen und Teuchern, wir sind ja für Lützen und Teuchern Schuleinzugsbezirk mit, die müssen nach Weißenfels fahren.
1: Gut.
0: Das hat was mit Lehrermangel zu tun. Ja, also man konnte die Schule hier in Hohenmölzen von den pädagogischen Fachkräften nicht aufrechterhalten.
1: Okay, gut. Jetzt gehen wir mal zur Jugend rein. Ja, über den Kita. Schulen, jetzt gehen wir zur Jugend. Was bietet die Stadt eigentlich jungen Menschen? Was fehlt noch? Was würdest du dir wünschen? Ja. Wir wollen ja die Leute hier halten, auch die Jugend.
0: Ja. Also was sie bietet, liegt eigentlich auf der Hand. Wir haben über 70 Vereine in Hohenmölzen. Und wenn man mal noch die Organisationen und Ortsgruppen dazu rechnet, dann sind das fast 100 Möglichkeiten, die man alleine aus dem Ehrenamt und der Vereinswelt hat, sich zu betätigen, sportlich, tanzen, alles da. Darüber hinaus sind wir seit letztem Jahr äußerst aktiv, Jugend zu beteiligen. Es gibt den Zukunftsausschuss in der Grundschule und wir haben ein Jugendbeteiligungsforum dieses Jahr im April durchgeführt.
1: Okay.
0: Das ist ein Instrument, noch viel näher dran zu sein und zu sagen, was wünscht ihr euch, was sind eure Vorstellungen, was muss gemacht werden. Und dann haben wir ja ein Vorhaben, was auch wiederum nicht schnell genug geht, Wir wollen ja hier eine große Jugend- und Freizeiteinrichtung bauen und dazu auch eine Freianlage im Sterntor, also im ehemaligen Freibad von Humölzen.
1: Ja.
0: Und das Konzept haben wir gemeinsam mit jungen Leuten entwickelt. Das ist jetzt fertig. Und jetzt fehlt uns für das Gebäude selber der Fördermittelbescheid noch. Also ohne Fördermittel können wir gar nichts machen.
1: Ja.
0: Und wenn wir das Gebäude bauen, dann fangen wir auch mit der Freianlage an. Und dort ist der wesentliche Bestandteil, und ich glaube, dass das deckt wirklich eine Lücke dann ab, dass ein sogenannter Pump Track damit integriert wird. Also eine Möglichkeit, wo man mit Skateboard, mit Fahrrad und Ähnlichem dort sich bewegen kann. Und vieles andere mehr. Wir werden nicht alles gleich am Anfang schaffen, aber den Pump Track wollen wir in jedem Fall errichten. Aber Voraussetzung ist, dass wir mit der Freifläche anfangen, dass eben das Gebäude kommt. Und da ist noch ein Fragezeichen dran.

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1: €11 Millionen für die Sanierung der Strecke zwischen Drei-Annen-Hohne und dem Brocken. Die Fördermittel sollen nicht nur die wichtige Bahnverbindung sichern, sondern auch den Tourismus im Harz stärken. Denn die Harzer Schmalspurbahn sind für viele Besucher ein fester Bestandteil ihres Urlaubserlebnisses und damit ein wichtiger Faktor für die touristische Entwicklung der gesamten Region. Jetzt wurden die Fördermittel offiziell übergeben. Welche Maßnahmen damit finanziert werden und was das für die Zukunft der Strecke bedeutet, das sehen Sie jetzt in dem nächsten Beitrag.

0: Der Bahnhof in Drei-Anhone. Von hier aus geht es mit der Harzer Schmalspurbahn weiter Richtung Brocken. Die Strecke soll jetzt saniert werden. Und das in schwierigen Zeiten für die Harzer Schmalspurbahn. Wie ist das möglich? Bund und Land wollen der HSB rund 10,9 Millionen Euro für die umfassende Grunderneuerung der Strecke Wernigerode bis zum Brocken zur Verfügung stellen. Glücklich ist nicht nur die Geschäftsführerin der HSB Katrin Müller, sondern auch der Landrat Thomas Walzerowski. Für sie ein klares Bekenntnis von Bund und Land zur Harzer Schmalspurbahn und ihrem Wert für das Mittelgebirge.
1: Es ist wirklich für uns ein ganz bedeutender Meilenstein in der Infrastruktursanierung für unsere Strecke zwischen Wernigerode und Brocken.
2: Ja, Sie sehen heute einen glücklichen Landrat, weil wir heute einen vorzeitigen Maßnahmenbeginn für die Sanierung der Brockenstrecke bekommen haben von der Ministerin Frau Dr. Hüskens aus Sachsen-Anhalt. Aber damit gleich auch verbunden die Zusage des Bundes, dass der Bund ebenfalls mit bis zu 50% in die Sanierung der Brockenstrecke und damit aber auch ins gesamte Netz der HSB mit einsteigt. Sie wissen, dass wir ca. 460 Millionen Euro aufwenden müssen, um die Strecken zu erhalten in den nächsten Jahren. Das ist verdammt viel Geld und der Harz und aber auch Sachsen-Anhalt wäre ohne Bundesbeteiligung stark und vielleicht auch überfordert gewesen. Aber der Bund heute gibt sein grundsätzliches Okay, ebenfalls mitzuhelfen. Und nach 35 Jahren der HSB-Gründung ist das ein wunderbarer Tag für den ganzen Harz eigentlich und ich bin überglücklich.
0: Die Ausgaben auf dem ersten Bauabschnitt werden zunächst auf rund 18,9 Millionen Euro geschätzt. Davon können 16,7 Millionen Euro gefördert werden. Das Land unterstützt die HSB dabei mit 8,35 Millionen und das Land in Höhe von 2,5 Millionen Euro. Der verbleibende Eigenanteil beläuft sich damit auf ca. 5,9 Millionen Euro. Der parlamentarische Staatssekretär beim Bundesminister für Verkehr, Christian Hirte, betont, dass die schrittweise Erneuerung der Gleisabschnitte von wichtiger Bedeutung für die Verkehrsanbindung ist.
3: Also in der Tat, in der Gesamtsumme sind das gewaltige Beträge. Und ich glaube, deswegen ist es auch wichtig, dass man sieht, wie wichtig der touristische Punkt ist, aber auf der anderen Seite, wie auch die echte Verkehrsbedeutung für die normalen Anwohner hier ist. Und deswegen ist es richtig, dass man Schritt für Schritt in Einzelabschnitten jetzt diesen Weg beschreitet. In einer Gesamtmaßnahme auf einmal ginge das gar nicht.
0: Noch dazu befindet sich das Unternehmen derzeitig in einer Transformationsphase. Dazu gehören viele verschiedene Aspekte, wie der Umstieg auf elektronische Züge oder eine Anbindung nach Braunlage, um über die Landesgrenzen hinaus das Netz zu erweitern. Braunlage war bereits früher an das Schienennetz angebunden. Über die meterspurige Südharzeisenbahn bestand bis in die 1960er Jahre eine Verbindung in den Südharz. Seit der Einstellung des Bahnverkehrs verfügt die Stadt über keinen Schienenanschluss mehr. Mit der geplanten Streckenverlängerung ab Elend könnte Braunlage nach Jahrzehnten wieder direkt per Bahn erreichbar werden. Die Bauzeit einschließlich Planung wird auf etwa 8 bis 10 Jahre geschätzt. Für die Nostalgie- und Dampflokomotiven-Fans gibt es Grund zum Aufatmen, denn die Harzer Schmalspurbahn mit Dampfbetrieb soll es auch in Zukunft weiterhin geben.
1: Ja, natürlich befinden wir uns jetzt in einer Phase der Transformation und wir sind momentan noch in der Bewertung, welche Antriebstechnologie für uns langfristig gesehen auch die wirtschaftlichste Variante ist. Und darin betrachten wir sowohl Infrastruktursanierung als auch Fahrzeugbeschaffung. Und das muss alles logischerweise einhergehen. Und natürlich wird es ohne Veränderungen auch nicht funktionieren, dass wir uns hier zukunftsfähig aufstellen.
4: Aber auf die alte Dampflok müssen die Gäste nicht verzichten.
1: Nein, sie müssen nicht und wir wollen auch nicht auf die Dampflokomotive verzichten. Das ist unser Gesicht, das ist unser Kernprodukt und das ist das, was uns ausmacht.
2: Selbstverständlich. Also HSB ohne Dampf ist gar nicht möglich. Selbstverständlich bleibt auch der Dampfzug erhalten. Wir werden einige Dinge umstellen. Heute sind auch die Braunlager da. Braunlager möchte gerne mit ans HSB-Netz angeschlossen werden. Ich glaube, auch hier gibt es eine grundsätzliche Bereitschaft des Bundes, das mitzufinanzieren. Das sind ca. 5 bis 5,5 Kilometer zwischen Elend und Braunlager. Und dort werden wir dann mit Dampf fahren, aber nicht nur, sondern auch mit modernen Triebwagen, weil wir dieses touristische Kraftzentrum Braunlager auch nach Wernigerode anbinden wollen, dass die Braunlager Gäste dann auch umsteigen können ins normale Netz. Das heißt also, der ÖPNV-Anteil, der öffentliche Verkehrsanteil, der wird dann stärker werden.
4: Hat das auch eine Rolle gespielt, dass Braunlager sich auch zur HSB bekannt hat und die Strecke bis dahin verlängert werden soll?
3: Das war zunächst noch nicht relevant, aber wir freuen uns natürlich und das zeigt auch, dass dieses Verkehrsinfrastrukturprojekt Zukunftspotenzial hat, Potenzial auch über das bestehende Netz hinaus und es zeigt ja, dass wir hier gut aufgestellt sind.
0: Das Fördermittelprogramm ist dabei darauf ausgerichtet, bis 2030 abgeschlossen zu sein. Die Arbeiten am Bauabschnitt sollen daher schon im Frühjahr 2027 beginnen. Die Ministerin für Infrastruktur und Digitales, Lydia Hüskens, will mit der vorzeitigen Genehmigung für Planungssicherheit sorgen. Für den Landrat Thomas Bazurowski ist mit der Hilfe des Bundes eines ganz klar.
2: Durch den Anteil des Bundes ist es uns überhaupt möglich und damit ist es eigentlich gelungen, dieses wichtige Harzer Kulturgut zu retten.
5: Er ist Chef des größten, aber auch umstrittensten Betriebes in Weißenfels. In über 30 Jahren hat er den Schlachtbetrieb Tönjes hiermit aufgebaut. Seit vielen Jahren lebt er nun auch schon hier und ist inzwischen mit seiner neuen Heimat fest verwurzelt. Um diesen Mann etwas näher kennenzulernen, hat ihn sich unsere Uli in ihrem Saale-Talk eingeladen.
6: Herzlich willkommen zum Saale-Talk, meine Damen und Herren. Ja, alle zwei Wochen, die immer den Freitag schön merken, denn da haben wir hier ganz interessante Begegnungen rund um den Burgenlandkreis. Und mein heutiger Gast, das ist Herr Dirkes von dem größten Arbeitgeber hier in Weißenfels von der Firma Tönjes. Herzlich willkommen, Herr Dirkes.
7: Ja, vielen Dank für die Einladung.
6: Ich freue mich sehr, sehr, dass Sie gekommen sind und hoffe, dass ich Sie nicht allzu sehr überfalle. Es gibt viele, viele Fragen.
7: Das weiß ich ja noch nicht, ob Sie mich überfallen. Das werden wir gleich sehen.
6: Und ich denke, wir werden diese Fragen gut zusammen meistern. Natürlich sind Sie der größte Arbeitgeber hier in Weißenfels. Ich möchte erst mal ein bisschen in Ihre Vergangenheit gehen. Sie sind ja auch wie ich aus dem Westen des Landes in den Osten gekommen. Und warum kommt man ich glaube, Sie kommen aus Münster, wenn ich Ihre Vita richtig gelesen habe, von Münster nach Weißenfels?
7: Tja, das ist eine lange Geschichte. Das würde sicherlich ein abendfüllendes Programm eben halt sein, die Geschichte, die dazu ist. Nein, ich komme aus der Landwirtschaft. Mein Vater hatte auch den Viehhandel. Ich war schon immer mit dem Schlachthof, hatte ich schon immer zu tun. War 10 Jahre im Genossenschaftsunternehmen tätig und mittlerweile fast 37 Jahre bei Tönjes hier. Und mit der Wende kam dann eben halt auch die Expansion unserer Firma. Es geht nach Weißenfels. Wo ist das denn, habe ich gefragt. Ja, und dann war ich eben halt hier 3 Tage, 3 Wochen. Sie sehen, ich bin mittlerweile hier schon lange zu Hause.
6: Genau, und Sie haben auch Ihre Liebe hier gefunden, Ihre Familie.

0: Liebe hier gefunden, jawohl.
1: Ihre Familie ist sesshaft. Und wie ich so merke, Sie fühlen sich auch richtig wohl hier in dem kleinen Weißenfels.
0: So ist das.
1: Denn das nicht nur Sie sind mit dem Weißenfels gewachsen, sondern das Weißenfels ist wohl auch mit Ihnen gewachsen.
0: Jawohl.
1: Genau. Ja, es gibt, Sie sind der größte Arbeitsplatz hier in Weißenfels. Wir wollen ein bisschen auf Tönnies auch zu sprechen kommen, wenn das für Sie okay ist. Also Sie schaffen wirklich hier in dieser kleinen Region viele, viele Arbeitsplätze, was sehr, sehr schön ist. Und es gibt dann aber natürlich auch immer Zeitungsartikel oder irgendwelche anderen Medienberichte. Wie gut haben die Arbeitnehmer es bei Ihnen? Also da, man liest ja, ich will das jetzt nicht lange erörtern, aber Sie kommen ja nun direkt daher und werden mir sicherlich eine ehrliche Antwort auch dazu geben können.
0: Also wir sind vor fast 37 Jahren hier angefangen. Wir konnten zurückgreifen auf die ganzen brachliegenden Industrien oder die Industrien, die dann den Bach runtergingen, Schuhindustrie und so weiter und so fort. Und da haben wir wirklich viele Arbeitskräfte gewinnen können, viele Frauen im Übrigen, die bei uns dann über Jahre ihren Job gemacht haben. Trotz moderner Technologien bleibt es eben halt ein sehr intensiver Job bei uns, sehr intensive Arbeit, wo wir auch viele Hände für die Zukunft noch brauchen. Und wir haben in den letzten Jahren natürlich auch auf ausländisches Personal zugreifen müssen, sei es Polen, sei es Ungarn. Nur die Entwicklung in Polen, in Ungarn ist so groß, dass großartig keine Leute mehr rüberkommen. Jetzt ist es einmal mehr eben mal Rumänien und sicherlich auch weitere Länder, wo wir darauf zurückgreifen müssen letztendlich. Die haben bei uns, viele von diesen haben bei uns auch eine Heimat gefunden, sind voll integriert. Ja. Wir haben zusätzliche Integrationskräfte, die die Mitarbeiter nicht nur auf Arbeit unterstützen, sondern auch im privaten Umfeld. Und ich glaube, da sind die auch eben halt letztendlich dankbar. Dass bei uns gearbeitet werden muss, das ist zweifelsohne so. Wir haben eigentlich keine Lohndiskussion, weil wir unter Mindestlohn oder mit dem Mindestlohn auch keine Leute überhaupt kriegen.
1: Ja. Das denke ich nämlich auch. Das wird auch immer viel berichtet und erzählt. Deswegen waren Sie für mich jetzt ein ganz interessanter Ansprechpartner. Natürlich nicht nur deswegen, sondern auch überhaupt. Sie haben so eine positive Aura, was so Weißenfels betrifft. Sie sind in vielen Vereinen auch hier tätig in Weißenfels. Sie leben also richtig hier dieses Leben, die kleine Stadt und alles, was dazu gehört. Ist das richtig?
0: Ja, das ist richtig. Ich fühle mich hier im wahrsten Sinne des Wortes sauwohl. Ich wohne hier in Weißenfels, oben in Leislingen und bin natürlich auch sofort in verschiedenen Vereinen, ob es hier auch im Ruderverein ist, im Tanzverein. Ja, und Weißenfels hat ja wirklich viele Sportstätten, viele Vereine, und darauf kann Weißenfels positiv zurückschauen. Aber letztendlich auch auf die Entwicklung von Weißenfels, das ist ja auch sagenhaft.
1: Inwiefern können Sie das ein bisschen näher erläutern?
0: Wir sind eine Gunstregion hier. Ja. Das unterschätzen viele Leute. Was haben wir alles? Nicht nur die schöne Saale, ja, nicht nur eben halt die Weinberge, direkt eben halt hier in Burgwerben oder in der Nähe, wenn man hier weiterschaut. Das ist eine touristische Region, wird es zukünftig einmal mehr werden. Mittlerweile kommen immer mehr Besucher hier in diese Region.
1: Mit den Fahrrädern?
0: Mit den Fahrrädern und natürlich auch mit den Wohnmobilen und so weiter. Gibt es ja mittlerweile einige Standorte auch hier in Weißenfels. Und Weißenfels hat sich wirklich die letzten Jahre ganz toll entwickelt. Wo ich vor zig Jahren hier rübergekommen bin, war alles mausgrau. Ich glaube, das vergessen die Leute, die heute am meisten eben halt schimpfen. Ist nichts los oder es hat sich nichts getan. Und das vergessen eigentlich die Leute und das ist einfach traurig. Wir sind eine Gunstregion, eine tolle Region mit der Stadt Weißenfels und was drumherum ist.
1: Und man muss mit einer Stadt wachsen, so wie Sie das gemacht haben und muss eben halt auch die Fortschritte sehen und die anrechnen, dann weiß man das erst zu schätzen. Die Vögel haben mir ja gezwitschert, man sieht es ihnen nicht an, aber dass ja nun auch bald die Rente bevorsteht.
0: Ja, ich hatte eben schon gesagt, dass ich, wie gesagt, im 47. Arbeitsjahr bin und sicherlich dann auch zeitnah 65 werde und dementsprechend auch schon die Möglichkeiten habe. Man orientiert sich natürlich auch so ein bisschen was, aber wir wissen eben halt, dass es auch dementsprechend organisiert ist.
1: Ja, und wie ist so die Tendenz? Wollen Sie hier dem Osten Weißenfels treu bleiben oder?
0: Ich bin hier zu Hause.
1: Hier ist Ihre Heimat.
0: So ist.
1: Also wenn man Sie eindeutig fragt, wo ist Heimat?
0: Die Frage habe ich jetzt zuletzt öfters eben halt gehabt. Nein, ich bleibe hier.
1: Ihren charmanten Akzent aus Münster haben Sie aber trotzdem noch beibehalten. Man hört es ja, dass Sie nicht von hier kommen.
0: Ja. Das ist so richtig.
1: Ja, das ist richtig. Das ist auch mal ganz schön, wenn man das nochmal hört. Dann ist man immer noch so ein bisschen someone special.
0: Richtig.
1: Ja. Wie sehen Sie denn weiter die Entwicklung der Stadt hier. Die Innenstadt zum Beispiel, die sieht ja traurig aus.

0: aus, wenn man da durchgeht.
1: Dann haben Sie es eben mal vor 37 Jahren oder vor 20 Jahren nicht gesehen. Da konnte man das so behaupten. Ja. Heute, wenn man mit offenen Augen durch Weißenfels fährt, dann sieht man an jeder Ecke Baugeländer, Baugerüste, ja. Investitionen, sei es privater Natur oder auch im öffentlichen Bereich, was gemacht wird. Ich war am Sonntag auf dem Sportplatz dort, diesen riesen Sportanlage, der Kunstrasenplatz. Das ist doch sagenhaft, was da entstanden ist. Ja. Oder die ganzen Sportvereine, die, ich habe es eben schon gedeutet, ja, die natürlich auch Werbung für Weißenfels machen. Also da hat sich Weißenfels ganz toll entwickelt, aber auch von der baulichen Seite. Ich selber stand früher auf der Promenade, da habe ich gesagt, alles abreißen. Ich stand vorm Fürstenhaus, alles abreißen, dann hat mein Blick eben halt frei zum Schloss. Aber es ist doch toll, was dort entstanden ist. Es ist toll, natürlich auch mit Förderung, was man dort hat wahrgenommen.
0: Was natürlich fehlt, ist hier so ein bisschen Geschäfte. Aber das haben Sie in jeder Stadt. Gehen Sie durch Bremen, gehen Sie durch Hamburg. Den Einzelhändlern wird es nicht leicht gemacht. Da schließt natürlich viel. Und das Angebot in der Jüdenstraße ist natürlich nicht so groß. Das muss man ganz ehrlich sagen.
1: Das ist der Zahn der Zeit. Und wenn man eben halt schneller über Amazon und Co. eben halt bestellen kann, als dass man eben halt ins Auto steigt, in die Stadt reinfährt, dann ist das natürlich ein Thema für sich. Leider eben halt eine solche Entwicklung. Ja. Ich gehe auch gerne einkaufen. Ja, von daher fehlt das manchmal.
0: Und ich würde mich für Weißenfels wirklich freuen, weil wenn ich, als ich das erste Mal durch die Jüdenstraße gegangen bin, vielleicht pflichten Sie mir bei, für mich hat diese Region so ein bisschen was aus Italien. Diese kleinen Gassen und so, wenn da so niedliche kleine Geschäfte wären, das wäre traumhaft schön. Und ich sage immer, wenn das Schloss ein Hotel wäre, dann wäre hier ein Tourismus, der noch mehr, ein kleines Wellnesshotel. Aber was nicht ist, das kann ja noch alles werden. Und Herr Papke ist ja sehr daran, die Entwicklung der Stadt nach vorne zu bringen.
1: Und man kann ja nicht sagen, es passiert nichts. Schauen Sie eben halt das Brauchtum auf den umliegenden Dörfern an. Ja. Das ist gleichermaßen sagenhaft, was die alle auch auf die Beine stellen.
0: Mhm. Nochmal ganz kurz zu Ihrem Arbeitgeber. Meinen Sie, dass dieser Standort hier immer bleiben wird? Oder gibt es da auch Befürchtungen, dass dieser Standort sich vielleicht auch verabschieden wird von Weißenfels?
1: Wir haben immer schon mal harte Zeiten gehabt. Ja. Das ist ganz klar. Haben wir derzeit auch. Ja. Vor ein paar Jahren gab es dann die afrikanische Schweinepest, die von Polen, vom Osten hier rüberkam. Und letztendlich landwirtschaftliche Bestände, gerade in Sachsen und in Brandenburg, zum Stillstand gebracht haben. Und was nützt uns der schönste Betrieb, wenn wir hier eben halt keine landwirtschaftlichen Strukturen haben? Zum Glück ist das nicht weiter nach Sachsen-Anhalt hingegangen. Zum Glück hat man das auch schnell im Griff bekommen, sodass wir eben halt mittlerweile aber auch der einzige große Schlachthof im Osten sind.
0: Wahnsinn. Herr Dirks, ich freue mich sehr, dass Sie hier gewesen sind bei mir im kleinen Saale-Talk. Sie wissen ja vielleicht, dass man am Ende der Sendung immer noch mal jemanden nominieren muss. Wen würden Sie gerne hier sitzen sehen?
1: Ja, Namen fällt mir sicherlich eben halt schwer, wenn ich es diplomatisch machen darf. Es gibt so viele Vereine hier, so viele Einrichtungen hier, die mit so viel Engagement geführt werden und oftmals eben halt auf ein Engagement, die das eben halt in der Freizeit machen. Und das ist eine besondere Würdigung dieser Leute in diesen vielen Vereinen, nur jetzt mal in den Vereinen betroffen, die das eben halt so herrichten und auch so gestalten. Und denen zollt mein größter Respekt.
0: Aber wer soll hier ganz speziell sitzen?
1: Ach, das ist auch eine Fangfrage, was Sie jetzt mit...
0: Nein, das ist keine Fangfrage. Wenn Sie den Saale-Talk gesehen haben, hätten Sie sich gut vorbereiten können.
1: Ja, dann sah ich einfach aus dem hohlen Bauch raus. Er ist nicht ans Telefon gegangen, das kennt man von ihm. Das ist der Dieter Böckler von der Herrenmühle. Denn auf der Herrenmühle hat er eine tolle Einrichtung. Nicht nur eben halt Energiegewinnung mit Wasser, sondern eben halt, ich weiß auch, dass er hin und wieder mal Besuchergruppen hat, Kindergärten, Schulen, wo er eben halt auch zeigt, was ist das für ein Getreide? Was haben wir jetzt hier in der Hand? Und das sind auch tolle Sachen, die man sicherlich dann auch vorstellen kann. Ich habe aber leider keine Rücksprache mit ihm halten können.
0: Also brauchen Sie ja nicht, das übernehmen wir dann gerne. Wir fragen nämlich, nicht jeder ist so kameraaffin wie Sie und kommt gerne. Das klären wir ab. Wir schmeißen dann immer alle Sachen, alle Personen in einen Topf und dann ziehen wir und dann schauen wir und dann bekommen wir auch die Telefonnummer raus.
1: Ja.
0: Okay, wir haben geklärt die Personen, die Sie nominieren. Wir haben auch noch so ein paar kurze Fragen am Ende der Sendung.
1: Naja, Gott.
0: Ganz kurz, keine Angst haben. ganz kurz und schmerzlos. Hund oder Katze?
1: Hund.
0: Hund. Fahrrad oder Auto?
1: Fahrrad.
0: Sekt oder Cocktail?
1: Sekt.
0: Tanzen oder schwimmen?
1: Beides.
0: Wo schwimmen?
1: Schwimmen im Freibad, gerade am Montagabend noch, ja, kurz vor Feierabend. Aber auch eben halt im Geiseltal mit dem Fahrrad um Geiseltal und einmal reinspringen bei dem schönen Wetter.
0: Deswegen auch so eine tolle Figur. Ich sehe schon, Sie treiben Sport. Urlaub im Norden oder im Süden?
1: Beides.
0: Beides. Haus oder Wohnung?
1: Haus.
0: Spaghetti oder Steak?
1: Spaghetti.
0: Sakko oder Hoodie?
1: Dem Anspruch entsprechend, beziehungsweise dem Anlass entsprechend, beides, kein Thema.
0: Bügeln oder putzen?
1: Bügeln.
0: Welchen Fernsehsender schauen Sie gerne? Nun aber den richtigen.
1: Na klar, Burgenland TV.
0: Ja, ich freue mich drüber. Herr Dirges, vielen Dank, dass Sie heute da waren. Und ich glaube, wir haben auch so ein paar Sachen aus dem Weg geräumt in unserem Gespräch, was manchmal so behauptet wird und erzählt wird. Da ist immer nicht viel Wahres dran, wenn man es liest. Und deswegen ist es immer schön, mit so jemandem wie Sie auch mal zu sprechen, der das ganz ehrlich so sagt, wie es dann auch ist.
1: Wir geben auch gerne ehrliche Antworten, ja, bevor da Gerüchte entstehen. Einfach fragen. Wir sind nicht scheu, sondern sagen, Leute, kommt rüber. Wir erklären euch, was wir tun, was wir machen. Von daher ist das sicherlich sehr wertvoll.
0: Und das Thema Tierhaltung habe ich bewusst jetzt nicht weiter angesprochen, weil da kursieren auch immer so viele Gerüchte. Und wenn man in der Vergangenheit sieht, Sie wissen selbst, wie früher die Tiere geschlachtet und gehalten worden sind auf den kleinsten Höfen. Die haben die auch nicht vorher gestreichelt und geküsst, bevor sie dann geschlachtet worden sind. Das zu diesem Thema. Meine Damen und Herren, schön, dass Sie dabei waren. Es hat Spaß gebracht mit Herrn Dirges, wirklich. Und vielleicht empfinden Sie das ja auch so. Ich freue mich ganz doll, wenn Sie wieder einschalten. Wie gesagt, alle zwei Wochen freitags BLK TV Regional. Und auch die anderen Beiträge, die es hier zu sehen gibt, sind wirklich sehr empfehlenswert. Und ihr wisst immer, was in eurer Region los ist. Also bleibt dran, es wird weiterhin spannend.
2: So, und nun kommen wir noch zum Sport. Und das ist in diesem Wochenende in den verschiedensten Sportarten und Ligen wieder so allerhand los. Wir haben das Ganze für Sie in unserem Sportblick zusammengestellt.

In der Oberliga Süd geht es am Sonntag für die Kicker vom SSC Weißenfels zum VfL Halle. Hier rollt der Ball ab 14 Uhr. In der Verbandsliga trifft am Samstag Blau-Weiß Zobau zu Hause auf das Team vom Haldensleben SC. Anpfiff ist um 14 Uhr. In der Landesliga trifft der 1. FC Zeitz auf heimischem Terrain auf das Team vom MSV Eisleben. Spielbeginn ist um 14 Uhr. Und für den SC Naumburg geht's zum TSV Zerbst. Hier rollt der Ball ab 15 Uhr. In der Landesklasse 6 kommt es zu folgenden Begegnungen: Wacker Wengelsdorf gegen VfB Sangerhausen, Eintracht Greifsfeld gegen Rot-Weiß Weißenfels, Sportring Mücheln gegen VfB Oberröblingen. BSC Laucha empfängt die Mannschaft vom SV Kelbra. RSG Freiburg trifft zu Hause auf das Team vom SV Großgrimma. Und für die zweite Mannschaft vom 1. FC Zeitz geht's zum TSV Großgorbeta. Kommen wir zum Handball. In der Regionalliga der Männer kommt es am Samstag zur Begegnung HC Burgenland gegen HSG Freiberg. Spielbeginn ist um 19 Uhr. Und die Damen treffen am Sonntag zu Hause auf das Team vom SV Aufbau Altenburg. In der Oberliga kommt es am Samstag zur Begegnung HC Burgenland gegen TSG Kalbe. Und für die Damen vom HC Burgenland geht es am Sonntag zum HSV Magdeburg. In der Verbandsliga trifft die dritte Mannschaft vom HC Burgenland auf heimischem Terrain auf die Mannschaft vom SV Apollensdorf. Spielbeginn ist hier um 14.30 Uhr. Floorball. In der Floorball-Bundesliga treffen die UHC-Damen am Samstag zu Hause auf die Ladies aus Hamburg. Los geht's um 15 Uhr. Und für die UHC-Herren geht's zu den Berlin Rockets. Spielbeginn ist hier um 18 Uhr. Basketball. In der Basketball-Bundesliga geht's für den Synthetics MBC am Sonntag auf Reisen. Sie werden in Oldenburg erwartet. Spielbeginn ist hier um 15 Uhr. Kommen wir jetzt zum Kegeln. In der ersten Bundesliga geht's für die erste Mannschaft vom SV Geiseltal Mücheln zum SKC Unterhammersbach. Spielbeginn ist hier um 12 Uhr. Und in der zweiten Bundesliga wird der SV Grün-Weiß Langendorf von der SG Grün-Weiß Mehlteuer erwartet. Hier rollt die Kugel ab 14 Uhr. In der Verbandsliga geht's am Sonntag für die Damen von der SG Bielitz zum Dessauer SV. Hier rollt die Kugel ab 10 Uhr. Und die Männer treffen auf heimischer Bahn auf die Mannschaft von der SG Union Schönebeck. In der Landesliga Staffel 2 kommt es für die Damen zu folgenden Begegnungen: SG Germania Scharfstedt gegen SV Borgwerden und SV Geiseltal Mücheln gegen SV Beuna. Und bei den Herren treffen folgende Teams aufeinander: Fortuna Kainer auf Geiseltal Mücheln, SV Teuschen auf Grün-Weiß-Grandschütz, Germania Scharfstedt erwartet die Sportfreunde vom SKC Brunner-Schkopau. Und für Blau-Gelb-Albersroda geht's nach Edersleben. In der Landesklasse 4 kommt es zu folgenden Ansetzungen: Geiseltal-Mücheln gegen Fortuna Kainer und Germania Scharfstedt gegen Grün-Weiß-Langendorf. Hier rollt die Kugel jeweils ab 9 Uhr. Ab 14 Uhr rollt die dann bei den Begegnungen Eintracht Hofen gegen die zweite Mannschaft von der SG Wedels und KSV Flemmingen gegen Grün-Weiß-Grandschütz.

0: Das waren wieder 30 Minuten Regionalmagazin. Das Sommerwetter neigt sich nun auch dem Ende und der Herbst hält Einzug. Zeit, wieder die gemütlichen Stunden mit Kerzenschein einzuläuten. Schalten Sie daher gern am Dienstagabend wieder ein. Machen Sie's gut!
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2: Hallo liebe Zuschauer und herzlich willkommen zur aktuellen Sendung am Dienstag hier bei Ihrem BLK-TV. Kleine Züge, große Leidenschaft. In Leuna drehte sich am Wochenende alles um die Modelleisenbahn. Bei den dritten Leunaer Modellbahntagen trafen sich Sammler, Bastler und Fans. Und im Gebrauchtwarenmarkt wechselte so mancher Modellbahnschatz den Besitzer.
3: Kleine Züge, große Leidenschaft. Im Kulturhaus Leuna drehte sich am Wochenende alles um die Modelleisenbahn. Bei den dritten Modellbahntagen zeigten Aussteller, Vereine und Händler, was auf den kleinen Schienen alles möglich war. Von der Gartenbahn bis zur winzigen Spur T im Maßstab 1:450 reichte die Bandbreite. Modelleisenbahner aus Deutschland und 6 europäischen Ländern waren dabei. Veranstalter waren die mitteldeutschen TT-Modulbahner.
4: Vorher lief das unter der Fahne vom Arbeitskreis TT-Bahn. Und da war diese Ausstellung auf die Spurweite TT beschränkt, weitestgehend zumindest. Und seitdem wir das eigenständig betreiben, sind wir Spurweiten offen und haben hier zur Ausstellung Spurweite T, was relativ neu auf dem Markt ist, im Maßstab 1:450, bis zur Gartenbahn.
5: Ich habe schon gesehen, es ist ja bunt gemischt. Ich kann Modellbahnzubehör kaufen. Ich kann aber mir auch Anlagen anschauen, die hier mitstehen. Ist da jetzt ein bestimmtes Motto? Wird jetzt nur Material angeboten? Wird nur neues Material oder wird auch gebrauchtes Material angeboten? Oder wie muss ich mir das hier vorstellen als Besucher? Was erwartet mich?
4: Das Interessante an dieser an den Leunaer Modellbahntagen ist ja, dass wir ein breites Spektrum da haben. Sie haben das hier schon eben erwähnt, aus Anlagen, die angeschaut werden können, wo man sich auch Anregungen holen kann und aus diversen Herstellern, von Markenherstellern. Der Marktführer, ich will jetzt keinen Namen nennen, ist auch mit vertreten und einige kleinere Hersteller, die auch allen TT-Bahnern zumindest bekannt sind, die sind hier vor Ort. Also das spricht auch für unsere Veranstaltung, dass diese Hersteller sich dann hier präsentieren und neue Fahrzeuge vorstellen. Und was neu ist für den Markt, was auch toll ist, dass viele Sachen dann im 3D-Druck oder Laser-Cut dann hier angeboten werden und wir dann dort unseren Gästen und Besuchern dann ein breites Spektrum bieten können von gucken, was kann ich machen, was will ich machen, wo kann ich mich da einbringen und das Zeug auch kaufen können.
3: Dabei ging es längst nicht nur darum, Züge fahren zu lassen. Landschaften wurden gestaltet, Gebäude gebaut und technische Details möglichst originalgetreu nachgebildet. Jede Anlage erzählte ihre eigene Geschichte.
5: Wie sieht's denn aus Ihrer Sicht aus? Kann man die Jugend damit noch begeistern?
4: Was immer wieder schön ist, das ist, dass die jungen Leute begeistert sind, wenn die an Anlagen stehen und dann dort irgendwas sich bewegt, irgendwelche Türen aufgehen oder ein Kanaldeckel hebt sich und da kommt irgendein Bauarbeiter raus oder so und die Knöpfchen drücken können. Das ist die eine Seite. Die zweite Seite ist aber viel schwerer, die dann zu begeistern, sich selber aktiv dort einzubringen, was wir gerne unterstützen würden, weil in unserem Verein sind wir 36 Mitglieder und das Durchschnittsalter ist irgendwo über 60. Also das ist

0: zu 450 entstand eine Miniaturwelt, in der selbst winzige Züge noch ihre Runden drehten.
1: Sie sind aber nicht weit verbreitet, oder?
2: Ja, es ist langsam gekommen, aber nicht weit verbreitet, weil es eine sehr piepliche Arbeit ist und manche die Fingerfertigkeit scheuen. Aber wenn man will, kann man auch mit so einer kleinen Spurweite bauen.
1: Das wäre ideal für kleine Wohnungen, wo man wenig Platz hat, aber trotzdem eine schöne große Anlage mit Fahrbetrieb bauen will, oder?
2: Ja, man hat es ja gesehen an dem ICE mit 7 Wagen, da macht er schon was her. Und wenn er sich durch die Kurven schlängelt, ist das ein angenehmer Eindruck.
1: Wie sind Sie denn auf diese Nenngröße gekommen?
2: Ich habe das erste Mal gesehen in Dresden zur Messe vor 2 Jahren. Und vor's Jahr nochmal Gefallen dran gefunden. Und als ich das einem Bekannten erzählt habe, hatte er zu mir gesagt, was willst du, alter Mann mit zittrigen Händen? Und das war für mich die Herausforderung, dass ich gesagt habe, jetzt erst recht baue ich das.
1: Ja. Und wie lange hat das jetzt gedauert, das Stück hier aufzubauen?
2: Ich stand ein bisschen unter Zeitdruck, weil ich zu dieser Messe es fertig haben wollte und es habe ein Dreivierteljahr dafür gebraucht.
1: Sehr schön. Und damit unsere Zuschauer auch mal sehen, wie klein das überhaupt ist, wir sehen ja jetzt gerade unser Mikro, vielleicht darf ich mal ganz kurz hier mal anfassen und den hier oben mal draufhalten. Ja. Ups. So. Also das wäre die Nenngröße T, also wieder was Neues am Markt. Und dann wünschen wir Ihnen noch viel Erfolg und dass Sie es noch lange schaffen, die kleinen Wagen noch aufs Gleis zu bringen.
2: Okay, bedanke ich mich.
0: Doch die Modellbahntage in Leuna waren nicht nur eine Ausstellung. Händler und Hersteller präsentierten ihre Neuheiten, informierten über aktuelle Projekte und kamen mit den Besuchern ins Gespräch. Für die einen war es die Suche nach einem bestimmten Waggon oder einer neuen Lok. Für die anderen gab es Inspiration für die eigene Anlage. Und für alle stand die Leidenschaft für die kleinen Bahnen im Mittelpunkt. 2 Tage lang war Leuna damit Treffpunkt für Modellbahnfreunde. Von der Gartenbahn bis zur winzigen Spur T.
3: Und wir bleiben auf den Schienen. Bei den Wittenberger Bahnerlebnistagen gab es historische Fahrzeuge, Technik zum Staunen und jede Menge Eisenbahnromantik. Was die Besucher auf und neben den Gleisen erleben konnten, sehen Sie im nächsten Beitrag.
4: Der Förderverein Berlin-Anhaltische Eisenbahn e.V. hat am Wochenende des 5. und 6. September zu den 36. Bahnaktions- und Eisenbahnerlebnistagen eingeladen. Unter dem Motto Eisenbahn zum Anfassen, Fotografieren und Mitfahren fanden im Bahnbetriebswerk Lutherstadt-Wittenberg-Hüfner-Straße Aktionen rund ums Bahnfahren statt. Präsentiert wurden während den Erlebnistagen historische sowie moderne Fahrzeuge von dem Förderverein und auch des Nahverkehrs Sachsen-Anhalt. Auch die Museumslokomotive V100003 wurde wieder der breiten Öffentlichkeit präsentiert. Ferner ermöglichte das Lokpersonal Mitfahrten auf einigen Lokomotiven sowie die Vorstellung der Arbeit an den Modellbahnen. Der Förderverein feierte in diesem Jahr an den Erlebnistagen außerdem sein 35-jähriges Jubiläum.
5: Ja, unser Förderverein Berlin-Anhaltische Eisenbahn hat 50 Mitglieder, davon natürlich auch fördernde Mitglieder. So der harte Kern bilden 25 Mitglieder, die hier aktiv unsere Arbeit gestalten. Unsere Arbeit selber recht vielfältig. Wir befassen uns mit dem Erhalt historischer Lokomotiven. Dann natürlich hier am Standort Bahnbetriebswerk die Anlagen und Einrichtungen nutzbar zu halten. Denn des Weiteren eine wichtige Sache unsere Modellbahnen, die wir hier auch zum Teil nach historischen Vorbildern nachgestaltet haben. Und so haben wir auch eine vielfältige Arbeit, dass wir natürlich auch die Historie erhalten, denkmalgeschützt erhalten und wir wollen natürlich auch im Rahmen unserer Aktivitäten und Ausstellungen und Sonderfahrten das Verkehrsmittel Eisenbahn der Allgemeinheit nahebringen.
4: Als Programmpunkte gab es außerdem Vorführungen der Diensthund-Führerschule der Polizei, Feuerwehr, des Kampfsportclub Dokan und musikalische Untermalung durch die Musikschule Fröhlich. Der Förderverein finanziert

0: sich so durch die verschiedenen Aktivitäten, Mitgliedsbeiträge und durch die Möglichkeit, für ausgewählte Projekte Förderungen zu beantragen. Außerdem bieten sie auch außerhalb der Erlebnistage Sonderfahrten auf ihren Lokomotiven an.
1: Wir bieten Sonderfahrten mit historischen Fahrzeugen an. Unsere Museumslokomotive Freien 100 und 03, wo wir dann zu ausgewählten Veranstaltungen und Aktivitäten, gerade auch im Land Sachsen-Anhalt, dann Fahrten anbieten. Die nächsten Fahrten planen wir am 31. Oktober, wo wir dann nach Wernigerode und Thale fahren und am zweiten Adventswochenende nach Quedlinburg, wo wir dann aber auch wirklich attraktive Dinge anbieten wollen, wo dann der Reisende natürlich auch am Zielort eine Attraktion vorfindet.
0: Wie bei vielen Vereinen bleibt der fehlende Nachwuchs auch hier ein Problem. Es gäbe zwar Interessierte, aber im Verein geht es eben nicht nur um das Spielen mit den Bahnen, sondern auch um Vereinsarbeit und administrative Leistungen, um die Arbeit umzusetzen. Die nächsten Projekte sind dennoch schon geplant.
1: Gegenwärtig arbeiten wir noch am Projekt der Sanierungen des Lokschuppenbereiches. Dort finden in diesem Jahr noch abschließend einige Sanierungsarbeiten statt. Das sind Auflagen, die aus den Prüfungen des Bauwerkes hervorgegangen sind, um nachher auch eine mittelfristige weitere uneingeschränkte Nutzung zu haben. Laufende Projekte sind ferner der Erhalt auch unserer Museumslokomotive Verein 100003, die wir auch dank großer Förderung des Landes wieder in Betrieb nehmen könnten. Aber auch dort ist es wichtig, wenn die Lok läuft, im laufenden Betrieb ist es, sind viele Dinge, Aufgaben zu erledigen, die aufgebracht werden müssen. Hier ist es auch kaum noch möglich, irgendwelche Eigenleistungen zu erbringen, denn für jede Aktivität, jede Reparatur und dergleichen muss über eine Nachweisführung erfolgen, sodass da dem Engagement der Mitglieder auch Grenzen gesetzt sind.
0: Die 36. Bahnaktions- und Eisenbahnerlebnistage haben damit einmal mehr gezeigt, dass Eisenbahngeschichte nicht nur Vergangenheit ist und auch in Zukunft durch den Förderverein der Erhalt der Lokomotiven gestellt ist.

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1: Apotheker sind weit mehr als Medikamentenausgeber. Sie beraten, klären über Wechselwirkungen auf und helfen bei gesundheitlichen Fragen. Doch wie sieht der Arbeitsalltag hinter dem Apothekentresen aus? Darüber haben wir mit Dr. Andreas Hühnerbein gesprochen.
2: Herr Hühnerbein, wir haben heute mal ein ganz anderes Thema. Apotheker oder die Apotheken geben ja nicht nur Medikamente raus. Da steckt ja noch viel mehr dahinter.
3: Ja, da sind wir auch ein bisschen stolz drauf, ehrlicherweise. Ja. Natürlich ist das, was die Patienten und Kunden vorne sehen, dass da irgendwie ein Artikel abgegeben wird, manche auf Rezept, manche nicht. Manchmal muss der Arzt sozusagen noch sein Okay geben und das verordnen. Manches darf man sich selber kaufen. Es gibt rechtlich unterschiedliche Sachen. Was darf ich selber? Was brauche ich eine Beratung vom Apothekenteam sozusagen? Wo brauche ich den Arzt dazu? Das sind aber diese klassischen Abgabevorgänge, wo für uns natürlich eine Beratung dazugehört, auch verpflichtend ist. Das wird regelmäßig auch getestet. Aber es ist natürlich nicht das Einzige, was wir in der Apotheke machen, sondern das Dienstleistungsspektrum bezieht sich deutlich weiter. Da gehören Herstellungsvorgänge dazu, individuelle Rezepturen, da gehören Messungen dazu, da gehören ganz viele Sachen dazu. Und seit einiger Zeit ist das Ganze ein bisschen strukturierter gefasst worden. In Abstimmung mit den Krankenkassen gibt es sogenannte pharmazeutische Dienstleistungen. Das sind Dinge, die die Apotheke eigentlich schon relativ lange anbietet, die jetzt in einer strukturierten Form und eben auch in einer vergüteten Form angefasst werden. Das heißt, bestimmte Patienten, die in die Zielgruppe hineingehören, kriegen diese Dienstleistung dann auch von ihrer Krankenkasse bezahlt.
2: Das betrifft welche Dienstleistung?
3: Das gibt ganz unterschiedliche. Das, was bei uns am umfangreichsten ist, ist die sogenannte Polymedikationsberatung.

0: Polymedikation viel, viele Medikamente. Sind wir wieder bei alten Leuten, die sind es nicht immer. Es gibt auch jüngere Leute mit mehreren Medikamenten. Aber gehen wir mal von einem Patienten aus, der mindestens 5 Medikamente parallel einnimmt. Der hat ja oft einen Medikationsplan vom Arzt in der einen oder anderen Form. Und wir dürfen und können, und das machen wir auch relativ regelmäßig, diese Medikation nochmal checken. Da gehören natürlich erstmal die Artikel dazu, die auf diesem Medikationsplan stehen. Wir nutzen ganz oft aber dieses sogenannte Brownback-Verfahren, wo wir die Patienten bitten, räum mal alles in die Tüte, was du zu Hause so hast und was du aktuell nimmst. Weil das, was auf dem Medikationsplan steht, ist das, was der Arzt kennt und nimmt. Und der eine nimmt hier nochmal ein Vitamin dazu und der andere nimmt da nochmal ein pflanzliches Vitamin dazu, ein pflanzliches Präparat dazu oder kauft sich in der Selbstmedikation relativ regelmäßig in der Apotheke noch irgendwas, weil ihm das gut tut. Und das alles zusammen gehört in die Betrachtung mit rein. Zusätzlich, wenn es uns zur Verfügung steht, nutzen wir dann auch noch Blutwerte, Nierenwerte und dergleichen, weil natürlich bei bestimmten Medikamenten bestimmte Körperfunktionen kritischer sind, weniger kritisch sind. Und all das wird sozusagen betrachtet, natürlich heutzutage mit digitaler Unterstützung, wenn zum Beispiel mehrere Medikamente die gleiche Nebenwirkung machen. Ist natürlich die Wahrscheinlichkeit für den Patienten höher, an dieser Nebenwirkung auch zu leiden, als wenn er nur eins davon nimmt sozusagen. Solche Dinge werden alle mit angeschaut, die Wechselwirkung verschiedener Medikamente im Stoffwechsel wird mit angeschaut, aber auch so ganz einfache Sachen. Kann ich das überhaupt so einnehmen? Kann ich das so anwenden, wie es gedacht ist? Unser Ziel ist es eigentlich, dabei in Zusammenarbeit mit den Ärzten, das, was der Arzt sozusagen als Intention in diesen Medikationsplan reingeschrieben hat, dass das beim Patienten auch umsetzbar ist. Ja, und wenn es uns dann irgendwie pharmazeutisch sozusagen komisch vorkommt, weil da vielleicht ein Medikament dabei ist, wo es bessere Alternativen gibt, dann können wir das in Abstimmung mit dem Patienten dem Arzt vorschlagen oder der Patient schlägt das dem Arzt vor. Manchmal muss man auch ganz fair sagen, es gibt einfach keine Medikamente mit einer besseren Alternative. Ja, aber gerade auch, wenn verschiedene Ärzte im Einsatz sind, Fachärzte für Schmerztherapie, für Rheuma, auch die Augenärzte zusammen mit dem Hausarzt, da ist manchmal die Kommunikation nicht immer optimal. Und bei uns läuft das so, dass bei uns auch ein Stammpatient ist, läuft das in der Medikationsliste zusammen und mit den Informationen, die der Patient danach zusätzlich uns gibt, da gehört natürlich ein entsprechendes Beratungsgespräch dazu, wo wir uns mit dem entsprechenden Patienten dann auch hinsetzen, ihn nach aktuellen Beschwerden fragen, nach Schwierigkeiten bei der Einnahme fragen, auch so ein bisschen versuchen, die Compliance, also wie gut hält er sich an das, was der Arzt vielleicht vorgeschrieben hat und ihn dazu motivieren, das eben auch so entsprechend umzusetzen, weil natürlich der therapeutische Effekt im Wesentlichen dann auch nur da ist, wenn das entsprechend dann auch angewendet wird. Also das ist ein ganz weites Spielfeld, da kommt zum Teil eben auch ein bisschen ein sozialer Touch mit rein. Welche Beschwerden gibt es im Alltag der Patienten, die vielleicht dagegen sprechen, die Medikation so zu nehmen, wie es ist, kann man sich da Alternativen überlegen oder ist manchmal auch einfach nur weil in die Zeile verrutscht, dass plötzlich eine Wassertablette abends genommen wird, aus irgendeinem Grund, weil es mal beim Patienten so angekommen ist und nachts muss er dreimal raus und ja, solche einfachen Sachen sind es auch manchmal. Also das ist relativ komplex und vielschichtig auf jeden Fall. Wir versuchen das eben strukturiert abzuarbeiten im Kontakt mit dem Patienten und natürlich auch, wenn es gewünscht ist und wenn es notwendig ist, im Kontakt mit den Ärzten.
1: Das klingt gut. Wie wird es von den Patienten oder von ihren Kunden, das sind ja dann hinlänglich auch Patienten, angenommen?
0: Sind dann immer Patienten in dem Fall, genau. Also dieses Persönliche wird sehr gut angenommen. Ja. Das lässt sich natürlich heutzutage auch telefonisch oder per Videocall alles machen. Also da muss jetzt nicht unbedingt einer direkt in die Apotheke kommen, aber die meisten Gespräche finden wirklich hier in der Apotheke statt und für uns, wir haben schon immer das Gefühl, dass die Leute wieder ein bisschen rausgehen, nochmal ein bisschen klarer sind, was ihre Medikation anbringt, was, wofür, wie es angewendet werden soll, welche Fehler habe ich vielleicht bisher gemacht, jetzt könnte ich verbessern und trägt das Ganze dazu bei, dass ich meine Therapie A besser vertrage und B, dass sie natürlich auch besser funktioniert.
1: Schön. Was würden Sie sich jetzt wünschen, was Sie noch anbieten dürfen? Jetzt von Krankenkassen oder vom Gesetz
0: her? Ja, ne, da ist ja gerade so ein bisschen in der Diskussion politisch, da können wir dann vielleicht beim nächsten Mal drüber reden. Also mir persönlich liegen natürlich jegliche Präventionsleistungen am Herzen. Ich habe mich länger mit Prävention beschäftigt, finde das Thema unheimlich wichtig. Es ist auch gesellschaftlich wichtig, einfach Kosten zu vermeiden in Zukunft und das so ein bisschen noch in die Leute zu kriegen. Natürlich immer beim Endverbraucher sozusagen, aber auch so ein bisschen in die Köpfe aller Beteiligten, dass das eben immer eine Teamarbeit ist. da gehören die Ärzte dazu, da gehören die Apotheker dazu, da gehört vielleicht das Pflegepersonal dazu, ob ambulant oder stationär. Die müssen alle A miteinander reden und B so ein bisschen dann auch das Gleiche von sich geben. Und das wäre schon gut, wenn das noch ein bisschen verbessert wird. Auch die Kommunikation unter den Leistungserbringern insgesamt.
1: Ja, dann drücken wir uns mal den Daumen, dass das zustande kommt, was Sie jetzt gerade angesprochen haben. Ja, das waren wertvolle Tipps und ich finde auch, dass es schön ist, wenn ich in der Apotheke gehe. Ich kenne die Leute, ich kann fragen und ich höre mir in Ruhe das nochmal an. Ich will jetzt nicht sagen, dass der Arzt keine Zeit hat, aber wir wissen ja, wie es in Arztpraxen zugeht. Die hören dann, wenn es ein neues Medikament vielleicht ist, zu, die Patienten, aber wenn sie dann draußen sind, ach Gott, was hat er denn gesagt? Und das finde ich eigentlich schön.
0: Das ist immer so ein bisschen das Problem, das geht uns auch ganz genauso wie den Ärzten, dass für uns Dinge selbstverständlich sind und dann sagt man die so in einem Satz und für das Gegenüber ist aber eine völlig neue Welt sozusagen und da muss man sich ein bisschen reindenken und dann ist es völlig normal, dass auch was ein zweites, ein drittes Mal erklärt werden muss, das gehört einfach dazu und da sollten sich Ärzte und Apotheker so ein bisschen die Bälle zuspielen und wichtig ist, dass wir alle für den Patienten arbeiten und die Therapie nachher so ist, dass es dem Patienten hilft, sonst ist nicht nur dem Patienten geht es schlechter, sondern wir schmeißen auch einen Haufen Geld aus dem Fenster raus.
1: Das ist ein sehr schönes Schlusswort, da bedanke ich mich und beim nächsten Mal schauen wir, ob wir das aufgreifen können, das
0: Schau
1: Thema.
0: Mal, was bis dahin so wird.
1: Was genau. Ist, ja, Dankeschön.
2: Ab ins kühle Nass und das mitten in der Elbe. In Lutherstadt-Wittenberg wurde wieder traditionell geschwommen. Beim Elbschwimmen ging es für die Teilnehmer nicht nur in sportlicher Ausdauer, sondern vor allem um Spaß und Gemeinschaft. Aber warum wagen sich jedes Jahr so viele Mutige ins Wasser? Wir sind dieser Frage einmal nachgegangen.
3: In Wittenberg dreht sich an diesem Wochenende alles um den Wassersport. Beim Tag der offenen Tür zeigen die Vereine ihre verschiedenen Wassersportarten. Ein Höhepunkt ist das traditionelle Elbschwimmen, organisiert von der Wassersportgemeinschaft Wittenberg 1962 e.V. Auch Segler und Kanuten laden die Besucher aufs Wasser ein. Dabei geht es um Sport, Spaß und Gemeinschaft. Besucher können die Boote kennenlernen und selbst erste Erfahrungen sammeln. So wird die Elbe für den 23. August 2026 zum Treffpunkt für Wassersportler und Gäste.
4: Und Tradition ist es, an einem Wochenende im Sommer hier unseren Tag der offenen Tür durchzuführen, bei dem wir uns als Verein und jede Abteilung präsentieren. Und ja, die Kanuten tun das, wie man hier ringsherum sieht, mit ihren Kajaks. Und ja, wir sind ein Verein mit rund 35 oder eine Abteilung mit rund 35 Mitgliedern, die im Wesentlichen den Wasserwandersport als Hobby betreiben und das nicht nur auf der Elbe, sondern auch auf den Gewässern, die hier so im Umland sind und auf denen man gut paddeln kann, wie dem Spreewald oder auch den Berliner Gewässern. Ja, zum Tag der offenen Tür verbinden wir das Ganze mit dem Elbeschwimmen. Einmal hat schon stattgefunden, einen Durchgang, einen zweiten bieten wir in Kürze an. Das ist ein großer Teil des Programms, natürlich das gesellige Beisammensein. Und im Wesentlichen geht es darum, dass wir als sportliche Abteilungen unseren Sport vorstellen, dass wir den Gästen die Möglichkeit geben, mal ein bisschen zu schnuppern, sich mal ins Boot zu setzen mit einem Guide oder auch allein mal zu paddeln und sich ein bisschen was erklären zu lassen, worin denn der Reiz des Paddelns auf dem Wasser eigentlich besteht. Ja, der Reiz des Paddelns ist natürlich, ganz nah an der Natur zu sein, mittendrin zu sein in der Natur. Mitunter ist es auch die Einsamkeit, die Natur also in aller Ruhe zu erleben, sich in der Natur zu bewegen, egal wie das Wetter ist, ob es etwas kühler ist, ob Sommer ist, ob Wind oder nicht. Und das kann jeder für sich so entscheiden, wie er das möchte. Und das ist eigentlich der Reiz. Und das eben nicht nur in der Gegend, in der man sich auskennt, wie wir hier auf der Elbe, sondern letztendlich überall in Deutschland oder auch Europa.
3: Beim traditionellen Elbschwimmen geht es für die Teilnehmer einmal quer durch den Fluss. Die Wasserwacht sorgt dabei für die Sicherheit. Rettungsschwimmer und Boote begleiten die Schwimmer. Besonders starke Strömungen sind zu erwarten, was es zu einer großen Herausforderung macht. Jede Altersstufe ist vertreten und meistern diese Veranstaltung ohne Probleme.
5: Ich bin Thomas Vier, Ortsgruppenleiter der Wasserwacht in Wittenberg und hier für heute der Chef von das Ganze aus Sicht der Wasserrettung. Wir haben das alljährliche Elbeschwimmen gemacht, das heißt unter fachkundiger Beobachtung dürfen die Wittenberger und Wittenbergerinnen, die Gäste, einmal quer über die Elbe schwimmen. die Elbe.

0: Als ja, Bundeswasserstraße ist natürlich nicht einfach so ein Badegewässer. Deswegen findet das Ganze unter Beobachtung statt, unter Aufsicht von uns. Und wir begleiten die Schwimmer mit Booten und mit Rettungsschwimmern, sodass im Fall der Fälle auch immer jemand da ist, der dann auch dementsprechend zugreifen kann. Die Elbe ist aktuell unterwegs mit 5 Kilometern pro Stunde. Das klingt jetzt erstmal nicht schnell, es ist sowieso Schrittgeschwindigkeit. Aber in der Fahrrinne selber in der Strömung merkt man, dass man abgetrieben wird. In der Regel schafft man es nicht wirklich direkt durchzuschwimmen. Also man wird immer abgetrieben, das ist geplant, das ist auch gewollt. Und das ist für ungeübte Schwimmer erstmal eine Erfahrung, in dieser Fahrrinne mitgerissen zu werden und dann trotzdem die Ruhe zu bewahren, trotzdem sein Ziel zu verfolgen, und dann kommt man völlig problemlos auch auf der anderen Seite an. Das Durchschwimmen durch die Elbe ist für die Wittenberger immer so ein Highlight. Und wenn man sieht, dass heute der jüngste Teilnehmer 10 Jahre alt ist und vor ein paar Jahren der jüngste Teilnehmer 7 Jahre, sieht man schon, dass das reizvoll ist, die Elbe zu bezwingen, sagt man es mal so. Aber wie gesagt, immer nur unter Beobachtung, immer nur unter Begleitung von Rettungsschwimmern. Sonst ist es einfach zu gefährlich. Und der Reiz ist einfach da. Dafür ist die Elbe unsere Elbe. Und da muss man auch mal durchgeschwommen sein als Wittenberger.
1: Paddeln verbindet. Der Verein hat rund 35 Mitglieder, die den Wassersport meist als Hobby betreiben. Gepaddelt wird auf der Elbe und vielen weiteren Gewässern. Einige Mitglieder sind auch sportlich sehr erfolgreich. Helga Freund wurde bereits zum 41. Mal Weltmeisterin und brachte dieses Jahr aus Kanada 2 Goldmedaillen mit.
2: Also mein Name ist Helga Freund, ich bin 72 Jahre alt, habe mit 11 Jahren angefangen zu paddeln, mit 21 wieder fast aufgehört, weil dann Beruf, Studium, Familie, alles viel wichtiger waren. Und mit 48 bin ich wieder ins Boot geklettert und 2 Jahre später hat man mich mitgenommen zur Weltmeisterschaft nach Kanada. Und dort habe ich gewonnen vor 40 Frauen. Und ja, seitdem bin ich so oft, wie es geht, auf dem Wasser. Und dieses Jahr war ich auch in Kanada zur Weltmeisterschaft und habe 2-mal Gold wieder mitgebracht. Nun bin ich 41-mal Weltmeister und das Paddeln macht einfach Spaß. Und ja, und ich kann aber auch ruhig paddeln. Ich kann auch mal Genuss paddeln, also sprich Wanderboot fahren, weil mein Mann ist kein Rennsportler. Und auch, weil das hier ein Verein ist, der vorwiegend Wanderboot fährt, möchte man ja es in der Gemeinschaft erleben. Wenn ich zu Wettkämpfen fahre, dass man Sportkameraden auf aller Welt sieht, und die sind ja alle so ein bisschen verrückt wie ich. Das heißt also, dass sie trainieren fleißig und wie man so sagt, die Konkurrenz schläft nicht. Und dass man sich wieder trifft, die eine oder die andere Sportlerin. Und ja, es ist einfach schön.
1: Damit ging ein abwechslungsreicher Tag rund um den Wassersport zu Ende. Beim Elbschwimmen, Segeln und Paddeln standen vor allem Sport, Gemeinschaft und die Freude am Wasser im Mittelpunkt. Ein gelungenes Fest, das einmal mehr zeigte, wie eng Wittenberg mit der Elbe verbunden ist.
3: Und jetzt erfahren Sie noch von uns die Sportergebnisse vom Wochenende. Also wer hat wie gegen wen gespielt? Hier unser Sportblick für Sie.

in der Oberliga Süd unterlagen am Sonntag die Kicker vom SSC Weißenfels zu Hause mit 0:4 dem Team von Germania Halberstadt. In der Verbandsliga unterlag am Samstag Blau-Weiß Zobau mit 1:3 beim SV Westerhausen. In der Landesliga endete die Begegnung TSV Leuna gegen den 1. FC Zeitz mit 2:1 und der SC Naumburg fuhr auf heimischen Rasen einen 2:1 Sieg gegenüber der zweiten Mannschaft vom SSC Weißenfels ein. In der Landesklasse 6 endete am Freitag die Begegnung SV Braunschweig gegen Sportbrücken Mücheln mit 0:2. Und das Spiel SV Großgrimma gegen Eintracht Greifswald endete torlos. Am Samstag kam es zu folgenden Ergebnissen. SV Rot-Weiß Weißenfels gegen die zweite Mannschaft vom 1. FC Zeitz 1:4. SV Kelpra gegen SV Wacker Wengelsdorf 1:1, BSC Laucha gegen TSV Großgorbeta 0:1 und VfB Oberröblingen gegen RSK Freiburg 3:3. Kommen wir zum Handball. In der Regionalliga der Männer fuhr am Samstag der HC Burgenland einen 34:33 Sieg beim BSV Magdeburg ein. Und die Damen unterlagen am Sonntag beim HC Rödertal knapp mit 29:30. In der Oberliga unterlag die zweite Mannschaft vom HC Burgenland mit 27:29 bei der SG Kühnau. In der Oberliga der Damen wurde die Begegnung HC Burgenland gegen SV Irxleben verlegt. In der Verbandsliga endete die Begegnung SV Friesen-Frankleben gegen die dritte Mannschaft vom HC Burgenland mit 40:28. Und in der Bezirksoberliga fuhren die Damen vom BHV einen 22:10 Sieg beim TSV Großgorbeta ein. Florball. Die UHC-Herren konnten am Sonntag nach Verlängerung einen 8:7 Sieg gegenüber der Mannschaft aus Holzbütten für sich verbuchen.

0: Das war unsere Sendung für Sie am Dienstag. Am Freitag gibt es eine neue Ausgabe BLK Regional TV mit meiner Kollegin Mandy Schmidt. Kommen Sie gut durch die Woche, machen Sie es gut. Tschüss.
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2: Hallo liebe Zuschauer und herzlich willkommen zur aktuellen Sendung am Freitag hier bei Ihrem BLK-TV. 2026 war und ist für Hohenmölzen wieder einmal ein Jahr, in dem viele Themen zusammengekommen sind. Finanzielle Herausforderungen, die Entwicklung der Stadt und ihrer Gemeinden, aber auch die Frage, wie attraktiv die Stadt für die Menschen ist, vor allem für die jüngere Generation. Herausforderungen und Nachholbedarf für die Stadt und wie zufrieden ist der Bürgermeister? Darüber haben wir uns mit Andi Haug, der mittlerweile seit 15 Jahren das Stadtoberhaupt von Hohenmölzen ist, gesprochen. Da unser Gespräch doch etwas länger war, sehen Sie heute den ersten Teil und am Dienstag gibt es dann Teil 2.
3: Ja, Andi, wir haben uns im Februar diesen Jahres ja schon mal gesehen, haben uns unterhalten. So, jetzt meine Frage. Was war in diesem Jahr die größte Herausforderung für unsere Stadt?
4: Naja, du weißt ja, dass wir hier in Hohenmölzen und darüber hinaus 15.000 Menschen mit Fernwärme versorgen. Und wir mussten ja zum Ende des letzten Jahres feststellen, dass unser Fernwärmeversorgungskonzept, also das Zukunftskonzept, nochmal überarbeitet werden musste, weil uns natürlich eine Energiequelle weggefallen ist. Und das Ergebnis hatten wir zu Beginn des Jahres, hatten wir schon. Aber die neue Investition und vor allen Dingen die Finanzierung musste darauf ausgerichtet werden. Und es ist natürlich alles viel teurer geworden. Und wir können jetzt so sagen, wir sind da auf der Zielgeraden, die erhöhte Fördermittelzusage dafür auch zu bekommen. Der Bescheid ist noch nicht da.
3: Okay.
4: Es musste viel Papier gewälzt werden. Aber ich bin da guter Hoffnung, denn der Landkreis hat sozusagen sein Zutun an dieser Stelle schon bestätigt. Und das ist der wichtigste Fakt.
3: Das ist wohl richtig. Bei welchem Thema, wenn du jetzt schon gerade was in der Richtung schon angesprochen hast, sagst du selbst,

0: selbst, wir sind noch nicht da, wo wir sein sollten. Was gibt es noch, außer jetzt der Fernwärme?
1: Ja, gut. Also die Fernwärme ist natürlich, wir reden über 66 Millionen Euro Investitionen und die muss erstmal aufs Gleis bzw. unter die Erde gebracht werden.
0: Ja,
1: ist und
0: richtig.
1: Das dauert noch lange und da sind wir auch noch nicht so weit, wo ich gerne sein möchte. Ich habe auch noch ein zweites Thema. Hm? Wir haben ja in Hohenmölzen ein wunderschönes neues Wohngebiet.
0: Ja.
1: Und da sind jetzt immer noch 45 Bauplätze zu haben. Und da wollte ich gerne eigentlich schon mal ein paar mehr Häuser stehen haben. Wir sind dort aber, beziehungsweise der Vorhabenträger, noch nicht so offensiv in die Werbung gegangen. Wir merken ja schwindende Kinderzahlen und so weiter, dass wir den Bevölkerungsrückgang kompensieren müssen. Und wir haben hier attraktive Möglichkeiten, das Gebiet selber, Südhanglage, die Kitas, die Vereinslandschaft, die Schulen. Jetzt müssen wir Leute von außerhalb dafür interessieren, dass Hohenmölzen gut angebunden ist und dass man hier toll leben kann.
0: Ja, es ist eine Herausforderung. Ne? Es ist, beantwortet mir eigentlich meine nächste Frage, die ich so hatte. Wie zufrieden bist du mit der Entwicklung unserer Stadt, aber natürlich auch mit den Gemeinden?
1: Also ich glaube, sagen zu dürfen, dass wir mit unseren 5 Ortschaften ein sehr gutes Verhältnis haben. Wir beraten alles gemeinschaftlich und versuchen da auch immer, die Dinge gleichgewichtet voranzubringen. Zufrieden bin ich nicht, dass die Dinge so lange dauern. Wir haben so viele tolle Vorhaben hier in der Stadt, die wir gerade noch umsetzen wollen. Und wenn man dann den ersten Fördermittelbescheid für einen Radweg freudig entgegennimmt und 1,5 Jahre später noch immer kein Bagger angerollt ist, dann sagen die Leute immer, was erzählst denn du? Ne? Also es passiert ganz viel im Hintergrund, da müssen Umwelt- und Naturbelange berücksichtigt werden, geplant werden. Aber es dauert so lange, bis man von der Fördermittelübergabe zum Bauen kommt. Und das macht mich unzufrieden an manchen Stellen, weil wir natürlich auch zeigen wollen, dass es vorangeht. Und wir haben die Möglichkeiten dafür. Es fehlt aber sozusagen die Geschwindigkeit in dem Ganzen.
0: Ja, das ist ja hinlänglich bekannt. Sag mal, dringt es auch bis zu dir, was die Menschen hier derzeit am meisten beschäftigt?
1: Naja, die Leute reden ja immer mit mir, egal wo ich unterwegs bin, bin ich ansprechbar. Das wird auch fleißig genutzt, jetzt zum Herbstmarkt zum Beispiel. Ich weiß gar nicht, wie viele Gespräche ich da geführt habe. Naja, die Leute interessiert schon zum Beispiel, was passiert mit unseren Arbeitsplätzen. Wir sind industriell geprägt. Ja. Der Hauptschwerpunkt ist nach wie vor der Bergbau und die Zukunftspläne, die sind noch nicht vor der Haustür. Also wenn wir ein interkommunales Gewerbegebiet errichten wollen, da haben wir auch da wieder die langen Wege der Planung und des Schaffens von Baurechtes und so weiter. Wir sind da mittendrin, aber da steht noch keine Fabrik. Mhm. Und wir brauchen gut bezahlte Arbeitsplätze, das ist überhaupt das Allerwichtigste und zwar vor der Haustür. Mhm. Dann wird der Rest alles folgen.
0: Das ist richtig. Wie sah es aus dieses Jahr? Musstet ihr den Rotstift ansetzen?
1: Naja, leider. Also Hohenmölzen war noch nie in so einer schwierigen Haushaltslage wie in diesem Jahr. Ich bin jetzt 15 Jahre hier Bürgermeister und uns ist es irgendwie immer gelungen, entweder ausgeglichene Haushalte vorzulegen oder einen Haushalt, der mal defizitär war, in den Folgejahren auszugleichen. Durch 3 Sondereffekte gelingt uns das in diesem Jahr überhaupt nicht und wir bauen eine riesengroße Finanzierungslücke auf, die wir noch in den nächsten Jahren sehr zu tragen haben. Der Effekt ist einfach steuerlicher Natur. Wir hatten mal eine gute Einnahmesituation in 2024 und bekommen daher jetzt kein Geld aus dem Finanzausgleich in diesem Jahr. Die Kreisumlage ist auf diese Steuerkraft aus dem Jahr 2024 zu bezahlen, ist dementsprechend hoch. Und wir haben natürlich die allgemeine wirtschaftliche Situation, sodass die Gewerbesteuerannahmen grundsätzlich eingebrochen sind. Und das kommt alles in einem Jahr zusammen, sodass wir momentan noch nicht mal einen Haushalt haben. Also wir haben den Haushalt beschlossen, er ist aber noch nicht genehmigt. Da gibt es jetzt noch eine ganze Reihe an Nacharbeiten. Und das nennt man vorläufige Haushaltsführung. Also wir stehen schon ordentlich auf der Bremse aktuell.
0: Das ist traurig und dann komme ich eigentlich dann schon zur nächsten Frage und das ist so, hinlänglicher bekannt. Die Situation in den Kitas gibt es jetzt hier in unserer Region, in unserem Ort Personalprobleme, denn mit dem Personal steigen ja auch die Kosten letztendlich. Und du hast es ja gerade angesprochen, woher nehmen. Wie sieht's aus?
1: Naja, die Situation in unseren Kitas, wir haben 7 Stück davon, bedarf größter Aufmerksamkeit, weil wir, das ist ein großer Wert, den wir haben. Wir haben tolle, gute Einrichtungen und ein tolles, gutes Angebot. Und das will man natürlich bewahren. Jetzt ist Folgendes passiert. Also in den vergangenen Jahren haben wir immer händeringend nach Fachkräften gesucht und haben vor allen Dingen ganz verstärkt auf Ausbildung gesetzt. Also wir haben in jedem Jahr 6 Leute ausgebildet für die Kitas. Jetzt passiert aber Folgendes, der demografische Knick ist angekommen. Der kommt immer regelmäßig, einmal in der Generation, und der ist jetzt da. Das heißt, es sind sehr, sehr wenige Kinder geboren worden oder werden geboren. Und das führt dazu, dass momentan mit jedem Schulabgang die Zahlen in den Kitas sinken. Wir hatten Glück in diesem Jahr, sozusagen noch ohne betriebsbedingte Kündigungen auszukommen, weil wir haben ja die Leute wertvoll ausgebildet und wollen das auch halten. Aber wir haben zum Beispiel die Ausbildungsquote jetzt nach unten genommen, damit wir dieser Situation dann auch entsprechend entsprechen.
0: Wenn ich in die nächste Stufe reingehe, also sprich Schulen, wie sieht es mit dem Lehrermangel hier bei uns aus? Wir generell aus, wie wissen wir, hören wir ja immer. Aber wie sieht es hier aus?
1: Also ich mache einmal im Jahr zum Beginn des Schuljahres regelmäßig mit allen Schulleitern eine Beratung. Die 2 Grundschulen in Hohenmölzen und in Kranschütz sind ja in Trägerschaft der Stadt, das Gymnasium und die Sekundarschule in Trägerschaft des Landkreises. Und die Schulleiter waren auch alle da und haben davon berichtet, dass die Lehrerabdeckung gut bis sehr gut ist. Also man hat gelungen, auch durch viele Eigeninitiative, Stichwort Quereinsteiger, Personal zu organisieren. Da tun die auch selber etwas, nicht nur das Landesschulamt, sodass sozusagen der Regelunterricht komplett abgedeckt ist. Und es auch möglich ist, Ganztagsangebote anzubieten. Es sind ja jetzt mittlerweile Sekundarschule und Gymnasium Ganztagsschulen. Und das ist natürlich für die Betreuung hier in Mölzen vom Vorteil, aber da braucht es auch Lehrerstunden für. Ja. Und das gelingt.
0: Das geht. Die Förderschule fällt mir jetzt gerade ein, das ist immer noch so mit Weißenfels geregelt.
1: Ja, das ist ein Wermutstropfen. Die Förderschüler aus Hohenmölzen, aber auch aus Lützen und Teuchern, wir sind ja für Lützen und Teuchern Schuleinzugsbezirk mit, die müssen nach Weißenfels fahren.
0: Ja, gut.
1: Das hat was mit Lehrermangel zu tun. Ja, also man konnte die Schule hier in Hohenmölzen von den pädagogischen Fachkräften nicht aufrechterhalten.
0: Okay, gut. Jetzt gehen wir mal zur Jugend rein. Ja, Kita, Schulen, jetzt gehen wir zur Jugend. Was bietet die Stadt eigentlich jungen Menschen? Was fehlt noch? Was würdest du dir wünschen? Ja. Wir wollen ja die Leute hier halten, auch die Jugend.
1: Ja. Also was sie bietet, liegt eigentlich auf der Hand. Wir haben über 70 Vereine in Hohenmölzen. Und wenn man mal noch die Organisationen und Ortsgruppen dazu rechnet, dann sind das fast 100 Möglichkeiten, die man alleine aus dem Ehrenamt und der Vereinswelt hat, sich zu betätigen, sportlich, tanzen, alles da. Darüber hinaus sind wir seit letztem Jahr äußerst aktiv, Jugend zu beteiligen. Es gibt den Zukunftsausschuss in der Grundschule und wir haben ein Jugendbeteiligungsforum dieses Jahr im April durchgeführt.
0: Okay.
1: Das ist ein Instrument, noch viel näher dran zu sein und zu sagen, was wünscht ihr euch, was sind eure Vorstellungen, was muss gemacht werden. Und dann haben wir ja ein Vorhaben, was auch wiederum nicht schnell genug geht. Wir wollen ja hier eine große Jugend- und Freizeiteinrichtung bauen und dazu auch eine Freianlage im Sterntor, also im ehemaligen Freibad von Hohenmölzen.
0: Ja.
1: Und das Konzept haben wir gemeinsam mit jungen Leuten entwickelt, das ist jetzt fertig. Und jetzt fehlt uns für das Gebäude selber der Fördermittelbescheid noch. Also ohne Fördermittel können wir gar nichts machen.
0: Ja.
1: Und wenn wir das Gebäude bauen, dann fangen wir auch mit der Freianlage an. Und dort ist der wesentliche Bestandteil, und ich glaube, dass das deckt wirklich eine Lücke dann ab, dass ein sogenannter Pump Track damit integriert wird. Also eine Möglichkeit, wo man mit Skateboard, mit Fahrrad und Ähnlichem dort sich bewegen
0: Okay.
1: kann. Und vieles andere mehr. Wir werden nicht alles gleich am Anfang schaffen, aber den Pump Track wollen wir in jedem Fall errichten. Aber Voraussetzung ist, dass wir mit der Freifläche anfangen, dass eben das Gebäude kommt. Und da ist noch ein Fragezeichen dran.

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1: €11 Millionen für die Sanierung der Strecke zwischen Drei-Annen-Hohne und dem Brocken. Die Fördermittel sollen nicht nur die wichtige Bahnverbindung sichern, sondern auch den Tourismus im Harz stärken. Denn die Harzer Schmalspurbahn sind für viele Besucher ein fester Bestandteil ihres Urlaubserlebnisses und damit ein wichtiger Faktor für die touristische Entwicklung der gesamten Region. Jetzt wurden die Fördermittel offiziell übergeben. Welche Maßnahmen damit finanziert werden und was das für die Zukunft der Strecke bedeutet, das sehen Sie jetzt in dem nächsten Beitrag.

0: Der Bahnhof in Dreianhohne. Von hier aus geht es mit der Harzer Schmalspurbahn weiter Richtung Brocken. Die Strecke soll jetzt saniert werden. Und das in schwierigen Zeiten für die Harzer Schmalspurbahn. Wie ist das möglich? Bund und Land wollen der HSB rund 10,9 Millionen Euro für die umfassende Grunderneuerung der Strecke Wernigerode bis zum Brocken zur Verfügung stellen. Glücklich ist nicht nur die Geschäftsführerin der HSB Katrin Müller, sondern auch der Landrat Thomas Balzerowski. Für sie ein klares Bekenntnis von Bund und Land zur Harzer Schmalspurbahn und ihrem Wert für das Mittelgebirge.
1: Es ist wirklich für uns ein ganz bedeutender Meilenstein in der Infrastruktursanierung für unsere Strecke zwischen Wernigerode und Brocken.
2: Ja, Sie sehen heute einen glücklichen Landrat, weil wir heute einen vorzeitigen Maßnahmenbeginn für die Sanierung der Brockenstrecke bekommen haben von der Ministerin Frau Dr. Hüskens aus Sachsen-Anhalt. Aber damit gleich auch verbunden die Zusage des Bundes, dass der Bund ebenfalls mit bis zu 50% in die Sanierung der Brockenstrecke und damit aber auch ins gesamte Netz der HSB mit einsteigt. Sie wissen, dass wir ca. 460 Millionen Euro aufwenden müssen, um die Strecken zu erhalten in den nächsten Jahren. Das ist verdammt viel Geld und der Harz und aber auch Sachsen-Anhalt wäre ohne Bundesbeteiligung stark und vielleicht auch überfordert gewesen. Aber der Bund heute gibt sein grundsätzliches Okay, ebenfalls mitzuhelfen. Und nach 35 Jahren der HSB-Gründung ist das ein wunderbarer Tag für den ganzen Harz eigentlich und ich bin überglücklich.
0: Die Ausgaben auf dem ersten Bauabschnitt werden zunächst auf rund 18,9 Millionen Euro geschätzt. Davon können 16,7 Millionen Euro gefördert werden. Das Land unterstützt die HSB dabei mit 8,35 Millionen und das Land in Höhe von 2,5 Millionen Euro. Der verbleibende Eigenanteil beläuft sich damit auf ca. 5,9 Millionen Euro. Der parlamentarische Staatssekretär beim Bundesminister für Verkehr, Christian Hirte, betont, dass die schrittweise Erneuerung der Gleisabschnitte von wichtiger Bedeutung für die Verkehrsanbindung ist.
3: Also in der Tat, in der Gesamtsumme sind das gewaltige Beträge. Und ich glaube, deswegen ist es auch wichtig, dass man sieht, wie wichtig der touristische Punkt ist, aber auf der anderen Seite, wie auch die echte Verkehrsbedeutung für die normalen Anwohner hier ist. Und deswegen ist es richtig, dass man Schritt für Schritt in Einzelabschnitten jetzt diesen Weg beschreitet. In einer Gesamtmaßnahme auf einmal ginge das gar nicht.
0: Noch dazu befindet sich das Unternehmen derzeitig in einer Transformationsphase. Dazu gehören viele verschiedene Aspekte, wie der Umstieg auf elektronische Züge oder eine Anbindung nach Braunlage, um über die Landesgrenzen hinaus das Netz zu erweitern. Braunlage war bereits früher an das Schienennetz angebunden. Über die meterspurige Südharzeisenbahn bestand bis in die 1960er Jahre eine Verbindung in den Südharz. Seit der Einstellung des Bahnverkehrs verfügt die Stadt über keinen Schienenanschluss mehr. Mit der geplanten Streckenverlängerung ab Elend könnte Braunlage nach Jahrzehnten wieder direkt per Bahn erreichbar werden. Die Bauzeit einschließlich Planung wird auf etwa 8 bis 10 Jahre geschätzt. Für die Nostalgie- und Dampflokomotivenfans gibt es Grund zum Aufatmen, denn die Harzer Schmalspurbahn mit Dampfbetrieb soll es auch in Zukunft weiterhin geben.
1: Ja, natürlich befinden wir uns jetzt in einer Phase der Transformation und wir sind momentan noch in der Bewertung, welche Antriebstechnologie für uns langfristig gesehen auch die wirtschaftlichste Variante ist. Und darin betrachten wir sowohl Infrastruktursanierung als auch Fahrzeugbeschaffung. Und das muss alles logischerweise einhergehen. Und natürlich wird es ohne Veränderungen auch nicht funktionieren, dass wir uns hier zukunftsfähig aufstellen.
4: Aber auf die alte Dampflok müssen die Gäste nicht verzichten.
1: Nein, sie müssen nicht und wir wollen auch nicht auf die Dampflokomotive verzichten. Das ist unser Gesicht, das ist unser Kernprodukt und das ist das, was uns ausmacht.
2: Selbstverständlich. Also HSB ohne Dampf ist gar nicht möglich. Selbstverständlich bleibt auch der Dampfzug erhalten. Wir werden einige Dinge umstellen. Heute sind auch die Braunlager da. Braunlager möchte gerne mit ans HSB-Netz angeschlossen werden. Ich glaube, auch hier gibt es eine grundsätzliche Bereitschaft des Bundes, das mitzufinanzieren. Das sind ca. 5 bis 5,5 Kilometer zwischen Elend und Braunlager. Und dort werden wir dann mit Dampf fahren, aber nicht nur, sondern auch mit modernen Triebwagen, weil wir dieses touristische Kraftzentrum Braunlage auch nach Wernigerode anbinden wollen, dass die Braunlager Gäste dann auch umsteigen können ins normale Netz. Das heißt also, der ÖPNV-Anteil, der öffentliche Verkehrsanteil, der wird dann stärker werden.
4: Hat das auch eine Rolle gespielt, dass Braunlage sich auch zur HSB bekannt hat und die Strecke bis dahin verlängert werden soll?
3: Das war zunächst noch nicht relevant, aber wir freuen uns natürlich und das zeigt auch, dass dieses Verkehrsinfrastrukturprojekt Zukunftspotenzial hat, Potenzial auch über das bestehende Netz hinaus und es zeigt ja, dass wir hier gut aufgestellt sind.
0: Das Fördermittelprogramm ist dabei darauf ausgerichtet, bis 2030 abgeschlossen zu sein. Die Arbeiten am Bauabschnitt sollen daher schon im Frühjahr 2027 beginnen. Die Ministerin für Infrastruktur und Digitales, Lydia Hüskens, will mit der vorzeitigen Genehmigung für Planungssicherheit sorgen. Für den Landrat Thomas Bazurowski ist mit der Hilfe des Bundes eines ganz klar.
2: Durch den Anteil des Bundes ist es uns überhaupt möglich und damit ist es eigentlich gelungen, dieses wichtige Harzer Kulturgut zu retten.
5: Er ist Chef des größten, aber auch umstrittensten Betriebes in Weißenfels. In über 30 Jahren hat er den Schlachtbetrieb Tönjes hier mit aufgebaut. Seit vielen Jahren lebt er nun auch schon hier und ist inzwischen mit seiner neuen Heimat fest verwurzelt. Um diesen Mann etwas näher kennenzulernen, hat ihn sich unsere Uli in ihrem Saale-Talk eingeladen.
6: Herzlich willkommen zum Saale-Talk, meine Damen und Herren. Ja, alle zwei Wochen, den immer den Freitag schön merken, denn da haben wir hier ganz interessante Begegnungen rund um den Burgenlandkreis. Und mein heutiger Gast, das ist Herr Dierkes von dem größten Arbeitgeber hier in Weißenfels von der Firma Tönjes. Herzlich willkommen, Herr Dierkes.
7: Ja, vielen Dank für die Einladung.
6: Ich freue mich sehr, sehr, dass Sie gekommen sind und hoffe, dass ich Sie nicht allzu sehr überfalle. Es gibt viele, viele Fragen.
7: Das weiß ich ja noch nicht, ob Sie mich überfallen. Das werden wir gleich sehen.
6: Und ich denke, wir werden diese Fragen gut zusammen meistern. Natürlich sind Sie der größte Arbeitgeber hier in Weißenfels. Ich möchte erst mal ein bisschen in Ihre Vergangenheit gehen. Sie sind ja auch wie ich aus dem Westen des Landes in den Osten gekommen. Und warum kommt man Sie kommen aus Münster, wenn ich Ihre Vita richtig gelesen habe, von Münster nach Weißenfels?
7: Tja, das ist eine lange Geschichte. Das würde sicherlich ein abendfüllendes Programm eben halt sein, die Geschichte, die dazu ist. Nein, ich komme aus der Landwirtschaft. Mein Vater hatte auch den Viehhandel. Ich war schon immer mit dem Schlachthof, hatte ich schon immer zu tun. War 10 Jahre im Genossenschaftsunternehmen tätig und mittlerweile fast 37 Jahre bei Tönjes hier. Und mit der Wende kam dann eben halt auch die Expansion unserer Firma. Es geht nach Weißenfels. Wo ist das denn, habe ich gefragt. Ja, und dann war ich eben halt hier 3 Tage, 3 Wochen. Sie sehen, ich bin mittlerweile hier schon lange zu Hause.
6: Genau, und Sie haben auch Ihre Liebe hier gefunden. Ihre Familie
7: auch meine Liebe hier gefunden, jawohl.
6: Ihre Familie ist sesshaft. Und wie ich so merke, Sie fühlen sich auch richtig wohl hier in dem kleinen Weißenfels.
7: So ist das.
6: Denn das nicht nur Sie sind mit dem Weißenfels gewachsen, sondern das Weißenfels ist wohl auch mit Ihnen gewachsen.
7: Jawohl.
6: Genau. Ja, es gibt, Sie sind der größte Arbeitsplatz hier in Weißenfels. Wir wollen ein bisschen auf Tönjes auch zu sprechen kommen, wenn das für Sie okay ist. Also Sie schaffen wirklich hier in dieser kleinen Region viele, viele Arbeitsplätze, was sehr, sehr schön ist. Und es gibt dann aber natürlich auch immer Zeitungsartikel oder irgendwelche anderen Medienberichte. Wie gut haben die Arbeitnehmer es bei Ihnen?

0: Ja, natürlich auch auf ausländisches Personal zugreifen müssen, sei es Polen, sei es Ungarn. Nur die Entwicklung in Polen, in Ungarn ist so groß, dass großartig keine Leute mehr rüberkommen. Jetzt ist es einmal mehr eben halt Rumänien und sicherlich auch weitere Länder, wo wir darauf zurückgreifen müssen letztendlich. Die haben bei uns, viele von diesen haben bei uns auch eine Heimat gefunden, sind voll integriert.
1: Ja.
0: Wir haben zusätzliche Integrationskräfte, die die Mitarbeiter nicht nur auf Arbeit unterstützen, sondern auch im privaten Umfeld. Und ich glaube, da sind die auch eben halt letztendlich dankbar. Dass bei uns gearbeitet werden muss, das ist zweifelsohne so. Wir haben eigentlich keine Lohndiskussion, weil wir unter Mindestlohn oder mit dem Mindestlohn auch keine Leute überhaupt kriegen.
1: Ja. Das denke ich nämlich auch. Das wird auch immer viel berichtet und erzählt. Deswegen waren Sie für mich jetzt ein ganz interessanter Ansprechpartner. Natürlich nicht nur deswegen, sondern auch überhaupt. Sie haben so eine positive Aura, was so Weißenfels betrifft. Sie sind in vielen Vereinen auch hier tätig in Weißenfels. Sie leben also richtig hier dieses Leben, die kleine Stadt und alles, was dazugehört. Ist das richtig?
0: Ja, das ist richtig. Ich fühle mich hier im wahrsten Sinne des Wortes sauwohl. Ich wohne hier in Weißenfels, oben in Leislingen und bin natürlich auch sofort in verschiedenen Vereinen, ob es hier auch im Ruderverein ist, im Tanzverein. Ja, und Weißenfels hat ja wirklich viele Sportstätten, viele Vereine,
1: ja.
0: Und darauf kann Weißenfels positiv zurückschauen.
1: Ja.
0: Aber letztendlich auch auf die Entwicklung von Weißenfels, das ist ja auch sagenhaft.
1: Inwiefern können Sie das ein bisschen näher erläutern?
0: Wir sind eine Gunstregion hier.
1: Ja.
0: Das unterschätzen viele Leute. Was haben wir alles? Nicht nur die schöne Saale, ja, nicht nur eben halt die Weinberge, direkt eben halt hier in Burgwerben oder in der Nähe, wenn man hier weiterschaut. Das ist eine touristische Region, wird es zukünftig einmal mehr werden. Mittlerweile kommen immer mehr Besucher hier in diese Region.
1: Mit den Fahrrädern?
0: Mit den Fahrrädern und natürlich auch mit den Wohnmobilen und so weiter. Gibt es ja mittlerweile einige Standorte auch hier in Weißenfels. Und Weißenfels hat sich wirklich die letzten Jahre ganz toll entwickelt. Wo ich vor zig Jahren hier rübergekommen bin, war alles mausgrau. Ich glaube, das vergessen die Leute, die heute am meisten eben halt schimpfen. Ist nichts los oder es hat sich nichts getan. Und das vergessen eigentlich die Leute und das ist einfach traurig. Wir sind eine Gunstregion, eine tolle Region mit der Stadt Weißenfels und was drumherum ist.
1: Und man muss mit einer Stadt wachsen, so wie Sie das gemacht haben und muss eben halt auch die Fortschritte sehen und
0: ja.
1: Die anrechnen, dann weiß man das erst zu schätzen. Die Vögel haben mir ja gezwitschert, man sieht es ihnen nicht an, aber dass ja nun auch bald die Rente bevorsteht.
0: Ja, ich hatte eben schon gesagt, dass ich, wie gesagt, im 47. Arbeitsjahr bin und sicherlich dann auch zeitnah 65 werde und dementsprechend auch schon die Möglichkeiten habe. Man orientiert sich natürlich auch so ein bisschen was,
1: ja.
0: Aber wir wissen eben halt, dass es auch dementsprechend organisiert ist.
1: Ja, und wie ist so die Tendenz? Wollen Sie hier dem Osten Weißenfels treu bleiben oder?
0: Ich bin hier zu Hause.
1: Hier ist Ihre Heimat.
0: So ist.
1: Also wenn man Sie eindeutig fragt, wo ist Heimat?
0: Die Frage habe ich jetzt zuletzt öfters eben halt gehabt. Nein, bleibe hier.
1: Ihren charmanten Akzent aus Münster haben Sie aber trotzdem noch beibehalten. Man hört es ja, dass Sie nicht von hier kommen.
0: Ja, das ist so richtig.
1: Das ist richtig. Das ist auch mal ganz schön, wenn man das nochmal hört. Dann ist man immer noch so ein bisschen someone special.
0: Richtig.
1: Ja. Wie sehen Sie denn weiter die Entwicklung der Stadt? Hier, die Innenstadt zum Beispiel, die sieht ja traurig aus, wenn man da durchgeht.
0: Dann haben Sie es eben mal vor 37 Jahren oder vor 20 Jahren nicht gesehen. Da konnte man das so behaupten.
1: Ja.
0: Heute, wenn man mit offenen Augen durch Weißenfels fährt, dann sieht man an jeder Ecke Baugeländer, Baugerüste,
1: ja.
0: Investitionen, sei es privater Natur oder auch im öffentlichen Bereich, was gemacht wird. Ich war am Sonntag auf dem Sportplatz dort, diesen Riesensportanlage, der Kunstrasenplatz. Das ist doch sagenhaft, was da entstanden ist. Ja.
1: Ja.
0: Oder die ganzen Sportvereine, ich habe es eben schon gedeutet, ja, die natürlich auch Werbung für Weißenfels machen. Also da hat sich Weißenfels ganz toll entwickelt, aber auch von der baulichen Seite.
1: Mhm.
0: Ich selber stand früher auf der Promenade, da habe ich gesagt, alles abreißen.
1: Mhm.
0: Ich stand vorm Fürstenhaus, alles abreißen, dann hat mein Blick eben halt frei zum Schloss. Aber es ist doch toll, was dort entstanden ist.
1: Mhm.
0: Es ist toll, natürlich auch mit Förderung, was man dort hat wahrgenommen.
1: Was natürlich fehlt, ist hier so ein bisschen Geschäfte. Aber das haben Sie in jeder Stadt. Gehen Sie durch Bremen, gehen Sie durch Hamburg. Den Einzelhändlern wird es nicht leicht gemacht, da schließt natürlich viel. Und das Angebot in der Jüdenstraße ist natürlich nicht so groß, das muss man ganz ehrlich sagen.
0: Das ist der Zahn der Zeit. Und wenn

0: man eben halt schneller über Amazon und Co. eben halt bestellen kann, als dass man eben halt ins Auto steigt, in die Stadt reinfährt, dann ist das natürlich ein Thema für sich. Leider eben halt eine solche Entwicklung. Ich gehe auch gerne einkaufen, ja. Von daher fehlt das manchmal einem.
1: Und ich würde mich für Weißenfels wirklich freuen, weil wenn ich, als ich das erste Mal durch die Jüdenstraße gegangen bin, vielleicht pflichten Sie mir bei, für mich hat diese Region so ein bisschen was aus Italien, diese kleinen Gassen und so, wenn da so niedliche kleine Geschäfte wären, das wäre traumhaft schön. Und ich sage immer, wenn das Schloss ein Hotel wäre, dann wäre hier ein Tourismus, der noch mehr, ein kleines Wellnesshotel. Aber was nicht ist, das kann ja noch alles werden. Und Herr Papke ist ja sehr daran, die Entwicklung der Stadt nach vorne zu bringen. Und
0: Man kann ja nicht sagen, es passiert nichts. Schauen Sie
1: genau.
0: eben halt das Brauchtum auf den umliegenden Dörfern an. Das ist gleichermaßen sagenhaft, was die alle auch auf die Beine stellen.
1: Nochmal ganz kurz zu Ihrem Arbeitgeber. Meinen Sie, dass dieser Standort hier immer bleiben wird oder gibt es da auch Befürchtungen, dass dieser Standort sich vielleicht auch verabschieden wird von
0: Wir haben
1: Weißenfels?
0: immer schon mal harte Zeiten gehabt, das ist ganz klar. Haben wir derzeit auch. Vor ein paar Jahren gab es dann die afrikanische Schweinepest, die von Polen, vom Osten hier rüber kam und letztendlich landwirtschaftliche Bestände gerade in Sachsen und in Brandenburg zum Stillstand gebracht haben. Und was nützt uns der schönste Betrieb, wenn wir hier eben halt keine landwirtschaftlichen Strukturen haben? Zum Glück ist das nicht weiter nach Sachsen-Anhalt hingegangen. Zum Glück hat man das auch schnell im Griff bekommen, sodass wir eben halt mittlerweile aber auch der einzige große Schlachthof im Osten sind.
1: Wahnsinn. Herr Dirks, ich freue mich sehr, dass Sie hier gewesen sind bei mir im kleinen Saale-Talk. Sie wissen ja vielleicht, dass man am Ende der Sendung immer noch mal jemanden nominieren muss. Wen würden Sie gerne hier sitzen sehen?
0: Ja, Namen fällt mir sicherlich eben halt schwer, wenn ich es diplomatisch machen darf. Es gibt so viele Vereine hier, so viele Einrichtungen hier, die mit so viel Engagement geführt werden und oftmals eben halt auf ein Engagement, die das eben halt in der Freizeit machen. Und das ist eine besondere Würdigung dieser Leute in diesen vielen Vereinen, nur jetzt mal in den Vereinen betroffen, die das eben halt so herrichten und auch so gestalten. Und denen zollt mein größter Respekt.
1: Aber wer soll hier ganz speziell sitzen?
0: Ach, das ist auch eine Fangfrage, was Sie jetzt mit mir.
1: Nein, das ist keine Fangfrage. Wenn Sie den Saale-Talk gesehen haben, hätten Sie sich gut vorbereiten können.
0: Ja, dann sah ich einfach aus dem hohlen Bauch raus. Er ist nicht ans Telefon gegangen, das kennt man von ihm. Das ist der Dieter Böckler von der Herrenmühle. Denn auf der Herrenmühle hat er eine tolle Einrichtung, nicht nur eben halt Energiegewinnung mit Wasser, sondern eben halt, ich weiß auch, dass er hin und wieder mal Besuchergruppen hat, Kindergärten, Schulen, wo er eben halt auch zeigt, was ist das für ein Getreide? Was haben wir jetzt hier in der Hand? Und das sind auch tolle Sachen, die man sicherlich dann auch vorstellen kann. Ich habe aber leider keine Rücksprache mit ihm halten können.
1: Also brauchen Sie ja nicht, das übernehmen wir dann gerne. Wir fragen nämlich, nicht jeder ist so kameraaffin wie Sie und kommt gerne. Das klären wir ab. Wir schmeißen dann immer alle Sachen, alle Personen in einen Topf und dann ziehen wir und dann schauen wir und dann bekommen wir auch die Telefonnummer raus. Na? Okay, wir haben geklärt die Personen, die Sie nominieren. Wir haben auch noch so ein paar kurze Fragen am Ende der Sendung.
0: Naja, gut.
1: Ganz kurz, keine Angst haben. Ganz kurz und schmerzlos. Hund oder Katze?
0: Hund.
1: Hund. Fahrrad oder Auto?
0: Fahrrad.
1: Sekt oder Cocktail?
0: Sekt.
1: Tanzen oder schwimmen?
0: Beides.
1: Wo schwimmen?
0: Schwimmen im Freibad, gerade am Montagabend noch, kurz vor Feierabend,
1: Ist schön.
0: aber auch eben halt im Geiseltal mit dem Fahrrad um Geiseltal und einmal reinspringen bei dem schönen Wetter.
1: Deswegen auch so eine tolle Figur. Ich sehe schon, Sie treiben Sport. Urlaub im Norden oder im Süden?
0: Beides.
1: Beides. Haus oder Wohnung?
0: Haus.
1: Spaghetti oder Steak?
0: Spaghetti.
1: Sakko oder Hoodie?
0: Dem Anspruch entsprechend, beziehungsweise dem Anlass entsprechend, beides, kein Thema.
1: Bügeln oder putzen?
0: Bügeln.
1: Welchen Fernsehsender schauen Sie gerne? Nun aber den richtigen.
0: Na klar, Burgenland TV.
1: Ja, ich freue mich drüber. Herr Dirks, vielen Dank, dass Sie heute da waren. Und ich glaube, wir haben auch so ein paar Sachen aus dem Weg geräumt in unserem Gespräch, was manchmal so behauptet wird und erzählt wird. Da ist immer nicht viel Wahres dran, wenn man es liest. Und deswegen ist es immer schön, mit so jemandem wie Sie auch mal zu sprechen, der das ganz ehrlich so sagt, wie es dann auch ist.
0: Wir geben auch gerne ehrliche Antworten, ja, bevor da Gerüchte.

0: Sie entstehen. Einfach fragen. Wir sind nicht scheu, sondern sagen, Leute, kommt rüber. Wir erklären euch, was wir tun, was wir machen. Von daher ist das sicherlich sehr wertvoll.
1: Das Thema Tierhaltung habe ich bewusst jetzt nicht weiter angesprochen, weil da kursieren auch immer so viele Gerüchte. Und wenn man in der Vergangenheit sieht, sie wissen selbst, wie früher die Tiere geschlachtet und gehalten worden sind auf den kleinsten Höfen. Die haben die auch nicht vorher gestreichelt und geküsst, bevor sie dann geschlachtet worden sind. Das zu diesem Thema. Meine Damen und Herren, schön, dass Sie dabei waren. Es hat Spaß gebracht mit Herrn Dirks, wirklich. Und vielleicht empfinden Sie das ja auch so. Ich freue mich ganz doll, wenn Sie wieder einschalten. Wie gesagt, alle 2 Wochen freitags BLK TV Regional. Und auch die anderen Beiträge, die es hier zu sehen gibt, sind wirklich sehr empfehlenswert. Und ihr wisst immer, was in eurer Region los ist. Also bleibt dran, es wird weiterhin spannend.
2: So, und nun kommen wir noch zum Sport. Und das ist in diesem Wochenende in den verschiedensten Sportarten und Ligen wieder so allerhand los. Wir haben das Ganze für Sie in unserem Sportblick zusammengestellt.
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4: In der Oberliga Süd geht es am Sonntag für die Kicker vom SSC Weißenfels zum VfL Halle. Hier rollt der Ball ab 14 Uhr. In der Verbandsliga trifft am Samstag Blau-Weiß Zobau zu Hause auf das Team vom Haldensleben SC. Anpfiff ist um 14 Uhr. In der Landesliga trifft der 1. FC Zeitz am heimischen Terrain auf das Team vom MSV Eisleben. Spielbeginn ist um 14 Uhr. Und für den SC Naumburg geht's zum TSV Zerbst. Hier rollt der Ball ab 15 Uhr. In der Landesklasse 6 kommt es zu folgenden Begegnungen. Wacker Wengelsdorf gegen VfB Sangerhausen, Eintracht Greifsfeld gegen Rot-Weiß Weißenfels, Sportring Mücheln gegen VfB Oberrüblingen. BSC Laucha empfängt die Mannschaft vom SV Kelbra. RSG Freiburg trifft zu Hause auf das Team vom SV Großgrimma. Und für die zweite Mannschaft vom 1. FC Zeitz geht's zum TSV Großgorbeta. Kommen wir zum Handball. In der Regionalliga der Männer kommt es am Samstag zur Begegnung HC Burgenland gegen HSG Freiberg. Spielbeginn ist um 19 Uhr. Und die Damen treffen am Sonntag zu Hause auf das Team vom SV Aufbau Altenburg. In der Oberliga kommt es am Samstag zur Begegnung HC Burgenland gegen TSG Kalbe. Und für die Damen vom HC Burgenland geht es am Sonntag zum HSV Magdeburg. In der Verbandsliga trifft die dritte Mannschaft vom HC Burgenland auf heimischem Terrain auf die Mannschaft vom SV Apollensdorf. Spielbeginn ist hier um 14.30 Uhr. Floorball. In der Floorball-Bundesliga treffen die UHC-Damen am Samstag zu Hause auf die Ladies aus Hamburg. Los geht's um 15 Uhr. Und für die UHC-Herren geht's zu den Berlin Rockets. Spielbeginn ist hier um 18 Uhr. Basketball. In der Basketball-Bundesliga geht's für den Synthenics MBC am Sonntag auf Reisen. Sie werden in Oldenburg erwartet. Spielbeginn ist hier um 15 Uhr. Kommen wir jetzt zum Kegeln. In der ersten Bundesliga geht es für die erste Mannschaft vom SV Geiseltal Mücheln zum SKC Unterhammersbach. Spielbeginn ist hier um 12 Uhr. Und in der zweiten Bundesliga wird der SV Grün-Weiß Langendorf von der SG Grün-Weiß Mehlteuer erwartet. Hier rollt die Kugel ab 14 Uhr. In der Verbandsliga geht es am Sonntag für die Damen von der SG Wedelz zum Dessauer SV. Hier rollt die Kugel ab 10 Uhr. Und die Männer treffen auf heimischer Bahn auf die Mannschaft von der SG Union Schönebeck. In der Landesliga Staffel 2 kommt es für die Damen zu folgenden Begegnungen. SG Germania Scharfstedt gegen SV Burgwerben und SV Geiseltal Mücheln gegen SV Beuna. Und bei den Herren treffen folgende Teams aufeinander. Fortuna Kainer auf Geiseltal Mücheln. SV Teuschen auf Grün-Weiß-Grandschütz, Germania Scharfstedt erwartet die Sportfreunde vom SKC Brunasch-Gruppau. Und für Blau-Gelb-Albersroda geht's nach Edersleben. In der Landesklasse 4 kommt es zu folgenden Ansetzungen. Geiseltal-Müchen gegen Fortuna Kai.

Rainer und Germania Scharfstedt gegen Grün-Weiß Langendorf. Hier rollt die Kugel jeweils ab 9 Uhr. Ab 14 Uhr rollt die dann bei den Begegnungen Eintracht Hofen gegen die zweite Mannschaft von der SG Wielitz und KSV Flemmingen gegen Grün-Weiß Brandschütz.

0: Das waren wieder 30 Minuten Regionalmagazin. Das Sommerwetter neigt sich nun auch dem Ende und der Herbst hält Einzug. Zeit, wieder die gemütlichen Stunden mit Kerzenschein einzuläuten. Schalten Sie daher gern am Dienstagabend wieder ein. Machen Sie es gut.
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2: Hallo liebe Zuschauer und herzlich willkommen zur aktuellen Sendung am Dienstag hier bei Ihrem BLK-TV. Kleine Züge, große Leidenschaft. In Leuna drehte sich am Wochenende alles um die Modelleisenbahn. Bei den dritten Leunaer Modellbahntagen trafen sich Sammler, Bastler und Fans. Und im Gebrauchtwarenmarkt wechselte so mancher Modellbahnschatz den Besitzer.
3: Kleine Züge, große Leidenschaft. Im Kulturhaus Leuna drehte sich am Wochenende alles um die Modelleisenbahn. Bei den dritten Modellbahntagen zeigten Aussteller, Vereine und Händler, was auf den kleinen Schienen alles möglich war. Von der Gartenbahn bis zur winzigen Spur T im Maßstab 1:450 reichte die Bandbreite. Modelleisenbahner aus Deutschland und 6 europäischen Ländern waren dabei. Veranstalter waren die mitteldeutschen TT-Modulbahner.
4: Vorher lief das unter der Fahne vom Arbeitskreis TT-Bahn. Und da war diese Ausstellung auf die Spurweite TT beschränkt, weitestgehend zumindest. Und seitdem wir das eigenständig betreiben, sind wir Spurweiten offen und haben hier zur Ausstellung Spurweite T, was relativ neu auf dem Markt ist, im Maßstab 1:450, bis zur Gartenbahn.
5: Ich habe schon gesehen, es ist ja bunt gemischt. Ich kann Modellbahnzubehör kaufen, ich kann aber mir auch Anlagen anschauen, die hier mitstehen. Ist da jetzt ein bestimmtes Motto? Wird jetzt nur Material angeboten? Wird nur neues Material oder wird auch gebrauchtes Material angeboten? Oder wie muss ich mir das hier vorstellen als Besucher? Was erwartet mich?
4: Das Interessante an dieser an den Leunaer Modellbahntagen ist ja, dass wir ein breites Spektrum da haben. Sie haben das hier schon eben erwähnt, aus Anlagen, die angeschaut werden können, wo man sich auch Anregungen holen kann und aus diversen Herstellern, von Markenherstellern. Der Marktführer, ich will jetzt keinen Namen nennen, ist auch mit vertreten und einige kleinere Hersteller, die auch allen TT-Bahnern zumindest bekannt sind, die sind hier vor Ort. Also das spricht auch für unsere Veranstaltung, dass diese Hersteller sich dann hier präsentieren und neue Fahrzeuge vorstellen. Und was neu ist für den Markt, was auch toll ist, dass viele Sachen dann im 3D-Druck oder Laser-Cut dann hier angeboten werden und wir dann dort unseren Gästen und Besuchern dann ein breites Spektrum bieten können von gucken, was kann ich machen, was will ich machen, wo kann ich mich da einbringen und das Zeug auch kaufen können.
3: Dabei ging es längst nicht nur darum, Züge fahren zu lassen. Landschaften wurden gestaltet, Gebäude gebaut und technische Details möglichst originalgetreu nachgebildet. Jede Anlage erzählte ihre eigene Geschichte.
5: Wie sieht es denn aus Ihrer Sicht aus? Kann man die Jugend damit noch begeistern?
4: Was immer wieder schön ist, das ist, dass die jungen Leute begeistert sind, wenn die an Anlagen stehen und dann dort irgendwas sich bewegt, irgendwelche Türen aufgehen oder ein Kanaldeckel hebt sich und da kommt irgendein Bauarbeiter raus oder so und die Knöpfchen drücken können. Das ist die eine Seite. Die zweite Seite ist aber viel schwerer, die dann zu begeistern, sich selber aktiv dort einzubringen, was wir gerne unterstützen würden, weil in unserem Verein sind wir 36 Mitglieder und das Durchschnittsalter ist irgendwo über 60. Also das ist, wir brauchen Nachwuchs. Und letzten Endes ist ja die Modelleisenbahn ein sowas von vielfältig. Man kann kreativ sein und selbst die jetzt im digitalen Zeitalter, als unsere Modulanlagen, die wir haben, die fahren wir digital. Und die Steuerung wäre durchaus mit dem Handy möglich. Das ist ja alles möglich. Man kann analog fahren, aber auch digital. Und diese Spielereien, ja, die gehen ja natürlich auch, alles digital anzusteuern.
3: Besonders klein wurde es bei der Spur T. Im Maßstab 1:450 entstand eine Miniaturwelt, in der selbst winzige Züge noch ihre Runden drehten.
5: Die ist aber nicht weit verbreitet, oder?
6: Ja, es ist langsam gekommen, aber nicht weit verbreitet, weil es eine sehr piepliche Arbeit ist und manche die Fingerfertigkeit scheuen. Aber wenn man will, kann man auch mit so einer kleinen Spurweite bauen.
5: Das wäre ideal für kleine Wohnungen, wo man wenig Platz hat, aber trotzdem eine schöne große Anlage mit Fahrbetrieb bauen will, oder?
6: Ja, man hat es ja gesehen an dem ICE mit 7 Wagen, da macht er schon was her. Und wenn er sich durch

0: die Kurven schlängelt, ist das ein angenehmer Eindruck.
1: Wie sind Sie denn auf diese Nenngröße gekommen?
0: Ich habe das erste Mal gesehen in Dresden zur Messe vor 2 Jahren und vor's Jahr nochmal Gefallen dran gefunden. Und als ich das einem Bekannten erzählt habe, hatte er zu mir gesagt, was willst du, alter Mann mit zittrigen Händen? Und das war für mich die Herausforderung, dass ich gesagt habe, jetzt erst recht baue ich das.
1: Ja. Und wie lange hat das jetzt gedauert, das Stück hier aufzubauen?
0: Ich stand ein bisschen unter Zeitdruck, weil ich zu dieser Messe fertig haben wollte und es habe ein Dreivierteljahr dafür gebraucht.
1: Sehr schön. Und damit unsere Zuschauer auch mal sehen, wie klein das überhaupt ist, wir sehen ja jetzt gerade unser Mikro, vielleicht darf ich mal ganz kurz hier mal anfassen und den hier oben mal draufhalten. Ja. Ups. So, also das wäre die Nenngröße T, also wieder was Neues am Markt. Und dann wünschen wir Ihnen noch viel Erfolg und dass Sie es noch lange schaffen, die kleinen Wagen noch aufs Gleis zu bringen.
0: Okay, bedanke ich mich.
2: Doch die Modellbahntage in Leuna waren nicht nur eine Ausstellung. Händler und Hersteller präsentierten ihre Neuheiten, informierten über aktuelle Projekte und kamen mit den Besuchern ins Gespräch. Für die einen war es die Suche nach einem bestimmten Waggon oder einer neuen Lok. Für die anderen gab es Inspiration für die eigene Anlage. Und für alle stand die Leidenschaft für die kleinen Bahnen im Mittelpunkt. 2 Tage lang war Leuna damit Treffpunkt für Modellbahnfreunde. Von der Gartenbahn bis zur winzigen Spur T.
3: Und wir bleiben auf den Schienen. Bei den Wittenberger Bahnerlebnistagen gab es historische Fahrzeuge, Technik zum Staunen und jede Menge Eisenbahnromantik. Was die Besucher auf und neben den Gleisen erleben konnten, sehen Sie im nächsten Beitrag.
4: Der Förderverein Berlin-Anhaltische Eisenbahn e.V. hat am Wochenende des 5. und 6. September zu den 36. Bahnaktions- und Eisenbahnerlebnistagen eingeladen. Unter dem Motto Eisenbahn zum Anfassen, Fotografieren und Mitfahren fanden im Bahnbetriebswerk Lutherstadt-Wittenberg-Hüfner-Straße Aktionen rund ums Bahnfahren statt. Präsentiert wurden während den Erlebnistagen historische sowie moderne Fahrzeuge von dem Förderverein und auch des Nahverkehrs Sachsen-Anhalt. Auch die Museumslokomotive V100-003 wurde wieder der breiten Öffentlichkeit präsentiert. Ferner ermöglichte das Lokpersonal Mitfahrten auf einigen Lokomotiven sowie die Vorstellung der Arbeit an den Modellbahnen. Der Förderverein feierte in diesem Jahr an den Erlebnistagen außerdem sein 35-jähriges Jubiläum.
5: Ja, unser Förderverein Berlin-Anhaltische Eisenbahn hat 50 Mitglieder, davon natürlich auch fördernde Mitglieder. So der harte Kern bilden 25 Mitglieder, die hier aktiv unsere Arbeit gestalten. Unsere Arbeit selber recht vielfältig. Wir befassen uns mit dem Erhalt historischer Lokomotiven. Dann natürlich hier am Standort Bahnbetriebswerk die Anlagen und Einrichtungen nutzbar zu halten, denn des Weiteren eine wichtige Sache unsere Modellbahnen, die wir hier auch zum Teil nach historischen Vorbildern nachgestaltet haben. Und so haben wir auch eine vielfältige Arbeit, dass wir natürlich auch die Historie erhalten, denkmalgeschützt erhalten. Und wir wollen natürlich auch im Rahmen unserer Aktivitäten und Ausstellungen und Sonderfahrten das Verkehrsmittel Eisenbahn der Allgemeinheit nahebringen.
4: Als Programmpunkte gab es außerdem Vorführungen der Diensthund-Führerschule der Polizei, Feuerwehr, des Kampfsportclub Dokan und musikalische Untermalung durch die Musikschule Fröhlich. Der Förderverein finanziert sich so durch die verschiedenen Aktivitäten, Mitgliedsbeiträge und durch die Möglichkeit, für ausgewählte Projekte Förderungen zu beantragen. Außerdem bieten sie auch außerhalb der Erlebnistage Sonderfahrten auf ihren Lokomotiven an.
5: Wir bieten Sonderfahrten mit historischen Fahrzeugen an. Unsere Museumslokomotive V100-003, wo wir dann zu ausgewählten Veranstaltungen, Aktivitäten, gerade auch im Land Sachsen-Anhalt, dann Fahrten anbieten. Die nächsten Fahrten planen wir am 31. Oktober, wo wir dann nach Wernigerode im Tale fahren und am zweiten Adventswochenende nach Quedlinburg, wo wir dann aber auch wirklich attraktive Dinge anbieten wollen, wo dann der Reisende natürlich auch am Zielort eine Attraktion vorfindet.
4: Wie bei vielen Vereinen bleibt der fehlende Nachwuchs auch hier ein Problem. Es gäbe zwar Interessierte, aber im Verein geht es eben nicht nur um das Spielen mit den Bahnen, sondern auch um Vereinsarbeit und administrative Leistungen, um die Arbeit umzusetzen. Die nächsten Projekte sind dennoch schon geplant.
5: Gegenwärtig arbeiten wir noch am Projekt der Sanierungen des Lokschuppenbereiches. Dort finden in diesem Jahr noch abschließend einige Sanierungsarbeiten statt. Das sind Auflagen, die aus den Prüfungen des Bauwerkes hervorgegangen sind, um nachher auch eine mittelfristige weitere uneingeschränkte Nutzung zu haben. Laufende Projekte sind ferner der Erhalt auch unserer Museumslokomotive V100-003, die wir auch dank großer Förderung des Landes wieder in Betrieb nehmen konnten. Aber auch dort ist es wichtig, wenn die Lok läuft, im laufenden Betrieb ist es, sind viele Dinge, Aufgaben zu erledigen, die aufgebracht werden müssen. Hier ist es auch kaum noch möglich, irgendwelche Eigenleistungen zu erbringen, denn für jede Aktivität, jede Reparatur und dergleichen muss über eine Nachweisführung erfolgen, sodass da dem Engagement der Mitglieder auch Grenzen gesetzt sind.
4: Die 36. Bahnaktions- und Eisenbahnerlebnistage haben damit einmal mehr gezeigt, dass Eisenbahngeschichte nicht nur Vergangenheit ist und auch in Zukunft durch den Förderverein der Erhalt der Lokomotiven gestellt ist.

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1: Apotheker sind weit mehr als Medikamentenausgeber. Sie beraten, klären über Wechselwirkungen auf und helfen bei gesundheitlichen Fragen. Doch wie sieht der Arbeitsalltag hinter dem Apothekentresen aus? Darüber haben wir mit Dr. Andreas Hühnerbein gesprochen.
2: Herr Hühnerbein, wir haben heute mal ein ganz anderes Thema. Apotheker oder die Apotheken geben ja nicht nur Medikamente raus. Da steckt ja noch viel mehr dahinter.
3: Ja, da sind wir auch ein bisschen stolz drauf, ehrlicherweise. Ja. Natürlich ist das, was die Patienten im Kunden vorne sehen, dass da irgendwie ein Artikel abgegeben wird, manche auf Rezept, manche nicht. Manchmal muss der Arzt sozusagen noch sein Okay geben und das verordnen. Manches darf man sich selber kaufen. Es gibt rechtlich unterschiedliche Sachen. Was darf ich selber? Was brauche ich eine Beratung vom Apothekenteam sozusagen? Wo brauche ich den Arzt dazu? Das sind aber diese klassischen Abgabevorgänge, wo für uns natürlich eine Beratung dazugehört, auch verpflichtend ist. Das wird regelmäßig auch getestet. Aber es ist natürlich nicht das Einzige, was wir in der Apotheke machen, sondern das Dienstleistungsspektrum bezieht sich deutlich weiter. Da gehören Herstellungsvorgänge dazu, individuelle Rezepturen, da gehören Messungen dazu, da gehören ganz viele Sachen dazu. Und seit einiger Zeit ist das Ganze ein bisschen strukturierter gefasst worden. In Abstimmung mit den Krankenkassen gibt es sogenannte pharmazeutische Dienstleistungen. Das sind Dinge, die die Apotheke eigentlich schon relativ lange anbietet, die jetzt in einer strukturierten Form und eben auch in einer vergüteten Form angefasst werden. Das heißt, bestimmte Patienten, die in die Zielgruppe hineingehören, kriegen diese Dienstleistung dann auch von ihrer Krankenkasse bezahlt.
2: Das betrifft welche Dienstleistung?
3: Das gibt ganz unterschiedliche. Das, was bei uns am umfangreichsten ist, die sogenannte Polymedikationsberatung. Polymedikation, viele Medikamente. Sind wir wieder bei alten Leuten, die sind es nicht immer. Es gibt auch jüngere Leute mit mehreren Medikamenten. Mhm. Aber gehen wir mal von einem Patienten aus, der mindestens 5 Medikamente parallel einnimmt. Der hat ja oft einen Medikationsplan vom Arzt in der einen oder anderen Form. Und wir dürfen und können, und das machen wir auch relativ regelmäßig, diese Medikation nochmal checken. Da gehören natürlich erstmal die Artikel dazu, die auf diesem Medikationsplan stehen. Wir nutzen ganz oft aber dieses sogenannte Brownback-Verfahren, wo wir die Patienten bitten, räum mal alles in die Tüte, was du zu Hause so hast und was du aktuell nimmst. Weil das, was auf dem Medikationsplan steht, ist das, was der Arzt kennt und nimmt. Und der eine nimmt hier nochmal ein Vitamin dazu und der andere nimmt da nochmal ein pflanzliches Vitamin dazu, ein pflanzliches Präparat dazu. Mhm. Oder kauft sich in der Selbstmedikation relativ regelmäßig in der Apotheke noch irgendwas, weil ihm das gut tut. Und das alles zusammen gehört in die Betrachtung mit rein. Zusätzlich, wenn es uns zur Verfügung steht, nutzen wir dann auch noch Blutwerte, Nierenwerte und dergleichen. Weil natürlich bei bestimmten Medikamenten bestimmte Körperfunktionen kritischer sind, weniger kritisch sind. Und all das wird sozusagen betrachtet, natürlich heutzutage mit digitaler Unterstützung, wenn zum Beispiel mehrere Medikamente die gleiche Nebenwirkung machen. Ist natürlich die Wahrscheinlichkeit für den Patienten höher, an dieser Nebenwirkung auch zu leiden, als wenn er nur eins davon nimmt sozusagen. Solche Dinge werden alle mit angeschaut, die Wechselwirkung verschiedener Medikamente im Stoffwechsel wird mit angeschaut, aber auch so ganz einfache Sachen. Kann ich das überhaupt so einnehmen? Kann ich das so anwenden, wie es gedacht ist? Unser Ziel ist es eigentlich, dabei in Zusammenarbeit mit den Ärzten, das, was der Arzt sozusagen als Intention in diesen Medikationsplan reingeschrieben hat, dass das beim Patienten auch umsetzbar ist. Ja, und wenn es uns dann irgendwie pharmazeutisch sozusagen komisch vorkommt, weil da vielleicht ein Medikament dabei ist, wo es bessere Alternativen gibt, dann können wir dies in Abstimmung mit dem Patienten dem Arzt vorschlagen oder der Patient schlägt das dem Arzt vor. Manchmal muss man auch ganz fair sagen, es gibt einfach keine Medikamente mit einer besseren Alternative. Ja, aber gerade auch, wenn verschiedene Ärzte im Einsatz sind, Fachärzte für Schmerztherapie, für Rheuma, auch die Augenärzte zusammen mit dem Hausarzt, da ist manchmal die Kommunikation nicht immer optimal. Und bei uns läuft das so, dass bei uns auch ein Stammpatient ist, läuft das in der Medikationsliste zusammen und mit den Informationen, die der Patient danach zusätzlich uns gibt, da gehört natürlich ein entsprechendes Beratungsgespräch dazu, wo wir uns mit dem entsprechende Patienten dann auch hinsetzen, ihn nach aktuellen Beschwerden fragen, nach Schwierigkeiten bei der Einnahme fragen, auch so ein bisschen versuchen, die Compliance, also wie gut hält er sich an das, was der Arzt vielleicht vorgeschrieben hat, und ihn dazu motivieren, das eben auch so entsprechend umzusetzen, weil natürlich der therapeutische Effekt im Wesentlichen dann auch nur da ist, wenn das entsprechend dann auch angewendet wird. Also das ist ein ganz weites Spielfeld, da kommt zum Teil eben auch ein bisschen ein sozialer Touch mit rein. Welche Beschwerden gibt es im Alltag der Patienten, die vielleicht dagegen sprechen, die Medikation so zu nehmen, wie es ist? Kann man sich da Alternativen überlegen? Oder ist manchmal auch einfach nur, weil in die Zeile verrutscht, dass plötzlich eine Wassertablette abends genommen wird, aus irgendeinem Grund, weil es mal beim Patienten so angekommen ist und nachts muss er dreimal raus und ja, solche einfachen Sachen sind es auch manchmal. Also das ist relativ komplex und vielschichtig auf jeden Fall. Wir versuchen das eben strukturiert abzuarbeiten im Kontakt mit dem Patienten und natürlich auch, wenn es gewünscht ist und wenn es notwendig ist, im Kontakt mit den Ärzten.
2: Das klingt gut. Wie wird es von den Patienten oder von ihren Kunden, das sind ja dann hinlänglich ja auch Patienten, angenommen?
3: Sind dann immer Patienten in dem Fall, genau. Also dieses Persönliche wird sehr gut angenommen. Ja. Das lässt sich natürlich heutzutage auch telefonisch oder per Videocall alles machen. Also da muss jetzt nicht unbedingt einer direkt in die Apotheke kommen, aber die meisten Gespräche finden wirklich hier in der Apotheke statt. Und für uns, wir haben schon immer das Gefühl, dass die Leute wieder ein bisschen rausgehen, nochmal ein bisschen klarer sind, was ihre Medikation anbringt, was, wofür, wie es angewendet werden soll, welche Fehler habe ich vielleicht bisher gemacht, jetzt könnte ich verbessern, und trägt das Ganze dazu bei, dass ich meine Therapie A besser vertrage und B, dass sie natürlich auch besser funktioniert.
2: Schön. Was würden Sie sich jetzt wünschen, was Sie noch anbieten dürfen? Jetzt von Krankenkassen oder vom Gesetz
3: her? Ja, ne, da ist ja gerade so ein bisschen in der Diskussion politisch, da können wir dann vielleicht beim nächsten Mal drüber reden. Also mir persönlich liegen natürlich jegliche Präventionsleistungen am Herzen. Ich habe mich länger mit Prävention beschäftigt, finde das Thema unheimlich wichtig. Es ist auch gesellschaftlich wichtig, einfach Kosten zu vermeiden in Zukunft und das so ein bisschen noch in die Leute zu kriegen. Natürlich immer beim Endverbraucher sozusagen, aber auch so ein bisschen in die Köpfe aller Beteiligten, dass das eben immer eine Teamarbeit ist. Da gehören die Ärzte dazu, da gehören die Apotheker dazu, da gehört vielleicht das Pflegepersonal dazu, ob ambulant oder stationär. Die müssen alle A miteinander reden und B so ein bisschen dann auch das Gleiche von sich geben. Und das wäre schon gut, wenn das noch ein bisschen verbessert wird. Auch die Kommunikation unter den Leistungserbringern insgesamt.
2: Ja, dann drücken wir uns mal den Daumen, dass das zustande kommt, was Sie jetzt gerade angesprochen haben. Ja, das waren wertvolle Tipps und ich finde auch, dass es schön ist, wenn ich in der Apotheke gehe. Ich kenne die Leute, ich kann fragen und ich höre mir in Ruhe das nochmal an. Ich will jetzt nicht sagen, dass der Arzt keine Zeit hat, aber wir wissen ja, wie es in Arztpraxen zugeht.

0: die hören dann, wenn es ein neues Medikament vielleicht ist, zu, die Patienten, aber wenn sie dann draußen sind, ach Gott, was hat er denn gesagt? Und das finde ich eigentlich schön.
1: Das ist immer so ein bisschen das Problem. Das geht uns auch ganz genauso wie den Ärzten, dass für uns Dinge selbstverständlich sind und dann sagt man die so in einem Satz. Und für das Gegenüber ist aber eine völlig neue Welt sozusagen. Und da muss man sich ein bisschen reindenken. Und dann ist es völlig normal, dass auch was ein zweites, ein drittes Mal erklärt werden muss. Das gehört einfach dazu. Und da sollten sich Ärzte und Apotheker so ein bisschen die Bälle zuspielen. Und wichtig ist, dass wir alle für den Patienten arbeiten. Und die Therapie nachher so ist, dass es dem Patienten hilft. Sonst ist nicht nur dem Patienten geht es schlechter, sondern wir schmeißen auch einen Haufen Geld aus dem Fenster raus.
0: Das stimmt, ein sehr schönes Schlusswort. Da bedanke ich mich. Und beim nächsten Mal schauen wir, ob wir das aufgreifen können, das
1: Schauen wir
0: Thema.
1: mal, was bis dahin so läuft.
0: Was ist
1: Genau.
0: ja? Dankeschön.
1: Alles Gute.
2: Ab ins kühle Nass. Und das mitten in der Elbe. In Lutherstadt-Wittenberg wurde wieder traditionell geschwommen. Beim Elbschwimmen ging es für die Teilnehmer nicht nur in sportlicher Ausdauer, sondern vor allem um Spaß und Gemeinschaft. Aber warum wagen sich jedes Jahr so viele Mutige ins Wasser? Wir sind dieser Frage einmal nachgegangen.
3: In Wittenberg dreht sich an diesem Wochenende alles um den Wassersport. Beim Tag der offenen Tür zeigen die Vereine ihre verschiedenen Wassersportarten. Ein Höhepunkt ist das traditionelle Elbschwimmen, organisiert von der Wassersportgemeinschaft Wittenberg 1962 e.V. Auch Segler und Kanuten laden die Besucher aufs Wasser ein. Dabei geht es um Sport, Spaß und Gemeinschaft. Besucher können die Boote kennenlernen und selbst erste Erfahrungen sammeln. So wird die Elbe für den 23. August 2026 zum Treffpunkt für Wassersportler und Gäste.
4: Und Tradition ist es, an einem Wochenende im Sommer hier unseren Tag der offenen Tür durchzuführen, bei dem wir uns als Verein und jede Abteilung präsentieren. Und ja, die Kanuten tun das, wie man hier ringsherum sieht, mit ihren Kajaks. Und ja, wir sind ein Verein mit rund 35 oder eine Abteilung mit rund 35 Mitgliedern, die im Wesentlichen den Wasserwandersport als Hobby betreiben und das nicht nur auf der Elbe, sondern auch auf den Gewässern, die hier so im Umland sind und auf denen man gut paddeln kann, wie dem Spreewald oder auch den Berliner Gewässern. Ja, zum Tag der offenen Tür verbinden wir das Ganze mit dem Elbeschwimmen. Einmal hat schon stattgefunden, einen Durchgang, einen zweiten bieten wir in Kürze an. Das ist ein großer Teil des Programms, natürlich das gesellige Beisammensein. Und im Wesentlichen geht es darum, dass wir als sportliche Abteilungen unseren Sport vorstellen, dass wir den Gästen die Möglichkeit geben, mal ein bisschen zu schnuppern, sich mal ins Boot zu setzen mit einem Guide oder auch allein mal zu paddeln und sich ein bisschen was erklären zu lassen, worin denn der Reiz des Paddelns auf dem Wasser eigentlich besteht. Ja, der Reiz des Paddelns ist natürlich, ganz nah an der Natur zu sein, mittendrin zu sein in der Natur. Mitunter ist es auch die Einsamkeit, die Natur also in aller Ruhe zu erleben, sich in der Natur zu bewegen, egal wie das Wetter ist, ob es etwas kühler ist, ob Sommer ist, ob Wind oder nicht. Und das kann jeder für sich so entscheiden, wie er das möchte. Und das ist eigentlich der Reiz. Und das eben nicht nur in der Gegend, in der man sich auskennt, wie wir hier auf der Elbe, sondern letztendlich überall in Deutschland oder auch Europa.
3: Beim traditionellen Elbschwimmen geht es für die Teilnehmer einmal quer durch den Fluss. Die Wasserwacht sorgt dabei für die Sicherheit. Rettungsschwimmer und Boote begleiten die Schwimmer. Besonders starke Strömungen sind zu erwarten, was es zu einer großen Herausforderung macht. Jede Altersstufe ist vertreten und meistern diese Veranstaltung ohne Probleme.
5: Ich bin Thomas Vier, Ortsgruppenleiter der Wasserwacht in Wittenberg und hier für heute der Chef von Skanze aus Sicht der Wasserrettung. Wir haben das alljährliche Elbeschwimmen gemacht. Das heißt, unter fachkundiger Beobachtung dürfen die Wittenberger und Wittenbergerinnen, die Gäste, einmal quer über die Elbe schwimmen. Die Elbe als Bundeswasserstraße ist natürlich nicht einfach so ein Badegewässer. Deswegen findet das Ganze unter Beobachtung statt, unter Aufsicht von uns. Und wir begleiten die Schwimmer mit Booten und mit Rettungsschwimmern, sodass im Fall der Fälle auch immer jemand da ist, der dann auch dementsprechend zugreifen kann. Die Elbe ist aktuell unterwegs mit 5 Kilometern pro Stunde. Das klingt jetzt erstmal nicht schnell, es ist so wie so eine Schrittgeschwindigkeit. Aber in der Fahrrinne selber, in der Strömung, merkt man, dass man abgetrieben wird. In der Regel schafft man es nicht wirklich direkt durchzuschwimmen. Also man wird immer abgetrieben, das ist geplant, das ist auch gewollt. Und das ist für ungeübte Schwimmer erstmal eine Erfahrung, in dieser Fahrrinne mitgerissen zu werden und dann trotzdem die Ruhe.

0: Ruhe zu bewahren, trotzdem sein Ziel zu verfolgen und dann kommt man völlig problemlos auch auf der anderen Seite an. Das Durchschwimmen durch die Elbe ist für die Wittenberger immer so ein Highlight. Und wenn man sieht, dass heute der jüngste Teilnehmer 10 Jahre alt ist und vor ein paar Jahren der jüngste Teilnehmer 7 Jahre, sieht man schon, dass das reizvoll ist, die Elbe zu bezwingen, sagt man es mal so. Aber wie gesagt, immer nur unter Beobachtung, immer nur unter Begleitung von Rettungsschwimmern. Sonst ist es einfach zu gefährlich und der Reiz ist einfach da. Dafür ist die Elbe unsere Elbe und da muss man auch mal durchgeschwommen sein als Wittenberger.
1: Paddeln verbindet. Der Verein hat rund 35 Mitglieder, die den Wassersport meist als Hobby betreiben. Gepaddelt wird auf der Elbe und vielen weiteren Gewässern. Einige Mitglieder sind auch sportlich sehr erfolgreich. Helga Freund wurde bereits zum 41. Mal Weltmeisterin und brachte dieses Jahr aus Kanada 2 Goldmedaillen mit.
2: Also mein Name ist Helga Freund, ich bin 72 Jahre alt, habe mit 11 Jahren angefangen zu paddeln, mit 21 wieder fast aufgehört, weil dann Beruf, Studium, Familie, alles viel wichtiger waren. Und mit 48 bin ich wieder ins Boot geklettert und 2 Jahre später hat man mich mitgenommen zur Weltmeisterschaft nach Kanada. Und dort habe ich gewonnen vor 40 Frauen. Und ja, seitdem bin ich so oft, wie es geht, auf dem Wasser. Und dieses Jahr war ich auch in Kanada zur Weltmeisterschaft und habe 2-mal Gold wieder mitgebracht. Nun bin ich 41-mal Weltmeister und das Paddeln macht einfach Spaß. Und ja, und ich kann aber auch ruhig paddeln. Ich kann auch mal Genuss paddeln, also sprich Wanderboot fahren, weil mein Mann ist kein Rennsportler. Und auch, weil das hier ein Verein ist, der vorwiegend Wanderboot fährt, möchte man ja es in der Gemeinschaft erleben. Wenn ich zu Wettkämpfen fahre, dass man Sportkameraden auf aller Welt sieht und die sind ja alle so ein bisschen verrückt wie ich. Das heißt also, dass sie trainieren fleißig und wie man so sagt, die Konkurrenz schläft nicht. Und dass man sich wieder trifft, die eine oder die andere Sportlerin. Und ja, es ist einfach schön.
1: Damit ging ein abwechslungsreicher Tag rund um den Wassersport zu Ende. Beim Elbschwimmen, Segeln und Paddeln standen vor allem Sport, Gemeinschaft und die Freude am Wasser im Mittelpunkt. Ein gelungenes Fest, das einmal mehr zeigte, wie eng Wittenberg mit der Elbe verbunden ist.
3: Und jetzt erfahren Sie noch von uns die Sportergebnisse vom Wochenende. Also wer hat wie gegen wen gespielt? Hier unser Sportblick für Sie.

in der Oberliga Süd unterlagen am Sonntag die Kicker vom SSC Weißenfels zu Hause mit 0:4 dem Team von Germania Halberstadt. In der Verbandsliga unterlag am Samstag Blau-Weiß Zobau mit 1:3 beim SV Westerhausen. In der Landesliga endete die Begegnung TSV Leuna gegen den 1. FC Zeitz mit 2:1 und der SC Naumburg fuhr auf heimischen Rasen einen 2:1 Sieg gegenüber der zweiten Mannschaft vom SSC Weißenfels ein. In der Landesklasse 6 endete am Freitag die Begegnung SV Braunschweig gegen Sportring Mücheln mit 0:2. Und das Spiel SV Großgrimma gegen Eintracht Greifswald endete torlos. Am Samstag kam es zu folgenden Ergebnissen. SV Rot-Weiß Weißenfels gegen die zweite Mannschaft vom 1. FC Zeitz 1:4. SV Kelbra gegen SV Wacker Wengelsdorf 1:1, BSC Laucha gegen TSV Großkorbeta 0:1 und VfB Oberröblingen gegen RSK Freiburg 3:3. Kommen wir zum Handball. In der Regionalliga der Männer fuhr am Samstag der HC Burgenland einen 34:33 Sieg beim BSV Magdeburg ein. Und die Damen unterlagen am Sonntag beim HC Rödertal knapp mit 29:30. In der Oberliga unterlag die zweite Mannschaft vom HC Burgenland mit 27:29 bei der SG Kühnau. In der Oberliga der Damen wurde die Begegnung HC Burgenland gegen SV Irxleben verlegt. In der Verbandsliga endete die Begegnung SV Friesen-Frankleben gegen die dritte Mannschaft vom HC Burgenland mit

48:28. Und in der Bezirksoberliga fuhren die Damen vom BHV einen 22:10 Sieg beim TSV Großgorbeta ein. Florball. Die UHC-Herren konnten am Sonntag nach Verlängerung einen 8:7 Sieg gegenüber der Mannschaft aus Holzbütten für sich verbuchen.

0: Das war unsere Sendung für Sie am Dienstag. Am Freitag gibt es eine neue Ausgabe BLK Regional TV mit meiner Kollegin Mandy Schmidt. Kommen Sie gut durch die Woche, machen Sie es gut. Tschüss.
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0: Hallo und herzlich willkommen zu einer neuen Ausgabe unseres Verbrauchermagazins Energie und Umwelt im Programm von BLK TV. Kommen wir gleich zu unserem ersten Thema in der heutigen Sendung. Von Hochwasser und Starkregen sind auch die Städte und Gemeinden im Burgenlandkreis leider immer öfter betroffen. In Stößen wurde jetzt die neueste Anschaffung einer sogenannten mobilen Wassersperre vorgestellt.
1: Mit Unterstützung durch das Umweltministerium hat die Verbandsgemeinde Wetautal ein mobiles Hochwasserschutzsystem inklusive mobiler Netzersatzanlage beschafft. Dafür flossen rund 211.200 Euro aus dem Programm Sachsen-Anhalt Klima 3. Umweltstaatssekretär Dr. Steffen Eichner hat das neue System in dieser Woche gemeinsam mit Bürgermeisterin Kerstin Beckmann in Augenschein genommen.
2: Herr Eichner, das Umweltministerium Sachsen-Anhalt gibt viel Geld für den Hochwasserschutz aus. Jetzt stehen wir hier und stößen. Sie haben gerade mal geschaut, wo das Geld hingeht. Hinter uns ist so eine mobile Hochwasserschutzanlage, die aufgebaut werden kann im Fall. Wie viel Geld gibt denn das Land für den Hochwasserschutz aus?
3: Also seit 2002, über jetzt viele Jahrzehnte und viele Landesregierungen weg, haben wir ungefähr 1,6 Milliarden für den Hochwasserschutz ausgegeben als Land. Das ist zum Großteil in die Deiche geflossen, um praktisch die großen Gewässer entsprechend einzudeichen und den Schutz der Bevölkerung zu gewähren. Hier ist jetzt ein spezielles Programm, das heißt Klima 3, das schließt eine Lücke, die wir bisher eben noch nicht gefüllt hatten. Die Gemeinden sind ja dafür zuständig, dass sie das, die Hochwasser abwehren, und oftmals fehlt dann die entsprechende Technik, um dieses tun zu können. Das haben wir mit diesem Programm Klima 3, was ein EU-Förderprogramm ist. Mit 90% ihrer Förderung haben wir diese Lücke geschlossen, und viele Gemeinden haben das jetzt in Anspruch genommen. In diesem Topf sind 35 Millionen Euro drin. Die Gemeinde Stößen hat jetzt 211.000 Euro davon bekommen für ein Paket, was aus meiner Sicht wirklich sehr klug zusammengestellt worden ist.
2: Ich habe aber im Gespräch jetzt schon gehört, dass das Geld reicht noch nicht. Die Gemeinden haben noch mehr Bedarf.
3: Ja, die Gemeinden haben natürlich Bedarf, weil das auch ein sehr attraktives Förderprogramm ist. 90%ige Förderung für Wasserwehren oder für mobile Hochwasserschutzanlagen gibt es ansonsten nicht allzu oft. Die Mitarbeiter meines Hauses sind auf jeden Fall sehr interessiert daran, dieses Programm auch in der nächsten Förderperiode in der einen oder anderen Weise fortzuführen. Und dann können wir hoffentlich auch die Wünsche der anderen Gemeinden noch bedienen.
1: Inklusive des 10%igen Eigenanteils investierte die Kommune rund 234.650 Euro, um Wohnhäuser in den Mitgliedsgemeinden Mertendorf, Wetau und Schönburg vor Hochwasser zu schützen, sowie im Notfall Pumpen und betroffene Haushalte mit Strom zu versorgen.
2: Hinter Ihnen steht eine mobile Hochwasserschutzanlage. Erklären Sie doch mal ganz kurz für die Leute, die es noch nicht gesehen haben. Ich habe ein entsprechendes Video schon mal bei YouTube gesehen, wie sowas funktioniert. Was machen denn diese kleinen Plastewinkel?
4: Ja, die kleinen Plastewinkel sind dafür da, im Prinzip bei Hochwasser in der Saale, im Bereich Schönburg oder auch dann im Bereich der Wetau, in der Ortslagen Wetau und Mertendorf, das Hochwasser oder Sturzregen zurückzuhalten und wieder zurückzuführen in die Bäche und in die Flüsse. Wir haben dort die Möglichkeit, in einer ganz kurzen Zeit dieses System, was hier steht, sozusagen 200 Meter circa in einer halben Stunde aufzubauen und dementsprechend dann zu agieren, um das Hochwasser zurückzuhalten, um dass die Bereiche in Schönburg, Mertendorf, Wetau geschützt bleiben.
2: Ist das jetzt die einzige Möglichkeit von Hochwasserschutz, abgesehen mal von den allgemein bekannten Sandsäcken?
4: Es gibt viel, viel mehr Varianten. Wir haben uns auch für diese Variante entschieden und diese wurde dann ausgeschrieben. Und wir haben eben Glück gehabt durch die Fördermittelzusage, dass wir dann auch eine Firma hatten, die den Zuschlag bekommen hat und konnte uns dann das Hochwasserschutzsystem eben dementsprechend liefern.
2: Viele werden sich jetzt fragen, warum gerade steht das in Stößen? Wenn ich mich mal hier umschaue, sehe ich ja hier keinen Fluss.
4: Ja, das stimmt, aber wir haben sozusagen hier den zentralen Standort der Feuerwehr der Verbandsgemeinde Wetautal, Feuerwehr Wetautal, wie mit ihren 19 Ortschafts- oder beziehungsweise mit ihren 9 Standorten, die wir da noch haben, sozusagen an der Spitze hier das Lager bildet und hier wird sozusagen das Material untergebracht, wird hier verwaltet, eingelagert bzw. dann für die Feuerwehren herausgeholt und zu den gewissen Standorten gefahren, wo es benötigt wird. Dass wir damit vermeiden, das auf zig Standorte zu verteilen, weil es dann erst zusammengesucht werden muss, das Material, steht es dann halt hier zentral. Wir haben hier einen Logistiker drin stehen, der dann bestückt wird. Wir haben noch einen zweiten Logistiker in der Verbandsgemeinde in Osterfeld. Der wird dann dazugerufen und dann werden hier mit dem Gabelstapler die Paletten oder Behälter, wo das drin gelagert wird, auf den LKW geladen und wird dann in die Bereiche gefahren, wo es dann benötigt wird.
2: Sie haben es gerade schon oder wir haben es gerade im Gespräch schon gehört. Die Feuerwehr in der Verbandsgemeinde ist ja relativ groß.
4: Ja, genau. Wir haben 19 Standorte und haben davon 15 selbstständige und 4 unselbstständige Standorte.
2: Wie viele Mitglieder haben Sie dann bei 19 Standorten?
4: Also wir haben 335 aktive Mitglieder. Dann haben wir gesamt liegen wir bei knapp 850. Da zählen aber noch unsere Kinderfeuerwehren, Jugendfeuerwehren, Alters- und Ehrenabteilung und die Einsatzabteilung natürlich mit dazu.
2: Nochmal zurück zum Hochwasserschutz. Ist damit jetzt schon mal alles erledigt oder hat die Feuerwehr noch Wünsche?
4: Wünsche hat die Feuerwehr ja immer, aber es muss irgendwo realisierbar sein und bezahlbar sein, ja. Und wir sind in den nächsten Jahren noch dabei, gewisse Technik weiter zu beschaffen. Unsere Bürgermeisterin hat es ja vorhin schon mal erklärt, wir sind noch in der Beschaffung für die Wasserwehr. Wir haben eine Wasserwehr aufgestellt im Bereich Schönburg, die aber durch Kameraden oder durch Mitglieder aus dem Wedautal besetzt werden. Dort haben wir einen Antrag gestellt auf ein Rettungsboot, um dass die Wasserwehr dort tätig werden kann im Bereich der Saale. Wir haben den Abschnitt von 5 Kilometern, den wir dort betreuen müssen. Und das ist jetzt noch, was dann dazu kommen sollte. Wenn wir die Förderung noch bekommen für das Boot, wäre das auf alle Fälle eine wahnsinnige große Unterstützung und auch eine Bereicherung für die Verbandsgemeinde.
2: Wenn ich jetzt mal an alte Archivaufnahmen denke, vom letzten Hochwasser in Schönburg, ist dort überhaupt ein Schutz möglich? Weil da ist ja sehr viel freie Fläche und das war ja sehr weit überflutet.
4: Ja, genau. Aber im Bereich Schönburg ist es so, wir haben dort eine Art Pferdeschwemme, die unten an der Saale ist, was der tiefste Punkt ist. Und der wird dann durch das Hochwasserschutzsystem, was wir hier haben, im Prinzip geschützt. Wir haben zu dem Hochwasserschutzsystem natürlich noch gewisses Zubehör, also eine Hochwasserschutzpumpe, die Schmutzpumpe, die dann dort Masse an Wasser wegbringt, wo wir dahinter, hinter der Hochwasserschutzbarriere, den Pegel niedrig halten wollen, dass die Gebäude und die Einwohner dort dementsprechend nicht so großen Schaden abbekommen, wie es sonst ohne Hochwasserschutzsystem wäre. Die Gemeinde Schönburg hat dort leider noch nie über die Jahre hinweg was beschaffen

0: können, auch aus finanziellen Gründen. Jetzt haben wir die Möglichkeit, über Klima 3 da gegenzusteuern und zu helfen. Aber wie gesagt, wir setzen es halt nicht nur in Schönbrock ein. Wir haben noch Bereiche in Mertendorf und in Wedau, was auch fortführend noch bis Kauerwitz geht, wo die Wedau im Prinzip in Thüringen ja entspringt und dann zu uns rüberkommt. Und wenn wir dann Sturzregen haben, ist es dann eben so, dass wir dort Abhilfe schaffen müssen. Und vom Sandsackverbau geht man jetzt eigentlich weg, weil der Aufwand zu groß ist. Wir haben hinterher wieder Sandsäcke zu entsorgen. Und das fällt dann natürlich mit diesem System nicht an. Man muss natürlich sehen, wo man das System dann gezielt einsetzen kann, um dementsprechend gegenzusteuern.
1: Bis zu welcher Wasserhöhe wird das so ein System funktionieren?
0: Also wir haben jetzt hier gerade eine Wasserhöhe von 50 Zentimetern. Wir haben aber noch, sind noch in der Beschaffung weitere Elemente, die dann eine Wasserhöhe von 90 Zentimetern abfangen, wo die Segmente oder die Elemente dann 1 Meter hoch sind.
2: Aufgrund der hohen Nachfrage wurde das Gesamtvolumen des Förderprogramms, das aus EU-Mitteln finanziert wird, jüngst von 35 auf nunmehr 42 Millionen Euro aufgestockt. Davon entfallen 28,5 Millionen Euro auf Maßnahmen zum Hochwasser- und Starkregenrisikomanagement.
3: In Sachsen-Anhalt wird mit Windkraft und Solaranlagen viel Strom produziert. Das belastet das Stromnetz und oft müssen Anlagen abgeschaltet werden, da der produzierte Strom nicht in der Menge gebraucht wird. Da soll nun der Bau des größten Batteriespeichers Deutschland bei Kloster Mansfeld im Vorharz Abhilfe schaffen. Wir waren beim Spatenstich für die Anlage mit Kamera und Mikrofon dabei.
4: Auf dieser ca. 15 Hektar großen Fläche, nahe des Umspannwerkes Kloster Mansfeld und direkt an der Stromautobahn Südostlink, die von 2027 an Windstrom aus Sachsen-Anhalt in den Süden Deutschlands transportieren wird, soll ein Energiewendeprojekt der Superlative entstehen. Ein Batteriespeicherpark mit einer geplanten Leistung von 1 Gigawatt und einer Kapazität von 5,7 Gigawattstunden. Der größte seiner Art in Deutschland und vielleicht auch in Europa. Nach etwa 2 Jahren Vorbereitung wurde nun zum ersten Spatenstich und damit verbundenen Baustart eingeladen. Neben den Vertretern der Investoren, der Firma BWESS mit Hauptsitz in Zürich und der Celus Energy Development GmbH aus Berlin, die das Projekt angebahnt hat, waren zahlreiche Gäste aus Politik, Wirtschaft und Verwaltung geladen und auch gekommen. So zum Beispiel auch Vertreter des Gemeinderates Kloster Mansfeld, der Verwaltungsgemeinschaft Mansfelder Grund-Helprath, zu der der Ort mit seinen 2000 Einwohnern gehört, und von dem im März diesen Jahres neu gegründeten Verein Wir sind Kloster Mansfeld. Die Begrüßung übernahm Bastian Scheele, Direktor bei der BWESS.
5: Und hier draußen vor uns, vor dem Zelt, wird er entstehen. Der größte Batteriespeicher in Deutschland und einer der größten Batteriespeicher in Europa. Mit einer Netzanschlussleistung von 1 Gigawatt und einer Kapazität von bis zu 5,7 Gigawattstunden wird er, einfach gesprochen, Strom, der überschüssig ist aus erneuerbaren Energien, wird diesen aufnehmen, wird diesen zwischenspeichern und wieder abgeben ans Netz, wenn er dann benötigt wird. Er wird darüber hinaus weitere Systemdienstleistungen erbringen können für das Netz und damit dafür sorgen, dass erneuerbare Energien besser ins Stromsystem integriert werden, dass das Stromsystem, das Netz robuster wird und der Strom für uns alle als Verbraucher bezahlbar bleibt. Und das ist für uns als Firma natürlich ein ganz besonderer Tag heute. Und es ist aber ein ebenso besonderer Tag für die Gemeinde und auch für den Landkreis und auch das Land Sachsen-Anhalt und nicht zuletzt auch für das Gelingen der Energiewende in Deutschland.
4: Herr Scheele übergab das Mikrofon direkt an den CEO, also den Vorsitzenden von BWESS, der Firma, die schon in der ganzen Welt investierte und nun auch in Deutschland baut. Vielleicht deshalb hatte der gebürtige Norweger seine kleine Rede in Deutsch notiert.
6: Dies ist das erste Mal, dass wir eine Grundsteinlegung feiern. Warum ist das so? Natürlich liegt es zum Teil an der Größe dieses Projekts. Es ist das größte Projekt in unserem Portfolio und sehr wahrscheinlich eines der größten Batterieprojekte in Deutschland und sogar in Europa. Vor allem aber sehen wir dieses Projekt als den Beginn eines langfristigen und ernsthaften Engagements vom BWESS in Deutschland. Ich freue mich, sagen zu können, dass wir in den nächsten Jahren mehr als 1 Milliarde Euro in Batteriespeicher in Deutschland investieren wollen. Beginnen hier, heute, in Klostermannsfeld.
4: Ehrengast der Veranstaltung war Sachsen-Anhalts Energieminister Professor Dr. Armin Willingmann. Auch er verlieh seiner Freude über das Projekt der superlative Ausdruck. Und er nutzte die Gelegenheit, dem norwegischen CEO und seinem Land zum gewonnenen 16. Finale bei der gerade laufenden Fußball-WM zu gratulieren, während Deutschland bereits ausgeschieden ist. Nun müssen die Norweger gewinnen, sagte er, und erntete dafür viel Zustimmung. Nach Vertretern des Bundesverbandes Energiespeichersysteme und der 50 Hertz Transmission GmbH, die das systemrelevante Umspannwerk Kloster Mansfeld, das als wichtiges Stromdrehkreuz gilt, betreibt, ergriffen schließlich unter anderem noch Bürgermeister Frank Ochsner und Landrat André Schröder das Wort.
7: Während hier früher Rohstoffe aus der Erde gewonnen wurden, entsteht nun ein Speicher für Energie der Zukunft. Die Energiewende ist eine der großen Herausforderungen unserer Zeit. Sie gelingt nur, wenn erneuerbare Energien nicht nur erzeugt, sondern auch zuverlässig gespeichert und verfügbar gemacht werden können. Denn wann sie gebraucht werden. Genau dazu leistet dieser Batteriespeicher einen wichtigen Beitrag. Er steht für Versorgungssicherheit, Netzstabilität und moderne Infrastruktur. Und er zeigt, dass auch eine ländliche Gemeinde wie Kloster Mansfeld eine bedeutende Rolle in Deutschland bei der Gestaltung der Zukunft spielen kann. Für unsere Gemeinde ist dieses Projekt deshalb mehr als ein technisches Bauwerk. Es verbindet die Vergangenheit und die Zukunft. Es schlägt die Brücke vom Bergbau zur modernen Energiewirtschaft, vom Kupfererz unter Tage zur gespeicherten Energie für kommende Generationen. Und ja, meine Damen und Herren, die Gemeinde Kloster Mansfeld wird auch künftig eine nicht unerhebliche Summe an Gewerbesteuereinnahmen erhalten. Wir sind sehr zuversichtlich, dass wir damit ein Stück weit vorankommen werden, was die Entwicklung unserer Gemeinde betrifft. Umso wichtiger ist dieser Punkt auch für unsere kommunale Zukunft. Und ja, meine Damen und Herren, die Investoren haben Wort gehalten. Über freiwillige Akzeptanzmaßnahmen haben unsere Vereine, unsere Kita, unsere Schule, die Feuerwehr sowie ein Spielplatz bereits vor dem ersten Spatenstich finanzielle Unterstützung von insgesamt 50.000 Euro erhalten.
8: Wir haben weitere Anfragen, so viel darf ich ja verraten. Wir haben weitere ansiedlungswillige Unternehmen. Wir arbeiten gerade die Unterlagen ab, die aktualisiert eingekommen sind. Das ist gut so. Wir wollen auch als Landkreis aufholen. Und weil wir hier sehr oft über die WM gesprochen haben, der Landkreis ist etwa doppelt so groß wie Berlin. 273.000 Fußballfelder nebeneinander gelegt. Ja? 128.000 Einwohner nur. Da weiß man, wir haben die Ressource Raum, wir haben Platz und wir wollen mit diesem Platz auch gut umgehen. Im Einklang nachhaltig mit der Natur, aber auch für Investitionen. Und wenn wir um Investoren werben, dann beschreiben wir immer die Lagegunst mittendrin in Deutschland, sehr zentral gelegen, intakte kommunale Infrastrukturen, reiche Geschichte, reiche Tradition, Internetanschluss, Autobahnen, all das, was man so typischerweise bewirbt. Was wir sehr oft nicht sagen, was wir aber heute einfach mal herausstellen müssen, wir haben einen dauerhaften Einspeiseüberschuss an Energie. Etwa die Hälfte der Energie, die wir hier produzieren, wird nur selbst verbraucht. Die andere Hälfte wird abgeleitet, irgendwohin. Und natürlich hier das Umspannwerk verteilt Energie. Das ist ein Matching Point. Hier sind Dinge, mit denen wir als Landkreis auch dauerhaft werben. Dieser Einspeiseüberschuss, nicht nur die Lagegunst, dass wir auch eine wichtige Rolle bei der Verteilung und Speicherung von Energie spielen können, ist ein strukturbestimmtes Merkmal dieser Tage, aufgewertet auch durch die heutige Investition.
4: Last but not least, in der langen Liste derer, die an diesem besonderen Tag etwas zu sagen hatten, war Kilian Leikam, Geschäftsführer der BWESS.
9: BWESS hat erstmal 2024
5: in dieses Projekt investiert und seit Anfang dieses Jahres sind wir vollständiger Eigentümer.

0: Von Beginn an haben wir Kloster Mansfeld als langfristiges Engagement betrachtet, nicht als kurzfristige Transaktion. Wir freuen uns besonders, dass unser Partner Selos uns weiterhin bei dem Projekt auch mit lokalen Standortthemen unterstützen wird und sind natürlich dankbar für die Leistung, das Projekt bis hierhin gebracht zu haben. BWESS ist ein erfahrener, langfristiger Eigentümer und Betreiber von Großbatteriespeichern. Wir behalten während der gesamten Betriebsdauer unserer Anlagen die direkte Aufsicht und verfolgen einen aktiven Ansatz über den gesamten Lebenszyklus hinweg. Diese langfristige Perspektive trägt unsere Entscheidung zu Technologie, Sicherheit, Standortmanagement und zur Zusammenarbeit mit Partnern wie 50 Hertz und natürlich den Nachbarn hier vor Ort.
1: Und während die Firma Kutter aus Helpra bereits mit dem Bau der Zuwegung begonnen hat, geht es mit dem nun vollzogenen symbolischen Spatenstich richtig los. Werden mehr als 1000 solche Container, übrigens auch in Grün, aufgestellt und vernetzt, um dann 2028 in Betrieb zu gehen. Die Laufzeit für solch einen Batteriegroßspeicher beträgt dabei mehrere Jahrzehnte.
2: Das war sie schon wieder, unsere neueste Ausgabe unseres Regionalmagazins Energie und Umwelt. Die neueste Ausgabe ist bereits in Vorbereitung und wird hier in Kürze zu sehen sein. Bis dahin, machen Sie es gut, bleiben Sie gesund und vor allen Dingen bei allem, was Sie tun, energiegeladen. Tschüss und auf Wiedersehen.

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2: Hallo liebe Zuschauer und herzlich willkommen zur aktuellen Sendung am Freitag hier bei Ihrem BLK-TV. 2026 war und ist für Hohenmölzen wieder einmal ein Jahr, in dem viele Themen zusammengekommen sind. Finanzielle Herausforderungen, die Entwicklung der Stadt und ihrer Gemeinden, aber auch die Frage, wie attraktiv die Stadt für die Menschen ist, vor allem für die jüngere Generation. Herausforderungen und Nachholbedarf für die Stadt und wie zufrieden ist der Bürgermeister? Darüber haben wir uns mit Andi Haug, der mittlerweile seit 15 Jahren das Stadtoberhaupt von Hohenmölzen ist, gesprochen. Da unser Gespräch doch etwas länger war, sehen Sie heute den ersten Teil und am Dienstag gibt es dann Teil 2.
3: Ja, Andi, wir haben uns im Februar diesen Jahres ja schon mal gesehen, haben uns unterhalten. So, jetzt meine Frage. Was war in diesem Jahr die größte Herausforderung für unsere Stadt?
4: Naja, du weißt ja, dass wir hier in Hohenmölzen und darüber hinaus 15.000 Menschen mit Fernwärme versorgen. Und wir mussten ja zum Ende des letzten Jahres feststellen, dass unser Fernwärmeversorgungskonzept, also das Zukunftskonzept, nochmal überarbeitet werden musste, weil uns natürlich eine Energiequelle weggefallen ist. Und das Ergebnis hatten wir zu Beginn des Jahres, hatten wir schon. Aber die neue Investition und vor allen Dingen die Finanzierung musste darauf ausgerichtet werden. Und es ist natürlich alles viel teurer geworden. Und wir können jetzt so sagen, wir sind da auf der Zielgeraden, die erhöhte Fördermittelzusage dafür auch zu bekommen. Der Bescheid ist noch nicht da.
3: Okay.
4: Es musste viel Papier gewälzt werden. Aber ich bin da guter Hoffnung, denn der Landkreis hat sozusagen sein Zutun an dieser Stelle schon bestätigt. Und das ist der wichtigste Fakt.
3: Das ist wohl richtig. Bei welchem Thema, wenn du jetzt schon gerade was in der Richtung schon angesprochen hast, sagst du selbst, wir sind noch nicht da, wo wir sein sollten? Was gibt es noch, außer jetzt der Fernwärme?
4: Ja, gut. Also die Fernwärme ist natürlich, wir reden über 66 Millionen Euro Investition und die muss erstmal aufs Gleis bzw. unter die Erde gebracht werden.
3: Ja,
4: das dauert noch lange und da sind wir auch noch nicht so weit, wo ich gerne sein möchte. Ich habe auch noch ein zweites Thema. Hm? Wir haben ja in Hohenmölzen ein wunderschönes neues Wohngebiet.
3: Ja.
4: Und da sind jetzt immer noch 45 Bauplätze zu haben. Und da wollte ich gerne eigentlich schon mal ein paar mehr Häuser stehen haben. Wir sind dort aber, beziehungsweise der Vorhabenträger, noch nicht so offensiv in die Werbung gegangen. Wir merken ja schwindende Kinderzahlen und so weiter, dass wir den Bevölkerungsrückgang kompensieren müssen und wir haben hier attraktive Möglichkeiten, das Gebiet selber, Südhanglage, die Kitas, die Vereinslandschaft, die Schulen. Jetzt müssen wir Leute von außerhalb dafür interessieren, dass Hohenmölzen gut angebunden ist und dass man hier toll leben kann.
3: Ja, es ist eine Herausforderung. Ne? Es ist, beantwortet mir eigentlich meine nächste Frage, die ich so hatte. Wie zufrieden bist du mit der Entwicklung

0: unserer Stadt, aber natürlich auch mit den Gemeinden.
1: Also ich glaube, sagen zu dürfen, dass wir mit unseren 5 Ortschaften ein sehr gutes Verhältnis haben. Wir beraten alles gemeinschaftlich und versuchen da auch immer die Dinge gleichgewichtet voranzubringen. Zufrieden bin ich nicht, dass die Dinge so lange dauern. Wir haben so viele tolle Vorhaben hier in der Stadt, die wir gerade noch umsetzen wollen. Und wenn man dann den ersten Fördermittelbescheid für einen Radweg freudig entgegennimmt und 1,5 Jahre später noch immer kein Bagger angerollt ist, dann sagen die Leute immer, was erzählst denn du? Ne? Also es passiert ganz viel im Hintergrund, da müssen Umwelt- und Naturbelange berücksichtigt werden, geplant werden. Aber es dauert so lange, bis man von der Fördermittelübergabe zum Bauen kommt. Und das macht mich unzufrieden an manchen Stellen, weil wir natürlich auch zeigen wollen, dass es vorangeht. Und wir haben die Möglichkeiten dafür. Es fehlt aber sozusagen die Geschwindigkeit in dem Ganzen.
0: Ja, das ist ja hinlänglich bekannt. Sag mal, dringt es auch bis zu dir, was die Menschen hier derzeit am meisten beschäftigt?
1: Naja, die Leute reden ja immer mit mir, egal wo ich unterwegs bin, bin ich
0: Eben.
1: ansprechbar. Das wird auch fleißig genutzt, jetzt zum Herbstmarkt zum Beispiel. Ich weiß gar nicht, wie viele Gespräche ich da geführt habe. Naja, die Leute interessiert schon zum Beispiel, was passiert mit unseren Arbeitsplätzen. Wir sind industriell geprägt. Der Hauptschwerpunkt ist nach wie vor der Bergbau. Und die Zukunftspläne, die sind noch nicht vor der Haustür. Also wenn wir ein interkommunales Gewerbegebiet errichten wollen, da haben wir auch da wieder die langen Wege der Planung und des Schaffens von Baurechtes und so weiter. Wir sind da mittendrin, aber da steht noch keine Fabrik. Und wir brauchen gut bezahlte Arbeitsplätze. Das ist überhaupt das Allerwichtigste und zwar vor der Haustür. Dann wird der Rest alles folgen.
0: Das ist richtig. Wie sah es aus dieses Jahr? Musstet ihr den Rotstift ansetzen?
1: Naja, also
0: Leider.
1: Hohenmölzen war noch nie in so einer schwierigen Haushaltslage wie in diesem Jahr. Bin jetzt 15 Jahre hier Bürgermeister und uns ist es irgendwie immer gelungen, entweder ausgeglichene Haushalte vorzulegen oder einen Haushalt, der mal defizitär war, in den Folgejahren auszugleichen. Durch 3 Sondereffekte gelingt uns das in diesem Jahr überhaupt nicht und wir bauen eine riesengroße Finanzierungslücke auf, die wir auch, an der wir noch in den nächsten Jahren sehr zu tragen haben. Der Effekt ist einfach steuerlicher Natur. Wir hatten mal eine gute Einnahmesituation in 2024 und bekommen daher jetzt kein Geld aus dem Finanzausgleich in diesem Jahr. Die Kreisumlage ist auf diese Steuerkraft aus dem Jahr 2024 zu bezahlen, ist dementsprechend hoch. Und wir haben natürlich die allgemeine wirtschaftliche Situation, sodass die Gewerbesteuereinnahmen grundsätzlich eingebrochen sind. Und das kommt alles in einem Jahr zusammen, sodass wir momentan noch nicht mal einen Haushalt haben. Also wir haben den Haushalt beschlossen, er ist aber noch nicht genehmigt. Da gibt es jetzt noch eine ganze Reihe an Nacharbeiten. Und das nennt man vorläufige Haushaltsführung. Also wir stehen schon ordentlich auf der Bremse aktuell.
0: Das ist traurig und dann komme ich eigentlich dann schon zur nächsten Frage und das ist so hinlänglicher bekannt. Die Situation in den Kitas, gibt es jetzt hier in unserer Region, in unserem Ort Personalprobleme? Denn mit dem Personal steigen ja auch die Kosten letztendlich und du hast es ja gerade angesprochen, woher nehmen? Wie sieht es aus?
1: Naja, die Situation in unseren Kitas, wir haben 7 Stück davon, bedarf größter Aufmerksamkeit, weil das ist ein großer Wert, den wir haben. Wir haben tolle, gute Einrichtungen und ein tolles, gutes Angebot und das will man natürlich bewahren. Jetzt ist Folgendes passiert. Also in den vergangenen Jahren haben wir immer händeringend nach Fachkräften gesucht und haben vor allen Dingen ganz verstärkt auf Ausbildung gesetzt. Also wir haben in jedem Jahr 6 Leute ausgebildet für die Kitas. Jetzt passiert aber Folgendes, der demografische Knick ist angekommen. Der kommt immer regelmäßig, einmal in der Generation und der ist jetzt da. Das heißt, es sind sehr, sehr wenige Kinder geboren worden oder werden geboren. Und das führt dazu, dass momentan mit jedem Schulabgang die Zahlen in den Kitas sinken. Wir hatten Glück in diesem Jahr, sozusagen.

0: ohne betriebsbedingte Kündigungen auszukommen, weil wir haben ja die Leute wertvoll ausgebildet und wollen das auch halten. Aber wir haben zum Beispiel die Ausbildungsquote jetzt nach unten genommen, damit wir dieser Situation dann auch entsprechend entsprechen.
1: Wenn ich in die nächste Stufe reingehe, also sprich Schulen, wie sieht es mit dem Lehrermangel hier bei uns aus? Wir generell aus, wie wissen wir, hören wir ja immer. Aber wie sieht es hier aus?
0: Also ich mache einmal im Jahr zum Beginn des Schuljahres regelmäßig mit allen Schulleitern eine Beratung. Die zwei Grundschulen in Hohenmölzen und in Kranschütz sind ja in Trägerschaft der Stadt, das Gymnasium und die Sekundarschule in Trägerschaft des Landkreises. Und die Schulleiter waren auch alle da und haben davon berichtet, dass die Lehrerabdeckung gut bis sehr gut ist. Also man hat gelungen, auch durch viele Eigeninitiative, Stichwort Quereinsteiger, Personal zu organisieren. Da tun die auch selber etwas, nicht nur das Landesschulamt, sodass sozusagen der Regelunterricht komplett abgedeckt ist. Und es auch möglich ist, Ganztagsangebote anzubieten. Es sind ja jetzt mittlerweile Sekundarschule und Gymnasium Ganztagsschulen. Und das ist natürlich für die Betreuung hier in Mölzen vom Vorteil, aber da braucht es auch Lehrerstunden für. Ja. Und das gelingt.
1: Das geht. Die Förderschule fällt mir jetzt gerade ein, das ist immer noch so mit Weißenfels geregelt.
0: Ja, das ist ein Wermutstropfen. Die Förderschüler aus Hohenmölzen, aber auch aus Lützen und Teuchern, wir sind ja für Lützen und Teuchern Schuleinzugsbezirk mit, die müssen nach Weißenfels fahren.
1: Gut,
0: das hat was mit Lehrermangel zu tun. Ja, also man konnte die Schule hier in Hohenmölzen von den pädagogischen Fachkräften nicht aufrechterhalten.
1: Okay, gut. Jetzt gehen wir mal zur Jugend rein. Ja, Kita, Schulen, jetzt gehen wir zur Jugend. Was bietet die Stadt eigentlich jungen Menschen? Was fehlt noch? Was würdest du dir wünschen? Ja. Wir wollen ja die Leute hier halten, auch die Jugend.
0: Ja. Also was sie bietet, liegt eigentlich auf der Hand. Wir haben über 70 Vereine in Hohenmölzen. Und wenn man mal noch die Organisationen und Ortsgruppen dazu rechnet, dann sind das fast 100 Möglichkeiten, die man alleine aus dem Ehrenamt und der Vereinswelt hat, sich zu betätigen, sportlich, tanzen, alles da. Darüber hinaus sind wir seit letztem Jahr äußerst aktiv, Jugend zu beteiligen. Es gibt den Zukunftsausschuss in der Grundschule und wir haben ein Jugendbeteiligungsforum dieses Jahr im April durchgeführt.
1: Okay.
0: Das ist ein Instrument, noch viel näher dran zu sein und zu sagen, was wünscht ihr euch, was sind eure Vorstellungen, was muss gemacht werden. Und dann haben wir ja ein Vorhaben, was auch wiederum nicht schnell genug geht. Wir wollen ja hier eine große Jugend- und Freizeiteinrichtung bauen und dazu auch eine Freianlage im Sterntor, also im ehemaligen Freibad von Hohenmölzen.
1: Ja.
0: Und das Konzept haben wir gemeinsam mit jungen Leuten entwickelt. Das ist jetzt fertig. Und jetzt fehlt uns für das Gebäude selber der Fördermittelbescheid noch. Also ohne Fördermittel können wir gar nichts machen.
1: Ja.
0: Und wenn wir das Gebäude bauen, dann fangen wir auch mit der Freianlage an. Und dort ist der wesentliche Bestandteil, und ich glaube, dass das deckt wirklich eine Lücke dann ab, dass ein sogenannter Pump-Track damit integriert wird. Also eine Möglichkeit, wo man mit Skateboard, mit Fahrrad und Ähnlichem dort sich bewegen kann. Und vieles andere mehr. Wir werden nicht alles gleich am Anfang schaffen, aber den Pump-Track wollen wir in jedem Fall errichten. Aber Voraussetzung ist, dass wir mit der Freifläche anfangen, dass eben das Gebäude kommt. Und da ist noch ein Fragezeichen dran.

0: Wir haben Wohnungen in jeder Größe. Wohnungsverwaltung Weißenfels.
1: €11 Millionen für die Sanierung der Strecke zwischen Drei-Annen-Hohne und dem Brocken. Die Fördermittel sollen nicht nur die wichtige Bahnverbindung sichern,

sichern, sondern auch den Tourismus im Harz stärken. Denn die Harzer Schmalspurbahnen sind für viele Besucher ein fester Bestandteil ihres Urlaubserlebnisses und damit ein wichtiger Faktor für die touristische Entwicklung der gesamten Region. Jetzt wurden die Fördermittel offiziell übergeben. Welche Maßnahmen damit finanziert werden und was das für die Zukunft der Strecke bedeutet, das sehen Sie jetzt in dem nächsten Beitrag.

0: Der Bahnhof in Drei-An-Hohne. Von hier aus geht es mit der Harzer Schmalspurbahn weiter Richtung Brocken. Die Strecke soll jetzt saniert werden. Und das in schwierigen Zeiten für die Harzer Schmalspurbahn. Wie ist das möglich? Bund und Land wollen der HSB rund 10,9 Millionen Euro für die umfassende Grunderneuerung der Strecke Wernigerode bis zum Brocken zur Verfügung stellen. Glücklich ist nicht nur die Geschäftsführerin der HSB Katrin Müller, sondern auch der Landrat Thomas Balzerowski. Für sie ein klares Bekenntnis von Bund und Land zur Harzer Schmalspurbahn und ihrem Wert für das Mittelgebirge.
1: Es ist wirklich für uns ein ganz bedeutender Meilenstein in der Infrastruktursanierung für unsere Strecke zwischen Wernigerode und Brocken.
2: Ja, Sie sehen heute einen glücklichen Landrat, weil wir heute einen vorzeitigen Maßnahmenbeginn für die Sanierung der Brockenstrecke bekommen haben von der Ministerin Frau Dr. Hüskens aus Sachsen-Anhalt. Aber damit gleich auch verbunden die Zusage des Bundes, dass der Bund ebenfalls mit bis zu 50% in die Sanierung der Brockenstrecke und damit aber auch ins gesamte Netz der HSB mit einsteigt. Sie wissen, dass wir ca. 460 Millionen Euro aufwenden müssen, um die Strecken zu erhalten in den nächsten Jahren. Das ist verdammt viel Geld und der Harz und aber auch Sachsen-Anhalt wäre ohne Bundesbeteiligung stark und vielleicht auch überfordert gewesen. Aber der Bund heute gibt sein grundsätzliches Okay, ebenfalls mitzuhelfen. Und nach 35 Jahren der HSB-Gründung ist das ein wunderbarer Tag für den ganzen Harz eigentlich und ich bin überglücklich.
0: Die Ausgaben auf dem ersten Bauabschnitt werden zunächst auf rund 18,9 Millionen Euro geschätzt. Davon können 16,7 Millionen Euro gefördert werden. Das Land unterstützt die HSB dabei mit 8,35 Millionen und das Land in Höhe von 2,5 Millionen Euro. Der verbleibende Eigenanteil beläuft sich damit auf ca. 5,9 Millionen Euro. Der parlamentarische Staatssekretär beim Bundesminister für Verkehr, Christian Hirte, betont, dass die schrittweise Erneuerung der Gleisabschnitte von wichtiger Bedeutung für die Verkehrsanbindung ist.
3: Also in der Tat, in der Gesamtsumme sind das gewaltige Beträge. Und ich glaube, deswegen ist es auch wichtig, dass man sieht, wie wichtig der touristische Punkt ist, aber auf der anderen Seite, wie auch die echte Verkehrsbedeutung für die normalen Anwohner hier ist. Und deswegen ist es richtig, dass man Schritt für Schritt in Einzelabschnitten jetzt diesen Weg beschreitet. In einer Gesamtmaßnahme auf einmal ginge das gar nicht.
0: Noch dazu befindet sich das Unternehmen derzeitig in einer Transformationsphase. Dazu gehören viele verschiedene Aspekte, wie der Umstieg auf elektronische Züge oder eine Anbindung nach Braunlage, um über die Landesgrenzen hinaus das Netz zu erweitern. Braunlage war bereits früher an das Schienennetz angebunden. Über die meterspurige Südharzeisenbahn bestand bis in die 1960er Jahre eine Verbindung in den Südharz. Seit der Einstellung des Bahnverkehrs verfügt die Stadt über keinen Schienenanschluss mehr. Mit der geplanten Streckenverlängerung ab Elend könnte Braunlage nach Jahrzehnten wieder direkt per Bahn erreichbar werden. Die Bauzeit einschließlich Planung wird auf etwa 8 bis 10 Jahre geschätzt. Für die Nostalgie- und Dampflokomotivenfans gibt es Grund zum Aufatmen, denn die Harzer Schmalspurbahn mit Dampfbetrieb soll es auch in Zukunft weiterhin geben.
1: Ja, natürlich befinden wir uns jetzt in einer Phase der Transformation und wir sind momentan noch in der Bewertung, welche Antriebstechnologie für uns langfristig gesehen auch die wirtschaftlichste Variante ist. Und darin betrachten wir sowohl Infrastruktursanierung als auch Fahrzeugbeschaffung. Und das muss alles logischerweise einhergehen. Und natürlich wird es ohne Veränderungen auch nicht funktionieren, dass wir uns hier zukunftsfähig aufstellen.
4: Aber auf die alte Dampflok müssen die Gäste nicht verzichten.
1: Nein, sie müssen nicht und wir wollen auch nicht auf die Dampflokomotive verzichten. Das ist unser Gesicht, das ist unser Kernprodukt und das ist das, was uns ausmacht.
2: Selbstverständlich. Also HSB ohne Dampf ist gar nicht möglich. Selbstverständlich bleibt auch der Dampfzug erhalten. Wir werden einige Dinge umstellen. Heute sind auch die Braunlager da. Braunlager möchte gerne mit ans HSB-Netz angeschlossen werden. Ich glaube, auch hier gibt es eine grundsätzliche Bereitschaft des Bundes, das mitzufinanzieren. Das sind ca. 5 bis 5,5 Kilometer zwischen Elend und Braunlage. Und dort werden wir dann mit Dampf fahren, aber nicht nur, sondern auch mit modernen Triebwagen, weil wir dieses touristische Kraftzentrum Braunlage auch nach Wern

0: Nigerode anbinden wollen, dass die Braunlager-Gäste dann auch umsteigen können ins normale Netz. Das heißt also, der ÖPNV-Anteil, der öffentliche Verkehrsanteil, der wird dann stärker werden.
1: Hat das auch eine Rolle gespielt, dass Braunlager sich auch zur HSB bekannt hat und die Strecke bis dahin verlängert werden soll?
2: Das war zunächst noch nicht relevant, aber wir freuen uns natürlich und das zeigt auch, dass dieses Verkehrsinfrastrukturprojekt Zukunftspotenzial hat, Potenzial auch über das bestehende Netz hinaus und es zeigt ja, dass wir hier gut aufgestellt sind.
3: Das Fördermittelprogramm ist dabei darauf ausgerichtet, bis 2030 abgeschlossen zu sein. Die Arbeiten am Bauabschnitt sollen daher schon im Frühjahr 2027 beginnen. Die Ministerin für Infrastruktur und Digitales, Lydia Hüskens, will mit der vorzeitigen Genehmigung für Planungssicherheit sorgen. Für den Landrat Thomas Bazurowski ist mit der Hilfe des Bundes eines ganz klar.
0: Durch den Anteil des Bundes ist es uns überhaupt möglich und damit ist es eigentlich gelungen, dieses wichtige Harzer Kulturgut zu retten.
4: Er ist Chef des größten, aber auch umstrittensten Betriebes in Weißenfels. In über 30 Jahren hat er den Schlachtbetrieb Tönjes hiermit aufgebaut. Seit vielen Jahren lebt er nun auch schon hier und ist inzwischen mit seiner neuen Heimat fest verwurzelt. Um diesen Mann etwas näher kennenzulernen, hat ihn sich unsere Uli in ihrem Saale-Talk eingeladen.
5: Herzlich willkommen zum Saale-Talk, meine Damen und Herren. Ja, alle zwei Wochen, die immer den Freitag schön merken, denn da haben wir hier ganz interessante Begegnungen rund um den Burgenlandkreis. Und mein heutiger Gast, das ist Herr Dirkes von dem größten Arbeitgeber hier in Weißenfels von der Firma Tönjes. Herzlich willkommen, Herr Dirkes.
6: Ja, vielen Dank für die Einladung.
5: Ich freue mich sehr, sehr, dass Sie gekommen sind und hoffe, dass ich Sie nicht allzu sehr überfalle. Es gibt viele, viele Fragen.
6: Das weiß ich ja noch nicht, ob Sie mich überfallen. Das werden wir gleich sehen.
5: Und ich denke, wir werden diese Fragen gut zusammen meistern. Natürlich sind Sie der größte Arbeitgeber hier in Weißenfels. Ich möchte erst mal ein bisschen in Ihre Vergangenheit gehen. Sie sind ja auch wie ich aus dem Westen des Landes nach in den Osten gekommen. Und warum kommt man von, ich glaube, Sie kommen aus Münster, wenn ich Ihre Vita richtig gelesen habe, von Münster nach Weißenfels?
6: Tja, das ist eine lange Geschichte. Das würde sicherlich ein abendfüllendes Programm eben halt sein, die Geschichte, die dazu ist. Nein, ich komme aus der Landwirtschaft. Mein Vater hatte auch den Viehhandel. Ich war schon immer mit dem Schlachthof, hatte ich schon immer zu tun. War 10 Jahre im Genossenschaftsunternehmen tätig und mittlerweile fast 37 Jahre bei Tönjes hier. Und mit der Wende kam dann eben halt auch die Expansion unserer Firma. Es geht nach Weißenfels. Wo ist das denn, habe ich gefragt. Ja, und dann war ich eben halt hier 3 Tage, 3 Wochen. Sie sehen, ich bin mittlerweile hier schon lange zu Hause.
5: Genau, und Sie haben auch Ihre Liebe hier gefunden, Ihre Familie.
6: Meine Liebe hier gefunden, jawohl.
5: Ihre Familie ist sesshaft. Und wie ich so merke, Sie fühlen sich auch richtig wohl hier in dem kleinen Weißenfels.
6: So ist das.
5: Denn das nicht nur Sie sind mit dem Weißenfels gewachsen, sondern das Weißenfels ist wohl auch mit Ihnen gewachsen.
6: Jawohl.
5: Genau. Ja, es gibt, Sie sind der größte Arbeitsplatz hier in Weißenfels. Wir wollen ein bisschen auf Tönjes auch zu sprechen kommen, wenn das für Sie okay ist. Also Sie schaffen wirklich hier in dieser kleinen Region viele, viele Arbeitsplätze, was sehr, sehr schön ist. Und es gibt dann aber natürlich auch immer Zeitungsartikel oder irgendwelche anderen Medienberichte. Wie gut haben die Arbeitnehmer ist bei Ihnen? Also da, man liest ja, ich will das jetzt nicht lange erörtern, aber Sie kommen ja nun direkt daher und werden mir sicherlich eine ehrliche Antwort auch dazu geben können.
6: Also wir sind vor fast 37 Jahren hier angefangen. Wir konnten zurückgreifen auf die ganzen brachliegenden Industrien oder die Industrien, die dann den Bach runtergingen, Schuhindustrie und so weiter und so fort. Und da haben wir wirklich viele Arbeitskräfte gewinnen können, viele Frauen im Übrigen, die bei uns dann über Jahre ihren Job gemacht haben. Trotz moderner Technologien bleibt es eben halt ein sehr intensiver Job bei uns, sehr intensive Arbeit, wo wir auch viele Hände für die Zukunft noch brauchen. Und wir haben in den letzten Jahren natürlich auch auf ausländisches Personal zugreifen müssen, sei es Polen, sei es Ungarn. Nur die Entwicklung in Polen, in Ungarn ist so groß, dass großartig keine Leute mehr rüberkommen. Jetzt ist es einmal mehr eben halt Rumänien und sicherlich auch weitere Länder, wo wir darauf zurückgreifen müssen letztendlich. Die haben bei uns, viele von diesen haben bei uns auch eine Heimat gefunden, sind voll integriert. Ja. Wir haben zusätzliche Integrationskräfte, die Mitarbeiter nicht nur auf Arbeit unterstützen, sondern auch im privaten Umfeld. Und ich glaube, da sind die auch eben halt letztendlich dankbar. Das

0: Sau wohl. Ich wohne hier in Weißenfels, oben in Leislingen und bin natürlich auch sofort in verschiedenen Vereinen, ob es hier auch im Ruderverein ist, im Tanzverein. Ja, und Weißenfels hat ja wirklich viele Sportstätten, viele Vereine und darauf kann Weißenfels positiv zurückschauen. Aber letztendlich auch auf die Entwicklung von Weißenfels, das ist ja auch sagenhaft.
1: Inwiefern können Sie das ein bisschen
0: Wir
1: näher
0: sind eine
1: erläutern?
0: Gunst, wir sind eine Gunstregion hier. Das unterschätzen viele Leute. Was haben wir alles? Nicht nur die schöne Saale, ja, nicht nur eben halt die Weinberge, direkt eben halt hier in Burgwerben oder in der Nähe, wenn man hier weiterschaut. Das ist eine touristische Region, wird es zukünftig einmal mehr werden. Mittlerweile kommen immer mehr Besucher hier in diese Region.
1: Mit den Fahrrädern.
0: Mit den Fahrrädern und natürlich auch mit den Wohnmobilen und so weiter. Gibt es ja mittlerweile einige Standorte auch hier in Weißenfels. Und Weißenfels hat sich wirklich die letzten Jahre ganz toll entwickelt. Wo ich vor zig Jahren hier rübergekommen bin, war alles mausgrau. Ich glaube, das vergessen die Leute, die heute am meisten eben halt schimpfen. Es ist nichts los oder es hat sich nichts getan. Und das vergessen eigentlich die Leute und das ist einfach traurig. Wir sind eine Gunstregion, eine tolle Region mit der Stadt Weißenfels und was drumherum ist.
1: Und man muss mit einer Stadt wachsen, so wie Sie das gemacht haben, und muss eben halt auch die Fortschritte sehen und die
0: Ja.
1: anrechnen, dann weiß man das erst zu schätzen. Die Vögel haben mir ja gezwitschert, man sieht es ihnen nicht an, aber dass ja nun auch bald die Rente bevorsteht.
0: Ja, ich hatte eben schon gesagt, dass ich, wie gesagt, 47, im 47. Arbeitsjahr bin und sicherlich dann auch zeitnah 65 werde und dementsprechend auch schon die Möglichkeiten habe. Man orientiert sich natürlich auch so ein bisschen was, aber wir wissen eben halt, dass es auch dementsprechend organisiert ist.
1: Und wie ist so die Tendenz? Wollen Sie hier dem Osten Weißenfels treu bleiben oder
0: Ich bin hier zu Hause.
1: hier ist Ihre Heimat?
0: So ist.
1: Also wenn man Sie eindeutig fragt, wo ist Heimat?
0: Die Frage habe ich jetzt zuletzt öfters eben halt gehabt. Nein, bleibe hier.
1: Ihren charmanten Akzent aus Münster haben Sie aber trotzdem noch beibehalten. Man hört es ja, dass Sie nicht von hier kommen.
0: Ja, das ist so richtig.
1: Das ist richtig. Das ist auch mal ganz schön, wenn man das nochmal hört. Dann ist man immer noch so ein bisschen someone special.
0: Richtig.
1: Ja. Wie sehen Sie denn weiter die Entwicklung der Stadt hier? Die Innenstadt zum Beispiel, die sieht ja traurig aus, wenn man da durchgeht.
0: Dann haben Sie es eben mal halt vor 37 Jahren oder vor 20 Jahren nicht gesehen. Da konnte man das so behaupten. Heute, wenn man mit offenen Augen durch Weißenfels fährt, dann sieht man an jeder Ecke Baugeländer, Baugerüste, Investitionen, sei es privater Natur oder auch im öffentlichen Bereich, was gemacht wird. Ich war am Sonntag auf dem Sportplatz dort, diesen Riesensportanlage, der Kunstrasenplatz, das ist doch sagenhaft, was da entstanden ist, ja. Oder die ganzen Sportvereine, ich habe es eben schon gedeutet, ja, die natürlich auch Werbung für Weißenfels machen. Also da hat sich Weißenfels ganz toll entwickelt, aber auch von der baulichen Seite. Ich selber stand früher auf der Promenade, da habe ich gesagt, alles abreißen. Ich stand vorm Fürstenhaus, alles abreißen, dann hat mein Blick eben halt frei zum Schloss. Aber es ist doch toll, was dort entstanden ist. Es ist toll, natürlich auch mit Förderung, was man dort hat wahrgenommen.
1: Was natürlich fehlt, ist hier so ein bisschen Geschäfte, aber das haben Sie in jeder Stadt. Gehen Sie durch Bremen, gehen Sie durch Hamburg. Den Einzelhändlern wird es nicht leicht gemacht. Da schließt natürlich viel und das Angebot in der Jüdenstraße ist natürlich nicht so groß. Das muss man ganz ehrlich sagen.
0: Das ist der Zahn der Zeit. Und wenn man eben halt schneller über Amazon und Co. eben halt bestellen kann, als dass man eben halt ins Auto steigt, in die Stadt reinfährt, dann ist das natürlich ein Thema für sich. Leider eben halt eine solche Entwicklung. Ich gehe auch gerne einkaufen. Ja, von daher fehlt das manchmal einem.
1: Und ich würde mich für Weißenfels wirklich freuen, weil wenn ich, als ich das erste Mal durch die Jüdenstraße gegangen bin, vielleicht pflichten Sie mir bei, für mich hat diese Region so ein bisschen was aus Italien. Diese kleinen Gassen und so, wenn da so niedliche kleine Geschäfte wären, das wäre traumhaft schön. Und ich sage immer, wenn das Schloss ein Hotel wäre, dann wäre hier ein Tourismus, der noch mehr, ein kleines Wellnesshotel. Aber was nicht ist, das kann ja noch alles werden. Und Herr Papke ist ja sehr daran, die Entwicklung der Stadt nach vorne zu bringen. Und
0: Man kann ja nicht sagen, es passiert nichts. Schauen Sie eben halt das Brauchtum auf den umliegenden Dörfern an. Das ist gleichermaßen sagenhaft, was die alle auch auf die Beine stellen.
1: Nochmal ganz kurz zu Ihrem Arbeitgeber. Meinen Sie, dass dieser Standort hier immer bleiben wird oder gibt es da auch Befürchtungen, dass dieser Standort sich vielleicht auch verabschieden wird von Weißenfels?
0: Wir haben immer schon mal harte Zeiten gehabt. Ja. Das ist ganz

0: klar. Haben wir derzeit auch.
1: Ja.
0: Vor ein paar Jahren gab es dann die afrikanische Schweinepest, die von Polen, vom Osten hier rüberkam und letztendlich landwirtschaftliche Bestände gerade in Sachsen und in Brandenburg zum Stillstand gebracht haben. Mhm. Und was nützt uns der schönste Betrieb, wenn wir hier eben halt keine landwirtschaftlichen Strukturen haben? Mhm. Zum Glück ist das nicht weiter nach Sachsen-Anhalt hingegangen. Zum Glück hat man das auch schnell im Griff bekommen, sodass wir eben halt mittlerweile aber auch der einzige große Schlachthof im Osten sind.
1: Wahnsinn. Herr Dirks, ich freue mich sehr, dass Sie hier gewesen sind bei mir im kleinen Saale-Talk. Sie wissen ja vielleicht, dass man am Ende der Sendung immer noch mal jemanden nominieren muss. Wen würden Sie gerne hier sitzen sehen?
0: Ja, Namen fällt mir sicherlich eben halt schwer, wenn ich es diplomatisch machen darf. Es gibt so viele Vereine hier, so viele Einrichtungen hier, die mit so viel Engagement geführt werden und oftmals eben halt auf ein Engagement, die das eben halt in der Freizeit machen. Und das ist eine besondere Würdigung dieser Leute in diesen vielen Vereinen, nur jetzt mal in den Vereinen betroffen, die das eben halt so herrichten und auch so gestalten. Und denen zollt mein größter Respekt.
1: Aber wer soll hier ganz speziell sitzen?
0: Ach, das ist auch eine Fangfrage, was Sie jetzt mit...
1: Nein, das ist keine Fangfrage. Wenn Sie den Saale-Talk gesehen haben, hätten Sie sich gut vorbereiten können.
0: Ja, dann sah ich einfach aus dem hohlen Bauch raus. Er ist nicht ans Telefon gegangen, das kennt man von ihm. Das ist der Dieter Böckler von der Herrenmühle. Denn auf der Herrenmühle hat er eine tolle Einrichtung. Nicht nur eben halt Energiegewinnung mit Wasser, sondern eben halt, ich weiß auch, dass er hin und wieder mal Besuchergruppen hat, Kindergärten, Schulen, wo er eben halt auch zeigt, was ist das für ein Getreide? Was haben wir jetzt hier in der Hand?
1: Ja.
0: Und das sind auch tolle Sachen, die man sicherlich dann auch vorstellen kann. Ich habe aber leider keine Rücksprache mit ihm halten können.
1: Also brauchen Sie ja nicht, das übernehmen wir dann gerne. Wir fragen nämlich, nicht jeder ist so kameraaffin wie Sie und kommt gerne. Das klären wir ab. Wir schmeißen dann immer alle Sachen, alle Personen in einen Topf und dann ziehen wir und dann schauen wir und dann bekommen wir auch die Telefonnummer raus.
0: Ja.
1: Okay, wir haben geklärt die Personen, die Sie nominieren. Wir haben auch noch so ein paar kurze Fragen am Ende der Sendung.
0: Naja, Gott.
1: Ganz kurz, keine Angst haben, ganz kurz und schmerzlos. Hund oder Katze?
0: Hund.
1: Hund. Fahrrad oder Auto?
0: Fahrrad.
1: Sekt oder Cocktail?
0: Sekt.
1: Tanzen oder schwimmen?
0: Beides.
1: Wo schwimmen?
0: Schwimmen im Freibad, gerade am Montagabend noch, kurz vor Feierabend. Aber auch eben halt im Geiseltal mit dem Fahrrad um Geiseltal und einmal reinspringen bei dem schönen Wetter.
1: Deswegen auch so eine tolle Figur. Ich sehe schon, Sie treiben Sport. Urlaub im Norden oder im Süden?
0: Beides.
1: Beides. Haus oder Wohnung?
0: Haus.
1: Spaghetti oder Steak?
0: Spaghetti.
1: Sakko oder Hoodie?
0: Dem Anspruch entsprechend, beziehungsweise dem Anlass entsprechend, beides, kein Thema.
1: Bügeln oder putzen?
0: Bügeln.
1: Welchen Fernsehsender schauen Sie gerne? Nun aber den richtigen.
0: Na klar, Burgenland TV.
1: Ja, ich freue mich drüber. Herr Dirks, vielen Dank, dass Sie heute da waren. Und ich glaube, wir haben auch so ein paar Sachen aus dem Weg geräumt in unserem Gespräch, was manchmal so behauptet wird und erzählt wird. Da ist immer nicht viel Wahres dran, wenn man es liest. Und deswegen ist es immer schön, mit so jemandem wie Sie auch mal zu sprechen, der das ganz ehrlich so sagt, wie es dann auch ist.
0: Wir geben auch gerne ehrliche Antworten, ja, bevor da Gerüchte entstehen. Einfach fragen. Wir sind nicht scheu, sondern sagen, Leute, kommt rüber. Wir erklären euch, was wir tun, was wir machen. Von daher ist das sicherlich sehr wertvoll.
1: Und das Thema Tierhaltung habe ich bewusst jetzt nicht weiter angesprochen, weil da kursieren auch immer so viele Gerüchte. Und wenn man in der Vergangenheit sieht, Sie wissen selbst, wie früher die Tiere geschlachtet und gehalten worden sind auf den kleinsten Höfen. Die haben die auch nicht vorher gestreichelt und geküsst, bevor sie dann geschlachtet worden sind. Das zu diesem Thema. Meine Damen und Herren, schön, dass Sie dabei waren. Es hat Spaß gebracht mit Herrn Dirks, wirklich. Und vielleicht empfinden Sie das ja auch so. Ich freue mich ganz doll, wenn Sie wieder einschalten. Wie gesagt, alle zwei Wochen freitags BLK TV Regional. Und auch die anderen Beiträge, die es hier zu sehen gibt, sind wirklich sehr empfehlenswert. Und ihr wisst immer, was in eurer Region los ist. Also bleibt dran, es wird weiterhin spannend.
2: So, und nun kommen wir noch zum Sport. Und das ist in diesem Wochenende in den verschiedensten Sportarten und Ligen wieder so allerhand los. Wir haben das Ganze für Sie in unserem Sportblick zusammengestellt.

In der Oberliga Süd geht es am Sonntag für die Kicker vom SSC Weißenfels zum VfL Halle. Hier rollt der Ball ab 14 Uhr. In der Verbandsliga trifft am Samstag Blau-Weiß Zobau zu Hause auf das Team vom Haldensleben SC. Anpfiff ist um 14 Uhr. In der Landesliga trifft der 1. FC Zeitz am heimischen Terrain auf das Team vom MSV Eisleben. Spielbeginn ist um 14 Uhr. Und für den SC Naumburg geht's zum TSV Zerbst. Hier rollt der Ball ab 15 Uhr. In der Landesklasse 6 kommt es zu folgenden Begegnungen: Wacker Wengelsdorf gegen VfB Sangerhausen, Eintracht Greifsfeld gegen Rot-Weiß Weißenfels, Sportring Mücheln gegen VfB Oberrüblingen. BSC Laucha empfängt die Mannschaft vom SV Kelbra. RSK Freiburg trifft zu Hause auf das Team vom SV Großgrimma. Und für die zweite Mannschaft vom 1. FC Zeitz geht's zum TSV Großgor Beta. Kommen wir zum Handball. In der Regionalliga der Männer kommt es am Samstag zur Begegnung HC Burgenland gegen HSG Freiberg. Spielbeginn ist um 19 Uhr. Und die Damen treffen am Sonntag zu Hause auf das Team vom SV Aufbau Altenburg. In der Oberliga kommt es am Samstag zur Begegnung HC Burgenland gegen TSG Kalbe. Und für die Damen vom HC Burgenland geht es am Sonntag zum HSV Magdeburg. In der Verbandsliga trifft die dritte Mannschaft vom HC Burgenland auf heimischem Terrain auf die Mannschaft vom SV Appolmsdorf. Spielbeginn ist hier um 14.30 Uhr. Floorball. In der Floorball-Bundesliga treffen die UHC-Damen am Samstag zu Hause auf die Ladies aus Hamburg. Los geht's um 15 Uhr. Und für die UHC-Herren geht's zu den Berlin Rockets. Spielbeginn ist hier um 18 Uhr. Basketball. In der Basketball-Bundesliga geht's für den Synthenics MBC am Sonntag auf Reisen. Sie werden in Oldenburg erwartet. Spielbeginn ist hier um 15 Uhr. Kommen wir jetzt zum Kegeln. In der ersten Bundesliga geht's für die erste Mannschaft vom SV Geiseltal Mücheln zum SKC Unterhammersbach. Spielbeginn ist hier um 12 Uhr. Und in der zweiten Bundesliga wird der SV Grün-Weiß Langendorf von der SG Grün-Weiß Mehlteuer erwartet. Hier rollt die Kugel ab 14 Uhr. In der Verbandsliga geht's am Sonntag für die Damen von der SG Belitz zum Dessauer SV. Hier rollt die Kugel ab 10 Uhr. Und die Männer treffen auf heimischer Bahn auf die Mannschaft von der SG Union Schönebeck. In der Landesliga Staffel 2 kommt es für die Damen zu folgenden Begegnungen: SG Germania Scharfstedt gegen SV Borgwerden und SV Geiseltal Mücheln gegen SV Beuna. Und bei den Herren treffen folgende Teams aufeinander: Fortuna Kainer auf Geiseltal Mücheln, SV Teuschen auf Grün-Weiß Grandschütz, Germania Scharfstedt erwartet die Sportfreunde vom SKC Buna Schkopau. Und für Blau-Gelb-Albersroda geht's nach Edersleben. In der Landesklasse 4 kommt es zu folgenden Ansetzungen: Geiseltal Mücheln gegen Fortuna Kainer und Germania Scharfstedt gegen Grün-Weiß Langendorf. Hier rollt die Kugel jeweils ab 9 Uhr. Ab 14 Uhr rollt die dann bei den Begegnungen Eintracht Hofen gegen die zweite Mannschaft von der SG Wielitz und KSV Flemmingen gegen Grün-Weiß Grandschütz.

0: Das waren wieder 30 Minuten Regionalmagazin. Das Sommerwetter neigt sich nun auch dem Ende und der Herbst hält Einzug. Zeit, wieder die gemütlichen Stunden mit Kerzenschein einzuläuten. Schalten Sie daher gern am Dienstagabend wieder ein. Machen Sie es gut.
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1: Musik war für mich mein Baby, das war für mich mein Traum, das war alles, worauf ich meine Identität gestützt habe. Und wenn dir das dann wegfällt, dann fällst du tief. Du kommst aus dem Kinderzimmer und hast, du bist bei einem Label unter Vertrag, hast zwei Manager, nicht einen, sondern zwei Manager, reist durch ganz Deutschland, hast da 30 Songs im Petto und trotzdem kriegst du es irgendwie nicht auf die Reihe, die Sachen zu posten und einfach das so als Business auch anzusehen, was es halt wird. Auch wirklich, du hast so gefühlt durch einen Tunnel geguckt und es war einfach nur dunkel. Handschellen bleiben Ketten, auch wenn sie aus Gold bestehen. Gott, kannst du mich retten, denn ich will den nächsten Morgen miterleben. Das heißt, du lebst, aber irgendwie bist du tot.
2: Laura träumt davon, ein Star zu sein. Jeden Tag schreibt sie Songs. Und tatsächlich kommt der Moment, als die ganz großen Labels aus den USA an ihre Tür klopfen. Ihr Traum wird Wirklichkeit. Bis zu dem Tag, an dem sie alle Lieder löscht, die sie jahrelang begleitet haben. Herzlich willkommen, liebe Laura.
1: Danke, dass ich da sein darf.
2: Gerne. Du bist 21, du kriegst einen Anruf von deinem Manager. Was hat er dir gesagt?
1: Er meinte, hallo, sitzt du oder stehst du? Und dann meinte ich, ja, ich sitze. Bin gerade wach geworden, hatte 5 Anrufe in Abwesenheit. Und dann meinte er so, ja, Warner möchte dir einen Vorschlag unterbreiten. Die wollen dich unter Vertrag nehmen. Und dann bin ich erstmal aus allen Wolken gefallen. Das war das, wonach ich die ganzen Monate, Jahre gestrebt habe, wovon ich geträumt habe, was halt so in unendlicher Ferne erschien. Und das war halt wie Geburtstag, Silvester, Weihnachten, alles.
2: Boah, einmal. Ja, also, gerade wach geworden und dann ja, so ein Anruf.
1: Ja, das ist halt der größte Ritterschlag für einen Künstler, wenn dann ein Label sagt, hey, ich will dich haben und ich möchte mit dir als Künstlerin arbeiten, als Künstlerin, die 21 war, die irgendwie keine Berührungspunkte mit der Branche hatte. Dann, dass so ein Weltlabel auf einen zukommt, das war natürlich das Größte, was mir passieren konnte. Ne?
2: Wie war dann die Zeit für dich?
1: Es war richtig krass. Also 2 Wochen nach diesem Anruf kam dann tatsächlich auch Sony auf mich zu. Ein paar Wochen später darauf kam dann auch Universal auf mich zu. Und dann sind wir ins Gespräch gekommen mit allen 3 Labeln.
2: Das heißt, wenn du diese Gespräche hattest, dann wusstest du, das ist jetzt der richtige Weg. Das ist mein Traum, oder? Wie war das für dich?
1: Also, dass das mein Traum ist, habe ich ja schon immer gewusst. Das wusste ich ja schon immer. Ich habe ja auch 8 Jahre lang in einem Chor gesungen, in einem privaten Kinderchor. Mit dem war ich ja auch mit 12 schon in den USA. Mit 14 war ich in China auf einer Reise 3 Wochen. Dann mit 16 Jahren, 2016, war ich auch in Kanada und bin viel mit dem gereist. Das heißt, ich habe Berührungspunkte mit der klassischen Musik, eine klassische Gesangsausbildung innerhalb des Chors genießen können. Und habe dann parallel auch halt angefangen, Songs zu schreiben.
2: Kannst du dich an dein erstes Lied erinnern? Oder an deine ersten Liedzeilen?
1: Ja, also an die ersten Liedzeilen leider nicht. Mein erstes Lied war tatsächlich, ich hatte früher einen Hamster gehabt und der ist dann leider verstorben. Und ich war vielleicht, lass mich lügen, 9 Jahre alt oder so. Und das war so, da war ich so das erste Mal mit dem Tod konfrontiert, auch wenn es ein Hamster war, aber es ist trotzdem ein Lebewesen gewesen, das man als Kind gern gehabt hat, um das man sich gekümmert hat. Und da war ich halt mit dem Schmerz und mit Trauer konfrontiert und habe dann gemerkt, dass ich dies gut in Worte und Melodien fassen kann. Und so habe ich dann halt den Song geschrieben, einen Abschiedssong. Damit konnte ich halt auch so im Reinen mit mir kommen oder halt, also ich konnte einen Abschied finden. Der Abschied an sich hat mir nicht gereicht. Ich musste es künstlerisch verpacken. Und das habe ich damals noch auf dem Blatt geschrieben, das weiß ich, und das dann noch so ein bisschen bemalt. Und so kam dann tatsächlich schon die Idee als Kind ganz automatisch irgendwie, hey, du kannst deine Emotionen verarbeiten, indem du sie aufschreibst und indem du sie auch singst. Und das Ding kannte ich ja natürlich auch vom Chor und Melodien verschiedenster Form. Und das Schreiben auch, weil ich dann auch im Laufe der Jahre auch immer Kurzgeschichten oder so geschrieben habe. Also es fand ich schon immer interessant, mit Wörtern zu hantieren, weil das eine ganz neue Welt ist. Das sind einfach wirklich wie so ein Puzzleteil, das man zusammenfügt. Und dieses, passen die Wörter zusammen, passt das mit der Silbenanzahl, passt die Emotion, die ich da irgendwie vermitteln möchte oder einfach meine Gefühle, die ich da habe. Jedes Musikstück ist ja auch irgendwo ein Gedicht und so. Und genau.
2: Was waren das denn für Gefühle, die du da aufgeschrieben hast, wenn du Sachen verarbeiten wolltest?
1: Ja, also ich habe natürlich positive wie negative Gefühle

0: verarbeitet in meinen Liedern. Natürlich wiegen die negativen Gefühle auch stärker nach oder die bringen dich dann auch stärker zum Nachdenken, zum Grübeln. Und da habe ich einfach gemerkt, dass ich diese Gedanken verarbeiten kann, diese negativen Gefühle, diese Trauer, auch dieses Gefühl der Leere.
1: Kannst du mir ein Beispiel nennen?
0: Ja, zum Beispiel, wenn mein Vater und ich haben keine positive Beziehung, also keine gute Beziehung. Er hat irgendwie nie in meinem Leben richtig stattgefunden. Ich glaube, das kennen halt leider auch viele. Also er war da, aber er war halt auch irgendwie nicht
1: Weil er
0: da.
1: so viel gearbeitet hat oder warum?
0: Nein, nein. Also meine Eltern haben sich getrennt, als ich 12 war und davor, er hat nicht mal viel gearbeitet. Also er war auch zu Hause, aber er hat sich einfach immer wieder rausgezogen, war einfach so ein eine passive Person, die einfach da war. Und da habe ich natürlich schon gemerkt, so hey, das ist die erste männliche Bezugsperson als Tochter, die du dann hast zu deinem Vater und der war halt nicht da und es gibt dir schon, lässt dich so mit Ratlosigkeit zurück, mit dem Gefühl der Leere, aber auch mit dem Gefühl, hey, ich bin nicht gut genug, weil wenn ich als dein Kind nicht, also gut genug für dich sein würde, würdest du mir diese Aufmerksamkeit
1: Ah,
0: schenken
1: okay.
0: und diese Liebe schenken, ne? Und genau diese Gefühle, die sich daraus herauskristallisiert haben, konnte ich dann halt auch in meinen Liedern verarbeiten und in dem, dass ich diese Zeilen niedergeschrieben habe, die mir auf dem Herzen brannten, im Kopf herumgeschwirrt sind. Da konnte ich dann diese schweren Gefühle abladen teilweise.
1: Das heißt, du hast so einige Jahre dann die Lieder geschrieben. Das heißt, du hast ein
0: Genau.
1: riesengroßes Sammelsurium in dir drin,
0: Yes.
1: den Traum. Ich will, dass
0: Ja.
1: auch, dass es bekannt wird. Jetzt bist du 20, dann lernst du einen Produzenten kennen, danach einen Manager und dann rufen die großen Verlage der Welt an. Du hast drei Auswahlmöglichkeiten und für welchen hast du dich entschieden?
0: Für
1: Warum?
0: die goldene Mitte entschieden für Sony. Da habe ich auch die meiste Begeisterung gesehen.
1: Und
0: Genau.
1: dann hat man tatsächlich im nächsten Monat mit dir eine Künstleridentität entwickelt.
0: Ausgearbeitet, ja.
1: Und dann kam die auf diesen Namen Lucia.
0: Ja, ich glaube,
1: Mit
0: ich
1: der
0: kam
1: Betonung
0: darauf
1: nicht
0: sogar.
1: Lucia, sondern Lucia.
0: Lucia, genau. Da bin ich drauf gekommen. Also, ich bin, glaube ich, sogar drauf gekommen, weil das heißt ja auch irgendwie die Lichtbringende. Zu dem Zeitpunkt, das kann man ja dann auch geistlich sehen, dazu kommt man später, aber zu dem Zeitpunkt war mir schon klar, hey, auch wenn ich sehr dunkle Musik gemacht habe, weil es schon so eine sehr Herzschmerzmusik war, sehr viel auch über so depressive Gedanken verarbeitet habe, war es mir trotzdem wichtig, irgendwie, dass Leute da sich verstanden fühlen und auch irgendwie trotzdem was Positives mitnehmen. Und dann sind wir auf Lucia gekommen. Genau, und dann blieb das.
1: Und jetzt beginnt dein Künstlerleben mit dem Namen Lucia. Wie sah dein Alltag aus? So,
0: Ja.
1: jetzt ein klassischer Arbeitstag oder Lebenstag oder.
0: Ja, also ich habe auch noch nebenbei halt trotzdem gearbeitet.
1: Ja.
0: Tatsächlich, ich habe jetzt irgendwie nicht aufgehört zu arbeiten, sogar sehr viel gearbeitet während der Zeit. Und mein Alltag sah so aus, dass ich halt aufgestanden bin, halt ganz normal essen, trinken. Und dann war mir halt auch bewusst, nachdem ich auch gerade gesigned habe, ich hatte schon vorher keine Lust gehabt, TikTok zu machen. Da war ja dann die Zeit, gerade während Corona, wo dann TikTok wirklich steil aufwärts ging und diese ganze so Videoplattform-Geschichte super wichtig wurde, wie man auch gemerkt hat dann. Man hat gemerkt, ey, das wird immer wichtiger für den Markt, gerade auch für die Musik- und Entertainment-Branche. Und da war mir schon bewusst, das weiß ich noch bei dem Gespräch damals mit Sony, bei dem Vorgespräch noch, als ich das erste Mal Interesse bekundet hatten, meinten die auch so, ja, du musst dann TikTok machen. Und ich meinte noch laut im Gespräch, ich habe gar keine Lust, TikTok zu machen. Und da hat mir mein Manager im Nachhinein erzählt, dass der A&R ein bisschen Angst bekommen hat und meinte so, ja, aber sie meint das doch nicht ernst, sie wird TikTok machen, ne? Und dann meinte ich so, ja, natürlich werde ich das machen, klar.
1: Und dann hast du auch im Alltag dann TikTok
0: Habe ich
1: gemacht.
0: gemacht. 2, 3 Stunden am Tag, meinte auch mein früherer Manager zu mir, das musst du jetzt machen, das ist jetzt deine Arbeit. Und ich habe das auch ein paar Monate gut durchgezogen, paar Monate, Wochen, weiß ich ehrlich gesagt auch nicht mehr, wie lange das war. Ich habe mich halt natürlich geschminkt, gestylt, angezogen, dann den Winkel, dies, das einrichten und dann natürlich habe so eine Zeit lang so Girls-Versions gemacht. Also auf bekannte deutsche Lieder habe ich dann einfach meinen Part drauf gesungen, den geschrieben, dann auch so diese ganzen technischen Sachen zu machen und das hat schon sehr lange Zeit gebraucht. Also eine Zeit lang lief das auch richtig gut und genau, aber es war halt sehr zeitintensiv tatsächlich. Und ich habe halt auch gemerkt, dass dann auch so ein gewisser Druck da ist. Ne? Du wusstest, ey, hinter mir steht ein Team von 10 Leuten. So, du musst irgendwelche Views erreichen oder das ist erstrebenswert. Ich kann wirklich sagen, es wurde mir von dem Team nicht irgendwie auf die Schultern gelegt. Also die meinten, du musst jetzt die und die Zahlen irgendwie erreichen. Also das kann ich wirklich sagen. Ich kann jetzt hier keine Horrorgeschichte erzählen, Gott sei Dank. Aber du selbst als Künstler bist dann ja zuständig dafür, wie du mit deinen Emotionen und dem Leistungsdruck umgehst. Und ich kann einfach sagen, dass sich das sehr aufgebauscht hat für mich.
1: Das heißt, du hast normal gearbeitet, diese TikTok-Sachen gemacht.
0: Genau. Und dann zwischendrin halt feiern gewesen bis nachts und dann irgendwie ja geraucht, getrunken und
1: Und übrigens noch Lieder geschrieben, Songs geschrieben.
0: Und Songs geschrieben, genau, die dann halt diesen Lifestyle aber auch wiedergespiegelt haben, ne? Aber ich habe es durchgezogen. Ich bin dann durch ganz Deutschland gereist, habe mit den verschiedensten Produzenten deutschlandweit gearbeitet. Auch mit einem der bekanntesten mit den bekanntesten Produzenten durfte ich arbeiten, die mit großen Stars arbeiten, wie Apache, Eilewa.
1: Das heißt, es war eigentlich
0: Sonst,
1: quasi das
0: ja.
1: Sprungbrett. Jetzt geht's ganz, ganz,
0: Genau,
1: ganz
0: richtig. Weil
1: richtig
0: du
1: los.
0: einfach wusstest, hey, ich habe jetzt hier irgendwie 30 Songs tatsächlich, die so gut wie fertig produziert sind und wir machen uns bereit dafür, dass der erste Song dann released werden kann. Und also alles stand halt schon, genau. Also man war halt so in diesen Startlöchern und ich war schon irgendwie nicht sicher, aber es war natürlich meine Hoffnung, so, hey, der größte Star Deutschlands dann zu werden. Einfach so viele Menschen wie möglich mit meiner Musik zu erreichen. So, das war auf jeden Fall ein Ziel tatsächlich.
1: Aber du hast auch dein Label verlassen, damals in dieser Zeit. Ja. Warum genau?
0: Also nach einem Jahr habe ich mein Label verlassen. Ich habe mein Label verlassen, weil mein A&R das Label verlassen hat. Und der A&R, also die Person, die das Bindeglied ist zwischen dir und dem Label, ist das Wichtigste. Und wir haben uns dann, das Management und ich, wir haben uns dann halt auch entschieden, hey, wir wollen nicht einfach nur so in diesem Label stattfinden und dann vielleicht irgendwie auf die Wartebank gesetzt werden und dann da untergehen. Das passiert halt vielen Künstlern. Und dann
1: Ja.
0: steckst du da erstmal ein Jahr fest und kannst jetzt nicht mal einen Song releasen. Dann haben wir gesagt, hey, wir wollen das independent weiterführen. Und dann bin ich da rausgegangen. Also no bad blood, alles gut. Ich bin denen dankbar für die Zeit und für das Erlebnis, was ich da haben konnte mit Sony. Und genau, wir sind dann aber einen eigenen Weg gegangen oder haben diesen Weg angestrebt, genau.
1: Okay, wie lange hast du das kräftemäßig hinbekommen?
0: Ja, also es ging halt so ein Jahr, ging es halt ganz okay, gut durch. In der Zeit habe ich halt Musik produziert, bin halt durch ganz Deutschland gereist. Genau, ich hatte eine Beziehung gehabt, die ist dann in die Brüche gegangen. Dann ist auch gleichzeitig das freundschaftliche Verhältnis mit meinen ganzen Freunden, die ich zu der Zeit hatte, ist halt auch in die Brüche gegangen. Ja, und dann hatte ich auch Streit mit meiner Mom gehabt. Also da waren wir halt auch, meine Mutter ist so die wichtigste Bezugsperson für mich. Und da hatte ich halt auch Streit mit ihr gehabt. Und das hat mich halt sehr, das hat mich auch natürlich sehr runtergezogen. Und das war halt wirklich so, die wichtigste Person ist einfach für einen gewissen Zeitraum weggefallen. Und das hat mir schon sehr zugesetzt auf jeden Fall. Und dann habe ich mich auch sehr verschlossen. Dann kamen auch Depressionen dazu. Und dann habe ich einfach gemerkt, ich schaffe es einfach nicht aus eigenem Antrieb, Musik zu machen.
1: Musstest du immer noch täglich TikTok machen oder hast du das gemacht?
0: Natürlich, also ich hätte es ja machen sollen eigentlich, aber dann habe ich es halt nicht gemacht. Und dann, wenn ich mich auch mit meinem Management getroffen habe, war es auch so dieses Jahr, du machst ja jetzt auch nichts mehr, du stehst gar nicht mehr dahinter. Und dann haben sich dann halt auch irgendwann die Wege getrennt.
1: Klingt jetzt so, als wenn du quasi auf der Sprungschanze zum
0: Ja,
1: Highflyer wirst und dann auf
0: ja.
1: einmal kippt das alles und es bricht
0: Ja, und
1: zusammen.
0: genauso hat sich das auch angefühlt. Also Musik war für mich mein Baby, das war für mich mein Traum, das war alles, worauf ich meine Identität gestützt habe. Und wenn dir das dann wegfällt, dieser Pfosten,
1: Die
0: dieser
1: letzte
0: Anker
1: Säule.
0: auch, diese letzte Säule, genau, dann stehst du da erstmal und fühlst eine unglaubliche Leere, eine Trauer, eine Wut. Und es war halt wirklich alles so gefühlt zum Greifen nah. Also du kommst aus dem Kinderzimmer und bist jetzt bei einem Label unter Vertrag, hast zwei Manager, nicht einen, sondern zwei Manager, reist durch ganz Deutschland, hast da 30 Songs im Petto und trotzdem kriegst du es irgendwie nicht auf die Reihe, die Sachen zu posten und einfach das so als Business auch anzusehen, was es halt wird. Ja.
1: Hattest du eine Idee, wie der Ausweg sein könnte in dieser depressiven Phase? Was der ein Ausweg sein könnte für
0: Ja,
1: dich?
0: also ich habe halt schon gemerkt, durch diese depressiven Gefühle, dann hatte ich halt schon auch, ja, keine Lust mehr zu leben und habe halt auch gar keinen Sinn mehr gesehen darin. Und es ist einfach so eine Dunkelheit, einfach wirklich. Du hast so gefühlt durch einen Tunnel geguckt und es war einfach nur dunkel. Du bist aufgewacht und du dachtest so, ja, ich kann auch gleich liegen bleiben, weil ändert sich ja nichts.
1: Was heißt, du hattest keine Lust mehr zu leben? Was heißt das?
0: Ja, also. Also, ich habe einen Song geschrieben jetzt und da beschreibe ich das ganz gut. So viele Farben, aber ich sehe nur grau. Manchmal stehe ich auf und denke mir, ich will Leute nicht raus. Handschellen bleiben Ketten, auch wenn sie aus Gold bestehen. Gott, kannst du mich retten, denn ich will den nächsten Morgen miterleben. Das heißt, du lebst, aber irgendwie bist du tot. Und die Welt geht ja trotzdem weiter, aber dieses Ich will nicht mehr leben heißt, dass du irgendwie dabei bist, abzuschließen. Und das habe ich versucht mit temporären Mitteln wie dem Rauchen, dem Trinken, irgendwie das zu besänftigen, aber wie ja schon das Wort sagt, temporär ist, dass es temporär ist und
1: Kommt
0: es
1: alles wieder.
0: vergeht. Genau, und es kommt alles wieder und es kommt alles noch doller zurück. Und auch in der Zeit haben wir uns auch mit meiner Mutter vertragen und Ich hatte aber so viel Hass in mir, so viel Wut in mir, dass ich sie teilweise gar nicht nah ranlassen konnte. Also ich habe sie teilweise auch aus meiner Wohnung rausgeschmissen. Und so, das bereue ich natürlich auch heute. Und
1: Das heißt, du wolltest dir tatsächlich das Leben nehmen, weil du keine Lust mehr hattest zu leben. Es ist nicht so weit gekommen.

0: Komm, du sitzt jetzt hier, du lebst.
1: Gott sei Dank, ja.
0: Bin ich auch froh drüber. Was ist passiert?
1: Ja, was passiert ist, ist erstmal, dass ich nochmal tiefer fallen musste. Und da hatte ich aber tatsächlich meine erste und so einzige visuelle Erfahrung auch mit Jesus. Ich wollte an einem spezifischen Tag, wollte ich halt meinen Geburtstag nachfeiern und dann bin ich halt in einem Shoppingcenter gelandet und wollte mir da halt ein paar so irgendwie noch ein Outfit zurecht shoppen und hatte vorher aber auch nur geraucht und Kaffee getrunken. Das war irgendwie bis 16 Uhr mein Frühstück. Bin in ein Shoppingcenter gegangen, wollte noch ein paar Kleidungsstücken einfach schauen für meinen Geburtstag und bin halt in dem Shoppingcenter ohnmächtig geworden, weil sich diese ganze emotionale Last und so, das hat sich ja über Wochen, Monate angestaut und irgendwann kannst du ja nicht mehr. Und dann kamen halt schon Passanten und dann bin ich teilweise nicht mal mehr richtig ansprechbar gewesen und habe einfach wirklich, also ich dachte, ich habe einen Schlaganfall. Also ich erinnere mich daran noch, keine schöne Erinnerung und aber ich war halt so wie weggetreten. Ich war da, aber irgendwie auch nicht. Ich war gefühlt wie so in so einem Warteraum der Realität. Also man war
0: Das
1: so
0: heißt, es war so alles dumpf um dich herum
1: alles
0: abgedunkelt?
1: dumpf herum, genau. Ich konnte nicht richtig antworten. Ich war nicht richtig da. Ich habe mich die ganze Zeit übergeben. Und ja, dann wurde halt auch der Krankenwagen gerufen. Die haben mir noch in dem Shoppingcenter noch eine Infusion gegeben. Und in dem Moment habe ich mich, ich weiß noch, ich habe mich so aufgerichtet und dann habe ich halt einfach Jesus gesehen, der dann zu mir geredet hat und meinte so, hey, ab jetzt wird alles gut.
0: Wo war der?
1: Und also ich saß so und er stand so vor mir einfach. Das war wie so ein leichter Schein, den man wahrgenommen hat.
0: Zwischen diesen Leuten, die
1: Und
0: da
1: zwischen
0: standen.
1: diesen Leuten, genau. Und das war halt schon eine der bedeutendsten Erfahrungen in meinem Leben, weil man ja auch bemerken muss, dass ich mich zu der Zeit ja gar nicht mit Jesus irgendwie, also ich kannte ihn, ich bin ja auch in einer christlichen Familie aufgewachsen. Man war so halt irgendwie zu Weihnachten ist man in die Kirche gegangen oder so, ne? Also man hatte da nie so eine krassen also Bindungspunkte gehabt, ne? Und
0: Woher wusstest du, dass das Jesus war?
1: genau, und das war halt der Punkt, so woher hätte ich das denn wissen können? Das war einfach so eine tiefe Wahrheit, wo dass ich wusste, okay, hey, das ist jetzt Jesus, das ist jetzt irgendwie niemand anderes. Ich habe mich auch vorher mit dem Islam beschäftigt und habe auch gedacht, hey, könnte auch interessant sein für mich und so. Und dann, das war auch sogar tatsächlich unmittelbar davor und dass mir dann aber Jesus begegnet, war für mich dann halt noch mal mehr ein Zeichen, hey, guck mal, du bist gerade an deinem tiefsten Punkt, an deinem allertiefsten Punkt, verachtest dich selber, aber da ist trotzdem Jesus, der zu dir sagt, ab jetzt wird alles gut. Und ich wusste einfach, dass das Jesus ist. So wie ich weiß, dass das ein Wasserglas ist, wusste ich, das ist Jesus.
0: Und dieser Satz, mit was für einer Stimme hat er das gesagt?
1: Mit so einer sanften Stimme. Das war so ein ganz leichter Hauch.
0: Was hat das mit dir gemacht, dieser Moment, dieser Satz?
1: Das war halt, es stand halt da, es stand im Raum, auf jeden Fall. Und ich wusste, hey, da war jetzt Jesus. Und dann war es aber wieder weg. Also ich wusste, dass diese Begegnung gerade war. Dann kamen aber wieder Momente, wo ich dann zum Beispiel einen Mann kennengelernt habe, der mich dann auch dem Islam näher bringen wollte, wo ich auch war, hey, könnte vielleicht dann doch noch mal was werden, weil man sich dann irgendwie hat ein bisschen auch so beeinflussen lassen. Und dann ist es aber auch in die Brüche gegangen. Also es war schon eine sehr, sehr intensive Zeit. Also ich bin sehr oft in tiefe, dunkle Löcher gefallen und habe halt dann einfach mit der Zeit gemerkt, das geht so nicht weiter. Und ich wusste entweder das eine oder das andere, entweder Leben oder Tod. Du kannst nicht dazwischen leben. Du kannst nicht am Leben sein und trotzdem deine Seele verkümmert. Das kannst du nicht. Also so kannst du nicht leben. Und dessen wurde ich mir bewusst. Und ich wusste, hey, ich habe ja im Chor gesungen. Und wir sind immer in der St. Sophienkirche in Hamburg. Da hatten wir so, das war so unsere Hauptkirche. Da hatten wir so auch öfter Auftritte gehabt. Und die war auch in der Nähe von mir. Und da wusste ich, hey, die Kirche kenne ich noch, da könnte ich mal zu einem Gottesdienst hingehen. Weil ich wusste, entweder ich kippe mir jetzt weiter hier den Wodka rein und verweile weiter in meinem Hass und in meinen ganzen Krankheiten da, die ich dann bekommen hatte, immer Hexenschuss gehabt, immer Verspannung und immer aus Frust essen und alles. Und ich wusste einfach, hey, das geht einfach so nicht mehr weiter. Und entweder das eine oder das andere. Und dann kam halt dieser Gedanke, hey, geh mal in den Gottesdienst. Und das war auch noch eine katholische Kirche. Und ich war so, hey, das ist mir aber egal. So, ich gehe da jetzt mal hin.
0: Bist du reingegangen?
1: Ja, ich bin
0: Wie war das für dich?
1: reingegangen.
0: Wie war das Erlebnis für dich?
1: Es war ungewohnt, aber es war auch schön, weil ich diese Kirche halt kannte und ich habe sie halt nur positiv halt auch in meinem Kopf verankert gehabt durch die Auftritte. Das heißt, es war etwas, was ich kannte. Es war so ein wohliges Gefühl. Natürlich ist halt eine riesige, schöne katholische Kirche. Die sind ja immer sehr schön beschmückt und hatte ich halt den Gottesdienst da miterlebt.

0: mich noch immer an die letzte Reihe gesetzt. Da habe ich auch einen Song geschrieben drüber. Ist auch einer meiner meistgehörtesten christlichen Lieder. Da singe ich auch in der Kirche, heißt der Song auch. Und da singe ich auch Depressionen, Zigaretten, schwarze Lunge, rauche Kette, falsche Freunde, Alkohol, Exzess. Ich glaube, ich bin verloren. Nur Gott kann mir noch helfen. In der Kirche, letzte Reihe, auf den Knien, wie ich weinte. Und ich betete zu Gott, bitte hol mich hier raus. Ich lege mein Leben in deine Hand. Das war das erste Gebet, was ich zu Gott gebetet habe, als ich dann nach Jahren das erste Mal aus eigenem Antrieb in die Kirche kam.
1: Da war jetzt der Satz drin: Gott, hol mich heraus.
0: Ja.
1: Das war dein Gebet.
0: Ja. Ich lege mein Leben in deine Hand. Das war das Gebet. Hol mich raus aus dieser Hoffnungslosigkeit, hol mich raus aus dieser dunklen Leere und ich lege mein Leben in deine Hand. Also das war wirklich wortwörtlich das Gebet, das ich gesprochen habe, jedes Mal, als ich da war. Und es war halt krass, weil ich war wirklich in der letzten Reihe. Also dieses Lied, das sage ich auch, das ist halt alle meine Songs sind echt. Alle meine Songs ruhen oder bestehen aus Erfahrungen, die ich hatte. Aber das ist halt wirklich sehr bildlich, genau, ohne metaphorische Umschweifung, was ich erlebt habe und was ich gebetet habe. Und da habe ich halt echt gesagt, Gott, ich lege mein Leben in deine Hand. Ich weiß nicht mehr weiter. Ich glaube an dich, aber ich folge dir nicht. Ich habe keine Ahnung, was ich in meinem Leben machen soll. Ich habe so viel Hass in mir. Ich kann nicht vergeben. Aber ich bin jetzt hier und kapituliere. Und ich glaube, das will Gott auch. Gott möchte, dass wir unvoreingenommen zu ihm kommen und sagen, hey, was ich habe, was ich bin, auch wenn das gerade nicht viel ist, das gebe ich dir. Und so bin ich jede Woche Stück für Stück, sogar mit Hexenschuss, in den Gottesdienst
1: In deine
0: gekommen.
1: letzte Reihe gegangen.
0: Genau, in die letzte Reihe gegangen, in der katholischen Messe. Da geht man ja auch noch auf die Knie. Ich bin teilweise kaum hochgekommen mit meinem Hexenschuss, bin trotzdem auf die Knie gegangen, habe gesagt, hey, das mache ich jetzt. Und dann bin ich jede Messe gefühlt in der Reihe vorgerückt und irgendwann saß ich dann so in der ersten Reihe. Und es kam halt immer mehr Gedankenschnipsel, ne? Vergib doch mal, rede doch mit deiner Mutter. Du kannst akzeptieren, dass dein Leben jetzt gerade in Scherben liegt. Es kann was Neues kommen. Also es waren einfach so Gedankenfetzen, wirklich wie einzelne Puzzleteile, die so in meinen Kopf und meinen Geist gekommen sind, wo ich dann einfach wusste, so kann ich Gott folgen, indem, dass ich zuhöre. Und das vergessen halt auch Leute. Es ist, okay, wir reden gerade. Es ist auch wichtig zu reden, aber manchmal ist es auch viel wichtiger, einfach zuzuhören. Genau. Und dann.
1: Hast du auch wieder angefangen zu schreiben, Musik zu machen?
0: Tatsächlich habe ich mich ja gewehrt dagegen. Ich hatte ja dann manchmal sogar so Ideen, irgendwie, dass ich dann sowas für Gott schreiben wollte. Und da war ich so, ja, nee, das wird doch nicht sein. Und dann habe ich eines Morgens, und dieser Morgen hat einfach alles verändert, habe ich einfach irgendeinen Roman gelesen, irgendwie einen historischen Roman, der jetzt irgendwie nicht mal christlich war oder so. Habe ich einfach morgens gelesen mit schönem Käffchen in der Hand. Und dann auf einmal kam mir eine Songidee aus dem Nichts. Und normalerweise, musst du wissen, schreibe ich halt Songs und ich habe halt immer geschrieben mit einem YouTube-Beat. Das heißt, ich habe erstmal einen Beat angehört, irgendeinen Beat von einem Produzenten auf YouTube, die da hochgeladen haben. Und dann kamen mir erst die Ideen. Aber als ich gelesen habe an dem Morgen, hatte ich erstmal die Idee, ohne überhaupt irgendeinen Beat oder eine Melodie gehört zu haben. Und das war halt richtig selten. Und dann kam mir halt einfach die Idee, und ich weiß noch, das war dann, Jesus, du warst die ganze Zeit da, doch ich hab dich nicht gesehen. Danke, dass du mir verzeihen kannst, denn ohne dich kann ich nicht leben. Und dann ging's weiter. Ich hatte schon bis zu dem Refrain, hatte ich auf einmal den Text da, als hätte man mir das so rübergemailt in meinem Kopf. Und
1: Du warst die ganze Zeit schon da.
0: ja. Und das ist halt so verrückt, weil also wirklich, ich kann dir das ehrlich sagen, ich arbeite sonst. Manchmal habe ich einen Song in 10 Minuten fertig, manchmal arbeite ich Tage an einem Song. Daran habe ich nicht gearbeitet. Es kam einfach, also genau diese ersten Wörter, die waren einfach da. Es ist einfach gekommen. Und das war einer der Momente, der zweite Moment, wo Gott halt krass zu mir gesprochen hat, wo ich wusste, weil alles in meinem Leben ja über Musik ging. Also, ne, wie ich auch zu dir gesagt habe, meine Identitätbildung. Und ist das nicht krass, dass Gott zu mir gesprochen hat, wo er doch wusste, dass die Musik mir schon immer alles bedeutet hat, dass die meine Identität ausmacht und dass ich aber diese Identität begraben habe und er mich trotzdem durch diese musikalische Identität ruft, aber in seinem Namen, da kriege ich noch immer Gänsehaut, weil das halt einfach mein Leben ist und das bin halt einfach ich und er hat sich dadurch offenbart. Er hat sich durch die Geschichte offenbart, die mir am meisten wichtig ist, durch die Musik. Und hat mir so dieses Geschenk gemacht, dieses, hey, alles war ein Scherben, aber ich geb dir Ideen und ich geb dir die Möglichkeit, dein Talent zu nutzen, aber in meinem Namen, noch bevor ich überhaupt diese Entscheidung getroffen habe, zu sagen, hey Jesus, ich folge dir. Und dann habe ich so einfach das Handy genommen. Das war wirklich wie automatisch mit so einer Leichtigkeit, die ich vorher nie hatte. Weil ich habe dir auch vorher gesagt, ich habe mich immer 1-2 Stunden fertig gemacht, um überhaupt Videos zu drehen. Und dann habe ich auf einmal...

0: einfach mein Handy hochgenommen. Zu dem Zeitpunkt habe ich mir noch irgendwie so ein leichtes Kopftuch gemacht, weil meine Locken ja auch wuschelig waren. Jeder, der mit Locken schlafen geht, weiß dieses, kennt dieses Problem. Und habe im Schlafanzug einfach noch dieses Video aufgenommen und habe dann noch gegen meine Wand getrommelt. Und dann meinte ich auch so, ich danke dir, Herr, ich danke dir so sehr, dass du mich so liebst, dass du mir vergibst. Und habe das einfach aufgenommen und dachte mir noch so, vielleicht ist es auch gar nicht so gut. Vielleicht ist das so ein bisschen...
1: Total cool.
0: Und dann war ich so, vielleicht ist das so ein bisschen zu klassisch angehaucht oder so. Aber irgendwie habe ich mir dann trotzdem wieder TikTok runtergeladen und habe dieses Video einfach gepostet. Ich meinte auch einfach so, hallo, Bruder und Schwester, ich habe jetzt hier gerade einen Einfall gehabt und ja, kann ich euch einfach mal zeigen. Und dann ist das halt so in der christlichen Bubble viral gegangen. Es hat jetzt keine Millionen Aufrufe, aber es hat schon irgendwie innerhalb von einem Tag 20.000, 30.000 Aufrufe gehabt. Und in dieser christlichen Bubble, in der ich ja überhaupt nicht stattgefunden habe, krass, war das natürlich schon was Großes, dass das dann so viele Menschen erreicht hat. Und dann hat mir halt einen Tag später, ein, zwei Tage später, Mike the Maker geschrieben.
1: Ey, das ist richtig cool. Das heißt, aus dem, was du mitbringst und die Scherben, die entstanden sind, macht Gott etwas Neues.
0: Ja, dieses Puzzleteil, von dem ich geredet habe. Und das fügt er halt zusammen, ja.
1: Ein ganz neues Puzzle. Jesus ist jetzt aufgetaucht, als du dort im Einkaufszentrum lagst. Er stand dort und du lagst. Wer ist Jesus für dich geworden in den letzten Wochen, Monaten?
0: Für mich ist Jesus einfach ein Freund, ein Begleiter, ein Vater.
1: Was ist aus der Depression geworden? Du hast gesagt, es war so dunkel, du wolltest nicht mehr leben. Ja, was ist daraus geworden?
0: Ja, ich habe da tatsächlich eine Therapie gemacht. Und während dieser Therapie hat genau das stattgefunden, was ich dir gerade erzählt habe. Also während dieser Therapie habe ich die Einfälle bekommen von Gott zu den christlichen Liedern. Sind viele Türen aufgegangen, zum Beispiel auch zu Mike the Maker, dass ich dann da professionell christliche Musik herstellen, also produzieren lassen konnte. Und also ich habe halt mit der Therapie halt natürlich auch viele Dinge aufarbeiten können, habe aber jetzt irgendwie keine Medikamente genommen. Also das wollte ich nicht. Und habe aber gemerkt, dass Gott mir so diese Erfüllung geschenkt hat. Also das sage ich auch jetzt. Ich habe auch jetzt momentan gerade wieder eine sehr schwierige Zeit. Sind halt manchmal Ups und Downs. Das ist halt einfach das Leben. So, Gott schützt nicht vor dem Sturm, aber Gott schützt dich in dem Sturm.
1: Und du bist immer noch Lucia. Genau. Immer noch die Person mit dem gleichen Namen wie früher. Was hat sich jetzt dann verändert?
0: Dass ich jetzt nicht mehr nur negative Musik mache und Heartbreak-Mucke mache, sondern dass ich Musik für Gott mache und dass ich Menschen Hoffnung gebe, dass dieser Name Lucia, die Lichtbringende, jetzt das Licht vom Herrn ist, dass ich auf diese Welt erscheinen lassen möchte durch ihn.
1: Da war ja diese Lehre, dass du den Wunsch hattest, geliebt zu werden, angenommen zu werden. Ja. Von deinem Vater her kam das. Und würdest du heute sagen, du bist geliebt oder empfindest du das?
0: Ja, auf jeden Fall. Also ich auch sagen muss, seitdem ich zu Jesus gekommen bin, es gibt gute Zeiten, es gibt schlechte Zeiten, ob als Christ oder als Nicht-Christ. Was sich für mich verändert hat, und das meinte ich auch letztens zu meiner Mom und auch generell so, seitdem ich so mit Jesus gehe, so unperfekt dieser Weg sein mag, habe ich nie wieder das Gefühl gehabt, hey, ich möchte sterben, ich möchte nicht mehr leben, ich will mein Auto am liebsten an die Wand fahren und es ist vorbei. Das habe ich nicht mehr. So, natürlich empfinde ich manchmal auch immer sehr große Trauer, wenn ich sehe, hey, was mit Menschen passiert, wie ungerecht diese Welt ist. Wir leben in einer gefallenen Welt. Zu sehen, was mit Tieren passiert, weil mein Herz auch sehr groß für Tiere ist. Diese Machtlosigkeit zu empfinden, dieses, hey, ich kann die Welt jetzt hier nicht retten. So, das wird Gott aber tun. Und dann weißt du wieder, hey, okay, das wird Gott tun. Und natürlich zweifelt man manchmal. Also ich zweifle auch manchmal natürlich. Das ist halt so, Gott will ja auch keinen blinden Gehorsam von uns. Deswegen hat uns ja den freien Willen gelassen. Aber trotzdem ist dieser tiefe Kern in mir drin, hey, ich weiß, da ist noch mehr, da ist jemand, der größer ist und das ist Jesus. Und ich weiß, keine Dunkelheit ist zu dunkel für ihn, weil sein Licht hell genug ist.
1: Das ist cool. Lucia, schön, dass du heute hier warst.
0: Danke, danke, dass ich hier sein durfte.
1: Geliebt sein, ohne etwas dafür zu tun. Laura hat das bei Gott gefunden, was sie ein Leben lang gesucht hat. Kennst du diese Sehnsucht? Dann wende dich doch auch mal an Gott. Er möchte dir zeigen, dass er dich bedingungslos liebt. Mach's gut und bis zum nächsten Mal.

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2: Hallo liebe Zuschauer und herzlich willkommen zur aktuellen Sendung am Freitag hier bei Ihrem WLK-TV. 2026 war und ist für Hohenmölzen wieder einmal ein Jahr, in dem viele Themen zusammengekommen sind. Finanzielle Herausforderungen, die Entwicklung der Stadt und ihrer Gemeinden, aber auch die Frage, wie attraktiv die Stadt für die Menschen ist, vor allem für die jüngere Generation. Herausforderungen und Nachholbedarf für die Stadt und wie zufrieden ist der Bürgermeister? Darüber haben wir uns mit Andi Haug, der mittlerweile seit 15 Jahren das Stadtoberhaupt von Hohenmölzen ist, gesprochen. Da unser Gespräch doch etwas länger war, sehen Sie heute den ersten Teil und am Dienstag gibt es dann Teil 2.
3: Ja, Andi, wir haben uns im Februar diesen Jahres ja schon mal gesehen, haben uns unterhalten. So, jetzt meine Frage. Was war in diesem Jahr die größte Herausforderung für unsere Stadt?
4: Naja, du weißt ja, dass wir hier in Hohenmölzen und darüber hinaus 15.000 Menschen mit Fernwärme versorgen. Und wir mussten ja zum Ende des letzten Jahres feststellen, dass unser Fernwärmeversorgungskonzept, also das Zukunftskonzept, nochmal überarbeitet werden musste, weil uns natürlich eine Energiequelle weggefallen ist. Und das Ergebnis hatten wir zu Beginn des Jahres, hatten wir schon. Aber die neue Investition und vor allen Dingen die Finanzierung musste darauf ausgerichtet werden. Und es ist natürlich alles viel teurer geworden. Und wir können jetzt so sagen, wir sind da auf der Zielgeraden, die erhöhte Fördermittelzusage dafür auch zu bekommen. Der Bescheid ist noch nicht da.
3: Okay.
4: Es musste viel Papier gewälzt werden. Aber ich bin da guter Hoffnung, denn der Landkreis hat sozusagen sein Zutun an dieser Stelle schon bestätigt. Und das ist der wichtigste Fakt.
3: Das ist wohl richtig. Bei welchem Thema, wenn du jetzt schon gerade was in der Richtung schon angesprochen hast, sagst du selbst, wir sind noch nicht da, wo wir sein sollten? Was gibt es noch, außer jetzt der Fernwärme?
4: Ja, gut. Also die Fernwärme ist natürlich, wir reden über 66 Millionen Euro Investitionen und die muss erstmal aufs Gleis bzw. unter die Erde gebracht werden.
3: Ja,
4: das dauert noch lange und da sind wir auch noch nicht so weit, wo ich gerne sein möchte. Ich habe auch noch ein zweites Thema. Hm? Wir haben ja in Hohenmölzen ein wunderschönes neues Wohngebiet.
3: Ja.
4: Und da sind jetzt immer noch 45 Bauplätze zu haben. Und da wollte ich gerne eigentlich schon mal ein paar mehr Häuser stehen haben. Wir sind dort aber, beziehungsweise der Vorhabenträger, noch nicht so offensiv in die Werbung gegangen. Wir merken ja schwindende Kinderzahlen und so weiter, dass wir den Bevölkerungsrückgang kompensieren müssen und wir haben hier attraktive Möglichkeiten, das Gebiet selber, Südhanglage, die Kitas, die Vereinslandschaft, die Schulen. Jetzt müssen wir Leute von außerhalb dafür interessieren, dass Hohenmölzen gut angebunden ist und dass man hier toll leben kann.
3: Ja, es ist eine Herausforderung. Ne? Es ist, beantwortet mir eigentlich meine nächste Frage, die ich so hatte, wie zufrieden bist du mit der Entwicklung unserer Stadt, aber natürlich auch mit den Gemeinden?
4: Also ich glaube, sagen zu dürfen, dass wir mit unseren 5 Ortschaften ein sehr gutes Verhältnis haben. Wir beraten alles gemeinschaftlich und versuchen da auch immer die Dinge gleichgewichtet voranzubringen. Zufrieden bin ich nicht, dass die Dinge so lange dauern. Wir haben so viele tolle Vorhaben hier in der Stadt, die wir gerade noch umsetzen wollen und wenn man dann den ersten Fördermittelbescheid für einen Radweg freudig entgegennimmt und 1,5 Jahre später noch immer kein Bagger angerollt ist, dann sagen die Leute immer, was erzählst denn du? Ne? Also es passiert ganz viel im Hintergrund, da müssen Umwelt- und Naturbelange berücksichtigt werden, geplant werden. Aber es dauert so lange, bis man von der Fördermittelübergabe zum Bauen kommt. Und das macht mich unzufrieden an manchen Stellen, weil wir natürlich auch zeigen wollen, dass es vorangeht. Und wir haben die Möglichkeiten dafür. Es fehlt aber sozusagen die Geschwindigkeit in dem Ganzen.
3: Ja, das ist ja hinlänglich bekannt. Sag mal, dringt es auch bis zu dir, was die Menschen hier derzeit am meisten beschäftigt?
4: Naja, die Leute reden ja immer mit mir, egal wo ich unterwegs bin, bin ich ansprechbar. Das wird auch fleißig genutzt, jetzt zum Herbstmarkt zum Beispiel. Ich weiß gar nicht, wie viele Gespräche ich da geführt habe. Naja, die Leute interessiert schon zum Beispiel, was passiert mit unseren Arbeitsplätzen. Wir sind industriell geprägt. Der Hauptschwerpunkt ist nach wie vor der Bergbau und die Zukunftspläne, die sind noch nicht vor der Haustür. Also wenn wir ein interkommunales Gewerbegebiet errichten wollen, da haben wir auch da wieder die langen Wege der Planung und des Schaffens von Baurechtes und so weiter. Wir sind da mittendrin, aber da steht noch keine Fabrik. Und wir brauchen gut bezahlte Arbeitsplätze. Das ist überhaupt das Allerwichtigste und zwar vor der Haustür. Dann wird der Rest alles folgen.
3: Das ist richtig. Wie sah es aus dieses Jahr? Musstet ihr den Rotstift ansetzen?
4: Naja, also
3: Leider.
4: Hohenmölzen war noch nie in so einer schwierigen Haushaltslage wie in diesem Jahr. Bin jetzt 15 Jahre hier Bürgermeister und uns ist es irgendwie immer gelungen, entweder ausgeglichene Haushalte vorzulegen oder einen Haushalt, der mal defizitär war, in den Folgejahren auszugleichen. Durch drei Sondereffekte gelingt uns das in diesem Jahr überhaupt nicht und wir bauen eine riesengroße Finanzierungslücke auf, die wir auch, an der wir noch in den nächsten Jahren sehr zu tragen haben. Der Effekt ist einfach steuerlicher Natur. Wir hatten mal eine gute Einnahmesituation in 2024 und bekommen daher jetzt kein Geld aus dem Finanzausgleich in diesem Jahr. Die Kreisumlage ist auf diese Steuerkraft aus dem Jahr 2024 zu bezahlen, ist dementsprechend hoch. Und wir haben natürlich die allgemeine wirtschaftliche Situation, sodass die Gewerbesteuereinnahmen grundsätzlich eingebrochen sind. Und das kommt alles in einem Jahr zusammen, sodass wir momentan noch nicht mal einen Haushalt haben. Also wir haben den Haushalt beschlossen, er ist aber noch nicht genehmigt. Da gibt es jetzt noch eine ganze Reihe an Nacharbeiten. Und das nennt man vorläufige Haushaltsführung. Also wir stehen schon ordentlich auf der Bremse aktuell.
3: Das ist traurig und dann komme ich eigentlich dann schon zur nächsten Frage und das ist so hinlänglicher bekannt. Die Situation in den Kitas, gibt es jetzt hier in unserer Region, in unserem Ort Personalprobleme? Denn mit dem Personal steigen ja auch die Kosten letztendlich und du hast es ja gerade angesprochen, woher nehmen? Wie sieht's aus?
4: Naja, die Situation in unseren Kitas, wir haben 7 Stück davon, bedarf größter Aufmerksamkeit, weil das ist ein großer Wert, den wir haben. Wir haben tolle, gute Einrichtungen und ein tolles, gutes Angebot und das will man natürlich bewahren. Jetzt ist Folgendes passiert. Also in den vergangenen Jahren haben wir immer händeringend nach Fachkräften gesucht und haben vor allen Dingen ganz verstärkt auf Ausbildung gesetzt. Also wir haben in jedem Jahr 6 Leute ausgebildet für die Kitas. Jetzt passiert aber Folgendes: Der demografische Knick ist angekommen. Der kommt immer regelmäßig, einmal in der Generation, und der ist jetzt da. Das heißt, es sind sehr, sehr wenige Kinder geboren worden oder werden geboren. Und das führt dazu, dass momentan mit jedem Schulabgang die Zahlen in den Kitas sinken. Wir hatten Glück in diesem Jahr, sozusagen noch ohne betriebsbedingte Kündigungen auszukommen, weil wir haben ja die Leute wertvoll ausgebildet und wollen das auch halten. Aber wir haben zum Beispiel die Ausbildungsquote jetzt nach unten genommen, damit wir dieser Situation dann auch entsprechend entsprechen.
3: Wenn ich in die nächste Stufe reingehe, also sprich Schulen, wie sieht es mit dem Lehrermangel hier bei uns aus? Wie er generell aussieht, wissen wir, hören wir ja immer. Aber wie sieht es hier aus?
4: Also ich mache einmal im Jahr zum Beginn des Schuljahres regelmäßig mit allen Schulleitern

0: auch möglich ist, Ganztagsangebote anzubieten. Es sind ja jetzt mittlerweile Sekundarschule und Gymnasium-Ganztagsschulen.
1: Okay.
0: Und das ist natürlich für die Betreuung hier in Mölzen vom Vorteil, aber da braucht es auch Lehrerstunden für.
1: Ja,
0: Und das gelingt.
1: das geht. Die Förderschule fällt mir jetzt gerade ein, das ist immer noch so mit Weißenfels geregelt.
0: Ja, das ist ein Wermutstropfen. Die Förderschüler aus Hohenmölzen, aber auch aus Lützen und
1: Ja.
0: Teuchern, wir sind ja für Lützen und Teuchern Schuleinzugsbezirk mit, die müssen nach Weißenfels fahren.
1: Ja, gut, das sieht
0: Das
1: jetzt.
0: hat was mit Lehrermangel zu tun. Ja, also man konnte die Schule hier in Hohenmölzen von den pädagogischen Fachkräften nicht aufrechterhalten.
1: Okay, gut. Jetzt gehen wir mal zur Jugend rein. Ja, in Kita, Schulen, jetzt gehen wir zur Jugend. Was bietet die Stadt eigentlich jungen Menschen? Was fehlt noch? Was würdest du dir wünschen? Wir wollen ja die Leute hier halten, auch die Jugend.
0: Also was sie bietet, liegt eigentlich auf der Hand. Wir haben über 70 Vereine in Hohenmölzen und wenn man mal noch die Organisationen und Ortsgruppen dazu rechnet, dann sind es fast 100 Möglichkeiten, die man alleine aus dem Ehrenamt und der Vereinswelt hat, sich zu betätigen, sportlich, tanzen, alles da. Darüber hinaus sind wir seit letztem Jahr äußerst aktiv, Jugend zu beteiligen. Es gibt den Zukunftsausschuss in der Grundschule und wir haben ein Jugendbeteiligungsforum
1: Schön.
0: dieses Jahr im April durchgeführt.
1: Okay.
0: Das ist ein Instrument, noch viel näher dran zu sein und zu sagen, was wünscht ihr euch, was sind eure Vorstellungen, was muss gemacht werden. Und dann haben wir ja ein Vorhaben, was auch wiederum nicht schnell genug geht. Wir wollen ja hier eine große Jugend- und Freizeiteinrichtung bauen. Und dazu auch eine Freianlage im Sterntor, also im ehemaligen Freibad von Hohenmölzen.
1: Ja.
0: Und das Konzept haben wir gemeinsam mit jungen Leuten entwickelt. Das ist jetzt fertig. Und jetzt fehlt uns für das Gebäude selber der Fördermittelbescheid noch. Also du merkst ja, ohne Fördermittel können wir gar nichts machen.
1: Ja.
0: Und wenn wir das Gebäude bauen, dann fangen wir auch mit der Freianlage an. Und dort ist der wesentliche Bestandteil, und ich glaube, dass das deckt wirklich eine Lücke dann ab, dass ein sogenannter Pump Track damit integriert wird. Also eine Möglichkeit, wo man mit Skateboard, mit Fahrrad und Ähnlichem dort sich
1: Okay.
0: bewegen kann. Und vieles andere mehr. Wir werden nicht alles gleich am Anfang schaffen, aber den Pump Track wollen wir in jedem Fall errichten. Aber Voraussetzung ist, dass wir mit der Freifläche anfangen, dass eben das Gebäude kommt. Und da ist noch ein Fragezeichen dran.

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1: €11 Millionen für die Sanierung der Strecke zwischen Drei-Annen-Hohne und dem Brocken. Die Fördermittel sollen nicht nur die wichtige Bahnverbindung sichern, sondern auch den Tourismus im Harz stärken. Denn die Harzer Schmalspurbahn sind für viele Besucher ein fester Bestandteil ihres Urlaubserlebnisses und damit ein wichtiger Faktor für die touristische Entwicklung der gesamten Region. Jetzt wurden die Fördermittel offiziell übergeben. Welche Maßnahmen damit finanziert werden und was das für die Zukunft der Strecke bedeutet, das sehen Sie jetzt in dem nächsten Beitrag.

Der Bahnhof in Drei-Anhohne. Von hier aus geht es mit der Harzer Schmalspurbahn weiter Richtung Brocken. Die Strecke soll jetzt saniert werden. Und das in schwierigen Zeiten für die Harzer Schmalspurbahn. Wie ist das möglich? Bund und Land wollen der HSB rund 10,9 Millionen Euro für die umfassende Grunderneuerung der Strecke Wernigerode bis zum Brocken zur Verfügung stellen. Glücklich ist nicht nur die Geschäftsführerin der HSB Katrin Müller, sondern auch der Landrat Thomas Balzerowski. Für sie ein klares Bekenntnis von Bund und Land zur Harzer Schmalspurbahn und ihrem Wert für das Mittelgebirge.

0: Es ist wirklich für uns ein ganz bedeutender Meilenstein in der Infrastruktursanierung für unsere Strecke zwischen Wernigerode und Roggen.
1: Ja, Sie sehen heute einen glücklichen Landrat, weil wir heute einen vorzeitigen Maßnahmenbeginn für die Sanierung der Brockenstrecke bekommen haben von der Ministerin Frau Dr. Hüskens aus Sachsen-Anhalt. Aber damit gleich auch verbunden die Zusage des Bundes, dass der Bund ebenfalls mit bis zu 50% in die Sanierung der Brockenstrecke und damit aber auch ins gesamte Netz der HSB mit einsteigt. Sie wissen, dass wir ca. 460 Millionen Euro aufwenden müssen, um die Strecken zu erhalten in den nächsten Jahren. Das ist verdammt viel Geld und der Harz und aber auch Sachsen-Anhalt wäre ohne Bundesbeteiligung stark und vielleicht auch überfordert gewesen. Aber der Bund heute gibt sein grundsätzliches Okay, ebenfalls mitzuhelfen. Und nach 35 Jahren der HSB-Gründung ist das ein wunderbarer Tag für den ganzen Harz eigentlich und ich bin überglücklich.
2: Die Ausgaben auf dem ersten Bauabschnitt werden zunächst auf rund 18,9 Millionen Euro geschätzt. Davon können 16,7 Millionen Euro gefördert werden. Das Land unterstützt die HSB dabei mit 8,35 Millionen und das Land in Höhe von 2,5 Millionen Euro. Der verbleibende Eigenanteil beläuft sich damit auf ca. 5,9 Millionen Euro. Der parlamentarische Staatssekretär beim Bundesminister für Verkehr, Christian Hirte, betont, dass die schrittweise Erneuerung der Gleisabschnitte von wichtiger Bedeutung für die Verkehrsanbindung ist.
3: Also in der Tat, in der Gesamtsumme sind das gewaltige Beträge. Und ich glaube, deswegen ist es auch wichtig, dass man sieht, wie wichtig der touristische Punkt ist, aber auf der anderen Seite, wie auch die echte Verkehrsbedeutung für die normalen Anwohner hier ist. Und deswegen ist es richtig, dass man Schritt für Schritt in Einzelabschnitten jetzt diesen Weg beschreitet. In einer Gesamtmaßnahme auf einmal ginge das gar nicht.
2: Noch dazu befindet sich das Unternehmen derzeitig in einer Transformationsphase. Dazu gehören viele verschiedene Aspekte, wie der Umstieg auf elektronische Züge oder eine Anbindung nach Braunlage, um über die Landesgrenzen hinaus das Netz zu erweitern. Braunlage war bereits früher an das Schienennetz angebunden. Über die meterspurige Südharzeisenbahn bestand bis in die 1960er Jahre eine Verbindung in den Südharz. Seit der Einstellung des Bahnverkehrs verfügt die Stadt über keinen Schienenanschluss mehr. Mit der geplanten Streckenverlängerung ab Elend könnte Braunlage nach Jahrzehnten wieder direkt per Bahn erreichbar werden. Die Bauzeit einschließlich Planung wird auf etwa 8 bis 10 Jahre geschätzt. Für die Nostalgie- und Dampflokomotivenfans gibt es Grund zum Aufatmen, denn die Harzer Schmalspurbahn mit Dampfbetrieb soll es auch in Zukunft weiterhin geben.
0: Ja, natürlich befinden wir uns jetzt in einer Phase der Transformation und wir sind momentan noch in der Bewertung, welche Antriebstechnologie für uns langfristig gesehen auch die wirtschaftlichste Variante ist. Und darin betrachten wir sowohl Infrastruktursanierung als auch Fahrzeugbeschaffung. Und das muss alles logischerweise einhergehen. Und natürlich wird es ohne Veränderungen auch nicht funktionieren, dass wir uns hier zukunftsfähig aufstellen.
4: Aber auf die alte Dampflok müssen die Gäste nicht verzichten.
0: Nein, sie müssen nicht und wir wollen auch nicht auf die Dampflokomotive verzichten. Das ist unser Gesicht, das ist unser Kernprodukt und das ist das, was uns ausmacht.
1: Selbstverständlich. Also HSB ohne Dampf ist gar nicht möglich. Selbstverständlich bleibt auch der Dampfzug erhalten. Wir werden einige Dinge umstellen. Heute sind auch die Braunlager da. Braunlager möchte gerne mit ans HSB-Netz angeschlossen werden. Ich glaube, auch hier gibt es eine grundsätzliche Bereitschaft des Bundes, das mitzufinanzieren. Das sind ca. 5 bis 5,5 Kilometer zwischen Elend und Braunlager. Und dort werden wir dann mit Dampf fahren, aber nicht nur, sondern auch mit modernen Triebwagen, weil wir dieses touristische Kraftzentrum Braunlage auch nach Wernigerode anbinden wollen, dass die Braunlager-Gäste dann auch umsteigen können ins normale Netz. Das heißt also, der ÖPNV-Anteil, der öffentliche Verkehrsanteil, der wird dann stärker werden.
4: Hat das auch eine Rolle gespielt, dass Braunlage sich auch zur HSB bekannt hat und die Strecke bis dahin verlängert werden soll?
3: Das war zunächst noch nicht relevant, aber wir freuen uns natürlich und das zeigt auch, dass dieses Verkehrsinfrastrukturprojekt Zukunftspotenzial hat, Potenzial auch über das bestehende Netz hinaus und es zeigt ja, dass wir hier gut aufgestellt sind.
2: Das Fördermittelprogramm ist dabei darauf ausgerichtet, bis 2030 abgeschlossen zu sein. Die Arbeiten am Bauabschnitt sollen daher schon im Frühjahr 2027 beginnen. Die Ministerin für Infrastruktur und Digitales, Lydia Hüskens, will mit der vorzeitigen Genehmigung für Planungssicherheit sorgen. Für den Landrat Thomas Balzurowski ist mit der Hilfe des Bundes eines ganz klar.
1: Durch den Anteil des Bundes ist es uns überhaupt möglich und damit ist es eigentlich gelungen, dieses wichtige Harzer Kulturgut zu retten.
5: Er als Chef des größten, aber auch umstrittensten Betriebes in Weißenfels. In über 30 Jahren hat er den Schlachtbetrieb Tönjes hier mit aufgebaut. Seit vielen Jahren lebt er nun auch schon hier und ist inzwischen mit seiner neuen Heimat fest verwurzelt. Um diesen Mann etwas näher kennenzulernen, hat ihn sich unsere Uli in ihrem Saale-Talk eingeladen.
6: Herzlich willkommen zum Saale-Talk, meine Damen und Herren. Ja, alle zwei Wochen, den immer den Freitag schön merken, denn da haben wir hier ganz interessante Begegnungen rund um den Burgenlandkreis. Und mein heutiger Gast, das ist Herr Dierkes von dem größten Arbeitgeber hier in Weißenfels von der Firma Tönjes. Herzlich willkommen, Herr Dierkes.
7: Ja, vielen Dank für die Einladung.
6: Ich freue mich sehr, sehr, dass Sie gekommen sind und hoffe, dass ich Sie nicht allzu sehr überfalle. Es gibt viele, viele Fragen.
7: Das weiß ich ja noch nicht, ob Sie mich überfallen. Das werden wir gleich sehen.
6: Und ich denke, wir werden diese Fragen gut zusammen meistern. Natürlich sind Sie der größte Arbeitgeber hier in Weißenfels. Ich möchte erst mal ein bisschen in Ihre Vergangenheit gehen. Sie sind ja auch, wie ich, aus dem Westen des Landes in den Osten gekommen. Und warum kommt man ich glaube, Sie kommen aus Münster, wenn ich Ihre Vita richtig gelesen habe, von Münster nach Weißenfels?
7: Tja, das ist eine lange Geschichte. Das würde sicherlich ein abendfüllendes Programm eben halt sein, die Geschichte, die dazu ist. Nein, ich komme aus der Landwirtschaft. Mein Vater hatte auch den Viehhandel. Ich war schon immer mit dem Schlachthof, hatte ich schon immer zu tun. War 10 Jahre im Genossenschaftsunternehmen tätig und mittlerweile fast 37 Jahre bei Tönjes hier. Und mit der Wende kam dann eben halt auch die Expansion unserer Firma. Es geht nach Weißenfels. Wo ist das denn, habe ich gefragt. Ja, und dann war ich eben halt hier 3 Tage, 3 Wochen. Sie sehen, ich bin mittlerweile hier schon lange zu Hause.
6: Genau, und Sie haben auch Ihre Liebe hier gefunden. Ihre Familie
7: auch meine Liebe hier gefunden, jawohl.
6: Ihre Familie ist sesshaft. Und wie ich so merke, Sie fühlen sich auch richtig wohl hier in dem kleinen Weißenfels.
7: So ist das.
6: Denn das nicht nur Sie sind mit dem Weißenfels gewachsen, sondern das Weißenfels ist wohl auch mit Ihnen gewachsen.
7: Jawohl.
6: Genau. Ja, es gibt, Sie sind der größte Arbeitsplatz hier in Weißenfels. Wir wollen ein bisschen auf Tönjes auch zu sprechen kommen, wenn das für Sie okay ist. Also Sie schaffen wirklich hier in dieser kleinen Region viele, viele Arbeitsplätze, was sehr, sehr schön ist. Und es gibt dann aber natürlich auch immer Zeitungsartikel oder irgendwelche anderen Medienberichte. Wie gut haben die Arbeitnehmer es bei Ihnen? Also man liest ja, ich will das jetzt nicht lange erörtern, aber Sie kommen ja nun direkt daher und werden mir sicherlich eine ehrliche Antwort auch dazu geben können.
7: Also wir sind vor fast 37 Jahren hier angefangen. Wir konnten zurückgreifen auf die ganzen brachliegenden Industrien oder die Industrien, die dann den Bach runtergingen, Schuhindustrie und so weiter und so fort. Und da haben wir wirklich viele Arbeitskräfte gewinnen können, viele Frauen im Übrigen, die bei uns dann über Jahre ihren Job gemacht haben. Trotz moderner Technologien bleibt es eben halt ein sehr intensiver Job bei uns, sehr intensive Arbeit, wo wir auch viele Hände für die Zukunft noch brauchen. Und wir haben in den letzten Jahren natürlich auch auf ausländisches Personal zugreifen müssen, sei es Polen, sei es Ungarn. Nur die Entwicklung in Polen, in Ungarn ist so groß, dass großartig keine Leute mehr rüberkommen. Jetzt ist es einmal mehr eben halt Rumänien und sicherlich auch weitere Länder, wo wir darauf zurückgreifen müssen letztendlich. Die haben bei uns, viele von diesen haben bei uns auch eine Heimat gefunden, sind voll integriert. Ja. Wir haben zusätzliche Integrationskräfte, die die Mitarbeiter nicht nur auf Arbeit unterstützen, sondern auch im privaten Umfeld. Und ich glaube, da sind die auch eben halt letztendlich dankbar. Dass bei uns gearbeitet werden muss, das ist zweifelsohne so. Wir haben eigentlich keine Lohndiskussion, weil wir unter Mindestlohn oder mit dem Mindestlohn auch keine Leute überhaupt kriegen.
6: Ja. Das denke ich nämlich auch. Das wird auch immer viel berichtet und erzählt. Deswegen waren Sie für mich jetzt ein ganz interessanter Ansprechpartner. Natürlich nicht nur deswegen, sondern auch überhaupt. Sie haben so eine positive Aura, was so Weißenfels betrifft. Sie sind in vielen Vereinen auch hier tätig in Weißenfels. Sie leben also richtig hier dieses Leben, die kleine Stadt und alles, was dazugehört. Ist das richtig?
7: Ja, das ist richtig. Ich fühle mich hier im wahrsten Sinne des Wortes sauwohl. Ich wohne hier in Weißenfels, oben in Leislingen und bin natürlich auch sofort in verschiedenen Vereinen, ob es hier auch im Ruderverein ist, im Tanzverein. Ja, und Weißenfels hat ja wirklich viele Sportstätten, viele Vereine, ja. Und darauf kann Weißenfels positiv zurückschauen. Ja. Aber letztendlich auch auf die Entwicklung von Weißenfels, das ist ja auch sagenhaft.
6: Inwiefern können Sie das ein bisschen näher
7: Wir sind eine Gunstregion hier. Ja. Das unterschätzen viele Leute. Was haben wir alles? Nicht nur die schöne Saale. nicht nur eben halt die Weinberge.

0: Berge, direkt eben halt hier in Burgwerben oder in der Nähe, wenn man hier weiterschaut. Das ist eine touristische Region, wird es zukünftig einmal mehr werden. Mittlerweile kommen immer mehr Besucher hier in diese Region.
1: Mit den Fahrrädern?
0: Mit den Fahrrädern und natürlich auch mit den Wohnmobilen und so weiter. Gibt es ja mittlerweile einige Standorte auch hier in Weißenfels. Und Weißenfels hat sich wirklich die letzten Jahre ganz toll entwickelt. Wo ich vor zig Jahren hier rübergekommen bin, war alles mausgrau. Ich glaube, das vergessen die Leute, die heute am meisten eben halt schimpfen. Es ist nichts los oder es hat sich nichts getan. Und das vergessen eigentlich die Leute und das ist einfach traurig. Wir sind eine Gunstregion, eine tolle Region mit der Stadt Weißenfels und was drumherum ist.
1: Und man muss mit einer Stadt wachsen, so wie Sie das gemacht haben. Und muss eben halt auch die Fortschritte sehen und die anrechnen. Dann weiß man das erst zu schätzen. Die Vögel haben mir ja gezwitschert, man sieht es ihnen nicht an, aber dass ja nun auch bald die Rente bevorsteht.
0: Ja, ich hatte eben schon gesagt, dass ich, wie gesagt, im 47. Arbeitsjahr bin und sicherlich dann auch zeitnah 65 werde und dementsprechend auch schon die Möglichkeiten habe. Man orientiert sich natürlich auch so ein bisschen was, aber wir wissen eben halt, dass es auch dementsprechend organisiert ist.
1: Ja, und wie ist so die Tendenz? Wollen Sie hier dem Osten Weißenfels treu bleiben oder?
0: Ich bin hier zu Hause.
1: Hier ist Ihre Heimat.
0: So ist.
1: Also wenn man Sie eindeutig fragt, wo ist Heimat?
0: Die Frage habe ich jetzt zuletzt öfters eben halt gehabt. Nein, ich bleibe hier.
1: Ihren charmanten Akzent aus Münster haben Sie aber trotzdem noch beibehalten. Man hört es ja, dass Sie nicht von hier kommen.
0: Ja, das ist so richtig.
1: Das ist richtig. Das ist auch mal ganz schön, wenn man das nochmal hört. Dann ist man immer noch so ein bisschen someone special.
0: Richtig.
1: Ja. Wie sehen Sie denn weiter die Entwicklung der Stadt? Hier, die Innenstadt zum Beispiel, die sieht ja traurig aus, wenn man da durchgeht.
0: Dann haben Sie es eben mal vor 37 Jahren oder vor 20 Jahren nicht gesehen. Da konnte man das so behaupten. Ja. Heute, wenn man mit offenen Augen durch Weißenfels fährt, dann sieht man an jeder Ecke Baugeländer, Baugerüste, Investitionen, sei es privater Natur oder auch im öffentlichen Bereich, was gemacht wird. Ich war am Sonntag auf dem Sportplatz dort, diese riesen Sportanlage, der Kunstrasenplatz. Das ist doch sagenhaft, was da entstanden ist, ja. Oder die ganzen Sportvereine, ich habe es eben schon gedeutet, ja, die natürlich auch Werbung für Weißenfels machen. Also da hat sich Weißenfels ganz toll entwickelt, aber auch von der baulichen Seite. Ich selber stand früher auf der Promenade, da habe ich gesagt, alles abreißen. Ich stand vorm Fürstenhaus, alles abreißen, dann hat mein Blick eben halt frei zum Schloss. Aber es ist doch toll, was dort entstanden ist. Es ist toll, natürlich auch mit Förderung, was man dort hat wahrgenommen.
1: Was natürlich fehlt, ist hier so ein bisschen Geschäfte. Aber das haben Sie in jeder Stadt. Gehen Sie durch Bremen, gehen Sie durch Hamburg. Den Einzelhändlern wird es nicht leicht gemacht. Da schließt natürlich viel. Und das Angebot in der Jüdenstraße ist natürlich nicht so groß. Das muss man ganz ehrlich sagen.
0: Das ist der Zahn der Zeit. Und wenn man eben halt schneller über Amazon und Co. eben halt bestellen kann, als dass man eben halt ins Auto steigt, in die Stadt reinfährt, dann ist das natürlich ein Thema für sich. Leider eben halt eine solche Entwicklung. Ja. Ich gehe auch gerne einkaufen. Ja, von daher fehlt das manchmal.
1: Und ich würde mich für Weißenfels wirklich freuen, weil wenn ich, als ich das erste Mal durch die Jüdenstraße gegangen bin, vielleicht pflichten Sie mir bei, für mich hat diese Region so ein bisschen was aus Italien. Diese kleinen Gassen und so, wenn da so niedliche kleine Geschäfte wären, das wäre traumhaft schön. Und ich sage immer, wenn das Schloss ein Hotel wäre, dann wäre hier ein Tourismus, der noch mehr, ein kleines Wellnesshotel. Aber was nicht ist, das kann ja noch alles werden. Und Herr Papke ist ja sehr daran, die Entwicklung der Stadt nach vorne zu bringen. Und
0: man kann ja nicht sagen, es passiert nichts. Schauen Sie eben halt das Brauchtum auf den umliegenden Dörfern an. Ja. Das ist gleichermaßen sagenhaft, was die alle auch auf die Beine stellen.
1: Mhm. Nochmal ganz kurz zu Ihrem Arbeitgeber. Meinen Sie, dass dieser Standort hier immer bleiben wird? Oder gibt es da auch Befürchtungen, dass dieser Standort sich vielleicht auch verabschieden wird von Weißenfels?
0: Wir haben immer schon mal harte Zeiten gehabt. Ja. Das ist ganz klar. Haben wir derzeit auch.
1: Ja.
0: Vor ein paar Jahren gab es dann die afrikanische Schweinepest, die von Polen, vom Osten hier rüberkam. Und letztendlich landwirtschaftliche Bestände, gerade in Sachsen und in Brandenburg, zum Stillstand gebracht haben. Und was nützt uns der schönste Betrieb, wenn wir hier eben halt keine landwirtschaftlichen Strukturen haben? Zum Glück ist das nicht weiter nach Sachsen-Anhalt hingegangen. Zum Glück hat man das auch schnell im Griff bekommen, sodass wir eben halt mittlerweile aber auch der einzige große Schlachthof im Osten sind.
1: Wahnsinn. Herr Dirks, ich freue mich sehr, dass Sie hier gewesen sind bei mir im kleinen Saale-Talk. Sie wissen ja vielleicht, dass man am Ende der Sendung immer noch mal jemanden nominieren muss. Wen würden Sie gerne hier sitzen sehen?
0: Ja, Namen fällt mir sicherlich eben halt schwer, wenn ich es diplomatisch machen darf. Es gibt so viele Vereine hier, so viele Einrichtungen hier, die mit so viel Engagement geführt werden und oftmals eben halt auf ein Engagement, die das eben halt in der Freizeit machen. Und das ist eine besondere Würdigung dieser Leute in diesen vielen Vereinen, nur jetzt mal in den Vereinen betroffen, die das eben halt so herrichten und auch so gestalten. Und denen zollt mein größter Respekt.
1: Aber wer soll hier ganz speziell sitzen?
0: Ach, das ist doch eine Fangfrage, was Sie jetzt mit...
1: Nein, das ist keine Fangfrage. Wenn Sie den Saale-Talk gesehen haben, hätten Sie sich gut vorbereiten können.
0: Ja, dann sah ich einfach aus dem hohlen Bauch raus. Er ist nicht ans Telefon gegangen, das kennt man von ihm. Das ist der Dieter Böckler von der Herrenmühle. Denn auf der Herrenmühle hatte eine tolle Einrichtung, nicht nur eben halt Energiegebunden mit Wasser, sondern eben halt, ich weiß auch, dass er hin und wieder mal Besuchergruppen hat, Kindergärten, Schulen, wo er eben halt auch zeigt, was ist das für ein Getreide? Was haben wir jetzt hier in der Hand? Das sind auch tolle Sachen, die man sicherlich dann auch vorstellen kann. Ich habe aber leider keine Rücksprache mit ihm halten können.
1: Also brauchen Sie ja nicht, das übernehmen wir dann gerne. Wir fragen nämlich, nicht jeder ist so kameraaffin wie Sie und kommt gerne. Das klären wir ab. Wir schmeißen dann immer alle Sachen, alle Personen in einen Topf und dann ziehen wir und dann schauen wir und dann bekommen wir auch die Telefonnummer raus.
0: Ja.
1: Okay, wir haben geklärt die Personen, die Sie nominieren. Wir haben auch noch so ein paar kurze Fragen am Ende der Sendung.
0: Naja, gut.
1: Ganz kurz, keine Angst haben. Ganz kurz und schmerzlos. Hund oder Katze?
0: Hund.
1: Hund. Fahrrad oder Auto?
0: Fahrrad.
1: Sekt oder Cocktail?
0: Sekt.
1: Tanzen oder schwimmen?
0: Beides.
1: Wo schwimmen?
0: Schwimmen im Freibad, gerade am Montagabend noch, kurz vor Feierabend. Aber auch eben halt im Geiseltal mit dem Fahrrad um Geiseltal und einmal reinspringen bei dem schönen Wetter.
1: Deswegen auch so eine tolle Figur. Ich sehe schon, Sie treiben Sport. Urlaub im Norden oder im Süden?
0: Beides.
1: Beides. Haus oder Wohnung?
0: Haus.
1: Spaghetti oder Steak?
0: Spaghetti.
1: Sakko oder Hoodie?
0: Dem Anspruch entsprechend, beziehungsweise dem Anlass entsprechend, beides, kein Thema.
1: Bügeln oder putzen?
0: Bügeln.
1: Welchen Fernsehsender schauen Sie gerne? Nun aber den richtigen.
0: Na klar, Burgenland TV.
1: Ja, ich freue mich drüber. Herr Dirks, vielen Dank, dass Sie heute da waren. Und ich glaube, wir haben auch so ein paar Sachen aus dem Weg geräumt in unserem Gespräch, was manchmal so behauptet wird und erzählt wird. Da ist immer nicht viel Wahres dran, wenn man es liest. Und deswegen ist es immer schön, mit so jemandem wie Sie auch mal zu sprechen, der das ganz ehrlich so sagt, wie es dann auch ist.
0: Wir geben auch gerne ehrliche Antworten, ja, bevor da Gerüchte entstehen. Einfach fragen. Wir sind nicht scheu, sondern sagen, Leute, kommt rüber. Wir erklären euch, was wir tun, was wir machen. Von daher ist das sicherlich sehr wertvoll.
1: Und das Thema Tierhaltung habe ich bewusst jetzt nicht weiter angesprochen, weil da kursieren auch immer so viele Gerüchte. Und wenn man in der Vergangenheit sieht, Sie wissen selbst, wie früher die Tiere geschlachtet und gehalten worden sind auf den kleinsten Höfen. Die haben die auch nicht vorher gestreichelt und geküsst, bevor sie dann geschlachtet worden sind. Das zu diesem Thema. Meine Damen und Herren, schön, dass Sie dabei waren. Es hat Spaß gebracht mit Herrn Dirks, wirklich. Und vielleicht empfinden Sie das ja auch so. Ich freue mich ganz doll, wenn Sie wieder einschalten. Wie gesagt, alle zwei Wochen freitags BLK TV Regional. Und auch die anderen Beiträge, die es hier zu sehen gibt, sind wirklich sehr empfehlenswert. Und ihr wisst immer, was in eurer Region los ist. Also bleibt dran, es wird weiterhin spannend.
2: So, und nun kommen wir noch zum Sport. Und das ist in diesem Wochenende in den verschiedensten Sportarten und Ligen wieder so allerhand los. Wir haben das Ganze für Sie in unserem Sportblick zusammengestellt.

In der Oberliga Süd geht's am Sonntag für die Kicker vom SSC Weißenfels zum VfL Halle. Hier rollt der Ball ab 14 Uhr. In der Verbandsliga trifft am Samstag Blau-Weiß Zobau zu Hause auf das Team vom Haldensleben SC. Anpfiff ist um 14 Uhr. In der Landesliga trifft der 1. FC Zeitz am heimischen Terrain auf das Team vom MSV Eisleben. Spielbeginn ist um 14 Uhr. Und für den SC Naumburg geht's zum TSV Zerbst. Hier rollt der Ball ab 15 Uhr. In der Landesklasse 6 kommt es zu folgenden Begegnungen: Wacker Wengelsdorf gegen VfB Sangerhausen, Eintracht Greifsfeld gegen Rot-Weiß Weißenfels, Sportring Mücheln gegen VfB Oberröblingen. BSC Laucha empfängt die Mannschaft vom SV Kelbra. RSG Freiburg trifft zu Hause auf das Team vom SV Großgrimma. Und für die zweite Mannschaft vom 1. FC Zeitz geht's zum TSV Großgorbeta. Kommen wir zum Handball. In der Regionalliga der Männer kommt es am Samstag zur Begegnung HC Burgenland gegen HSG Freiberg. Spielbeginn ist um 19 Uhr. Und die Damen treffen am Sonntag zu Hause auf das Team vom SV Aufbau Altenburg. In der Oberliga kommt es am Samstag zur Begegnung HC Burgenland gegen TSG Kalbe. Und für die Damen vom HC Burgenland geht es am Sonntag zum HSV Magdeburg. In der Verbandsliga trifft die dritte Mannschaft vom HC Burgenland auf heimischem Terrain auf die Mannschaft vom SV Apollensdorf. Spielbeginn ist hier um 14.30 Uhr. Floorball. In der Floorball-Bundesliga treffen die UHC-Damen am Samstag zu Hause auf die Ladies aus Hamburg. Los geht's um 15 Uhr. Und für die UHC-Herren geht's zu den Berlin Rockets. Spielbeginn ist hier um 18 Uhr. Basketball. In der Basketball-Bundesliga geht's für den Synthetics MBC am Sonntag auf Reisen. Sie werden in Oldenburg erwartet. Spielbeginn ist hier um 15 Uhr. Kommen wir jetzt zum Kegeln. In der ersten Bundesliga geht's für die erste Mannschaft vom SV Geiseltal Mücheln zum SKC Unterhammersbach. Spielbeginn ist hier um 12 Uhr. Und in der zweiten Bundesliga wird der SV Grün-Weiß Langendorf von der SG Grün-Weiß Mehlteuer erwartet. Hier rollt die Kugel ab 14 Uhr. In der Verbandsliga geht's am Sonntag für die Damen von der SG Wielitz zum Dessauer SV. Hier rollt die Kugel ab 10 Uhr. Und die Männer treffen auf heimischer Bahn auf die Mannschaft von der SG Union Schönebeck. In der Landesliga Staffel 2 kommt es für die Damen zu folgenden Begegnungen: SG Germania Scharfstedt gegen SV Burgwerden und SV Geiseltal Mücheln gegen SV Beuna. Und bei den Herren treffen folgende Teams aufeinander: Fortuna Kainer auf Geiseltal Mücheln, SV Teuschen auf Grün-Weiß-Grandschütz, Germania Scharfstedt erwartet die Sportfreunde vom SKC Buna-Schkopau. Und für Blau-Gelb-Albersroda geht's nach Edersleben. In der Landesklasse 4 kommt es zu folgenden Ansetzungen: Geiseltal-Mücheln gegen Fortuna Kainer und Germania Scharfstedt gegen Grün-Weiß-Langendorf. Hier rollt die Kugel jeweils ab 9 Uhr. Ab 14 Uhr rollt die dann bei den Begegnungen Eintracht Hofen gegen die zweite Mannschaft von der SG Wielitz und KSV Flemmingen gegen Grün-Weiß-Grandschütz.

0: Das waren wieder 30 Minuten Regionalmagazin. Das Sommerwetter neigt sich nun auch dem Ende und der Herbst hält Einzug. Zeit, wieder die gemütlichen Stunden mit Kerzenschein einzuläuten. Schalten Sie daher gern am Dienstagabend wieder ein. Machen Sie's gut!
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2: Hallo liebe Zuschauer und herzlich willkommen zur aktuellen Sendung am Freitag hier bei Ihrem BLK-TV. 2026 war und ist für Hohenmölzen wieder einmal ein Jahr, in dem viele Themen zusammengekommen sind. Finanzielle Herausforderungen, die Entwicklung der Stadt und ihrer Gemeinden, aber auch die Frage, wie attraktiv die Stadt für die Menschen ist, vor allem für die jüngere Generation. Herausforderungen und Nachholbedarf für die Stadt und wie zufrieden ist der Bürgermeister? Darüber haben wir uns mit Andi Haug, der mittlerweile seit 15 Jahren das Stadtoberhaupt von Hohenmölzen ist, gesprochen. Da unser Gespräch doch etwas länger war, sehen Sie heute den ersten Teil und am Dienstag gibt es dann Teil 2.
3: Ja, Andi, wir haben uns im Februar diesen Jahres ja schon mal gesehen, haben uns unterhalten. So, jetzt meine Frage. Was war in diesem Jahr die größte Herausforderung für unsere Stadt?
4: Naja, du weißt ja, dass wir hier in Hohenmölzen und darüber hinaus 15.000 Menschen mit Fernwärme versorgen. Und wir mussten ja zum Ende des letzten Jahres feststellen, dass unser Fernwärmeversorgungskonzept, also das Zukunftskonzept, nochmal überarbeitet werden musste, weil uns natürlich eine Energiequelle weggefallen ist. Und das Ergebnis hatten wir zu Beginn des Jahres, hatten wir schon. Aber die neue Investition und vor allen Dingen die Finanzierung musste darauf ausgerichtet werden. Und es ist natürlich alles viel teurer geworden. Und wir können jetzt so sagen, wir sind da auf der Zielgeraden, die erhöhte Fördermittelzusage dafür auch zu bekommen. Der Bescheid ist noch nicht da.
3: Okay.
4: Es musste viel Papier gewälzt werden. Aber ich bin da guter Hoffnung, denn der Landkreis hat sozusagen sein Zutun an dieser Stelle schon bestätigt. Und das ist der wichtigste Fakt.
3: Das ist wohl richtig. Bei welchem Thema, wenn du jetzt schon gerade was in der Richtung schon angesprochen hast, sagst du selbst, wir sind noch nicht da, wo wir sein sollten? Was gibt es noch, außer jetzt der Fernwärme?
4: Ja, gut. Also die Fernwärme ist natürlich, wir reden über 66 Millionen Euro Investitionen und die muss erstmal aufs Gleis bzw. unter die Erde gebracht werden.
3: Ja,
4: Das dauert noch lange und da sind wir auch noch nicht so weit, wo ich gerne sein möchte. Ich habe auch noch ein zweites Thema. Hm? Wir haben ja in Hohenmölzen ein wunderschönes neues Wohngebiet.
3: Ja.
4: Und da sind jetzt immer noch 45 Bauplätze zu haben. Und da wollte ich gerne eigentlich schon mal ein paar mehr Häuser stehen haben. Wir sind dort aber, beziehungsweise der Vorhabenträger, noch nicht so offensiv in die Werbung gegangen. Wir merken ja schwindende Kinderzahlen und so weiter, dass wir den Bevölkerungsrückgang kompensieren müssen und wir haben hier attraktive Möglichkeiten, das Gebiet selber, Südhanglage, die Kitas, die Vereinslandschaft, die Schulen. Jetzt müssen wir Leute von außerhalb dafür interessieren, dass Hohenmölzen gut angebunden ist und dass man hier toll leben kann.
3: Ja, es ist eine Herausforderung. Ne? Es ist, beantwortet mir eigentlich meine nächste Frage, die ich so hatte. Wie zufrieden bist du mit der Entwicklung unserer Stadt, aber natürlich auch mit den Gemeinden?
4: Also ich glaube, sagen zu dürfen, dass wir mit unseren 5 Ortschaften ein sehr gutes Verhältnis haben. Wir beraten alles gemeinschaftlich und versuchen da auch immer die Dinge gleichgewichtet voranzubringen. Zufrieden bin ich nicht, dass die Dinge so lange dauern. Wir haben so viele tolle Vorhaben hier in der Stadt, die wir gerade noch umsetzen wollen und wenn man dann den ersten Fördermittelbescheid für einen Radweg freudig entgegennimmt und 1,5 Jahre später noch immer kein Bagger angerollt ist, dann sagen die Leute immer, was erzählst denn du? Ne? Also es passiert ganz viel im Hintergrund, da müssen Umwelt- und Naturbelange berücksichtigt werden, geplant werden. Aber es dauert so lange, bis man von der Fördermittelübergabe zum Bauen kommt. Und das macht mich unzufrieden an manchen Stellen, weil wir natürlich auch zeigen wollen, dass es vorangeht. Und wir haben die Möglichkeiten dafür. Es fehlt aber sozusagen die Geschwindigkeit in dem Ganzen.
3: Ja, das ist ja hinlänglich bekannt. Sag mal, dringt es auch bis zu dir, was die Menschen hier derzeit am meisten beschäftigt?
4: Naja, die Leute reden ja immer mit mir, egal wo ich unterwegs bin, bin ich ansprechbar. Das wird auch fleißig genutzt, jetzt zum Herbstmarkt zum Beispiel. Ich weiß gar nicht, wie viele Gespräche ich da geführt habe. Naja, die Leute interessiert schon zum Beispiel, was passiert mit unseren Arbeitsplätzen. Wir sind industriell geprägt. Ja. Der Hauptschwerpunkt ist nach wie vor der Bergbau. Und die Zukunftspläne, die sind noch nicht vor der Haustür. Also wenn wir ein interkommunales Gewerbegebiet errichten wollen, da haben wir auch da wieder die langen Wege der Planung und des Schaffens von Baurechtes und so weiter. Wir sind da mittendrin, aber da steht noch keine Fabrik. Und wir brauchen gut bezahlte Arbeitsplätze. Das ist überhaupt das Allerwichtigste, und zwar vor der Haustür. Mhm. Dann wird der Rest alles folgen.
3: Das ist richtig. Wie sah es aus dieses Jahr? Musstet ihr den Rotstift ansetzen?
4: Naja, leider. Also Hohenmölzen war noch nie in so einer schwierigen Haushaltslage wie in diesem Jahr. Ich bin jetzt 15 Jahre hier Bürgermeister, und uns ist es irgendwie immer gelungen, entweder ausgeglichene Haushalte vorzulegen oder einen Haushalt, der mal defizitär war, in den Folgejahren auszugleichen. Durch drei Sondereffekte gelingt uns das in diesem Jahr überhaupt nicht, und wir bauen eine riesengroße Finanzierungslücke auf, die wir auch, an der wir noch in den nächsten Jahren sehr zu tragen haben. Der Effekt ist einfach steuerlicher Natur. Wir hatten mal eine gute Einnahmesituation in 2024 und bekommen daher jetzt kein Geld aus dem Finanzausgleich in diesem Jahr. Die Kreisumlage ist auf diese Steuerkraft aus dem Jahr 2024 zu bezahlen, ist dementsprechend hoch. Und wir haben natürlich die allgemeine wirtschaftliche Situation, sodass die Gewerbesteuerannahmen grundsätzlich eingebrochen sind. Und das kommt alles in einem Jahr zusammen, sodass wir momentan noch nicht mal einen Haushalt haben. Also wir haben den Haushalt beschlossen, er ist aber noch nicht genehmigt. Da gibt es jetzt noch eine ganze Reihe an Nacharbeiten. Und das nennt man vorläufige Haushaltsführung. Also wir stehen schon ordentlich auf der Bremse aktuell.
3: Das ist traurig. Und dann komme ich eigentlich dann schon zur nächsten Frage, und das ist so hinlänglicher bekannt, die Situation in den Kitas. Gibt es jetzt hier in unserer Region, in unserem Ort Personalprobleme? Denn mit dem Personal steigen ja auch die Kosten letztendlich. Und du hast es ja gerade angesprochen, woher nehmen. Wie sieht's aus?
4: Naja, die Situation in unseren Kitas, wir haben 7 Stück davon, bedarf größter Aufmerksamkeit, weil wir, das ist ein großer Wert, den wir haben. Wir haben tolle, gute Einrichtungen und ein tolles, gutes Angebot, und das will man natürlich bewahren. Jetzt ist Folgendes passiert. Also in den vergangenen Jahren haben wir immer händeringend nach Fachkräften gesucht und haben vor allen Dingen ganz verstärkt auf Ausbildung gesetzt. Also wir haben in jedem Jahr 6 Leute ausgebildet für die Kitas. Jetzt passiert aber Folgendes, der demografische Knick ist angekommen. Der kommt immer regelmäßig, einmal in der Generation, und der ist jetzt da. Das heißt, es sind sehr, sehr wenige Kinder geboren worden oder werden geboren. Und das führt dazu, dass momentan mit jedem Schulabgang die Zahlen in den Kitas sinken. Wir hatten Glück in diesem Jahr, sozusagen noch ohne betriebsbedingte Kündigungen auszukommen, weil wir haben ja die Leute wertvoll ausgebildet und wollen das auch halten. Aber wir haben zum Beispiel die Ausbildungsquote jetzt nach unten genommen, damit wir dieser Situation dann auch entsprechend entsprechen.
3: Wenn ich in die nächste Stufe reingehe, also sprich Schulen, wie sieht es mit dem Lehrermangel hier bei uns aus? Wir generell aus, wie wissen wir. Hören wir ja immer. Aber wie sieht es hier aus?
4: Also ich mache einmal im Jahr zum Beginn des Schuljahres regelmäßig mit allen Schulleitern eine Beratung. Die 2 Grundschulen in Hohenmölzen und in Kranschütz sind ja in Trägerschaft der Stadt, das Gymnasium und die Sekundarschule in Trägerschaft des Landkreises. Und die Schulleiter waren auch alle da und haben davon berichtet, dass die Lehrerabdeckung gut bis sehr gut ist. Also man hat gelungen, auch durch viele Eigeninitiative, Stichwort Quereinsteiger, Personal zu organisieren. Da tun die auch selber etwas, nicht nur das Landesschulamt, sodass sozusagen der Regelunterricht komplett abgedeckt ist und es auch möglich ist, Ganztagsangebote anzubieten. Es sind ja jetzt mittlerweile Sekundarschule und Gymnasium-Ganztagsschulen. Und das ist natürlich für die Betreuung hier in Mölzen vom Vorteil, aber da braucht es auch Lehrerstunden für. Ja. Und das gelingt.
3: Das geht. Die Förderschule fällt mir jetzt gerade ein, das ist immer noch so mit Weißenfels geregelt.
4: Ja, das ist ein Wermutstropfen. Die Förderschüler aus Hohenmölzen, aber auch aus Lützen und Teuchern, wir sind ja für Lützen und Teuchern Schuleinzugsbezirk mit, die müssen nach Weißenfels fahren.
3: Gut,
4: das hat was mit Lehrermangel zu tun. Ja, also man konnte die Schule hier in Hohenmölzen von den pädagogischen Fachkräften nicht aufrechterhalten.
3: Okay, gut. Jetzt gehen wir mal zur Jugend rein. Ja, Kita, Schulen, jetzt gehen wir zur Jugend. Was bietet die Stadt eigentlich jungen Menschen? Was fehlt noch? Was würdest du dir wünschen? Ja. Wir wollen ja die Leute hier halten, auch die Jugend.
4: Ja. Also was sie bietet, liegt eigentlich auf der Hand. Wir haben über 70 Vereine in Hohenmölzen. Und wenn man mal noch die Organisationen und Ortsgruppen dazu rechnet, dann sind das fast 100 Möglichkeiten, die man alleine aus dem Ehrenamt und der Vereinswelt hat, sich zu betätigen, sportlich, tanzen, alles da. Darüber hinaus sind wir seit letztem Jahr äußerst aktiv, Jugend zu beteiligen. Es gibt den Zukunftsausschuss in der Grundschule und wir haben ein Jugendbeteiligungsforum dieses Jahr im April durchgeführt.
3: Okay.
4: Das ist ein Instrument, noch viel näher dran zu sein und zu sagen, was wünscht ihr euch, was sind eure Vorstellungen, was muss gemacht werden. Und dann haben wir ja ein Vorhaben, was auch wiederum nicht schnell genug geht. Wir wollen ja hier eine große Jugend- und Freizeiteinrichtung bauen und dazu auch eine Freianlage im Sterntor, also im ehemaligen Freibad von Hohenmölzen.
3: Ja.
4: Und das Konzept haben wir gemeinsam mit jungen Leuten entwickelt. Das ist jetzt fertig. Und jetzt fehlt uns für das Gebäude selber der Fördermittelbescheid noch. Also ohne Fördermittel können wir gar nichts machen.
3: Ja.
4: Und wenn wir das Gebäude bauen, dann fangen wir auch mit der Freianlage an. Und dort ist der wesentliche Bestandteil, und ich glaube, dass das deckt wirklich eine Lücke dann ab, dass ein sogenannter Pump-Track damit integriert wird. Also eine Möglichkeit, wo man mit Skateboard, mit Fahrrad und Ähnlichem dort sich bewegen kann. Und vieles andere mehr. Wir werden nicht alles gleich am Anfang schaffen, aber den Pump-Track wollen wir in jedem Fall errichten. Aber Voraussetzung ist, dass wir mit der Freifläche anfangen, dass eben das Gebäude kommt. Und da ist noch ein Fragezeichen dran.

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1: €11 Millionen für die Sanierung der Strecke zwischen Drei-Annen-Hohne und dem Brocken. Die Fördermittel sollen nicht nur die wichtige Bahnverbindung sichern, sondern auch den Tourismus im Harz stärken. Denn die Harzer Schmalspurbahn sind für viele Besucher ein fester Bestandteil ihres Urlaubserlebnisses und damit ein wichtiger Faktor für die touristische Entwicklung der gesamten Region. Jetzt wurden die Fördermittel offiziell übergeben. Welche Maßnahmen damit finanziert werden und was das für die Zukunft der Strecke bedeutet, das sehen Sie jetzt in dem nächsten Beitrag.

Der Bahnhof in Drei-Anhohne. Von hier aus geht es mit der Harzer Schmalspurbahn weiter Richtung Brocken. Die Strecke soll jetzt saniert werden. Und das in schwierigen Zeiten für die Harzer Schmalspurbahn. Wie ist das möglich? Bund und Land wollen der HSB rund 10,9 Millionen Euro für die umfassende Grunderneuerung der Strecke Wernigerode bis zum Brocken zur Verfügung stellen. Glücklich ist nicht nur die Geschäftsführerin der HSB Katrin Müller, sondern auch der Landrat Thomas Balzerowski. Für sie ein klares Bekenntnis von Bund und Land zur Harzer Schmalspurbahn und ihrem Wert für das Mittelgebirge.

0: Es ist wirklich für uns ein ganz bedeutender Meilenstein in der Infrastruktursanierung für unsere Strecke zwischen Wernigerode und Brocken.
1: Ja, Sie sehen heute einen glücklichen Landrat, weil wir heute einen vorzeitigen Maßnahmenbeginn für die Sanierung der Brockenstrecke bekommen haben von der Ministerin Frau Dr. Hüskens aus Sachsen-Anhalt. Aber damit gleich auch verbunden die Zusage des Bundes, dass der Bund ebenfalls mit bis zu 50% in die Sanierung der Brockenstrecke und damit aber auch ins gesamte Netz der HSB mit einsteigt. Sie wissen, dass wir ca. 460 Millionen Euro aufwenden müssen, um die Strecken zu erhalten in den nächsten Jahren. Das ist verdammt viel Geld und der Harz und aber auch Sachsen-Anhalt wäre ohne Bundesbeteiligung stark und vielleicht auch überfordert gewesen. Aber der Bund heute gibt sein grundsätzliches Okay, ebenfalls mitzuhelfen. Und nach 35 Jahren der HSB-Gründung ist das ein wunderbarer Tag für den ganzen Harz eigentlich und ich bin überglücklich.
2: Die Ausgaben auf dem ersten Bauabschnitt werden zunächst auf rund 18,9 Millionen Euro geschätzt. Davon können 16,7 Millionen Euro gefördert werden. Das Land unterstützt die HSB dabei mit 8,35 Millionen und das Land in Höhe von 2,5 Millionen Euro. Der verbleibende Eigenanteil beläuft sich damit auf ca. 5,9 Millionen Euro. Der parlamentarische Staatssekretär beim Bundesminister für Verkehr, Christian Hirte, betont, dass die schrittweise Erneuerung der Gleisabschnitte von wichtiger Bedeutung für die Verkehrsanbindung ist.
3: Also in der Tat, in der Gesamtsumme sind das gewaltige Beträge. Und ich glaube, deswegen ist es auch wichtig, dass man sieht, wie wichtig der touristische Punkt ist, aber auf der anderen Seite, wie auch die echte Verkehrsbedeutung für die normalen Anwohner hier ist. Und deswegen ist es richtig, dass man Schritt für Schritt in Einzelabschnitten jetzt diesen Weg beschreitet. In einer Gesamtmaßnahme auf einmal ginge das gar nicht.
2: Noch dazu befindet sich das Unternehmen derzeitig in einer Transformationsphase. Dazu gehören viele verschiedene Aspekte, wie der Umstieg auf elektronische Züge oder eine Anbindung nach Braunlage, um über die Landesgrenzen hinaus das Netz zu erweitern. Braunlage war bereits früher an das Schienennetz angebunden. Über die meterspurige Südharzeisenbahn bestand bis in die 1960er Jahre eine Verbindung in den Südharz. Seit der Einstellung des Bahnverkehrs verfügt die Stadt über keinen Schienenanschluss mehr. Mit der geplanten Streckenverlängerung ab Elend könnte Braunlage nach Jahrzehnten wieder direkt per Bahn erreichbar werden. Die Bauzeit einschließlich Planung wird auf etwa 8 bis 10 Jahre geschätzt. Für die Nostalgie- und Dampflokomotivenfans gibt es Grund zum Aufatmen, denn die Harzer Schmalspurbahn mit Dampfbetrieb soll es auch in Zukunft weiterhin geben.
0: Ja, natürlich befinden wir uns jetzt in einer Phase der Transformation und wir sind momentan noch in der Bewertung, welche Antriebstechnologie für uns langfristig gesehen auch die wirtschaftlichste Variante ist. Und darin betrachten wir sowohl Infrastruktursanierung als auch Fahrzeugbeschaffung. Und das muss alles logischerweise einhergehen. Und natürlich wird es ohne Veränderungen auch nicht funktionieren, dass wir uns hier zukunftsfähig aufstellen.
4: Aber auf die alte Dampflok müssen die Gäste nicht verzichten.
0: Nein, sie müssen nicht und wir wollen auch nicht auf die Dampflokomotive verzichten. Das ist unser Gesicht, das ist unser Kernprodukt und das ist das, was uns ausmacht.
1: Selbstverständlich. Also HSB ohne Dampf ist gar nicht möglich. Selbstverständlich bleibt auch der Dampfzug erhalten. Wir werden einige Dinge umstellen. Heute sind auch die Braunlager da. Braunlager möchte gerne mit ans HSB-Netz angeschlossen werden. Ich glaube, auch hier gibt es eine grundsätzliche Bereitschaft des Bundes, das mitzufinanzieren. Das sind ca. 5 bis 5,5 Kilometer zwischen Elend und Braunlager. Und dort werden wir dann mit Dampf fahren, aber nicht nur, sondern auch mit modernen Triebwagen, weil wir dieses touristische Kraftzentrum Braunlage auch nach Wernigerode anbinden wollen, dass die Braunlager-Gäste dann auch umsteigen können ins normale Netz. Das heißt also, der ÖPNV-Anteil, der öffentliche Verkehrsanteil, der wird dann stärker werden.
4: Hat das auch eine Rolle gespielt, dass Braunlage sich auch zur HSB bekannt hat und die Strecke bis dahin verlängert werden soll?
3: Das war zunächst noch nicht relevant, aber wir freuen uns natürlich und das zeigt auch, dass dieses Verkehrsinfrastrukturprojekt Zukunftspotenzial hat, Potenzial auch über das bestehende Netz hinaus und es zeigt ja, dass wir hier gut aufgestellt sind.
2: Das Fördermittelprogramm ist dabei darauf ausgerichtet, bis 2030 abgeschlossen zu sein. Die Arbeiten am Bauabschnitt sollen daher schon im Frühjahr 2027 beginnen. Die Ministerin für Infrastruktur und Digitales, Lydia Hüskens, will mit der vorzeitigen Genehmigung für Planungssicherheit sorgen. Für den Landrat Thomas Bazurowski ist mit der Hilfe des Bundes eines ganz klar.
1: Durch den Anteil des Bundes ist es uns überhaupt möglich und damit ist es eigentlich gelungen, dieses wichtige Harzer Kulturgut zu retten.
5: Er als Chef des größten

0: Aber auch umstrittensten Betriebes in Weißenfels. In über 30 Jahren hat er den Schlachtbetrieb Tönjes hier mit aufgebaut. Seit vielen Jahren lebt er nun auch schon hier und ist inzwischen mit seiner neuen Heimat fest verwurzelt. Um diesen Mann etwas näher kennenzulernen, hat ihn sich unsere Uli in ihrem Saale-Talk eingeladen.
1: Herzlich willkommen zum Saale-Talk, meine Damen und Herren. Ja, alle zwei Wochen, den immer den Freitag schön merken, denn da haben wir hier ganz interessante Begegnungen rund um den Burgenlandkreis. Und mein heutiger Gast, das ist Herr Dierkes von dem größten Arbeitgeber hier in Weißenfels von der Firma Tönjes. Herzlich willkommen, Herr Dierkes.
2: Ja, vielen Dank für die Einladung.
1: Ich freue mich sehr, sehr, dass Sie gekommen sind und hoffe, dass ich Sie nicht allzu sehr überfalle. Es gibt viele, viele Fragen.
2: Das weiß ich ja noch nicht, ob Sie mich überfallen. Das werden wir gleich sehen.
1: Und ich denke, wir werden diese Fragen gut zusammen meistern. Natürlich sind Sie der größte Arbeitgeber hier in Weißenfels. Ich möchte erst mal ein bisschen in Ihre Vergangenheit gehen. Sie sind ja auch wie ich aus dem Westen des Landes in den Osten gekommen. Und warum kommt man ich glaube, Sie kommen aus Münster, wenn ich Ihre Vita richtig gelesen habe, von Münster nach Weißenfels?
2: Tja, das ist eine lange Geschichte. Das würde sicherlich ein abendfüllendes Programm eben halt sein, die Geschichte, die dazu ist. Nein, ich komme aus der Landwirtschaft. Mein Vater hatte auch den Viehhandel. Ich war schon immer mit dem Schlachthof, hatte ich schon immer zu tun. War 10 Jahre im Genossenschaftsunternehmen tätig und mittlerweile fast 37 Jahre bei Tönjes hier. Und mit der Wende kam dann eben halt auch die Expansion unserer Firma. Es geht nach Weißenfels. Wo ist das denn, habe ich gefragt. Ja, und dann war ich eben halt hier 3 Tage, 3 Wochen. Sie sehen, ich bin mittlerweile hier schon lange zu Hause.
1: Genau, und Sie haben auch Ihre Liebe hier gefunden. Ihre Familie
2: auch meine Liebe hier gefunden, jawohl.
1: Ihre Familie ist sesshaft. Und wie ich so merke, Sie fühlen sich auch richtig wohl hier in dem kleinen Weißenfels.
2: So ist das.
1: Denn das nicht nur Sie sind mit dem Weißenfels gewachsen, sondern das Weißenfels ist wohl auch mit Ihnen gewachsen.
2: Jawohl.
1: Genau. Ja, es gibt, Sie sind der größte Arbeitsplatz hier in Weißenfels. Wir wollen ein bisschen auf Tönjes auch zu sprechen kommen, wenn das für Sie okay ist. Also Sie schaffen wirklich hier in dieser kleinen Region viele, viele Arbeitsplätze, was sehr, sehr schön ist. Und es gibt dann aber natürlich auch immer Zeitungsartikel oder irgendwelche anderen Medienberichte. Wie gut haben die Arbeitnehmer es bei Ihnen? Also man liest ja, ich will das jetzt nicht lange erörtern, aber Sie kommen ja nun direkt daher und werden mir sicherlich eine ehrliche Antwort auch dazu geben können.
2: Also wir sind vor fast 37 Jahren hier angefangen. Wir konnten zurückgreifen auf die ganzen brachliegenden Industrien oder die Industrien, die dann den Bach runtergingen, Schuhindustrie und so weiter und so fort. Und da haben wir wirklich viele Arbeitskräfte gewinnen können, viele Frauen im Übrigen, die bei uns dann über Jahre ihren Job gemacht haben. Trotz moderner Technologien bleibt es eben halt ein sehr intensiver Job bei uns, sehr intensive Arbeit, wo wir auch viele Hände für die Zukunft noch brauchen. Und wir haben in den letzten Jahren natürlich auch auf ausländisches Personal zugreifen müssen, sei es Polen, sei es Ungarn. Nur die Entwicklung in Polen, in Ungarn ist so groß, dass großartig keine Leute mehr rüberkommen. Jetzt ist es einmal mehr eben halt Rumänien und sicherlich auch weitere Länder, wo wir darauf zurückgreifen müssen letztendlich. Die haben bei uns, viele von diesen haben bei uns auch eine Heimat gefunden, sind voll integriert. Ja. Wir haben zusätzliche Integrationskräfte, die die Mitarbeiter nicht nur auf Arbeit unterstützen, sondern auch im privaten Umfeld. Und ich glaube, da sind die auch eben halt letztendlich dankbar. Dass bei uns gearbeitet werden muss, das ist zweifelsohne so. Wir haben eigentlich keine Lohndiskussion, weil wir unter Mindestlohn oder mit dem Mindestlohn auch keine Leute überhaupt kriegen.
1: Ja. Das denke ich nämlich auch. Das wird auch immer viel berichtet und erzählt. Deswegen waren Sie für mich jetzt ein ganz interessanter Ansprechpartner. Natürlich nicht nur deswegen, sondern auch überhaupt. Sie haben so eine positive Aura, was so Weißenfels betrifft. Sie sind in vielen Vereinen auch hier tätig in Weißenfels. Sie leben also richtig hier dieses Leben, die kleine Stadt und alles, was dazu gehört. Ist das richtig?
2: Ja, das ist richtig. Ich fühle mich hier im wahrsten Sinne des Wortes sauwohl. Ich wohne hier in Weißenfels, oben in Leislingen und bin natürlich auch sofort in verschiedenen Vereinen, ob es hier auch im Ruderverein ist, im Tanzverein. Ja, und Weißenfels hat ja wirklich viele Sportstätten, viele Vereine, ja. Und darauf kann Weißenfels positiv zurückschauen. Ja. Aber letztendlich auch auf die Entwicklung von Weißenfels, das ist ja auch sagenhaft.
1: Inwiefern können Sie das ein bisschen näher
2: Wir sind eine Gunstregion hier. Ja. Das unterschätzen viele Leute. Was haben wir alles? Nicht nur die schöne Saale, ja, nicht nur eben halt die Weinberge.

0: Wir sind eine Gunstregion, eine tolle Region mit der Stadt Weißenfels und was drumherum ist.
1: Und man muss mit einer Stadt wachsen, so wie Sie das gemacht haben, und muss eben halt auch die Fortschritte sehen und die anrechnen, dann weiß man das erst zu schätzen. Die Vögel haben mir ja gezwitschert, man sieht es ihnen nicht an, aber dass ja nun auch bald die Rente bevorsteht.
0: Ja, ich hatte eben schon gesagt, dass ich, wie gesagt, im 47. Arbeitsjahr bin und sicherlich dann auch zeitnah 65 werde und dementsprechend auch schon die Möglichkeiten habe. Man orientiert sich natürlich auch so ein bisschen was, aber wir wissen eben halt, dass es auch dementsprechend organisiert ist.
1: Ja, und wie ist so die Tendenz? Wollen Sie hier dem Osten Weißenfels treu bleiben oder?
0: Ich bin hier zu Hause.
1: Hier ist Ihre Heimat.
0: So ist.
1: Also wenn man Sie eindeutig fragt, wo ist Heimat?
0: Die Frage habe ich jetzt zuletzt öfters eben halt gehabt. Nein, ich bleibe hier.
1: Ihren charmanten Akzent aus Münster haben Sie aber trotzdem noch beibehalten. Man hört es ja, dass Sie nicht von hier kommen.
0: Ja, das ist so richtig.
1: Das ist richtig. Das ist auch mal ganz schön, wenn man das nochmal hört. Dann ist man immer noch so ein bisschen someone special.
0: Richtig.
1: Ja. Wie sehen Sie denn weiter die Entwicklung der Stadt? Hier, die Innenstadt zum Beispiel, die sieht ja traurig aus, wenn man da durchgeht.
0: Dann haben Sie es eben halt vor 37 Jahren oder vor 20 Jahren nicht gesehen. Da konnte man das so behaupten. Ja. Heute, wenn man mit offenen Augen durch Weißenfels fährt, dann sieht man an jeder Ecke Baugeländer, Baugerüste, Investitionen, sei es privater Natur oder auch im öffentlichen Bereich, was gemacht wird. Ich war am Sonntag auf dem Sportplatz dort, diesen riesen Sportanlage, der Kunstrasenplatz. Das ist doch sagenhaft, was da entstanden ist. Ja. Oder die ganzen Sportvereine, die, ich habe es eben schon gedeutet, ja, die natürlich auch Werbung für Weißenfels machen. Also da hat sich Weißenfels ganz toll entwickelt, aber auch von der baulichen Seite. Ich selber stand früher auf der Promenade, da habe ich gesagt, alles abreißen. Ich stand vorm Fürstenhaus, alles abreißen, dann hat mein Blick eben halt frei zum Schloss. Aber es ist doch toll, was dort entstanden ist. Es ist toll, natürlich auch mit Förderung, was man dort hat wahrgenommen.
1: Was natürlich fehlt, ist hier so ein bisschen Geschäfte. Aber das haben Sie in jeder Stadt. Gehen Sie durch Bremen, gehen Sie durch Hamburg. Den Einzelhändlern wird es nicht leicht gemacht. Da schließt natürlich viel. Und das Angebot in der Jüdenstraße ist natürlich nicht so groß. Das muss man ganz ehrlich sagen.
0: Das ist der Zahn der Zeit. Und wenn man eben halt schneller über Amazon und Co. eben halt bestellen kann, als dass man eben halt ins Auto steigt, in die Stadt reinfährt, dann ist das natürlich ein Thema für sich. Leider eben halt eine solche Entwicklung. Ja. Ich gehe auch gerne einkaufen. Ja, von daher fehlt das manchmal.
1: Und ich würde mich für Weißenfels wirklich freuen, weil wenn ich, als ich das erste Mal durch die Jüdenstraße gegangen bin, vielleicht pflichten Sie mir bei, für mich hat diese Region so ein bisschen was aus Italien. Diese kleinen Gassen und so, wenn da so niedliche kleine Geschäfte wären, das wäre traumhaft schön. Und ich sage immer, wenn das Schloss ein Hotel wäre, dann wäre hier ein Tourismus, der noch mehr, ein kleines Wellnesshotel. Aber was nicht ist, das kann ja noch alles werden. Und Herr Papke ist ja sehr daran, die Entwicklung der Stadt nach vorne zu bringen. Und
0: man kann ja nicht sagen, es passiert nichts. Schauen Sie eben halt das Brauchtum auf den umliegenden Dörfern an. Ja. Das ist gleichermaßen sagenhaft, was die alle auch auf die Beine stellen.
1: Nochmal ganz kurz zu Ihrem Arbeitgeber. Meinen Sie, dass dieser Standort hier immer bleiben wird? Oder gibt es da auch Befürchtungen, dass dieser Standort sich vielleicht auch verabschieden wird von Weißenfels?
0: Wir haben immer schon mal harte Zeiten gehabt, das ist ganz klar. Haben wir derzeit auch. Vor ein paar Jahren gab es dann die afrikanische Schweinepest, die von Polen, vom Osten hier rüber kam. Und letztendlich landwirtschaftliche Bestände, gerade in Sachsen und in Brandenburg, zum Stillstand gebracht haben. Und was nützt uns der schönste Betrieb, wenn wir hier eben halt keine landwirtschaftlichen Strukturen haben? Zum Glück ist das nicht weiter nach Sachsen-Anhalt hingegangen. Zum Glück hat man das auch schnell im Griff bekommen, sodass wir eben halt mittlerweile aber auch der einzige große Schlachthof im Osten sind.
1: Wahnsinn. Herr Dirks, ich freue mich sehr, dass Sie hier gewesen sind bei mir im kleinen Saale-Talk. Sie wissen ja vielleicht, dass man am Ende der Sendung immer noch mal jemanden nominieren muss. Wen würden Sie gerne hier sitzen sehen?
0: Ja, Namen fällt mir sicherlich eben halt schwer, wenn ich es diplomatisch machen darf. Es gibt so viele Vereine hier, so viele Einrichtungen hier, die mit so viel Engagement geführt werden und oftmals eben halt auf ein Engagement, die das eben halt in der Freizeit machen. Und das ist eine besondere Würdigung dieser Leute in diesen vielen Vereinen, Nur

0: jetzt mal in den Vereinen betroffen, die das eben halt so herrichten und auch so gestalten. Und denen zollt mein größter Respekt.
1: Aber wer soll hier jetzt speziell sitzen?
0: Ach, das ist auch eine Fangfrage, was Sie jetzt mit...
1: Nein, das ist keine Fangfrage. Wenn Sie den Saale-Talk gesehen haben, hätten Sie sich gut vorbereiten können.
0: Ja, dann sah ich einfach aus dem hohlen Bauch raus. Er ist nicht ans Telefon gegangen, das kennt man von ihm. Das ist der Dieter Böckler von der Herrenmühle. Denn auf der Herrenmühle hat er eine tolle Einrichtung. Nicht nur eben halt Energiegewinnung mit Wasser, sondern eben halt, ich weiß auch, dass er hin und wieder mal Besuchergruppen hat, Kindergärten, Schulen, wo er eben halt auch zeigt, was ist das für ein Getreide? Was haben wir jetzt hier in der Hand? Und das sind auch tolle Sachen, die man sicherlich dann auch vorstellen kann. Ich habe aber leider keine Rücksprache mit ihm halten können.
1: Also brauchen Sie ja nicht, das übernehmen wir dann gerne. Wir fragen nämlich, nicht jeder ist so kameraaffin wie Sie und kommt gerne. Das klären wir ab. Wir schmeißen dann immer alle Sachen, alle Personen in einen Topf und dann ziehen wir und dann schauen wir und dann bekommen wir auch die Telefonnummer raus.
0: Ja.
1: Okay, wir haben geklärt die Personen, die Sie nominieren. Wir haben auch noch so ein paar kurze Fragen am Ende der Sendung.
0: Naja, Gott.
1: Ganz kurz, keine Angst haben, ganz kurz und schmerzlos. Hund oder Katze?
0: Hund.
1: Hund. Fahrrad oder Auto?
0: Fahrrad.
1: Sekt oder Cocktail?
0: Sekt.
1: Tanzen oder schwimmen?
0: Beides.
1: Wo schwimmen?
0: Schwimmen im Freibad, gerade am Montagabend noch, kurz vor Feierabend. Aber auch eben halt im Geiseltal mit dem Fahrrad um Geiseltal und einmal reinspringen bei dem schönen Wetter.
1: Deswegen auch so eine tolle Figur. Ich sehe schon, Sie treiben Sport. Urlaub im Norden oder im Süden?
0: Beides.
1: Beides. Haus oder Wohnung?
0: Haus.
1: Spaghetti oder Steak?
0: Spaghetti.
1: Sakko oder Hoodie?
0: Dem Anspruch entsprechend, beziehungsweise dem Anlass entsprechend, beides, kein Thema.
1: Bügeln oder putzen?
0: Bügeln.
1: Welchen Fernsehsender schauen Sie gerne? Nun aber den richtigen.
0: Na klar, Burgenland TV.
1: Ja, ich freue mich drüber. Herr Dirges, vielen Dank, dass Sie heute da waren. Und ich glaube, wir haben auch so ein paar Sachen aus dem Weg geräumt in unserem Gespräch, was manchmal so behauptet wird und erzählt wird. Da ist immer nicht viel Wahres dran, wenn man es liest. Und deswegen ist es immer schön, mit so jemandem wie Sie auch mal zu sprechen, der das ganz ehrlich so sagt, wie es dann auch ist.
0: Wir geben auch gerne ehrliche Antworten, ja, bevor da Gerüchte entstehen. Einfach fragen. Wir sind nicht scheu, sondern sagen, Leute, kommt rüber. Wir erklären euch, was wir tun, was wir machen. Von daher ist das sicherlich sehr wertvoll.
1: Das Thema Tierhaltung habe ich bewusst jetzt nicht weiter angesprochen, weil da kursieren auch immer so viele Gerüchte. Und wenn man in der Vergangenheit sieht, Sie wissen selbst, wie früher die Tiere geschlachtet und gehalten worden sind auf den kleinsten Höfen. Die haben die auch nicht vorher gestreichelt und geküsst, bevor sie dann geschlachtet worden sind. Das zu diesem Thema. Meine Damen und Herren, schön, dass Sie dabei waren. Es hat Spaß gebracht mit Herrn Dirges, wirklich. Und vielleicht empfinden Sie das ja auch so. Ich freue mich ganz doll, wenn Sie wieder einschalten. Wie gesagt, alle zwei Wochen freitags BLK TV Regional. Und auch die anderen Beiträge, die es hier zu sehen gibt, sind wirklich sehr empfehlenswert. Und ihr wisst immer, was in eurer Region los ist. Also bleibt dran, es wird weiterhin spannend.
2: So, und nun kommen wir noch zum Sport. Und das ist in diesem Wochenende in den verschiedensten Sportarten und Ligen wieder so allerhand los. Wir haben das Ganze für Sie in unserem Sportblick zusammengestellt.
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In der Oberliga Süd geht's am Sonntag für die Kicker vom SSC Weißenfels zum VfL Halle. Hier rollt der Ball ab 14 Uhr. In der Verbandsliga trifft am Samstag Blau-Weiß-Zobau zu Hause auf das Team vom Haldensleben SC. Anpfiff ist um 14 Uhr. In der Landesliga trifft der 1. FC Zeitz am heimischen Terrain auf das Team vom MSV Eisleben. Spielbeginn ist um 14 Uhr. Und für den SC Naumburg geht's zum TSV Zerbst. Hier rollt der Ball ab 15 Uhr. In der Landesklasse 6 kommt es zu folgenden Begegnungen. Wacker Wengelsdorf gegen VfB Sangerhausen, Eintracht Greifsfeld gegen Rot-Weiß Weißenfels, Sportring Mücheln gegen VfB Oberröblingen. BSC Laucha empfängt die Mannschaft vom SV Kelbra. RSG Freiburg trifft zu Hause auf das Team vom SV Großgrimma. Und für die zweite Mannschaft vom 1. FC Zeitz geht's zum TSV Großgorbeta.

kommen wir zum Handball. In der Regionalliga der Männer kommt es am Samstag zur Begegnung HC Burgenland gegen HSG Freiberg. Spielbeginn ist um 19 Uhr. Und die Damen treffen am Sonntag zu Hause auf das Team vom SV Aufbau Altenburg. In der Oberliga kommt es am Samstag zur Begegnung HC Burgenland gegen TSG Kalbe. Und für die Damen vom HC Burgenland geht's am Sonntag zum HSV Magdeburg. In der Verbandsliga trifft die dritte Mannschaft vom HC Burgenland auf heimischem Terrain auf die Mannschaft vom SV Appolmsdorf. Spielbeginn ist hier um 14.30 Uhr. Floorball. In der Floorball-Bundesliga treffen die UHC-Damen am Samstag zu Hause auf die Ladies aus Hamburg. Los geht's um 15 Uhr. Und für die UHC-Herren geht's zu den Berlin Rockets. Spielbeginn ist hier um 18 Uhr. Basketball. In der Basketball-Bundesliga geht's für den Synthenics MBC am Sonntag auf Reisen. Sie werden in Oldenburg erwartet. Spielbeginn ist hier um 15 Uhr. Kommen wir jetzt zum Kegeln. In der ersten Bundesliga geht's für die erste Mannschaft vom SV Geiseltal-Mücheln zum SKC Unterhammersbach. Spielbeginn ist hier um 12 Uhr. Und in der zweiten Bundesliga wird der SV Grün-Weiß Langendorf von der SG Grün-Weiß Mehlteuer erwartet. Hier rollt die Kugel ab 14 Uhr. In der Verbandsliga geht's am Sonntag für die Damen von der SG Wielitz zum Dessauer SV. Hier rollt die Kugel ab 10 Uhr. Und die Männer treffen auf heimischer Bahn auf die Mannschaft von der SG Union Schönebeck. In der Landesliga Staffel 2 kommt es für die Damen zu folgenden Begegnungen. SG Germania Schafstedt gegen SV Borgwerden und SV Geiseltal-Mücheln gegen SV Beuna. Und bei den Herren treffen folgende Teams aufeinander. Fortuna Kainer auf Geiseltal-Mücheln, SV Teuschen auf Grün-Weiß-Grandschütz, Germania Schafstedt erwartet die Sportfreunde vom SKC Brunner-Schkopau. Und für Blau-Gelb-Albersroda geht's nach Edersleben. In der Landesklasse 4 kommt es zu folgenden Ansetzungen. Geiseltal-Mücheln gegen Fortuna Kainer und Germania Schafstedt gegen Grün-Weiß Langendorf. Hier rollt die Kugel jeweils ab 9 Uhr. Ab 14 Uhr rollt die dann bei den Begegnungen Eintracht Hofen gegen die zweite Mannschaft von der SG Wielitz und KSV Flemmingen gegen Grün-Weiß Grandschütz.

0: 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Zeit, wieder die gemütlichen Stunden mit Kerzenschein einzuläuten. Schalten Sie daher gern am Dienstagabend wieder ein. Machen Sie es gut.
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2: Hallo liebe Zuschauer und herzlich willkommen zur aktuellen Sendung am Freitag hier bei Ihrem BLK-TV. 2026 war und ist für Hohenmölzen wieder einmal ein Jahr, in dem viele Themen zusammengekommen sind. Finanzielle Herausforderungen, die Entwicklung der Stadt und ihrer Gemeinden, aber auch die Frage, wie attraktiv die Stadt für die Menschen ist, vor allem für die jüngere Generation. Herausforderungen und Nachholbedarf für die Stadt und wie zufrieden ist der Bürgermeister? Darüber haben wir uns mit Andi Haug, der mittlerweile seit 15 Jahren das Stadtoberhaupt von Hohenmölzen ist, gesprochen. Da unser Gespräch doch etwas länger war, sehen Sie heute den ersten Teil und am Dienstag gibt es dann Teil 2.
3: Ja, Andi, wir haben uns im Februar diesen Jahres ja schon mal gesehen, haben uns unterhalten. So, jetzt meine Frage. Was war in diesem Jahr die größte Herausforderung für unsere Stadt?
4: Naja, du weißt ja, dass wir hier in Hohenmölzen und darüber hinaus 15.000 Menschen mit Fernwärme versorgen. Und wir mussten ja zum Ende des letzten Jahres feststellen, dass unser Fernwärmeversorgungskonzept, also das Zukunftskonzept, nochmal überarbeitet werden musste, weil uns natürlich eine Energiequelle weggefallen ist. Und das Ergebnis hatten wir zu Beginn des Jahres, hatten wir schon. Aber die neue Investition und vor allen Dingen die Finanzierung musste darauf ausgerichtet werden. Und es ist natürlich alles viel teurer geworden. Und wir können jetzt so sagen, wir sind da auf der Zielgeraden, die erhöhte Fördermittelzusage dafür auch zu bekommen. Der Bescheid ist noch nicht da.
3: Okay.
4: Es musste viel Papier gewälzt werden. Aber ich bin da guter Hoffnung, denn der Landkreis hat sozusagen sein Zutun an dieser Stelle schon bestätigt. Und das ist der wichtigste Fakt.
3: Das ist wohl richtig. Bei welchem Thema, wenn du jetzt schon gerade was in der Richtung schon angesprochen hast, sagst du selbst, wir sind noch nicht da, wo wir sein sollten? Was gibt es noch, außer jetzt der Fernwärme?
4: Ja, gut. Also die Fernwärme ist natürlich, wir reden über 66 Millionen Euro Investition und die muss erstmal aufs Gleis bzw. unter die Erde gebracht werden.
3: Ja,
4: das dauert noch lange und da sind wir auch noch nicht so weit, wo ich gerne sein möchte. Ich habe auch noch ein zweites Thema. Wir haben ja in Hohenmölzen ein wunderschönes neues Wohngebiet.
3: Ja.
4: Und da sind jetzt immer noch 45 Bauplätze zu haben. Und da wollte ich gerne eigentlich schon mal ein paar mehr Häuser stehen haben. Wir sind dort aber, beziehungsweise der Vorhabenträger, noch nicht so offensiv in die Werbung gegangen. Wir merken ja schwindende Kinderzahlen und so weiter, dass wir den Bevölkerungsrückgang kompensieren müssen und wir haben hier attraktive Möglichkeiten, das Gebiet selber, Südhanglage, die Kitas, die Vereinslandschaft, die Schulen. Jetzt müssen wir Leute von außerhalb dafür interessieren, dass Hohenmölzen gut angebunden ist und dass man hier toll leben kann.
3: Ja, es ist eine Herausforderung. Ne? Es ist, beantwortet mir eigentlich meine nächste Frage, die ich so hatte. Wie zufrieden bist du mit der Entwicklung unserer Stadt, aber natürlich auch mit den Gemeinden?
4: Also ich glaube, sagen zu dürfen, dass wir mit unseren 5 Ortschaften ein sehr gutes Verhältnis haben. Wir beraten alles gemeinschaftlich und versuchen da auch immer die Dinge gleichgewichtet voranzubringen. Zufrieden bin ich nicht, dass die Dinge so lange dauern. Wir haben so viele tolle Vorhaben hier in der Stadt, die wir gerade noch umsetzen wollen und wenn man dann den ersten Fördermittelbescheid für einen Radweg freudig entgegennimmt und 1,5 Jahre später noch immer kein Bagger angerollt ist, dann sagen die Leute immer, was erzählst denn du? Ne? Also es passiert ganz viel im Hintergrund, da müssen Umwelt- und Naturbelange berücksichtigt werden, geplant werden. Aber es dauert so lange, bis man von der Fördermittelübergabe zum Bauen kommt. Und das macht mich unzufrieden an manchen Stellen, weil wir natürlich auch zeigen wollen, dass es vorangeht. Und wir haben die Möglichkeiten dafür. Es fehlt aber sozusagen die Geschwindigkeit in dem Ganzen.
3: Ja, das ist ja hinlänglich bekannt. Sag mal, dringt es auch bis zu dir, was die Menschen hier derzeit am meisten beschäftigt?
4: Naja, die Leute reden ja immer mit mir, egal wo ich unterwegs bin, bin ich ansprechbar. Das wird auch fleißig genutzt, jetzt zum Herbstmarkt zum Beispiel. Ich weiß gar nicht, wie viele Gespräche ich da geführt habe. Naja, die Leute interessiert schon zum Beispiel, was passiert mit unseren Arbeitsplätzen. Wir sind industriell geprägt. Ja. Der Hauptschwerpunkt ist nach wie vor der Bergbau. Und die Zukunftspläne, die sind noch nicht vor der Haustür. Also wenn wir ein interkommunales Gewerbegebiet errichten wollen, da haben wir auch da wieder die langen Wege der Planung und des Schaffens von Baurechtes und so weiter. Wir sind da mittendrin, aber da steht noch keine Fabrik. Und wir brauchen gut bezahlte Arbeitsplätze. Das ist überhaupt das Allerwichtigste, und zwar vor der Haustür. Mhm. Dann wird der Rest alles folgen.
3: Das ist richtig. Wie sah es aus dieses Jahr? Musstet ihr den Rotstift ansetzen?
4: Naja, leider. Also Hohenmölzen war noch nie in so einer schwierigen Haushaltslage wie in diesem Jahr. Ich bin jetzt 15 Jahre hier Bürgermeister, und uns ist es irgendwie immer gelungen, entweder ausgeglichene Haushalte vorzulegen oder einen Haushalt, der mal defizitär war, in den Folgejahren auszugleichen. Durch drei Sondereffekte gelingt uns das in diesem Jahr überhaupt nicht, und wir bauen eine riesengroße Finanzierungslücke auf, die wir noch in den nächsten Jahren sehr zu tragen haben. Der Effekt ist einfach steuerlicher Natur. Wir hatten mal eine gute Einnahmesituation in 2024 und bekommen daher jetzt kein Geld aus dem Finanzausgleich in diesem Jahr. Die Kreisumlage ist auf diese Steuerkraft aus dem Jahr 2024 zu bezahlen, ist dementsprechend hoch. Und wir haben natürlich die allgemeine wirtschaftliche Situation, sodass die Gewerbesteuerannahmen grundsätzlich eingebrochen sind. Und das kommt alles in einem Jahr zusammen, sodass wir momentan noch nicht mal einen Haushalt haben. Also wir haben den Haushalt beschlossen, er ist aber noch nicht genehmigt. Da gibt es jetzt noch eine ganze Reihe an Nacharbeiten. Und das nennt man vorläufige Haushaltsführung. Also wir stehen schon ordentlich auf der Bremse aktuell.
3: Das ist traurig, und dann komme ich eigentlich dann schon zur nächsten Frage, und das ist so hinlänglicher bekannt. Die Situation in den Kitas, gibt es jetzt hier in unserer Region, in unserem Ort Personalprobleme? Denn mit dem Personal steigen ja auch die Kosten letztendlich, und du hast es ja gerade angesprochen, woher nehmen. Wie sieht's aus?
4: Naja, die Situation in unseren Kitas, wir haben 7 Stück davon, bedarf größter Aufmerksamkeit, weil wir, das ist ein großer Wert, den wir haben. Wir haben tolle, gute Einrichtungen und ein tolles, gutes Angebot, und das will man natürlich bewahren. Jetzt ist Folgendes passiert, also in den vergangenen Jahren haben wir immer händeringend nach Fachkräften gesucht und haben vor allen Dingen ganz verstärkt auf Ausbildung gesetzt. Also wir haben in jedem Jahr 6 Leute ausgebildet für die Kitas. Jetzt passiert aber Folgendes, der demografische Knick ist angekommen. Der kommt immer regelmäßig, einmal in der Generation, und der ist jetzt da. Das heißt, es sind sehr, sehr wenige Kinder geboren worden oder werden geboren. Und das führt dazu, dass momentan mit jedem Schulabgang die Zahlen in den Kitas sinken. Wir hatten Glück in diesem Jahr, sozusagen noch ohne betriebsbedingte Kündigungen auszukommen, weil wir haben ja die Leute wertvoll ausgebildet und wollen das auch halten. Aber wir haben zum Beispiel die Ausbildungsquote jetzt nach unten genommen, damit wir dieser Situation dann auch entsprechend entsprechen.
3: Wenn ich in die nächste Stufe reingehe, also sprich Schulen, wie sieht es mit dem Lehrermangel hier bei uns aus? Wir generell aus, wie wissen wir. Hören wir ja immer. Aber wie sieht es hier aus?
4: Also ich mache einmal im Jahr zum Beginn des Schuljahres regelmäßig mit allen Schulleitern eine Beratung. Die 2 Grundschulen in Hohenmölzen und in Kranschütz sind ja in Trägerschaft der Stadt, das Gymnasium und die Sekundarschule in Trägerschaft des Landkreises. Und die Schulleiter waren auch alle da und haben davon berichtet, dass die Lehrerabdeckung gut bis sehr gut ist. Also man hat gelungen, auch durch viele Eigeninitiative, Stichwort Quereinsteiger, Personal zu organisieren. Da tun die auch selber etwas, nicht nur das Landesschulamt, sodass sozusagen der Regelunterricht komplett abgedeckt ist und es auch möglich ist, Ganztagsangebote anzubieten. Es sind ja jetzt mittlerweile Sekundarschule und Gymnasium Ganztagsschulen. Und das ist natürlich für die Betreuung hier in Mölzen vom Vorteil, aber da braucht es auch Lehrerstunden für. Ja. Und das gelingt.
3: Das geht. Die Förderschule fällt mir jetzt gerade ein, das ist immer noch so mit Weißenfels geregelt.
4: Ja, das ist ein Wermutstropfen. Die Förderschüler aus Hohenmölzen, aber auch aus Lützen und Teuchern, wir sind ja für Lützen und Teuchern Schuleinzugsbezirk mit, die müssen nach Weißenfels fahren.
3: Ja, gut.
4: Das hat was mit Lehrermangel zu tun. Ja, also man konnte die Schule hier in Hohenmölzen von den pädagogischen Fachkräften nicht aufrechterhalten.
3: Okay, gut. Jetzt gehen wir mal zur Jugend rein. Ja, über den Kita. Schulen, jetzt gehen wir zur Jugend. Was bietet die Stadt eigentlich jungen Menschen? Was fehlt noch? Was würdest du dir wünschen? Wir wollen ja die Leute hier halten, auch die Jugend.
4: Ja. Also was sie bietet, liegt eigentlich auf der Hand. Wir haben über 70 Vereine in Hohenmölzen. Und wenn man mal noch die Organisationen und Ortsgruppen dazu rechnet, dann sind das fast 100 Möglichkeiten, die man alleine aus dem Ehrenamt und der Vereinswelt hat, sich zu betätigen, sportlich, tanzen, alles da. Darüber hinaus sind wir seit letztem Jahr äußerst aktiv, Jugend zu beteiligen. Es gibt den Zukunftsausschuss in der Grundschule und wir haben ein Jugendbeteiligungsforum dieses Jahr im April durchgeführt.
3: Okay.
4: Das ist ein Instrument, noch viel näher dran zu sein und zu sagen, was wünscht ihr euch, was sind eure Vorstellungen, was muss gemacht werden. Und dann haben wir ja ein Vorhaben, was auch wiederum nicht schnell genug geht. Wir wollen ja hier eine große Jugend- und Freizeiteinrichtung bauen und dazu auch eine Freianlage im Sterntor, also im ehemaligen Freibad von Hohenmölzen.
3: Ja.
4: Und das Konzept haben wir gemeinsam mit jungen Leuten entwickelt, das ist jetzt fertig. Und jetzt fehlt uns für das Gebäude selber der Fördermittelbescheid noch. Also ohne Fördermittel können wir gar nichts machen.
3: Ja.
4: Und wenn wir das Gebäude bauen, dann fangen wir auch mit der Freianlage an. Und dort ist der wesentliche Bestandteil. Und ich glaube, dass das deckt wirklich eine Lücke dann ab, dass ein sogenannter Pump-Track damit integriert wird. Also eine Möglichkeit, wo man mit Skateboard, mit Fahrrad und Ähnlichem dort sich bewegen kann. Und vieles andere mehr. Wir werden nicht alles gleich am Anfang schaffen, aber den Pump-Track wollen wir in jedem Fall errichten. Aber Voraussetzung ist, dass wir mit der Freifläche anfangen, dass eben das Gebäude kommt. Und da ist noch ein Fragezeichen dran.

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1: €11 Millionen für die Sanierung der Strecke zwischen Drei-Annen-Hohne und dem Brocken. Die Fördermittel sollen nicht nur die wichtige Bahnverbindung sichern, sondern auch den Tourismus im Harz stärken. Denn die Harzer Schmalspurbahn sind für viele Besucher ein fester Bestandteil ihres Urlaubserlebnisses und damit ein wichtiger Faktor für die touristische Entwicklung der gesamten Region. Jetzt wurden die Fördermittel offiziell übergeben. Welche Maßnahmen damit finanziert werden und was das für die Zukunft der Strecke bedeutet, das sehen Sie jetzt in dem nächsten Beitrag.

0: Der Bahnhof in Dreianhohne. Von hier aus geht es mit der Harzer Schmalspurbahn weiter Richtung Brocken. Die Strecke soll jetzt saniert werden. Und das in schwierigen Zeiten für die Harzer Schmalspurbahn. Wie ist das möglich? Bund und Land wollen der HSB rund 10,9 Millionen Euro für die umfassende Grunderneuerung der Strecke Wernigerode bis zum Brocken zur Verfügung stellen. Glücklich ist nicht nur die Geschäftsführerin der HSB Katrin Müller, sondern auch der Landrat Thomas Walzerowski. Für sie ein klares Bekenntnis von Bund und Land zur Harzer Schmalspurbahn und ihrem Wert für das Mittelgebirge.
1: Es ist wirklich für uns ein ganz bedeutender Meilenstein in der Infrastruktursanierung für unsere Strecke zwischen Wernigerode und Brocken.
2: Ja, Sie sehen heute einen glücklichen Landrat, weil wir heute einen vorzeitigen Maßnahmenbeginn für die Sanierung der Brockenstrecke bekommen haben von der Ministerin Frau Dr. Hüskens aus Sachsen-Anhalt. Aber damit gleich auch verbunden die Zusage des Bundes, dass der Bund ebenfalls mit bis zu 50% in die Sanierung der Brockenstrecke und damit aber auch ins gesamte Netz der HSB mit einsteigt. Sie wissen, dass wir ca. 460 Millionen Euro aufwenden müssen, um die Strecken zu erhalten in den nächsten Jahren. Das ist verdammt viel Geld und der Harz und aber auch Sachsen-Anhalt wäre ohne Bundesbeteiligung stark und vielleicht auch

0: überfordert gewesen. Aber der Bund heute gibt sein grundsätzliches Okay, ebenfalls mitzuhelfen. Und nach 35 Jahren der HSB-Gründung ist das ein wunderbarer Tag für den ganzen Harz eigentlich und ich bin überglücklich.
1: Die Ausgaben auf dem ersten Bauabschnitt werden zunächst auf rund 18,9 Millionen Euro geschätzt. Davon können 16,7 Millionen Euro gefördert werden. Das Land unterstützt die HSB dabei mit 8,35 Millionen und das Land in Höhe von 2,5 Millionen Euro. Der verbleibende Eigenanteil beläuft sich damit auf ca. 5,9 Millionen Euro. Der parlamentarische Staatssekretär beim Bundesminister für Verkehr, Christian Hirte, betont, dass die schrittweise Erneuerung der Gleisabschnitte von wichtiger Bedeutung für die Verkehrsanbindung ist.
2: Also in der Tat, in der Gesamtsumme sind das gewaltige Beträge. Und ich glaube, deswegen ist es auch wichtig, dass man sieht, wie wichtig der touristische Punkt ist, aber auf der anderen Seite, wie auch die echte Verkehrsbedeutung für die normalen Anwohner hier ist. Und deswegen ist es richtig, dass man Schritt für Schritt in Einzelabschnitten jetzt diesen Weg beschreitet. In einer Gesamtmaßnahme auf einmal ginge das gar nicht.
1: Noch dazu befindet sich das Unternehmen derzeitig in einer Transformationsphase. Dazu gehören viele verschiedene Aspekte, wie der Umstieg auf elektronische Züge oder eine Anbindung nach Braunlage, um über die Landesgrenzen hinaus das Netz zu erweitern. Braunlage war bereits früher an das Schienennetz angebunden. Über die meterspurige Südharzeisenbahn bestand bis in die 1960er Jahre eine Verbindung in den Südharz. Seit der Einstellung des Bahnverkehrs verfügt die Stadt über keinen Schienenanschluss mehr. Mit der geplanten Streckenverlängerung ab Elend könnte Braunlage nach Jahrzehnten wieder direkt per Bahn erreichbar werden. Die Bauzeit einschließlich Planung wird auf etwa 8 bis 10 Jahre geschätzt. Für die Nostalgie- und Dampflokomotiven-Fans gibt es Grund zum Aufatmen, denn die Harzer Schmalspurbahn mit Dampfbetrieb soll es auch in Zukunft weiterhin geben.
3: Ja, natürlich befinden wir uns jetzt in einer Phase der Transformation und wir sind momentan noch in der Bewertung, welche Antriebstechnologie für uns langfristig gesehen auch die wirtschaftlichste Variante ist. Und darin betrachten wir sowohl Infrastruktursanierung als auch Fahrzeugbeschaffung. Und das muss alles logischerweise einhergehen. Und natürlich wird es ohne Veränderungen auch nicht funktionieren, dass wir uns hier zukunftsfähig aufstellen.
4: Aber auf die alte Dampflok müssen die Gäste nicht verzichten.
3: Nein, sie müssen nicht und wir wollen auch nicht auf die Dampflokomotive verzichten. Das ist unser Gesicht, das ist unser Kernprodukt und das ist das, was uns ausmacht.
0: Selbstverständlich. Also HSB ohne Dampf ist gar nicht möglich. Selbstverständlich bleibt auch der Dampfzug erhalten. Wir werden einige Dinge umstellen. Heute sind auch die Braunlager da. Braunlager möchte gerne mit ans HSB-Netz angeschlossen werden. Ich glaube, auch hier gibt es eine grundsätzliche Bereitschaft des Bundes, das mitzufinanzieren. Das sind ca. 5 bis 5,5 Kilometer zwischen Elend und Braunlager. Und dort werden wir dann mit Dampf fahren, aber nicht nur, sondern auch mit modernen Triebwagen, weil wir dieses touristische Kraftzentrum Braunlage auch nach Wernigerode anbinden wollen, dass die Braunlager Gäste dann auch umsteigen können ins normale Netz. Das heißt also, der ÖPNV-Anteil, der öffentliche Verkehrsanteil, der wird dann stärker werden.
4: Hat das auch eine Rolle gespielt, dass Braunlage sich auch zur HSB bekannt hat und die Strecke bis dahin verlängert werden soll?
2: Das war zunächst noch nicht relevant, aber wir freuen uns natürlich und das zeigt auch, dass dieses Verkehrsinfrastrukturprojekt Zukunftspotenzial hat, Potenzial auch über das bestehende Netz hinaus und es zeigt ja, dass wir hier gut aufgestellt sind.
1: Das Fördermittelprogramm ist dabei darauf ausgerichtet, bis 2030 abgeschlossen zu sein. Die Arbeiten am Bauabschnitt sollen daher schon im Frühjahr 2027 beginnen. Die Ministerin für Infrastruktur und Digitales, Lydia Hüskens, will mit der vorzeitigen Genehmigung für Planungssicherheit sorgen. Für den Landrat Thomas Bazurowski ist mit der Hilfe des Bundes eines ganz klar.
0: Durch den Anteil des Bundes ist es uns überhaupt möglich und damit ist es eigentlich gelungen, dieses wichtige Harzer Kulturgut zu retten.
5: Er ist Chef des größten, aber auch umstrittensten Betriebes in Weißenfels. In über 30 Jahren hat er den Schlachtbetrieb Tönjes hiermit aufgebaut. Seit vielen Jahren lebt er nun auch schon hier und ist inzwischen mit seiner neuen Heimat fest verwurzelt. Um diesen Mann etwas näher kennenzulernen, hat ihn sich unsere Uli in ihrem Saale-Talk eingeladen.
6: Herzlich willkommen zum Saale-Talk, meine Damen und Herren. Ja, alle 2 Wochen, den immer den Freitag schön merken, denn da haben wir hier ganz interessante Begegnungen rund um den Burgenlandkreis. Und mein heutiger Gast, das ist Herr Dierkes von dem größten Arbeitgeber hier in Weißenfels von der Firma Tönjes. Herzlich willkommen, Herr Dirk.
7: Ja, vielen Dank für die Einladung.
6: Ich freue mich sehr, sehr, dass Sie gekommen sind und hoffe, dass ich Sie nicht allzu sehr überfalle. Es gibt viele, viele Fragen.
7: Das weiß ich ja noch nicht, ob Sie mich überfallen. Das werden wir gleich sehen.
6: Und ich denke, wir werden diese Fragen gut zusammen meistern. Natürlich sind Sie der größte Arbeitgeber hier in Weißenfels. Ich möchte erst mal ein bisschen in Ihre Vergangenheit gehen. Sie sind ja auch, wie ich, aus dem Westen des Landes in den Osten gekommen. Und warum kommt man Sie kommen aus Münster, wenn ich Ihre Vita richtig gelesen habe, von Münster nach Weißenfels?
7: Tja, das ist eine lange Geschichte. Das würde sicherlich ein abendfüllendes Programm eben halt sein, die Geschichte, die dazu ist. Nein, ich komme aus der Landwirtschaft. Mein Vater hatte auch den Viehhandel. Ich war schon immer mit dem Schlachthof, hatte ich schon immer zu tun. War 10 Jahre im Genossenschaftsunternehmen tätig und mittlerweile fast 37 Jahre bei Tönnies hier. Und mit der Wende kam dann eben halt auch die Expansion unserer Firma. Es geht nach Weißenfels. Wo ist das denn, habe ich gefragt. Ja, und dann war ich eben halt hier 3 Tage, 3 Wochen. Sie sehen, ich bin mittlerweile hier schon lange zu Hause.
6: Genau, und Sie haben auch Ihre Liebe hier gefunden, Ihre Familie.
7: Auch meine Liebe hier gefunden, jawohl.
6: Ihre Familie ist sesshaft. Und wie ich so merke, Sie fühlen sich auch richtig wohl hier in dem kleinen Weißenfels.
7: So ist das.
6: Denn das nicht nur Sie sind mit dem Weißenfels gewachsen, sondern das Weißenfels ist wohl auch mit Ihnen gewachsen.
7: Jawohl.
6: Genau. Ja, es gibt, Sie sind der größte Arbeitsplatz hier in Weißenfels. Wir wollen ein bisschen auf Tönnies auch zu sprechen kommen, wenn das für Sie okay ist. Also Sie schaffen wirklich hier in dieser kleinen Region viele, viele Arbeitsplätze, was sehr, sehr schön ist. Und es gibt dann aber natürlich auch immer Zeitungsartikel oder irgendwelche anderen Medienberichte. Wie gut haben die Arbeitnehmer es bei Ihnen? Also man liest ja, ich will das jetzt nicht lange erörtern, aber Sie kommen ja nun direkt daher und werden mir sicherlich eine ehrliche Antwort auch dazu geben können.
7: Also wir sind vor fast 37 Jahren hier angefangen. Wir konnten zurückgreifen auf die ganzen brachliegenden Industrien oder die Industrien, die dann den Bach runtergingen, Schuhindustrie und so weiter und so fort. Und da haben wir wirklich viele Arbeitskräfte gewinnen können, viele Frauen im Übrigen, die bei uns dann über Jahre ihren Job gemacht haben. Trotz moderner Technologien bleibt es eben halt ein sehr intensiver Job bei uns, sehr intensive Arbeit, wo wir auch viele Hände für die Zukunft noch brauchen. Und wir haben in den letzten Jahren natürlich auch auf ausländisches Personal zugreifen müssen, sei es Polen, sei es Ungarn. Nur die Entwicklung in Polen, in Ungarn ist so groß, dass großartig keine Leute mehr rüberkommen. Jetzt ist es einmal mehr eben halt Rumänien und sicherlich auch weitere Länder, wo wir darauf zurückgreifen müssen letztendlich. Die haben bei uns, viele von diesen haben bei uns auch eine Heimat gefunden, sind voll integriert. Ja. Wir haben zusätzliche Integrationskräfte, die die Mitarbeiter nicht nur auf Arbeit unterstützen, sondern auch im privaten Umfeld. Und ich glaube, da sind die auch eben halt letztendlich dankbar. Dass bei uns gearbeitet werden muss, das ist zweifelsohne so. Wir haben eigentlich keine Lohndiskussion, weil wir unter Mindestlohn oder mit dem Mindestlohn auch keine Leute überhaupt kriegen.
6: Ja. Das denke ich nämlich auch. Das wird auch immer viel berichtet und erzählt. Deswegen waren Sie für mich jetzt ein ganz interessanter Ansprechpartner. Natürlich nicht nur deswegen, sondern auch überhaupt. Sie haben so eine positive Aura, was so Weißenfels betrifft. Sie sind in vielen Vereinen auch hier tätig in Weißenfels. Sie leben also richtig hier dieses Leben, die kleine Stadt und alles, was dazu gehört. Ist das richtig?
7: Ja, das ist richtig. Ich fühle mich hier im wahrsten Sinne des Wortes sauwohl. Ich wohne hier in Weißenfels, oben in Leislingen und bin natürlich auch sofort in verschiedenen Vereinen, ob es hier auch im Ruderverein ist, im Tanzverein. Ja, und Weißenfels hat ja wirklich viele Sportstätten, viele Vereine, ja. Und darauf kann Weißenfels positiv zurückschauen. Ja. Aber letztendlich auch auf die Entwicklung von Weißenfels, das ist ja auch sagenhaft.
6: Inwiefern können Sie das ein bisschen näher erläutern?
7: Wir sind eine Gunstregion hier. Ja. Das unterschätzen viele Leute. Was haben wir alles? Nicht nur die schöne Saale, ja, nicht nur eben halt die Weinberge, direkt eben halt hier in Burgwerben oder in der Nähe, wenn man hier weiterschaut. Das ist eine touristische Region, wird es zukünftig einmal mehr werden. Mittlerweile kommen immer mehr Besucher hier in diese Region.
6: Mit den Fahrrädern?
7: Mit den Fahrrädern und natürlich auch mit den Wohnmobilen und so weiter. Gibt es ja mittlerweile einige Standorte auch hier in Weißenfels. Und Weißenfels hat sich wirklich die letzten Jahre ganz toll entwickelt. Wo ich vor zig Jahren hier rübergekommen bin, war alles mausgrau. Ich glaube, das vergessen die Leute, die heute am meisten eben halt schimpfen. Es ist nichts los oder es hat sich nichts getan. Und das vergessen eigentlich die Leute und das ist einfach traurig. Wir sind eine Gunstregion, eine tolle Region mit der Stadt Weißenfels und was drumherum ist.
6: Und man muss mit einer Stadt wachsen, so wie Sie das gemacht haben und muss eben halt auch die Fortschritte sehen und ja, die anrechnen, dann weiß man das erst zu schätzen. Die Vögel haben mir ja gezwitschert, man sieht es ihnen nicht an, aber dass ja nun auch bald die Rente bevorsteht.
7: Ja, ich hatte eben schon gesagt, dass ich, wie gesagt, im 47. Arbeitsjahr bin und sicherlich dann auch zeitnah 65 werde und dementsprechend auch schon die Möglichkeiten habe. Man orientiert sich natürlich auch so ein bisschen was, ja, aber wir wissen eben halt, dass es auch dementsprechend organisiert ist.
6: Ja, und wie ist so die Tendenz? Wollen Sie hier dem Osten Weißenfels treu bleiben oder?
7: Ich bin hier zu Hause.
6: Hier ist Ihre Heimat.
7: So ist.
6: Also wenn man Sie eindeutig fragt, wo ist Heimat?
7: Die Frage habe ich jetzt zuletzt öfters eben halt gehabt. Nein, ich bleibe hier.
6: Ihren charmanten Akzent aus Münster haben Sie aber trotzdem noch beibehalten. Man hört es ja, dass Sie nicht von hier kommen.
7: Ja, das ist so richtig.
6: Ja, das ist richtig. Das ist auch mal ganz schön, wenn man das nochmal hört. Dann ist man immer noch so ein bisschen someone special.
7: Richtig.
6: Ja. Wie sehen Sie denn weiter die Entwicklung der Stadt? Hier, die Innenstadt zum Beispiel, die sieht ja traurig aus, wenn man da durchgeht.
7: Dann haben Sie es eben mal vor 37 Jahren oder vor 20 Jahren nicht gesehen. Da konnte man das so behaupten. Ja. Heute, wenn man mit offenen Augen durch Weißenfels fährt, dann sieht man an jeder Ecke Baugeländer, Baugerüste, ja, Investitionen, sei es privater Natur oder auch im öffentlichen Bereich, was gemacht wird. Ich war am Sonntag auf dem Sportplatz dort, diesen riesen Sportanlage, der Kunstrasenplatz, das ist doch sagenhaft, was da entstanden ist, ja. Oder die ganzen Sportvereine, die, ich habe es eben schon gedeutet, ja, die natürlich auch Werbung für Weißenfels machen. Also da hat sich Weißenfels ganz toll entwickelt, aber auch von der baulichen Seite. Ich selber stand früher auf der Promenade, da habe ich gesagt, alles abreißen. Ich stand vorm Fürstenhaus, alles abreißen, dann hat mein Blick eben halt frei zum Schloss. Aber es ist doch toll, was dort entstanden ist. Es ist toll, natürlich auch mit Förderung, was man dort hat wahrgenommen.
6: Was natürlich fehlt, ist hier so ein bisschen Geschäfte. Aber das haben Sie in jeder Stadt. Gehen Sie durch Bremen, gehen Sie durch Hamburg. Den Einzelhändlern wird es nicht leicht gemacht. Da schließt natürlich viel. Und das Angebot in der Jüdenstraße ist natürlich nicht so groß. Das muss man ganz ehrlich sagen.
7: Das ist der Zahn der Zeit. Und wenn man eben halt schneller über Amazon und Co. eben halt bestellen kann, als dass man eben halt ins Auto steigt, in die Stadt reinfährt, dann ist das natürlich ein Thema für sich. Leider eben halt eine solche Entwicklung. Ja. Ich gehe auch gerne einkaufen. Ja, von daher fehlt das manchmal.
6: Und ich würde mich für Weißenfels wirklich freuen, weil wenn ich, als ich das erste Mal durch die Jüdenstraße gegangen bin, vielleicht pflichten Sie mir bei, für mich hat diese Region so ein bisschen was aus Italien. Diese kleinen Gassen und so, wenn da so niedliche kleine Geschäfte wären, das wäre traumhaft schön. Und ich sage immer, wenn das Schloss ein Hotel wäre, dann wäre hier ein Tourismus, der noch mehr, ein kleines Wellnesshotel. Aber was nicht ist, das kann ja noch alles werden. Und Herr Papke ist ja sehr daran, die Entwicklung der Stadt nach vorne zu bringen. Und
7: man kann ja nicht sagen, es passiert nichts. Schauen Sie eben halt das Brauchtum auf den umliegenden Dörfern an. Ja. Das ist gleichermaßen sagenhaft, was die alle auch auf die Beine stellen.
6: Nochmal ganz kurz zu Ihrem Arbeitgeber. Meinen Sie, dass dieser Standort hier immer bleiben wird? Oder gibt es da auch Befürchtungen, dass dieser Standort sich vielleicht auch verabschieden wird von Weißenfels?
7: Wir haben immer schon mal harte Zeiten gehabt, das ist ganz klar. Haben wir derzeit auch. Ja. Vor ein paar Jahren gab es dann die afrikanische Schweinepest, die von Polen, vom Osten hier rüberkam. Und letztendlich landwirtschaftliche Bestände, gerade in Sachsen und in Brandenburg, zum Stillstand gebracht haben. Und was nützt uns der schönste Betrieb, wenn wir hier eben halt keine landwirtschaftlichen Strukturen haben? Zum Glück ist das nicht weiter nach Sachsen-Anhalt hingegangen. Zum Glück hat man das auch schnell im Griff bekommen, sodass wir eben halt mittlerweile aber auch der einzige große Schlachthof im Osten sind.
6: Wahnsinn. Herr Dirks, ich freue mich sehr, dass Sie hier gewesen sind bei mir im kleinen Saale-Talk. Sie wissen ja vielleicht, dass man am Ende der Sendung immer noch mal jemanden nominieren muss. Wen würden Sie gerne hier sitzen sehen?
7: Ja, Namen fällt mir sicherlich eben halt schwer, wenn ich es diplomatisch machen darf. Es gibt so viele Vereine hier, so viele Einrichtungen hier, die mit so viel Engagement geführt werden und oftmals eben halt auf ein Engagement, die das eben halt in der Freizeit machen. Und das ist eine besondere Würdigung dieser Leute in diesen vielen Vereinen, nur jetzt mal in den Vereinen betroffen, die das eben halt so herrichten und auch so gestalten. Und denen zollt mein größter Respekt.
6: Aber wer soll hier ganz speziell sitzen?
7: Ach, das ist auch eine Fangfrage, was Sie jetzt mit...
6: Nein, das ist keine Fangfrage. Wenn Sie den Saale-Talk gesehen haben, hätten Sie sich gut vorbereiten können.
7: Ja, dann sah ich einfach aus dem hohlen Bauch raus. Er ist nicht ans Telefon gegangen, das kennt man von ihm. Das ist der Dieter Böckler von der Herrenmühle. Denn auf der Herrenmühle hatte eine tolle Einrichtung, nicht nur eben halt Energiegewinnung mit Wasser, sondern eben halt, ich weiß auch, dass er hin und wieder mal Besuchergruppen hat, Kindergärten, Schulen, wo er eben halt auch zeigt, was ist das für ein Getreide? Was haben wir jetzt hier in der Hand? Ja. Und das sind auch tolle Sachen, die man sicherlich dann auch vorstellen kann. Ich habe aber leider keine Rücksprache mit ihm halten können.
6: Also brauchen Sie ja nicht, das übernehmen wir dann gerne. Wir fragen nämlich, nicht jeder ist so kameraaffin wie Sie und kommt gerne. Das klären wir ab. Wir schmeißen dann immer alle Sachen, alle Personen in einen Topf und dann ziehen wir und dann schauen wir und dann bekommen wir auch die Telefonnummer raus.
2: Ja.
6: Okay, wir haben geklärt die Personen, die Sie nominieren. Wir haben auch noch so ein paar kurze Fragen am Ende der Sendung.
7: Naja, gut.
6: Ganz kurz, keine Angst haben, ganz kurz und schmerzlos. Hund oder Katze?
7: Hund.
6: Hund. Fahrrad oder Auto?
7: Fahrrad.
6: Sekt oder Cocktail?
7: Sekt.
6: Tanzen oder schwimmen?
7: Beides.
6: Wo schwimmen?
7: Schwimmen im Freibad, gerade am Montagabend noch, kurz vor Feierabend. Aber auch eben halt im Geiseltal mit dem Fahrrad um Geiseltal und einmal reinspringen bei dem schönen Wetter.
6: Deswegen auch so eine tolle Figur. Ich sehe schon, Sie treiben Sport. Urlaub im Norden oder im Süden?
7: Beides.
6: Beides. Haus oder Wohnung?
7: Haus.
6: Spaghetti oder Steak?
7: Spaghetti.
6: Sakko oder Hoodie?
7: Dem Anspruch entsprechend, beziehungsweise dem Anlass entsprechend, beides, kein Thema.
6: Bügeln oder putzen?
7: Bügeln.
6: Welchen Fernsehsender schauen Sie gerne? Nun aber den richtigen.
7: Na klar, Burgenland TV.
6: Ja, ich freue mich drüber. Herr Dirges, vielen Dank, dass Sie heute da waren. Und ich glaube, wir haben auch so ein paar Sachen aus dem Weg geräumt in unserem Gespräch, was manchmal so behauptet wird und erzählt wird. Da ist immer nicht viel Wahres dran, wenn man es liest. Und deswegen ist es immer schön, mit so jemandem wie Sie auch mal zu sprechen, der das ganz ehrlich so sagt, wie es dann auch ist.
7: Wir geben auch gerne ehrliche Antworten, ja, bevor da Gerüchte entstehen. Einfach fragen. Wir sind nicht scheu, sondern sagen, Leute, kommt rüber. Wir erklären euch, was wir tun, was wir machen. Von daher ist das sicherlich sehr wertvoll.
6: Und das Thema Tierhaltung habe ich bewusst jetzt nicht weiter angesprochen, weil da kursieren auch immer so viele Gerüchte. Und wenn man in der Vergangenheit sieht, sie wissen selbst, wie früher die Tiere geschlachtet und gehalten worden sind auf den kleinsten Höfen. Die haben die auch nicht vorher gestreichelt und geküsst, bevor sie dann geschlachtet worden sind. Das zu diesem Thema. Meine Damen und Herren, schön, dass Sie dabei waren. Es hat Spaß gebracht mit Herrn Dirks, wirklich. Und vielleicht empfinden Sie das ja auch so. Ich freue mich ganz doll, wenn Sie wieder einschalten. Wie gesagt, alle zwei Wochen freitags BLK TV Regional. Und auch die anderen Beiträge, die es hier zu sehen gibt, sind wirklich sehr empfehlenswert. Und ihr wisst immer, was in eurer Region los ist. Also bleibt dran, es wird weiterhin spannend.
8: So, und nun kommen wir noch zum Sport. Und das ist in diesem Wochenende in den verschiedensten Sportarten und Ligen wieder so allerhand los. Wir haben das Ganze für Sie in unserem Sportblick zusammengestellt.
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In der Oberliga Süd geht's am Sonntag für die Kicker vom SSC Weißenfels zum VfL Halle. Hier rollt der Ball ab 14 Uhr. In der Verbandsliga trifft am Samstag Blau-Weiß-Zobau zu Hause auf das Team vom Haldensleben SC. Anpfiff ist um 14 Uhr. In der Landesliga trifft der 1. FC Zeitz am heimischen Terrain auf das Team vom MSV Eisleben. Spielbeginn ist um 14 Uhr. Und für den SC Naumburg geht's zum TSV Zerbst. Hier rollt der Ball ab 15 Uhr. In der Landesklasse 6 kommt es zu folgenden Begegnungen. Wacker Wengelsdorf gegen VfB Sangerhausen, Eintracht Greifsfeld gegen Rot-Weiß Weißenfels, Sportring Mücheln gegen VfB Oberröblingen. BSC Laucha empfängt die Mannschaft vom SV Kelbra. RSG Freiburg trifft zu Hause auf das Team vom SV Großgrimma. Und für die zweite Mannschaft vom 1. FC Zeitz geht's zum TSV Großgorbeta.

kommen wir zum Handball. In der Regionalliga der Männer kommt es am Samstag zur Begegnung HC Burgenland gegen HSG Freiberg. Spielbeginn ist um 19 Uhr. Und die Damen treffen am Sonntag zu Hause auf das Team vom SV Aufbau Altenburg. In der Oberliga kommt es am Samstag zur Begegnung HC Burgenland gegen TSG Kalbe. Und für die Damen vom HC Burgenland geht es am Sonntag zum HSV Magdeburg. In der Verbandsliga trifft die dritte Mannschaft vom HC Burgenland auf heimischem Terrain auf die Mannschaft vom SV Appolmsdorf. Spielbeginn ist hier um 14.30 Uhr. Floorball. In der Floorball-Bundesliga treffen die UHC-Damen am Samstag zu Hause auf die Ladies aus Hamburg. Los geht's um 15 Uhr. Und für die UHC-Herren geht's zu den Berlin Rockets. Spielbeginn ist hier um 18 Uhr. Basketball. In der Basketball-Bundesliga geht's für den Synthetics MBC am Sonntag auf Reisen. Sie werden in Oldenburg erwartet. Spielbeginn ist hier um 15 Uhr. Kommen wir jetzt zum Kegeln. In der ersten Bundesliga geht's für die erste Mannschaft vom SV Geiseltal-Mücheln zum SKC Unterhammersbach. Spielbeginn ist hier um 12 Uhr. Und in der zweiten Bundesliga wird der SV Grün-Weiß Langendorf von der SG Grün-Weiß Mehlteuer erwartet. Hier rollt die Kugel ab 14 Uhr. In der Verbandsliga geht's am Sonntag für die Damen von der SG Wielitz zum Dessauer SV. Hier rollt die Kugel ab 10 Uhr. Und die Männer treffen auf heimischer Bahn auf die Mannschaft von der SG Union Schönebeck. In der Landesliga Staffel 2 kommt es für die Damen zu folgenden Begegnungen. SG Germania Schafstedt gegen SV Borgwerben und SV Geiseltal-Mücheln gegen SV Beuna. Und bei den Herren treffen folgende Teams aufeinander. Fortuna Kainer auf Geiseltal-Mücheln. SV Teuschen auf Grün-Weiß-Grandschütz, Germania Schafstedt erwartet die Sportfreunde vom SKC Buna-Schkopau. Und für Blau-Gelb-Alpes-Roda geht's nach Edersleben. In der Landesklasse 4 kommt es zu folgenden Ansetzungen. Geiseltal-Mücheln gegen Fortuna Kainer und Germania Schafstedt gegen Grün-Weiß-Langendorf. Hier rollt die Kugel jeweils ab 9 Uhr. Ab 14 Uhr rollt die dann bei den Begegnungen Eintracht Hofen gegen die zweite Mannschaft von der SG Wielitz und KSV Flemmingen gegen Grün-Weiß-Grandschütz.

0: Das waren wieder 30 Minuten Regionalmagazin. Das Sommerwetter neigt sich nun auch dem Ende und der Herbst hält Einzug. Zeit, wieder die gemütlichen Stunden mit Kerzenschein einzuläuten. Schalten Sie daher gern am Dienstagabend wieder ein. Machen Sie's gut!
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Hallo, liebe Zuschauer, und herzlich willkommen zu Gesund Leben, dem Gesundheitsmagazin hier bei Ihrem BLK-TV. Ja, wir haben das Studio verlassen und sind heute mal in Göbitz, denn Feste sollte man bekanntlich feiern, wie sie fallen. Und heute ist hier Parkfest und Sportfest und also jede Menge los, und das gehört auch zu einem gesunden Leben. Spaß haben. Mal abschalten. So, und jetzt kommen wir zu unserem ersten Beitrag. Und dann stelle ich Ihnen die Frage, wann haben Sie das letzte Mal Sport gemacht? Viele Menschen aus unserem Landkreis haben im Juni die

0: die Chance genutzt, zusammen mit Kollegen und Freunden beim Firmenlauf in Naumburg teilzunehmen. Und in diesem Jahr gab es sogar einen neuen Teilnehmerrekord.
1: Am Dienstag startete in Naumburg der nunmehr 8. Firmenlauf, hier bei uns im Burgenlandkreis. Und bei diesem Event steht bekanntlicherweise der Teamgeist im Mittelpunkt und stärkt auch gleichzeitig den Zusammenhalt innerhalb einer Firma. Schon vor Beginn des Events herrschte auf dem Naumburger Marktplatz Trubel pur. Mannschaftlich stark vertreten war in diesem Jahr das SRH-Klinikum.
2: So, Firmenlauf in Naumburg, mit dabei, der halbe Markt ist ja voll hellblau, nämlich das SRH-Klinikum Burgenlandkreis. Marika Hesse, wie viele Läufer hat denn das SRH heute zusammengeholt?
3: Wir haben insgesamt 20 Teams, 80 Läufer, die heute für uns an den Start gehen. Dazu kommt, also aus Naumburg und aus Zeitz heute hier sind, dazu kommen noch die SRH Medinet Klinik in Bad Kösen. Die sind auch noch mit 3 Teams am Start, sodass wir fast 100 Läufer heute hier auf dem Markt haben.
2: Was machen da jetzt gerade eure Patienten?
3: Die meisten waren heute arbeiten und kommen tatsächlich noch hierher gefahren und wollen noch laufen. Es sind zum Glück noch genug da, die sich um unsere Patienten kümmern. Aber ganz, ganz klasse, wie die sich heute alle hier aufgestellt haben.
2: War das eine freiwillige Aktion oder musste da der Chef ein bisschen nachdrücken?
3: Wir sind jetzt schon das 4. oder 5. Mal, glaube ich, tatsächlich dabei und hatten im März aufgerufen und es wurden nach und nach immer mehr. Und ich glaube, die haben untereinander sich ein bisschen angestachelt. Da wollen wir einfach noch ein Team drauflegen. Letztes Jahr waren wir 10, heute sind wir 20.
2: Dann werden wir jetzt mal gucken gehen, von welchen Abteilungen oder von welchen Stationen die alle sind, dass wir schon mal wissen, wo gerade keiner da ist. Und da frage ich doch jetzt hier ganz frech mal, von welcher Station sind Sie denn? Wer muss gerade auf Sie verzichten?
4: Die Station 5a ist vertreten im Moment. Also Schwester Katrin, der Alex, Matthias, Patricia, Letizia, Frau Dr. Nützmann mit Kind, alle sind engagiert.
2: Und die 5a ist welche Station?
4: Orthopädie und Unfallchirurgie.
2: Das sind ja die Richten heute am Start, falls jemand fällt. Ja? Okay, und was machen Ihre Patienten jetzt inzwischen, wenn sie nicht da sind?
4: 3 haben sich geopfert und arbeiten.
2: Die müssen jetzt alle versorgen?
4: Die machen das gerne für uns.
2: Okay, dann frage ich mal weiter, wer noch so da ist. So, jetzt will ich doch mal horchen, von welcher Station sind Sie denn?
5: Von der Intensivstation.
2: Von der Intensivstation?
5: Ja.
2: Was machen denn Ihre Patienten da jetzt, wenn Sie hier?
5: Das machen die Kollegen. Ja.
2: Machen Sie das erste Mal mit oder waren Sie schon dabei?
5: Ich mache das erste Mal mit, erst das zweite Mal.
2: Und aufgeregt?
5: Geht. Alles gut. Ja.
2: Gut durchtrainiert.
5: Naja, es geht.
2: Okay, danke.
5: Gerne, kein Problem.
2: Ich quetsch mich mal hier dazwischen. Von welcher Station sind Sie denn?
6: Auf welcher Station? Wir kommen aus dem Burgenland-Klinikum, aus Bad Kösen, aber nicht vom Krankenhaus.
2: Ach, Sie sind aus Bad Kösen, aus dem Teil. Ja, wie viele sind denn von Bad Kösen jetzt hier?
6: Wir sind 3 Teams, ja, also wir sind 12 Mann.
2: 12 Mann?
6: Genau.
2: Alle freiwillig?
6: Alle freiwillig, ja.
2: Und was macht...
6: Und auch was, Amateure.
2: Und was ist da jetzt gerade bei Ihnen in Bad Kösen los? Kennen wir da?
6: Doch, das ist noch ausreichend Personal vorhanden.
2: Okay.
6: Und Patienten.
2: Und wie sind Sie drauf? Haben Sie trainiert oder machen?
6: Trainiert habe ich ein bisschen, ja. Ich komme ein bisschen aus der Langlaufszene. Ich bin hier bei der Läufergruppe Rudelsburg. Engagiert, ja, ja.
2: Ein Fachmann sozusagen.
6: Ja, ich war, ja. Ich bin wahrscheinlich der Älteste.
2: Wieso?
6: Naja, verrate ich nicht. Geheimnis.
2: Okay, alles klar. Aber dann wünschen wir viel Spaß heute.
6: Natürlich, den haben wir schon, ne?
2: So, nach dem SRH jetzt gleich die BUK. Wie viel hat denn die Pressesprecherin zusammengekriegt? Wer darf mal alles mitlaufen? Ich sehe schon, der Chef ist auch mit dabei.
7: Also wir sind tatsächlich 2 Teams, dieses Jahr zum ersten Mal. Wir haben unser Management mit dabei, da ist unser Chef mit dabei, der stellvertretende Geschäftsführer ist mit dabei. Die Öffentlichkeitsarbeit ist mit dabei und jemand aus der Pflege ist mit dabei. Und unser zweites Team besteht tatsächlich 3 Mann aus dem Kinderhaus und einer aus der Schulbekleidung. Also wir haben fast aus jedem Bereich jemanden mit dabei heute.
2: Seid ihr das erste Mal dabei?
7: Ja, also dieses Jahr das erste Mal. Wir sind total gespannt. Wir haben das sonst immer ein bisschen außerhalb mitverfolgt. Und dieses Jahr haben wir gesagt, auch wir wollen gesehen werden.
2: Da fragen wir jetzt gleich mal noch einen Chef. War das eine freiwillige Aktion oder hat irgendjemand hier gezwungen?
8: Gezwungen würde ich nicht sagen, aber es war einfach mal eine Schnapsidee. Und dann haben wir gesagt, okay, was machen wir? Machen wir mit oder machen wir nicht mit? Letztes Jahr wollten wir schon mitmachen, da waren wir leider zu spät. Und deswegen haben wir dieses Jahr gesagt, Frau Schumann, rechtzeitig bitte anmelden und jetzt sind wir da.
2: Super.
8: 8 Mann und 2 Teams.
2: Na, dann wünschen wir viel Erfolg und dass jeder auch gesund wieder im Ziel einläuft.
8: Das hoffe ich auch.
1: Stets mit dabei, die Mitarbeiter der Sparkasse und der Volks- und Raiffeisenbank.
2: Sparkasse auch wieder mit vertreten, jedes Jahr, möchte ich fast sagen. Ja. Denn die Sparkasse ist ja fast jedes Jahr dabei, oder?
9: Wir waren bisher eigentlich jedes Jahr dabei. Und dieses Jahr sind wir sogar mit 4 Teams vertreten. Und da schauen wir mal, wie wir abschneiden.
2: Also wenn ich das so höre, es werden ja ständig überall mehr.
9: Ja, ich finde das auch eine tolle Veranstaltung, die sich über die Jahre so entwickelt hat. Muss man schon sagen, ist mittlerweile eine gute Institution geworden. Auch wie viele Unternehmen da mitmachen, auch mit vielen Mannschaften vertreten, tolle Sache.
2: Super, ja. Dann wünsche ich mal viel Erfolg heute.
9: Dankeschön.
2: Danke. Die Raiffeisenbank läuft auch mit, aber nicht zum ersten Mal.
10: Nein, wir sind glaube ich schon das dritte oder vierte Mal mit dabei und ja, für unsere Region ist es immer wieder toll, bei bestem Wetter hier heute in Naumburg zu starten. Für den Burgenlandkreis ist immer wieder ein tolles Erlebnis. Und wir waren gerade bei SAW und die machen das richtig cool hier.
2: Wer ist denn heute der größte Gegner, die Strecke oder die Sparkasse?
10: Ach, das, als Gegner sehen wir uns so nicht. Wir sind heute hier, um unsere Region zu vertreten. Sparkasse ist regional vertreten und wir sind regional vertreten. Deswegen sind wir überhaupt keine Gegner. Das Wetter wird ein bisschen mitspielen, aber 2,3 Kilometer ist für alle nicht drin. Und heute geht es gar nicht um die Zeit, sondern heute geht es ums Hiersein und um die Region.
2: Wie viele sind denn dabei von der Raiffeisenbank?
10: Wir stellen 2 Staffeln mit 6 Männern und 2 Mädels. Und wir schauen mal, was dabei rauskommt.
2: Super, dann wünschen wir viel Erfolg.
10: Danke, euch auch. Danke euch.
1: Pünktlich 18.30 Uhr fiel dann der Startschuss. Zahlreiche Besucher säumten die Laufstrecke und feuerten die Teams an. Aber auch die Teilnehmer untereinander motivierten sich lautstark. Neben dem Laufen sollte aber auch der Spaß und die Unterhaltung nicht zu kurz kommen. Und wie man sieht und hört, hier war Stimmung pur angesagt. Nach etwa 90 Minuten war der Firmenlauf schon wieder Geschichte. Wie in jedem Jahr gab es Pokale für die beste Frauen-, Männer- und Mixstaffel. Einen besonderen Preis bekam das Team der SRH-Kliniken Burgenlandkreis. Sie konnten die meisten Mitarbeiter und Mitarbeiterinnen zur Teilnahme bewegen. Gewinner waren letztendlich alle Teilnehmer. Und wie zufrieden war Johannes Schipke vom Orga-Team?
2: Johannes Schipke, wieder mal in Hamburg. Das wievielte Mal war denn das jetzt?
11: Es war insgesamt jetzt der 8. Firmenlauf im Burgenlandkreis. Wir sind zum 8. Mal in Naumburg zu Gast und haben wieder einen wundervollen Tag mit allen gehabt.
2: Der Marktplatz war ja diesmal noch voller wie sonst. Wie viele Firmen hatten sich denn angemeldet und wie viele Läufer?
11: Es waren in Summe 900 Läuferinnen und Läufer, die teilgenommen haben. Es waren unzählige Unternehmen aus dem ganzen Burgenlandkreis. Wir hatten wirklich Teilnehmer aus Naumburg, aus Weißenfels, aus Zeitz und auch aus den umliegenden Regionen und Dörfern. Wunderschön, natürlich, wie gesagt, gerade auch Naumburg als Oberzentrum jetzt hier viel dabei gehabt. Und einfach ein toller Tag mit einem neuen Teilnehmerrekord in diesem Jahr.
2: Und jetzt die Werbetrommel rühren und nächstes Jahr die 1000 knacken.
11: Der Oberbürgermeister hat es ja vorhin ausgerufen. Im nächsten Jahr möchten wir 1000 Leute hier in Naumburg begrüßen. Und das ist natürlich dann auch unser Ziel.
1: Na dann drücken wir mal für das kommende Jahr die Daumen.
0: Seit dem 1. April hat mit Volker Schubert, Facharzt für Allgemeinmedizin, ein weiterer Hausarzt die Versorgung im MVZ des Weißenfelser Asklepios Klinikums übernommen. Und damit reagiert das MVZ auf die aktuelle hausärztliche Situation in der Region und schafft zusätzliche Behandlungskapazitäten für die Patienten.
12: Ich grüße Sie. dass Sie sich Zeit genommen haben.
13: Ja, gerne doch.
12: Wir würden schon mal ganz gerne wissen, was Sie hierher

0: Okay.
1: Ja, denn seit 1. April.
0: Richtig, offiziell seit 1. April.
1: Ja.
0: Vorher war ich schon seit 1. Februar hier, aber dann durch die Zulassung ist seit 1.4. alles gebahnt und dann übernehme ich hier die hausärztliche Versorgung.
1: Das ist ja auch ganz wichtig, ne?
0: Weil ja, auf jeden Fall.
1: Das ist auf alle Fälle. Das ist praktisch jetzt auch Ihr, ich muss mich mal hier durchschlängeln, so, Ihr Aufgabengebiet.
0: Ja, genau, richtig. Das hatte ich auch damals, bei der Bundeswehr komme ich ursprünglich her.
1: Ja.
0: Und da habe ich die Facharztweiterbildung gemacht. Meine Zeit ist da jetzt vorbei.
1: Mhm.
0: Und da dachte ich, Mensch, startest du neu? Und da hat sich die Möglichkeit hier bei Asklepios angeboten. Mhm. Und da habe ich da natürlich zugeschlagen.
1: Ja, gut. Und jetzt gehen wir zu Ihnen.
0: Genau, so machen wir das.
1: Okay.
0: Kommt mit.
1: Ach, hier rein.
0: Hier ist das. Hier gehen wir rein.
1: Okay. Ja, wir haben uns ja schon gerade jetzt beim Reinkommen schon mal unterhalten.
0: Genau.
1: Was hat Sie eigentlich dazu bewogen? Jetzt, Sie haben ja gesagt oder uns gesagt, die Bundeswehr, dort waren Sie tätig.
0: Also ja, genau.
1: Was war so der Auslöser?
0: Hier nach Weißenfels zu kommen.
1: Mhm.
0: Wissen Sie, die Allgemeinmedizin, die hat mich ja schon die letzten Jahre begleitet.
1: Ja.
0: Und das wollte ich auch weiter fortführen. Mhm. Und man muss ja auch schauen, selbst man sagt immer, es gibt Ärztemangel überall und man braucht es, aber die Stellen sind trotzdem auch rar gesät. Ich komme aus Halle und hatte halt in dem Umkreis geschaut, was ist so halbe Stunde bis 40 Minuten von meinem Wohnort entfernt. Ja, und da hat sich das Asklepios-Angebot sehr gut angehört, mit der Möglichkeit, hier was aufzubauen.
1: Ja.
0: Wir haben jetzt noch keinen großen Patientenstamm, wie man das vielleicht aus einer normalen Praxis nimmt, die man übernimmt. Von daher ist es auch viel Arbeit nötig und das hat auch so den Reiz mit ausgemacht, so eigene Strukturen vielleicht noch mitzuentwickeln und so das eigene, mein eigenes Dasein hier reinzubringen und nicht in schon was Fertiges reinzukommen. Ja, es ist anstrengend im Moment, das merke ich auch.
1: Man
0: muss natürlich auch viel Werbung machen, deswegen ist es auch schön, dass Sie heute da sind, das nehmen wir gerne mit, um da vielleicht noch eine größere Menge an Leuten anzusprechen, die dann auch zu mir in die Praxis kommen.
1: Mhm.
0: Aber im Moment macht das richtig viel Spaß.
1: Das ist ja die Hauptsache. Ne?
0: Genau.
1: Was Sie haben es gerade erwähnt, dass Sie was aufbauen wollen.
0: Ja.
1: Und ist es noch, kann man schon vielleicht, haben Sie schon gewisse, mit Sicherheit, Vorstellungen, was es sein soll, auch gerade für die Patienten jetzt hier, die Zuschauer jetzt auch?
0: Ja, also mein Kind hat entstanden von der Hausarztpraxis.
1: Mhm.
0: Da sind wir auch verpflichtet, weil wir sowohl privat als auch natürlich der Großteil der gesetzlichen Versicherten übernehmen, das Angebot auch beizubehalten. Im Moment sind wir noch räumlich ein bisschen eingeschränkt, weil das ist alles noch im Aufbau, aber perspektivisch vermutlich so Anfang des 4. Quartals, spätestens kommendes Jahres, vergrößern wir unsere Praxisräumlichkeiten, auch hier auf dem Gelände. Da wird die Praxis gerade umgebaut, sodass es auch ein bisschen attraktiver für das Patientenklientel wird.
1: Wer darf denn zu Ihnen jetzt kommen?
0: Letztendlich gibt es keine Einschränkungen. Ja, von jung bis alt, vom Jungen würde ich sagen so ab 16 Jahre. Alles andere können wir auch gerne bei den Kollegen drüben noch im VZ der Park zur Frau Dr. Marei verweisen, die Kinderärztin bei uns im Haus.
1: Ja.
0: Aber alles andere bis Open End, die können gerne zu mir kommen. Ja? Also das betrifft Patienten, die chronisch krank sind, das betrifft Patienten, die einfach mal eine Beratung wollen, was Ernährung betrifft oder Mikronährstoffe, was bei mir auch so ein Steckenpferd ist, was ich ganz gerne anbiete.
1: Ach ja?
0: Mhm. Können wir gleich nochmal dazu sprechen, wenn Sie Fragen haben.
1: Hausbesuche
0: sind natürlich auch kein Thema bei mir. Man muss es halt immer nur ansprechen und dann gut taktieren in den Terminplan, aber kein Problem. Unter anderem auch Heimbesuche, da sind wir auch schon am Ausbau und regelmäßig in der Heimbetreuung tätig.
1: Es ist aber wirklich breit gefächert, wenn
0: ich
1: mir das jetzt so anhöre.
0: Ja.
1: Gerade, was hatten Sie gerade gesagt? Sie beraten auch?
0: Ja, genau.
1: Dürfen Sie uns das mal ein bisschen mehr?
0: Mikronährstofftherapie, also quasi, ich will es mal kurz machen, so Nahrungsergänzungsmittel. Ja?
1: Mhm.
0: Da hat ja jeder seine Meinung. Sie schauen mich auch gerade so an. Das ist ja auch nicht jedermanns Sache, aber mittlerweile hat man es ja auch mitbekommen, dass es doch durch die Ernährung, die wir heutzutage aufnehmen, nicht mehr so deckend ist, ja, der Vitamin oder der Vitamingehalt, und so, dass manche Körperfunktionen doch etwas mehr Input brauchen, und das kann man durch Nahrungsergänzungsmittel, will ich es jetzt mal so nennen, doch ganz gut zuführen. Ja? Und diese, hatte ich auch einen Kurs gemacht, lange Rede, kurzer Sinn. Es zeigt auch Wirkung, ich sehe das auch bei mir und ich sehe auch die Zunahme an Patienten, die herkommen und auch

0: aktiv danach fragen, teilweise schon bei anderen Ärzten waren und auch Blutbilder genommen haben, die sind sehr interessiert daran, den Körper, sag mal, auf ein gewisses Niveau erstmal zu bringen und dann vielleicht noch eine Stufe höher. Wir sprechen über Vitamin D beispielsweise, was in aller Munde ist, über die B-Vitamine ganz, ganz doll, und viele Leute, die mit Schilddrüsenproblemen auftauchen, nehmen dabei bereits schon Selen und Zink, und das ist nur ein kleiner Teil davon, den man vielleicht dann noch ein bisschen in einem Gespräch, in einem Blutbild und ja, mit ein bisschen Zeit auch noch ausbauen könnte.
1: Welche oder für welche Organe ist eigentlich jetzt, wenn ich das jetzt so anhöre, ist es ganz wichtig, dass man da Augenmerk drauf legt?
0: Im älteren Bereich ist es dann, gerade was auch Frauen mit betrifft, wenn die in die Wechseljahre kommen, der Vitamin D- und Kalziumhaushalt, dass man da vorsorgt. Viele leiden halt an Osteoporose, gehen zum Beispiel, beispielsweise schon zum Orthopäden, machen ihre Untersuchungen, da wird meistens Vitamin D- und Kalziummangel aufgedeckt. Dem könnte man teilweise auch schon vorbeugen. Generell auch Vitamin D ist für das Immunsystem ganz, ganz wichtig. Jetzt haben wir gerade Sommer, die Leute gehen gerne in die Sonne, der Vitamin-D-Spiegel wird aufgebaut. Man muss aber eins bedenken, sobald man einen Lichtschutzfaktor draufpackt, sei es schon bei 10, wird die Produktion von Vitamin-D eingeschränkt, sodass es da auch im Sommer teilweise nötig ist, da was zu ergänzen. Und die Herbstsaison steht wie jedes Jahr bevor, und auch da ist es wichtig, gestärkt in die Saison reinzugehen, um weniger Erkältungserkrankungen.
1: Super. Das ist dann ein breites Feld, was Sie den Patienten dann auch mit auf den Weg geben können und erklären können, weil man doch oftmals sagt, ach, was brauche ich das gar nicht.
0: Ja, genau, richtig.
1: Okay, also das heißt, es steckt allerhand Arbeit, noch Vorbereitungsarbeit, nenne ich es mal jetzt so,
0: durchaus
1: drin. Ziehen wir doch mal einen Hut vor Ihnen und wir bedanken uns erstmal für das Gespräch. Und vor allen Dingen, dass Sie sich in diesem Ganzen so viel Zeit genommen haben.
0: Ach, gerne, gerne. Wenn man es gerne alles plant, so wie es vorhin wieder angesprochen hat, mit Hausbesuch oder mit Heimbesuch, ist das alles möglich.
1: Das ist vor allem, Hausbesuche sind ja auch ganz, ganz wichtig.
0: Ja, bei einigen schon. Und manchmal kommt doch was, was dazwischen, was man nicht planen kann.
1: Ja.
0: Und dann kommt halt ein Anruf oder eine E-Mail und dann kommt man auch dazu zueinander und findet eine Lösung.
1: Tolle Geschichte.
0: Ja.
1: Wir wünschen Ihnen alles, alles Gute. Vielen Erfolg. Dank.
0: Wenn Sie einen neuen Hausarzt brauchen, kommen Sie gerne zu mir. Entweder persönlich ins Asklepios-Klinikum oder unter den folgenden Kontaktdaten. Vielen Dank. Ich freue mich auf Sie.
2: Die Ausbildung von Pflegekräften, die wird immer wichtiger und das wissen wir eigentlich alle. Noch ist gerade zu Beginn dieser Ausbildung das Ganze sehr theoretisch und im praktischen Teil meist auf die Arbeit an Puppen begrenzt. Das soll sich nach Vorstellung der MBA aber ändern und in Zukunft digitaler werden. Wir haben uns das Projekt einmal näher angesehen.
3: Die Ausbildung von Pflegekräften an der Medizinischen Berufsakademie geschieht derzeit wie bei den meisten gleichgelagerten Ausbildungsbetrieben an sogenannten Dummies. An diesen menschenähnlichen Puppen können die Auszubildenden die notwendigen Handgriffe praktisch trainieren. Doch diese Möglichkeiten sind begrenzt. Kaum können mit vertretbarem finanziellen Aufwand unterschiedliche Krankheiten und räumliche Szenarien praxiswirksam dargestellt werden. Diese Situation will die Medizinische Berufsakademie jetzt mit Hilfe moderner Technik ändern.
4: Frau Schäfer, die MBA will ihre Ausbildung digitalisieren. Erstmal die Frage, warum? Warum soll das jetzt digital passieren? Bisher war es ja immer so, dass es haptisch an Puppen gemacht wurde. Warum jetzt digital?
5: Das ist eine sehr schöne Frage. Die Problematik an den Puppen ist einfach, dass wir da nicht so eine Realitätsnähe entwickeln können. Wir haben die Puppen, die sehen immer gleich aus. Da können wir auch keine Krankheiten gut darstellen. Und wir wollen eben mit diesen digitalen Medien das ermöglichen, dass die Puppe in verschiedene Settings, also verschiedene Räume, ob das die stationäre Pflege ist, die ambulante Pflege, versetzt werden kann und eben verschiedene Situationen generieren können und gleichermaßen verschiedene Krankheiten. Also die kann zum Beispiel eine Gelbsucht haben oder die Gruppe kann irgendwelche Verletzungen haben und das können wir viel besser darstellen. Wir können zwar in der Pflege auch viele Modelle kaufen, die aber sehr kostenintensiv sind. Und so ist es in den Pflegestudien ja immer die Problematik, was schaffe ich mir an, was brauche ich für meine Ausbildung. Und so können wir viel größeren Bereich abdecken an Realitätsnähe, wenn wir eben diese neue Technik, diese Digitalisierung mit den MR-Brillen nutzen.
4: Aber fehlt da nicht ein bisschen das Haptische, das ich anfassen kann?
5: Das ist eine sehr schöne Frage. Das soll sozusagen diese Lücke unserer XR-Skills Lab ja einfach auch schließen, weil wir haben die Möglichkeit, unsere Pflegepuppen, die wir ja schon haben, einfach in diese virtuelle Realität zu versetzen. Das heißt, unsere Auszubildenden, die haben auch keine Controller oder so mehr in der Hand, sondern die steuern das über ihre Hände, können die Puppe anfassen, können verschiedene Pflegemaßnahmen, Positionierung etc. an dieser Puppe vornehmen und gleichermaßen haben sie aber ein neues Setting, an das sie sich dann gewöhnen können für dann den Alltag. Weil das ist ja das Wichtige, dass sie peu à peu an Situationen herangeführt werden können, die unter Umständen im echten Leben erstmal überfordern, gerade im ersten Ausbildungsjahr. Und so können wir ganz vorsichtig sie Erfahrungen machen lassen in einem sicheren Umfeld und somit dann gleichermaßen dafür sorgen, dass sie für die Praxis gestärkt sind.
3: Mit Hilfe einer Firma aus Halle sollen nun die vorhandenen Puppen in eine virtuelle Umgebung eingebettet werden. So können neben verschiedenen Szenarien auch Krankheiten und Pflegezustände virtuell für die Auszubildenden dargestellt werden. Diese haben gleichzeitig vor sich die zu greifenden Puppen und können daran die Pflegeschritte praktisch üben.
4: Wir sehen hier gerade schon im Hintergrund die ersten, ich sag mal, Versuche. Wann planen Sie denn, dass das einsatzbereit ist?
5: Das Projekt ist ja auf 2 Jahre angelegt. Das heißt, der Februar 2028 ist so das Projekt beendet. Für uns hier, aber es kann natürlich immer auch wieder weiterlaufen. Diese Programme sollen auch weiterentwickelt werden. Wir wollen aber bis dahin sozusagen erste Lernszenarien in dieser Software haben. Es soll funktionieren, dass die Puppe erkannt wird von der Brille. Das ist eine große Aufgabe, die Präfrontalkortex GmbH da stemmen muss, weil das ist und gibt es noch nicht. Und dann soll es eben wirklich schon wichtige Lernszenarien in diesem Programm geben, sodass wir mit den Auszubildenden dann auch wirklich üben können an diesen Puppen in dieser virtuellen Realität.
4: Sie haben sich für dieses Projekt ja große Partner gesucht. Ja, wer ist denn da mit dabei? Ich habe gesehen, die Universitätsklinik in Halle.
5: Ja, also die AG Versorgungsforschung in Halle, die ist dabei. Die unterstützt uns einfach mit Fragebögen. Da geht es darum, wo ist der Bedarf bei den Auszubildenden, bei den Lehrkräften, um das auch wissenschaftlich zu begleiten, um am Ende auch so ein bisschen was Fassbares zu haben. Was hat denn sozusagen unsere Lernelemente, unser digitales Lernelement für einen Effekt bei den Auszubildenden? Gibt es da Veränderungen im Lernen? Gibt es da Veränderungen vielleicht auch bei den Prüfungsergebnissen? Und da sind sie dabei, eben einfach, was brauchen wir? Und am Ende auch so ein bisschen Erfolgsergebnis wissenschaftlich aufzuzeigen, weil das ja sonst eher kommen wir ins Fühlen und wir wollen ja auch ein bisschen Wissen generieren. Und dann eben entsprechend ganz wichtig, hatte ich ja schon erwähnt, Präfrontalkortex GmbH aus Halle, die dann eben diese Software entwickeln, die eben entsprechend auch dieses Tracking ermöglichen. Die haben da auch ein ganz großes Brett, glaube ich, zu bohren. Und ich bin gespannt, wo die Reise hingeht. Wir haben ganz viele Ideen für Testballons, was die Anwendung vielleicht kann, was wir da nutzen können. Und ich bin gespannt, wo wir da am Ende stehen werden.
4: Aber das wird ja nicht das Einzige, die einzige Möglichkeit der Ausbildung bleiben. Ich kann mir ja nicht vorstellen, dass eine Pflegefachkraft dann nur digital ausgebildet wird und dann auf die Patienten losgelassen wird. Da wird doch sicher noch eine Stufe dazwischen sein, oder?
5: Also da kann ich Sie vollkommen beruhigen. Also es geht nicht darum, Lehrkräfte zu ersetzen und alles digital zu machen. Das funktioniert auch nicht, weil man braucht, also es ist ein sozialer Beruf und wir brauchen die Komponente Mensch auch in der Ausbildung mit unseren Lehrkräften. Und sozusagen das XR Skills Lab, das soll begleitend sein. Das wird auch das Skills Lab, also dieses Lernen an diesen Pflegepuppen, nicht ersetzen, sondern es soll das ergänzen in Situationen, wo die Puppen nicht ausreichen, wo Situationen nicht gut abgebildet werden. Unsere Auszubildenden werden auch weiterhin an der Praxis von Praxisanleitern begleitet, die dann eben entsprechend sehr nah in diesen regulären Ausbildung auch weiter ausbilden. Das heißt, es soll nichts ersetzen, sondern es soll es ergänzen sinnvoll, sodass eben entsprechend der Weg für uns Auszubildenden besser bereitet wird.
3: So hält modernste Technik auch in Berufe Einzug, in denen es wohl keiner vermutet. Bis es jedoch soweit ist, müssen die beteiligten Firmen noch viel entwickeln. Doch vielleicht werden in ein paar Jahren Pflegekräfte in ganz Deutschland mit der Idee aus dem Burgenlandkreis ausgebildet. Wir werden das Projekt weiter beobachten und über die Fortschritte berichten.
2: Und damit, liebe Zuschauer, sind wir schon wieder am Ende unseres Magazins angelangt. Ich verabschiede mich jetzt von Ihnen, hier auch aus Göbitz. Wünsche Ihnen alles Gute. Wir sehen uns demnächst wieder in unserem nächsten aktuellen Gesundheitsmagazin, hier bei Ihrem BLK-TV. Und bis dahin, alles Gute für Sie. Bleiben Sie schön gesund. Tschüss, machen Sie es gut.

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2: Hallo liebe Zuschauer und herzlich willkommen zur aktuellen Sendung am Freitag hier bei Ihrem BLK TV. 2026 war und ist für Hohenmölzen wieder einmal ein Jahr, in dem viele Themen zusammengekommen sind. Finanzielle Herausforderungen, die Entwicklung der Stadt und ihrer Gemeinden, aber auch die Frage, wie attraktiv die Stadt für die Menschen ist, vor allem für die jüngere Generation. Herausforderungen und Nachholbedarf für die Stadt und wie zufrieden ist der Bürgermeister? Darüber haben wir uns mit Andi Haug, der mittlerweile seit 15 Jahren das Stadtoberhaupt von Hohenmölzen ist, gesprochen. Da unser Gespräch doch etwas länger war, sehen Sie heute den ersten Teil und am Dienstag gibt es dann Teil 2.
3: Ja, Andi, wir haben uns im Februar diesen Jahres ja schon mal gesehen, haben uns unterhalten. So, jetzt meine Frage. Was war in diesem Jahr die größte Herausforderung für unsere Stadt?
4: Naja, du weißt ja, dass wir hier in Hohenmölzen und darüber hinaus 15.000 Menschen mit Fernwärme versorgen. Und wir mussten ja zum Ende des letzten Jahres feststellen, dass unser Fernwärmeversorgungskonzept, also das Zukunftskonzept, nochmal überarbeitet werden musste, weil uns natürlich eine Energiequelle weggefallen ist. Und das Ergebnis hatten wir zu Beginn des Jahres, hatten wir schon. Aber die neue Investition und vor allen Dingen die Finanzierung musste darauf ausgerichtet werden. Und es ist natürlich alles viel teurer geworden. Und wir können jetzt so sagen, wir sind da auf der Zielgeraden, die erhöhte Fördermittelzusage dafür auch zu bekommen. Der Bescheid ist noch nicht da.
3: Okay.
4: Es musste viel Papier gewälzt werden. Aber ich bin da guter Hoffnung, denn der Landkreis hat sozusagen sein Zutun an dieser Stelle schon bestätigt. Und das ist der wichtigste Fakt.
3: Das ist wohl richtig. Bei welchem Thema, wenn du jetzt schon gerade was in der Richtung schon angesprochen hast, sagst du selbst, wir sind noch nicht da, wo wir sein sollten? Was gibt es noch, außer jetzt der Fernwärme?
4: Ja, gut. Also die Fernwärme ist natürlich, wir reden über 66 Millionen Euro Investition und die muss erstmal aufs Gleis bzw. unter die Erde gebracht werden.
3: Ja, ist
4: und das dauert noch lange und da sind wir auch noch nicht so weit, wo ich gerne sein möchte. Ich habe auch noch ein zweites Thema. Hm. Wir haben ja in Hohenmölzen ein wunderschönes neues Wohngebiet.
3: Ja.
4: Und da sind jetzt immer noch 45 Bauplätze zu haben. Und da wollte ich gerne eigentlich schon mal ein paar mehr Häuser stehen haben. Wir sind dort aber, beziehungsweise der Vorhabenträger, noch nicht so offensiv in die Werbung gegangen. Wir merken ja schwindende Kinderzahlen und so weiter, dass wir den Bevölkerungsrückgang kompensieren müssen und wir haben hier attraktive Möglichkeiten, das Gebiet selber, Südhanglage, die Kitas, die Vereinslandschaft, die Schulen. Jetzt müssen wir Leute von außerhalb dafür interessieren, dass Hohenmölzen gut angebunden ist und dass man hier toll leben kann.
3: Ja, es ist eine Herausforderung. Ne? Es ist, beantwortet mir eigentlich meine nächste Frage, die ich so hatte. Wie zufrieden bist du mit der Entwicklung unserer Stadt, aber natürlich auch mit den Gemeinden?
4: Also ich glaube, sagen zu dürfen, dass wir mit unseren 5 Ortschaften ein sehr gutes Verhältnis haben. Wir beraten alles gemeinschaftlich und versuchen da auch immer die Dinge gleichgewichtet voranzubringen. Zufrieden bin ich nicht, dass die Dinge so lange dauern. Wir haben so viele tolle Vorhaben hier in der Stadt, die wir gerade noch umsetzen wollen und wenn man dann den ersten Fördermittelbescheid für einen Radweg freudig entgegennimmt und 1,5 Jahre später noch immer kein Bagger angerollt ist, dann sagen die Leute immer, was erzählst denn du? Ne? Also es passiert ganz viel im Hintergrund, da müssen Umwelt- und Naturbelange berücksichtigt werden, geplant werden. Aber es dauert so lange, bis man von der Fördermittelübergabe zum Bauen kommt. Und das macht mich unzufrieden an manchen Stellen, weil wir natürlich auch zeigen wollen, dass es vorangeht. Und wir haben die Möglichkeiten dafür. Es fehlt aber sozusagen die Geschwindigkeit in dem Ganzen.
3: Ja, das ist ja hinlänglich bekannt. Sag mal, dringt es auch bis zu dir, was die Menschen hier derzeit am meisten beschäftigt?
4: Naja, die Leute reden ja immer mit mir, egal wo ich unterwegs bin, bin ich ansprechbar. Das wird auch fleißig genutzt, jetzt zum Herbstmarkt zum Beispiel. Ich weiß gar nicht, wie viele Gespräche ich da geführt habe. Naja, die Leute interessiert schon zum Beispiel, was passiert mit unseren Arbeitsplätzen. Wir sind industriell geprägt. Ja. Der Hauptschwerpunkt ist nach wie vor der Bergbau. Und die Zukunftspläne, die sind noch nicht vor der Haustür. Also wenn wir ein interkommunales Gewerbegebiet errichten wollen, da haben wir auch da wieder die langen Wege der Planung und des Schaffens von Baurechtes und so weiter. Wir sind da mittendrin, aber da steht noch keine Fabrik. Und wir brauchen gut bezahlte Arbeitsplätze. Das ist überhaupt das Allerwichtigste, und zwar vor der Haustür. Dann wird der Rest alles folgen.
3: Das ist richtig. Wie sah es aus dieses Jahr? Musstet ihr den Rotstift ansetzen?
4: Naja, leider. Also Hohenmölzen war noch nie in so einer schwierigen Haushaltslage wie in diesem Jahr. Bin jetzt 15 Jahre hier Bürgermeister und

0: Es ist irgendwie immer gelungen, entweder ausgeglichene Haushalte vorzulegen oder einen Haushalt, der mal defizitär war, in den Folgejahren auszugleichen. Durch drei Sondereffekte gelingt uns das in diesem Jahr überhaupt nicht und wir bauen eine riesengroße Finanzierungslücke auf, die wir auch, an der wir noch in den nächsten Jahren sehr zu tragen haben. Der Effekt ist einfach steuerlicher Natur. Wir hatten mal eine gute Einnahmesituation in 2024 und bekommen daher jetzt kein Geld aus dem Finanzausgleich in diesem Jahr. Die Kreisumlage ist auf diese Steuerkraft aus dem Jahr 2024 zu bezahlen, ist dementsprechend hoch. Und wir haben natürlich die allgemeine wirtschaftliche Situation, sodass die Gewerbesteuereinnahmen grundsätzlich eingebrochen sind. Und das kommt alles in einem Jahr zusammen, sodass wir momentan noch nicht mal einen Haushalt haben. Also wir haben den Haushalt beschlossen, er ist aber noch nicht genehmigt. Da gibt es jetzt noch eine ganze Reihe an Nacharbeiten. Und das nennt man vorläufige Haushaltsführung. Also wir stehen schon ordentlich auf der Bremse aktuell.
1: Das ist traurig und dann komme ich eigentlich dann schon zur nächsten Frage und das ist so hinlänglicher bekannt. Die Situation in den Kitas, gibt es jetzt hier in unserer Region, in unserem Ort Personalprobleme? Denn mit dem Personal steigen ja auch die Kosten letztendlich und du hast es ja gerade angesprochen, woher nehmen? Wie sieht's aus?
0: Naja, die Situation in unseren Kitas, wir haben 7 Stück davon, bedarf größter Aufmerksamkeit, weil wir, das ist ein großer Wert, den wir haben. Wir haben tolle, gute Einrichtungen und ein tolles, gutes Angebot und das will man natürlich bewahren. Jetzt ist Folgendes passiert. Also in den vergangenen Jahren haben wir immer händeringend nach Fachkräften gesucht und haben vor allen Dingen ganz verstärkt auf Ausbildung gesetzt. Also wir haben in jedem Jahr 6 Leute ausgebildet für die Kitas. Jetzt passiert aber Folgendes: Der demografische Knick ist angekommen. Der kommt immer regelmäßig, einmal in der Generation, und der ist jetzt da. Das heißt, es sind sehr, sehr wenige Kinder geboren worden oder werden geboren. Und das führt dazu, dass momentan mit jedem Schulabgang die Zahlen in den Kitas sinken. Wir hatten Glück in diesem Jahr, sozusagen noch ohne betriebsbedingte Kündigungen auszukommen, weil wir haben ja die Leute wertvoll ausgebildet und wollen das auch halten. Aber wir haben zum Beispiel die Ausbildungsquote jetzt nach unten genommen, damit wir dieser Situation dann auch entsprechend entsprechen.
1: Wenn ich in die nächste Stufe reingehe, also sprich Schulen, wie sieht es mit dem Lehrermangel hier bei uns aus? Wie er generell aussieht, wissen wir, hören wir ja immer. Aber wie sieht es hier aus?
0: Also ich mache einmal im Jahr zum Beginn des Schuljahres regelmäßig mit allen Schulleitern eine Beratung. Die 2 Grundschulen in Hohenmölzen und in Crandschütz sind ja in Trägerschaft der Stadt, das Gymnasium und die Sekundarschule in Trägerschaft des Landkreises. Und die Schulleiter waren auch alle da und haben davon berichtet, dass die Lehrerabdeckung gut bis sehr gut ist. Also man hat gelungen, auch durch viele Eigeninitiative, Stichwort Quereinsteiger, Personal zu organisieren. Da tun die auch selber etwas, nicht nur das Landesschulamt, sodass sozusagen der Regelunterricht komplett abgedeckt ist und es auch möglich ist, Ganztagsangebote anzubieten. Es sind ja jetzt mittlerweile Sekundarschule und Gymnasium Ganztagsschulen. Und das ist natürlich für die Betreuung hier in Mölzen vom Vorteil, aber da braucht es auch Lehrerstunden für. Und das gelingt.
1: Das geht. Die Förderschule fällt mir jetzt gerade ein, das ist immer noch so mit Weißenfels geregelt.
0: Ja, das ist ein Wermutstropfen. Die Förderschüler aus Hohenmölzen, aber auch aus Lützen und Teuchern, wir sind ja für Lützen und Teuchern Schuleinzugsbezirk mit, die müssen nach Weißenfels fahren.
1: Ja, gut, das lässt sich
0: Das
1: jetzt.
0: hat was mit Lehrermangel zu tun. Ja, also man konnte die Schule hier in Hohenmölzen von den pädagogischen Fachkräften nicht aufrechterhalten.
1: Okay, gut. Jetzt gehen wir mal zur Jugend rein. Ja, über den Kita, Schulen, jetzt gehen wir zur Jugend. Was bietet die Stadt eigentlich jungen Menschen? Was fehlt noch? Was würdest du dir wünschen? Wir wollen ja die Leute hier halten, auch die Jugend.
0: Ja. Also was sie bietet, liegt eigentlich auf der Hand. Wir haben über 70 Vereine in Hohenbölzen. Und wenn man mal noch die Organisationen und Ortsgruppen dazu

0: rechnet, dann sind das fast 100 Möglichkeiten, die man alleine aus dem Ehrenamt und der Vereinswelt hat, sich zu betätigen, sportlich, tanzen, alles da. Darüber hinaus sind wir seit letztem Jahr äußerst aktiv, Jugend zu beteiligen. Es gibt den Zukunftsausschuss in der Grundschule und wir haben ein Jugendbeteiligungsforum dieses Jahr im April durchgeführt.
1: Okay.
0: Das ist ein Instrument, noch viel näher dran zu sein und sagen, was wünscht ihr euch, was sind eure Vorstellungen, was muss gemacht werden. Und dann haben wir ja ein Vorhaben, was auch wiederum nicht schnell genug geht. Wir wollen ja hier eine große Jugend- und Freizeiteinrichtung bauen und dazu auch eine Freianlage im Sterntor, also im ehemaligen Freibad von Humölzen.
1: Ja.
0: Und das Konzept haben wir gemeinsam mit jungen Leuten entwickelt. Das ist jetzt fertig. Und jetzt fehlt uns für das Gebäude selber der Fördermittelbescheid noch. Also ohne Fördermittel können wir gar nichts machen.
1: Ja.
0: Und wenn wir das Gebäude bauen, dann fangen wir auch mit der Freianlage an. Und dort ist der wesentliche Bestandteil, und ich glaube, dass das deckt wirklich eine Lücke dann ab, dass ein sogenannter Pump-Track damit integriert wird. Also eine Möglichkeit, wo man mit Skateboard, mit Fahrrad und Ähnlichem dort sich bewegen kann. Und vieles andere mehr. Wir werden nicht alles gleich am Anfang schaffen, aber den Pump-Track wollen wir in jedem Fall errichten. Aber Voraussetzung ist, dass wir mit der Freifläche anfangen, dass eben das Gebäude kommt. Und da ist noch ein Fragezeichen dran.

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1: €11 Millionen für die Sanierung der Strecke zwischen Drei-Annen-Hohne und dem Brocken. Die Fördermittel sollen nicht nur die wichtige Bahnverbindung sichern, sondern auch den Tourismus im Harz stärken. Denn die Harzer Schmalspurbahn sind für viele Besucher ein fester Bestandteil ihres Urlaubserlebnisses und damit ein wichtiger Faktor für die touristische Entwicklung der gesamten Region. Jetzt wurden die Fördermittel offiziell übergeben. Welche Maßnahmen damit finanziert werden und was das für die Zukunft der Strecke bedeutet, das sehen Sie jetzt in dem nächsten Beitrag.

0: Der Bahnhof in Drei-Anhohne. Von hier aus geht es mit der Harzer Schmalspurbahn weiter Richtung Brocken. Die Strecke soll jetzt saniert werden. Und das in schwierigen Zeiten für die Harzer Schmalspurbahn. Wie ist das möglich? Bund und Land wollen der HSB rund 10,9 Millionen Euro für die umfassende Grunderneuerung der Strecke Wernigerode bis zum Brocken zur Verfügung stellen. Glücklich ist nicht nur die Geschäftsführerin der HSB Katrin Müller, sondern auch der Landrat Thomas Balzerowski. Für sie ein klares Bekenntnis von Bund und Land zur Harzer Schmalspurbahn und ihrem Wert für das Mittelgebirge.
1: Es ist wirklich für uns ein ganz bedeutender Meilenstein in der Infrastruktursanierung für unsere Strecke zwischen Wernigerode und Brocken.
2: Ja, Sie sehen heute einen glücklichen Landrat, weil wir heute einen vorzeitigen Maßnahmenbeginn für die Sanierung der Brockenstrecke bekommen haben von der Ministerin Frau Dr. Hüskens aus Sachsen-Anhalt. Aber damit gleich auch verbunden die Zusage des Bundes, dass der Bund ebenfalls mit bis zu 50% in die Sanierung der Brockenstrecke und damit aber auch ins gesamte Netz der HSB mit einsteigt. Sie wissen, dass wir ca. 460 Millionen Euro aufwenden müssen, um die Strecken zu erhalten in den nächsten Jahren. Das ist verdammt viel Geld und der Harz und aber auch Sachsen-Anhalt wäre ohne Bundesbeteiligung stark und vielleicht auch überfordert gewesen. Aber der Bund heute gibt sein grundsätzliches Okay, ebenfalls mitzuhelfen. Und nach 35 Jahren der HSB-Gründung ist das ein wunderbarer Tag für den ganzen Harz eigentlich und ich bin überglücklich.
0: Die Ausgaben auf dem ersten Bauabschnitt werden zunächst auf rund 18,9 Millionen Euro geschätzt. Davon können 16,7 Millionen Euro gefördert werden. Das Land unterstützt die HSB dabei mit 8,35 Millionen und das Land in Höhe von 2,5 Millionen Euro. Der verbleibende Eigenanteil beläuft sich damit auf ca. 5,9 Millionen Euro.

0: Der parlamentarische Staatssekretär beim Bundesminister für Verkehr, Christian Hirte, betont, dass die schrittweise Erneuerung der Gleisabschnitte von wichtiger Bedeutung für die Verkehrsanbindung ist.
1: Also in der Tat, in der Gesamtsumme sind das gewaltige Beträge. Und ich glaube, deswegen ist es auch wichtig, dass man sieht, wie wichtig der touristische Punkt ist, aber auf der anderen Seite, wie auch die echte Verkehrsbedeutung für die normalen Anwohner hier ist. Und deswegen ist es richtig, dass man Schritt für Schritt in Einzelabschnitten jetzt diesen Weg beschreitet. In einer Gesamtmaßnahme auf einmal ginge das gar nicht.
0: Noch dazu befindet sich das Unternehmen derzeitig in einer Transformationsphase. Dazu gehören viele verschiedene Aspekte, wie der Umstieg auf elektronische Züge oder eine Anbindung nach Braunlage, um über die Landesgrenzen hinaus das Netz zu erweitern. Braunlage war bereits früher an das Schienennetz angebunden. Über die meterspurige Südharzeisenbahn bestand bis in die 1960er Jahre eine Verbindung in den Südharz. Seit der Einstellung des Bahnverkehrs verfügt die Stadt über keinen Schienenanschluss mehr. Mit der geplanten Streckenverlängerung ab Elend könnte Braunlage nach Jahrzehnten wieder direkt per Bahn erreichbar werden. Die Bauzeit einschließlich Planung wird auf etwa 8 bis 10 Jahre geschätzt. Für die Nostalgie- und Dampflokomotiven-Fans gibt es Grund zum Aufatmen, denn die Harzer Schmalspurbahn mit Dampfbetrieb soll es auch in Zukunft weiterhin geben.
2: Ja, natürlich befinden wir uns jetzt in einer Phase der Transformation und wir sind momentan noch in der Bewertung, welche Antriebstechnologie für uns langfristig gesehen auch die wirtschaftlichste Variante ist. Und darin betrachten wir sowohl Infrastruktursanierung als auch Fahrzeugbeschaffung. Und das muss alles logischerweise einhergehen. Und natürlich wird es ohne Veränderungen auch nicht funktionieren, dass wir uns hier zukunftsfähig aufstellen.
3: Aber auf die alte Dampflok müssen die Gäste nicht verzichten.
2: Nein, sie müssen nicht und wir wollen auch nicht auf die Dampflokomotive verzichten. Das ist unser Gesicht, das ist unser Kernprodukt und das ist das, was uns ausmacht.
4: Selbstverständlich. Also HSB ohne Dampf ist gar nicht möglich. Selbstverständlich bleibt auch der Dampfzug erhalten. Wir werden einige Dinge umstellen. Heute sind auch die Braunlager da. Braunlager möchte gerne mit ans HSB-Netz angeschlossen werden. Ich glaube, auch hier gibt es eine grundsätzliche Bereitschaft des Bundes, das mitzufinanzieren. Das sind ca. 5 bis 5,5 Kilometer zwischen Elend und Braunlager. Und dort werden wir dann mit Dampf fahren, aber nicht nur, sondern auch mit modernen Triebwagen, weil wir dieses touristische Kraftzentrum Braunlager auch nach Wernigerode anbinden wollen, dass die Braunlager Gäste dann auch umsteigen können ins normale Netz. Das heißt also, der ÖPNV-Anteil, der öffentliche Verkehrsanteil, der wird dann stärker werden.
3: Hat das auch eine Rolle gespielt, dass Braunlager sich auch zur HSB bekannt hat und die Strecke bis dahin verlängert werden soll?
1: Das war zunächst noch nicht relevant, aber wir freuen uns natürlich und das zeigt auch, dass dieses Verkehrsinfrastrukturprojekt Zukunftspotenzial hat, Potenzial auch über das bestehende Netz hinaus und es zeigt ja, dass wir hier gut aufgestellt sind.
0: Das Fördermittelprogramm ist dabei darauf ausgerichtet, bis 2030 abgeschlossen zu sein. Die Arbeiten am Bauabschnitt sollen daher schon im Frühjahr 2027 beginnen. Die Ministerin für Infrastruktur und Digitales, Lydia Hüskens, will mit der vorzeitigen Genehmigung für Planungssicherheit sorgen. Für den Landrat Thomas Bazurowski ist mit der Hilfe des Bundes eines ganz klar.
4: Durch den Anteil des Bundes ist es uns überhaupt möglich und damit ist es eigentlich gelungen, dieses wichtige Harzer Kulturgut zu retten.
5: Er ist Chef des größten, aber auch umstrittensten Betriebes in Weißenfels. In über 30 Jahren hat er den Schlachtbetrieb Tönjes hiermit aufgebaut. Seit vielen Jahren lebt er nun auch schon hier und ist inzwischen mit seiner neuen Heimat fest verwurzelt. Um diesen Mann etwas näher kennenzulernen, hat ihn sich unsere Uli in ihrem Saale-Talk eingeladen.
6: Herzlich willkommen zum Saale-Talk, meine Damen und Herren. Ja, alle 2 Wochen, den immer den Freitag schön merken, denn da haben wir hier ganz interessante Begegnungen rund um den Burgenlandkreis. Und mein heutiger Gast, das ist Herr Dirkes von dem größten Arbeitgeber hier in Weißenfels von der Firma Tönjes. Herzlich willkommen, Herr Dirkes.
7: Ja, vielen Dank für die Einladung.
6: Ich freue mich sehr, sehr, dass Sie gekommen sind und hoffe, dass ich Sie nicht allzu sehr überfalle. Es gibt viele, viele Fragen.
7: Das weiß ich ja noch nicht, ob Sie mich überfallen. Das werden wir gleich sehen.
6: Und ich denke, wir werden diese Fragen gut zusammen meistern. Natürlich sind Sie der größte Arbeitgeber hier in Weißenfels. Ich möchte erst mal ein bisschen in Ihre Vergangenheit gehen. Sie sind ja auch wie ich aus dem Westen des Landes nach in den Osten gekommen. Und warum kommt man von, ich glaube, Sie kommen aus Münster, wenn ich Ihre Vita richtig gelesen habe, von Münster nach Weißenfels?
7: Tja, das ist eine lange Geschichte. Das würde sicherlich ein abendfüllendes Programm eben halt sein, die Geschichte, die dazu ist. Nein, ich komme aus der Landwirtschaft. Mein Vater hatte auch den Viehhandel. Ich war schon immer mit dem Schlachthof, hatte ich schon immer zu tun. War 10 Jahre im Genossenschaftsunternehmen tätig und mittlerweile fast 37 Jahre bei Tönnies hier. Und mit der Wende kam dann eben halt auch die Expansion unserer Firma. Es geht nach Weißenfels. Wo ist das denn, habe ich gefragt. Ja, und dann war ich eben halt hier 3 Tage, 3 Wochen. Sie sehen, ich bin mittlerweile hier schon lange zu Hause.
6: Genau, und Sie haben auch Ihre Liebe hier gefunden, Ihre Familie.
7: Meine Liebe hier gefunden, jawohl.
6: Ihre Familie ist sesshaft. Und wie ich so merke, Sie fühlen sich auch richtig wohl hier in dem kleinen Weißenfels.
7: So ist das.
6: Denn das nicht nur Sie sind mit dem Weißenfels gewachsen, sondern das Weißenfels ist wohl auch mit Ihnen gewachsen.
7: Jawohl.
6: Genau. Ja, es gibt, Sie sind der größte Arbeitsplatz hier in Weißenfels. Wir wollen ein bisschen auf Tönnies auch zu sprechen kommen, wenn das für Sie okay ist. Also Sie schaffen wirklich hier in dieser kleinen Region viele, viele Arbeitsplätze, was sehr, sehr schön ist. Und es gibt dann aber natürlich auch immer Zeitungsartikel oder irgendwelche anderen Medienberichte. Wie gut haben die Arbeitnehmer ist bei Ihnen? Also da, man liest ja, ich will das jetzt nicht lange erörtern, aber Sie kommen ja nun direkt daher und werden mir sicherlich eine ehrliche Antwort auch dazu geben können.
7: Also wir sind vor fast 37 Jahren hier angefangen. Wir konnten zurückgreifen auf die ganzen brachliegenden Industrien oder die Industrien, die dann den Bach runtergingen, Schuhindustrie und so weiter und so fort. Und da haben wir wirklich viele Arbeitskräfte gewinnen können, viele Frauen im Übrigen, die bei uns dann über Jahre ihren Job gemacht haben. Trotz moderner Technologien bleibt es eben halt ein sehr intensiver Job bei uns, sehr intensive Arbeit, wo wir auch viele Hände für die Zukunft noch brauchen. Und wir haben in den letzten Jahren natürlich auch auf ausländisches Personal zugreifen müssen, sei es Polen, sei es Ungarn. Nur die Entwicklung in Polen, in Ungarn ist so groß, dass großartig keine Leute mehr rüberkommen. Jetzt ist es einmal mehr eben halt Rumänien und sicherlich auch weitere Länder, wo wir darauf zurückgreifen müssen letztendlich. Die haben bei uns, viele von diesen haben bei uns auch eine Heimat gefunden, sind voll integriert. Ja. Wir haben zusätzliche Integrationskräfte, die die Mitarbeiter nicht nur auf Arbeit unterstützen, sondern auch im privaten Umfeld. Und ich glaube, da sind die auch eben halt letztendlich dankbar. Dass bei uns gearbeitet werden muss, das ist zweifelsohne so. Wir haben eigentlich keine Lohndiskussion, weil wir unter Mindestlohn oder mit dem Mindestlohn auch keine Leute überhaupt kriegen.
6: Ja. Das denke ich nämlich auch. Das wird auch immer viel berichtet und erzählt. Deswegen waren Sie für mich jetzt ein ganz interessanter Ansprechpartner. Natürlich nicht nur deswegen, sondern auch überhaupt. Sie haben so eine positive Aura, was so Weißenfels betrifft. Sie sind in vielen Vereinen auch hier tätig in Weißenfels. Sie leben also richtig hier dieses Leben, die kleine Stadt und alles, was dazugehört. Ist das richtig?
7: Ja, das ist richtig. Ich fühle mich hier im wahrsten Sinne des Wortes sauwohl. Ich wohne hier in Weißenfels, oben in Leislingen und bin natürlich auch sofort in verschiedenen Vereinen, ob es hier auch im Ruderverein ist, im Tanzverein. Ja, und Weißenfels hat ja wirklich viele Sportstätten, viele Vereine, ja. Und darauf kann Weißenfels positiv zurückschauen. Ja. Aber letztendlich auch auf die Entwicklung von Weißenfels, das ist ja auch sagenhaft.
6: Inwiefern können Sie das ein bisschen
7: näher erläutern? Wir sind eine Gunstregion hier, ja. Das unterschätzen viele Leute. Was haben wir alles? Nicht nur die schöne Saale, ja, nicht nur eben halt die Weinberge, direkt eben halt hier in Burgwerben oder in der Nähe, wenn man hier weiterschaut. Das ist eine touristische Region, wird es zukünftig einmal mehr werden. Mittlerweile kommen immer mehr Besucher hier in diese Region.
6: Mit den Fahrrädern?
7: Mit den Fahrrädern und natürlich auch mit den Wohnmobilen und so weiter. Gibt es ja mittlerweile einige Standorte auch hier in Weißenfels. Und Weißenfels hat sich wirklich die letzten Jahre ganz toll entwickelt. Wo ich vor zig Jahren hier rübergekommen bin, war alles mausgrau. Ich glaube, das vergessen die Leute, die heute am meisten eben halt schimpfen. Ist nichts los oder es hat sich nichts getan. Mhm. Und das vergessen eigentlich die Leute und das ist einfach traurig. Wir sind eine Gunstregion, eine tolle Region mit der Stadt Weißenfels und was drumherum ist.
6: Und man muss mit einer Stadt wachsen, so wie Sie das gemacht haben, und muss eben halt auch die Fortschritte sehen und die anrechnen, dann weiß man das erst zu schätzen. Die Vögel haben mir ja gezwitschert, man sieht es ihnen nicht an, aber dass ja nun auch bald die Rente bevorsteht.
7: Ja, ich hatte eben schon gesagt, dass ich, wie gesagt, im 47. Arbeitsjahr bin und sicherlich dann auch zeitnah 65 werde und dementsprechend auch schon die Möglichkeiten habe. Man orientiert sich natürlich auch so ein bisschen, was

0: mal vor 37 Jahren oder vor 20 Jahren nicht gesehen. Da konnte man das so behaupten.
1: Ja.
0: Heute, wenn man mit offenen Augen durch Weißenfels fährt, dann sieht man an jeder Ecke Baugeländer, Baugerüste,
1: Ja.
0: Investitionen, sei es privater Natur oder auch im öffentlichen Bereich, was gemacht wird. Ich war am Sonntag auf dem Sportplatz dort, diesen Riesensportanlage, der Kunstrasenplatz. Das ist doch sagenhaft, was da entstanden ist, ja.
1: Ja.
0: Oder die ganzen Sportvereine, ich habe es eben schon gedeutet, ja, die natürlich auch Werbung für Weißenfels machen. Also da hat sich Weißenfels ganz toll entwickelt, aber auch von der baulichen Seite. Ich selber stand früher auf der Promenade, da habe ich gesagt, alles abreißen. Ich stand vor dem Fürstenhaus, alles abreißen, dann hat mein Blick eben halt frei zum Schloss. Aber ist doch toll, was dort entstanden ist. Es ist toll, natürlich auch mit Förderung, was man dort hat wahrgenommen.
1: Was natürlich fehlt, ist hier so ein bisschen Geschäfte, aber das haben Sie in jeder Stadt. Gehen Sie durch Bremen, gehen Sie durch Hamburg. Den Einzelhändlern wird es nicht leicht gemacht. Da schließt natürlich viel und das Angebot in der Jüdenstraße ist natürlich nicht so groß. Das muss man ganz ehrlich sagen.
0: Das ist der Zahn der Zeit. Und wenn man eben halt schneller über Amazon
1: Ja.
0: und Co. eben halt bestellen kann, als dass man eben halt ins Auto steigt, in die Stadt reinfährt,
1: Ja.
0: dann ist das natürlich ein Thema für sich. Leider eben halt eine solche Entwicklung. Ich
1: Ja.
0: gehe auch gerne einkaufen. Ja, von daher fehlt das manchmal
1: Und ich
0: einem.
1: würde mich für Weißenfels wirklich freuen, weil wenn ich, als ich das erste Mal durch die Jüdenstraße gegangen bin, vielleicht pflichten Sie mir bei, für mich hat diese Region so ein bisschen was aus Italien, diese kleinen Gassen und so, wenn da so niedliche kleine Geschäfte wären, das wäre traumhaft schön. Und ich sage mal, wenn das Schloss ein Hotel wäre, dann wäre hier ein Tourismus, der noch mehr, ein kleines Wellnesshotel. Aber was nicht ist, das kann ja noch alles werden. Und Herr Papke ist ja sehr daran, die Entwicklung der Stadt nach vorne zu bringen. Und
0: Man kann ja nicht sagen, es passiert nichts. Schauen Sie
1: genau.
0: eben halt das Brauchtum auf den umliegenden Dörfern an.
1: Ja.
0: Das ist gleichermaßen sagenhaft, was die alle auch auf die Beine stellen.
1: Nochmal ganz kurz zu Ihrem Arbeitgeber. Meinen Sie, dass dieser Standort hier immer bleiben wird oder gibt es da auch Befürchtungen, dass dieser Standort sich vielleicht auch verabschieden wird von
0: Wir haben
1: Weißenfels?
0: immer schon mal harte Zeiten gehabt,
1: Ja.
0: das ist ganz klar. Haben wir derzeit auch.
1: Ja.
0: Vor ein paar Jahren gab es dann die afrikanische Schweinepest, die von Polen, vom Osten hier rüberkam und letztendlich landwirtschaftliche Bestände gerade in Sachsen und in Brandenburg zum Stillstand gebracht haben. Und was nützt uns der schönste Betrieb, wenn wir hier eben halt keine landwirtschaftlichen Strukturen haben? Zum Glück ist das nicht weiter nach Sachsen-Anhalt hingegangen. Zum Glück hat man das auch schnell im Griff bekommen, sodass wir eben halt mittlerweile aber auch der einzige große Schlachthof im Osten sind.
1: Wahnsinn. Herr Dirks, ich freue mich sehr, dass Sie hier gewesen sind bei mir im kleinen Saale-Talk. Sie wissen ja vielleicht, dass man am Ende der Sendung immer noch mal jemanden nominieren muss. Wen würden Sie gerne hier sitzen sehen?
0: Ja. Namen fällt mir sicherlich eben halt schwer, wenn ich es diplomatisch machen darf. Es gibt so viele Vereine hier, so viele Einrichtungen hier, die mit so viel Engagement geführt werden und oftmals eben halt auf ein Engagement, die das eben halt in der Freizeit machen. Und das ist eine besondere Würdigung dieser Leute in diesen vielen Vereinen, nur jetzt mal in den Vereinen betroffen, die das eben halt so herrichten und auch so gestalten. Und denen zollt mein größter Respekt.
1: Aber wer soll hier ganz speziell sitzen?
0: Ach, das ist auch eine Fangfrage, was Sie jetzt mit.
1: Nein, das ist keine Fangfrage. Wenn Sie den Saale-Talk gesehen haben, hätten Sie sich gut vorbereiten können.
0: Ja, dann sah ich einfach aus dem hohlen Bauch raus. Er ist nicht ans Telefon gegangen, das kennt man von ihm. Das ist der Dieter Böckler von der Herrenmühle. Denn auf der Herrenmühle
1: Ja.
0: hat er eine tolle Einrichtung, nicht nur eben halt Energiegebundenung mit Wasser,
1: Ja.
0: sondern eben halt, ich weiß auch, dass er hin und wieder mal Besuchergruppen hat, Kindergärten, Schulen,
1: Ja.
0: wo er eben halt auch zeigt, was ist das für ein Getreide? Was haben wir jetzt hier in der Hand?
1: Ja.
0: Und das sind auch tolle Sachen, die man sicherlich dann auch vorstellen kann. Ich habe aber leider keine Rücksprache mit ihm halten können.
1: Also brauchen Sie ja nicht, das übernehmen wir dann gerne. Wir fragen nämlich, nicht jeder ist so kameraaffin wie Sie und kommt gerne. Das klären wir ab. Wir schmeißen dann immer alle Sachen, alle an Personen in einen Topf und dann ziehen wir und dann schauen wir und dann bekommen wir auch die Telefonnummer raus.
0: Ja.
1: Na?
0: Okay.
1: Okay, wir haben geklärt die Personen, die Sie nominieren. Wir haben auch noch so ein paar kurze Fragen am Ende der Sendung.
0: Naja, gut.
1: Ganz kurz, keine Angst haben. Ganz kurz und schmerzlos. Hund oder Katze?

0: Hund.
1: Hund. Fahrrad oder Auto?
0: Fahrrad.
1: Sekt oder Cocktail?
0: Sekt.
1: Tanzen oder schwimmen?
0: Beides.
1: Wo schwimmen?
0: Schwimmen im Freibad, gerade am Montagabend noch, ja, kurz vor Feierabend. Aber auch eben halt im Geiseltal mit dem Fahrrad um Geiseltal und einmal reinspringen bei dem schönen Wetter.
1: Deswegen auch so eine tolle Figur. Ich sehe schon, Sie treiben Sport. Urlaub im Norden oder im Süden?
0: Beides.
1: Beides. Haus oder Wohnung?
0: Haus.
1: Spaghetti oder Steak?
0: Spaghetti.
1: Sakko oder Hoodie?
0: Dem Anspruch entsprechend, beziehungsweise dem Anlass entsprechend, beides, kein Thema.
1: Bügeln oder putzen?
0: Bügeln.
1: Welchen Fernsehsender schauen Sie gerne? Nun aber den richtigen.
0: Na klar, Burgenland TV.
1: Ja, ich freue mich drüber. Herr Dirges, vielen Dank, dass Sie heute da waren. Und ich glaube, wir haben auch so ein paar Sachen aus dem Weg geräumt in unserem Gespräch, was manchmal so behauptet wird und erzählt wird. Da ist immer nicht viel Wahres dran, wenn man es liest. Und deswegen ist es immer schön, mit so jemandem wie Sie auch mal zu sprechen, der das ganz ehrlich so sagt, wie es dann auch ist.
0: Wir geben auch gerne ehrliche Antworten, ja, bevor da Gerüchte entstehen. Einfach fragen. Wir sind nicht scheu, sondern sagen, Leute, kommt rüber. Wir erklären euch, was wir tun, was wir machen. Von daher ist das sicherlich sehr wertvoll.
1: Und das Thema Tierhaltung habe ich bewusst jetzt nicht weiter angesprochen, weil da kursieren auch immer so viele Gerüchte. Und wenn man in der Vergangenheit sieht, Sie wissen selbst, wie früher die Tiere geschlachtet und gehalten worden sind auf den kleinsten Höfen. Die haben die auch nicht vorher gestreichelt und geküsst, bevor sie dann geschlachtet worden sind. Das zu diesem Thema. Meine Damen und Herren, schön, dass Sie dabei waren. Es hat Spaß gebracht mit Herrn Dirges, wirklich. Und vielleicht empfinden Sie das ja auch so. Ich freue mich ganz doll, wenn Sie wieder einschalten. Wie gesagt, alle 2 Wochen freitags BLK TV Regional. Und auch die anderen Beiträge, die es hier zu sehen gibt, sind wirklich sehr empfehlenswert. Und ihr wisst immer, was in eurer Region los ist. Also bleibt dran, es wird weiterhin spannend.
2: So, und nun kommen wir noch zum Sport. Und das ist in diesem Wochenende in den verschiedensten Sportarten und Ligen wieder so allerhand los. Wir haben das Ganze für Sie in unserem Sportblick zusammengestellt.

In der Oberliga Süd geht's am Sonntag für die Kicker vom SSC Weißenfels zum VfL Halle. Hier rollt der Ball ab 14 Uhr. In der Verbandsliga trifft am Samstag Blau-Weiß Zobau zu Hause auf das Team vom Haldensleben SC. Anpfiff ist um 14 Uhr. In der Landesliga trifft der 1. FC Zeitz auf heimischem Terrain auf das Team vom MSV Eisleben. Spielbeginn ist um 14 Uhr. Und für den SC Naumburg geht's zum TSV Zerbst. Hier rollt der Ball ab 15 Uhr. In der Landesklasse 6 kommt es zu folgenden Begegnungen: Wacker Wengelsdorf gegen VfB Sangerhausen, Eintracht Greifsfeld gegen Rot-Weiß Weißenfels, Sportring Mücheln gegen VfB Oberröblingen. BSC Laucha empfängt die Mannschaft vom SV Kelbra. RSG Freiburg trifft zu Hause auf das Team vom SV Großgrimma. Und für die zweite Mannschaft vom 1. FC Zeitz geht's zum TSV Großgorbeta. Kommen wir zum Handball. In der Regionalliga der Männer kommt es am Samstag zur Begegnung HC Burgenland gegen HSG Freiberg. Spielbeginn ist um 19 Uhr. Und die Damen treffen am Sonntag zu Hause auf das Team vom SV Aufbau Altenburg. In der Oberliga kommt es am Samstag zur Begegnung HC Burgenland gegen TSG Kalbe. Und für die Damen vom HC Burgenland geht's am Sonntag zum HSV Magdeburg. In der Verbandsliga trifft die dritte Mannschaft vom HC Burgenland auf heimischem Terrain auf die Mannschaft vom SV Apollensdorf. Spielbeginn ist hier um 14.30 Uhr. Floorball. In der Floorball-Bundesliga treffen die UHC-Damen am Samstag zu Hause auf die Ladies aus Hamburg. Los geht's um 15 Uhr. Und für die UHC-Herren geht's zu den Berlin Rockets. Spielbeginn ist hier um 18 Uhr. Basketball. In der Basketball-Bundesliga geht's für den Syntenics MBC am Sonntag auf Reisen. Sie werden in Oldenburg erwartet. Spielbeginn ist hier um 15 Uhr. Kommen wir jetzt zum Kegeln. In der ersten Bundesliga geht's für die erste Mannschaft vom SV Geiselthal Mücheln zum SKC Unterhammersbach. Spielbeginn ist hier um 12 Uhr. Und in der zweiten Bundesliga wird der SV Grün-Weiß Langendorf von der SG Grün-Weiß Mehlteuer erwartet. Hier rollt die Kugel ab 14 Uhr. In der Verbandsliga geht's am Sonntag für die Damen von der SG Wählitz zum Dessauer SV. Hier rollt die Kugel ab 10 Uhr. Und die Männer treffen auf heimischer Bahn auf die Mannschaft von der SG Union Schönebeck. In der Landesliga Staffel 2 kommt es für die Damen zu folgenden Begegnungen: SG Germania Scharfstedt gegen SV Burgwerben und SV Geiselthal Mücheln gegen SV Beuna. Und bei den Herren treffen folgende Teams aufeinander: Fortuna Kainer auf Geiselthal Mücheln, SV Teuschen auf Grün-Weiß Grandschütz, Germania Scharfstedt erwartet die Sportfreunde vom SKC Buna Schkopau. Und für Blau-Gelb-Albersroda geht's nach Edersleben. In der Landesklasse 4 kommt es zu folgenden Ansetzungen: Geiselthal Mücheln gegen Fortuna Kainer und Germania Scharfstedt gegen Grün-Weiß Langendorf. Hier rollt die Kugel jeweils ab 9 Uhr. Ab 14 Uhr rollt die dann bei den Begegnungen Eintracht Hofen gegen die zweite Mannschaft von der SG Wählitz und KSV Flemmingen gegen Grün-Weiß Grandschütz.

0: Das waren wieder 30 Minuten Regionalmagazin. Das Sommerwetter neigt sich nun auch dem Ende und der Herbst hält Einzug. Zeit, wieder die gemütlichen Stunden mit Kerzenschein einzuläuten. Schalten Sie daher gern am Dienstagabend wieder ein. Machen Sie's gut!
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2: Hallo liebe Zuschauer und herzlich willkommen zur aktuellen Sendung am Freitag hier bei Ihrem BLK-TV. 2026 war und ist für Hohenmölzen wieder einmal ein Jahr, in dem viele Themen zusammengekommen sind. Finanzielle Herausforderungen, die Entwicklung der Stadt und ihrer Gemeinden, aber auch die Frage, wie attraktiv die Stadt für die Menschen ist, vor allem für die jüngere Generation. Herausforderungen und Nachholbedarf für die Stadt und wie zufrieden ist der Bürgermeister? Darüber haben wir uns mit Andi Haug, der mittlerweile seit 15 Jahren das Stadtoberhaupt von Hohenmölzen ist, gesprochen. Da unser Gespräch doch etwas länger war, sehen Sie heute den ersten Teil und am Dienstag gibt es dann Teil 2.
3: Ja, Andi, wir haben uns im Februar diesen Jahres ja schon mal gesehen, haben uns unterhalten. So, jetzt meine Frage. Was war in diesem Jahr die größte Herausforderung für unsere Stadt?
4: Naja, du weißt ja, dass wir hier in Hohenmölzen und darüber hinaus 15.000 Menschen mit Fernwärme versorgen. Und wir mussten ja zum Ende des letzten Jahres feststellen, dass unser Fernwärmeversorgungskonzept, also das Zukunftskonzept, nochmal überarbeitet werden musste, weil uns natürlich eine Energiequelle weggefallen ist. Und das Ergebnis hatten wir zu Beginn des Jahres, hatten wir schon. Aber die neue Investition und vor allen Dingen die Finanzierung musste darauf ausgerichtet werden.

0: werden. Und es ist natürlich alles viel teurer geworden und wir können jetzt so sagen, wir sind da auf der Zielgeraden, die erhöhte Fördermittelzusage dafür auch zu bekommen. Der Bescheid ist noch nicht da.
1: Okay.
0: Es musste viel Papier gewälzt werden, aber ich bin da guter Hoffnung, denn der Landkreis hat sozusagen sein Zutun an dieser Stelle schon bestätigt und das ist der wichtigste Fakt.
1: Das ist wohl richtig. Bei welchem Thema, wenn du jetzt schon gerade was in der Richtung schon angesprochen hast, sagst du selbst, wir sind noch nicht da, wo wir sein sollten? Was gibt es noch, außer jetzt der Fernwärme?
0: Ja, gut. Also die Fernwärme ist natürlich, wir reden über 66 Millionen Euro Investition und die muss erstmal aufs Gleis bzw. unter die Erde gebracht werden.
1: Ja,
0: Das dauert noch lange und da sind wir auch noch nicht so weit, wo ich gerne sein möchte. Ich habe auch noch ein zweites Thema. Hm? Wir haben ja in Hohenmölzen ein wunderschönes neues Wohngebiet.
1: Ja.
0: Und da sind jetzt immer noch 45 Bauplätze zu haben. Und da wollte ich gerne eigentlich schon mal ein paar mehr Häuser stehen haben. Wir sind dort aber, beziehungsweise der Vorhabenträger, noch nicht so offensiv in die Werbung gegangen. Wir merken ja schwindende Kinderzahlen und so weiter, dass wir den Bevölkerungsrückgang kompensieren müssen. Und wir haben hier attraktive Möglichkeiten. Das Gebiet selber, Südhanglage, die Kitas, die Vereinslandschaft, die Schulen. Jetzt müssen wir Leute von außerhalb dafür interessieren, dass Hohenmölzen gut angebunden ist und dass man hier toll leben kann.
1: Ja, es ist eine Herausforderung. Ne? Es ist, beantwortet mir eigentlich meine nächste Frage, die ich so hatte. Wie zufrieden bist du mit der Entwicklung unserer Stadt, aber natürlich auch mit den Gemeinden?
0: Also ich glaube, sagen zu dürfen, dass wir mit unseren 5 Ortschaften ein sehr gutes Verhältnis haben. Wir beraten alles gemeinschaftlich und versuchen da auch immer, die Dinge gleichgewichtet voranzubringen. Zufrieden bin ich nicht, dass die Dinge so lange dauern. Wir haben so viele tolle Vorhaben hier in der Stadt, die wir gerade noch umsetzen wollen. Und wenn man dann den ersten Fördermittelbescheid für einen Radweg freudig entgegennimmt und 1,5 Jahre später noch immer kein Bagger angerollt ist, dann sagen die Leute immer, was erzählst denn du? Also es passiert ganz viel im Hintergrund, da müssen Umwelt- und Naturbelange berücksichtigt werden, geplant werden. Aber es dauert so lange, bis man von der Fördermittelübergabe zum Bauen kommt. Und das macht mich unzufrieden an manchen Stellen, weil wir natürlich auch zeigen wollen, dass es vorangeht. Und wir haben die Möglichkeiten dafür. Es fehlt aber sozusagen die Geschwindigkeit in dem Ganzen.
1: Ja, das ist ja hinlänglich bekannt. Sag mal, dringt es auch bis zu dir, was die Menschen hier derzeit am meisten beschäftigt?
0: Naja, die Leute reden ja immer mit mir, egal wo ich unterwegs bin, bin ich ansprechbar. Das wird auch fleißig genutzt, jetzt zum Herbstmarkt zum Beispiel. Ich weiß gar nicht, wie viele Gespräche ich da geführt habe. Naja, die Leute interessiert schon zum Beispiel, was passiert mit unseren Arbeitsplätzen. Wir sind industriell geprägt. Ja. Der Hauptschwerpunkt ist nach wie vor der Bergbau und die Zukunftspläne, die sind noch nicht vor der Haustür. Also wenn wir ein interkommunales Gewerbegebiet errichten wollen, da haben wir auch da wieder die langen Wege der Planung und des Schaffens von Baurechtes und so weiter. Wir sind da mittendrin, aber da steht noch keine Fabrik. Und wir brauchen gut bezahlte Arbeitsplätze. Das ist überhaupt das Allerwichtigste und zwar vor der Haustür. Dann wird der Rest alles folgen.
1: Das ist richtig. Wie sah es aus dieses Jahr? Musstet ihr den Rotstift ansetzen?
0: Naja, leider. Also Hohenmölzen war noch nie in so einer schwierigen Haushaltslage wie in diesem Jahr. Bin jetzt 15 Jahre hier Bürgermeister und uns ist es irgendwie immer gelungen, entweder ausgeglichene Haushalte vorzulegen oder einen Haushalt, der mal defizitär war, in den Folgejahren auszugleichen. Durch 3 Sondereffekte gelingt uns das in diesem Jahr überhaupt nicht und wir bauen eine riesengroße Finanzierungslücke auf, die wir noch in den nächsten Jahren sehr zu tragen haben. Der Effekt ist einfach steuerlicher Natur. Wir hatten mal eine gute Einnahmesituation in 2024 und bekommen daher jetzt kein Geld aus dem Finanzausgleich in diesem Jahr. Die Kreisumlage bis auf diese Steuerkraft aus dem Jahr 2024 zu bezahlen, ist dementsprechend hoch. Und wir haben natürlich die allgemeine wirtschaftliche Situation, sodass die Gewerbesteuereinnahmen grundsätzlich eingebrochen sind. Und das kommt alles in einem Jahr zusammen, sodass wir momentan noch nicht mal einen Haushalt haben. Also wir haben den Haushalt beschlossen, er ist aber noch nicht genehmigt. Da gibt es jetzt noch eine ganze Reihe an Nacharbeiten. Und das nennt man vorläufige Haushaltsführung. Also wir stehen schon ordentlich auf der Bremse aktuell.
1: Das ist traurig. Und dann komme ich eigentlich dann schon zur nächsten Frage. Und das ist so hinlänglich ja bekannt. Die Situation in den Kitas. Gibt es jetzt hier in unserer Region, in unserem Ort Personalprobleme? Denn mit dem Personal steigen ja auch die Kosten letztendlich. Und du hast es ja gerade angesprochen, woher nehmen. Wie sieht's aus?
0: Naja, die Situation in unseren Kitas, wir haben 7 Stück davon, bedarf größter Aufmerksamkeit, weil wir, das ist ein großer Wert, den wir haben. Wir haben tolle, gute Einrichtungen und ein tolles, gutes Angebot. Und das will man natürlich bewahren. Jetzt ist Folgendes passiert. Also in den vergangenen Jahren haben wir immer händeringend nach Fachkräften gesucht und haben vor allen Dingen ganz verstärkt auf Ausbildung gesetzt. Also wir haben in jedem Jahr 6 Leute ausgebildet für die Kitas. Jetzt passiert aber Folgendes, der demografische Knick ist angekommen. Der kommt immer regelmäßig, einmal in der Generation und der ist jetzt da. Das heißt, es sind sehr, sehr wenige Kinder geboren worden oder werden geboren. Und das führt dazu, dass momentan mit jedem Schulabgang die Zahlen in den Kitas sinken. Wir hatten Glück in diesem Jahr, sozusagen noch ohne betriebsbedingte Kündigungen auszukommen, weil wir haben ja die Leute wertvoll ausgebildet und wollen das auch halten. Aber wir haben zum Beispiel die Ausbildungsquote jetzt nach unten genommen, damit wir dieser Situation dann auch entsprechend entsprechen.
1: Wenn ich in die nächste Stufe reingehe, also sprich Schulen, wie sieht es mit dem Lehrermangel hier bei uns aus? Wir generell aus, wie wissen wir, hören wir ja immer. Aber wie sieht es hier aus?
0: Also ich mache einmal im Jahr zum Beginn des Schuljahres regelmäßig mit allen Schulleitern eine Beratung. Die 2 Grundschulen in Hohenmölzen und in Kranschütz sind ja in Trägerschaft der Stadt, das Gymnasium und die Sekundarschule in Trägerschaft des Landkreises. Und die Schulleiter waren auch alle da und haben davon berichtet, dass die Lehrerabdeckung gut bis sehr gut ist. Also man hat gelungen, auch durch viele Eigeninitiative, Stichwort Quereinsteiger, Personal zu organisieren. Da tun die auch selber etwas, nicht nur das Landesschulamt, sodass sozusagen der Regelunterricht komplett abgedeckt ist. Und es auch möglich ist, Ganztagsangebote anzubieten. Es sind ja jetzt mittlerweile Sekundarschule und Gymnasium Ganztagsschulen. Okay. Und das ist natürlich für die Betreuung hier in Mölzen vom Vorteil, aber da braucht es auch Lehrerstunden für. Ja. Und das gelingt.
1: Das geht. Die Förderschule fällt mir jetzt gerade ein, das ist immer noch so mit Weißenfels geregelt.
0: Ja, das ist ein Wermutstropfen. Die Förderschüler aus Hohenmölzen, aber auch aus Lützen und Teuchern, wir sind ja für Lützen und Teuchern Schuleinzugsbezirk mit, die müssen nach Weißenfels fahren.
1: Ja, gut.
0: Das hat was mit Lehrermangel zu tun. Ja, also man konnte die Schule hier in Hohenmölzen von den pädagogischen Fachkräften nicht aufrechterhalten.
1: Okay, gut. Jetzt gehen wir mal zur Jugend rein. Ja, über den Kita. Schulen, jetzt gehen wir zur Jugend. Was bietet die Stadt eigentlich jungen Menschen? Was fehlt noch? Was würdest du dir wünschen? Ja. Wir wollen ja die Leute hier halten, auch die Jugend.
0: Ja. Also was sie bietet, liegt eigentlich auf der Hand. Wir haben über 70 Vereine in Hohenmölzen. Und wenn man mal noch die Organisationen und Ortsgruppen dazu rechnet, dann sind das fast 100 Möglichkeiten, die man alleine aus dem Ehrenamt und der Vereinswelt hat, sich zu betätigen, sportlich, tanzen, alles da. Darüber hinaus sind wir seit letztem Jahr äußerst aktiv, Jugend zu beteiligen. Es gibt den Zukunftsausschuss in der Grundschule und wir haben ein Jugendbeteiligungsforum dieses Jahr im April durchgeführt.
1: Okay.
0: Das ist ein Instrument, noch viel näher dran zu sein und zu sagen, was wünscht ihr euch, was sind eure Vorstellungen, was muss gemacht werden. Und dann haben wir ja ein Vorhaben, was auch wiederum nicht schnell genug geht, Wir wollen ja hier eine große Jugend- und Freizeiteinrichtung bauen und dazu auch eine Freianlage im Sterntor, also im ehemaligen Freibad von Humölzen.
1: Ja.
0: Und das Konzept haben wir gemeinsam mit jungen Leuten entwickelt. Das ist jetzt fertig. Und jetzt fehlt uns für das Gebäude selber der Fördermittelbescheid noch. Also ohne Fördermittel können wir gar nichts machen.
1: Ja.
0: Und wenn wir das Gebäude bauen, dann fangen wir auch mit der Freianlage an. Und dort ist der wesentliche Bestandteil, und ich glaube, dass das deckt wirklich eine Lücke dann ab, dass ein sogenannter Pump Track damit integriert wird. Also eine Möglichkeit, wo man mit Skateboard, mit Fahrrad und Ähnlichem dort sich bewegen kann. Und vieles andere mehr. Wir werden nicht alles gleich am Anfang schaffen, aber den Pump Track wollen wir in jedem Fall errichten. Aber Voraussetzung ist, dass wir mit der Freifläche anfangen, dass eben das Gebäude kommt. Und da ist noch ein Fragezeichen dran.

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1: €11 Millionen für die Sanierung der Strecke zwischen Drei-Annen-Hohne und dem Brocken. Die Fördermittel sollen nicht nur die wichtige Bahnverbindung sichern, sondern auch den Tourismus im Harz stärken. Denn die Harzer Schmalspurbahn sind für viele Besucher ein fester Bestandteil ihres Urlaubserlebnisses und damit ein wichtiger Faktor für die touristische Entwicklung der gesamten Region. Jetzt wurden die Fördermittel offiziell übergeben. Welche Maßnahmen damit finanziert werden und was das für die Zukunft der Strecke bedeutet, das sehen Sie jetzt in dem nächsten Beitrag.

0: Der Bahnhof in Drei-Anhone. Von hier aus geht es mit der Harzer Schmalspurbahn weiter Richtung Brocken. Die Strecke soll jetzt saniert werden. Und das in schwierigen Zeiten für die Harzer Schmalspurbahn. Wie ist das möglich? Bund und Land wollen der HSB rund 10,9 Millionen Euro für die umfassende Grunderneuerung der Strecke Wernigerode bis zum Brocken zur Verfügung stellen. Glücklich ist nicht nur die Geschäftsführerin der HSB Katrin Müller, sondern auch der Landrat Thomas Balzerowski. Für sie ein klares Bekenntnis von Bund und Land zur Harzer Schmalspurbahn und ihrem Wert für das Mittelgebirge.
1: Es ist wirklich für uns ein ganz bedeutender Meilenstein in der Infrastruktursanierung für unsere Strecke zwischen Wernigerode und Brocken.
2: Ja, Sie sehen heute einen glücklichen Landrat, weil wir heute einen vorzeitigen Maßnahmenbeginn für die Sanierung der Brockenstrecke bekommen haben von der Ministerin Frau Dr. Hüskens aus Sachsen-Anhalt. Aber damit gleich auch verbunden die Zusage des Bundes, dass der Bund ebenfalls mit bis zu 50% in die Sanierung der Brockenstrecke und damit aber auch ins gesamte Netz der HSB mit einsteigt. Sie wissen, dass wir ca. 460 Millionen Euro aufwenden müssen, um die Strecken zu erhalten in den nächsten Jahren. Das ist verdammt viel Geld und der Harz und aber auch Sachsen-Anhalt wäre ohne Bundesbeteiligung stark und vielleicht auch überfordert gewesen. Aber der Bund heute gibt sein grundsätzliches Okay, ebenfalls mitzuhelfen. Und nach 35 Jahren der HSB-Gründung ist das ein wunderbarer Tag für den ganzen Harz eigentlich und ich bin überglücklich.
0: Die Ausgaben auf dem ersten Bauabschnitt werden zunächst auf rund 18,9 Millionen Euro geschätzt. Davon können 16,7 Millionen Euro gefördert werden. Das Land unterstützt die HSB dabei mit 8,35 Millionen und das Land in Höhe von 2,5 Millionen Euro. Der verbleibende Eigenanteil beläuft sich damit auf ca. 5,9 Millionen Euro. Der parlamentarische Staatssekretär beim Bundesminister für Verkehr, Christian Hirte, betont, dass die schrittweise Erneuerung der Gleisabschnitte von wichtiger Bedeutung für die Verkehrsanbindung ist.
3: Also in der Tat, in der Gesamtsumme sind das gewaltige Beträge. Und ich glaube, deswegen ist es auch wichtig, dass man sieht, wie wichtig der touristische Punkt ist, aber auf der anderen Seite, wie auch die echte Verkehrsbedeutung für die normalen Anwohner hier ist. Und deswegen ist es richtig, dass man Schritt für Schritt in Einzelabschnitten jetzt diesen Weg beschreitet. In einer Gesamtmaßnahme auf einmal ginge das gar nicht.
0: Noch dazu befindet sich das Unternehmen derzeitig in einer Transformationsphase.

0: Phase. Dazu gehören viele verschiedene Aspekte, wie der Umstieg auf elektronische Züge oder eine Anbindung nach Braunlage, um über die Landesgrenzen hinaus das Netz zu erweitern. Braunlage war bereits früher an das Schienennetz angebunden. Über die meterspurige Südharzeisenbahn bestand bis in die 1960er Jahre eine Verbindung in den Südharz. Seit der Einstellung des Bahnverkehrs verfügt die Stadt über keinen Schienenanschluss mehr. Mit der geplanten Streckenverlängerung ab Elend könnte Braunlage nach Jahrzehnten wieder direkt per Bahn erreichbar werden. Die Bauzeit einschließlich Planung wird auf etwa 8 bis 10 Jahre geschätzt. Für die Nostalgie- und Dampflokomotiven-Fans gibt es Grund zum Aufatmen, denn die Harzer Schmalspurbahn mit Dampfbetrieb soll es auch in Zukunft weiterhin geben.
1: Ja, natürlich befinden wir uns jetzt in einer Phase der Transformation und wir sind momentan noch in der Bewertung, welche Antriebstechnologie für uns langfristig gesehen auch die wirtschaftlichste Variante ist. Und darin betrachten wir sowohl Infrastruktursanierung als auch Fahrzeugbeschaffung. Und das muss alles logischerweise einhergehen. Und natürlich wird es ohne Veränderungen auch nicht funktionieren, dass wir uns hier zukunftsfähig aufstellen.
2: Aber auf die alte Dampflok müssen die Gäste nicht verzichten.
1: Nein, sie müssen nicht und wir wollen auch nicht auf die Dampflokomotive verzichten. Das ist unser Gesicht, das ist unser Kernprodukt und das ist das, was uns ausmacht.
3: Selbstverständlich. Also HSB ohne Dampf ist gar nicht möglich. Selbstverständlich bleibt auch der Dampfzug erhalten. Wir werden einige Dinge umstellen. Heute sind auch die Braunlager da. Braunlage möchte gerne mit ans HSB-Netz angeschlossen werden. Ich glaube, auch hier gibt es eine grundsätzliche Bereitschaft des Bundes, das mitzufinanzieren. Das sind ca. 5 bis 5,5 Kilometer zwischen Elend und Braunlage. Und dort werden wir dann mit Dampf fahren, aber nicht nur, sondern auch mit modernen Triebwagen, weil wir dieses touristische Kraftzentrum Braunlage auch nach Wernigerode anbinden wollen, dass die Braunlager Gäste dann auch umsteigen können ins normale Netz. Das heißt also, der ÖPNV-Anteil, der öffentliche Verkehrsanteil, der wird dann stärker werden.
2: Hat das auch eine Rolle gespielt, dass Braunlage sich auch zur HSB bekannt hat und die Strecke bis dahin verlängert werden soll?
4: Das war zunächst noch nicht relevant, aber wir freuen uns natürlich und das zeigt auch, dass dieses Verkehrsinfrastrukturprojekt Zukunftspotenzial hat, Potenzial auch über das bestehende Netz hinaus und es zeigt ja, dass wir hier gut aufgestellt sind.
0: Das Fördermittelprogramm ist dabei darauf ausgerichtet, bis 2030 abgeschlossen zu sein. Die Arbeiten am Bauabschnitt sollen daher schon im Frühjahr 2027 beginnen. Die Ministerin für Infrastruktur und Digitales, Lydia Hüskens, will mit der vorzeitigen Genehmigung für Planungssicherheit sorgen. Für den Landrat Thomas Bazurowski ist mit der Hilfe des Bundes eines ganz klar.
3: Durch den Anteil des Bundes ist es uns überhaupt möglich und damit ist es eigentlich gelungen, dieses wichtige Harzer Kulturgut zu retten.
5: Er ist Chef des größten, aber auch umstrittensten Betriebes in Weißenfels. In über 30 Jahren hat er den Schlachtbetrieb Tönjes hiermit aufgebaut. Seit vielen Jahren lebt er nun auch schon hier und ist inzwischen mit seiner neuen Heimat fest verwurzelt. Um diesen Mann etwas näher kennenzulernen, hat ihn sich unsere Uli in ihrem Saale-Talk eingeladen.
6: Herzlich willkommen zum Saale-Talk, meine Damen und Herren. Ja, alle zwei Wochen, die immer den Freitag schön merken, denn da haben wir hier ganz interessante Begegnungen rund um den Burgenlandkreis. Und mein heutiger Gast, das ist Herr Dierkes von dem größten Arbeitgeber hier in Weißenfels von der Firma Tönjes. Herzlich willkommen, Herr Dierkes.
7: Ja, vielen Dank für die Einladung.
6: Ich freue mich sehr, sehr, dass Sie gekommen sind und hoffe, dass ich Sie nicht allzu sehr überfalle. Es gibt viele, viele Fragen.
7: Das weiß ich ja noch nicht, ob Sie mich überfallen. Das werden wir gleich sehen.
6: Und ich denke, wir werden diese Fragen gut zusammen meistern. Natürlich sind Sie der größte Arbeitgeber hier in Weißenfels. Ich möchte erst mal ein bisschen in Ihre Vergangenheit gehen. Sie sind ja auch, wie ich, aus dem Westen des Landes in den Osten gekommen. Und warum kommt man ich glaube, Sie kommen aus Münster, wenn ich Ihre Vita richtig gelesen habe, von Münster nach Weißenfels?
7: Tja, das ist eine lange Geschichte. Das würde sicherlich ein abendfüllendes Programm eben halt sein, die Geschichte, die dazu ist. Nein, ich komme aus der Landwirtschaft. Mein Vater hatte auch den Viehhandel. Ich war schon immer mit dem Schlachthof, hatte ich schon immer zu tun. War 10 Jahre im Genossenschaftsunternehmen tätig und mittlerweile fast 37 Jahre bei Tönjes hier. Und mit der Wende kam dann eben halt auch die Expansion unserer Firma. Es geht nach Weißenfels. Wo ist das denn, habe ich gefragt. Ja, und dann war ich eben halt hier 3 Tage, 3 Wochen. Sie sehen, ich bin mittlerweile hier schon lange zu Hause.
6: Genau, und Sie haben auch Ihre Liebe hier gefunden, Ihre Familie.
7: Auch meine Liebe hier gefunden, jawohl.
6: Ihre Familie ist sesshaft.

0: Wie ich so merke, Sie fühlen sich auch richtig wohl hier in dem kleinen Weißenfels.
1: So ist das.
0: Denn das nicht nur Sie sind mit dem Weißenfels gewachsen, sondern das Weißenfels ist wohl auch mit Ihnen gewachsen.
1: Jawohl.
0: Genau. Ja, es gibt, Sie sind der größte Arbeitsplatz hier in Weißenfels. Wir wollen ein bisschen auf Tönnies auch zu sprechen kommen, wenn das für Sie okay ist. Also Sie schaffen wirklich hier in dieser kleinen Region viele, viele Arbeitsplätze, was sehr, sehr schön ist. Und es gibt dann aber natürlich auch immer Zeitungsartikel oder irgendwelche anderen Medienberichte. Wie gut haben die Arbeitnehmer es bei Ihnen? Also da, man liest ja, ich will das jetzt nicht lange erörtern, aber Sie kommen ja nun direkt daher und werden mir sicherlich eine ehrliche Antwort auch dazu geben können.
1: Also wir sind vor fast 37 Jahren hier angefangen. Wir konnten zurückgreifen auf die ganzen brachliegenden Industrien oder die Industrien, die dann den Bach runtergingen, Schuhindustrie und so weiter und so fort. Und da haben wir wirklich viele Arbeitskräfte gewinnen können, viele Frauen im Übrigen, die bei uns dann über Jahre ihren Job gemacht haben. Trotz moderner Technologien bleibt es eben halt ein sehr intensiver Job bei uns, sehr intensive Arbeit, wo wir auch viele Hände für die Zukunft noch brauchen. Und wir haben in den letzten Jahren natürlich auch auf ausländisches Personal zugreifen müssen, sei es Polen, sei es Ungarn. Nur die Entwicklung in Polen, in Ungarn ist so groß, dass großartig keine Leute mehr rüberkommen. Jetzt ist es einmal mehr eben mal Rumänien und sicherlich auch weitere Länder, wo wir darauf zurückgreifen müssen letztendlich. Die haben bei uns, viele von diesen haben bei uns auch eine Heimat gefunden, sind voll integriert.
0: Ja.
1: Wir haben zusätzliche Integrationskräfte, die die Mitarbeiter nicht nur auf Arbeit unterstützen, sondern auch im privaten Umfeld. Und ich glaube, da sind die auch eben halt letztendlich dankbar. Dass bei uns gearbeitet werden muss, das ist zweifelsohne so. Wir haben eigentlich keine Lohndiskussion, weil wir unter Mindestlohn oder mit dem Mindestlohn auch keine Leute überhaupt kriegen.
0: Ja. Das denke ich nämlich auch. Das wird auch immer viel berichtet und erzählt. Deswegen waren Sie für mich jetzt ein ganz interessanter Ansprechpartner. Natürlich nicht nur deswegen, sondern auch überhaupt. Sie haben so eine positive Aura, was so Weißenfels betrifft. Sie sind in vielen Vereinen auch hier tätig in Weißenfels. Sie leben also richtig hier dieses Leben, die kleine Stadt und alles, was dazugehört. Ist das richtig?
1: Ja, das ist richtig. Ich fühle mich hier im wahrsten Sinne des Wortes sauwohl. Ich wohne hier in Weißenfels, oben in Leislingen und bin natürlich auch sofort in verschiedenen Vereinen, ob es hier auch im Ruderverein ist, im Tanzverein. Ja, und Weißenfels hat ja wirklich viele Sportstätten, viele Vereine und darauf kann Weißenfels positiv zurückschauen. Aber letztendlich auch auf die Entwicklung von Weißenfels, das ist ja auch sagenhaft.
0: Inwiefern können Sie das ein bisschen
1: Wir
0: näher
1: sind eine
0: erläutern?
1: Gunst, wir sind eine Gunstregion hier. Das unterschätzen viele Leute. Was haben wir alles? Nicht nur die schöne Saale, ja, nicht nur eben halt die Weinberge, direkt eben halt hier in Burgwerben oder in der Nähe, wenn man hier weiterschaut. Das ist eine touristische Region, wird es zukünftig einmal mehr werden. Mittlerweile kommen immer mehr Besucher hier in diese Region.
0: Mit den Fahrrädern.
1: Mit den Fahrrädern und natürlich auch mit den Wohnmobilen und so weiter. Gibt es ja mittlerweile einige Standorte auch hier in Weißenfels. Und Weißenfels hat sich wirklich die letzten Jahre ganz toll entwickelt. Wo ich vor zig Jahren hier rübergekommen bin, war alles mausgrau. Ich glaube, das vergessen die Leute, die heute am meisten eben halt schimpfen. Es ist nichts los oder es hat sich nichts getan. Und das vergessen eigentlich die Leute und das ist einfach traurig. Wir sind eine Gunstregion, eine tolle Region. Mit der Stadt Weißenfels und was drumherum ist.
0: Und man muss mit einer Stadt wachsen, so wie Sie das gemacht haben, und muss eben halt auch die Fortschritte sehen und die
1: Ja.
0: anrechnen, dann weiß man das erst zu schätzen. Die Vögel haben mir ja gezwitschert, man sieht es ihnen nicht an, aber dass ja nun auch bald die Rente bevorsteht.
1: Ja, ich hatte eben schon gesagt, dass ich, wie gesagt, 47, im 47. Arbeitsjahr bin und sicherlich dann auch zeitnah 65 werde und dementsprechend auch schon die Möglichkeiten habe. Man orientiert sich natürlich auch so ein bisschen was, aber wir wissen eben halt, dass es auch dementsprechend organisiert ist.
0: Ja, und wie ist so die Tendenz? Wollen Sie hier dem Osten Weißenfels treu bleiben oder
1: Ich bin hier zu Hause.
0: hier ist Ihre Heimat?
1: So ist.
0: Also wenn man Sie eindeutig fragt, wo ist Heimat?
1: Die Frage habe ich jetzt zuletzt öfters eben halt gehabt. Nein, bleibe hier.
0: Ihren charmanten Akzent aus Münster haben Sie aber trotzdem noch beibehalten. Man hört es ja, dass Sie nicht von hier kommen.
1: Ja, das ist so richtig.
0: Das ist richtig. Das ist auch mal ganz schön, wenn man das nochmal hört. Dann ist man immer noch so ein bisschen someone special.
1: Richtig.
0: Ja. Wie sehen Sie denn weiter die Entwicklung der Stadt? Hier, die Innenstadt zum Beispiel, die sieht ja traurig aus, wenn man da durchgeht.
1: dann haben Sie es eben

0: mal vor 37 Jahren oder vor 20 Jahren nicht gesehen. Da konnte man das so behaupten.
1: Ja.
0: Heute, wenn man mit offenen Augen durch Weißenfels fährt, dann sieht man an jeder Ecke Baugeländer, Baugerüste,
1: Ja.
0: Investitionen, sei es privater Natur oder auch im öffentlichen Bereich, was gemacht wird. Ich war am Sonntag auf dem Sportplatz dort, diesen Riesensportanlage, der Kunstrasenplatz. Das ist doch sagenhaft, was da entstanden ist, ja.
1: Ja.
0: Oder die ganzen Sportvereine, ich habe es eben schon gedeutet, ja, die natürlich auch Werbung für Weißenfels machen. Also da hat sich Weißenfels ganz toll entwickelt, aber auch von der baulichen Seite. Ich selber stand früher auf der Promenade, da habe ich gesagt, alles abreißen. Ich stand vorm Fürstenhaus, alles abreißen, dann hat mein Blick eben halt frei zum Schloss. Aber es ist doch toll, was dort entstanden ist. Es ist toll, natürlich auch mit Förderung, was man dort hat wahrgenommen.
1: Was natürlich fehlt, ist hier so ein bisschen Geschäfte, aber das haben Sie in jeder Stadt. Gehen Sie durch Bremen, gehen Sie durch Hamburg. Den Einzelhändlern wird es nicht leicht gemacht. Da schließt natürlich viel und das Angebot in der Jüdenstraße ist natürlich nicht so groß. Das muss man ganz ehrlich sagen.
0: Das ist der Zahn der Zeit. Und wenn man eben halt schneller über Amazon und Co. eben halt bestellen kann, als dass man eben halt ins Auto steigt, in die Stadt reinfährt,
1: Ja.
0: dann ist das natürlich ein Thema für sich. Leider eben halt eine solche Entwicklung. Ich
1: Ja.
0: gehe auch gerne einkaufen. Ja, von daher fehlt das manchmal einem.
1: Und ich würde mich für Weißenfels wirklich freuen, weil wenn ich, als ich das erste Mal durch die Jüdenstraße gegangen bin, vielleicht pflichten Sie mir bei, für mich hat diese Region so ein bisschen was aus Italien, diese kleinen Gassen und so, wenn da so niedliche kleine Geschäfte wären, das wäre traumhaft schön. Und ich sage immer, wenn das Schloss ein Hotel wäre, dann wäre hier ein Tourismus, der noch mehr, ein kleines Wellnesshotel. Aber was nicht ist, das kann ja noch alles werden. Und Herr Papke ist ja sehr daran, die Entwicklung der Stadt nach vorne zu bringen. Und
0: Man kann ja nicht sagen, es passiert nichts. Schauen Sie
1: genau.
0: eben halt das Brauchtum auf den umliegenden Dörfern an.
1: Ja.
0: Das ist gleichermaßen sagenhaft, was die alle auch auf die Beine stellen.
1: Nochmal ganz kurz zu Ihrem Arbeitgeber. Meinen Sie, dass dieser Standort hier immer bleiben wird oder gibt es da auch Befürchtungen, dass dieser Standort sich vielleicht auch verabschieden wird von
0: Wir haben
1: Weißenfels?
0: immer schon mal harte Zeiten gehabt,
1: Ja.
0: das ist ganz klar. Haben wir derzeit auch.
1: Ja.
0: Vor ein paar Jahren gab es dann die afrikanische Schweinepest, die von Polen, vom Osten hier rüberkam und letztendlich landwirtschaftliche Bestände gerade in Sachsen und in Brandenburg zum Stillstand gebracht haben. Und was nützt uns der schönste Betrieb, wenn wir hier eben halt keine landwirtschaftlichen Strukturen haben? Zum Glück ist das nicht weiter nach Sachsen-Anhalt hingegangen. Zum Glück hat man das auch schnell im Griff bekommen, sodass wir eben halt mittlerweile aber auch der einzige große Schlachthof im Osten sind.
1: Wahnsinn. Herr Dirks, ich freue mich sehr, dass Sie hier gewesen sind bei mir im kleinen Saale-Talk. Sie wissen ja vielleicht, dass man am Ende der Sendung immer noch mal jemanden nominieren muss. Wen würden Sie gerne hier sitzen sehen?
0: Ja, Namen fällt mir sicherlich eben halt schwer, wenn ich es diplomatisch machen darf. Es gibt so viele Vereine hier, so viele Einrichtungen hier, die mit so viel Engagement geführt werden und oftmals eben halt auf ein Engagement, die das eben halt in der Freizeit machen. Und das ist eine besondere Würdigung dieser Leute in diesen vielen Vereinen, nur jetzt mal in den Vereinen betroffen, die das eben halt so herrichten und auch so gestalten. Und denen zollt mein größter Respekt.
1: Aber wer soll hier ganz speziell sitzen?
0: Ach, das ist auch eine Fangfrage, was Sie jetzt mit mir.
1: Nein, das ist keine Fangfrage. Wenn Sie den Saale-Talk gesehen haben, hätten Sie sich gut vorbereiten können.
0: Ja, dann sah ich einfach aus dem hohlen Bauch raus. Er ist nicht ans Telefon gegangen, das kennt man von ihm. Das ist der Dieter Böckler von der Herrenmühle. Denn auf der Herrenmühle
1: Ja.
0: hat er eine tolle Einrichtung, nicht nur eben halt Energiegewinnung mit Wasser,
1: Ja.
0: sondern eben halt, ich weiß auch, dass er hin und wieder mal Besuchergruppen hat, Kindergärten, Schulen,
1: Ja.
0: wo er eben halt auch zeigt, was ist das für ein Getreide? Was haben wir jetzt hier in der Hand?
1: Ja.
0: Und das sind auch tolle Sachen, die man sicherlich dann auch vorstellen kann. Ich habe aber leider keine Rücksprache mit ihm halten können.
1: Also brauchen Sie ja nicht, das übernehmen wir dann gerne. Wir fragen nämlich, nicht jeder ist so kameraaffin wie Sie und kommt gerne. Das klären wir ab. Wir schmeißen dann immer alle Sachen, alle an Personen in einen Topf und dann ziehen wir und dann schauen wir und dann bekommen wir auch die Telefonnummer raus.
2: Ja.
1: Na?
2: Okay.
1: Okay, wir haben geklärt, die Personen, die Sie nominieren. Wir haben auch noch so ein paar kurze Fragen am Ende der
0: Na
1: Sendung.
0: ja, gut.
1: Ganz kurz, keine Angst haben. Ganz kurz und schmerzlos. Hund oder Katze?

0: Hund.
1: Hund. Fahrrad oder Auto?
0: Fahrrad.
1: Sekt oder Cocktail?
0: Sekt.
1: Tanzen oder schwimmen?
0: Beides.
1: Wo schwimmen?
0: Schwimmen im Freibad, gerade am Montagabend noch, kurz vor Feierabend. Aber auch eben halt im Geiseltal mit dem Fahrrad um Geiseltal und einmal reinspringen bei dem schönen Wetter.
1: Deswegen auch so eine tolle Figur. Ich sehe schon, Sie treiben Sport. Urlaub im Norden oder im Süden?
0: Beides.
1: Beides. Haus oder Wohnung?
0: Haus.
1: Spaghetti oder Steak?
0: Spaghetti.
1: Sakko oder Hoodie?
0: Dem Anspruch entsprechend, beziehungsweise dem Anlass entsprechend, beides, kein Thema.
1: Bügeln oder putzen?
0: Bügeln.
1: Welchen Fernsehsender schauen Sie gerne? Nun aber den richtigen.
0: Na klar, Burgenland TV.
1: Ja, ich freue mich drüber. Herr Dirges, vielen Dank, dass Sie heute da waren. Und ich glaube, wir haben auch so ein paar Sachen aus dem Weg geräumt in unserem Gespräch, was manchmal so behauptet wird und erzählt wird. Da ist immer nicht viel Wahres dran, wenn man es liest. Und deswegen ist es immer schön, mit so jemandem wie Sie auch mal zu sprechen, der das ganz ehrlich so sagt, wie es dann auch ist.
0: Wir geben auch gerne ehrliche Antworten, ja, bevor da Gerüchte entstehen. Einfach fragen. Wir sind nicht scheu, sondern sagen, Leute, kommt rüber. Wir erklären euch, was wir tun, was wir machen. Von daher ist das sicherlich sehr wertvoll.
1: Das Thema Tierhaltung habe ich bewusst jetzt nicht weiter angesprochen, weil da kursieren auch immer so viele Gerüchte. Und wenn man in der Vergangenheit sieht, Sie wissen selbst, wie früher die Tiere geschlachtet und gehalten worden sind auf den kleinsten Höfen. Die haben die auch nicht vorher gestreichelt und geküsst, bevor sie dann geschlachtet worden sind. Das zu diesem Thema. Meine Damen und Herren, schön, dass Sie dabei waren. Es hat Spaß gebracht mit Herrn Dirges, wirklich. Und vielleicht empfinden Sie das ja auch so. Ich freue mich ganz doll, wenn Sie wieder einschalten. Wie gesagt, alle zwei Wochen freitags BLK TV Regional. Und auch die anderen Beiträge, die es hier zu sehen gibt, sind wirklich sehr empfehlenswert. Und ihr wisst immer, was in eurer Region los ist. Also bleibt dran, es wird weiterhin spannend.
2: So, und nun kommen wir noch zum Sport. Und das ist in diesem Wochenende in den verschiedensten Sportarten und Ligen wieder so allerhand los. Wir haben das Ganze für Sie in unserem Sportblick zusammengestellt.
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4: In der Oberliga Süd geht's am Sonntag für die Kicker vom SSC Weißenfels zum VfL Halle. Hier rollt der Ball ab 14 Uhr. In der Verbandsliga trifft am Samstag Blau-Weiß Zobau zu Hause auf das Team vom Haldensleben SC. Anpfiff ist um 14 Uhr. In der Landesliga trifft der 1. FC Zeitz am heimischen Terrain auf das Team vom MSV Eisleben. Spielbeginn ist um 14 Uhr. Und für den SC Naumburg geht's zum TSV Zerbst. Hier rollt der Ball ab 15 Uhr. In der Landesklasse 6 kommt es zu folgenden Begegnungen. Wacker Wengelsdorf gegen VfB Sangerhausen, Eintracht Greifsfeld gegen Rot-Weiß Weißenfels, Sportring Mücheln gegen VfB Oberrüblingen. BSC Laura empfängt die Mannschaft vom SV Kelbra. RSG Freiburg trifft zu Hause auf das Team vom SV Großgrimma. Und für die zweite Mannschaft vom 1. FC Zeitz geht's zum TSV Großgorbeta. Kommen wir zum Handball. In der Regionalliga der Männer kommt es am Samstag zur Begegnung HC Burgenland gegen HSG Freiberg. Spielbeginn ist um 19 Uhr. Und die Damen treffen am Sonntag zu Hause auf das Team vom SV Aufbau Altenburg. In der Oberliga kommt es am Samstag zur Begegnung HC Burgenland gegen TSG Kalbe. Und für die Damen vom HC Burgenland geht es am Sonntag zum HSV Magdeburg. In der Verbandsliga trifft die dritte Mannschaft vom HC Burgenland auf heimischem Terrain auf die Mannschaft vom SV Apollensdorf. Spielbeginn ist hier um 14.30 Uhr. Floorball. In der Floorball-Bundesliga treffen die UHC-Damen am Samstag zu Hause auf die Ladies aus Hamburg. Los geht's um 15 Uhr. Und für die UHC-Herren geht's zu den Berlin Rockets. Spielbeginn ist hier um 18 Uhr. Basketball. In der Basketball-Bundesliga geht's für den Synthenics MBC am Sonntag auf Reisen. Sie werden in Oldenburg erwartet. Spielbeginn ist hier um 15 Uhr. Kommen wir jetzt zum Kegeln. In der ersten Bundesliga geht es für die erste Mannschaft vom SV Geiseltal-Möcheln zum SKC Unterhammersbach. Spielbeginn ist hier um 12 Uhr. Und in der zweiten Bundesliga wird der SV Grün-Weiß-Langendorf von der SG Grün-Weiß-Mehlteuer erwartet. Hier rollt die Kugel ab 14 Uhr. In der Verbandsliga geht es am Sonntag für die Lärm von der SG Wedelz zum Dessauer SV. Hier rollt die Kugel ab 10 Uhr. Und die Männer treffen auf heimischer Bahn auf die Mannschaft von der SG Union Schönebeck. In der Landesliga Staffel 2 kommt es für die Damen zu folgenden Begegnungen. SG Germania Scharfstedt gegen SV Borgwerden und SV Geiseltal-Micheln gegen SV Beuna. Und bei den Herren treffen folgende Teams aufeinander. Fortuna Kainer auf Geiseltal-Micheln, SV Teuschen auf Grün-Weiß-Grandschütz, Germania Scharfstedt erwartet die Sportfreunde vom SKC Buna-Schkopau. Und für Blau-Gelb-Albersroda geht's nach Edersleben. In der Landesklasse 4 kommt es zu folgenden Ansetzungen. Geiseltal-Micheln gegen Fortuna Kainer und Germania Scharfstedt gegen Grün-Weiß-Langendorf. Hier rollt die Kugel jeweils ab 9 Uhr. Ab 14 Uhr rollt die dann bei den Begegnungen Eintracht Hofen gegen die zweite Mannschaft von der SG Wedelz und KSV Flemmingen gegen Grün-Weiß-Grandschütz.

0: Das waren wieder 30 Minuten Regionalmagazin. Das Sommerwetter neigt sich nun auch dem Ende und der Herbst hält Einzug. Zeit, wieder die gemütlichen Stunden mit Kerzenschein einzuläuten. Schalten Sie daher gern am Dienstagabend wieder ein. Machen Sie es gut.
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0: Hallo und herzlich willkommen zu einer neuen Ausgabe unseres Verbrauchermagazins Energie und Umwelt im Programm von BLK TV. Kommen wir gleich zu unserem ersten Thema in der heutigen Sendung. Von Hochwasser und Starkregen sind auch die Städte und Gemeinden im Burgenlandkreis leider immer öfter betroffen. In Stößen wurde jetzt die neueste Anschaffung einer sogenannten mobilen Wassersperre vorgestellt.
1: Mit Unterstützung durch das Umweltministerium hat die Verbandsgemeinde Wetautal ein mobiles Hochwasserschutzsystem inklusive mobiler Netzersatzanlage beschafft. Dafür flossen rund 211.200 Euro aus dem Programm Sachsen-Anhalt Klima 3. Umweltstaatssekretär Dr. Steffen Eichner hat das neue System in dieser Woche gemeinsam mit Bürgermeisterin Kerstin Beckmann in Augenschein genommen.
2: Herr Eichner, das Umweltministerium Sachsen-Anhalt gibt viel Geld für den Hochwasserschutz aus. Jetzt stehen wir hier in Stößen. Sie haben gerade mal geschaut, wo das Geld hingeht. Hinter uns ist so eine mobile Hochwasserschutzanlage, die aufgebaut werden kann im Fall. Wie viel Geld gibt denn das Land für den Hochwasserschutz aus?
3: Also seit 2002, über jetzt viele Jahrzehnte und viele Landesregierungen hinweg, haben wir ungefähr 1,6 Milliarden für den Hochwasserschutz ausgegeben als Land. Das zum Großteil in die Deiche geflossen, um praktisch die großen Gewässer entsprechend einzudeichen und den Schutz der Bevölkerung zu gewähren. Hier ist jetzt ein spezielles Programm, das heißt Klima 3, das schließt eine Lücke, die wir bisher eben noch nicht gefüllt hatten. Die Gemeinden sind ja dafür

0: zuständig, dass sie das, die Hochwasser abwehren, und oftmals fehlt dann die entsprechende Technik, um dieses tun zu können. Das haben wir mit diesem Programm Klima 3, was ein EU-Förderprogramm ist. Mit 90% der Förderung haben wir diese Lücke geschlossen, und viele Gemeinden haben das jetzt in Anspruch genommen. In diesem Topf sind 35 Millionen Euro drin. Die Gemeinde Stößen hat jetzt 211.000 Euro davon bekommen für ein Paket, was aus meiner Sicht wirklich sehr klug zusammengestellt worden ist.
1: Ich habe aber im Gespräch jetzt schon gehört, dass das Geld reicht noch nicht. Die Gemeinden haben noch mehr Bedarf.
0: Ja, die Gemeinden haben natürlich Bedarf, weil das auch ein sehr attraktives Förderprogramm ist. 90%ige Förderung für Wasserwehren oder für mobile Hochwasserschutzanlagen gibt es ansonsten nicht allzu oft. Die Mitarbeiter meines Hauses sind auf jeden Fall sehr interessiert daran, dieses Programm auch in der nächsten Förderperiode in der einen oder anderen Weise fortzuführen. Und dann können wir hoffentlich auch die Wünsche der anderen Gemeinden noch bedienen.
2: Inklusive des 10%igen Eigenanteils investierte die Kommune rund 234.650 Euro, um Wohnhäuser in den Mitgliedsgemeinden Mertendorf, Wetau und Schönburg vor Hochwasser zu schützen, sowie im Notfall Pumpen und betroffene Haushalte mit Strom zu versorgen.
1: Hinter Ihnen steht eine mobile Hochwasserschutzanlage. Erklären Sie doch mal ganz kurz für die Leute, die es noch nicht gesehen haben. Ich habe ein entsprechendes Video schon mal bei YouTube gesehen, wie sowas funktioniert. Was machen denn diese kleinen Plastewinkel?
3: Ja, die kleinen Plastewinkel sind dafür da, im Prinzip bei Hochwasser in der Saale, im Bereich Schönburg oder auch dann im Bereich der Wetau, in der Ortslagen Wetau und Mattendorf, das Hochwasser oder Sturzregen zurückzuhalten und wieder zurückzuführen in die Bäche und in die Flüsse. Wir haben dort die Möglichkeit, in einer ganz kurzen Zeit dieses System, was hier steht, sozusagen 200 Meter circa in einer halben Stunde aufzubauen und dementsprechend dann zu agieren, um das Hochwasser zurückzuhalten, um dass die Bereiche in Schönburg, Mertendorf, Wetau geschützt bleiben.
1: Ist das jetzt die einzige Möglichkeit von Hochwasserschutz, abgesehen mal von den allgemein bekannten Sandsäcken?
3: Es gibt viel, viel mehr Varianten. Wir haben uns auch für diese Variante entschieden und diese wurde dann ausgeschrieben. Und wir haben eben Glück gehabt durch die Fördermittelzusage, dass wir dann auch eine Firma hatten, die den Zuschlag bekommen hat und konnte uns dann das Hochwasserschutzsystem eben dementsprechend liefern.
1: Viele werden sich jetzt fragen, warum gerade steht das in Stößen? Wenn ich mich mal hier umschaue, sehe ich ja hier keinen Fluss.
3: Ja, das stimmt, aber wir haben sozusagen hier den zentralen Standort der Feuerwehr der Verbandsgemeinde Wetautal, Feuerwehr Wetautal, wie mit ihren 19 Ortschafts- oder beziehungsweise mit ihren 9 Standorten, die wir da noch haben, sozusagen an der Spitze hier das Lager bildet und hier wird sozusagen das Material untergebracht, wird hier verwaltet, eingelagert beziehungsweise dann für die Feuerwehren herausgeholt und zu den gewissen Standorten gefahren, wo es benötigt wird. Dass wir damit vermeiden, das auf zig Standorte zu verteilen, weil es dann erst zusammengesucht werden muss, das Material, steht es dann halt hier zentral. Wir haben hier einen Logistiker drinnen stehen, der dann bestückt wird. Wir haben noch einen zweiten Logistiker in der Verbandsgemeinde in Osterfeld. Der wird dann dazugerufen und dann werden hier mit dem Gabelstapler die Paletten oder Behälter, wo das drin gelagert wird, auf den LKW geladen und wird dann in die Bereiche gefahren, wo es dann benötigt wird.
1: Sie haben es gerade schon, oder wir haben es gerade im Gespräch schon gehört, die Feuerwehr in der Verbandsgemeinde ist ja relativ groß.
3: Ja, genau. Wir haben 19 Standorte und haben davon 15 selbstständige und 4 unselbstständige Standorte.
1: Wie viele Mitglieder haben Sie dann bei 19 Standorten?
3: Also wir haben 335 aktive Mitglieder. Dann haben wir gesamt liegen wir bei knapp 850. Da zählen aber noch unsere Kinderfeuerwehren, Jugendfeuerwehren, Alters- und Ehrenabteilung und die Einsatzabteilung natürlich mit dazu.
1: Nochmal zurück zum Hochwasserschutz. Ist damit jetzt schon mal alles erledigt oder hat die Feuerwehr noch Wünsche?
3: Wünsche hat die Feuerwehr ja immer, aber es muss irgendwo realisierbar sein und bezahlbar sein, ja. Und wir sind in den nächsten Jahren noch dabei, gewisse Technik weiter zu beschaffen. Unsere Bürgermeisterin hat es ja vorhin schon mal erklärt. Wir sind noch in der Beschaffung für die Wasserwehr. Wir haben eine Wasserwehr aufgestellt im Bereich Schönburg, die aber durch Kameraden oder durch Mitglieder aus dem Wetautal besetzt werden. Dort haben wir einen Antrag gestellt auf ein Rettungsboot, um dass die Wasserwehr dort tätig werden kann im Bereich der Saale. Wir haben den Abschnitt von 5 Kilometern, den wir dort betreuen müssen.

0: müssen. Und das ist jetzt noch, was dann dazu kommen sollte. Wenn wir die Förderung noch bekommen für das Boot, wäre das auf alle Fälle eine wahnsinnige große Unterstützung und auch eine Bereicherung für die Verbandsgemeinde.
1: Wenn ich jetzt mal an alte Archivaufnahmen denke, vom letzten Hochwasser in Schönburg, ist dort überhaupt ein Schutz möglich? Weil da ist ja sehr viel freie Fläche und das war ja sehr weit überflutet.
0: Ja, genau. Aber im Bereich Schönburg ist es so, wir haben dort eine Art Pferdeschwemme, die unten an der Saale ist, was der tiefste Punkt ist. Und der wird dann durch das Hochwasserschutzsystem, was wir hier haben, im Prinzip geschützt. Wir haben zu dem Hochwasserschutzsystem natürlich noch gewisses Zubehör, also eine Hochwasserschutzpumpe, eine Schmutzpumpe, die dann dort Masse an Wasser wegbringt, wo wir dahinter, hinter der Hochwasserschutzbarriere, den Pegel niedrig halten wollen, dass die Gebäude und die Einwohner dort dementsprechend nicht so großen Schaden abbekommen, wie es sonst ohne Hochwasserschutzsystem wäre. Die Gemeinde Schönburg hat dort leider noch nie über die Jahre hinweg was beschaffen können, auch aus finanziellen Gründen. Jetzt haben wir die Möglichkeit, über Klima 3 da gegenzusteuern und zu helfen. Aber wie gesagt, wir setzen es halt nicht nur in Schönburg ein. Wir haben noch Bereiche in Mertendorf und in Wedau, was auch fortführend noch bis Kauerwitz geht, wo die Wedau im Prinzip in Thüringen ja entspringt und dann zu uns rüberkommt. Und wenn wir dann Sturzregen haben, ist es dann eben so, dass wir dort Abhilfe schaffen müssen. Und vom Sandsackverbau geht man jetzt eigentlich weg, weil der Aufwand zu groß ist. Wir haben hinterher wieder Sandsäcke zu entsorgen. Und das fällt dann natürlich mit diesem System nicht an. Man muss natürlich sehen, wo man das System dann gezielt einsetzen kann, um dementsprechend gegenzusteuern.
1: Bis zu welcher Wasserhöhe wird das so ein System funktionieren?
0: Also wir haben jetzt hier gerade eine Wasserhöhe von 50 cm. Wir haben aber noch, sind noch in der Beschaffung weitere Elemente, die dann eine Wasserhöhe von 90 cm abfangen, wo die Segmente oder die Elemente dann einen Meter hoch sind.
2: Aufgrund der hohen Nachfrage wurde das Gesamtvolumen des Förderprogramms, das aus EU-Mitteln finanziert wird, jüngst von 35 auf nunmehr 42 Millionen Euro aufgestockt. Davon entfallen 28,5 Millionen Euro auf Maßnahmen zum Hochwasser- und Starkregenrisikomanagement.
3: In Sachsen-Anhalt wird mit Windkraft und Solaranlagen viel Strom produziert. Das belastet das Stromnetz und oft müssen Anlagen abgeschaltet werden, da der produzierte Strom nicht in der Menge gebraucht wird. Da soll nun der Bau des größten Batteriespeichers Deutschland bei Kloster Mansfeld im Vorharz Abhilfe schaffen. Wir waren beim Spatenstich für die Anlage mit Kamera und Mikrofon dabei.
4: Auf dieser ca. 15 Hektar großen Fläche, nahe des Umspannwerkes Kloster Mansfeld und direkt an der Stromautobahn Südostlink, die von 2027 an Windstrom aus Sachsen-Anhalt in den Süden Deutschlands transportieren wird, soll ein Energiewendeprojekt der Superlative entstehen. Ein Batteriespeicherpark mit einer geplanten Leistung von 1 Gigawatt und einer Kapazität von 5,7 Gigawattstunden. Der größte seiner Art in Deutschland und vielleicht auch in Europa. Nach etwa 2 Jahren Vorbereitung wurde nun zum ersten Spatenstich und damit verbundenen Baustart eingeladen. Neben den Vertretern der Investoren, der Firma BWESS mit Hauptsitz in Zürich und der Celus Energy Development GmbH aus Berlin, die das Projekt angebahnt hat, waren zahlreiche Gäste aus Politik, Wirtschaft und Verwaltung geladen und auch gekommen. So zum Beispiel auch Vertreter des Gemeinderates Kloster Mansfeld, der Verwaltungsgemeinschaft Mansfelder Grund-Helprath, zu der der Ort mit seinen 2000 Einwohnern gehört und von dem im März diesen Jahres neu gegründeten Verein Wir sind Kloster Mansfeld. Die Begrüßung übernahm Bastian Scheele, Direktor bei der BWESS.
5: Und hier draußen, vor uns, vor dem Zelt, wird er entstehen. Der größte Batteriespeicher in Deutschland und einer der größten Batteriespeicher in Europa. Mit einer Netzanschlussleistung von 1 Gigawatt und einer Kapazität von bis zu 5,7 Gigawattstunden wird er, einfach gesprochen, Strom, der überschüssig ist aus erneuerbaren Energien, wird diesen aufnehmen, wird diesen zwischenspeichern und wieder abgeben ans Netz, wenn er dann benötigt wird. Er wird darüber hinaus weitere Systemdienstleistungen erbringen können für das Netz und damit dafür sorgen, dass erneuerbare Energien besser ins Stromsystem integriert werden, dass das Stromsystem, das Netz robuster wird und der Strom für uns alle als Verbraucher bezahlbar bleibt. Und das ist für uns als Firma natürlich ein ganz besonderer Tag heute. Und es ist aber ein ebenso besonderer Tag für die Gemeinde und auch für den Landkreis und auch das Land Sachsen-Anhalt und nicht zuletzt auch für das Gelingen der Energiewende in Deutschland.
4: Herr Scheele übergab das Mikrofon direkt an den CEO, also den Vorsitzenden von BWESS, der Firma, die schon in der ganzen Welt investierte und nun auch in Deutschland baut. Vielleicht deshalb hatte der gebürtige Norweger seine kleine Rede in Deutsch notiert.
6: Dies ist das erste Mal, dass wir eine Grundsteinlegung feiern. Warum ist das so? Natürlich liegt es zum Teil an der Größe dieses Projekts. Es ist das größte Projekt in unserem Portfolio und sehr wahrscheinlich eines der größten Batterieprojekte in Deutschland und sogar in Europa. Vor allem aber sehen wir dieses Projekt als den Beginn eines langfristigen und ernsthaften Engagements von BWESS in Deutschland. Ich freue mich, sagen zu können, dass wir in den nächsten Jahren mehr als 1 Milliarde Euro in Batteriespeicher in Deutschland investieren wollen. Beginnen hier, heute, in Klostermannsfeld.
4: Ehrengast der Veranstaltung war Sachsen-Anhalts Energieminister Professor Dr. Armin Willingmann. Auch er verlieh seiner Freude über das Projekt der superlative Ausdruck. Und er nutzte die Gelegenheit, dem norwegischen CEO und seinem Land zum gewonnenen 16. Finale bei der gerade laufenden Fußball-WM zu gratulieren, während Deutschland bereits ausgeschieden ist. Nun müssen die Norweger gewinnen, sagte er, und erntete dafür viel Zustimmung. Nach Vertretern des Bundesverbandes Energiespeichersysteme und der 50 Hertz Transmission GmbH, die das systemrelevante Umspannwerk Kloster Mansfeld, das als wichtiges Stromdrehkreuz gilt, betreibt, ergriffen schließlich unter anderem noch Bürgermeister Frank Ochsner und Landrat André Schröder das Wort.
7: Während hier früher Rohstoffe aus der Erde gewonnen wurden, entsteht nun ein Speicher für Energie der Zukunft. Die Energiewende ist eine der großen Herausforderungen unserer Zeit. Sie gelingt nur, wenn erneuerbare Energien nicht nur erzeugt, sondern auch zuverlässig gespeichert und verfügbar gemacht werden können. Denn wann sie gebraucht werden. Genau dazu leistet dieser Batteriespeicher einen wichtigen Beitrag. Er steht für Versorgungssicherheit, Netzstabilität und moderne Infrastruktur. Und er zeigt, dass auch eine ländliche Gemeinde wie Kloster Mansfeld eine bedeutende Rolle in Deutschland bei der Gestaltung der Zukunft spielen kann. Für unsere Gemeinde ist dieses Projekt deshalb mehr als ein technisches Bauwerk. Es verbindet die Vergangenheit und die Zukunft. Es schlägt die Brücke vom Bergbau zur modernen Energiewirtschaft, vom Kupfererz unter Tage zur gespeicherten Energie für kommende Generationen. Und ja, meine Damen und Herren, die Gemeinde Kloster Mansfeld wird auch künftig eine nicht unerhebliche Summe an Gewerbesteuereinnahmen erhalten. Wir sind sehr zuversichtlich, dass wir damit ein Stück weit vorankommen werden, was die Entwicklung unserer Gemeinde betrifft. Umso wichtiger ist dieser Punkt auch für unsere kommunale Zukunft. Und ja, meine Damen und Herren, die Investoren haben Wort gehalten. Über freiwillige Akzeptanzmaßnahmen haben unsere Vereine, unsere Kita, unsere Schule, die Feuerwehr sowie ein Spielplatz bereits vor dem ersten Spatenstich finanzielle Unterstützung von insgesamt 50.000 Euro erhalten.
8: Wir haben weitere Anfragen, so viel darf ich ja verraten. Wir haben weitere ansiedlungswillige Unternehmen. Wir arbeiten gerade die Unterlagen ab, die aktualisiert eingekommen sind. Das ist gut so. Wir wollen auch als Landkreis aufholen. Und weil wir hier sehr oft über die WM gesprochen haben, der Landkreis ist etwa doppelt so groß wie Berlin. 273.000 Fußballfelder nebeneinander gelegt. Ja? 128.000 Einwohner nur. Da weiß man, wir haben die Ressource Raum, wir haben Platz und wir wollen mit diesem Platz auch gut umgehen. Im Einklang, nachhaltig mit der Natur, aber auch für Investitionen. Und wenn wir um Investoren werben, dann beschreiben wir immer die Lagegunst mittendrin in Deutschland, sehr zentral gelegen, intakte kommunale Infrastrukturen, reiche Geschichte, reiche Traditionen, Internetanschluss, Autobahnen, all das, was man so typischerweise bewirbt. Was wir sehr oft nicht sagen, was wir aber heute einfach mal herausstellen müssen, wir haben einen dauerhaften Einspeiseüberschuss an Energie. Etwa die Hälfte der Energie, die wir hier produzieren, wird nur selbst verbraucht. Die andere Hälfte wird abgeleitet, irgendwohin. Und natürlich hier das Umspannwerk verteilt Energie. Das ist ein Matching Point. Hier sind Dinge, mit denen wir als Landkreis auch dauerhaft werden. Dieser Einspeiseüberschuss, nicht nur die Lagekunst, dass wir auch eine wichtige Rolle bei der Verteilung und Speicherung von Energie spielen können, ist ein strukturbestimmtes Merkmal dieser Tage, aufgewertet auch durch die heutige Investition.
4: Last but not least, in der langen Liste derer, die an diesem besonderen Tag etwas zu sagen hatten, war Kilian Leikam, Geschäftsführer der BWESS.
9: BWESS hat erstmals 2024 in dieses Projekt investiert und seit Anfang dieses Jahres sind wir vollständiger Eigentümer. Von Beginn an haben wir Kloster Mansfeld als langfristiges Engagement betrachtet, nicht als kurzfristige Transaktion. Wir freuen uns besonders, dass unser Partner Selos uns weiterhin bei dem Projekt auch mit lokalen Standortthemen unterstützen wird und sind natürlich dankbar für die Leistung, das Projekt bis hierhin gebracht zu haben. BWESS ist ein erfahrener, langfristiger Eigentümer und Betreiber von Großbatteriespeichern. Wir behalten während der gesamten Betriebsdauer unserer Anlagen die direkte Aufsicht, verfolgen einen aktiven Ansatz über den gesamten Lebenszyklus hinweg. Diese langfristige Perspektive trägt unsere Entscheidung zu Technologie, Sicherheit, Standortmanagement und zur Zusammenarbeit mit Partnern wie 50 Hertz und natürlich den Nachbarn hier vor Ort.
4: Und während die Firma Kutter aus Helpra bereits mit dem Bau der Zuwegung begonnen hat, geht es mit dem nun vollzogenen symbolischen Spatenstich richtig los. Werden mehr als 1000 solche Container, übrigens auch in Grün, aufgestellt und vernetzt, um dann 2028 in Betrieb zu gehen. Die Laufzeit für solch einen Batteriegroßspeicher beträgt dabei mehrere Jahrzehnte.
3: Das war sie schon wieder, unsere neueste Ausgabe unseres Regionalmagazins Energie und Umwelt. Die neueste Ausgabe ist bereits in Vorbereitung und wird hier in Kürze zu sehen sein. Bis dahin, machen Sie es gut, bleiben Sie gesund und vor allen Dingen bei allem, was Sie tun, energiegeladen. Tschüss und auf Wiedersehen.

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2: Hallo liebe Zuschauer und herzlich willkommen zur aktuellen Sendung am Dienstag hier bei Ihrem BLK-TV. Kleine Züge, große Leidenschaft. In Leuna drehte sich am Wochenende alles um die Modelleisenbahn. Bei den dritten Leunaer Modellbahntagen trafen sich Sammler, Bastler und Fans. Und im Gebrauchtwarenmarkt wechselte so mancher Modellbahnschatz den Besitzer.
3: Kleine Züge, große Leidenschaft. Im Kulturhaus Leuna drehte sich am Wochenende alles um die Modelleisenbahn. Bei den dritten Modellbahntagen zeigten Aussteller, Vereine und Händler, was auf den kleinen Schienen alles möglich war. Von der Gartenbahn bis zur winzigen Spur T im Maßstab 1:450 reichte die Bandbreite. Modelleisenbahner aus Deutschland und 6 europäischen Ländern waren dabei. Veranstalter waren die mitteldeutschen TT-Modulbahner.
4: Vorher lief das unter der Fahne vom Arbeitskreis TT-Bahn. Und da war diese Ausstellung auf die Spurweite TT beschränkt, weitestgehend zumindest. Und seitdem wir das eigenständig betreiben, sind wir Spurweiten offen und haben hier zur Ausstellung Spurweite T, was relativ neu auf dem Markt ist, im Maßstab 1:450, bis zur Gartenbahn.
5: Ich habe schon gesehen, es ist ja bunt gemischt. Ich kann Modellbahnzubehör kaufen, ich kann aber mir auch Anlagen anschauen, die hier mitstehen. Ist da jetzt ein bestimmtes Motto? Wird jetzt nur Material angeboten? Wird nur neues Material oder wird auch gebrauchtes Material angeboten? Oder wie muss ich mir das hier vorstellen als Besucher? Was erwartet mich?
4: Das Interessante an dieser an den Leunaer Modellbahntagen ist ja, dass wir ein breites Spektrum da haben. Sie haben das hier schon eben erwähnt, aus Anlagen, die angeschaut werden können, wo man sich auch Anregungen holen kann und aus diversen Herstellern, von Markenherstellern. Der Marktführer, ich will jetzt keinen Namen nennen, ist auch mit vertreten und einige kleinere Hersteller, die auch allen TT-Bahnern zumindest bekannt sind, die sind hier vor Ort. Also das spricht auch für unsere Veranstaltung, dass diese Hersteller sich dann hier präsentieren und neue Fahrzeuge vorstellen. Und was neu ist für den Markt, was auch toll ist, dass viele Sachen dann im 3D-Druck oder Laser-Cut dann hier angeboten werden und wir dann dort unseren Gästen und Besuchern dann ein breites Spektrum bieten können von gucken, was kann ich machen, was will ich machen, wo kann ich mich da einbringen und das Zeug auch kaufen können.
3: Dabei ging es längst nicht nur darum, Züge fahren zu lassen. Landschaften wurden gestaltet, Gebäude gebaut und technische Details möglichst originalgetreu nachgebildet. Jede Anlage erzählte ihre eigene Geschichte.
5: Wie sieht's denn aus Ihrer Sicht aus? Kann man die Jugend damit noch begeistern?
4: Was immer wieder schön ist, das ist, dass die jungen Leute begeistert sind, wenn die an Anlagen stehen und dann dort irgendwas sich bewegt, irgendwelche Türen aufgehen oder ein Kanaldeckel hebt sich und da kommt irgendein Bauarbeiter raus oder so und die Knöpfchen drücken können. Das ist die eine Seite. Die zweite Seite ist aber viel schwerer, die dann zu begeistern, sich selber aktiv dort einzubringen, was wir gerne unterstützen würden, weil in unserem Verein sind wir 36 Mitglieder und das Durchschnittsalter ist irgendwo über 60. Also das ist, wir brauchen Nachwuchs. Und letzten Endes ist ja die Modelleisenbahn ein sowas von vielfältig. Man kann kreativ sein und selbst die jetzt im digitalen Zeitalter, als unsere Modulanlagen, die wir haben, die fahren wir digital. Und die Steuerung wäre durchaus mit dem Handy möglich. Das ist ja alles möglich. Also man kann analog fahren, aber auch digital. Und diese Spielereien, ja, die gehen ja natürlich auch, alles digital anzusteuern.
3: Besonders klein wurde es bei der Spur T. Im Maßstab 1:450 entstand eine Miniaturwelt, in der selbst winzige Züge noch ihre Runden drehten.
5: Sie ist aber nicht weit verbreitet, oder?
6: Ja, es ist langsam gekommen, aber nicht weit verbreitet, weil es eine sehr piepliche Arbeit ist und manche die Fingerfertigkeit scheuen. Aber wenn man will, kann man auch mit so einer kleinen Spurweite bauen.
5: Das wäre ideal für kleine Wohnungen, wo man wenig Platz hat, aber trotzdem eine schöne große Anlage mit Fahrbetrieb bauen will, oder?
6: Ja, man hat es ja gesehen an dem ICE mit 7 Wagen, da macht er schon was her. Und wenn er sich durch die Kurven schlängelt, ist das ein angenehmer Eindruck.
5: Wie sind Sie denn auf diese Nenngröße gekommen?
6: Ich habe das erste Mal gesehen in Dresden zur Messe vor 2 Jahren. Und vor's Jahr nochmal Gefallen dran gefunden. Und als ich das einem Bekannten erzählt habe, hatte er zu mir gesagt, was willst du, alter Mann mit zittrigen Händen? Und das war für mich die Herausforderung, dass ich gesagt habe, jetzt erst recht baue ich das.
5: Ja. Und wie lange hat das jetzt gedauert, das Stück hier aufzubauen?
6: Ich stand ein bisschen unter Zeitdruck, weil ich zu dieser Messe fertig haben wollte und habe ein Dreivierteljahr dafür gebraucht.
5: Sehr schön. Und damit unsere Zuschauer auch mal sehen, wie klein das überhaupt ist, wir sehen ja jetzt gerade unser Mikro, vielleicht darf ich mal ganz kurz hier mal anfassen und den hier oben mal draufhalten. Ja. Ups. So. Also das wäre die Nenngröße T, also wieder was Neues am Markt. Und dann wünschen wir Ihnen noch viel Erfolg und dass Sie es noch lange schaffen, die kleinen Wagen noch aufs Gleis zu bringen.
6: Okay, bedanke ich mich.
3: Doch die Modellbahntage in Leuna waren nicht nur eine Ausstellung. Händler und Hersteller präsentierten ihre Neuheiten, informierten über aktuelle Projekte und kamen mit den Besuchern ins Gespräch. Für die einen war es die Suche nach einem bestimmten Waggon oder einer neuen Lok. Für die anderen gab es Inspiration für die eigene Anlage. Und für alle stand die Leidenschaft für die kleinen Bahnen im Mittelpunkt. 2 Tage lang war Leuna damit Treffpunkt für Modellbahnfreunde. Von der Gartenbahn bis zur winzigen Spur T.
2: Und wir bleiben auf den Schienen. Bei den Wittenberger Bahnerlebnistagen gab es historische Fahrzeuge, Technik zum Staunen und jede Menge Eisenbahnromantik. Was die Besucher auf und neben den Gleisen erleben konnten, sehen Sie im nächsten Beitrag.
7: Der Förderverein Berlin-Anhaltische Eisenbahn e.V. hat am Wochenende des 5. und 6. September zu den 36. Bahnaktions- und Eisenbahnerlebnistagen eingeladen. Unter dem Motto Eisenbahn zum Anfassen, Fotografieren und Mitfahren fanden im Bahnbetriebswerk Lutherstadt-Wittenberg-Hüfner-Straße Aktionen rund ums Bahnfahren statt. Präsentiert wurden während den Erlebnistagen historische sowie moderne Fahrzeuge von dem Förderverein und auch des Nahverkehrs Sachsen-Anhalt. Auch die Museumslokomotive V100-003 wurde wieder der breiten Öffentlichkeit präsentiert. Ferner ermöglichte das Lokpersonal Mitfahrten auf einigen Lokomotiven sowie die Vorstellung der Arbeit an den Modellbahnen. Der Förderverein feierte in diesem Jahr an den Erlebnistagen außerdem sein 35-jähriges Jubiläum.
8: Ja, unser Förderverein Berlin-Anhaltische Eisenbahn hat 50 Mitglieder, davon natürlich auch fördernde Mitglieder. So der harte Kern bilden 25 Mitglieder, die hier aktiv unsere Arbeit gestalten. Unsere Arbeit selber recht vielfältig. Wir befassen uns mit dem Erhalt historischer Lokomotiven. Dann natürlich hier am Standort Bahnbetriebswerk die Anlagen und Einrichtungen nutzbar zu halten. Denn des Weiteren eine wichtige Sache, unsere Modellbahnen, die wir hier auch zum Teil nach historischen Vorbildern nachgestaltet haben. Und so haben wir auch eine vielfältige Arbeit, dass wir natürlich auch die Historie erhalten, denkmalgeschützt erhalten und wir wollen natürlich auch im Rahmen unserer Aktivitäten und Ausstellungen und Sonderfahrten das Verkehrsmittel Eisenbahn der Allgemeinheit nahebringen.
7: Als Programmpunkte gab es außerdem Vorführungen der Diensthund-Führerschule der Polizei, Feuerwehr, des Kampfsportclub Dokan und musikalische Untermalung durch die Musikschule Fröhlich. Der Förderverein finanziert sich so durch die verschiedenen Aktivitäten, Mitgliedsbeiträge und durch die Möglichkeit, für ausgewählte Projekte Förderungen zu beantragen. Außerdem bieten sie auch außerhalb der Erlebnistage Sonderfahrten auf ihren Lokomotiven an.
8: Wir bieten Sonderfahrten mit historischen Fahrzeugen an. Unsere Museumslokomotive Freien 100-003, wo wir dann zu ausgewählten Veranstaltungen, Aktivitäten, gerade auch im Land Sachsen-Anhalt, dann Fahrten anbieten. Die nächsten Fahrten planen wir am 31. Oktober, wo wir dann nach Wernigerode und Thale fahren und am zweiten Adventswochenende nach Quedlinburg, wo wir dann aber auch wirklich attraktive Dinge anbieten wollen, wo dann der Reisende natürlich auch am Zielort eine Attraktion vorfindet.
7: Wie bei vielen Vereinen bleibt der fehlende Nachwuchs auch hier ein Problem. Es gäbe zwar Interessierte, aber im Verein geht es eben nicht nur um das Spielen mit den Bahnen, sondern auch um Vereinsarbeit und administrative Leistungen, um die Arbeit umzusetzen. Die nächsten Projekte sind dennoch schon geplant.
8: Gegenwärtig arbeiten wir noch am Projekt der Sanierungen des Lokschuppenbereiches. Dort finden in diesem Jahr noch abschließend einige Sanierungsarbeiten statt. Das sind Auflagen, die aus den Prüfungen des Bauwerkes hervorgegangen sind, um nachher auch eine mittelfristige weitere uneingeschränkte Nutzung zu haben. Laufende Projekte sind ferner der Erhalt auch unserer Museumslokomotive Verein 100-003, die wir auch dank großer Förderung des Landes wieder in Betrieb nehmen könnten. Aber auch dort ist es wichtig, wenn die Lok läuft, im laufenden Betrieb ist es, sind viele Dinge, Aufgaben zu erledigen, die aufgebracht werden müssen. Hier ist es auch kaum noch möglich, irgendwelche Eigenleistungen zu erbringen, denn für jede Aktivität, jede Reparatur und dergleichen muss überall eine Nachweisführung erfolgen, sodass da dem Engagement der Mitglieder auch Grenzen gesetzt sind.
7: Die 36. Bahnaktions- und Eisenbahnerlebnistage haben damit einmal mehr gezeigt, dass Eisenbahngeschichte nicht nur Vergangenheit ist und auch in Zukunft durch den Förderverein der Erhalt der Lokomotiven gestellt ist.

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1: Apotheker sind weit mehr als Medikamentenausgeber. Sie beraten, klären über Wechselwirkungen auf und helfen bei gesundheitlichen Fragen. Doch wie sieht der Arbeitsalltag hinter dem Apothekentresen aus? Darüber haben wir mit Dr. Andreas Hühnerbein gesprochen.
2: Herr Hühnerbein, wir haben heute mal ein ganz anderes Thema. Apotheker oder die Apotheken geben ja nicht nur Medikamente raus. Da steckt ja noch viel mehr dahinter.
3: Ja, da sind wir auch ein bisschen stolz drauf, ehrlicherweise. Ja. Natürlich ist das, was die Patienten und Kunden vorne sehen, dass da irgendwie ein Artikel abgegeben wird, manche auf Rezept, manche nicht. Manchmal muss der Arzt sozusagen noch sein Okay geben und das verordnen. Manches darf man sich selber kaufen. Es gibt rechtlich unterschiedliche Sachen. Was darf ich selber? Was brauche ich eine Beratung vom Apothekenteam sozusagen? Wo brauche ich den Arzt dazu? Das sind aber diese klassischen Abgabevorgänge, wo für uns natürlich eine Beratung dazugehört, auch verpflichtend ist. Das wird regelmäßig auch getestet. Aber es ist natürlich nicht das Einzige, was wir in der Apotheke machen, sondern das Dienstleistungsspektrum bezieht sich deutlich weiter. Da gehören Herstellungsvorgänge dazu, individuelle Rezepturen, da gehören Messungen dazu, da gehören ganz viele Sachen dazu. Und seit einiger Zeit ist das Ganze ein bisschen strukturierter gefasst worden. In Abstimmung mit den Krankenkassen gibt es sogenannte pharmazeutische Dienstleistungen. Das sind Dinge, die die Apotheke eigentlich schon relativ lange anbietet, die jetzt in einer strukturierten Form und eben auch in einer vergüteten Form angefasst werden. Das heißt, bestimmte Patienten, die in die Zielgruppe hineingehören, kriegen diese Dienstleistung dann auch von ihrer Krankenkasse bezahlt.
2: Das betrifft welche Dienstleistung?
3: Das gibt ganz unterschiedliche. Das, was bei uns am umfangreichsten ist, die sogenannte Polymedikationsberatung. Polymedikation, viele Medikamente. Sind wir wieder bei alten Leuten, die sind es nicht immer. Es gibt auch jüngere Leute mit mehreren Medikamenten. Mhm. Aber gehen wir mal von einem Patienten aus, der mindestens 5 Medikamente parallel einnimmt. Der hat ja oft einen Medikationsplan vom Arzt in der einen oder anderen Form. Und wir dürfen und können, und das machen wir auch relativ regelmäßig, diese Medikation nochmal checken. Da gehören natürlich erstmal die Artikel dazu, die auf diesem Medikationsplan stehen. Wir nutzen ganz oft aber dieses sogenannte Brownback-Verfahren, wo wir die Patienten bitten, räum mal alles in die Tüte, was du zu Hause so hast und was du aktuell nimmst. Weil das, was auf dem Medikationsplan steht, ist das, was der Arzt kennt und nimmt. Und der eine nimmt hier nochmal ein Vitamin dazu und der andere nimmt da nochmal ein pflanzliches Vitamin dazu, ein pflanzliches Präparat dazu. Mhm. Oder kauft sich in der Selbstmedikation relativ regelmäßig in der Apotheke noch irgendwas, weil ihm das gut tut. Und das alles zusammen gehört in die Betrachtung mit rein. Zusätzlich, wenn es uns zur Verfügung steht, nutzen wir dann auch noch Blutwerte, Nierenwerte und dergleichen, weil natürlich bei bestimmten Medikamenten bestimmte Körperfunktionen kritischer sind, weniger kritisch sind. Und all das wird sozusagen betrachtet, natürlich heutzutage mit digitaler Unterstützung. Wenn zum Beispiel mehrere Medikamente die gleiche Nebenwirkung machen, ist natürlich die Wahrscheinlichkeit für den Patienten höher, an dieser Nebenwirkung auch zu leiden, als wenn er nur eins davon nimmt sozusagen. Solche Dinge werden alle mit angeschaut, die Wechselwirkung verschiedener Medikamente im Stoffwechsel wird mit angeschaut, aber auch so ganz einfache Sachen. Kann ich das überhaupt so einnehmen? Kann ich das so anwenden, wie es gedacht ist? Unser Ziel ist es eigentlich, dabei in Zusammenarbeit mit den Ärzten, das, was der Arzt sozusagen als Intention in diesen Medikationsplan reingeschrieben hat, dass das beim Patienten auch umsetzbar ist. Und wenn es uns dann irgendwie pharmazeutisch sozusagen komisch vorkommt, weil da vielleicht ein Medikament dabei ist, wo es bessere Alternativen gibt, dann können wir dies in Abstimmung mit dem Patienten dem Arzt vorschlagen oder der Patient schlägt das dem Arzt vor. Manchmal muss man auch ganz fair sagen, es gibt einfach keine Medikamente mit einer besseren Alternative. Ja, aber gerade auch, wenn verschiedene Ärzte im Einsatz sind, Fachärzte für Schmerztherapie, für Rheuma, auch die Augenärzte zusammen mit dem Hausarzt, da ist manchmal die Kommunikation nicht immer optimal. Und bei uns läuft das so, dass bei uns auch ein Stammpatient ist, läuft das in der Medikationsliste zusammen und mit den Informationen, die der Patient danach zusätzlich uns gibt, da gehört natürlich ein entsprechendes Beratungsgespräch dazu, wo wir uns mit dem entsprechenden Patienten dann auch hinsetzen, ihn nach aktuellen Beschwerden fragen, nach Schwierigkeiten bei der Einnahme fragen, auch so ein bisschen versuchen, die Compliance, also wie gut hält er sich an das, was der Arzt vielleicht vorgeschrieben hat, und ihn dazu motivieren, das eben auch so entsprechend umzusetzen, weil natürlich der therapeutische Effekt im Wesentlichen dann auch nur da ist, wenn das entsprechend dann auch angewendet wird. Also das ist ein ganz weites Spielfeld, da kommt zum Teil eben auch ein bisschen ein sozialer Touch mit rein. Welche Beschwerden gibt es im Alltag der Patienten, die vielleicht dagegen sprechen, die Medikation so zu nehmen, wie es ist? Kann man sich da Alternativen überlegen? Oder ist manchmal auch einfach nur, weil in die Zeile verrutscht, dass plötzlich eine Wassertablette abends genommen wird, aus irgendeinem Grund, weil es mal beim Patienten so angekommen ist und nachts muss er dreimal raus und ja, solche einfachen Sachen sind es auch manchmal. Also das ist relativ komplex und vielschichtig auf jeden Fall. Wir versuchen das eben strukturiert abzuarbeiten im Kontakt mit dem Patienten und natürlich auch, wenn es gewünscht ist und wenn es notwendig ist, im Kontakt mit den Ärzten.
2: Das klingt gut. Wie wird es von den Patienten oder von ihren Kunden, das sind ja dann hinlänglich ja auch Patienten, angenommen?
3: Sind dann immer Patienten in dem Fall, genau. Ja. Also dieses Persönliche wird sehr gut angenommen. Ja. Das lässt sich natürlich heutzutage auch telefonisch oder per Videocall alles machen. Also da muss jetzt nicht unbedingt einer direkt in die Apotheke kommen, aber die meisten Gespräche finden wirklich hier in der Apotheke statt. Und für uns, wir haben schon immer das Gefühl, dass die Leute wieder ein bisschen rausgehen, nochmal ein bisschen klarer sind, was ihre Medikation anbetrifft, was, wofür, wie es angewendet werden soll, welche Fehler habe ich vielleicht bisher gemacht, das könnte ich verbessern, und trägt das Ganze dazu bei, dass ich meine Therapie A besser vertrage und B, dass sie natürlich auch besser funktioniert.
2: Schön. Was würden Sie sich jetzt wünschen, was Sie noch anbieten dürfen? Jetzt von Krankenkassen oder vom Gesetz
3: her? Ja, ne, da ist ja gerade so ein bisschen in der Diskussion politisch, da können wir dann vielleicht beim nächsten Mal drüber reden. Also mir persönlich liegen natürlich jegliche Präventionsleistungen am Herzen. Ich habe mich länger mit Prävention beschäftigt, finde das Thema unheimlich wichtig. Es ist auch gesellschaftlich wichtig, einfach Kosten zu vermeiden in Zukunft und das so ein bisschen noch in die Leute zu kriegen, natürlich immer beim Endverbraucher sozusagen, aber auch so ein bisschen in die Köpfe aller Beteiligten, dass das eben immer eine Teamarbeit ist. Da gehören die Ärzte dazu, da gehören die Apotheker dazu, da gehört vielleicht das Pflegepersonal dazu, ob ambulant oder stationär. Die müssen alle A miteinander reden und B so ein bisschen dann auch das Gleiche von sich geben. Und das wäre schon gut, wenn das noch ein bisschen verbessert wird. Auch die Kommunikation unter den Leistungserbringern insgesamt.
2: Ja, dann drücken wir uns mal die Daumen, dass das zustande kommt, was Sie jetzt gerade angesprochen haben. Ja, das waren wertvolle Tipps und ich finde auch, dass es schön ist, wenn ich in der Apotheke gehe. Ich kenne die Leute, ich kann fragen und ich höre mir in Ruhe das nochmal an. Ich will jetzt nicht sagen, dass der Arzt keine Zeit hat, aber wir wissen ja, wie es in Arztpraxen zugeht. Die hören dann, wenn es ein neues Medikament vielleicht ist, zu, die Patienten, aber wenn sie dann draußen sind, ach Gott, was hat er denn gesagt? Und das finde ich eigentlich schön.
3: Das ist immer so ein bisschen das Problem, das geht uns auch ganz genauso wie den Ärzten, dass für uns Dinge selbstverständlich sind und dann sagt man die so in einem Satz und für das Gegenüber ist aber eine völlig neue Welt sozusagen und da muss man sich ein bisschen reindenken und dann ist es völlig normal, dass auch was ein zweites, ein drittes Mal erklärt werden muss, das gehört einfach dazu und da sollten sich Ärzte und Apotheker so ein bisschen die Bälle zuspielen und wichtig ist, dass wir alle für den Patienten arbeiten und die Therapie nachher so ist, dass es dem Patienten hilft, sonst ist nicht nur dem Patienten geht's schlechter, sondern wir schmeißen auch einen Haufen Geld aus dem Fenster raus.
2: Das ist ein sehr schönes Schlusswort, da bedanke ich mich. Und beim nächsten Mal schauen wir, ob wir das aufgreifen können, das Thema. Ja, danke schön.
1: Ab ins kühle Nass. Und das mitten in der Elbe. In Lutherstadt-Wittenberg wurde wieder traditionell geschwommen. Beim Elbschwimmen ging es für die Teilnehmer nicht nur in sportlicher Ausdauer, sondern vor allem um Spaß und Gemeinschaft. Aber warum wagen sich jedes Jahr so viele Mutige ins Wasser? Wir sind dieser Frage einmal nachgegangen.
4: In Wittenberg dreht sich an diesem Wochenende alles um den Wassersport. Beim Tag der offenen Tür zeigen die Vereine ihre verschiedenen Wassersportarten. Ein Höhepunkt ist das traditionelle Elbschwimmen, organisiert von der Wassersportgemeinschaft Wittenberg 1962 e.V. Auch Segler und Kanuten laden die Besucher aufs Wasser ein. Dabei geht es um Sport, Spaß und Gemeinschaft. Besucher können die Boote kennenlernen und selbst erste Erfahrungen sammeln. So wird die Elbe für den 23. August 2026 zum Treffpunkt für Wassersportler und Gäste.
5: Und Tradition ist es, an einem Wochenende im Sommer hier unseren Tag der offenen Tür durchzuführen. bei dem wir uns als Verein und jede Abteilung präsentieren. Und ja, die Kanuten tun das, wie man hier ringsherum sieht, mit ihren Kajaks. Und ja, wir sind ein Verein mit rund 35 oder eine Abteilung mit rund 35 Mitgliedern, die den im Wesentlichen den Wasserwandersport als Hobby betreiben und das nicht nur auf der Elbe, sondern auch auf den Gewässern, die hier so im Umland sind und auf denen man gut paddeln kann, wie dem Spreewald oder auch den Berliner Gewässern. Ja, zum Tag der offenen Tür verbinden wir das Ganze mit dem Elbeschwimmen. Einmal hat schon stattgefunden, einen Durchgang, einen zweiten bieten wir in Kürze an. Das ist ein großer Teil des Programms, natürlich das gesellige Beisammensein. Und im Wesentlichen geht es darum, dass wir als sportliche Abteilungen unseren Sport vorstellen, dass wir den Gästen die Möglichkeit geben, mal ein bisschen zu schnuppern, sich mal ins Boot zu setzen mit einem Guide oder auch allein mal zu paddeln und sich ein bisschen was erklären zu lassen, worin denn der Reiz des Paddelns auf dem Wasser eigentlich besteht. Ja, der Reiz des Paddelns ist natürlich, ganz nah an der Natur zu sein, mittendrin zu sein in der Natur. Mitunter ist es auch die Einsamkeit, die Natur also in aller Ruhe zu erleben, sich in der Natur zu bewegen. Egal wie das Wetter ist, ob es etwas kühler ist, ob Sommer ist, ob Wind oder nicht. Und das kann jeder für sich so entscheiden, wie er das möchte. Und das ist eigentlich der Reiz. Und das eben nicht nur in der Gegend, in der man sich auskennt, wie wir hier auf der Elbe, sondern letztendlich überall in Deutschland oder auch Europa.
4: Beim traditionellen Elbschwimmen geht es für die Teilnehmer einmal quer durch den Fluss. Die Wasserwacht sorgt dabei für die Sicherheit. Rettungsschwimmer und Boote begleiten die Schwimmer. Besonders starke Strömungen sind zu erwarten, was es zu einer großen Herausforderung macht. Jede Altersstufe ist vertreten und meistern diese Veranstaltung ohne Probleme.
6: Ich bin Thomas Vier, Ortsgruppenleiter der Wasserwacht in Wittenberg und hier für heute der Chef von Skanze aus Sicht der Wasserrettung. Wir haben das alljährliche Elbeschwimmen gemacht. Das heißt, unter fachkundiger Beobachtung dürfen die Wittenberger, Wittenbergerinnen, die Gäste einmal quer über die Elbe schwimmen. Die Elbe als Bundeswasserstraße ist natürlich nicht einfach so ein Badegewässer. Deswegen findet das Ganze unter Beobachtung statt, unter Aufsicht von uns. Und wir begleiten die Schwimmer mit Booten und mit Rettungsschwimmern, sodass im Fall der Fälle auch immer jemand da ist, der dann auch dementsprechend zugreifen kann. Die Elbe ist aktuell unterwegs mit 5 Kilometern pro Stunde. Das klingt jetzt erstmal nicht schnell, es ist sowieso eine Schrittgeschwindigkeit. Aber in der Fahrrinne selber, in der Strömung, merkt man, dass man abgetrieben wird. In der Regel schafft man es nicht wirklich direkt durchzuschwimmen. Also man wird immer abgetrieben, das ist geplant, das ist auch gewollt. Und das ist für ungeübte Schwimmer erstmal eine Erfahrung, in dieser Fahrrinne mitgerissen zu werden und dann trotzdem die Ruhe zu bewahren, trotzdem sein Ziel zu verfolgen und dann kommt man völlig problemlos auch auf der anderen Seite an. Das Durchschwimmen durch die Elbe ist für die Wittenberger immer so ein Highlight. Und wenn man sieht, dass heute der jüngste Teilnehmer 10 Jahre alt ist und vor ein paar Jahren der jüngste Teilnehmer 7 Jahre, sieht man schon, dass das reizvoll ist, die Elbe zu bezwingen, sagt man es mal so. Aber wie gesagt, immer nur unter Beobachtung, immer nur unter Begleitung von Rettungsschwimmern. Sonst ist es einfach zu gefährlich. Und der Reiz ist einfach da. Dafür ist die Elbe unsere Elbe. Und da muss man auch mal durchgeschwommen sein als Wittenberger.
4: Paddeln verbindet. Der Verein hat rund 35 Mitglieder, die den Wassersport meist als Hobby betreiben. Gepaddelt wird auf der Elbe und vielen weiteren Gewässern. Einige Mitglieder sind auch sportlich sehr erfolgreich. Helga Freund wurde bereits zum 41. Mal Weltmeisterin und brachte dieses Jahr aus Kanada 2 Goldmedaillen mit.
7: Also mein Name ist Helga Freund, ich bin 72 Jahre alt, habe mit 11 Jahren angefangen zu paddeln, mit 21 wieder fast aufgehört, weil dann Beruf, Studium, Familie, alles viel wichtiger waren. Und mit 48 bin ich wieder ins Boot geklettert und 2 Jahre später hat man mich mitgenommen zur Weltmeisterschaft nach Kanada. Und dort habe ich gewonnen vor 40 Frauen. Und ja, seitdem bin ich so oft, wie es geht, auf dem Wasser. Und dieses Jahr war ich auch in Kanada zur Weltmeisterschaft und habe 2 Gold wieder mitgebracht. Nun bin ich 41 Mal Weltmeister und das Paddeln macht einfach Spaß. Und ja, und ich kann aber auch ruhig paddeln. Ich kann auch mal Genuss paddeln, also sprich Wanderboot fahren, weil mein Mann ist kein Rennsportler.

0: Halle standen vor allem Sport, Gemeinschaft und die Freude am Wasser im Mittelpunkt. Ein gelungenes Fest, das einmal mehr zeigte, wie eng Wittenberg mit der Elbe verbunden ist.
1: Und jetzt erfahren Sie noch von uns die Sportergebnisse vom Wochenende. 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

in der Oberliga Süd unterlagen am Sonntag die Kicker vom SSC Weißenfels zu Hause mit 0:4 dem Team von Germania Halberstadt. In der Verbandsliga unterlag am Samstag Blau-Weiß Zobau mit 1:3 beim SV Westerhausen. In der Landesliga endete die Begegnung TSV Leuna gegen den 1. FC Zeitz mit 2:1 und der SC Naumburg fuhr auf heimischen Rasen einen 2:1-Sieg gegenüber der zweiten Mannschaft vom SSC Weißenfels ein. In der Landesklasse 6 endete am Freitag die Begegnung SV Braunschweig gegen Sportring Mücheln mit 0:2. Und das Spiel SV Großgrimma gegen Eintracht Greifswald endete torlos. Am Samstag kam es zu folgenden Ergebnissen. SV Rot-Weiß-Weißenfels gegen die zweite Mannschaft vom 1. FC Zeitz 1:4. SV Kelbra gegen SV Wacker-Wengelsdorf 1:1, BSC Laucha gegen TSV Großgorbeta 0:1 und VfB Oberröblingen gegen RSK Freiburg 3:3. Kommen wir zum Handball. In der Regionalliga der Männer fuhr am Samstag der HC Burgenland einen 34:33 Sieg beim BSV Magdeburg ein. Und die Damen unterlagen am Sonntag beim HC Rödertal knapp mit 29:30. In der Oberliga unterlag die zweite Mannschaft vom HC Burgenland mit 27:29 bei der SG Kühnau. In der Oberliga der Damen wurde die Begegnung HC Burgenland gegen SV Irxleben verlegt. In der Verbandsliga endete die Begegnung SV Friesen-Frankleben gegen die dritte Mannschaft vom HC Burgenland mit 40:28. Und in der Bezirksoberliga fuhren die Damen vom BHV einen 22:10 Sieg beim TSV Großgorbeta ein. Floorball. Die UHC-Herren konnten am Sonntag nach Verlängerung einen 8:7 Sieg gegenüber der Mannschaft aus Holzbütten für sich verbuchen.

0: Das war unsere Sendung für Sie am Dienstag. Am Freitag gibt es eine neue Ausgabe BLK Regional TV mit meiner Kollegin Mandy Schmidt. Kommen Sie gut durch die Woche, machen Sie es gut. Tschüss.
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0: Hallo, liebe Zuschauer, und herzlich willkommen zu Gesund Leben, dem Gesundheitsmagazin hier bei Ihrem BLK-TV. Ja, wir haben das Studio verlassen und sind heute mal in Göbitz, denn Feste sollte man bekanntlich feiern, wie sie fallen. Und heute ist hier Parkfest und Sportfest und also jede Menge los. Und das gehört auch zu einem gesunden Leben. Spaß haben, mal abschalten. So, und jetzt kommen wir zu unserem ersten Beitrag. Und dann stelle ich Ihnen die Frage, wann haben Sie das letzte Mal Sport gemacht? Viele Menschen aus unserem Landkreis haben im Juni die Chance genutzt, zusammen mit Kollegen und Freunden beim Firmenlauf in Naumburg teilzunehmen. Und in diesem Jahr gab es sogar einen neuen Teilnehmerrekord. Am Dienstag startete in Naumburg der nunmehr 8. Firmenlauf, hier bei uns im Burgenlandkreis. Und bei diesem Event steht bekanntlicherweise der Teamgeist im Mittelpunkt und stärkt auch gleichzeitig den Zusammenhalt innerhalb einer Firma. Schon vor Beginn des Events herrschte auf dem Naumburger Marktplatz Trubel pur. Mannschaftlich stark vertreten war in diesem Jahr das SRH-Klinikum.
1: So, Firmenlauf in Naumburg, mit dabei, der halbe Markt ist ja voll hellblau, nämlich das SRH-Klinikum Burgenlandkreis. Marika Hesse, wie viele Läufer hat denn das SRH heute zusammengeholt?
2: Wir haben insgesamt 20 Teams, 80 Läufer, die heute für uns an den Start gehen. Dazu kommt, also aus Naumburg und aus Zeitz heute hier sind, dazu kommen noch die SRH Medinet Klinik in Bad Kösen. Die sind auch noch mit 3 Teams am Start, sodass wir fast 100 Läufer heute hier auf dem Markt haben.
1: Was machen da jetzt gerade eure Patienten?
2: Die meisten waren heute arbeiten und kommen tatsächlich noch hierher gefahren und wollen noch laufen. Es sind zum Glück noch genug da, die sich um unsere Patienten kümmern. Aber ganz, ganz klasse, wie die sich heute alle hier aufgestellt haben.
1: War das eine freiwillige Aktion oder musste da der Chef ein bisschen nachdrücken?
2: Wir sind jetzt schon das 4. oder 5. Mal, glaube ich, tatsächlich dabei und hatten im März aufgerufen und es wurden nach und nach immer mehr. Und ich glaube, die haben untereinander sich ein bisschen angestachelt. Da wollen wir einfach noch ein Team drauflegen. Letztes Jahr waren wir 10, heute sind wir 20.
1: Dann werden wir jetzt mal gucken gehen, von welchen Abteilungen oder von welchen Stationen die alle sind, dass wir schon mal wissen, wo gerade keiner da ist. Und da frage ich doch jetzt hier ganz frech mal, von welcher Station

0: sind Sie denn? Wer muss gerade auf Sie verzichten?
1: Die Station 5a ist vertreten im Moment. Also Schwester Katrin, der Alex, Matthias, Patricia, Letizia, Frau Dr. Nützmann mit Kind, alle sind engagiert.
0: Und die 5a ist welche Stadt?
1: Orthopädie, Unfallchirurgie.
0: Das sind ja die Richten heute am Start, falls jemand fällt.
1: Ja?
0: Okay, und was machen Ihre Patienten jetzt inzwischen, wenn sie nicht da sind?
1: Drei haben sich geopfert und arbeiten.
0: Die müssen jetzt alle versorgen?
1: Die machen das gerne für uns.
0: Okay, dann frage ich mal weiter, wer noch so da ist. So, jetzt will ich doch mal horchen, von welcher Station sind Sie denn?
2: Von der Intensivstation.
0: Von der Intensivstation?
2: Ja.
0: Was machen denn Ihre Patienten da jetzt, wenn Sie hier...
2: Das machen die Kollegen.
0: Das machen die Kollegen?
2: Ja.
0: Machen Sie das erste Mal mit oder waren Sie schon dabei?
2: Ich mache das erste Mal mit, erst das zweite Mal.
0: Und, aufgeregt?
2: Geht. Alles gut, ja.
0: Gut durchtrainiert.
2: Naja, es geht.
0: Okay, danke.
2: Gerne, kein Problem.
0: Ich quetsche mich mal hier dazwischen. Von welcher Station sind Sie denn?
3: Auf welcher Station? Wir kommen aus dem Burgenland-Klinikum.
4: Das ist
3: aus Bad Kösen. Aber nicht vom Krankenhaus.
0: Ach, Sie sind aus Bad Kösen, aus dem Teil. Ja, wie viele sind denn von Bad Kösen jetzt hier?
3: Wir sind drei Teams, ja, also wir sind 12 Mann.
0: 12 Mann?
3: Genau.
0: Alle freiwillig?
3: Alle freiwillig, ja.
0: Und was macht...
3: Und auch was, Amateure.
0: Und was ist da jetzt gerade bei Ihnen in Bad Kösen los? Kennen wir da?
3: Doch, das ist noch ausreichend Personal vorhanden hier, ja.
0: Okay.
3: Und Patienten.
0: Und, wie sind Sie drauf? Haben Sie trainiert oder macht...
3: Trainiert habe ich ein bisschen, ja. Ich komme ein bisschen aus der Langlaufszene. Ich bin hier bei der Läufergruppe Rudelsburg. Engagiert, ja.
0: Ein Fachmann sozusagen.
3: Ja, war ich, ja. Ich bin wahrscheinlich der Älteste.
0: Wieso?
3: Naja, verrate ich nicht. Geheimnis.
0: Okay, alles klar. Aber dann wünschen wir viel Spaß heute.
3: Natürlich, den haben wir schon, ne?
0: So, nach dem SAH jetzt gleich die Buck. Wie viel hat denn die Pressesprecherin zusammengekriegt? Wer darf denn alles mitlaufen? Ich sehe schon, der Chef ist auch mit dabei.
5: Also wir sind tatsächlich zwei Teams, dies Jahr zum ersten Mal. Wir haben unser Management mit dabei, da ist unser Chef mit dabei, der stellvertretende Geschäftsführer ist mit dabei, die Öffentlichkeitsarbeit ist mit dabei und jemand aus der Pflege ist mit dabei. Und unser zweites Team besteht tatsächlich drei Mann aus dem Kinderhaus und einer aus der Schulbegleitung. Also wir haben fast aus jedem Bereich jemanden mit dabei heute.
0: Seid ihr das erste Mal dabei?
5: Ja, also dieses Jahr das erste Mal. Wir sind total gespannt. Wir haben das sonst immer ein bisschen außerhalb mitverfolgt. Und dieses Jahr haben wir gesagt, auch wir wollen gesehen werden.
0: Da fragen wir jetzt gleich mal noch einen Chef.
6: Hallo.
0: Jetzt frage ich gleich noch einen Chef. War das eine freiwillige Aktion oder hat irgendjemand hier gezwungen?
6: Gezwungen würde ich nicht sagen, aber es war einfach mal eine Schnapsidee. Und dann haben wir gesagt, okay, was machen wir? Machen wir mit oder machen wir nicht mit? Letztes Jahr wollten wir schon mitmachen, da waren wir leider zu spät. Und deswegen haben wir dieses Jahr gesagt, Frau Schumann, rechtzeitig bitte anmelden und jetzt sind wir da.
0: Super.
6: 8 Mann und 2 Teams.
0: Na, dann wünschen wir viel Erfolg und dass jeder auch gesund wieder im Ziel einläuft.
6: Das hoffe ich auch.
7: Stets mit dabei, die Mitarbeiter der Sparkasse und der Volks- und Raiffeisenbank.
0: Sparkasse auch wieder mit vertreten, jedes Jahr, möchte ich fast sagen. Ja. Denn die Sparkasse ist ja fast jedes Jahr dabei, oder?
8: Wir waren bisher eigentlich jedes Jahr dabei. Und dieses Jahr sind wir sogar mit 4 Teams vertreten und da schauen wir mal, wie wir abschneiden.
0: Also wenn ich das so höre, es werden ja ständig überall mehr.
8: Ja, ich finde das auch eine tolle Veranstaltung, die sich über die Jahre so entwickelt hat, würde man schon sagen, ist mittlerweile eine gute Institution geworden. Auch wie viele Unternehmen da mitmachen, auch mit vielen Mannschaften vertreten, tolle Sache.
0: Super,
8: ja.
0: Dann wünsche ich mal viel Erfolg heute.
8: Dankeschön.
0: Danke. Die Raiffeisenbank läuft auch mit, aber nicht zum ersten Mal.
9: Nein, wir sind, glaube ich, schon das dritte oder vierte Mal mit dabei. Und ja, für unsere Region ist es immer wieder toll, bei bestem Wetter hier heute in Naumburg zu starten. Für den Burgenlandkreis ist immer wieder ein tolles Erlebnis. Und wir waren gerade bei SAW und die machen das richtig cool hier.
0: Wer ist denn heute der größte Gegner, die Strecke oder die Sparkasse?
9: Ach, das, als Gegner sehen wir uns so und so nicht. Wir sind heute hier.

0: hier, um unsere Regionen zu vertreten. Sparkasse ist regional vertreten und wir sind regional vertreten. Deswegen sind wir überhaupt keine Gegner. Ein bisschen, das Wetter wird ein bisschen mitspielen, aber 2,3 Kilometer ist für alle nicht drin. Und heute geht es gar nicht um die Zeit, sondern heute geht es ums Hiersein und um die Region.
1: Wie viele sind denn dabei von der Raiffeisenbank?
0: Wir stellen zwei Staffeln mit 6 Männern und 2 Mädels. Und wir schauen mal, was dabei rauskommt.
2: Super, dann wünschen wir viel Erfolg.
0: Danke, euch auch. Danke euch.
3: Pünktlich 18.30 Uhr fiel dann der Startschuss. Zahlreiche Besucher säumten die Laufstrecke und feuerten die Teams an. Aber auch die Teilnehmer untereinander motivierten sich lautstark. Neben dem Laufen sollte aber auch der Spaß und die Unterhaltung nicht zu kurz kommen. Und wie man sieht und hört, hier war Stimmung pur angesagt. Nach etwa 90 Minuten war der Firmenlauf schon wieder Geschichte. Wie in jedem Jahr gab es Pokale für die beste Frauen-, Männer- und Mixstaffel. Einen besonderen Preis bekam das Team der SRH-Kliniken Burgenlandkreis. Sie konnten die meisten Mitarbeiter und Mitarbeiterinnen zur Teilnahme bewegen. Gewinner waren letztendlich alle Teilnehmer. Und wie zufrieden war Johannes Schipke vom Orga-Team?
1: Johannes Schipke, wieder mal in Hamburg. Das wievielte Mal war denn das jetzt?
4: Es war insgesamt jetzt der 8. Firmenlauf im Burgenlandkreis. Wir sind zum 8. Mal in Naumburg zu Gast und haben wieder einen wundervollen Tag mit allen gehabt.
1: Der Marktplatz war ja diesmal noch voller wie sonst. Wie viele Firmen hatten sich denn angemeldet und wie viele Läufer?
4: Es waren in Summe 900 Läuferinnen und Läufer, die teilgenommen haben. Es waren unzählige Unternehmen aus dem ganzen Burgenlandkreis. Wir hatten wirklich Teilnehmer aus Naumburg, aus Weißenfels, aus Zeitz und auch aus den umliegenden Regionen und Dörfern. Wunderschön, natürlich, wie gesagt, gerade auch Naumburg als Oberzentrum jetzt hier viel dabei gehabt. Und einfach ein toller Tag mit einem neuen Teilnehmerrekord in diesem Jahr.
1: Und jetzt die Werbetrommel rühren und nächstes Jahr die 1000 knacken.
4: Der Oberbürgermeister hat es ja vorhin ausgerufen. Im nächsten Jahr möchten wir 1000 Leute hier in Naumburg begrüßen. Und das ist natürlich dann auch unser Ziel.
3: Na dann, drücken wir mal für das kommende Jahr die Daumen. Seit dem 1. April hat mit Volker Schubert, Facharzt für Allgemeinmedizin, ein weiterer Hausarzt die Versorgung im MVZ des Weißenfelser Asklepios Klinikums übernommen. Und damit reagiert das MVZ auf die aktuelle hausärztliche Situation in der Region und schafft zusätzliche Behandlungskapazitäten für die Patienten.
5: Ich grüße Sie.
6: Hast du sich Zeit genommen?
5: Ja, gerne noch.
6: Wir würden schon mal ganz gerne wissen, was Sie hier ja für Schreiben hat.
5: Okay.
6: Ja, denn seit 1. April.
5: Richtig, offiziell seit 1. April.
6: Ja.
5: Vorher war ich schon seit 1. Februar hier, aber dann durch die Zulassung ist seit 1.4. alles gebahnt und dann übernehme ich hier die hausärztliche Versorgung.
6: Das ist ja auch ganz wichtig, ne?
5: Ja, auf jeden Fall.
6: Das ist auf alle Fälle. Das ist praktisch jetzt auch Ihr, ich muss mich mal hier durchschlängeln, so, Ihr Aufgabengebiet.
5: Ja, genau, richtig. Das hatte ich auch damals, bei der Bundeswehr komme ich ursprünglich her.
6: Ja.
5: Und da habe ich die Facharztweiterbildung gemacht. Meine Zeit ist da jetzt vorbei.
6: Mhm.
5: Und da dachte ich, Mensch, startest du neu und da hat sich die Möglichkeit hier bei Asklepios angeboten und da habe ich da natürlich zugeschlagen.
6: Ja, gut. Und das gehen wir zu Ihnen.
5: Genau, so machen wir das.
6: Okay. Kommst
5: du mit?
6: Ach, hier rein.
5: Hier ist das. Hier gehen wir rein.
6: Okay. Ja, wir haben uns ja schon gerade jetzt beim Reinkommen schon mal unterhalten.
5: Genau.
6: Was hat Sie eigentlich dazu bewogen? Jetzt, Sie haben ja gesagt oder uns gesagt, die Bundeswehr, dort waren Sie tätig.
5: Also ja, genau.
6: Was war so der Auslöser?
5: Hier nach Weißenfels zu kommen.
6: Mhm.
5: Wissen Sie, die Allgemeinmedizin, die hat mich ja schon die letzten Jahre begleitet.
6: Ja.
5: Und das wollte ich auch weiter fortführen. Mhm. Man muss ja auch schauen, selbst man sagt immer, es gibt Ärztemangel überall und man braucht es, aber die Stellen sind trotzdem auch rar gesät. Ich komme aus Halle und hatte halt in dem Umkreis geschaut, was ist so eine halbe Stunde bis 40 Minuten von meinem Wohnort entfernt. Ja, und da hat sich das Asklepios-Angebot sehr gut angehört, mit der Möglichkeit, hier was aufzubauen.
6: Ja.
5: Wir haben jetzt noch keinen großen Patientenstamm, wie man das vielleicht aus einer normalen Praxis nimmt, die man übernimmt. Von daher ist es auch viel Arbeit nötig und das hat auch so den Reiz mit ausgemacht, so eigene Strukturen vielleicht noch mitzuentwickeln und so das eigene, mein eigenes Dasein hier reinzubringen und nicht in schon was Fertiges reinzukommen. Ja, es ist anstrengend im Moment, das merke ich auch. Ja. Man muss natürlich auch viel Werbung machen. Deswegen ist es auch schön, dass Sie heute da sind. Ja. Das nehmen wir gerne mit, um da vielleicht noch eine größere Menge an Leuten anzusprechen, die dann auch zu mir in die Praxis kommen. Mhm. Aber im Moment macht das richtig viel Spaß.
6: Das ist ja die Hauptsache. Ne? Genau. Was Sie haben es gerade erwähnt, ja, dass Sie was aufbauen wollen,
5: ja.
6: Ist es noch, kann man schon vielleicht, haben Sie schon gewisse, mit Sicherheit, Vorstellungen, was es sein soll, auch gerade für die Patienten jetzt, die Zuschauer jetzt auch?
5: Ja, also mein Klientel entstand von der Hausarztpraxis. Mhm. Da sind wir auch verpflichtet, weil wir sowohl privat als auch natürlich der Großteil der gesetzlichen Versicherten übernehmen, das Angebot auch beizubehalten. Im Moment sind wir noch räumlich ein bisschen eingeschränkt, weil das ist alles noch im Aufbau, aber perspektivisch vermutlich so Anfang des vierten Quartals, spätestens kommendes Jahres, vergrößern wir unsere Praxisräumlichkeiten, auch hier auf dem Gelände. Da wird die Praxis gerade umgebaut, sodass es auch ein bisschen attraktiver für das Patientenklientel wird.
6: Wer darf denn zu Ihnen jetzt kommen?
5: Letztendlich gibt es keine Einschränkung. Ja, von jung bis alt, vom Jungen würde ich sagen so ab 16 Jahre. Alles andere können wir auch gerne bei den Kollegen drüben noch im VZ der Park zur Frau Dr. Marei verweisen, die Kinderärztin bei uns im Haus. Ja. Aber alles andere bis Open End, die können gerne zu mir kommen. Ja, also das betrifft Patienten, die chronisch krank sind, das betrifft Patienten, die einfach mal eine Beratung wollen, was Ernährung betrifft oder Mikronährstoffe, was bei mir auch so ein Steckenpferd ist, was ich ganz gerne anbiete.
6: Ach ja?
5: Können wir gleich nochmal dazu sprechen, wenn Sie Fragen haben. Hausbesuche sind natürlich auch kein Thema bei mir. Man muss es halt immer nur ansprechen und dann gut taktieren in den Terminplan, aber kein Problem. Unter anderem auch Heimbesuche, da sind wir auch schon am Ausbau und regelmäßig in der Heimbetreuung tätig.
6: Das ist aber wirklich breit gefächert, wenn ich mir das jetzt so anhöre.
5: Ja.
6: Gerade, was hatten Sie gerade gesagt? Sie beraten auch?
5: Ja, genau.
6: Dazu uns das mal ein bisschen näher.
5: Mikronährstofftherapie, also quasi, ich will es mal kurz machen, so Nahrungsergänzungsmittel. Ja? Mhm. Da hat ja jeder seine Meinung. Sie schauen mich auch gerade so an. Das ist ja auch nicht jedermanns Sache, aber mittlerweile hat man es ja auch mitbekommen, dass es doch durch die Ernährung, die wir heutzutage aufnehmen, nicht mehr so deckend ist, ja, der Vitamin oder der Vitamingehalt, und so, dass manche Körperfunktionen doch etwas mehr Input brauchen, und das kann man durch Nahrungsergänzungsmittel, will ich es jetzt mal so nennen, doch ganz gut zuführen. Ja. Hatte ich auch einen Kurs gemacht, lange Rede, kurzer Sinn. Es zeigt auch Wirkung, ich sehe das auch bei mir, und ich sehe auch die Zunahme an Patienten, die herkommen und auch aktiv danach fragen, teilweise schon bei anderen Ärzten waren und auch Blutbilder genommen haben, die sind sehr interessiert daran, den Körper, sag mal, auf ein gewisses Niveau erstmal zu bringen und dann vielleicht noch eine Stufe höher. Wir sprechen über Vitamin D beispielsweise, was in aller Munde ist, über die B-Vitamine ganz doll, und viele Leute, die mit Schilddrüsenproblemen auftauchen, nehmen dabei bereits schon Selen und Zink, und das ist nur ein kleiner Teil davon, den man vielleicht dann noch ein bisschen in einem Gespräch, in einem Blutbild und mit ein bisschen Zeit auch noch ausbauen könnte.
6: Welche oder für welche Organe ist eigentlich jetzt, wenn ich das jetzt so anhöre, ist es ganz wichtig, dass man da Augenmerk drauf legt?
5: Im älteren Bereich ist es dann, gerade was auch Frauen mit betrifft, wenn die in die Wechseljahre kommen, der Vitamin D- und Kalziumhaushalt, dass man da vorsorgt. Viele leiden halt an Osteoporose, gehen zum Beispiel beispielsweise schon zum Orthopäden, machen ihre Untersuchungen, da wird meistens Vitamin D- und Kalziummangel aufgedeckt. Dem könnte man teilweise auch schon vorbeugen. Generell auch Vitamin D ist für das Immunsystem ganz, ganz wichtig. Ja. Jetzt haben wir gerade Sommer, die Leute gehen gerne in die Sonne, der Vitamin D-Spiegel wird aufgebaut. Man muss aber eins bedenken, sobald man einen Lichtschutzfaktor draufpackt, sei es schon bei 10, wird die Produktion von Vitamin D eingeschränkt, sodass es da auch im Sommer teilweise nötig ist, da was zu ergänzen. Und die Herbstsaison steht wie jedes Jahr bevor, und auch da ist es wichtig, gestärkt in die Saison reinzugehen, um weniger Erkältungserkrankungen zu bekommen.
6: Das ist dann ein breites Feld, was Sie
5: auf jeden Fall
6: den Patienten dann auch mit auf den Weg gehen können
5: auf
6: und
5: jeden Fall
6: erklären können. Weil man doch oftmals sagt, ach, was brauche ich das Ganze?
5: Ja, genau, richtig.
6: Okay, also das heißt, es steckt Arbeit, noch Vorbereitungsarbeit, nenne ich es mal jetzt so.
5: Durchaus.
6: Drin. Ziehen wir dann mal einen Hut vor Ihnen und wir bedanken uns erstmal für das Gespräch und vor allen Dingen, dass Sie sich in diesem Ganzen so viel Zeit genommen haben.
5: Ach, gerne, gerne. Wenn man das gerne alles plant, so wie ich es vorhin gesagt, angesprochen hatte, mit Hausbesuch oder mit Heimbesuch, ist das alles möglich.
6: Das ist vor allem, Hausbesuche sind ja auch ganz, ganz wichtig.
5: Ja, bei einigen schon und manchmal kommt doch was, was dazwischen, was man nicht planen kann.
6: Ja.
5: Und dann kommt halt ein Anruf oder eine E-Mail und dann kommt man auch dazu zueinander und findet eine Lösung.
6: Tolle Geschichte.
5: Ja.
6: Wir wünschen Ihnen alles, alles Gute.
5: Vielen, vielen Dank. Wenn Sie einen neuen Hausarzt brauchen, kommen Sie gern zu mir. Entweder persönlich ins Asklepios-Klinikum oder unter den folgenden Kontaktdaten. Vielen Dank. Ich freue mich auf Sie.
7: Die Ausbildung von Pflegekräften, die wird immer wichtiger und das wissen wir eigentlich alle. Noch ist gerade zu Beginn dieser Ausbildung das Ganze sehr theoretisch und im praktischen Teil meist auf die Arbeit an Puppen begrenzt. Das soll sich nach Vorstellung der MBA aber ändern und in Zukunft digitaler werden. Wir haben uns das Projekt einmal näher angesehen.
8: Die Ausbildung von Pflegekräften an der Medizinischen Berufsakademie geschieht derzeit wie bei den meisten gleichgelagerten Ausbildungsbetrieben an sogenannten Dummies. An diesen menschenähnlichen Puppen können die Auszubildenden die notwendigen Handgriffe praktisch trainieren. Doch diese Möglichkeiten sind begrenzt. Kaum können mit vertretbarem finanziellen Aufwand unterschiedliche Krankheiten und räumliche Szenarien praxiswirksam dargestellt werden. Diese Situation will die Medizinische Berufsakademie jetzt mit Hilfe moderner Technik ändern.
9: Frau Schäfer, die MBA will ihre Ausbildung digitalisieren. Erstmal die Frage, warum? Warum soll das jetzt digital passieren? Bisher war es ja immer so, dass es haptisch an Puppen gemacht wurde. Warum jetzt digital?
10: Das ist eine sehr schöne Frage. Die Problematik an den Puppen ist einfach, dass wir da nicht so eine Realitätsnähe entwickeln können. Wir haben die Puppen, die sehen immer gleich aus. Da können wir auch keine Krankheiten gut darstellen. Und wir wollen eben mit diesen digitalen Medien das ermöglichen, dass die Puppe in verschiedene Settings, also verschiedene Räume, ob das die stationäre Pflege ist, die ambulante Pflege versetzt werden kann und eben verschiedene Situationen generieren können und gleichermaßen verschiedene Krankheiten. Also die kann zum Beispiel eine Gelbsucht haben oder die Puppe kann irgendwelche Verletzungen haben und das können wir viel besser darstellen. Wir können zwar in der Pflege auch viele Modelle kaufen, die aber sehr kostenintensiv sind. Und so ist es in den Pflegestudien ja immer die Problematik, was schaffe ich mir an, was brauche ich für meine Ausbildung. Und so können wir viel größere Bereich abdecken an Realitätsnähe, wenn wir eben diese neue Technik, diese Digitalisierung mit den MR-Brillen nutzen.
9: Aber fehlt da nicht ein bisschen das Haptische, das ich anfassen kann?
10: Das ist eine sehr schöne Frage. Das soll sozusagen diese Lücke unserer XR-Skills Lab ja einfach auch schließen, weil wir haben die Möglichkeit, unsere Pflegepuppen, die wir ja schon haben, einfach in diese virtuelle Realität zu versetzen. Das heißt, unsere Auszubildenden, die haben auch keine Controller oder so mehr in der Hand, sondern die steuern das über ihre Hände, können die Puppe anfassen, können verschiedene Pflegemaßnahmen, Positionierung etc. an dieser Puppe vornehmen und gleichermaßen haben sie aber ein neues Setting, an das sie sich dann gewöhnen können für dann den Alltag. Weil das ist ja das Wichtige, dass sie peu à peu an Situationen herangeführt werden können, die unter Umständen im echten Leben erstmal überfordern, gerade im ersten Ausbildungsjahr. Und so können wir ganz vorsichtig sie Erfahrungen machen lassen in einem sicheren Umfeld und somit dann gleichermaßen dafür sorgen, dass sie für die Praxis gestärkt sind.
8: Mit Hilfe einer Firma aus Halle sollen nun die vorhandenen Puppen in eine virtuelle Umgebung eingebettet werden. So können neben verschiedenen Szenarien auch Krankheiten und Pflegezustände virtuell für die Auszubildenden dargestellt werden. Diese haben gleichzeitig vor sich die zu greifenden Puppen und können daran die Pflegeschritte praktisch üben.
9: Wir sehen hier gerade schon im Hintergrund die ersten, ich sag mal, Versuche. Wann planen Sie denn, dass das einsatzbereit ist?
10: Das Projekt ist ja auf 2 Jahre angelegt. Das heißt, für Februar 2028 ist so das Projekt beendet für uns hier. Aber es kann natürlich immer auch wieder weiterlaufen. Diese Programme sollen auch weiterentwickelt werden. Wir wollen aber bis dahin sozusagen erste Lernszenarien in dieser Software haben, Es soll funktionieren, dass die Puppe erkannt wird von der Brille. Das ist eine große Aufgabe, die Präfrontalkortex GmbH da stemmen muss, weil das ist und gibt es noch nicht. Und dann soll es eben wirklich schon wichtige Lernsignale in diesem Programm geben, sodass wir mit den Auszubildenden dann auch wirklich üben können an diesen Puppen in dieser virtuellen Realität.
9: Sie haben sich für dieses Projekt ja große Partner gesucht. Ja, wer ist denn da mit dabei? Ich habe gesehen, die Universitätsklinik in Halle.
10: Ja, also die AGE Versorgungsforschung in Halle, die ist dabei. Die unterstützt uns einfach mit Fragebögen. Da geht es darum, wo ist der Bedarf bei den Auszubildenden, bei den Lehrkräften, um das auch wissenschaftlich zu begleiten, um am Ende auch so ein bisschen was Fassbares zu haben. Was hat denn sozusagen unsere Lernelemente, unser digitales Lernelement für einen Effekt bei den Auszubildenden? Gibt es da Veränderungen im Lernen? Gibt es da Veränderungen vielleicht auch bei den Prüfungsergebnissen? Und da sind sie dabei, eben einfach, was brauchen wir? Und am Ende auch so ein bisschen Erfolgsergebnis wissenschaftlich aufzuzeigen, weil das ja sonst eher kommen wir ins Gefühlen und wir wollen ja auch ein bisschen Wissen generieren. Und dann eben entsprechend ganz wichtig, hatte ich ja schon erwähnt, Präfrontalkortex GmbH aus Halle, die dann eben diese Software entwickeln, die eben entsprechend auch dieses Tracking ermöglichen. Die haben da auch ein ganz großes Brett, glaube ich, zu bohren. Und ich bin gespannt, wo die Reise hingeht. Wir haben ganz viele Ideen für Testballons, was die Anwendung vielleicht kann, was wir da nutzen können. Und ich bin gespannt, wo wir da am Ende stehen werden.
9: Aber das wird ja nicht das einzige, die einzige Möglichkeit der Ausbildung bleiben. Ich kann mir ja nicht vorstellen, dass eine Pflegefachkraft dann nur digital ausgebildet wird und dann auf die Patienten losgelassen wird. Da wird doch sicher noch eine Stufe dazwischen sein, oder?
10: Also da kann ich Sie vollkommen beruhigen. Also es geht nicht darum, Lehrkräfte zu ersetzen und alles digital zu machen. Das funktioniert auch nicht, weil man braucht, also es ist ein sozialer Beruf und wir brauchen die Komponente Mensch auch in der Ausbildung mit unseren Lehrkräften. Und sozusagen das XR Skills Lab, das soll begleitend sein. Das wird auch das Skills Lab, also dieses Lernen an diesen Pflegepuppen, nicht ersetzen, sondern es soll das ergänzen in Situationen, wo die Puppen nicht ausreichen, wo Situationen nicht gut abgebildet werden. Unsere Auszubildenden werden auch weiterhin an der Praxis von Praxisanleitern begleitet, die dann eben entsprechend sehr nah in diesen regulären Ausbildungen auch weiter ausbilden. Das heißt, es soll nichts ersetzen, sondern es soll es ergänzen sinnvoll, sodass eben entsprechend der Weg für unsere Auszubildenden besser bereitet wird.
8: So hält modernste Technik auch in Berufe Einzug, in denen es wohl keiner vermutet. Bis es jedoch soweit ist, müssen die beteiligten Firmen noch viel entwickeln. Doch vielleicht werden in ein paar Jahren Pflegekräfte in ganz Deutschland mit der Idee aus dem Burgenlandkreis ausgebildet. Wir werden das Projekt weiter beobachten und über die Fortschritte berichten.
7: Und damit, liebe Zuschauer, sind wir schon wieder am Ende unseres Magazins angelangt. Ich verabschiede mich jetzt von Ihnen, hier auch aus Göbitz. Wünsche Ihnen alles Gute. Wir sehen uns demnächst wieder in unserem nächsten aktuellen Gesundheitsmagazin hier bei Ihrem BLK-TV. Und bis dahin alles Gute für Sie. Bleiben Sie schön gesund. Tschüss, machen Sie es gut.

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2: Hallo liebe Zuschauer und herzlich willkommen zur aktuellen Sendung am Freitag hier bei Ihrem BLK-TV. 2026 war und ist für Hohenmölzen wieder einmal ein Jahr, in dem viele Themen zusammengekommen sind. Finanzielle Herausforderungen, die Entwicklung der Stadt und ihrer Gemeinden, aber auch die Frage, wie attraktiv die Stadt für die Menschen ist, vor allem für die jüngere Generation. Herausforderungen und Nachholbedarf für die Stadt und wie zufrieden ist der Bürgermeister? Darüber haben wir uns mit Andi Haug, der mittlerweile seit 15 Jahren das Stadtoberhaupt von Hohenmölzen ist, gesprochen. Da unser Gespräch doch etwas länger war, sehen Sie heute den ersten Teil und am Dienstag gibt es dann Teil 2.
3: Ja, Andi, wir haben uns im Februar diesen Jahres ja schon mal gesehen, haben uns unterhalten. So, jetzt meine Frage. Was war in diesem Jahr die größte Herausforderung für unsere Stadt?
4: Naja, du weißt ja, dass wir hier in Hohenmölzen und darüber hinaus 15.000 Menschen mit Fernwärme versorgen. Und wir mussten ja zum Ende des letzten Jahres feststellen, dass unser Fernwärmeversorgungskonzept, also das Zukunftskonzept, nochmal überarbeitet werden musste, weil uns natürlich eine Energiequelle weggefallen ist. Und das Ergebnis hatten wir zu Beginn des Jahres, hatten wir schon. Aber die neue Investition und vor allen Dingen die Finanzierung musste darauf ausgerichtet werden. Und es ist natürlich alles viel teurer geworden. Und wir können jetzt so sagen, wir sind da auf der Zielgeraden, die erhöhte Fördermittelzusage dafür auch zu bekommen. Der Bescheid ist noch nicht da.
3: Okay.
4: Es musste viel Papier gewälzt werden. Aber ich bin da guter Hoffnung, denn der Landkreis hat sozusagen sein Zutun an dieser Stelle schon bestätigt. Und das ist der wichtigste Fakt.
3: Das ist wohl richtig. Bei welchem Thema, wenn du jetzt schon gerade was in der Richtung schon angesprochen hast, sagst du selbst, wir sind noch nicht da, wo wir sein sollten? Was gibt es noch, außer jetzt der Fernwärme?
4: Ja, gut. Also die Fernwärme ist natürlich, wir reden über 66 Millionen Euro Investitionen und die muss erstmal aufs Gleis bzw. unter die Erde gebracht werden.
3: Ja, ist
4: und das dauert noch lange und da sind wir auch noch nicht so weit, wo ich gerne sein möchte. Ich habe auch noch ein zweites Thema. Wir haben ja in Hohenmölzen ein wunderschönes neues Wohngebiet.
3: Ja.
4: Und da sind jetzt immer noch 45 Bauplätze zu haben. Und da wollte ich gerne eigentlich schon mal ein paar mehr Häuser stehen haben. Wir sind dort aber, beziehungsweise der Vorhabenträger, noch nicht so offensiv in die Werbung gegangen. Wir merken ja schwindende Kinderzahlen und so weiter, dass wir den Bevölkerungsrückgang kompensieren müssen und wir haben hier attraktive Möglichkeiten, das Gebiet selber, Südhanglage, die Kitas, die Vereinslandschaft, die Schulen. Jetzt müssen wir Leute von außerhalb dafür interessieren, dass Hohenmölzen gut angebunden ist und dass man hier toll leben kann.
3: Ja, es ist eine Herausforderung. Ne? Es ist, beantwortet mir eigentlich meine nächste Frage, die ich so hatte. Wie zufrieden bist du mit der Entwicklung unserer Stadt, aber natürlich auch mit den Gemeinden?
4: Also ich glaube, sagen zu dürfen, dass

0: wir mit unseren 5 Ortschaften ein sehr gutes Verhältnis haben. Wir beraten alles gemeinschaftlich und versuchen da auch immer, die Dinge gleichgewichtet voranzubringen. Zufrieden bin ich nicht, dass die Dinge so lange dauern. Wir haben so viele tolle Vorhaben hier in der Stadt, die wir gerade noch umsetzen wollen. Und wenn man dann den ersten Fördermittelbescheid für einen Radweg freudig entgegennimmt und 1,5 Jahre später noch immer kein Bagger angerollt ist, dann sagen die Leute immer, was erzählst denn du? Ne? Also es passiert ganz viel im Hintergrund, da müssen Umwelt- und Naturbelange berücksichtigt werden, geplant werden. Aber es dauert so lange, bis man von der Fördermittelübergabe zum Bauen kommt. Und das macht mich unzufrieden an manchen Stellen, weil wir natürlich auch zeigen wollen, dass es vorangeht. Und wir haben die Möglichkeiten dafür. Es fehlt aber sozusagen die Geschwindigkeit in dem Ganzen.
1: Ja, das ist ja hinlänglich bekannt. Sag mal, dringt es auch bis zu dir, was die Menschen hier derzeit am meisten beschäftigt?
0: Naja, die Leute reden ja immer mit mir, egal wo ich unterwegs bin, bin ich ansprechbar. Das wird auch fleißig genutzt, jetzt zum Herbstmarkt zum Beispiel. Ich weiß gar nicht, wie viele Gespräche ich da geführt habe. Naja, die Leute interessiert schon zum Beispiel, was passiert mit unseren Arbeitsplätzen. Wir sind industriell geprägt. Ja. Der Hauptschwerpunkt ist nach wie vor der Bergbau und die Zukunftspläne, die sind noch nicht vor der Haustür. Also wenn wir ein interkommunales Gewerbegebiet errichten wollen, da haben wir auch da wieder die langen Wege der Planung und des Schaffens von Baurechtes und so weiter. Wir sind da mittendrin, aber da steht noch keine Fabrik. Und wir brauchen gut bezahlte Arbeitsplätze, das ist überhaupt das Allerwichtigste und zwar vor der Haustür. Mhm. Dann wird der Rest alles folgen.
1: Das ist richtig. Wie sah es aus dieses Jahr? Musstet ihr den Rotstift ansetzen?
0: Naja, leider. Also Hohenmölzen war noch nie in so einer schwierigen Haushaltslage wie in diesem Jahr. Ich bin jetzt 15 Jahre hier Bürgermeister und uns ist es irgendwie immer gelungen, entweder ausgeglichene Haushalte vorzulegen oder einen Haushalt, der mal defizitär war, in den Folgejahren auszugleichen. Durch 3 Sondereffekte gelingt uns das in diesem Jahr überhaupt nicht und wir bauen eine riesengroße Finanzierungslücke auf, die wir noch in den nächsten Jahren sehr zu tragen haben. Der Effekt ist einfach steuerlicher Natur. Wir hatten mal eine gute Einnahmesituation in 2024 und bekommen daher jetzt kein Geld aus dem Finanzausgleich in diesem Jahr. Die Kreisumlage ist auf diese Steuerkraft aus dem Jahr 2024 zu bezahlen, ist dementsprechend hoch. Und wir haben natürlich die allgemeine wirtschaftliche Situation, sodass die Gewerbesteuerannahmen grundsätzlich eingebrochen sind. Und das kommt alles in einem Jahr zusammen, sodass wir momentan noch nicht mal einen Haushalt haben. Also wir haben den Haushalt beschlossen, er ist aber noch nicht genehmigt. Da gibt es jetzt noch eine ganze Reihe an Nacharbeiten. Und das nennt man vorläufige Haushaltsführung. Also wir stehen schon ordentlich auf der Bremse aktuell.
1: Das ist traurig und dann komme ich eigentlich dann schon zur nächsten Frage und das ist so hinlänglicher bekannt. Die Situation in den Kitas, gibt es jetzt hier in unserer Region, in unserem Ort Personalprobleme? Denn mit dem Personal steigen ja auch die Kosten letztendlich und du hast es ja gerade angesprochen, woher nehmen. Wie sieht's aus?
0: Naja, die Situation in unseren Kitas, wir haben 7 Stück davon, bedarf größter Aufmerksamkeit, weil wir, das ist ein großer Wert, den wir haben. Wir haben tolle, gute Einrichtungen und ein tolles, gutes Angebot und das will man natürlich bewahren. Jetzt ist Folgendes passiert, also in den vergangenen Jahren haben wir immer händeringend nach Fachkräften gesucht und haben vor allen Dingen ganz verstärkt auf Ausbildung gesetzt. Also wir haben in jedem Jahr 6 Leute ausgebildet für die Kitas. Jetzt passiert aber Folgendes, der demografische Knick ist angekommen. Der kommt immer regelmäßig, einmal in der Generation und der ist jetzt da. Das heißt, es sind sehr, sehr wenige Kinder geboren worden oder werden geboren. Und das führt dazu, dass momentan mit jedem Schulabgang die Zahlen in den Kitas sinken. Wir hatten Glück in diesem Jahr, sozusagen noch ohne betriebsbedingte Kündigungen auszukommen, weil wir haben ja die Leute wertvoll ausgebildet und wollen das

0: halten, aber wir haben zum Beispiel die Ausbildungsquote jetzt nach unten genommen, damit wir dieser Situation dann auch entsprechend entsprechen.
1: Wenn ich in die nächste Stufe reingehe, also sprich Schulen, wie sieht es mit dem Lehrermangel hier bei uns aus? Wie generell aus, wie wissen wir? Hören wir ja immer. Aber wie sieht es hier aus?
0: Also ich mache einmal im Jahr zum Beginn des Schuljahres regelmäßig mit allen Schulleitern eine Beratung. Die zwei Grundschulen in Hohenmölzen und in Crandschütz sind ja in Trägerschaft der Stadt, das Gymnasium und die Sekundarschule in Trägerschaft des Landkreises. Und die Schulleiter waren auch alle da und haben davon berichtet, dass die Lehrerabdeckung gut bis sehr gut ist. Also man hat gelungen, auch durch viele Eigeninitiative, Stichwort Quereinsteiger, Personal zu organisieren. Da tun die auch selber etwas, nicht nur das Landesschulamt, sodass sozusagen der Regelunterricht komplett
1: Schön.
0: abgedeckt ist und es auch möglich ist, Ganztagsangebote anzubieten. Es sind ja jetzt mittlerweile Sekundarschule und Gymnasium Ganztagsschulen.
1: Okay.
0: Und das ist natürlich für die Betreuung hier in Mölzen vom Vorteil, aber da braucht es auch Lehrerstunden für.
1: Ja,
0: Und das gelingt.
1: das geht. Die Förderschule fällt mir jetzt gerade ein, das ist immer noch so mit Weißenfels geregelt.
0: Ja, das ist ein Wermutstropfen. Die Förderschüler aus Hohenmölzen, aber auch aus Lützen und
1: Ja.
0: Teuchern, wir sind ja für Lützen und Teuchern Schuleinzugsbezirk mit, die müssen nach Weißenfels fahren.
1: Ja, gut, das lässt sich
0: Das
1: jetzt.
0: hat was mit Lehrermangel zu tun. Ja, also man konnte die Schule hier in Hohenmölzen von den pädagogischen Fachkräften nicht aufrechterhalten.
1: Okay, gut. Jetzt gehen wir mal zur Jugend rein. Ja, Kita, Schulen, jetzt gehen wir zur Jugend. Was bietet die Stadt eigentlich jungen Menschen? Was fehlt noch? Was würdest du dir wünschen? Wir wollen ja die Leute hier halten, auch die Jugend.
0: Also was sie bietet, liegt eigentlich auf der Hand. Wir haben über 70 Vereine in Hohenmölzen und wenn man mal noch die Organisationen und Ortsgruppen dazu rechnet, dann sind das fast 100 Möglichkeiten, die man alleine aus dem Ehrenamt und der Vereinswelt hat, sich zu betätigen, sportlich, tanzen, alles da. Darüber hinaus sind wir seit letztem Jahr äußerst aktiv, Jugend zu beteiligen. Es gibt den Zukunftsausschuss in der Grundschule und wir haben ein Jugendbeteiligungsforum
1: Schön.
0: dieses Jahr im April durchgeführt.
1: Okay.
0: Das ist ein Instrument, noch viel näher dran zu sein und zu sagen, was wünscht ihr euch, was sind eure Vorstellungen, was muss gemacht werden. Und dann haben wir ja ein Vorhaben, was auch wiederum nicht schnell genug geht. Wir wollen ja hier eine große Jugend- und Freizeiteinrichtung bauen. Und dazu auch eine Freianlage im Sterntor, also im ehemaligen Freibad von Hohenmölzen.
1: Ja.
0: Und das Konzept haben wir gemeinsam mit jungen Leuten entwickelt. Das ist jetzt fertig. Und jetzt fehlt uns für das Gebäude selber der Fördermittelbescheid noch. Also du merkst ja, ohne Fördermittel können wir gar nichts machen.
1: Ja.
0: Und wenn wir das Gebäude bauen, dann fangen wir auch mit der Freianlage an. Und dort ist der wesentliche Bestandteil, und ich glaube, dass das deckt wirklich eine Lücke dann ab, dass ein sogenannter Pump Track damit integriert wird. Also eine Möglichkeit, wo man mit Skateboard, mit Fahrrad und Ähnlichem dort sich bewegen
1: Okay.
0: kann. Und vieles andere mehr. Wir werden nicht alles gleich am Anfang schaffen, aber den Pump Track wollen wir in jedem Fall errichten. Aber Voraussetzung ist, dass wir mit der Freifläche anfangen, dass eben das Gebäude kommt. Und da ist noch ein Fragezeichen dran.

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1: €11 Millionen für die Sanierung der Strecke zwischen Drei-Annen-Hohne und dem Brocken. Die Fördermittel sollen nicht nur die wichtige Bahnverbindung sichern, sondern auch den Tourismus im Harz stärken. Denn die Harzer Schmalspurbahn sind für viele Besucher ein fester Bestandteil ihres Urlaubserlebnisses und damit ein wichtiger Faktor für die touristische Entwicklung der gesamten Region. Jetzt wurden die Fördermittel offiziell übergeben. Welche Maßnahmen damit finanziert werden und was das für die Zukunft der Strecke bedeutet, das sehen Sie jetzt in dem nächsten Beitrag.

0: Der Bahnhof in Drei-Anhohne. Von hier aus geht es mit der Harzer Schmalspurbahn weiter Richtung Brocken. Die Strecke soll jetzt saniert werden. Und das in schwierigen Zeiten für die Harzer Schmalspurbahn. Wie ist das möglich? Bund und Land wollen der HSB rund 10,9 Millionen Euro für die umfassende Grunderneuerung der Strecke Wernigerode bis zum Brocken zur Verfügung stellen. Glücklich ist nicht nur die Geschäftsführerin der HSB Katrin Müller, sondern auch der Landrat Thomas Walzerowski. Für sie ein klares Bekenntnis von Bund und Land zur Harzer Schmalspurbahn und ihrem Wert für das Mittelgebirge.
1: Es ist wirklich für uns ein ganz bedeutender Meilenstein in der Infrastruktursanierung für unsere Strecke zwischen Wernigerode und Brocken.
2: Ja, Sie sehen heute einen glücklichen Landrat, weil wir heute einen vorzeitigen Maßnahmenbeginn für die Sanierung der Brockenstrecke bekommen haben von der Ministerin Frau Dr. Hüskens aus Sachsen-Anhalt. Aber damit gleich auch verbunden die Zusage des Bundes, dass der Bund ebenfalls mit bis zu 50% in die Sanierung der Brockenstrecke und damit aber auch ins gesamte Netz der HSB mit einsteigt. Sie wissen, dass wir ca. 460 Millionen Euro aufwenden müssen, um die Strecken zu erhalten in den nächsten Jahren. Das ist verdammt viel Geld und der Harz und aber auch Sachsen-Anhalt wäre ohne Bundesbeteiligung stark und vielleicht auch überfordert gewesen. Aber der Bund heute gibt sein grundsätzliches Okay, ebenfalls mitzuhelfen. Und nach 35 Jahren der HSB-Gründung ist das ein wunderbarer Tag für den ganzen Harz eigentlich und ich bin überglücklich.
0: Die Ausgaben auf dem ersten Bauabschnitt werden zunächst auf rund 18,9 Millionen Euro geschätzt. Davon können 16,7 Millionen Euro gefördert werden. Das Land unterstützt die HSB dabei mit 8,35 Millionen und das Land in Höhe von 2,5 Millionen Euro. Der verbleibende Eigenanteil beläuft sich damit auf ca. 5,9 Millionen Euro. Der parlamentarische Staatssekretär beim Bundesminister für Verkehr, Christian Hirte, betont, dass die schrittweise Erneuerung der Gleisabschnitte von wichtiger Bedeutung für die Verkehrsanbindung ist.
3: Also in der Tat, in der Gesamtsumme sind das gewaltige Beträge. Und ich glaube, deswegen ist es auch wichtig, dass man sieht, wie wichtig der touristische Punkt ist, aber auf der anderen Seite, wie auch die echte Verkehrsbedeutung für die normalen Anwohner hier ist. Und deswegen ist es richtig, dass man Schritt für Schritt in Einzelabschnitten jetzt diesen Weg beschreitet. In einer Gesamtmaßnahme auf einmal ginge das gar nicht.
0: Noch dazu befindet sich das Unternehmen derzeitig in einer Transformationsphase. Dazu gehören viele verschiedene Aspekte, wie der Umstieg auf elektronische Züge oder eine Anbindung nach Braunlage, um über die Landesgrenzen hinaus das Netz zu erweitern. Braunlage war bereits früher an das Schienennetz angebunden. Über die meterspurige Südharzeisenbahn bestand bis in die 1960er Jahre eine Verbindung in den Südharz. Seit der Einstellung des Bahnverkehrs verfügt die Stadt über keinen Schienenanschluss mehr. Mit der geplanten Streckenverlängerung ab Elend könnte Braunlage nach Jahrzehnten wieder direkt per Bahn erreichbar werden. Die Bauzeit einschließlich Planung wird auf etwa 8 bis 10 Jahre geschätzt. Für die Nostalgie- und Dampflokomotivenfans gibt es Grund zum Aufatmen, denn die Harzer Schmalspurbahn mit Dampfbetrieb soll es auch in Zukunft weiterhin geben.
1: Ja, natürlich befinden wir uns jetzt in einer Phase der Transformation und wir sind momentan noch in der Bewertung, welche Antriebstechnologie für uns langfristig gesehen auch die wirtschaftlichste Variante ist. Und darin betrachten wir sowohl Infrastruktursanierung als auch Fahrzeugbeschaffung. Und das muss alles logischerweise einhergehen. Und natürlich wird es ohne Veränderungen auch nicht funktionieren, dass wir uns hier zukunftsfähig aufstellen.
4: Aber auf die alte Dampflok müssen die Gäste nicht verzichten.
1: Nein, sie müssen nicht und wir wollen auch nicht auf die Dampflokomotive verzichten. Das ist unser Gesicht, das ist unser Kernprodukt und das ist das, was uns ausmacht.
2: Selbstverständlich. Also HSB ohne Dampf ist gar nicht möglich. Selbstverständlich bleibt auch der Dampfzug erhalten. Wir werden einige Dinge umstellen. Heute sind auch die Braunlager da. Braunlager möchte gerne mit ans HSB-Netz angeschlossen werden. Ich glaube, auch hier gibt es eine grundsätzliche Bereitschaft des Bundes, das mitzufinanzieren. Das sind ca. 5 bis 5,5 Kilometer zwischen Elend und Braunlager. Und dort werden wir dann mit Dampf fahren, aber nicht nur, sondern auch mit modernen Triebwagen, weil wir dieses touristische Kraftzentrum Braunlage auch nach Wernigerode anbinden wollen, dass die Braunlager Gäste dann auch umsteigen können ins normale Netz. Das heißt also, der ÖPNV

0: Teil, also der öffentliche Verkehrsanteil, der wird dann stärker werden.
1: Hat das auch eine Rolle gespielt, dass Bronnlage sich auch zur HSB bekannt hat und die Strecke bis dahin verlängert werden soll?
2: Das war zunächst noch nicht relevant, aber wir freuen uns natürlich und das zeigt auch, dass dieses Verkehrsinfrastrukturprojekt Zukunftspotenzial hat, Potenzial auch über das bestehende Netz hinaus und es zeigt ja, dass wir hier gut aufgestellt sind.
3: Das Fördermittelprogramm ist dabei darauf ausgerichtet, bis 2030 abgeschlossen zu sein. Die Arbeiten am Bauabschnitt sollen daher schon im Frühjahr 2027 beginnen. Die Ministerin für Infrastruktur und Digitales, Lydia Hüskens, will mit der vorzeitigen Genehmigung für Planungssicherheit sorgen. Für den Landrat Thomas Bazurowski ist mit der Hilfe des Bundes eines ganz klar.
0: Durch den Anteil des Bundes ist es uns überhaupt möglich und damit ist es eigentlich gelungen, dieses wichtige Harzer Kulturgut zu retten.
4: Er ist Chef des größten, aber auch umstrittensten Betriebes in Weißenfels. In über 30 Jahren hat er den Schlachtbetrieb Tönjes hiermit aufgebaut. Seit vielen Jahren lebt er nun auch schon hier und ist inzwischen mit seiner neuen Heimat fest verwurzelt. Um diesen Mann etwas näher kennenzulernen, hat ihn sich unsere Uli in ihrem Saale-Talk eingeladen.
5: Herzlich willkommen zum Saale-Talk, meine Damen und Herren. Ja, alle zwei Wochen, die immer den Freitag schön merken, denn da haben wir hier ganz interessante Begegnungen rund um den Burgenlandkreis. Und mein heutiger Gast, das ist Herr Dirkes von dem größten Arbeitgeber hier in Weißenfels von der Firma Tönjes. Herzlich willkommen, Herr Dirkes.
6: Ja, vielen Dank für die Einladung.
5: Ich freue mich sehr, sehr, dass Sie gekommen sind und hoffe, dass ich Sie nicht allzu sehr überfalle. Es gibt viele, viele Fragen.
6: Das weiß ich ja noch nicht, ob Sie mich überfallen. Das werden wir gleich sehen.
5: Und ich denke, wir werden diese Fragen gut zusammen meistern. Natürlich sind Sie der größte Arbeitgeber hier in Weißenfels. Ich möchte erst mal ein bisschen in Ihre Vergangenheit gehen. Sie sind ja auch wie ich aus dem Westen des Landes in den Osten gekommen. Und warum kommt man ich glaube, Sie kommen aus Münster, wenn ich Ihre Vita richtig gelesen habe, von Münster nach Weißenfels?
6: Tja, das ist eine lange Geschichte. Das würde sicherlich ein abendfüllendes Programm eben halt sein, die Geschichte, die dazu ist. Nein, ich komme aus der Landwirtschaft. Mein Vater hatte auch den Viehhandel. Ich war schon immer mit dem Schlachthof, hatte ich schon immer zu tun. War 10 Jahre im Genossenschaftsunternehmen tätig und mittlerweile fast 37 Jahre bei Tönjes hier. Und mit der Wende kam dann eben halt auch die Expansion unserer Firma. Es geht nach Weißenfels. Wo ist das denn, habe ich gefragt. Ja, und dann war ich eben halt hier 3 Tage, 3 Wochen. Sie sehen, ich bin mittlerweile hier schon lange zu Hause.
5: Genau, und Sie haben auch Ihre Liebe hier gefunden, Ihre Familie.
6: Meine Liebe hier gefunden, jawohl.
5: Ihre Familie ist sesshaft. Und wie ich so merke, Sie fühlen sich auch richtig wohl hier in dem kleinen Weißenfels.
6: So ist das.
5: Denn das nicht nur Sie sind mit dem Weißenfels gewachsen, sondern das Weißenfels ist wohl auch mit Ihnen gewachsen.
6: Jawohl.
5: Genau. Ja, es gibt, Sie sind der größte Arbeitsplatz hier in Weißenfels. Wir wollen ein bisschen auf Tönjes auch zu sprechen kommen, wenn das für Sie okay ist. Also Sie schaffen wirklich hier in dieser kleinen Region viele, viele Arbeitsplätze, was sehr, sehr schön ist. Und es gibt dann aber natürlich auch immer Zeitungsartikel oder irgendwelche anderen Medienberichte. Wie gut haben die Arbeitnehmer ist bei Ihnen? Also man liest ja, ich will das jetzt nicht lange erörtern, aber Sie kommen ja nun direkt daher und werden mir sicherlich eine ehrliche Antwort auch dazu geben können.
6: Also wir sind vor fast 37 Jahren hier angefangen. Wir konnten zurückgreifen auf die ganzen brachliegenden Industrien oder die Industrien, die dann den Bach runtergingen, Schuhindustrie und so weiter und so fort. Und da haben wir wirklich viele Arbeitskräfte gewinnen können, viele Frauen im Übrigen, die bei uns dann über Jahre ihren Job gemacht haben. Trotz moderner Technologien bleibt es eben halt ein sehr intensiver Job bei uns, sehr intensive Arbeit, wo wir auch viele Hände für die Zukunft noch brauchen. Und wir haben in den letzten Jahren natürlich auch auf ausländisches Personal zugreifen müssen, sei es Polen, sei es Ungarn. Nur die Entwicklung in Polen, in Ungarn ist so groß, dass großartig keine Leute mehr rüberkommen. Jetzt ist es einmal mehr eben halt Rumänien und sicherlich auch weitere Länder, wo wir darauf zurückgreifen müssen letztendlich. Die haben bei uns, viele von diesen haben bei uns auch eine Heimat gefunden, sind voll integriert. Ja. Wir haben zusätzliche Integrationskräfte, die Mitarbeiter nicht nur auf Arbeit unterstützen, sondern auch im privaten Umfeld. Und ich glaube, da sind die auch eben halt letztendlich dankbar. Dass bei uns gearbeitet werden muss, das ist zweifelsohne so. Wir haben eigentlich keine Lohndiskussion, weil wir unter Mindestlohn oder mit dem Mindestlohn auch keine Leute überhaupt kriegen.
5: Ja, das denke ich nämlich auch. Das wird auch immer viel berichtet und erzählt. Deswegen waren Sie für mich jetzt ein ganz interessanter Ansprechpartner. Natürlich nicht nur deswegen, sondern auch überhaupt. Sie haben so eine positive Aura, was so Weißenfels betrifft. Sie sind in vielen Vereinen auch hier tätig in Weißenfels. Sie leben also richtig hier dieses Leben, die kleine Stadt und alles, was dazugehört. Ist das richtig?
6: Ja, das ist richtig. Ich fühle mich hier im wahrsten Sinne des Wortes sauwohl. Ich wohne hier in Weißenfels, oben in Leislingen und bin natürlich auch sofort in verschiedenen Vereinen. Ob es hier auch im Ruderverein ist, im Tanzverein. Ja, und Weißenfels hat ja wirklich viele Sportstätten, viele Vereine, ja. Und darauf kann Weißenfels positiv zurückschauen. Ja. Aber letztendlich auch auf die Entwicklung von Weißenfels, das ist ja auch sagenhaft.
5: Inwiefern können Sie das ein bisschen näher erläutern?
6: Wir sind eine Gunstregion hier. Ja. Das unterschätzen viele Leute. Was haben wir alles? Nicht nur die schöne Saale, ja, nicht nur eben halt die Weinberge, direkt eben halt hier in Burgwerben oder in der Nähe. Wenn man hier weiterschaut. Das ist eine touristische Region, wird es zukünftig einmal mehr werden. Mittlerweile kommen immer mehr Besucher hier in diese Region.
5: Mit den Fahrrädern?
6: Mit den Fahrrädern und natürlich auch mit den Wohnmobilen und so weiter. Gibt es ja mittlerweile einige Standorte auch hier in Weißenfels. Und Weißenfels hat sich wirklich die letzten Jahre ganz toll entwickelt. Wo ich vor zig Jahren hier rübergekommen bin, war alles mausgrau. Ich glaube, das vergessen die Leute, die heute am meisten eben halt schimpfen, es ist nichts los oder es hat sich nichts getan. Mhm. Und das vergessen eigentlich die Leute und das ist einfach traurig. Wir sind eine Gunstregion, eine tolle Region mit der Stadt Weißenfels und was drumherum ist.
5: Mhm. Und man muss mit einer Stadt wachsen, so wie Sie das gemacht haben und muss eben halt auch die Fortschritte sehen und die anrechnen, dann weiß man das erst zu schätzen. Die Vögel haben mir ja gezwitschert, man sieht es ihnen nicht an, aber dass ja nun auch bald die Rente bevorsteht.
6: Ja, ich hatte eben schon gesagt, dass ich, wie gesagt, im 47. Arbeitsjahr bin und sicherlich dann auch zeitnah 65 werde und dementsprechend auch schon die Möglichkeiten habe. Man orientiert sich natürlich auch so ein bisschen was, aber wir wissen eben halt, dass es auch dementsprechend organisiert ist.
5: Ja, und wie ist so die Tendenz? Wollen Sie hier dem Osten Weißenfels treu bleiben oder?
6: Ich bin hier zu Hause.
5: Hier ist Ihre Heimat.
6: So ist.
5: Also wenn man Sie eindeutig fragt, wo ist Heimat?
6: Die Frage habe ich jetzt zuletzt öfters eben halt gehabt. Nein, ich bleibe hier.
5: Ihren charmanten Akzent aus Münster haben Sie aber trotzdem noch beibehalten. Man hört es ja, dass Sie nicht von hier kommen.
6: Ja, das ist so richtig.
5: Das ist richtig. Das ist auch mal ganz schön, wenn man das nochmal hört. Dann ist man immer noch so ein bisschen someone special.
6: Richtig.
5: Ja. Wie sehen Sie denn weiter die Entwicklung der Stadt? Hier, die Innenstadt zum Beispiel, die sieht ja traurig aus, wenn man da durchgeht.
6: Dann haben Sie es eben mal vor 37 Jahren oder vor 20 Jahren nicht gesehen. Da konnte man das so behaupten. Ja. Heute, wenn man mit offenen Augen durch Weißenfels fährt, dann sieht man an jeder Ecke Baugeländer, Baugerüste, Investitionen, sei es privater Natur oder auch im öffentlichen Bereich, was gemacht wird. Ich war am Sonntag auf dem Sportplatz dort, diesen riesen Sportanlage, der Kunstrasenplatz. Das ist doch sagenhaft, was da entstanden ist. Ja. Oder die ganzen Sportvereine, ich habe es eben schon gedeutet, ja, die natürlich auch Werbung für Weißenfels machen. Also da hat sich Weißenfels ganz toll entwickelt, aber auch von der baulichen Seite. Mhm. Ich selber stand früher auf der Promenade, da habe ich gesagt, alles abreißen. Mhm. Ich stand vorm Fürstenhaus, alles abreißen, dann hat mein Blick eben halt frei zum Schloss. Aber es ist doch toll, was dort entstanden ist. Mhm. Es ist toll, natürlich auch mit Förderung, was man dort hat wahrgenommen.
5: Was natürlich fehlt, ist hier so ein bisschen Geschäfte. Aber das haben Sie in jeder Stadt. Gehen Sie durch Bremen, gehen Sie durch Hamburg. Den Einzelhändlern wird es nicht leicht gemacht. Da schließt natürlich viel. Und das Angebot in der Jüdenstraße ist natürlich nicht so groß. Das muss man ganz ehrlich sagen.
6: Das ist der Zahn der Zeit. Und wenn man eben halt schneller über Amazon und Co. eben halt bestellen kann, als dass man eben halt ins Auto steigt, in die Stadt reinfährt, dann ist das natürlich ein Thema für sich. Leider eben halt eine solche Entwicklung. Ja. Ich gehe auch gerne einkaufen. Ja, von daher fehlt das manchmal.
5: Und ich würde mich für Weißenfels wirklich freuen, weil wenn ich, als ich das erste Mal durch die Jüdenstraße gegangen bin, vielleicht pflichten Sie mir bei, für mich hat diese Region so ein bisschen was aus Italien. diese kleinen Gassen und so, wenn da so niedliche kleine Geschäfte wären, das wäre traumhaft schön. Und ich sage immer, wenn das Schloss ein Hotel wäre, dann wäre hier ein Tourismus, der noch mehr, ein kleines Wellnesshotel. Aber was nicht ist, das kann ja noch alles werden. Und Herr Papke ist ja sehr daran, die Entwicklung der Stadt

0: vorne zu bringen. Und
1: man kann ja nicht sagen, es passiert nichts. Schauen Sie eben mal das Brauchtum auf den umliegenden Dörfern an. Ja. Das ist gleichermaßen sagenhaft, was die alle auch auf die Beine stellen.
0: Mhm. Nochmal ganz kurz zu Ihrem Arbeitgeber. Meinen Sie, dass dieser Standort hier immer bleiben wird? Oder gibt es da auch Befürchtungen, dass dieser Standort sich vielleicht auch verabschieden wird von Weißenfels?
1: Wir haben immer schon mal harte Zeiten gehabt, ja. Das ist ganz klar. Haben wir derzeit auch. Ja. Vor ein paar Jahren gab es dann die afrikanische Schweinepest, die von Polen, vom Osten hier rüberkam und letztendlich landwirtschaftliche Bestände gerade in Sachsen und in Brandenburg zum Stillstand gebracht haben. Mhm. Und was nützt uns der schönste Betrieb, wenn wir hier eben halt keine landwirtschaftlichen Strukturen haben? Mhm. Zum Glück ist das nicht weiter nach Sachsen-Anhalt hingegangen. Zum Glück hat man das auch schnell im Griff bekommen, sodass wir eben halt mittlerweile aber auch der einzige große Schlachthof im Osten sind.
0: Ja, Wahnsinn. Herr Dirks, ich freue mich sehr, dass Sie hier gewesen sind bei mir im kleinen Saale-Talk. Sie wissen ja vielleicht, dass man am Ende der Sendung immer noch mal jemanden nominieren muss. Wen würden Sie gerne hier sitzen sehen?
1: Ja, Namen fällt mir sicherlich eben halt schwer, wenn ich es diplomatisch machen darf. Es gibt so viele Vereine hier, so viele Einrichtungen hier, die mit so viel Engagement geführt werden und oftmals eben halt auf ein Engagement, die das eben halt in der Freizeit machen. Und das ist eine besondere Würdigung dieser Leute in diesen vielen Vereinen, nur jetzt mal in den Vereinen betroffen, die das eben halt so herrichten und auch so gestalten. Und denen zollt mein größter Respekt.
0: Aber wer soll hier ganz speziell sitzen?
1: Ach, das ist doch eine Fangfrage, was Sie jetzt mit...
0: Nein, das ist keine Fangfrage. Wenn Sie den Saale-Talk gesehen haben, hätten Sie sich gut vorbereiten können.
1: Ja, dann sah ich einfach aus dem hohlen Bauch raus. Er ist nicht ans Telefon gegangen, das kennt man von ihm. Das ist der Dieter Böckler von der Herrenmühle. Denn auf der Herrenmühle hatte eine tolle Einrichtung, nicht nur eben halt Energiegewinnung mit Wasser, sondern eben halt, ich weiß auch, dass er hin und wieder mal Besuchergruppen hat, Kindergärten, Schulen, wo er eben halt auch zeigt, was ist das für ein Getreide? Was haben wir jetzt hier in der Hand? Ja. Und das sind auch tolle Sachen, die man sicherlich dann auch vorstellen kann. Ich habe aber leider keine Rücksprache mit ihm halten können.
0: Also brauchen Sie ja nicht, das übernehmen wir dann gerne. Wir fragen nämlich, nicht jeder ist so kameraaffin wie Sie und kommt gerne. Das klären wir ab. Wir schmeißen dann immer alle Sachen, alle an Personen in einen Topf und dann ziehen wir und dann schauen wir und dann bekommen wir auch die Telefonnummer raus.
1: Ja.
0: Okay, dann wir haben geklärt die Personen, die Sie nominieren. Wir haben auch noch so ein paar kurze Fragen am Ende der Sendung.
1: Naja, gut.
0: Ganz kurz, keine Angst haben, ganz kurz und schmerzlos. Hund oder Katze?
1: Hund.
0: Hund. Fahrrad oder Auto?
1: Fahrrad.
0: Sekt oder Cocktail?
1: Sekt.
0: Tanzen oder schwimmen?
1: Beides.
0: Wo schwimmen?
1: Schwimmen im Freibad, gerade am Montagabend noch, kurz vor Feierabend. Aber auch eben halt im Geiseltal mit dem Fahrrad um Geiseltal und einmal reinspringen bei dem schönen Wetter.
0: Deswegen auch so eine tolle Figur. Ich sehe schon, Sie treiben Sport. Urlaub im Norden oder im Süden?
1: Beides.
0: Beides. Haus oder Wohnung?
1: Haus.
0: Spaghetti oder Steak?
1: Spaghetti.
0: Sakko oder Hoodie?
1: Dem Anspruch entsprechend, beziehungsweise dem Anlass entsprechend, beides, kein Thema.
0: Bügeln oder putzen?
1: Bügeln.
0: Welchen Fernsehsender schauen Sie gerne? Nun aber den richtigen.
1: Na klar, Burgenland TV.
0: Ja, ich freue mich drüber. Herr Dirks, vielen Dank, dass Sie heute da waren. Und ich glaube, wir haben auch so ein paar Sachen aus dem Weg geräumt in unserem Gespräch, was manchmal so behauptet wird und erzählt wird. Da ist immer nicht viel Wahres dran, wenn man es liest. Und deswegen ist es immer schön, mit so jemandem wie Sie auch mal zu sprechen, der das ganz ehrlich so sagt, wie es dann auch ist.
1: Wir geben auch gerne ehrliche Antworten, ja, bevor da Gerüchte entstehen. Einfach fragen. Wir sind nicht scheu, sondern sagen, Leute, kommt rüber. Wir erklären euch, was wir tun, was wir machen. Von daher ist das sicherlich sehr wertvoll.
0: Und das Thema Tierhaltung habe ich bewusst jetzt nicht weiter angesprochen, weil da kursieren auch immer so viele Gerüchte. Und wenn man in der Vergangenheit sieht, Sie wissen selbst, wie früher die Tiere geschlachtet und gehalten worden sind auf den kleinsten Höfen, die haben die auch nicht vorher gestreichelt und geküsst, bevor sie dann geschlachtet worden sind. Das zu diesem Thema. Meine Damen und Herren, schön, dass Sie dabei waren. Es hat Spaß gebracht mit Herrn Dirks, wirklich. Und vielleicht empfinden Sie das ja auch so. Ich freue mich ganz doll, wenn Sie wieder einschalten. 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Und auch die anderen Beiträge, die es hier zu sehen gibt, sind wirklich sehr empfehlenswert. 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
2: So, und nun kommen wir noch zum Sport. Und das ist in diesem Wochenende in den verschiedensten Sportarten und Ligen wieder so allerhand los. Wir haben das Ganze für Sie in unserem Sportblick zusammengestellt.

In der Oberliga Süd geht's am Sonntag für die Kicker vom SSC Weißenfels zum VfL Halle. Hier rollt der Ball ab 14 Uhr. In der Verbandsliga trifft am Samstag Blau-Weiß Zobau zu Hause auf das Team vom Haldenslebner SC. Anpfiff ist um 14 Uhr. In der Landesliga trifft der 1. FC Zeitz auf heimischem Terrain auf das Team vom MSV Eisleben. Spielbeginn ist um 14 Uhr. Und für den SC Naumburg geht's zum TSV Zerbst. Hier rollt der Ball ab 15 Uhr. In der Landesklasse 6 kommt es zu folgenden Begegnungen: Wacker Wengelsdorf gegen VfB Sangerhausen, Eintracht Greifsfeld gegen Rot-Weiß Weißenfels, Sportring Mücheln gegen VfB Oberrüblingen. BSC Laucha empfängt die Mannschaft vom SV Kelbra. RSG Freiburg trifft zu Hause auf das Team vom SV Großgrimma. Und für die zweite Mannschaft vom 1. FC Zeitz geht's zum TSV Großgorbeta. Kommen wir zum Handball. In der Regionalliga der Männer kommt es am Samstag zur Begegnung HC Burgenland gegen HSG Freiberg. Spielbeginn ist um 19 Uhr. Und die Damen treffen am Sonntag zu Hause auf das Team vom SV Aufbau Altenburg. In der Oberliga kommt es am Samstag zur Begegnung HC Burgenland gegen TSG Kalbe. Und für die Damen vom HC Burgenland geht es am Sonntag zum HSV Magdeburg. In der Verbandsliga trifft die dritte Mannschaft vom HC Burgenland auf heimischem Terrain auf die Mannschaft vom SV Apollensdorf. Spielbeginn ist hier um 14.30 Uhr. Floorball. In der Floorball-Bundesliga treffen die UHC-Damen am Samstag zu Hause auf die Ladies aus Hamburg. Los geht's um 15 Uhr. Und für die UHC-Herren geht's zu den Berlin Rockets. Spielbeginn ist hier um 18 Uhr. Basketball. In der Basketball-Bundesliga geht's für den Syntenics MBC am Sonntag auf Reisen. Sie werden in Oldenburg erwartet. Spielbeginn ist hier um 15 Uhr. Kommen wir jetzt zum Kegeln. In der ersten Bundesliga geht's für die erste Mannschaft vom SV Geiseltal-Mücheln zum SKC Unterhammersbach. Spielbeginn ist hier um 12 Uhr. Und in der zweiten Bundesliga wird der SV Grün-Weiß-Langendorf von der SG Grün-Weiß-Mehlteuer erwartet. Hier rollt die Kugel ab 14 Uhr. In der Verbandsliga geht's am Sonntag für die Damen von der SG Belitz zum Dessauer SV. Hier rollt die Kugel ab 10 Uhr. Und die Männer treffen auf heimischer Bahn auf die Mannschaft von der SG Union Schönebeck. In der Landesliga Staffel 2 kommt es für die Damen zu folgenden Begegnungen: SG Germania Scharfstedt gegen SV Burgwerben und SV Geiseltal-Mücheln gegen SV Beuna. Und bei den Herren treffen folgende Teams aufeinander: Fortuna Kainer auf Geiseltal-Mücheln, SV Teuschern auf Grün-Weiß-Grandschütz, Germania Scharfstedt erwartet die Sportfreunde vom SKC Buna Schkopau. Und für Blau-Gelb-Albersroda geht's nach Edersleben. In der Landesklasse 4 kommt es zu folgenden Ansetzungen: Geiseltal-Mücheln gegen Fortuna Kainer und Germania Scharfstedt gegen Grün-Weiß-Langendorf. Hier rollt die Kugel jeweils ab 9 Uhr. Ab 14 Uhr rollt die dann bei den Begegnungen Eintracht Hofen gegen die zweite Mannschaft von der SG Wielitz und KSV Flemmingen gegen Grün-Weiß-Grandschütz.

0: Das waren wieder 30 Minuten Regionalmagazin. 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Zeit, wieder die gemütlichen Stunden mit Kerzenschein einzuläuten. Schalten Sie daher gern am Dienstagabend wieder ein. Machen Sie es gut!
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1: Musik war für mich mein Baby, das war für mich mein Traum, das war alles, worauf ich meine Identität gestützt habe. Und wenn dir das dann wegfällt, dann fällst du tief. Du kommst aus dem Kinderzimmer und bist bei einem Label unter Vertrag, hast zwei Manager, nicht einen, sondern zwei Manager, reist durch ganz Deutschland, hast da 30 Songs im Petto und trotzdem kriegst du es irgendwie nicht auf die Reihe, die Sachen zu posten und einfach das so als Business auch anzusehen, was es halt wird. Auch wirklich, du hast so gefühlt durch einen Tunnel geguckt und es war einfach nur dunkel. Handschellen bleiben Ketten, auch wenn sie aus Gold bestehen. Gott, kannst du mich retten, denn ich will den nächsten Morgen miterleben. Das heißt, du lebst, aber irgendwie bist du tot.
2: Laura träumt davon, ein Star zu sein. Jeden Tag schreibt sie Songs. Und tatsächlich kommt der Moment, als die ganz großen Labels aus den USA an ihre Tür klopfen. Ihr Traum wird Wirklichkeit. Bis zu dem Tag, an dem sie alle Lieder löscht, die sie jahrelang begleitet haben. Herzlich willkommen, liebe Laura.
1: Danke, dass ich da sein darf.
2: Gerne. Du bist 21, du kriegst einen Anruf von deinem Manager. Was hat er dir gesagt?
1: Er meinte, hallo, sitzt du? Oder stehst du? Und dann meinte ich ja, ich sitze, bin gerade wach geworden, hatte 5 Anrufe in Abwesenheit. Und dann meinte er so, ja, Warner möchte dir einen Vorschlag unterbreiten, die wollen dich unter Vertrag nehmen. Und dann bin ich erstmal aus allen Wolken gefallen. Das war das, wonach ich die ganzen Monate, Jahre gestrebt habe, wovon ich geträumt habe, was halt so in unendlicher Ferne erschien. Und das war halt wie Geburtstag, Silvester, Weihnachten, alles.
2: Boah, auf einmal. Ja, also, gerade wach geworden und dann ja, so ein Anruf.
1: Ja, das ist halt der größte Ritterschlag für einen Künstler, wenn dann ein Label sagt, hey, ich will dich haben und ich möchte mit dir als Künstlerin arbeiten, als Künstlerin, die 21 war, die irgendwie keine Berührungspunkte mit der Branche hatte. Dann, dass so ein Weltlabel auf einen zukommt, das war natürlich das Größte, was mir passieren konnte. Ne?
2: Wie war dann die Zeit für dich?
1: Es war richtig krass. Also 2 Wochen nach diesem Anruf kam dann tatsächlich auch Sony auf mich zu. Ein paar Wochen später darauf kam dann auch Universal auf mich zu. Und dann sind wir ins Gespräch gekommen mit allen 3 Labeln.
2: Das heißt, wenn du diese Gespräche hattest, dann wusstest du, das ist jetzt der richtige Weg. Das ist mein Traum, oder? Wie war
1: ja,
2: das für dich?
1: Also, dass das mein Traum ist, habe ich ja schon immer gewusst. Das wusste ich ja schon immer. Ich habe ja auch 8 Jahre lang in einem Chor gesungen, in einem privaten Kinderchor. Mit dem war ich ja auch mit 12 schon in den USA. Mit 14 war ich in China auf einer Reise 3 Wochen. Dann mit 16 Jahren, 2016, war ich auch in Kanada und bin viel mit dem gereist. Das heißt, ich habe Berührungspunkte mit der klassischen Musik, eine klassische Gesangsausbildung innerhalb des Chors genießen können. Und habe dann parallel auch halt angefangen, Songs zu schreiben.
2: Kannst du dich an dein erstes Lied erinnern? Oder an deine ersten Liedzeilen?
1: Ja, also an die ersten Liedzeilen leider nicht. Mein erstes Lied war tatsächlich, ich hatte früher einen Hamster gehabt und der ist dann leider verstorben. Und ich war vielleicht, lass mich lügen, 9 Jahre alt oder so. Und das war so, da war ich so das erste Mal mit dem Tod konfrontiert, auch wenn es ein Hamster war, aber es ist trotzdem ein Lebewesen gewesen, das man als Kind gern gehabt hat, um das man sich gekümmert hat. Und da war ich halt mit dem Schmerz und mit Trauer konfrontiert und habe dann gemerkt, dass ich dies gut in Worte und Melodien fassen kann. Und so habe ich dann halt den Song geschrieben, einen Abschiedssong. Damit konnte ich halt auch so im Reinen mit mir kommen oder halt, also ich konnte einen Abschied finden. Der Abschied an sich hat mir nicht gereicht. Ich musste es künstlerisch verpacken. Und das habe ich damals noch auf dem Blatt geschrieben, das weiß ich. Und das dann noch so ein bisschen bemalt. Und so kam dann tatsächlich schon die Idee als Kind ganz automatisch irgendwie, hey, du kannst deine Emotionen verarbeiten, indem du sie aufschreibst und indem du sie auch singst. Und das Ding kannte ich ja natürlich auch vom Chor und Melodien verschiedenster Form. Und das Schreiben auch, weil ich dann auch im Laufe der Jahre auch immer Kurzgeschichten oder so geschrieben habe. Also es fand ich schon immer interessant, mit Wörtern zu hantieren, weil das eine ganz neue Welt ist. Das ist einfach wirklich wie so ein Puzzleteil, das man zusammenfügt. Und dieses, passen die Wörter zusammen, passt das mit der Silbenanzahl, passt die Emotion, die ich da irgendwie vermitteln möchte oder einfach meine Gefühle, die ich da habe. Jedes Musikstück ist ja auch irgendwo ein Gedicht und so. Und genau.
2: Was waren das denn für Gefühle, die du da aufgeschrieben hast, wenn du Sachen verarbeiten wolltest?
1: Ja, also ich habe natürlich positive wie negative Gefühle verarbeitet in meinen Liedern. Natürlich wiegen die negativen Gefühle auch stärker nach oder die bringen dich dann auch stärker zum Nachdenken, zum Grübeln. Und da habe ich einfach gemerkt, dass ich diese Gedanken verarbeiten kann, diese negativen Gefühle, diese Trauer auch, dieses Gefühl der Leere.
2: Kannst du mir ein Beispiel nennen?
1: Ja, zum Beispiel, wenn mein Vater und ich haben keine positive Beziehung, also keine gute Beziehung. Er hat irgendwie nie in meinem Leben richtig stattgefunden. Ich glaube, das kennen halt leider auch viele. Also er war da, aber er war halt auch irgendwie nicht da.
2: Weil er so viel gearbeitet hat oder warum?
1: Nein, nein. Also meine Eltern haben sich getrennt, als ich 12 war und davor, er hat nicht mal viel gearbeitet. Also er war auch zu Hause, aber er hat sich einfach immer wieder rausgezogen, war einfach so ein passiver eine passive Person, die einfach da war. Und da habe ich natürlich schon gemerkt, so hey, das ist die erste männliche Bezugsperson als Tochter, die du dann hast zu deinem Vater, und der war halt nicht da, und es gibt dir schon, lässt dich so mit Ratlosigkeit zurück, mit dem Gefühl der Leere, aber auch mit dem Gefühl, hey, ich bin nicht gut genug, weil wenn ich als dein Kind nicht, also gut genug für dich sein würde, würdest du mir diese Aufmerksamkeit schenken und diese Liebe schenken, ne? Und genau diese Gefühle, die sich daraus herauskristallisiert haben, konnte ich dann halt auch in meinen Liedern verarbeiten, und in dem, dass ich diese Zeilen niedergeschrieben habe, die mir auf dem Herzen brannten, im Kopf herumgeschwirrt sind, da konnte ich dann diese Gefühle, diese schweren Gefühle abladen teilweise.
2: Das heißt, du hast so einige Jahre dann die Lieder geschrieben. Das heißt, genau. Du hast ein riesengroßes Sammelsurium in dir drin, den Traum. Ich will das auch, dass es bekannt wird. Jetzt bist du 20, dann lernst du einen Produzenten kennen, danach einen Manager, und dann rufen die großen Verlage der Welt an. Du hast 3 Auswahlmöglichkeiten. Und für welchen hast du dich entschieden? Warum?
1: Ich habe die goldene Mitte entschieden für Sony. Da habe ich auch die meiste Begeisterung gesehen. Genau.
2: Und dann hat man tatsächlich in den nächsten Monaten mit dir eine Künstleridentität entwickelt.
1: Ja.
2: Und dann kam die auf diesen Namen Lucia.
1: Ja, ich glaube,
2: mit der Betonung nicht Lucia, sondern Lucia.
1: Lucia, genau. Da bin ich drauf gekommen, also ich bin, glaube ich, sogar drauf gekommen, weil das heißt ja auch irgendwie die Lichtbringende. Zu dem Zeitpunkt, das kann man ja dann auch geistlich sehen, dazu kommt man später, aber zu dem Zeitpunkt war mir schon klar, hey, auch wenn ich sehr dunkle Musik gemacht habe, weil es schon so eine sehr Herzschmerzmusik war, sehr viel auch über so depressive Gedanken verarbeitet habe, war es mir trotzdem wichtig, irgendwie, dass Leute da sich verstanden fühlen und auch irgendwie trotzdem was Positives mitnehmen. Und dann sind wir auf Lucia gekommen. Genau, und dann blieb das.
2: Und jetzt beginnt dein Künstlerleben mit dem Namen Lucia. Wie sah dein Alltag aus? So, jetzt ein klassischer Arbeitstag oder Lebenstag oder...
1: Ja, also ich habe auch noch nebenbei halt trotzdem gearbeitet. Tatsächlich, ich habe jetzt irgendwie nicht aufgehört zu arbeiten, sogar sehr viel gearbeitet während der Zeit. Und mein Alltag sah so aus, dass ich halt aufgestanden bin, halt ganz normal essen, trinken. Und dann war mir halt auch bewusst, nachdem ich auch gerade gesigned habe, ich hatte schon vorher keine Lust gehabt, TikTok zu machen. Da war ja dann die Zeit, gerade während Corona, wo dann TikTok wirklich steil aufwärts ging. Und diese ganze so Videoplattform-Geschichte super wichtig wurde, wie man auch gemerkt hat dann. Man hat gemerkt, ey, das wird immer wichtiger für den Markt, gerade auch für den Musik- und Entertainment-Branche. Und da war mir schon bewusst, das weiß ich noch bei dem Gespräch damals mit Sony, bei dem Vorgespräch noch, als ich das erste Mal Interesse bekundet hatte, meinten die auch so, ja, du musst dann TikTok machen. Und ich meinte noch laut im Gespräch, ich habe gar keine Lust, TikTok zu machen. Und da hat mir mein Manager im Nachhinein erzählt, dass der A&R ein bisschen Angst bekommen hat und meinte so, ja, aber sie meint das doch nicht ernst, sie wird TikTok machen, ne? Und dann meinte ich so, ja, natürlich werde ich das machen, klar.
2: Und dann hast du auch im Alltag dann TikTok gemacht?
1: Hab ich gemacht. 2-3 Stunden am Tag, meinte auch mein früherer Manager zu mir, musst du jetzt machen, das ist jetzt deine Arbeit. Und ich habe das auch ein paar Monate gut durchgezogen, ein paar Monate, Wochen, weiß ich ehrlich gesagt auch nicht mehr, wie lange das war. Ich habe mich halt natürlich geschminkt, gestylt, angezogen, dann den Winkel, dies, das einrichten. Und dann natürlich habe ich so eine Zeit lang so Girls-Versions gemacht. Also auf bekannte deutsche Lieder habe ich dann einfach meinen Part drauf gesungen, den geschrieben. Dann auch so diese ganzen technischen Sachen zu machen. Und das hat schon sehr lange Zeit gebraucht. Also eine Zeit lang lief das auch richtig gut. Und genau, aber es war halt sehr zeitintensiv tatsächlich, und ich habe halt auch gemerkt, dass dann auch so ein gewisser Druck da ist. Ne? Du wusstest, ey, hinter mir steht ein Team von 10 Leuten, so, du musst irgendwelche Views erreichen oder das ist erstrebenswert. Ich kann wirklich sagen, es wurde mir von dem Team nicht irgendwie auf die Schultern gelegt. Also die meinten, du musst jetzt die und die Zahlen irgendwie erreichen. Also das kann ich wirklich sagen, ich kann jetzt hier keine Horrorgeschichte erzählen, Gott sei Dank. Aber du selbst als Künstler bist dann ja zuständig dafür, wie du mit deinen Emotionen und dem Leistungsdruck umgehst. Und ich kann einfach sagen, dass sich das sehr aufgebauscht hat für mich.
2: Das heißt, du hast normal gearbeitet, diese TikTok-Sachen gemacht.
1: Genau, und dann zwischendrin halt feiern gewesen bis nachts und dann irgendwie geraucht, getrunken und
2: und übrigens noch Lieder geschrieben, Songs geschrieben.
1: Und Songs geschrieben, genau. Die dann halt diesen Lifestyle aber auch wiedergespiegelt haben, ne? Aber ich habe es durchgezogen. Ich bin dann durch ganz Deutschland gereist, habe mit den verschiedensten Produzenten deutschlandweit gearbeitet. Auch mit einem der bekanntesten mit den bekanntesten Produzenten durfte ich arbeiten, die mit großen Stars arbeiten, wie Apache, Ailewa.
2: Das heißt, es war eigentlich sonst, quasi der Sprungbrett, jetzt geht's ganz
1: genau,
2: ganz
1: richtig, weil du einfach wusstest, hey, ich habe jetzt hier irgendwie 30 Songs tatsächlich, die so gut wie fertig produziert sind, und wir machen uns bereit dafür, dass der erste Song dann released werden kann. Und also alles stand halt schon, genau. Also man war halt so in diesen Startlöchern und ich war schon irgendwie nicht sicher, aber es war natürlich meine Hoffnung, so hey, der größte Star Deutschlands dann zu werden. Einfach so viele Menschen wie möglich mit meiner Musik zu erreichen. So, das war auf jeden Fall ein Ziel tatsächlich. Hm.
2: Aber du hast auch dein Label verlassen, damals in dieser Zeit, ja. Warum genau?
1: Also nach einem Jahr habe ich mein Label verlassen. Ich habe mein Label verlassen, weil mein A&R das Label verlassen hat. Und der A&R, also die Person, die das Bindeglied ist zwischen dir und dem Label, ist das Wichtigste. Und wir haben uns dann, das Management und ich, wir haben uns dann halt auch entschieden, hey, wir wollen nicht einfach nur so in diesem Label stattfinden und dann vielleicht irgendwie auf die Wartebank gesetzt werden und dann da untergehen. Das passiert halt vielen Künstlern. Und dann steckst du da erstmal ein Jahr fest und kannst jetzt nicht mal einen Song releasen. Dann haben wir gesagt, hey, wir wollen das independent weiterführen. Und dann bin ich da rausgegangen. Also no bad blood, alles gut. Ich bin denen dankbar für die Zeit und für das Erlebnis, was ich da haben konnte mit Sony. Und genau, wir sind dann aber einen eigenen Weg gegangen oder haben diesen Weg angestrebt, genau.
2: Okay, wie lange hast du das kräftemäßig hinbekommen?
1: Ja, also es ging halt, so ein Jahr ging es halt ganz okay, gut durch. In der Zeit habe ich halt Musik produziert, bin halt durch ganz Deutschland gereist. Genau, ich hatte eine Beziehung gehabt, die ist dann in die Brüche gegangen. Dann ist auch gleichzeitig das freundschaftliche Verhältnis mit meinen ganzen Freunden, die ich zu der Zeit hatte, ist halt auch in die Brüche gegangen. Ja, und dann hatte ich auch Streit mit meiner Mom gehabt. Also da waren wir halt auch, meine Mutter ist so die wichtigste Bezugsperson für mich. Und da hatte ich halt auch Streit mit ihr gehabt. Und das hat mich halt sehr, das hat mich auch natürlich sehr runtergezogen. Und das war halt wirklich so, die wichtigste Person ist einfach für einen gewissen Zeitraum weggefallen. Und das hat mir schon sehr zugesetzt auf jeden Fall. Und dann habe ich mich auch sehr verschlossen. Dann kamen auch Depressionen dazu. Und dann habe ich einfach gemerkt, ich schaffe es einfach nicht, aus eigenem Antrieb Musik zu machen.
2: Musstest du immer noch täglich TikTok machen oder hast du das gemacht?
1: Natürlich, also ich hätte es ja machen sollen eigentlich. Aber dann habe ich es halt nicht gemacht. Und dann, wenn ich mich auch mit meinem Management getroffen habe, war es auch so dieses Jahr, du machst ja jetzt auch nichts mehr, du stehst gar nicht mehr dahinter. Und dann haben sich dann halt auch irgendwann die Wege getrennt.
2: Klingt jetzt so, als wenn du quasi auf der Sprungschanze zum Highflyer wirst und dann auf einmal kippt das alles und es bricht zusammen.
1: Ja, genau so hat sich das auch angefühlt. Also Musik war für mich mein Baby, das war für mich mein Traum, das war alles, worauf ich meine Identität gestützt habe. Und wenn dir das dann wegfällt, dieser Pfosten, diese letzte Säule, genau, dann stehst du da erstmal und fühlst eine unglaubliche Leere, eine Trauer, eine Wut und es war halt wirklich alles so gefühlt zum Greifen nah. Also du kommst aus dem Kinderzimmer und bist jetzt bei einem Label unter Vertrag, hast zwei Manager, nicht einen, sondern zwei Manager, reist durch ganz Deutschland, hast da 30 Songs im Petto und trotzdem kriegst du es irgendwie nicht auf die Reihe, die Sachen zu posten und einfach das so als Business auch anzusehen, was es halt wird.
2: Ja. Hattest du eine Idee, wie der Ausweg sein könnte in dieser depressiven Phase? Was der ein Ausweg sein könnte für dich?
1: Ja, also ich habe halt schon gemerkt, durch diese depressiven Gefühle, dann hatte ich halt schon auch keine Lust mehr zu leben und habe halt auch gar keinen Sinn mehr gesehen darin. Und es ist einfach so eine Dunkelheit einfach. Wirklich, du hast so gefühlt durch einen Tunnel geguckt und es war einfach nur dunkel. Du bist aufgewacht und du dachtest so, ja, ich kann auch gleich liegen bleiben, weil ändert sich ja nichts.
2: Was heißt, du hattest keine Lust mehr zu leben? Was heißt das?
1: Ja, also... Also ich habe einen Song geschrieben jetzt und da beschreibe ich das ganz gut. So viele Farben, aber ich sehe nur grau. Manchmal stehe ich auf und denke mir, ich will Leute nicht raus. Handschellen bleiben Ketten, auch wenn sie aus Gold bestehen. Gott, kannst du mich retten, denn ich will den nächsten Morgen miterleben. Das heißt, du lebst, aber irgendwie bist du tot. Und die Welt geht ja trotzdem weiter, aber dieses Ich will nicht mehr leben heißt, dass du irgendwie dabei bist, abzuschließen. Mhm. Und das habe ich versucht mit temporären Mitteln wie dem Rauchen, dem Trinken irgendwie zu...

0: Ja, was passiert ist, ist erstmal, dass ich nochmal tiefer fallen musste. Und da hatte ich aber tatsächlich meine erste und so einzige visuelle Erfahrung auch mit Jesus. Ich wollte an einem spezifischen Tag, wollte ich halt meinen Geburtstag nachfeiern und dann bin ich halt in einem Shoppingcenter gelandet und wollte mir da halt ein paar, so irgendwie noch ein Outfit zurecht shoppen und hatte vorher aber auch nur geraucht und Kaffee getrunken. Das war irgendwie bis 16 Uhr mein Frühstück. Bin in ein Shoppingcenter gegangen, wollte noch ein paar Kleidungsstücken einfach schauen für meinen Geburtstag und bin halt in dem Shoppingcenter ohnmächtig geworden. Weil sich diese ganze emotionale Last und so, das hat sich ja über Wochen, Monate angestaut und irgendwann kannst du ja nicht mehr. Und dann kamen halt schon Passanten und dann bin ich teilweise nicht mal mehr richtig ansprechbar gewesen und habe einfach wirklich, also ich dachte, ich habe einen Schlaganfall. Also ich erinnere mich daran noch, keine schöne Erinnerung und aber ich war halt so wie weggetreten. Ich war da, aber irgendwie auch nicht. Ich war gefühlt wie so in so einem Warteraum der Realität. Also man war
1: Das
0: so
1: heißt, es war so alles dumpf um dich herum
0: alles
1: abgedunkelt?
0: dumpf herum, genau. Ich konnte nicht richtig antworten. Ich war nicht richtig da. Ich habe mich die ganze Zeit übergeben. Und ja, dann wurde halt auch der Krankenwagen gerufen. Die haben mir noch in dem Shoppingcenter noch eine Infusion gegeben. Und in dem Moment habe ich mich, ich weiß noch, ich habe mich so aufgerichtet und dann habe ich halt einfach Jesus gesehen, der dann zu mir geredet hat und meinte so, hey, ab jetzt wird alles gut.
1: Wo war der?
0: Und also ich saß so und er stand so vor mir einfach. Das war wie so ein leichter Schein, den man wahrgenommen hat.
1: Zwischen diesen Leuten, die
0: Und
1: da
0: zwischen
1: standen.
0: diesen Leuten, genau. Und das war halt schon eine der bedeutendsten Erfahrungen in meinem Leben, weil man ja auch bemerken muss, dass ich mich zu der Zeit ja gar nicht mit Jesus irgendwie, also ich kannte ihn nicht, ich bin ja auch in einer christlichen Familie aufgewachsen. Man war so halt irgendwie zu Weihnachten ist man in die Kirche gegangen oder so, ne? Also man hatte da nie so eine krassen also Bindungspunkte gehabt, ne? Und
1: Woher wusstest du, dass das Jesus war?
0: genau, und das war halt der Punkt, so woher hätte ich das denn wissen können? Das war einfach so eine tiefe Wahrheit, wo dass ich wusste, okay, hey, das ist jetzt Jesus, das ist jetzt irgendwie niemand anderes. Ich habe mich auch vorher mit dem Islam beschäftigt und habe auch gedacht, hey, könnte auch interessant sein für mich und so. Und dann, das war auch sogar tatsächlich unmittelbar davor und dass mir dann aber Jesus begegnet, war für mich dann halt noch mal mehr ein Zeichen, hey, guck mal, du bist gerade an deinem tiefsten Punkt, an deinem allertiefsten Punkt, verachtest dich selber, aber da ist trotzdem Jesus, der zu dir sagt, ab jetzt wird alles gut. Und ich wusste einfach, dass das Jesus ist. So wie ich weiß, dass das ein Wasserglas ist, wusste ich, das ist Jesus.
1: Und dieser Satz, mit was für einer Stimme hat er das gesagt?
0: Mit so einer sanften Stimme. Es war so ein ganz leichter Hauch.
1: Was hat das mit dir gemacht, dieser Moment, dieser Satz?
0: Das war halt, es stand halt da. Es stand im Raum, auf jeden Fall. Und ich wusste, hey, da war jetzt Jesus. Und dann war es aber wieder weg. Also ich wusste, dass diese Begegnung gerade war. Dann kamen aber wieder Momente, wo ich dann zum Beispiel einen Mann kennengelernt habe, der mich dann auch dem Islam näher bringen wollte, wo ich auch war, hey, könnte vielleicht dann doch noch mal was werden, weil man sich dann irgendwie hat ein bisschen auch so beeinflussen lassen. Und dann ist es aber auch in die Brüche gegangen. Also es war schon eine sehr, sehr intensive Zeit. Also ich bin sehr oft in tiefe, dunkle Löcher gefallen und habe halt dann einfach mit der Zeit gemerkt, das geht so nicht weiter. Und ich wusste, entweder das eine oder das andere, entweder Leben oder Tod. Du kannst nicht dazwischen leben. Du kannst nicht am Leben sein und trotzdem deine Seele verkümmert. Das kannst du nicht. Also, so kannst du nicht leben. Und dessen wurde ich mir bewusst. Und ich wusste, hey, ich habe ja im Chor gesungen. Und wir sind immer in der St. Sophienkirche in Hamburg. Da hatten wir so, das war so unsere Hauptkirche. Da hatten wir so auch öfter Auftritte gehabt. Und die war auch in der Nähe von mir. Und da wusste ich, hey, die Kirche kenne ich noch, da könnte ich mal zu einem Gottesdienst hingehen. Weil ich wusste, entweder ich kippe mir jetzt weiter hier den Wodka rein und verweile weiter in meinem Hass und in meinen ganzen Krankheiten da, die ich dann bekommen hatte, immer Hexenschuss gehabt, immer Verspannung und immer aus Frust essen und also. Und ich wusste einfach, hey, das geht einfach so nicht mehr weiter. Und entweder das eine oder das andere. Und dann kam halt dieser Gedanke, hey, geh mal in den Gottesdienst. Und das war auch noch eine katholische Kirche. Und ich war so, hey, das ist mir aber egal. So, ich gehe da jetzt mal hin.
1: Bist du reingegangen?
0: Ja, ich bin
1: Wie war das für dich?
0: reingegangen.
1: Wie war das Erlebnis für dich?
0: Es war ungewohnt, aber es war auch schön, weil ich diese Kirche halt kannte und ich habe sie halt nur positiv halt auch in meinem Kopf verankert gehabt durch die Auftritte. Das heißt, es war etwas, was ich kannte. Es war so ein wohliges Gefühl. Natürlich ist halt eine riesige, schöne katholische Kirche. Die sind ja immer sehr schön beschmückt und hatte ich halt den Gottesdienst da miterlebt, habe mich noch immer an die letzte Reihe gesetzt. Da habe ich auch einen Song geschrieben drüber. Ist auch einer meiner

0: Es gehört es in christlichen Lieder, da singe ich auch, in der Kirche heißt der Song auch, und da singe ich auch Depressionen, Zigaretten, schwarze Lunge, rauche Kette, falsche Freunde, Alkohol, Exzess, ich glaube, ich bin verloren, nur Gott kann mir noch helfen. In der Kirche, letzte Reihe, auf den Knien, wie ich weinte, und ich betete zu Gott, bitte hol mich hier raus, ich lege mein Leben in deine Hand. Das war das war das erste Gebet, was ich zu Gott gebetet habe, als ich dann nach Jahren das erste Mal aus eigenem Antrieb in die Kirche kam.
1: Da war jetzt der Satz drin: Gott, hol mich hier raus.
0: Ja.
1: Das war dein Gebet.
0: Ja, ich lege mein Leben in deine Hand. Das war das Gebet. Hol mich raus aus dieser Hoffnungslosigkeit, hol mich raus aus dieser dunklen Leere und ich lege mein Leben in deine Hand. Also das war wirklich wörtlich das Gebet, das ich gesprochen habe, jedes Mal, als ich da war. Und es war halt krass, weil ich war wirklich in der letzten Reihe. Also dieses Lied, das sage ich auch, das ist halt alle meine Songs sind echt, alle meine Songs ruhen oder sind bestehen aus Erfahrungen, die ich hatte, aber das ist halt wirklich sehr bildlich, genau, ohne metaphorische Umschweifung, was ich erlebt habe und was ich gebetet habe. Und da habe ich halt echt gesagt, Gott, ich lege mein Leben in deine Hand, ich weiß nicht mehr weiter, ich glaube an dich, aber ich folge dir nicht, ich habe keine Ahnung, was ich mit meinem Leben machen soll, ich habe so viel Hass in mir, ich kann nicht vergeben, aber ich bin jetzt hier und kapituliere. Und ich glaube, das will Gott auch. Gott möchte, dass wir unvoreingenommen zu ihm kommen und sagen, hey, was ich habe, was ich bin, auch wenn das gerade nicht viel ist, das gebe ich dir. Und so bin ich jede Woche Stück für Stück, sogar mit Hexenschuss, in den Gottesdienst
1: In deine
0: gekommen,
1: letzte Reihe gegangen.
0: genau, in die letzte Reihe gegangen, in der katholischen Messe, da geht man ja auch noch auf die Knie, ich bin teilweise kaum hochgekommen mit meinem Hexenschuss, bin trotzdem auf die Knie gegangen, habe gesagt, hey, das mache ich jetzt. Und dann bin ich jede Messe gefühlt in eine Reihe vorgerückt und irgendwann saß ich dann so in der ersten Reihe. Und es kam halt immer mehr Gedankenschnipsel, ne? Vergib doch mal, rede doch mit deiner Mutter. Du kannst akzeptieren, dass dein Leben jetzt gerade in Scherben liegt. Es kann was Neues kommen. Also es waren einfach so Gedankenfetzen, wirklich wie einzelne Puzzleteile, die so in meinen Kopf, in meinen Geist gekommen sind, wo ich dann einfach wusste, so kann ich Gott folgen, indem, dass ich zuhöre. Es ist, und das vergessen halt auch Leute, es ist, okay, wir reden gerade, es ist auch wichtig zu reden, aber manchmal ist es auch viel wichtiger, einfach zuzuhören. Genau, und dann.
1: Hast du auch wieder angefangen zu schreiben, Musik zu machen?
0: Tatsächlich habe ich mich ja gewehrt dagegen. Ich hatte ja dann manchmal sogar so Ideen, irgendwie, dass ich dann sowas für Gott schreiben wollte. Und da war ich so, ja, nee, das wird doch nicht sein. Und dann habe ich eines Morgens, und dieser Morgen hat einfach alles verändert, habe ich einfach irgendeinen Roman gelesen, irgendwie einen historischen Roman, der jetzt irgendwie nicht mal christlich war oder so. Habe ich einfach morgens gelesen mit schönem Käffchen in der Hand und dann auf einmal kam mir eine Songidee aus dem Nichts. Und normalerweise, musst du wissen, schreibe ich halt Songs und ich habe halt immer geschrieben mit einem YouTube-Beat. Das heißt, ich habe erstmal einen Beat angehört, irgendeinen Beat von einem Produzenten auf YouTube, die da hochgeladen haben und dann kamen mir erst die Ideen. Aber als ich gelesen habe an dem Morgen, hatte ich erstmal die Idee, ohne überhaupt irgendeinen Beat oder eine Melodie gehört zu haben. Und das war halt richtig selten. Und dann kam mir halt einfach die Idee, und ich weiß noch, das war dann, Jesus, du warst die ganze Zeit da, doch ich hab dich nicht gesehen. Danke, dass du mir verzeihen kannst, denn ohne dich kann ich nicht leben. Und dann ging es weiter. Ich hatte schon bis zu dem Refrain, hatte ich auf einmal den Text da, als hätte man mir das so rübergemailt in meinem Kopf. Und
1: Du warst die ganze Zeit schon da.
0: ja, und das ist halt so verrückt, weil ich hab, also wirklich, ich kann dir das ehrlich sagen, ich arbeite sonst. Manchmal habe ich einen Song in 10 Minuten fertig, manchmal arbeite ich Tage an einem Song. Daran habe ich nicht gearbeitet. Es kam einfach, also genau diese ersten Wörter, die waren einfach da. Es ist einfach gekommen. Und das war einer der Momente, der zweite Moment, wo Gott halt krass zu mir gesprochen hat, wo ich wusste, weil alles in meinem Leben ja über Musik ging. Also, ne, wie ich auch zu dir gesagt habe, meine Identitätbildung. Und ist das nicht krass, dass Gott zu mir gesprochen hat, wo er doch wusste, dass die Musik mir schon immer alles bedeutet hat, dass die meine Identität ausmacht und dass ich aber diese Identität begraben habe und er mich trotzdem durch diese musikalische Identität ruft, aber in seinem Namen, da kriege ich noch immer Gänsehaut, weil das halt einfach mein Leben ist. Und das bin halt einfach ich und er hat sich dadurch offenbart. Er hat sich durch die Geschichte offenbart, die mir am meisten wichtig ist, durch die Musik. Und hat mir so dieses Geschenk gemacht, dieses, hey, alles war in Scherben, aber ich geb dir Ideen und ich gebe dir die Möglichkeit, dein Talent zu nutzen, aber in meinem Namen, noch bevor ich überhaupt diese Entscheidung getroffen habe, zu sagen, hey Jesus, ich folge dir. Und dann habe ich so einfach das Handy genommen. Das war wirklich wie automatisch mit so einer Leichtigkeit, die ich vorher nie hatte, weil ich habe dir auch vorher gesagt, ich habe mich immer 1, 2 Stunden fertig gemacht, um überhaupt Videos zu drehen. Und dann habe ich auf einmal einfach mein Handy hochgenommen. Zu dem Zeitpunkt habe ich mir noch irgendwie so ein leichtes Kopftuch gemacht, weil meine Locken ja auch wuschelig waren. Jeder, der mit Locken schlafen geht, weiß dieses, kennt dieses Problem. Und habe im Schlafanzug einfach noch dieses Video aufgenommen und hab dann noch gegen meine Wand getrommelt. Und dann meinte ich auch so, ich danke dir, Herr, ich danke dir so sehr, dass du mich so liebst, dass du mir vergibst. Und hab das einfach aufgenommen und dachte mir noch so, vielleicht ist es auch gar nicht so gut. Vielleicht ist das so ein bisschen.
1: Total cool.
0: Und dann war ich so, vielleicht ist das so ein bisschen zu klassisch angehaucht oder so. Aber irgendwie habe ich mir dann trotzdem wieder TikTok runtergeladen und habe dieses Video einfach gepostet. Ich meinte auch einfach so, hallo, Bruder und Schwester, ich habe jetzt hier gerade einen Einfall gehabt und ja, kann ich euch einfach mal zeigen. Und dann ist das halt so in der christlichen Bubble viral gegangen. Es hat jetzt keine Millionen Aufrufe, aber es hat schon irgendwie innerhalb von einem Tag 20, 30.000 Aufrufe gehabt und so in dieser christlichen Bubble, in der ich ja überhaupt nicht stattgefunden habe, war das
1: Krass.
0: natürlich schon was Großes, dass das dann so viele Menschen erreicht hat. Und dann hat mir halt einen Tag später, 1, 2 Tage später, Mike the Maker geschrieben.
1: Ey, das ist
0: Ja.
1: richtig cool. Das heißt, aus dem, was du mitbringst und die Scherben, die entstanden sind, macht Gott etwas Neues.
0: Ja, dieses Puzzleteil, von dem ich geredet habe, und das
1: Ja.
0: fügt er halt zusammen, ja.
1: Ein ganz neues Puzzle. Jesus ist jetzt aufgetaucht, als du dort im Einkaufszentrum lagst. Er stand dort und du lagst. Wer ist Jesus für dich geworden in den letzten Wochen, Monaten?
0: Für mich ist Jesus einfach ein Freund, ein Begleiter, ein Vater.
1: Was ist aus der Depression geworden? Du hast gesagt, es war so dunkel, du wolltest nicht mehr leben.
0: Ja,
1: Was ist daraus geworden?
0: ich habe da tatsächlich eine Therapie gemacht. Und während dieser Therapie hat genau das stattgefunden, was ich dir gerade erzählt habe. Also während dieser Therapie habe ich die Einfälle bekommen von Gott zu den christlichen Liedern, sind viele Türen aufgegangen sind viele Türen aufgegangen, zum Beispiel auch zu Mike the Maker, dass ich dann da professionell christliche Musik herstellen, also produzieren lassen konnte. Und genau, also ich habe halt mit der Therapie halt natürlich auch viele Dinge aufarbeiten können, habe aber jetzt irgendwie keine Medikamente genommen. Also das wollte ich nicht. Und habe aber gemerkt, dass Gott mir so diese Erfüllung geschenkt hat. Also das sage ich auch jetzt. Ich habe auch jetzt momentan gerade wieder eine sehr schwierige Zeit. Sind halt manchmal Ups und Downs. Das ist halt einfach das Leben. So, Gott schützt nicht vor dem Sturm, aber Gott schützt dich in dem Sturm.
1: Und du bist immer noch Lucia, immer
0: Genau.
1: noch die Person mit dem gleichen Namen wie früher. Was hat sich
0: Genau.
1: jetzt dann verändert?
0: Dass, ja, ich jetzt nicht mehr nur negative Musik mache und Heartbreak-Mucke mache, sondern dass ich Musik für Gott mache und dass ich Menschen Hoffnung gebe, dass dieser Name Lucia, die Lichtbringende, jetzt das Licht vom Herrn ist, dass ich auf diese Welt erscheinen lassen möchte durch ihn.
1: Da war ja diese Lehre, dass du den Wunsch hattest, geliebt zu werden, angenommen
0: Ja,
1: zu werden.
0: ja.
1: Von deinem Vater her kam das. Und würdest du heute sagen, du bist geliebt oder empfindest du das?
0: Ja, auf jeden Fall. Also ich auch sagen muss, seitdem ich zu Jesus gekommen bin, also es gibt gute Zeiten, es gibt schlechte Zeiten, ob als Christ oder als Nicht-Christ. Was sich für mich verändert hat, und das meinte ich auch letztens zu meiner Mom und auch generell so, seitdem ich so mit Jesus gehe, so unperfekt dieser Weg sein mag, habe ich nie wieder das Gefühl gehabt, hey, ich möchte sterben, ich möchte nicht mehr leben, ich will mein Auto am liebsten an die Wand fahren und es ist vorbei. Das habe ich nicht mehr. So natürlich empfinde ich manchmal noch immer sehr große Trauer, wenn ich sehe, hey, was mit Menschen passiert, wie ungerecht diese Welt ist. Wir leben in einer gefallenen Welt. Zu sehen, was mit Tieren passiert, weil mein Herz da auch sehr groß für Tiere ist. Diese Machtlosigkeit zu empfinden, dieses, hey, ich kann die Welt jetzt hier nicht retten. So, das wird Gott aber tun. Und dann weißt du wieder, hey, okay, das wird Gott tun. Und natürlich zweifelt man manchmal. Also ich zweifle auch manchmal natürlich. Das ist halt so, Gott will ja auch keinen blinden Gehorsam von uns. Deswegen hat uns ja den freien Willen gelassen. Aber trotzdem ist dieser tiefe Kern in mir drin, hey, ich weiß, da ist noch mehr, da ist jemand, der größer ist und das ist Jesus und ich weiß, keine Dunkelheit ist zu dunkel für ihn, weil sein Licht hell genug ist.
1: Das ist cool. Lucia, schön, dass du heute hier warst.
0: Danke, dass
1: Danke.
0: ich hier sein durfte.
1: Geliebt sein, ohne etwas dafür zu tun. Laura hat das bei Gott gefunden, was sie ein Leben lang gesucht hat. Kennst du diese Sehnsucht? Dann wende dich doch auch mal an Gott. Er möchte dir zeigen, dass er dich bedingungslos liebt. Mach's gut und bis zum nächsten Mal.

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2: Hallo liebe Zuschauer und herzlich willkommen zur aktuellen Sendung am Dienstag hier bei Ihrem WLK TV. Kleine Züge, große Leidenschaft. In Leuna drehte sich am Wochenende alles um die Modelleisenbahn. Bei den dritten Leunaer Modellbahntagen trafen sich Sammler, Bastler und Fans. Und im Gebrauchtwarenmarkt wechselte so mancher Modellbahnschatz den Besitzer.
3: Kleine Züge, große Leidenschaft. Im Kulturhaus Leuna drehte sich am Wochenende alles um die Modelleisenbahn. Bei den dritten Modellbahntagen zeigten Aussteller, Vereine und Händler, was auf den kleinen Schienen alles möglich war. Von der Gartenbahn bis zur winzigen Spur T im Maßstab 1:450 reichte die Bandbreite. Modelleisenbahner aus Deutschland und 6 europäischen Ländern waren dabei. Veranstalter waren die mitteldeutschen TT-Modulbahner.
4: Vorher lief das unter der Fahne vom Arbeitskreis TT-Bahn. Und da war diese Ausstellung auf die Spurweite TT beschränkt, weitestgehend zumindest. Und seitdem wir das eigenständig betreiben, sind wir Spurweiten offen und haben hier zur Ausstellung Spurweite T, was relativ neu auf dem Markt ist, im Maßstab 1:450, bis zur Gartenbahn.
5: Ich habe schon gesehen, es ist ja bunt gemischt. Ich kann Modellbahnzubehör kaufen. Ich kann aber mir auch Anlagen anschauen, die hier mitstehen. Ist da jetzt ein bestimmtes Motto? Wird jetzt nur Material angeboten? Wird nur neues Material oder wird auch gebrauchtes Material angeboten? Oder wie muss ich mir das hier vorstellen als Besucher? Was erwartet mich?
4: Das Interessante an dieser an den Leunaer Modellbahntagen ist ja, dass wir ein breites Spektrum da haben. Sie haben das hier schon eben erwähnt, aus Anlagen, die angeschaut werden können, wo man sich auch Anregungen holen kann und aus diversen Herstellern, von Markenherstellern. Der Marktführer, ich will jetzt keinen Namen nennen, ist auch mit vertreten und einige kleinere Hersteller, die auch allen TT-Bahnern zumindest bekannt sind, die sind hier vor Ort. Also das spricht auch für unsere Veranstaltung, dass diese Hersteller sich dann hier präsentieren und neue Fahrzeuge vorstellen. Und was neu ist für den Markt, was auch toll ist, dass viele Sachen dann im 3D-Druck oder Laser-Cut dann hier angeboten werden und wir dann dort unseren Gästen und Besuchern dann ein breites Spektrum bieten können von gucken, was kann ich machen, was will ich machen, wo kann ich mich da einbringen und das Zeug auch kaufen können.
3: Dabei ging es längst nicht nur darum, Züge fahren zu lassen. Landschaften wurden gestaltet, Gebäude gebaut und technische Details möglichst originalgetreu nachgebildet. Jede Anlage erzählte ihre eigene Geschichte.
5: Wie sieht es denn aus Ihrer Sicht aus? Kann man die Jugend damit noch begeistern?
4: Was immer wieder schön ist, das ist, dass die jungen Leute begeistert sind, wenn die an Anlagen stehen und dann dort irgendwas sich bewegt, irgendwelche Türen aufgehen oder ein Kanaldeckel hebt sich und da kommt irgendein Bauarbeiter raus oder so und die Knöpfchen drücken können. Das ist die eine Seite. Die zweite Seite ist aber viel schwerer, die dann zu begeistern, sich selber aktiv dort einzubringen, was wir gerne unterstützen würden, weil in unserem Verein

0: sind wir 36 Mitglieder und das Durchschnittsalter ist irgendwo über 60. Also das ist, ja, wir brauchen Nachwuchs. Und letzten Endes ist ja die Modelleisenbahn ein sowas von vielfältig. Man kann kreativ sein und selbst die jetzt im digitalen Zeitalter, als unsere Modulanlagen, die wir haben, die fahren wir digital und die Steuerung wäre durchaus mit dem Handy möglich. Das ist ja alles möglich. Man kann analog fahren, aber auch digital. Und diese Spielereien, ja, die gehen ja natürlich auch, alles digital anzusteuern.
1: Besonders klein wurde es bei der Spur T. Im Maßstab 1:450 entstand eine Miniaturwelt, in der selbst winzige Züge noch ihre Runden drehten.
2: Die ist aber nicht weit verbreitet, oder?
3: Ja, es ist langsam gekommen, aber nicht weit verbreitet, weil es eine sehr biblische Arbeit ist und manche die Fingerfertigkeit scheuen. Aber wenn man will, kann man auch mit so einer kleinen Spurweite bauen.
2: Das wäre ideal für kleine Wohnungen, wo man wenig Platz hat, aber trotzdem eine schöne große Anlage mit Fahrbetrieb bauen will, oder?
3: Ja, man hat es ja gesehen an dem ICE mit 7 Wagen, da macht er schon was her. Und wenn er sich durch die Kurven schlängelt, ist das ein angenehmer Eindruck.
2: Wie sind Sie denn auf diese Nenngröße gekommen?
3: Ich habe das erste Mal gesehen in Dresden zur Messe vor 2 Jahren. Und vor's Jahr nochmal Gefallen dran gefunden. Und als ich das einem Bekannten erzählt habe, hatte er zu mir gesagt, was willst du, alter Mann mit zittrigen Händen? Und das war für mich die Herausforderung, dass ich gesagt habe, jetzt erst recht baue ich das.
2: Ja. Und wie lange hat das jetzt gedauert, das Stück hier aufzubauen?
3: Ich stand ein bisschen unter Zeitdruck, weil ich zu dieser Messe es fertig haben wollte und es hat ein Dreivierteljahr dafür gebraucht.
2: Sehr schön. Und damit unsere Zuschauer auch mal sehen, wie klein das überhaupt ist, wir sehen ja jetzt gerade unser Mikro, vielleicht darf ich mal ganz kurz hier mal anfassen und den hier oben mal draufhalten. Ja. Ups. So. Also das wäre die Nenngröße T, also wieder was Neues am Markt. Und dann wünschen wir Ihnen noch viel Erfolg und dass Sie es noch lange schaffen, die kleinen Wagen noch aufs Gleis zu bringen.
3: Okay, bedanke ich mich.
1: Doch die Modellbahntage in Leuna waren nicht nur eine Ausstellung. Händler und Hersteller präsentierten ihre Neuheiten, informierten über aktuelle Projekte und kamen mit den Besuchern ins Gespräch. Für die einen war es die Suche nach einem bestimmten Waggon oder einer neuen Lok. Für die anderen gab es Inspiration für die eigene Anlage. Und für alle stand die Leidenschaft für die kleinen Bahnen im Mittelpunkt. 2 Tage lang war Leuna damit Treffpunkt für Modellbahnfreunde. Von der Gartenbahn bis zur winzigen Spur T.
4: Und wir bleiben auf den Schienen. Bei den Wittenberger Bahnerlebnistagen gab es historische Fahrzeuge, Technik zum Staunen und jede Menge Eisenbahnromantik. Was die Besucher auf und neben den Gleisen erleben konnten, sehen Sie im nächsten Beitrag.
5: Der Förderverein Berlin-Anhaltische Eisenbahn e.V. hat am Wochenende des 5. und 6. September zu den 36. Bahnaktions- und Eisenbahnerlebnistagen eingeladen. Unter dem Motto Eisenbahn zum Anfassen, Fotografieren und Mitfahren fanden im Bahnbetriebswerk Lutherstadt-Wittenberg-Hüfner-Straße Aktionen rund ums Bahnfahren statt. Präsentiert wurden während den Erlebnistagen historische sowie moderne Fahrzeuge von dem Förderverein und auch des Nahverkehrs Sachsen-Anhalt. Auch die Museumslokomotive V100-003 wurde wieder der breiten Öffentlichkeit präsentiert. Ferner ermöglichte das Lokpersonal Mitfahrten auf einigen Lokomotiven sowie die Vorstellung der Arbeit an den Modellbahnen. Der Förderverein feierte in diesem Jahr an den Erlebnistagen außerdem sein 35-jähriges Jubiläum.
6: Ja, unser Förderverein Berlin-Anhaltische Eisenbahn hat 50 Mitglieder, davon natürlich auch fördernde Mitglieder. So der harte Kern bilden 25 Mitglieder, die hier aktiv unsere Arbeit gestalten. Unsere Arbeit selber recht vielfältig. Wir befassen uns mit dem Erhalt historischer Lokomotiven. dann natürlich hier am Standort Bahnbetriebswerk die Anlagen und Einrichtungen nutzbar zu halten, denn des Weiteren eine wichtige Sache unserer Modellbahnen, die wir hier auch zum Teil nach historischen Vorbildern nachgestaltet haben. Und so haben wir auch eine vielfältige Arbeit, dass wir natürlich auch die Historie erhalten, denkmalgeschützt erhalten. Und wir wollen natürlich auch im Rahmen unserer Aktivitäten und Ausstellungen und Sonderfahrten das Verkehrsmittel Eisenbahn der Allgemeinheit nahebringen.
5: Als Programmpunkte gab es außerdem Vorführungen der Diensthund-Führerschule der Polizei, Feuerwehr, des Kampfsportclub Dokan und musikalische Untermalung durch die Musikschule Fröhlich. Der Förderverein finanziert sich so durch die verschiedenen Aktivitäten, Mitgliedsbeiträge und durch die Möglichkeit, für ausgewählte Projekte Förderungen zu beantragen. Außerdem bieten sie auch außerhalb der Erlebnistage Sonderfahrten auf ihren Lokomotiven an.
6: Wir bieten Sonderfahrten mit historischen Fahrzeugen an. Unsere Museumslokomotive Freien 100 und 03, wo wir dann zu ausgewählten Veranstaltungen und Aktivitäten, gerade auch im Land Sachsen-Anhalt, dann Fahrten anbieten. Die nächsten Fahrten planen wir am 31. Oktober, wo wir dann nach Wernigerode und Thale fahren und am zweiten Adventswochenende nach Quedlinburg, wo wir dann aber auch wirklich attraktive Dinge anbieten wollen, wo dann der Reisende natürlich auch am Zielort eine Attraktion vorfindet.
5: Wie bei vielen Vereinen bleibt der fehlende Nachwuchs auch hier ein Problem. Es gäbe zwar Interessierte, aber im Verein geht es eben nicht nur um das Spielen mit den Bahnen, sondern auch um Vereinsarbeit und administrative Leistungen, um die Arbeit umzusetzen. Die nächsten Projekte sind dennoch schon geplant.
6: Gegenwärtig arbeiten wir noch am Projekt der Sanierungen des Lokschuppenbereiches. Dort finden in diesem Jahr noch abschließend einige Sanierungsarbeiten statt. Das sind Auflagen, die aus den Prüfungen des Bauwerkes hervorgegangen sind, um nachher auch eine mittelfristige weitere uneingeschränkte Nutzung zu haben. Laufende Projekte sind ferner der Erhalt auch unserer Museumslokomotive Verein 100-003, die wir auch dank großer Förderung des Landes wieder in Betrieb nehmen könnten. Aber auch dort ist es wichtig, wenn die Lok läuft, im laufenden Betrieb ist es, sind viele Dinge, Aufgaben zu erledigen, die aufgebracht werden müssen. Hier ist es auch kaum noch möglich, irgendwelche Eigenleistungen zu erbringen, denn für jede Aktivität, jede Reparatur und dergleichen muss überall eine Nachweisführung erfolgen, sodass da dem Engagement der Mitglieder auch Grenzen gesetzt sind.
5: Die 36. Bahnaktions- und Eisenbahnerlebnistage haben damit einmal mehr gezeigt, dass Eisenbahngeschichte nicht nur Vergangenheit ist und auch in Zukunft durch den Förderverein der Erhalt der Lokomotiven gestellt ist.

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1: Apotheker sind weit mehr als Medikamentenausgeber. Sie beraten, klären über Wechselwirkungen auf und helfen bei gesundheitlichen Fragen. Doch wie sieht der Arbeitsalltag hinter dem Apothekentresen aus? Darüber haben wir mit Dr. Andreas Hühnerbein gesprochen.
2: Herr Hühnerbein, wir haben heute mal ein ganz anderes Thema. Apotheker oder die Apotheken geben ja nicht nur Medikamente raus. Da steckt ja noch viel mehr dahinter.
3: Ja, da sind wir auch ein bisschen stolz drauf, ehrlicherweise. Ja. Natürlich ist das, was die Patienten und Kunden vorne sehen, dass da irgendwie ein Artikel abgegeben wird, manche auf Rezept, manche nicht. Manchmal muss der Arzt sozusagen noch sein Okay geben und das verordnen. Manches darf man sich selber kaufen. Es gibt rechtlich unterschiedliche Sachen. Was darf ich selber? Was brauche ich eine Beratung vom Apothekenteam sozusagen? Wo brauche ich den Arzt dazu? Das sind aber diese klassischen Abgabevorgänge, wo für uns natürlich eine Beratung dazugehört, auch verpflichtend ist. Das wird regelmäßig auch getestet. Aber es ist natürlich nicht das Einzige, was wir in der Apotheke machen, sondern das Dienstleistungsspektrum

0: zieht sich deutlich weiter. Da gehören Herstellungsvorgänge dazu, individuelle Rezepturen, da gehören Messungen dazu, da gehören ganz viele Sachen dazu. Und seit einiger Zeit ist das Ganze ein bisschen strukturierter gefasst worden. In Abstimmung mit den Krankenkassen gibt es sogenannte pharmazeutische Dienstleistungen. Das sind Dinge, die die Apotheke eigentlich schon relativ lange anbietet, die jetzt in einer strukturierten Form und eben auch in einer vergüteten Form angefasst werden. Das heißt, bestimmte Patienten, die in die Zielgruppe hineingehören, kriegen diese Dienstleistung dann auch von ihrer Krankenkasse bezahlt.
1: Das betrifft welche Dienstleistungen?
0: Das gibt ganz unterschiedliche. Das, was bei uns am umfangreichsten ist, die sogenannte Polymedikationsberatung. Polymedikation, viele Medikamente. Sind wir wieder bei alten Leuten, die sind es nicht immer. Es gibt auch jüngere Leute mit mehreren Medikamenten. Mhm. Aber gehen wir mal von einem Patienten aus, der mindestens 5 Medikamente parallel einnimmt. Der hat ja oft einen Medikationsplan vom Arzt in der einen oder anderen Form. Und wir dürfen und können, und das machen wir auch relativ regelmäßig, diese Medikation nochmal checken. Da gehören natürlich erstmal die Artikel dazu, die auf diesem Medikationsplan stehen. Wir nutzen ganz oft aber dieses sogenannte Brownback-Verfahren, wo wir die Patienten bitten, räum mal alles in die Tüte, was du zu Hause so hast und was du aktuell nimmst. Weil das, was auf dem Medikationsplan steht, ist das, was der Arzt kennt und nimmt. Und der eine nimmt hier nochmal ein Vitamin dazu und der andere nimmt da nochmal ein pflanzliches Vitamin dazu, ein pflanzliches Präparat dazu. Mhm. Oder kauft sich in der Selbstmedikation relativ regelmäßig in der Apotheke noch irgendwas, weil ihm das gut tut. Und das alles zusammen gehört in die Betrachtung mit rein. Zusätzlich, wenn es uns zur Verfügung steht, nutzen wir dann auch noch Blutwerte, Nierenwerte und dergleichen, weil natürlich bei bestimmten Medikamenten bestimmte Körperfunktionen kritischer sind, weniger kritisch sind. Und all das wird sozusagen betrachtet, natürlich heutzutage mit digitaler Unterstützung. Wenn zum Beispiel mehrere Medikamente die gleiche Nebenwirkung machen, ist natürlich die Wahrscheinlichkeit für den Patienten höher, an dieser Nebenwirkung auch zu leiden, als wenn er nur eins davon nimmt sozusagen. Solche Dinge werden alle mit angeschaut, die Wechselwirkung verschiedener Medikamente im Stoffwechsel wird mit angeschaut, aber auch so ganz einfache Sachen. Kann ich das überhaupt so einnehmen? Kann ich das so anwenden, wie es gedacht ist? Unser Ziel ist es eigentlich, dabei in Zusammenarbeit mit den Ärzten, das, was der Arzt sozusagen als Intention in diesen Medikationsplan reingeschrieben hat, dass das beim Patienten auch umsetzbar ist. Und wenn es uns dann irgendwie pharmazeutisch sozusagen komisch vorkommt, weil da vielleicht ein Medikament dabei ist, wo es bessere Alternativen gibt, dann können wir dies in Abstimmung mit dem Patienten dem Arzt vorschlagen oder der Patient schlägt das dem Arzt vor. Manchmal muss man auch ganz fair sagen, es gibt einfach keine Medikamente mit einer besseren Alternative. Ja, aber gerade auch, wenn verschiedene Ärzte im Einsatz sind, Fachärzte für Schmerztherapie, für Rheuma, auch die Augenärzte zusammen mit dem Hausarzt, da ist manchmal die Kommunikation nicht immer optimal. Und bei uns läuft das so, dass bei uns auch ein Stammpatient ist, läuft das in der Medikationsliste zusammen und mit den Informationen, die der Patient danach zusätzlich uns gibt, da gehört natürlich ein entsprechendes Beratungsgespräch dazu, wo wir uns mit dem entsprechenden Patienten dann auch hinsetzen, ihn nach aktuellen Beschwerden fragen, nach Schwierigkeiten bei der Einnahme fragen, auch so ein bisschen versuchen, die Compliance, also wie gut hält er sich an das, was der Arzt vielleicht vorgeschrieben hat und ihn dazu motivieren, das eben auch so entsprechend umzusetzen, weil natürlich der therapeutische Effekt im Wesentlichen dann auch nur da ist, wenn das entsprechend dann auch angewendet wird. Also das ist ein ganz weites Spielfeld, da kommt zum Teil eben auch ein bisschen ein sozialer Touch mit rein. Welche Beschwerden gibt es im Alltag der Patienten, die vielleicht dagegen sprechen, die Medikation so zu nehmen, wie es ist, kann man sich da Alternativen überlegen oder ist manchmal auch einfach nur weil in die Zeile verrutscht, dass plötzlich eine Wassertablette abends genommen wird, aus irgendeinem Grund, weil es mal beim Patienten so angekommen ist und nachts muss er dreimal raus und solche einfachen Sachen sind es auch manchmal. Also das ist relativ komplex und vielschichtig auf jeden Fall. Wir versuchen das eben strukturiert abzuarbeiten im Kontakt mit dem Patienten und natürlich auch, wenn es gewünscht ist und wenn es notwendig ist, im Kontakt mit den Ärzten.
1: Das klingt gut. Wie wird es von den Patienten oder von ihren Kunden, das sind ja dann hinlänglich ja auch Patienten, angenommen?
0: Sind dann immer Patienten in dem Fall, genau. Also dieses Persönliche wird sehr gut angenommen. Ja. Das lässt sich natürlich heutzutage auch telefonisch oder per Videocall alles machen. Also da muss jetzt nicht unbedingt einer direkt in die Apotheke kommen, aber die meisten Gespräche finden wirklich hier in der Apotheke statt und für uns, wir haben schon immer das Gefühl, dass die Leute wieder ein bisschen rausgehen, nochmal ein bisschen klarer sind, was ihre Medikation anbringt, was, wofür, wie es angewendet werden soll, welche Fehler habe ich vielleicht bisher gemacht, das könnte ich verbessern,

0: und trägt das Ganze dazu bei, dass ich meine Therapie A besser vertrage und B, dass sie natürlich auch besser funktioniert.
1: Schön. Was würden Sie sich jetzt wünschen, was Sie noch anbieten dürfen? Jetzt von Krankenkassen oder vom Gesetz her?
0: Ja, ne, da ist ja gerade so ein bisschen in der Diskussion politisch, da können wir dann vielleicht beim nächsten Mal drüber reden. Also mir persönlich liegen natürlich jegliche Präventionsleistungen am Herzen. Ich habe mich länger mit Prävention beschäftigt, finde das Thema unheimlich wichtig. Es ist auch gesellschaftlich wichtig, einfach Kosten zu vermeiden in Zukunft und das so ein bisschen noch in die Leute zu kriegen, natürlich immer beim Endverbraucher sozusagen, aber auch so ein bisschen in die Köpfe aller Beteiligten, dass das eben immer eine Teamarbeit ist. Da gehören die Ärzte dazu, da gehören die Apotheker dazu, da gehört vielleicht das Pflegepersonal dazu, ob ambulant oder stationär. Die müssen alle A miteinander reden und B so ein bisschen dann auch das Gleiche von sich geben. Das wäre schon gut, wenn das noch ein bisschen verbessert wird. Auch die Kommunikation unter den Leistungserbringern insgesamt.
1: Na, dann drücken wir uns mal die Daumen, dass das zustande kommt, was Sie jetzt gerade angesprochen haben. Ja, das waren wertvolle Tipps und ich finde auch, dass es schön ist, wenn ich in der Apotheke gehe. Ich kenne die Leute, ich kann fragen und ich höre mir in Ruhe das nochmal an. Ich will jetzt nicht sagen, dass der Arzt keine Zeit hat, aber wir wissen ja, wie es in Arztpraxen zugeht. Die hören dann, wenn es ein neues Medikament vielleicht ist, zu, die Patienten, aber wenn sie dann draußen sind, ach Gott, was hat er denn gesagt? Und das finde ich eigentlich schön.
0: Das ist immer so ein bisschen das Problem, das geht uns auch ganz genauso wie den Ärzten, dass für uns Dinge selbstverständlich sind und dann sagt man die so in einem Satz und für das Gegenüber ist aber eine völlig neue Welt sozusagen und da muss man sich ein bisschen reindenken und dann ist es völlig normal, dass auch was ein zweites, ein drittes Mal erklärt werden muss, das gehört einfach dazu und da sollten sich Ärzte und Apotheker so ein bisschen die Bälle zuspielen und wichtig ist, dass wir alle für den Patienten arbeiten und die Therapie nachher so ist, dass es dem Patienten hilft, sonst ist nicht nur dem Patienten geht es schlechter, sondern wir schmeißen auch einen Haufen Geld aus dem Fenster raus.
1: Das ist ein sehr schönes Schlusswort, da bedanke ich mich. Und beim nächsten Mal schauen wir, ob wir uns das aufgreifen können, das Thema.
2: Was ist,
1: Dankeschön.
3: Ab ins kühle Nass. Und das mitten in der Elbe. In Lutherstadt-Wittenberg wurde wieder traditionell geschwommen. Beim Elbschwimmen ging es für die Teilnehmer nicht nur in sportlicher Ausdauer, sondern vor allem um Spaß und Gemeinschaft. Aber warum wagen sich jedes Jahr so viele Mutige ins Wasser? Wir sind dieser Frage einmal nachgegangen.
4: In Wittenberg dreht sich an diesem Wochenende alles um den Wassersport. Beim Tag der offenen Tür zeigen die Vereine ihre verschiedenen Wassersportarten. Ein Höhepunkt ist das traditionelle Elbschwimmen, organisiert von der Wassersportgemeinschaft Wittenberg 1962 e.V. Auch Segler und Kanuten laden die Besucher aufs Wasser ein. Dabei geht es um Sport, Spaß und Gemeinschaft. Besucher können die Boote kennenlernen und selbst erste Erfahrungen sammeln. So wird die Elbe für den 23. August 2026 zum Treffpunkt für Wassersportler und Gäste.
5: Und Tradition ist es, an einem Wochenende im Sommer hier unseren Tag der offenen Tür durchzuführen, bei dem wir uns als Verein und jede Abteilung präsentieren. Und ja, die Kanuten tun das, wie man hier ringsherum sieht, mit ihren Kajaks. Und wir sind ein Verein mit rund 35 oder eine Abteilung mit rund 35 Mitgliedern, die im Wesentlichen den Wasserwandersport als Hobby betreiben und das nicht nur auf der Elbe, sondern auch auf den Gewässern, die hier so im Umland sind und auf denen man gut paddeln kann, wie dem Spreewald oder auch den Berliner Gewässern. Ja, zum Tag der offenen Tür verbinden wir das Ganze mit dem Elbeschwimmen. Einmal hat schon stattgefunden, einen Durchgang, einen zweiten bieten wir in Kürze an. Das ist ein großer Teil des Programms, natürlich das gesellige Beisammensein. Und im Wesentlichen geht es darum, dass wir als sportliche Abteilungen unseren Sport vorstellen, dass wir den Gästen die Möglichkeit geben, mal ein bisschen zu schnuppern, sich mal ins Boot zu setzen mit einem Guide oder auch allein mal zu paddeln und sich ein bisschen was erklären zu lassen, worin denn der Reiz des Paddelns auf dem Wasser eigentlich besteht. Ja, der Reiz des Paddelns ist natürlich das ganz nah an der Natur zu sein, mittendrin zu sein in der Natur. Mitunter ist es auch die Einsamkeit, die Natur also in aller Ruhe zu erleben, sich in der Natur zu bewegen, egal wie das Wetter ist, ob es etwas kühler ist, ob Sommer ist, ob Wind oder nicht. Und das kann jeder für sich so entscheiden, wie er das möchte. Und das ist eigentlich der Reiz. Und das eben nicht nur in der Gegend, in der man sich auskennt, wie wir hier auf der Elbe, sondern letztendlich überall in Deutschland oder auch Europa.
4: Beim traditionellen Elbschwimmen geht es für die Teilnehmer einmal quer durch den Fluss. Die Wasserwacht sorgt dabei für die Sicherheit. Rettungsschwimmer und Boote begleiten die Schwimmer. Besonders starke Strömungen sind zu erwarten, was es zu einer großen Herausforderung macht. Jede Altersstufe ist vertreten und meistern diese Veranstaltung ohne Probleme.
6: Ich bin Thomas Vier, Ortsgruppenleiter der Wasserwacht in Wittenberg und hier für heute der Chef von Skanze aus Sicht der Wasserrettung. Wir haben das alljährliche Elbeschwimmen gemacht, das heißt unter fachkundiger Beobachtung dürfen die Wittenberger und Wittenbergerinnen, die Gäste, einmal quer über die Elbe schwimmen. Die Elbe als Bundeswasserstraße ist natürlich nicht einfach so ein Badegewässer, deswegen findet das Ganze unter Beobachtung statt, unter Aufsicht von uns. Und wir begleiten die Schwimmer mit Booten und mit Rettungsschwimmern, sodass im Fall der Fälle auch immer jemand da ist, der dann auch dementsprechend zugreifen kann. Die Elbe ist aktuell unterwegs mit 5 Kilometern pro Stunde. Das klingt jetzt erstmal nicht schnell, es ist sowieso Schrittgeschwindigkeit. Aber in der Fahrrinne selber in der Strömung merkt man, dass man abgetrieben wird. In der Regel schafft man es nicht wirklich direkt durchzuschwimmen. Also man wird immer abgetrieben, das ist geplant, das ist auch gewollt. Und das ist für ungeübte Schwimmer erstmal eine Erfahrung, in dieser Fahrrinne mitgerissen zu werden und dann trotzdem die Ruhe zu bewahren, trotzdem sein Ziel zu verfolgen und dann kommt man völlig problemlos auch auf der anderen Seite an. Das Durchschwimmen durch die Elbe ist für die Wittenberger immer so ein Highlight. Und wenn man sieht, dass heute der jüngste Teilnehmer 10 Jahre alt ist und vor ein paar Jahren der jüngste Teilnehmer 7 Jahre, sieht man schon, dass das reizvoll ist, die Elbe zu bezwingen, sagt man es mal so. Aber wie gesagt, immer nur unter Beobachtung, immer nur unter Begleitung von Rettungsschwimmern. Sonst ist es einfach zu gefährlich. Und der Reiz ist einfach da. Dafür ist die Elbe unsere Elbe. Und da muss man auch mal durchgeschwommen sein als Wittenberger.
4: Paddeln verbindet. Der Verein hat rund 35 Mitglieder, die den Wassersport meist als Hobby betreiben. Gepaddelt wird auf der Elbe und vielen weiteren Gewässern. Einige Mitglieder sind auch sportlich sehr erfolgreich. Helga Freund wurde bereits zum 41. Mal Weltmeisterin und brachte dieses Jahr aus Kanada 2 Goldmedaillen mit.
7: Also mein Name ist Helga Freund, ich bin 72 Jahre alt, habe mit 11 Jahren angefangen zu paddeln, mit 21 wieder fast aufgehört, weil dann Beruf, Studium, Familie, alles viel wichtiger waren. Und mit 48 bin ich wieder ins Boot geklettert und 2 Jahre später hat man mich mitgenommen zur Weltmeisterschaft nach Kanada. Und dort habe ich gewonnen vor 40 Frauen. Und ja, seitdem bin ich so oft, wie es geht, auf dem Wasser. Und dieses Jahr war ich auch in Kanada zur Weltmeisterschaft und habe 2-mal Gold wieder mitgebracht. Nun bin ich 41-mal Weltmeister und das Paddeln macht einfach Spaß. Und ja, und ich kann aber auch ruhig paddeln. Ich kann auch mal Genuss paddeln, also sprich Wanderboot fahren, weil mein Mann ist kein Rennsportler. Und auch, weil das hier ein Verein ist, der vorwiegend Wanderboot fährt, möchte man ja es in der Gemeinschaft erleben. Wenn ich zu Wettkämpfen fahre, dass man Sportkameraden auf aller Welt sieht und die sind ja alle so ein bisschen verrückt wie ich. Das heißt also, dass sie trainieren fleißig und wie man so sagt, die Konkurrenz schläft nicht. Und dass man sich wieder trifft, die eine oder die andere Sportlerin. Und ja, es ist einfach schön.
4: Damit ging ein abwechslungsreicher Tag rund um den Wassersport zu Ende. Beim Elbschwimmen, Segeln und Paddeln standen vor allem Sport, Gemeinschaft und die Freude am Wasser im Mittelpunkt. Ein gelungenes Fest, das einmal mehr zeigte, wie eng Wittenberg mit der Elbe verbunden ist.
3: Und jetzt erfahren Sie noch von uns die Sportergebnisse vom Wochenende. Also wer hat wie gegen wen gespielt? Hier unser Sportblick für Sie.

in der Oberliga Süd unterlagen am Sonntag die Kicker vom SSC Weißenfels zu Hause mit 0:4 dem Team von Germania Halberstadt. In der Verbandsliga unterlag am Samstag Blau-Weiß-Zobau mit 1:3 beim SV Westerhausen. In der Landesliga endete die Begegnung TSV Leuna gegen den 1. FC Zeitz mit 2:1 und der SC Naumburg fuhr auf heimischen Rasen einen 2:1-Sieg gegenüber der 2.

In der Regionalliga der Männer fuhr am Samstag der HC Burgenland einen 34:33 Sieg beim BSV Magdeburg ein. Und die Damen unterlagen am Sonntag beim HC Rödertal knapp mit 29:30. In der Oberliga unterlag die zweite Mannschaft vom HC Burgenland mit 27:29 bei der SG Kühnau. In der Oberliga der Damen wurde die Begegnung HC Burgenland gegen SV Irxleben verlegt. In der Verbandsliga endete die Begegnung SV Friesen-Frankleben gegen die dritte Mannschaft vom HC Burgenland mit 40:28. Und in der Bezirksoberliga fuhren die Damen vom BHV einen 22:10 Sieg beim TSV Groß-Gorbeta ein. Florball. Die UHC-Herren konnten am Sonntag nach Verlängerung einen 8:7 Sieg gegenüber der Mannschaft aus Holzbütten für sich verbuchen.

0: Das war unsere Sendung für Sie am Dienstag. Am Freitag gibt es eine neue Ausgabe BLK Regional TV mit meiner Kollegin Mandy Schmidt. Kommen Sie gut durch die Woche, machen Sie es gut. Tschüss.
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1: Hallo liebe Zuschauer und herzlich willkommen zur aktuellen Sendung am Freitag hier bei Ihrem BLK-TV. 2026 war und ist für Hohenmölzen wieder einmal ein Jahr, in dem viele Themen zusammengekommen sind. Finanzielle Herausforderungen, die Entwicklung der Stadt und ihrer Gemeinden, aber auch die Frage, wie attraktiv die Stadt für die Menschen ist, vor allem für die jüngere Generation. Herausforderungen und Nachholbedarf für die Stadt und wie zufrieden ist der Bürgermeister? Darüber haben wir uns mit Andi Haug, der mittlerweile seit 15 Jahren das Stadtoberhaupt von Hohenmölzen ist, gesprochen. Da unser Gespräch doch etwas länger war, sehen Sie heute den ersten Teil und am Dienstag gibt es dann Teil 2.
2: Ja, Andi, wir haben uns im Februar diesen Jahres ja schon mal gesehen, haben uns unterhalten. So, jetzt meine Frage. Was war in diesem Jahr die größte Herausforderung für unsere Stadt?
3: Naja, du weißt ja, dass wir hier in Hohenmölzen und darüber hinaus 15.000 Menschen mit Fernwärme versorgen. Und wir mussten ja zum Ende des letzten Jahres feststellen, dass unser Fernwärmeversorgungskonzept, also das Zukunftskonzept, nochmal überarbeitet werden musste, weil uns natürlich eine Energiequelle weggefallen ist. Und das Ergebnis hatten wir zu Beginn des Jahres, hatten wir schon. Aber die neue Investition und vor allen Dingen die Finanzierung musste darauf ausgerichtet werden. Und es ist natürlich alles viel teurer geworden. Und wir können jetzt so sagen, wir sind da auf der Zielgeraden, die erhöhte Fördermittelzusage dafür auch zu bekommen. Der Bescheid ist noch nicht da.
2: Okay.
3: Es musste viel Papier gewälzt werden. Aber ich bin da guter Hoffnung, denn der Landkreis hat sozusagen sein Zutun an dieser Stelle schon bestätigt. Und das ist der wichtigste Fakt.
2: Das ist wohl richtig. Bei welchem Thema, wenn du jetzt schon gerade was in der Richtung schon angesprochen hast, sagst du selbst, wir sind noch nicht da, wo wir sein sollten? Was gibt es noch, außer jetzt der Fernwärme?
3: Ja, gut. Also die Fernwärme ist natürlich, wir reden über 66 Millionen Euro Investition und die muss erstmal aufs Gleis bzw. unter die Erde gebracht werden.
2: Ja, ist
3: und das dauert noch lange und da sind wir auch noch nicht so weit, wo ich gerne sein möchte. Ich habe auch noch ein zweites Thema. Wir haben ja in Hohenmölzen ein wunderschönes neues Wohngebiet.
2: Ja.
3: Und da sind jetzt immer noch 45 Bauplätze zu haben. Und da wollte ich gerne eigentlich schon mal ein paar mehr Häuser stehen haben. Wir sind dort aber, beziehungsweise der Vorhabenträger, noch nicht so offensiv in die Werbung gegangen. Wir merken ja schwindende Kinderzahlen und so weiter, dass wir den Bevölkerungsrückgang kompensieren müssen und wir haben hier attraktive Möglichkeiten, das Gebiet selber, Südhanglage, die Kitas, die Vereinslandschaft, die Schulen. Jetzt müssen wir Leute von außerhalb dafür interessieren, dass Hohenmölzen gut angebunden ist und dass man hier toll leben kann.
2: Ja, es ist eine Herausforderung. Ne? Es ist, beantwortet mir eigentlich meine nächste Frage, die ich so hatte. Wie zufrieden bist du mit der Entwicklung unserer Stadt, aber natürlich auch mit den Gemeinden?
3: Also ich glaube, sagen zu dürfen, dass wir mit unseren 5 Ortschaften ein sehr gutes Verhältnis haben. Wir beraten alles gemeinschaftlich und versuchen da auch immer die Dinge gleichgewichtet voranzubringen. Zufrieden bin ich nicht, dass die Dinge so lange dauern. Wir haben so viele tolle Vorhaben hier in der Stadt, die wir gerade noch umsetzen wollen und wenn man dann den ersten Fördermittelbescheid für einen Radweg freudig entgegennimmt und 1,5 Jahre später noch immer kein Bagger angerollt ist, dann sagen die Leute immer, was erzählst denn du? Ne? Also es passiert ganz viel im Hintergrund, da müssen Umwelt- und Naturbelange berücksichtigt werden, geplant werden. Aber es dauert so lange, bis man von der Fördermittelübergabe zum Bauen kommt. Und das macht mich unzufrieden an manchen Stellen, weil wir natürlich auch zeigen wollen, dass es vorangeht. Und wir haben die Möglichkeiten dafür. Es fehlt aber sozusagen die Geschwindigkeit in dem Ganzen.
2: Ja, das ist ja hinlänglich bekannt. Sag mal, dringt es auch bis zu dir, was die Menschen hier derzeit am meisten beschäftigt?
3: Naja, die Leute reden ja immer mit mir, egal wo ich unterwegs bin, bin ich ansprechbar. Das wird auch fleißig genutzt, jetzt zum Herbstmarkt zum Beispiel. Ich weiß gar nicht, wie viele Gespräche ich da geführt habe. Naja, die Leute interessiert schon zum Beispiel, was passiert mit unseren Arbeitsplätzen. Wir sind industriell geprägt. Ja. Der Hauptschwerpunkt ist nach wie vor der Bergbau. Und die Zukunftspläne, die sind noch nicht vor der Haustür. Also wenn wir ein interkommunales Gewerbegebiet errichten wollen, da haben wir auch da wieder die langen Wege der Planung und des Schaffens von Baurechtes und so weiter. Wir sind da mittendrin, aber da steht noch keine Fabrik. Und wir brauchen gut bezahlte Arbeitsplätze. Das ist überhaupt das Allerwichtigste, und zwar vor der Haustür. Mhm. Dann wird der Rest alles folgen.
2: Das ist richtig. Wie sah es aus dieses Jahr? Musstet ihr den Rotstift ansetzen?
3: Naja, leider. Also Hohenmölzen war noch nie in so einer schwierigen Haushaltslage wie in diesem Jahr. Ich bin jetzt 15 Jahre hier Bürgermeister, und uns ist es irgendwie immer gelungen, entweder ausgeglichene Haushalte vorzulegen oder einen Haushalt, der mal defizitär war, in den Folgejahren auszugleichen. Durch drei Sondereffekte gelingt uns das in diesem Jahr überhaupt nicht, und wir bauen eine riesengroße Finanzierungslücke auf, die wir auch, an der wir noch in den nächsten Jahren sehr zu tragen haben. Der Effekt ist einfach steuerlicher Natur. Wir hatten mal eine gute Einnahmesituation in 2024 und bekommen daher jetzt kein Geld aus dem Finanzausgleich in diesem Jahr. Mhm. Die Kreisumlage ist auf diese Steuerkraft aus dem Jahr 2024 zu bezahlen, ist dementsprechend hoch. Und wir haben natürlich die allgemeine wirtschaftliche Situation, sodass die Gewerbesteuereinnahmen grundsätzlich eingebrochen sind. Und das kommt alles in einem Jahr zusammen, sodass wir momentan noch nicht mal einen Haushalt haben. Also wir haben den Haushalt beschlossen, er ist aber noch nicht genehmigt. Da gibt es jetzt noch eine ganze Reihe an Nacharbeiten. Und das nennt man vorläufige Haushaltsführung. Also wir stehen schon ordentlich auf der Bremse aktuell.
2: Das ist traurig. Und dann komme ich eigentlich dann schon zur nächsten Frage, und das ist so hinlänglicher bekannt, die Situation in den Kitas. Gibt es jetzt hier in unserer Region, in unserem Ort Personalprobleme? Denn mit dem Personal steigen ja auch die Kosten letztendlich. Und du hast es ja gerade angesprochen, woher nehmen. Wie sieht's aus?
3: Naja, die Situation in unseren Kitas, wir haben 7 Stück davon, bedarf größter Aufmerksamkeit, weil wir, das ist ein großer Wert, den wir haben. Wir haben tolle, gute Einrichtungen und ein tolles, gutes Angebot, und das will man natürlich bewahren. Jetzt ist Folgendes passiert, also in den vergangenen Jahren haben wir immer händeringend nach Fachkräften gesucht und haben vor allen Dingen ganz verstärkt auf Ausbildung gesetzt. Also wir haben in jedem Jahr 6 Leute ausgebildet für die Kitas. Jetzt passiert aber Folgendes, der demografische Knick ist angekommen. Der kommt immer regelmäßig, einmal in der Generation, und der ist jetzt da. Das heißt, es sind sehr, sehr wenige Kinder geboren worden oder werden geboren. Und das führt dazu, dass momentan mit jedem Schulabgang die Zahlen in den Kitas sinken. Wir hatten Glück in diesem Jahr, sozusagen noch ohne betriebsbedingte Kündigungen auszukommen, weil wir haben ja die Leute wertvoll ausgebildet und wollen das auch halten. Aber wir haben zum Beispiel die Ausbildungsquote jetzt nach unten genommen, damit wir dieser Situation dann auch entsprechend entsprechen.
2: Wenn ich in die nächste Stufe reingehe, also sprich Schulen, wie sieht es mit dem Lehrermangel hier bei uns aus? Wir generell aus, wie wissen wir. Hören wir ja immer. Aber wie sieht es hier aus?
3: Also ich mache einmal im Jahr zum Beginn des Schuljahres regelmäßig mit allen Schulleitern eine Beratung. Die 2 Grundschulen in Hohenmölzen und in Kranschütz sind ja in Trägerschaft der Stadt, das Gymnasium und die Sekundarschule in Trägerschaft des Landkreises. Und die Schulleiter waren auch alle da und haben davon berichtet, dass die Lehrerabdeckung gut bis sehr gut ist. Also man hat gelungen, auch durch viele Eigeninitiative, Stichwort Quereinsteiger, Personal zu organisieren. Da tun die auch selber etwas, nicht nur das Landesschulamt, sodass sozusagen der Regelunterricht komplett abgedeckt ist und es auch möglich ist, Ganztagsangebote anzubieten. Es sind ja jetzt mittlerweile Sekundarschule und Gymnasium Ganztagsschulen. Und das ist natürlich für die Betreuung hier in Mölzen vom Vorteil, aber da braucht es auch Lehrerstunden für.

0: Ja.
1: Und das gelingt.
0: Das geht. Die Förderschule fällt mir jetzt gerade ein, das ist immer noch so mit Weißenfels geregelt.
1: Ja, das ist ein Wermutstropfen. Mhm. Die Förderschüler aus Hohenmölzen, aber auch aus Lützen und Teuchern, wir sind ja für Lützen und Teuchern Schuleinzugsbezirk mit, die müssen nach Weißenfels fahren.
0: Ja, gut.
1: Das hat was mit Lehrermangel zu tun. Ja, also man konnte die Schule hier in Hohenmölzen von den pädagogischen Fachkräften nicht aufrechterhalten.
0: Okay, gut. Jetzt gehen wir mal zur Jugend rein. Ja, Kita, Schulen, jetzt gehen wir zur Jugend. Was bietet die Stadt eigentlich jungen Menschen? Was fehlt noch? Was würdest du dir wünschen? Ja. Wir wollen ja die Leute hier halten, auf die Jugend.
1: Ja. Also was sie bietet, liegt eigentlich auf der Hand. Wir haben über 70 Vereine in Hohenmölzen. Und wenn man mal noch die Organisationen und Ortsgruppen dazu rechnet, dann sind das fast 100 Möglichkeiten, die man alleine aus dem Ehrenamt und der Vereinswelt hat, sich zu betätigen, sportlich, tanzen, alles da. Darüber hinaus sind wir seit letztem Jahr äußerst aktiv, Jugend zu beteiligen. Es gibt den Zukunftsausschuss in der Grundschule und wir haben ein Jugendbeteiligungsforum dieses Jahr im April durchgeführt.
0: Okay.
1: Das ist ein Instrument, noch viel näher dran zu sein und zu sagen, was wünscht ihr euch, was sind eure Vorstellungen, was muss gemacht werden. Und dann haben wir ja ein Vorhaben, was auch wiederum nicht schnell genug geht. Wir wollen ja hier eine große Jugend- und Freizeiteinrichtung bauen und dazu auch eine Freianlage im Sterntor, also im ehemaligen Freibad von Hohenmölzen.
0: Ja.
1: Und das Konzept haben wir gemeinsam mit jungen Leuten entwickelt. Das ist jetzt fertig. Und jetzt fehlt uns für das Gebäude selber der Fördermittelbescheid noch. Also ohne Fördermittel können wir gar nichts machen.
0: Ja.
1: Und wenn wir das Gebäude bauen, dann fangen wir auch mit der Freianlage an. Und dort ist der wesentliche Bestandteil, und ich glaube, dass das deckt wirklich eine Lücke dann ab, dass ein sogenannter Pump-Track damit integriert wird. Also eine Möglichkeit, wo man mit Skateboard, mit Fahrrad und Ähnlichem dort sich bewegen kann. Und vieles andere mehr. Wir werden nicht alles gleich am Anfang schaffen, aber den Pump-Track wollen wir in jedem Fall errichten. Aber Voraussetzung ist, dass wir mit der Freifläche anfangen, dass eben das Gebäude kommt. Und da ist noch ein Fragezeichen dran.

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1: €11 Millionen für die Sanierung der Strecke zwischen Drei-Annen-Hohne und dem Brocken. Die Fördermittel sollen nicht nur die wichtige Bahnverbindung sichern, sondern auch den Tourismus im Harz stärken. Denn die Harzer Schmalspurbahn sind für viele Besucher ein fester Bestandteil ihres Urlaubserlebnisses und damit ein wichtiger Faktor für die touristische Entwicklung der gesamten Region. Jetzt wurden die Fördermittel offiziell übergeben. Welche Maßnahmen damit finanziert werden und was das für die Zukunft der Strecke bedeutet, das sehen Sie jetzt in dem nächsten Beitrag.

0: Der Bahnhof in Drei-Anhohne. Von hier aus geht es mit der Harzer Schmalspurbahn weiter Richtung Brocken. Die Strecke soll jetzt saniert werden. Und das in schwierigen Zeiten für die Harzer Schmalspurbahn. Wie ist das möglich? Bund und Land wollen der HSB rund 10,9 Millionen Euro für die umfassende Grunderneuerung der Strecke Wernigerode bis zum Brocken zur Verfügung stellen. Glücklich ist nicht nur die Geschäftsführerin der HSB Katrin Müller, sondern auch der Landrat Thomas Walzerowski. Für sie ein klares Bekenntnis von Bund und Land zur Harzer Schmalspurbahn und ihrem Wert für das Mittelgebirge.
1: Es ist wirklich für uns ein ganz bedeutender Meilenstein in der Infrastruktursanierung für unsere Strecke zwischen Wernigerode und Brocken.
2: Ja, Sie sehen heute einen glücklichen Landrat, weil wir heute einen vorzeitigen Maßnahmenbeginn für die Sanierung der Brockenstrecke

0: Strecke bekommen haben von der Ministerin Frau Dr. Hüskens aus Sachsen-Anhalt. Aber damit gleich auch verbunden die Zusage des Bundes, dass der Bund ebenfalls mit bis zu 50% in die Sanierung der Brockenstrecke und damit aber auch ins gesamte Netz der HSB mit einsteigt. Sie wissen, dass wir ca. 460 Millionen Euro aufwenden müssen, um die Strecken zu erhalten in den nächsten Jahren. Das ist verdammt viel Geld und der Harz und aber auch Sachsen-Anhalt wäre ohne Bundesbeteiligung stark und vielleicht auch überfordert gewesen. Aber der Bund heute gibt sein grundsätzliches Okay, ebenfalls mitzuhelfen. Und nach 35 Jahren der HSB-Gründung ist das ein wunderbarer Tag für den ganzen Harz eigentlich und ich bin überglücklich.
1: Die Ausgaben auf dem ersten Bauabschnitt werden zunächst auf rund 18,9 Millionen Euro geschätzt. Davon können 16,7 Millionen Euro gefördert werden. Das Land unterstützt die HSB dabei mit 8,35 Millionen und das Land in Höhe von 2,5 Millionen Euro. Der verbleibende Eigenanteil beläuft sich damit auf ca. 5,9 Millionen Euro. Der parlamentarische Staatssekretär beim Bundesminister für Verkehr, Christian Hirte, betont, dass die schrittweise Erneuerung der Gleisabschnitte von wichtiger Bedeutung für die Verkehrsanbindung ist.
2: Also in der Tat, in der Gesamtsumme sind das gewaltige Beträge. Und ich glaube, deswegen ist es auch wichtig, dass man sieht, wie wichtig der touristische Punkt ist, aber auf der anderen Seite, wie auch die echte Verkehrsbedeutung für die normalen Anwohner hier ist. Und deswegen ist es richtig, dass man Schritt für Schritt in Einzelabschnitten jetzt diesen Weg beschreitet. In einer Gesamtmaßnahme auf einmal ginge das gar nicht.
1: Noch dazu befindet sich das Unternehmen derzeitig in einer Transformationsphase. Dazu gehören viele verschiedene Aspekte, wie der Umstieg auf elektronische Züge oder eine Anbindung nach Braunlage, um über die Landesgrenzen hinaus das Netz zu erweitern. Braunlage war bereits früher an das Schienennetz angebunden. Über die meterspurige Südharzeisenbahn bestand bis in die 1960er Jahre eine Verbindung in den Südharz. Seit der Einstellung des Bahnverkehrs verfügt die Stadt über keinen Schienenanschluss mehr. Mit der geplanten Streckenverlängerung ab Elend könnte Braunlage nach Jahrzehnten wieder direkt per Bahn erreichbar werden. Die Bauzeit einschließlich Planung wird auf etwa 8 bis 10 Jahre geschätzt. Für die Nostalgie- und Dampflokomotivenfans gibt es Grund zum Aufatmen, denn die Harzer Schmalspurbahn mit Dampfbetrieb soll es auch in Zukunft weiterhin geben.
3: Ja, natürlich befinden wir uns jetzt in einer Phase der Transformation und wir sind momentan noch in der Bewertung, welche Antriebstechnologie für uns langfristig gesehen auch die wirtschaftlichste Variante ist. Und darin betrachten wir sowohl Infrastruktursanierung als auch Fahrzeugbeschaffung. Und das muss alles logischerweise einhergehen. Und natürlich wird es ohne Veränderungen auch nicht funktionieren, dass wir uns hier zukunftsfähig aufstellen.
4: Aber auf die alte Dampflok müssen die Gäste nicht verzichten.
3: Nein, sie müssen nicht und wir wollen auch nicht auf die Dampflokomotive verzichten. Das ist unser Gesicht, das ist unser Kernprodukt und das ist das, was uns ausmacht.
0: Selbstverständlich. Also HSB ohne Dampf ist gar nicht möglich. Selbstverständlich bleibt auch der Dampfzug erhalten. Wir werden einige Dinge umstellen. Heute sind auch die Braunlager da. Braunlager möchte gerne mit ans HSB-Netz angeschlossen werden. Ich glaube, auch hier gibt es eine grundsätzliche Bereitschaft des Bundes, das mitzufinanzieren. Das sind ca. 5 bis 5,5 Kilometer zwischen Elend und Braunlager. Und dort werden wir dann mit Dampf fahren, aber nicht nur, sondern auch mit modernen Triebwagen, weil wir dieses touristische Kraftzentrum Braunlager auch nach Wernigerode anbinden wollen, dass die Braunlager Gäste dann auch umsteigen können ins normale Netz. Das heißt also, der ÖPNV-Anteil, der öffentliche Verkehrsanteil, der wird dann stärker werden.
4: Hat das auch eine Rolle gespielt, dass Braunlager sich auch zur HSB bekannt hat und die Strecke bis dahin verlängert werden soll?
2: Das war zunächst noch nicht relevant, aber wir freuen uns natürlich und das zeigt auch, dass dieses Verkehrsinfrastrukturprojekt Zukunftspotenzial hat, Potenzial auch über das bestehende Netz hinaus und es zeigt ja, dass wir hier gut aufgestellt sind.
1: Das Fördermittelprogramm ist dabei darauf ausgerichtet, bis 2030 abgeschlossen zu sein. Die Arbeiten am Bauabschnitt sollen daher schon im Frühjahr 2027 beginnen. Die Ministerin für Infrastruktur und Digitales, Lydia Hüskens, will mit der vorzeitigen Genehmigung für Planungssicherheit sorgen. Für den Landrat Thomas Bazurowski ist mit der Hilfe des Bundes eines ganz klar.
0: Durch den Anteil des Bundes ist es uns überhaupt möglich und damit ist es eigentlich gelungen, dieses wichtige Harzer Kulturgut zu retten.
5: Er ist Chef des größten, aber auch umstrittensten Betriebes in Weißenfels. In über 30 Jahren hat er den Schlachtbetrieb Tönjes hiermit aufgebaut. Seit vielen Jahren lebt er nun auch schon hier und ist inzwischen mit seiner neuen Heimat fest verwurzelt. um diesen Mann,

0: etwas näher kennenzulernen, hat ihn sich unsere Uli in ihrem Saale-Talk eingeladen.
1: Herzlich willkommen zum Saale-Talk, meine Damen und Herren. Ja, alle zwei Wochen, den immer den Freitag schön merken, denn da haben wir hier ganz interessante Begegnungen rund um den Burgenlandkreis. Und mein heutiger Gast, das ist Herr Dierkes von dem größten Arbeitgeber hier in Weißenfels von der Firma Tönnies. Herzlich willkommen, Herr Dierkes.
2: Ja, vielen Dank für die Einladung.
1: Ich freue mich sehr, sehr, dass Sie gekommen sind und hoffe, dass ich Sie nicht allzu sehr überfalle. Es gibt viele, viele Fragen.
2: Das weiß ich ja noch nicht, ob Sie mich überfallen. Das werden wir gleich sehen.
1: Und ich denke, wir werden diese Fragen gut zusammen meistern. Natürlich sind Sie der größte Arbeitgeber hier in Weißenfels. Ich möchte erst mal ein bisschen in Ihre Vergangenheit gehen. Sie sind ja auch, wie ich, aus dem Westen des Landes in den Osten gekommen. Und warum kommt man von, ich glaube, Sie kommen aus Münster, wenn ich Ihre Vita richtig gelesen habe, von Münster nach Weißenfels?
2: Tja, das ist eine lange Geschichte. Das würde sicherlich ein abendfüllendes Programm eben halt sein, die Geschichte, die dazu ist. Nein, ich komme aus der Landwirtschaft. Mein Vater hatte auch den Viehhandel. Ich war schon immer mit dem Schlachthof, hatte ich schon immer zu tun. War 10 Jahre im Genossenschaftsunternehmen tätig und mittlerweile fast 37 Jahre bei Tönnies hier. Und mit der Wende kam dann eben halt auch die Expansion unserer Firma. Es geht nach Weißenfels. Wo ist das denn, habe ich gefragt. Ja, und dann war ich eben halt hier 3 Tage, 3 Wochen. Sie sehen, ich bin mittlerweile hier schon lange zu Hause.
1: Genau, und Sie haben auch Ihre Liebe hier gefunden. Ihre Familie
2: auch meine Liebe hier gefunden, jawohl.
1: Ihre Familie ist sesshaft. Und wie ich so merke, Sie fühlen sich auch richtig wohl hier in dem kleinen Weißenfels.
2: So ist das.
1: Denn das nicht nur Sie sind mit dem Weißenfels gewachsen, sondern das Weißenfels ist wohl auch mit Ihnen gewachsen.
2: Jawohl.
1: Genau. Ja, es gibt, Sie sind der größte Arbeitsplatz hier in Weißenfels. Wir wollen ein bisschen auf Tönnies auch zu sprechen kommen, wenn das für Sie okay ist. Also Sie schaffen wirklich hier in dieser kleinen Region viele, viele Arbeitsplätze, was sehr, sehr schön ist. Und es gibt dann aber natürlich auch immer Zeitungsartikel oder irgendwelche anderen Medienberichte. Wie gut haben die Arbeitnehmer es bei Ihnen? Also man liest ja, ich will das jetzt nicht lange erörtern, aber Sie kommen ja nun direkt daher und werden mir sicherlich eine ehrliche Antwort auch dazu geben können.
2: Also wir sind vor fast 37 Jahren hier angefangen. Wir konnten zurückgreifen auf die ganzen brachliegenden Industrien oder die Industrien, die dann den Bach runtergingen, Schuhindustrie und so weiter und so fort. Und da haben wir wirklich viele Arbeitskräfte gewinnen können, viele Frauen im Übrigen, die bei uns dann über Jahre ihren Job gemacht haben. Trotz moderner Technologien bleibt es eben halt ein sehr intensiver Job bei uns, sehr intensive Arbeit, wo wir auch viele Hände für die Zukunft noch brauchen. Und wir haben in den letzten Jahren natürlich auch auf ausländisches Personal zugreifen müssen, sei es Polen, sei es Ungarn. Nur die Entwicklung in Polen, in Ungarn ist so groß, dass großartig keine Leute mehr rüberkommen. Jetzt ist es einmal mehr eben halt Rumänien und sicherlich auch weitere Länder, wo wir darauf zurückgreifen müssen letztendlich. Die haben bei uns, viele von diesen haben bei uns auch eine Heimat gefunden, sind voll integriert. Ja. Wir haben zusätzliche Integrationskräfte, die die Mitarbeiter nicht nur auf Arbeit unterstützen, sondern auch im privaten Umfeld. Und ich glaube, da sind die auch eben halt letztendlich dankbar. Dass bei uns gearbeitet werden muss, das ist zweifelsohne so. Wir haben eigentlich keine Lohndiskussion, weil wir unter Mindestlohn oder mit dem Mindestlohn auch keine Leute überhaupt kriegen.
1: Ja. Das denke ich nämlich auch. Das wird auch immer viel berichtet und erzählt. Deswegen waren Sie für mich jetzt ein ganz interessanter Ansprechpartner. Natürlich nicht nur deswegen, sondern auch überhaupt. Sie haben so eine positive Aura, was so Weißenfels betrifft. Sie sind in vielen Vereinen auch hier tätig in Weißenfels. Sie leben also richtig hier dieses Leben, die kleine Stadt und alles, was dazugehört. Ist das richtig?
2: Ja, das ist richtig. Ich fühle mich hier im wahrsten Sinne des Wortes sauwohl. Ich wohne hier in Weißenfels, oben in Leislingen und bin natürlich auch sofort in verschiedenen Vereinen, ob es hier auch im Ruderverein ist, im Tanzverein. Ja, und Weißenfels hat ja wirklich viele Sportstätten, viele Vereine, ja. Und darauf kann Weißenfels positiv zurückschauen. Ja. Aber letztendlich auch auf die Entwicklung von Weißenfels, das ist ja auch sagenhaft.
1: Inwiefern können Sie das ein bisschen näher
2: Wir sind eine Gunstregion hier, ja. Das unterschätzen viele Leute. Was haben wir alles? Nicht nur die schöne Saale, ja, nicht nur eben halt die Weinberge, direkt eben halt hier in Burgwerben oder in der Nähe. wenn man hier weiterschaut. Das ist eine touristische Region, wird es zukünftig einmal mehr werden. Mittlerweile kommen immer mehr Besucher hier in diese Region.
1: Mit den Fahrrädern?
2: Mit den Fahrrädern und natürlich auch mit den Wohnmobilen und so weiter. Gibt es ja mittlerweile einige Standorte auch hier in Weißenfels. Und Weißenfels hat sich wirklich die letzten Jahre ganz toll entwickelt. Wo ich vor zig Jahren hier rübergekommen bin, war alles mausgrau. Ich glaube, das vergessen die Leute, die heute am meisten eben halt schimpfen. Es ist nichts los oder es hat sich nichts getan. Und das vergessen eigentlich die Leute und das ist einfach traurig. Wir sind eine Gunstregion, eine tolle Region mit der Stadt Weißenfels und was drumherum ist.
1: Und man muss mit einer Stadt wachsen, so wie Sie das gemacht haben. Und muss eben halt auch die Fortschritte sehen und die anrechnen. Dann weiß man das erst zu schätzen. Die Vögel haben mir ja gezwitschert, man sieht es ihnen nicht an, aber dass ja nun auch bald die Rente bevorsteht.
2: Ja, ich hatte eben schon gesagt, dass ich, wie gesagt, im 47. Arbeitsjahr bin und sicherlich dann auch zeitnah 65 werde und dementsprechend auch schon die Möglichkeiten habe. Man orientiert sich natürlich auch so ein bisschen was, aber wir wissen eben halt, dass es auch dementsprechend organisiert ist.
1: Ja, und wie ist so die Tendenz? Wollen Sie hier dem Osten Weißenfels treu bleiben oder?
2: Ich bin hier zu Hause.
1: Hier ist Ihre Heimat.
2: So ist.
1: Also wenn man Sie eindeutig fragt, wo ist Heimat?
2: Die Frage habe ich jetzt zuletzt öfters eben halt gehabt. Nein, ich bleibe hier.
1: Ihren charmanten Akzent aus Münster haben Sie aber trotzdem noch beibehalten. Man hört es ja, dass Sie nicht von hier kommen.
2: Ja, das ist so richtig.
1: Das ist richtig. Das ist auch mal ganz schön, wenn man das nochmal hört. Dann ist man immer noch so ein bisschen someone special.
2: Richtig.
1: Ja. Wie sehen Sie denn weiter die Entwicklung der Stadt? Hier, die Innenstadt zum Beispiel, die sieht ja traurig aus, wenn man da durchgeht.
2: Dann haben Sie es eben mal vor 37 Jahren oder vor 20 Jahren nicht gesehen. Da konnte man das so behaupten. Ja. Heute, wenn man mit offenen Augen durch Weißenfels fährt, dann sieht man an jeder Ecke Baugeländer, Baugerüste, Investitionen, sei es privater Natur oder auch im öffentlichen Bereich, was gemacht wird. Ich war am Sonntag auf dem Sportplatz dort, diese riesen Sportanlage, der Kunstrasenplatz. Das ist doch sagenhaft, was da entstanden ist. Ja. Oder die ganzen Sportvereine, ich habe es eben schon gedeutet, ja, die natürlich auch Werbung für Weißenfels machen. Also da hat sich Weißenfels ganz toll entwickelt, aber auch von der baulichen Seite. Ich selber stand früher auf der Promenade, da habe ich gesagt, alles abreißen. Ich stand vorm Fürstenhaus, alles abreißen, dann hat mein Blick eben halt frei zum Schloss. Aber es ist doch toll, was dort entstanden ist. Es ist toll, natürlich auch mit Förderung, was man dort hat wahrgenommen.
1: Was natürlich fehlt, ist hier so ein bisschen Geschäfte. Aber das haben Sie in jeder Stadt. Gehen Sie durch Bremen, gehen Sie durch Hamburg. Den Einzelhändlern wird es nicht leicht gemacht. Da schließt natürlich viel. Und das Angebot in der Jüdenstraße ist natürlich nicht so groß. Das muss man ganz ehrlich sagen.
2: Das ist der Zahn der Zeit. Und wenn man eben halt schneller über Amazon und Co. eben halt bestellen kann, als dass man eben halt ins Auto steigt, in die Stadt reinfährt, dann ist das natürlich ein Thema für sich. Leider eben halt eine solche Entwicklung. Ja. Ich gehe auch gerne einkaufen. Ja, von daher fehlt das manchmal.
1: Und ich würde mich für Weißenfels wirklich freuen, weil als ich das erste Mal durch die Jüdenstraße gegangen bin, vielleicht pflichten Sie mir bei, für mich hat diese Region so ein bisschen was aus Italien. Diese kleinen Gassen und so, wenn da so niedliche kleine Geschäfte wären, das wäre traumhaft schön. Und ich sage immer, wenn das Schloss ein Hotel wäre, dann wäre hier ein Tourismus, der noch mehr, ein kleines Wellnesshotel. Aber was nicht ist, das kann ja noch alles werden. Und Herr Papke ist ja sehr daran, die Entwicklung der Stadt nach vorne zu bringen.
2: Und man kann ja nicht sagen, es passiert nichts. Schauen Sie eben halt das Brauchtum auf den umliegenden Dörfern an. Ja. Das ist gleichermaßen sagenhaft, was die alle auch auf die Beine stellen.
1: Nochmal ganz kurz zu Ihrem Arbeitgeber. Meinen Sie, dass dieser Standort hier immer bleiben wird? Oder gibt es da auch Befürchtungen, dass dieser Standort sich vielleicht auch verabschieden wird von Weißenfels?
2: Wir haben immer schon mal harte Zeiten gehabt, das ist ganz klar. Haben wir derzeit auch. Ja. Vor ein paar Jahren gab es dann die afrikanische Schweinepest, die von Polen, vom Osten hier rüberkam. Und letztendlich landwirtschaftliche Bestände, gerade in Sachsen und in Brandenburg, zum Stillstand gebracht haben. Und was nützt uns der schönste Betrieb, wenn wir hier eben halt keine landwirtschaftlichen Strukturen haben? Zum Glück ist das nicht weiter nach Sachsen-Anhalt hingegangen. Zum Glück hat man das auch schnell im Griff bekommen, sodass wir eben halt mittlerweile aber auch der einzige große Schlachthof im Osten sind.
1: Wahnsinn. Herr Dirks, Ich freue mich sehr, dass Sie hier gewesen sind bei mir im kleinen Saale-Talk. Sie wissen ja vielleicht, dass man am Ende der Sendung immer noch mal jemanden nominieren muss. Wen würden Sie gerne hier sitzen sehen?

0: ja, Namen fällt mir sicherlich eben mal schwer, wenn ich es diplomatisch machen darf. Es gibt so viele Vereine hier, so viele Einrichtungen hier, die mit so viel Engagement geführt werden und oftmals eben halt auf ein Engagement, die das eben halt in der Freizeit machen. Und das ist eine besondere Würdigung dieser Leute in diesen vielen Vereinen, nur jetzt mal in den Vereinen betroffen, die das eben halt so herrichten und auch so gestalten. Und denen zollt mein größter Respekt.
1: Aber wer soll hier ganz speziell sitzen?
0: Ach, das ist doch eine Fangfrage, was Sie jetzt mit...
1: Nein, das ist keine Fangfrage. Wenn Sie den Saale-Talk gesehen haben, hätten Sie sich gut vorbereiten können.
0: Ja, dann sah ich einfach aus dem hohlen Bauch raus. Er ist nicht ans Telefon gegangen, das kennt man von ihm. Das ist der Dieter Böckler von der Herrenmühle. Denn auf der Herrenmühle hat er eine tolle Einrichtung. Nicht nur eben halt Energiegebunden mit Wasser, sondern eben halt, ich weiß auch, dass er hin und wieder mal Besuchergruppen hat, Kindergärten, Schulen, wo er eben halt auch zeigt, was ist das für ein Getreide? Was haben wir jetzt hier in der Hand? Das sind auch tolle Sachen, die man sicherlich dann auch vorstellen kann. Ich habe aber leider keine Rücksprache mit ihm halten können.
1: Also brauchen Sie ja nicht, das übernehmen wir dann gerne. Wir fragen nämlich, nicht jeder ist so kameraaffin wie Sie und kommt gerne. Das klären wir ab. Wir schmeißen dann immer alle Sachen, alle Personen in einen Topf und dann ziehen wir und dann schauen wir und dann bekommen wir auch die Telefonnummer raus.
0: Ja.
1: Okay, wir haben geklärt die Personen, die Sie nominieren. Wir haben auch noch so ein paar kurze Fragen am Ende der Sendung.
0: Naja, Gott.
1: Ganz kurz, keine Angst haben, ganz kurz und schmerzlos. Hund oder Katze?
0: Hund.
1: Hund. Fahrrad oder Auto?
0: Fahrrad.
1: Sekt oder Cocktail?
0: Sekt.
1: Tanzen oder schwimmen?
0: Beides.
1: Wo schwimmen?
0: Schwimmen im Freibad, gerade am Montagabend noch, kurz vor Feierabend. Aber auch eben halt im Geiseltal mit dem Fahrrad um Geiseltal und einmal reinspringen bei dem schönen Wetter.
1: Deswegen auch so eine tolle Figur. Ich sehe schon, Sie treiben Sport. Urlaub im Norden oder im Süden?
0: Beides.
1: Beides. Haus oder Wohnung?
0: Haus.
1: Spaghetti oder Steak?
0: Spaghetti.
1: Sakko oder Hoodie?
0: Dem Anspruch entsprechend, beziehungsweise dem Anlass entsprechend, beides, kein Thema.
1: Bügeln oder putzen?
0: Bügeln.
1: Welchen Fernsehsender schauen Sie gerne? Nun aber den richtigen.
0: Na klar, Burgenland TV.
1: Ja, ich freue mich drüber. Herr Dirges, vielen Dank, dass Sie heute da waren. Und ich glaube, wir haben auch so ein paar Sachen aus dem Weg geräumt in unserem Gespräch, was manchmal so behauptet wird und erzählt wird. Da ist immer nicht viel Wahres dran, wenn man es liest. Und deswegen ist es immer schön, mit so jemandem wie Sie auch mal zu sprechen, der das ganz ehrlich so sagt, wie es dann auch ist.
0: Wir geben auch gerne ehrliche Antworten, ja, bevor da Gerüchte entstehen. Einfach fragen. Wir sind nicht scheu, sondern sagen, Leute, kommt rüber. Wir erklären euch, was wir tun, was wir machen. Von daher ist das sicherlich sehr wertvoll.
1: Und das Thema Tierhaltung habe ich bewusst jetzt nicht weiter angesprochen, weil da kursieren auch immer so viele Gerüchte. Und wenn man in der Vergangenheit sieht, Sie wissen selbst, wie früher die Tiere geschlachtet und gehalten worden sind auf den kleinsten Höfen. Die haben die auch nicht vorher gestreichelt und geküsst, bevor sie dann geschlachtet worden sind. Das zu diesem Thema. Meine Damen und Herren, schön, dass Sie dabei waren. Es hat Spaß gebracht mit Herrn Dirks, wirklich. Und vielleicht empfinden Sie das ja auch so. Ich freue mich ganz doll, wenn Sie wieder einschalten. Wie gesagt, alle zwei Wochen freitags BLK TV Regional. Und auch die anderen Beiträge, die es hier zu sehen gibt, sind wirklich sehr empfehlenswert. Und ihr wisst immer, was in eurer Region los ist. Also bleibt dran, es wird weiterhin spannend.
2: So, und nun kommen wir noch zum Sport. Und das ist in diesem Wochenende in den verschiedensten Sportarten und Ligen wieder so allerhand los. Wir haben das Ganze für Sie in unserem Sportblick zusammengestellt.

In der Oberliga Süd geht es am Sonntag für die Kicker vom SSC Weißenfels zum VfL Halle. Hier rollt der Ball ab 14 Uhr. In der Verbandsliga trifft am Samstag Blau-Weiß Zobau zu Hause auf das Team vom Haldensleben SC. Anpfiff ist um 14 Uhr. In der Landesliga trifft der 1. FC Zeitz am heimischen Terrain auf das Team vom MSV Eisleben. Spielbeginn ist um 14 Uhr. Und für den SC Naumburg geht's zum TSV Zerbst. Hier rollt der Ball ab 15 Uhr. In der Landesklasse 6 kommt es zu folgenden Begegnungen.

Wacker Wengelsdorf gegen VfB Sangerhausen, Eintracht Greifsfeld gegen Rot-Weiß Weißenfels, Sportring Mücheln gegen VfB Oberröblingen. BSC Laucha empfängt die Mannschaft vom SV Kelbra. RSG Freiburg trifft zu Hause auf das Team vom SV Großgrimma. Und für die zweite Mannschaft vom 1. FC Zeitz geht's zum TSV Großgor Beta. Kommen wir zum Handball. In der Regionalliga der Männer kommt es am Samstag zur Begegnung HC Burgenland gegen HSG Freiberg. Spielbeginn ist um 19 Uhr. Und die Damen treffen am Sonntag zu Hause auf das Team vom SV Aufbau Altenburg. In der Oberliga kommt es am Samstag zur Begegnung HC Burgenland gegen TSG Kalbe. Und für die Damen vom HC Burgenland geht es am Sonntag zum HSV Magdeburg. In der Verbandsliga trifft die dritte Mannschaft vom HC Burgenland auf heimischem Terrain auf die Mannschaft vom SV Apollensdorf. Spielbeginn ist hier um 14.30 Uhr. Floorball. In der Floorball-Bundesliga treffen die UHC-Damen am Samstag zu Hause auf die Ladies aus Hamburg. Los geht's um 15 Uhr. Und für die UHC-Herren geht's zu den Berlin Rockets. Spielbeginn ist hier um 18 Uhr. Basketball. In der Basketball-Bundesliga geht's für den Synthetics MBC am Sonntag auf Reisen. Sie werden in Oldenburg erwartet. Spielbeginn ist hier um 15 Uhr. Kommen wir jetzt zum Kegeln. In der ersten Bundesliga geht's für die erste Mannschaft vom SV Geiseltal Mücheln zum SKC Unterhammersbach. Spielbeginn ist hier um 12 Uhr. Und in der zweiten Bundesliga wird der SV Grün-Weiß Langendorf von der SG Grün-Weiß Mehlteuer erwartet. Hier rollt die Kugel ab 14 Uhr. In der Verbandsliga geht's am Sonntag für die Damen von der SG Wählitz zum Dessauer SV. Hier rollt die Kugel ab 10 Uhr. Und die Männer treffen auf heimischer Bahn auf die Mannschaft von der SG Union Schönebeck. In der Landesliga Staffel 2 kommt es für die Damen zu folgenden Begegnungen. SG Germania Schafstedt gegen SV Burgwerden und SV Geiseltal Mücheln gegen SV Beuna. Und bei den Herren treffen folgende Teams aufeinander. Fortuna Kainer auf Geiseltal Mücheln. SV Teuschen auf Grün-Weiß-Grandschütz, Germania Schafstedt erwartet die Sportfreunde vom SKC Brunasch-Gruppau. Und für Blau-Gelb-Albersroda geht's nach Edersleben. In der Landesklasse 4 kommt es zu folgenden Ansetzungen. Geiseltal-Mücheln gegen Fortuna Kainer und Germania Schafstedt gegen Grün-Weiß-Langendorf. Hier rollt die Kugel jeweils ab 9 Uhr. Ab 14 Uhr rollt die dann bei den Begegnungen Eintracht Hofen gegen die zweite Mannschaft von der SG Wählitz und KSV Flemmingen gegen Grün-Weiß-Grandschütz.

0: 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Machen Sie's gut!
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0: Bürgermeister. Darüber haben wir uns mit Andi Haug, der mittlerweile seit 15 Jahren das Stadtoberhaupt von Hohenmölzen ist, gesprochen. Da unser Gespräch doch etwas länger war, sehen Sie heute den ersten Teil und am Dienstag gibt es dann Teil 2.
1: Ja, Andy, wir haben uns im Februar diesen Jahres ja schon mal gesehen, haben uns unterhalten. So, jetzt meine Frage. Was war in diesem Jahr die größte Herausforderung für unsere Stadt?
2: Naja, du weißt ja, dass wir hier in Hohenmölzen und darüber hinaus 15.000 Menschen mit Fernwärme versorgen. Und wir mussten ja zum Ende des letzten Jahres feststellen, dass unser Fernwärmeversorgungskonzept, also das Zukunftskonzept, nochmal überarbeitet werden musste, weil uns natürlich eine Energiequelle weggefallen ist. Und das Ergebnis hatten wir zu Beginn des Jahres, hatten wir schon. Aber die neue Investition und vor allen Dingen die Finanzierung musste darauf ausgerichtet werden. Und es ist natürlich alles viel teurer geworden und wir können jetzt so sagen, wir sind da auf der Zielgeraden, die erhöhte Fördermittelzusage dafür auch zu bekommen. Der Bescheid ist noch nicht da. Es musste viel Papier gewälzt werden, aber ich bin da guter Hoffnung, denn der Landkreis hat sozusagen sein Zutun an dieser Stelle schon bestätigt und das ist der wichtigste Fakt.
1: Das ist wohl richtig. Bei welchem Thema, wenn du jetzt schon gerade was in der Richtung schon angesprochen hast, sagst du selbst, wir sind noch nicht da, wo wir sein sollten? Was gibt es noch, außer jetzt der Fernwärme?
2: Ja gut. Also die Fernwärme ist natürlich, wir reden über 66 Millionen Euro Investition und die muss erstmal aufs Gleis beziehungsweise unter die Erde gebracht werden.
1: Ja, ist
2: Und
1: richtig.
2: das dauert noch lange und da sind wir auch noch nicht so weit, wo ich gerne sein möchte. Ich habe auch noch ein zweites Thema. Wir haben ja in Hohenmölzen ein wunderschönes neues Wohngebiet. Und da sind jetzt immer noch 45 Bauplätze zu haben. Und da wollte ich gerne eigentlich schon mal ein paar mehr Häuser stehen haben. Wir sind dort aber, beziehungsweise der Vorhabenträger, noch nicht so offensiv in die Werbung gegangen. Wir merken ja, schwindende Kinderzahlen und so weiter, dass wir den Bevölkerungsrückgang kompensieren müssen. Und wir haben hier attraktive Möglichkeiten, das Gebiet selber, Südhanglage, die Kitas, die Vereinslandschaft, die Schulen. Jetzt müssen wir Leute von außerhalb dafür interessieren, dass Hohenmölzen gut angebunden ist und dass man hier toll leben kann.
1: Ja, es ist eine Herausforderung, ne? Beantwortet mir eigentlich meine nächste Frage, die ich so hatte. Wie zufrieden bist du mit der Entwicklung unserer Stadt, aber natürlich auch mit den Gemeinden?
2: Also ich glaube, sagen zu dürfen, dass wir mit unseren 5 Ortschaften ein sehr gutes Verhältnis haben. Wir beraten alles gemeinschaftlich und versuchen da auch immer die Dinge gleichgewichtet voranzubringen. Zufrieden bin ich nicht, dass die Dinge so lange dauern. Wir haben so viele tolle Vorhaben hier in der Stadt, die wir gerade noch umsetzen wollen. Und wenn man dann den ersten Fördermittelbescheid für einen Radweg freudig entgegennimmt und 1,5 Jahre später noch immer kein Bagger angerollt ist, dann sagen die Leute immer, was erzählst denn du? Ne? Also es passiert ganz viel im Hintergrund, da müssen Umwelt- und Naturbelange berücksichtigt werden, geplant werden, aber es dauert so lange, bis man von der Fördermittelübergabe zum Bauen kommt. Und das macht mich unzufrieden an manchen Stellen, weil wir natürlich auch zeigen wollen, dass es vorangeht. Und wir haben die Möglichkeiten dafür. Es fehlt aber sozusagen die Geschwindigkeit in dem Ganzen.
1: Ja, das ist ja hinlänglich bekannt. Sag mal, dringt es auch bis zu dir, was die Menschen hier derzeit am meisten beschäftigt?
2: Naja, die Leute reden ja immer mit mir, egal wo ich unterwegs bin, bin ich ansprechbar. Das wird auch fleißig genutzt, jetzt zum Herbstmarkt zum Beispiel. Ich weiß gar nicht, wie viele Gespräche ich da geführt habe. Naja, die Leute interessiert schon zum Beispiel, was passiert mit unseren Arbeitsplätzen. Wir sind industriell geprägt. Der Hauptschwerpunkt ist nach wie vor der Bergbau. Und die Zukunftspläne, die sind noch nicht vor der Haustür. Also wenn wir ein interkommunales Gewerbegebiet errichten wollen, da haben wir auch da wieder die langen Wege der Planung und des Schaffens von Baurechtes und so weiter. Wir sind da mittendrin, aber da steht noch keine Fabrik. Und wir brauchen gut bezahlte Arbeitsplätze. Das ist überhaupt das Allerwichtigste und zwar vor der Haustür. Dann wird der Rest alles folgen.
1: Das ist richtig.

0: Wie sah es aus dieses Jahr? Musstet ihr den Rotstift ansetzen?
1: Naja, also
0: Leider.
1: Hohenmölzen war noch nie in so einer schwierigen Haushaltslage wie in diesem Jahr. Bin jetzt 15 Jahre hier Bürgermeister und uns ist es irgendwie immer gelungen, entweder ausgeglichene Haushalte vorzulegen oder einen Haushalt, der mal defizitär war, in den Folgejahren auszugleichen. Durch drei Sondereffekte gelingt uns das in diesem Jahr überhaupt nicht und wir bauen eine riesengroße Finanzierungslücke auf, die wir auch, an der wir noch in den nächsten Jahren sehr zu tragen haben. Der Effekt ist einfach steuerlicher Natur. Wir hatten mal eine gute Einnahmesituation in 2024 und bekommen daher jetzt kein Geld aus dem Finanzausgleich in diesem Jahr. Die Kreisumlage ist auf diese Steuerkraft aus dem Jahr 2024 zu bezahlen, ist dementsprechend hoch. Und wir haben natürlich die allgemeine wirtschaftliche Situation, sodass die Gewerbesteuereinnahmen grundsätzlich eingebrochen sind. Und das kommt alles in einem Jahr zusammen, sodass wir momentan noch nicht mal einen Haushalt haben. Also wir haben den Haushalt beschlossen, er ist aber noch nicht genehmigt. Da gibt es jetzt noch eine ganze Reihe an Nacharbeiten. Und das nennt man vorläufige Haushaltsführung. Also wir stehen schon ordentlich auf der Bremse aktuell.
0: Das ist traurig und dann komme ich eigentlich dann schon zur nächsten Frage und das ist so hinlänglicher bekannt. Die Situation in den Kitas, gibt es jetzt hier in unserer Region, in unserem Ort Personalprobleme? Denn mit dem Personal steigen ja auch die Kosten letztendlich und du hast es ja gerade angesprochen, woher nehmen? Wie sieht's aus?
1: Naja, die Situation in unseren Kitas, wir haben 7 Stück davon, bedarf größter Aufmerksamkeit, weil wir, das ist ein großer Wert, den wir haben. Wir haben tolle, gute Einrichtungen und ein tolles, gutes Angebot und das will man natürlich bewahren. Jetzt ist Folgendes passiert. Also in den vergangenen Jahren haben wir immer händeringend nach Fachkräften gesucht und haben vor allen Dingen ganz verstärkt auf Ausbildung gesetzt. Also wir haben in jedem Jahr 6 Leute ausgebildet für die Kitas. Jetzt passiert aber Folgendes: Der demografische Knick ist angekommen. Der kommt immer regelmäßig, einmal in der Generation, und der ist jetzt da. Das heißt, es sind sehr, sehr wenige Kinder geboren worden oder werden geboren. Und das führt dazu, dass momentan mit jedem Schulabgang die Zahlen in den Kitas sinken. Wir hatten Glück in diesem Jahr, sozusagen noch ohne betriebsbedingte Kündigungen auszukommen, weil wir haben ja die Leute wertvoll ausgebildet und wollen das auch halten. Aber wir haben zum Beispiel die Ausbildungsquote jetzt nach unten genommen, damit wir dieser Situation dann auch entsprechend entsprechen.
0: Wenn ich in die nächste Stufe reingehe, also sprich Schulen, wie sieht es mit dem Lehrermangel hier bei uns aus? Wie er generell aussieht, wissen wir, hören wir ja immer. Aber wie sieht es hier aus?
1: Also ich mache einmal im Jahr zum Beginn des Schuljahres regelmäßig mit allen Schulleitern eine Beratung. Die 2 Grundschulen in Hohenmölzen und in Crandschütz sind ja in Trägerschaft der Stadt, das Gymnasium und die Sekundarschule in Trägerschaft des Landkreises. Und die Schulleiter waren auch alle da und haben davon berichtet, dass die Lehrerabdeckung gut bis sehr gut ist. Also man hat gelungen, auch durch viele Eigeninitiative, Stichwort Quereinsteiger, Personal zu organisieren. Da tun die auch selber etwas, nicht nur das Landesschulamt, sodass sozusagen der Regelunterricht komplett abgedeckt ist und es auch möglich ist, Ganztagsangebote anzubieten. Es sind ja jetzt mittlerweile Sekundarschule und Gymnasium Ganztagsschulen. Und das ist natürlich für die Betreuung hier in Mölzen vom Vorteil, aber da braucht es auch Lehrerstunden für und das gelingt.
0: Das geht. Die Förderschule fällt mir jetzt gerade ein, das ist immer noch so mit Weißenfels geregelt.
1: Ja, das ist ein Wermutstropfen. Die Förderschüler aus Hohenmölzen, aber auch aus Lützen und Teuchern, wir sind ja für Lützen und Teuchern Schuleinzugsbezirk mit, die müssen nach Weißenfels fahren.
0: Ja, gut, das lässt sich
1: Das
0: jetzt.
1: hat was mit Lehrermangel zu tun. Ja, also man konnte die Schule hier in Hohenmölzen von den pädagogischen Fachkräften nicht aufrechterhalten.
0: Okay, gut. Jetzt gehen wir mal zur Jugend rein. Ja, Kita, Schulen, jetzt gehen wir zur Jugend. Was bietet die Stadt eigentlich?

0: jungen Menschen? Was fehlt noch? Was würdest du dir wünschen? Wir wollen ja die Leute hier halten, auch die Jugend.
1: Also was sie bietet, liegt eigentlich auf der Hand. Wir haben über 70 Vereine in Hohenbölzen und wenn man mal noch die Organisationen und Ortsgruppen dazu rechnet, dann sind das fast 100 Möglichkeiten, die man alleine aus dem Ehrenamt und der Vereinswelt hat, sich zu betätigen, sportlich, tanzen, alles da. Darüber hinaus sind wir seit letztem Jahr äußerst aktiv, Jugend zu beteiligen. Es gibt den Zukunftsausschuss in der Grundschule und wir haben ein Jugendbeteiligungsforum dieses Jahr im April durchgeführt.
0: Okay.
1: Das ist ein Instrument, noch viel näher dran zu sein und zu sagen, was wünscht ihr euch, was sind eure Vorstellungen, was muss gemacht werden. Und dann haben wir ja ein Vorhaben, was auch wiederum nicht schnell genug geht. Wir wollen ja hier eine große Jugend- und Freizeiteinrichtung bauen. Und dazu auch eine Freianlage im Sterntor, also im ehemaligen Freibad von Hohenbölzen.
0: Ja.
1: Und das Konzept haben wir gemeinsam mit jungen Leuten entwickelt. Das ist jetzt fertig. Und jetzt fehlt uns für das Gebäude selber der Fördermittelbescheid noch. Also du merkst ja, ohne Fördermittel können wir gar nichts machen.
0: Ja.
1: Und wenn wir das Gebäude bauen, dann fangen wir auch mit der Freianlage an. Und dort ist der wesentliche Bestandteil, und ich glaube, dass das deckt wirklich eine Lücke dann ab, dass ein sogenannter Pump Track damit integriert wird. Also eine Möglichkeit, wo man mit Skateboard, mit Fahrrad und Ähnlichem dort sich
0: Okay.
1: bewegen kann. Und vieles andere mehr. Wir werden nicht alles gleich am Anfang schaffen, aber den Pump Track wollen wir in jedem Fall errichten. Aber Voraussetzung ist, dass wir mit der Freifläche anfangen, dass eben das Gebäude kommt. Und da ist noch ein Fragezeichen dran.

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1: €11 Millionen für die Sanierung der Strecke zwischen Drei-Annen-Hohne und dem Brocken. Die Fördermittel sollen nicht nur die wichtige Bahnverbindung sichern, sondern auch den Tourismus im Harz stärken. Denn die Harzer Schmalspurbahnen sind für viele Besucher ein fester Bestandteil ihres Urlaubserlebnisses und damit ein wichtiger Faktor für die touristische Entwicklung der gesamten Region. Jetzt wurden die Fördermittel offiziell übergeben. Welche Maßnahmen damit finanziert werden und was das für die Zukunft der Strecke bedeutet, das sehen Sie jetzt in dem nächsten Beitrag.

0: Der Bahnhof in Dreianhohne. Von hier aus geht es mit der Harzer Schmalspurbahn weiter Richtung Brocken. Die Strecke soll jetzt saniert werden. Und das in schwierigen Zeiten für die Harzer Schmalspurbahn. Wie ist das möglich? Bund und Land wollen der HSB rund 10,9 Millionen Euro für die umfassende Grunderneuerung der Strecke Wernigerode bis zum Brocken zur Verfügung stellen. Glücklich ist nicht nur die Geschäftsführerin der HSB Katrin Müller, sondern auch der Landrat Thomas Walzerowski. Für sie ein klares Bekenntnis von Bund und Land zur Harzer Schmalspurbahn und ihrem Wert für das Mittelgebirge.
1: Es ist wirklich für uns ein ganz bedeutender Meilenstein in der Infrastruktursanierung für unsere Strecke zwischen Wernigerode und Brocken.
2: Ja, Sie sehen heute einen glücklichen Landrat, weil wir heute einen vorzeitigen Maßnahmenbeginn für die Sanierung der Brockenstrecke bekommen haben von der Ministerin Frau Dr. Hüskens aus Sachsen-Anhalt. Aber damit gleich auch verbunden die Zusage des Bundes, dass der Bund ebenfalls mit bis zu 50% in die Sanierung der Brockenstrecke und damit aber auch ins gesamte Netz der HSB mit einsteigt. Sie wissen, dass wir ca. 460 Millionen Euro aufwenden müssen, um die Strecken zu erhalten in den nächsten Jahren. Das ist verdammt viel Geld und der Harz und aber auch Sachsen-Anhalt wäre ohne Bundesbeteiligung stark und vielleicht auch überfordert gewesen. Aber der Bund heute gibt sein grundsätzliches Okay, ebenfalls mitzuhelfen. Und nach 35 Jahren der HSB-Gründung ist das ein wunderbarer Tag für den ganzen Harz eigentlich und ich bin überglücklich.
0: Die Ausgaben auf dem ersten Bauabschnitt werden zunächst auf rund 18,9 Millionen Euro geschätzt. Davon können 16,7 Millionen Euro gefördert werden. Das Land unterstützt die HSB dabei mit 8,35 Millionen und das Land in Höhe von 2,5 Millionen Euro. Der verbleibende Eigenanteil beläuft sich damit auf ca. 5,9 Millionen Euro. Der parlamentarische Staatssekretär beim Bundesminister für Verkehr, Christian Hirte, betont, dass die schrittweise Erneuerung der Gleisabschnitte von wichtiger Bedeutung für die Verkehrsanbindung ist.
3: Also in der Tat, in der Gesamtsumme sind das gewaltige Beträge. Und ich glaube, deswegen ist es auch wichtig, dass man sieht, wie wichtig der touristische Punkt ist, aber auf der anderen Seite, wie auch die echte Verkehrsbedeutung für die normalen Anwohner hier ist. Und deswegen ist es richtig, dass man Schritt für Schritt in Einzelabschnitten jetzt diesen Weg beschreitet. In einer Gesamtmaßnahme auf einmal ginge das gar nicht.
0: Noch dazu befindet sich das Unternehmen derzeitig in einer Transformationsphase. Dazu gehören viele verschiedene Aspekte, wie der Umstieg auf elektronische Züge oder eine Anbindung nach Braunlage, um über die Landesgrenzen hinaus das Netz zu erweitern. Braunlage war bereits früher an das Schienennetz angebunden. Über die meterspurige Südharzeisenbahn bestand bis in die 1960er Jahre eine Verbindung in den Südharz. Seit der Einstellung des Bahnverkehrs verfügt die Stadt über keinen Schienenanschluss mehr. Mit der geplanten Streckenverlängerung ab Elend könnte Braunlage nach Jahrzehnten wieder direkt per Bahn erreichbar werden. Die Bauzeit einschließlich Planung wird auf etwa 8 bis 10 Jahre geschätzt. Für die Nostalgie- und Dampflokomotivenfans gibt es Grund zum Aufatmen, denn die Harzer Schmalspurbahn mit Dampfbetrieb soll es auch in Zukunft weiterhin geben.
1: Ja, natürlich befinden wir uns jetzt in einer Phase der Transformation und wir sind momentan noch in der Bewertung, welche Antriebstechnologie für uns langfristig gesehen auch die wirtschaftlichste Variante ist. Und darin betrachten wir sowohl Infrastruktursanierung als auch Fahrzeugbeschaffung. Und das muss alles logischerweise einhergehen. Und natürlich wird es ohne Veränderungen auch nicht funktionieren, dass wir uns hier zukunftsfähig aufstellen.
4: Aber auf die alte Dampflok müssen die Gäste nicht verzichten.
1: Nein, sie müssen nicht und wir wollen auch nicht auf die Dampflokomotive verzichten. Das ist unser Gesicht, das ist unser Kernprodukt und das ist das, was uns ausmacht.
2: Selbstverständlich. Also HSB ohne Dampf ist gar nicht möglich. Selbstverständlich bleibt auch der Dampfzug erhalten. Wir werden einige Dinge umstellen. Heute sind auch die Braunlager da. Braunlager möchte gerne mit ans HSB-Netz angeschlossen werden. Ich glaube, auch hier gibt es eine grundsätzliche Bereitschaft des Bundes, das mitzufinanzieren. Das sind ca. 5 bis 5,5 Kilometer zwischen Elend und Braunlager. Lage. Und dort werden wir dann mit Dampf fahren, aber nicht nur, sondern auch mit modernen Triebwagen, weil wir dieses touristische Kraftzentrum Braunlager auch nach Wernigerode anbinden wollen, dass die Braunlager Gäste dann auch umsteigen können ins normale Netz. Das heißt also, der ÖPNV-Anteil, der öffentliche Verkehrsanteil, der wird dann stärker werden.
4: Hat das auch eine Rolle gespielt, dass Braunlager sich auch zur HSB bekannt hat und die Strecke bis dahin verlängert werden soll?
3: Das war zunächst noch nicht relevant, aber wir freuen uns natürlich und das zeigt auch, dass dieses Verkehrsinfrastrukturprojekt Zukunftspotenzial hat, Potenzial auch über das bestehende Netz hinaus und es zeigt ja, dass wir hier gut aufgestellt sind.
0: Das Fördermittelprogramm ist dabei darauf ausgerichtet, bis 2030 abgeschlossen zu sein. Die Arbeiten am Bauabschnitt sollen daher schon im Frühjahr 2027 beginnen. Die Ministerin für Infrastruktur und Digitales, Lydia Hüskens, will mit der vorzeitigen Genehmigung für Planungssicherheit sorgen. Für den Landrat Thomas Bazurowski ist mit der Hilfe des Bundes eines ganz klar.
2: Durch den Anteil des Bundes ist es uns überhaupt möglich und damit ist es eigentlich gelungen, dieses wichtige Harzer Kulturgut zu retten.
5: Er ist Chef des größten, aber auch umstrittensten Betriebes in Weißenfels. In über 30 Jahren hat er den Schlachtbetrieb Tönjes hier mit aufgebaut. Seit vielen Jahren lebt er nun auch schon hier und ist inzwischen mit seiner neuen Heimat fest verwurzelt. Um diesen Mann etwas näher kennenzulernen, hat ihn sich unsere Uli in ihrem Saale-Talk eingeladen.
6: Herzlich willkommen zum Saale-Talk, meine Damen und Herren. Ja, alle zwei Wochen, den immer den Freitag schön merken, denn da haben wir hier ganz interessante Begegnungen rund um den Burgenlandkreis. Und mein heutiger Gast, das ist Herr Dierkes von dem größten Arbeitgeber hier in Weißenfels von der Firma Tönjes. Herzlich willkommen, Herr Dierkes.
7: Ja, vielen Dank für die Einladung.
6: Ich freue mich sehr, sehr, dass Sie gekommen sind und hoffe, dass ich Sie nicht allzu sehr überfalle. Es gibt viele, viele Fragen.
7: Das weiß ich ja noch nicht, ob Sie mich überfallen. Das werden wir gleich sehen.
6: Und ich denke, wir werden diese Fragen gut zusammen meistern. Natürlich sind Sie der größte

0: größte Arbeitgeber hier in Weißenfels. Ich möchte erst mal ein bisschen in Ihre Vergangenheit gehen. Sie sind ja auch wie ich aus dem Westen des Landes nach in den Osten gekommen. Und warum kommt man von, ich glaube, Sie kommen aus Münster, wenn ich Ihre Vita richtig gelesen habe, von Münster nach Weißenfels?
1: Tja, das ist eine lange Geschichte. Das würde sicherlich ein abendfüllendes Programm eben halt sein, die Geschichte, die dazu ist. Nein, ich komme aus der Landwirtschaft. Mein Vater hatte auch den Viehhandel. Ich war schon immer mit dem Schlachthof, hatte ich schon immer zu tun. War 10 Jahre im Genossenschaftsunternehmen tätig und mittlerweile fast 37 Jahre bei Tönnies hier. Und mit der Wende kam dann eben halt auch die Expansion unserer Firma. Es geht nach Weißenfels. Wo ist das denn, habe ich gefragt. Ja, und dann war ich eben halt hier 3 Tage, 3 Wochen. Sie sehen, ich bin mittlerweile hier schon lange zu Hause.
0: Genau, und Sie haben auch Ihre Liebe hier gefunden. Ihre Familie.
1: Meine Liebe hier gefunden, jawohl.
0: Ihre Familie ist sesshaft. Und wie ich so merke, Sie fühlen sich auch richtig wohl hier in dem kleinen Weißenfels.
1: So ist das.
0: Denn das nicht nur Sie sind mit dem Weißenfels gewachsen, sondern das Weißenfels ist wohl auch mit Ihnen gewachsen.
1: Jawohl.
0: Genau. Ja, es gibt, Sie sind der größte Arbeitsplatz hier in Weißenfels. Wir wollen ein bisschen auf Tönnies auch zu sprechen kommen, wenn das für Sie okay ist. Also Sie schaffen wirklich hier in dieser kleinen Region viele, viele Arbeitsplätze, was sehr, sehr schön ist. Und es gibt dann aber natürlich auch immer Zeitungsartikel oder irgendwelche anderen Medienberichte. Wie gut haben die Arbeitnehmer ist bei Ihnen? Also da, man liest ja, ich will das jetzt nicht lange erörtern, aber Sie kommen ja nun direkt daher und werden mir sicherlich eine ehrliche Antwort auch dazu geben können.
1: Also wir sind vor fast 37 Jahren hier angefangen. Wir konnten zurückgreifen auf die ganzen brachliegenden Industrien oder die Industrien, die dann den Bach runtergingen, Schuhindustrie und so weiter und so fort. Und da haben wir wirklich viele Arbeitskräfte gewinnen können, viele Frauen im Übrigen, die bei uns dann über Jahre ihren Job gemacht haben. Trotz moderner Technologien bleibt es eben halt ein sehr intensiver Job bei uns, sehr intensive Arbeit, wo wir auch viele Hände für die Zukunft noch brauchen. Und wir haben in den letzten Jahren natürlich auch auf ausländisches Personal zugreifen müssen, sei es Polen, sei es Ungarn. Nur die Entwicklung in Polen, in Ungarn ist so groß, dass großartig keine Leute mehr rüberkommen. Jetzt ist es einmal mehr eben halt Rumänien und sicherlich auch weitere Länder, wo wir darauf zurückgreifen müssen letztendlich. Die haben bei uns, viele von diesen haben bei uns auch eine Heimat gefunden, sind voll integriert. Ja. Wir haben zusätzliche Integrationskräfte, die die Mitarbeiter nicht nur auf Arbeit unterstützen, sondern auch im privaten Umfeld. Und ich glaube, da sind die auch eben halt letztendlich dankbar. Dass bei uns gearbeitet werden muss, das ist zweifelsohne so. Wir haben eigentlich keine Lohndiskussion, weil wir unter Mindestlohn oder mit dem Mindestlohn auch keine Leute überhaupt kriegen.
0: Ja. Das denke ich nämlich auch. Das wird auch immer viel berichtet und erzählt. Deswegen waren Sie für mich jetzt ein ganz interessanter Ansprechpartner. Natürlich nicht nur deswegen, sondern auch überhaupt. Sie haben so eine positive Aura, was so Weißenfels betrifft. Sie sind in vielen Vereinen auch hier tätig in Weißenfels. Sie leben also richtig hier dieses Leben, die kleine Stadt und alles, was dazugehört. Ist das richtig?
1: Ja, das ist richtig. Ich fühle mich hier im wahrsten Sinne des Wortes sauwohl. Ich wohne hier in Weißenfels, oben in Leislingen und bin natürlich auch sofort in verschiedenen Vereinen, ob es hier auch im Ruderverein ist, im Tanzverein. Ja, und Weißenfels hat ja wirklich viele Sportstätten, viele Vereine, ja. Und darauf kann Weißenfels positiv zurückschauen. Ja. Aber letztendlich auch auf die Entwicklung von Weißenfels, das ist ja auch sagenhaft.
0: Inwiefern können Sie das ein bisschen näher
1: erläutern? Wir sind eine Gunstregion hier. Ja. Das unterschätzen viele Leute. Was haben wir alles? Nicht nur die schöne Saale, ja, nicht nur eben halt die Weinberge, direkt eben halt hier in Burgwerben oder in der Nähe, wenn man hier weiterschaut. Das ist eine touristische Region, wird es zukünftig einmal mehr werden. Mittlerweile kommen immer mehr Besucher hier in diese Region.
0: Mit den Fahrrädern?
1: Mit den Fahrrädern und natürlich auch mit den Wohnmobilen und so weiter. Gibt es ja mittlerweile einige Standorte auch hier in Weißenfels. Und Weißenfels hat sich wirklich die letzten Jahre ganz toll entwickelt. Wo ich vor zig Jahren hier rübergekommen bin, war alles mausgrau. Ich glaube, das vergessen die Leute, die heute am meisten eben halt schimpfen. Es ist nichts los oder es hat sich nichts getan. Mhm. Und das vergessen eigentlich die Leute und das ist einfach traurig. Wir sind eine Gunstregion, eine tolle Region mit der Stadt Weißenfels und was drumherum ist.
0: Und man muss mit einer Stadt wachsen, so wie Sie das gemacht haben, und muss eben halt auch die Fortschritte sehen und ja, die anrechnen, dann weiß man das erst zu schätzen. Die Vögel haben mir ja gezwitschert.

0: Man sieht es ihnen nicht an, aber dass ja nun auch bald die Rente bevorsteht.
1: Ja, ich hatte eben schon gesagt, dass ich, wie gesagt, 47, im 47. Arbeitsjahr bin und sicherlich dann auch zeitnah 65 werde und dementsprechend auch schon die Möglichkeiten habe. Man orientiert sich natürlich auch so ein bisschen was, aber wir wissen eben halt, dass es auch dementsprechend organisiert ist.
0: Ja, und wie ist so die Tendenz? Wollen Sie hier dem Osten Weißenfels treu bleiben oder
1: Ich bin hier zu Hause.
0: hier ist Ihre Heimat?
1: So ist.
0: Also wenn man Sie eindeutig fragt, wo ist Heimat?
1: Die Frage habe ich jetzt zuletzt öfters eben halt gehabt. Nein, bleibe hier.
0: Ihren charmanten Akzent aus Münster haben Sie aber trotzdem noch beibehalten. Man hört es ja, dass Sie nicht von hier kommen.
1: Ja, das ist so richtig.
0: Das ist richtig. Das ist auch mal ganz schön, wenn man das nochmal hört. Dann ist man immer noch so ein bisschen someone special.
1: Richtig.
0: Ja. Wie sehen Sie denn weiter die Entwicklung der Stadt hier? Die Innenstadt zum Beispiel, die sieht ja traurig aus, wenn man da durchgeht.
1: Dann haben Sie es eben mal vor 37 Jahren oder vor 20 Jahren nicht gesehen. Da konnte man das so behaupten. Heute, wenn man mit offenen Augen durch Weißenfels fährt, dann sieht man an jeder Ecke Baugeländer, Baugerüste, Investitionen, sei es privater Natur oder auch im öffentlichen Bereich, was gemacht wird. Ich war am Sonntag auf dem Sportplatz dort, diesen Riesensportanlage, der Kunstrasenplatz. Das ist doch sagenhaft, was da entstanden ist, ja. Oder die ganzen Sportvereine, ich habe es eben schon gedeutet, ja, die natürlich auch Werbung für Weißenfels machen. Also da hat sich Weißenfels ganz toll entwickelt, aber auch von der baulichen Seite. Ich selber stand früher auf der Promenade, da habe ich gesagt, alles abreißen. Ich stand vor dem Fürstenhaus, alles abreißen, dann hat mein Blick eben halt frei zum Schloss. Aber es ist doch toll, was dort entstanden ist. Es ist toll, natürlich auch mit Förderung, was man dort hat wahrgenommen.
0: Was natürlich fehlt, ist hier so ein bisschen Geschäfte, aber das haben Sie in jeder Stadt. Gehen Sie durch Bremen, gehen Sie durch Hamburg. Den Einzelhändlern wird es nicht leicht gemacht, da schließt natürlich viel und das Angebot in der Jüdenstraße ist natürlich nicht so groß, das muss man ganz ehrlich sagen.
1: Das ist der Zahn der Zeit. Und wenn man eben halt schneller über Amazon und Co. eben halt bestellen kann, als dass man eben halt ins Auto steigt, in die Stadt reinfährt, dann ist das natürlich ein Thema für sich. Leider eben halt eine solche Entwicklung. Ich gehe auch gerne einkaufen. Ja, von daher fehlt das manchmal einem.
0: Und ich würde mich für Weißenfels wirklich freuen, weil wenn ich, als ich das erste Mal durch die Jüdenstraße gegangen bin, vielleicht pflichten Sie mir bei, für mich hat diese Region so ein bisschen was aus Italien. Diese kleinen Gassen und so, wenn da so niedliche kleine Geschäfte wären, das wäre traumhaft schön. Und ich sage immer, wenn das Schloss ein Hotel wäre, dann wäre hier ein Tourismus, der noch mehr, ein kleines Wellnesshotel. Aber was nicht ist, das kann ja noch alles werden. Und Herr Papke ist ja sehr daran, die Entwicklung der Stadt nach vorne zu bringen. Und
1: Man kann ja nicht sagen, es passiert nichts. Schauen Sie eben halt das Brauchtum auf den umliegenden Dörfern an. Das ist gleichermaßen sagenhaft, was die alle auch auf die Beine stellen.
0: Nochmal ganz kurz zu Ihrem Arbeitgeber. Meinen Sie, dass dieser Standort hier immer bleiben wird oder gibt es da auch Befürchtungen, dass dieser Standort sich vielleicht auch verabschieden wird von
1: Wir
0: Weißenfels?
1: haben immer schon mal harte Zeiten gehabt, das ist ganz klar. Haben wir derzeit auch. Vor ein paar Jahren gab es dann die afrikanische Schweinepest, die von Polen, vom Osten hier rüberkam und letztendlich landwirtschaftliche Bestände gerade in Sachsen und in Brandenburg zum Stillstand gebracht haben. Und was nützt uns der schönste Betrieb, wenn wir hier eben halt keine landwirtschaftlichen Strukturen haben? Zum Glück ist das nicht weiter nach Sachsen-Anhalt hingegangen. Zum Glück hat man das auch schnell im Griff bekommen, sodass wir eben halt mittlerweile aber auch der einzige große Schlachthof im Osten sind.
0: Wahnsinn. Herr Dirks, ich freue mich sehr, dass Sie hier gewesen sind bei mir im kleinen Saale-Talk. Sie wissen ja vielleicht, dass man am Ende der Sendung immer noch mal jemanden nominieren muss. Wen würden Sie gerne hier sitzen sehen?
1: Ja, Namen fällt mir sicherlich eben halt schwer, wenn ich es diplomatisch machen darf. Es gibt so viele Vereine hier, so viele Einrichtungen hier, die mit so viel Engagement geführt werden und oftmals eben halt auf ein Engagement, die das eben halt in der Freizeit machen. Und das ist eine besondere Würdigung dieser Leute in diesen vielen Vereinen, nur jetzt mal in den Vereinen betroffen, die das eben halt so herrichten und auch so gestalten. Und denen zollt mein größter Respekt.
0: Aber wer soll hier ganz speziell sitzen?
1: Ach, das ist auch eine Fangfrage, was Sie jetzt mit...
0: Nein, das ist keine Fangfrage. Wenn Sie den Saale-Talk gesehen haben, hätten Sie sich gut vorbereiten können.
1: Ja, dann sah ich einfach aus dem hohlen Bauch raus. Er ist nicht ans Telefon gegangen, das kennt man von ihm. Das ist der Dieter Böckler von der Herrenmühle. Denn auf der Herrenmühle hat er eine tolle Einrichtung. Nicht nur eben halt Energiegewinnung mit Wasser, sondern eben halt, ich weiß auch, dass er hin und wieder mal Besuchergruppen hat, Kindergärten, Schulen, wo er eben halt auch zeigt, was ist das für ein Getreide? Was haben wir jetzt hier in der Hand? Ja. Und das sind auch tolle Sachen, die man sicherlich dann auch vorstellen kann. Ich habe aber leider keine Rücksprache mit ihm halten können.
0: Also brauchen Sie ja nicht, das übernehmen wir dann gerne. Wir fragen nämlich, nicht jeder ist so kameraaffin wie Sie und kommt gerne. Das klären wir ab. Wir schmeißen dann immer alle Sachen, alle Personen in einen Topf und dann ziehen wir und dann schauen wir und dann bekommen wir auch die Telefonnummer raus.
2: Ja.
0: Okay, wir haben geklärt die Personen, die Sie nominieren. Wir haben auch noch so ein paar kurze Fragen am Ende der Sendung.
1: Naja, gut.
0: Ganz kurz, keine Angst haben, ganz kurz und schmerzlos. Hund oder Katze?
1: Hund.
0: Hund. Fahrrad oder Auto?
1: Fahrrad.
0: Sekt oder Cocktail?
1: Sekt.
0: Tanzen oder schwimmen?
1: Beides.
0: Wo schwimmen?
1: Schwimmen im Freibad, gerade am Montagabend noch, kurz vor Feierabend. Aber auch eben halt im Geiseltal mit dem Fahrrad um Geiseltal und einmal reinspringen bei dem schönen Wetter.
0: Deswegen auch so eine tolle Figur. Ich sehe schon, Sie treiben Sport. Urlaub im Norden oder im Süden?
1: Beides.
0: Beides. Haus oder Wohnung?
1: Haus.
0: Spaghetti oder Steak?
1: Spaghetti.
0: Sakko oder Hoodie?
1: Dem Anspruch entsprechend, beziehungsweise dem Anlass entsprechend, beides, kein Thema.
0: Bügeln oder putzen?
1: Bügeln.
0: Welchen Fernsehsender schauen Sie gerne? Nun aber den richtigen.
1: Na klar, Burgenland TV.
0: Ja, ich freue mich drüber. Herr Dirges, vielen Dank, dass Sie heute da waren. Und ich glaube, wir haben auch so ein paar Sachen aus dem Weg geräumt in unserem Gespräch, was manchmal so behauptet wird und erzählt wird. Da ist immer nicht viel Wahres dran, wenn man es liest. Und deswegen ist es immer schön, mit so jemandem wie Sie auch mal zu sprechen, der das ganz ehrlich so sagt, wie es dann auch ist.
1: Wir geben auch gerne ehrliche Antworten, ja, bevor da Gerüchte entstehen. Einfach fragen. Wir sind nicht scheu, sondern sagen, Leute, kommt rüber. Wir erklären euch, was wir tun, was wir machen. Von daher ist das sicherlich sehr wertvoll.
0: Das Thema Tierhaltung habe ich bewusst jetzt nicht weiter angesprochen, weil da kursieren auch immer so viele Gerüchte. Und wenn man in der Vergangenheit sieht, Sie wissen selbst, wie früher die Tiere geschlachtet und gehalten worden sind auf den kleinsten Höfen. Die haben die auch nicht vorher gestreichelt und geküsst, bevor sie dann geschlachtet worden sind. Das zu diesem Thema. Meine Damen und Herren, schön, dass Sie dabei waren. Es hat Spaß gebracht mit Herrn Dirges, wirklich. Und vielleicht empfinden Sie das ja auch so. Ich freue mich ganz doll, wenn Sie wieder einschalten. Wie gesagt, alle zwei Wochen freitags BLK TV Regional. Und auch die anderen Beiträge, die es hier zu sehen gibt, sind wirklich sehr empfehlenswert. Und ihr wisst immer, was in eurer Region los ist. Also bleibt dran, es wird weiterhin spannend.
3: So, und nun kommen wir noch zum Sport. Und das ist in diesem Wochenende in den verschiedensten Sportarten und Ligen wieder so allerhand los. Wir haben das Ganze für Sie in unserem Sportblick zusammengestellt.

In der Oberliga Süd geht's am Sonntag für die Kicker vom SSC Weißenfels zum VfL Halle. Hier rollt der Ball ab 14 Uhr. In der Verbandsliga trifft am Samstag Blau-Weiß Zobau zu Hause auf das Team vom Haldensleben SC. Anpfiff ist um 14 Uhr. In der Landesliga trifft der 1. FC Zeitz am heimischen Terrain auf das Team vom MSV Eisleben. Spielbeginn ist um 14 Uhr. Und für den SC Naumburg geht's zum TSV Zerbst. Hier rollt der Ball ab 15 Uhr. In der Landesklasse 6 kommt es zu folgenden Begegnungen: Wacker Wengelsdorf gegen VfB Sangerhausen, Eintracht Greifsfeld gegen Rot-Weiß Weißenfels, Sportring Mücheln gegen VfB Oberröblingen. BSC Laura empfängt die Mannschaft vom SV Kelbra. RSG Freiburg trifft zu Hause auf das Team vom SV Großgrimma. Und für die zweite Mannschaft vom 1. FC Zeitz geht's zum TSV Großgor Beta. Kommen wir zum Handball. In der Regionalliga der Männer kommt es am Samstag zur Begegnung HC Burgenland gegen HSG Freiberg. Spielbeginn ist um 19 Uhr. Und die Damen treffen am Sonntag zu Hause auf das Team vom SV Aufbau Altenburg. In der Oberliga kommt es am Samstag zur Begegnung HC Burgenland gegen TSG Kalbe. Und für die Damen vom HC Burgenland geht es am Sonntag zum HSV Magdeburg. In der Verbandsliga trifft die dritte Mannschaft vom HC Burgenland auf heimischem Terrain auf die Mannschaft vom SV Apollensdorf. Spielbeginn ist hier um 14.30 Uhr. Floorball. In der Floorball-Bundesliga treffen die UHC-Damen am Samstag zu Hause auf die Ladies aus Hamburg. Los geht's um 15 Uhr. Und für die UHC-Herren geht's zu den Berlin Rockets. Spielbeginn ist hier um 18 Uhr. Basketball. In der Basketball-Bundesliga geht's für den Synthetics MBC am Sonntag auf Reisen. Sie werden in Oldenburg erwartet. Spielbeginn ist hier um 15 Uhr. Kommen wir jetzt zum Kegeln. In der ersten Bundesliga geht's für die erste Mannschaft vom SV Geiseltal Mücheln zum SKC Unterhammersbach. Spielbeginn ist hier um 12 Uhr. Und in der zweiten Bundesliga wird der SV Grün-Weiß Langendorf von der SG Grün-Weiß Mehlteuer erwartet. Hier rollt die Kugel ab 14 Uhr. In der Verbandsliga geht es am Sonntag für die Damen von der SG Wählitz zum Dessauer SV. Hier rollt die Kugel ab 10 Uhr. Und die Männer treffen auf heimischer Bahn auf die Mannschaft von der SG Union Schönebeck. In der Landesliga Staffel 2 kommt es für die Damen zu folgenden Begegnungen: SG Germania Scharfstedt gegen SV Borgwerden und SV Geiseltal Mücheln gegen SV Beuna. Und bei den Herren treffen folgende Teams aufeinander: Fortuna Kainer auf Geiseltal Mücheln, SV Teuschen auf Grün-Weiß Grandschütz, Germania Scharfstedt erwartet die Sportfreunde vom SKC Bunasch-Kopau. Und für Blau-Gelb-Albersroda geht's nach Edersleben. In der Landesklasse 4 kommt es zu folgenden Ansetzungen: Geiseltal Mücheln gegen Fortuna Kainer und Germania Scharfstedt gegen Grün-Weiß Langendorf. Hier rollt die Kugel jeweils ab 9 Uhr. Ab 14 Uhr rollt die dann bei den Begegnungen Eintracht Hofen gegen die zweite Mannschaft von der SG Wielitz und KSV Flemmingen gegen Grün-Weiß Grandschütz.

0: Das waren wieder 30 Minuten Regionalmagazin. Das Sommerwetter neigt sich nun auch dem Ende und der Herbst hält Einzug. Zeit, wieder die gemütlichen Stunden mit Kerzenschein einzuläuten. Schalten Sie daher gern am Dienstagabend wieder ein. Machen Sie's gut!
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0: Hallo und herzlich willkommen zu einer neuen Ausgabe unseres Verbrauchermagazins Energie und Umwelt im Programm von BLK TV. Kommen wir gleich zu unserem ersten Thema in der heutigen Sendung. Von Hochwasser und Starkregen sind auch die Städte und Gemeinden im Burgenlandkreis leider immer öfter betroffen. In Stößen wurde jetzt die neueste Anschaffung einer sogenannten mobilen Wassersperre vorgestellt.
1: Mit Unterstützung durch das Umweltministerium hat die Verbandsgemeinde Wetautal ein mobiles Hochwasserschutzsystem inklusive mobiler Netzersatzanlage beschafft. Dafür flossen rund 211.200 Euro aus dem Programm Sachsen-Anhalt Klima 3. Umweltstaatssekretär Dr. Steffen Eichner hat das neue System in dieser Woche gemeinsam mit Bürgermeisterin Kerstin Beckmann in Augenschein genommen.
2: Herr Eichner, das Umweltministerium Sachsen-Anhalt gibt viel Geld für den Hochwasserschutz aus. Jetzt stehen wir hier in Stößen. Sie haben gerade mal geschaut, wo das Geld hingeht. Hinter uns ist so eine mobile Hochwasserschutzanlage, die aufgebaut werden kann im Fall. Wie viel Geld gibt denn das Land für den Hochwasserschutz aus?
3: Also seit 2002, über jetzt viele Jahrzehnte und viele Landesregierungen weg, haben wir ungefähr 1,6 Milliarden für den Hochwasserschutz ausgegeben als Land. Das ist zum Großteil in die Deiche geflossen, um praktisch die großen Gewässer entsprechend einzudeichen und den Schutz der Bevölkerung zu gewähren. Hier ist jetzt ein spezielles Programm, das heißt Klima 3, das schließt eine Lücke, die wir bisher eben noch nicht gefüllt hatten. Die Gemeinden sind ja dafür zuständig, dass sie die Hochwasser abwehren und oftmals fehlt dann die entsprechende Technik, um dieses tun zu können. Das haben wir mit diesem Programm Klima 3, was ein EU-Förderprogramm ist. Mit 90%iger Förderung haben wir diese Lücke geschlossen und viele Gemeinden haben das jetzt in Anspruch genommen. In diesem Topf sind 35 Millionen Euro drin. Die Gemeinde Stößen hat jetzt 211.000 Euro davon bekommen für ein Paket, was aus meiner Sicht wirklich sehr klug zusammengestellt worden ist.
2: Ich habe aber im Gespräch jetzt schon gehört, dass das Geld reicht noch nicht. Die Gemeinden haben noch mehr Bedarf.
3: Ja, die Gemeinden haben natürlich Bedarf, weil das auch ein sehr attraktives Förderprogramm ist. 90%ige Förderung für Wasserwehren oder für mobile Hochwasserschutzanlagen gibt es ansonsten nicht allzu oft. Die Mitarbeiter meines Hauses sind auf jeden Fall sehr interessiert daran, dieses Programm auch in der nächsten Förderperiode in der einen oder anderen Weise fortzuführen. Und dann können wir hoffentlich auch die Wünsche der anderen Gemeinden noch bedienen.
1: Inklusive des 10%igen Eigenanteils investierte die Kommune rund 234.650 Euro, um Wohnhäuser in den Mitgliedsgemeinden Mertendorf, Wetau und Schönburg vor Hochwasser zu schützen, sowie im Notfall Pumpen und betroffene Haushalte mit Strom zu versorgen.
2: Hinter Ihnen steht eine mobile Hochwasserschutzanlage. Erklären Sie doch mal ganz kurz für die Leute, die es noch nicht gesehen haben. Ich habe ein entsprechendes Video schon mal bei YouTube gesehen, wie sowas funktioniert. Was machen denn diese kleinen Plastewinkel?
4: Ja, die kleinen Plastewinkel sind dafür da, im Prinzip bei Hochwasser in der Saale, im Bereich Schönburg oder auch dann im Bereich der Wetau, in der Ortslagen Wetau und Mattendorf, das Hochwasser oder Sturzregen zurückzuhalten und wieder zurückzuführen in die Bäche und in die Flüsse. Wir haben dort die Möglichkeit, in einer ganz kurzen Zeit dieses System, was hier steht, sozusagen 200 Meter circa in einer halben Stunde aufzubauen und dementsprechend dann zu agieren, um das Hochwasser zurückzuhalten, um dass die Bereiche in Schönburg, Mertendorf, Wetau geschützt bleiben.
2: Ist das jetzt die einzige Möglichkeit von Hochwasserschutz, abgesehen mal von den allgemein bekannten Sandsäcken?
4: Es gibt viel, viel mehr Varianten. Wir haben uns auch für diese Variante entschieden und diese wurde dann ausgeschrieben. Und wir haben eben Glück gehabt durch die Fördermittelzusage, dass wir dann auch eine Firma hatten, die den Zuschlag bekommen hat und konnte uns dann das Hochwasserschutzsystem eben dementsprechend liefern.
2: Viele werden sich jetzt fragen, warum gerade steht das in Stößen? Wenn ich mich mal hier umschaue, sehe ich ja hier keinen Fluss.
4: Ja, das stimmt, aber wir haben sozusagen hier den zentralen Standort der Feuerwehr der Verbandsgemeinde Wetautal, Feuerwehr Wetautal, wie mit ihren 19 Ortschafts- oder beziehungsweise mit ihren neuen Standorten, die wir da noch haben, sozusagen an der Spitze hier das Lager bildet und hier wird sozusagen das Material untergebracht, wird hier verwaltet, eingelagert bzw. dann für die Feuerwehren herausgeholt und zu den gewissen Standorten gefahren, wo es benötigt wird. Dass wir damit vermeiden, das auf zig Standorte zu verteilen, weil es dann erst zusammengesucht werden muss, das Material, steht es dann halt hier zentral. Wir haben hier einen Logistiker drinnen stehen, der dann bestückt wird. Wir haben noch einen zweiten Logistiker in der Verbandsgemeinde in Osterfeld. Der wird dann dazugerufen und dann werden hier mit dem Gabelstapler die Paletten oder Behälter, wo das drin gelagert wird, auf den LKW geladen und wird dann in die Bereiche gefahren, wo es dann benötigt wird.
2: Sie haben es gerade schon, oder wir haben es gerade im Gespräch schon gehört, die Feuerwehr in der Verbandsgemeinde ist ja relativ groß.
4: Ja, genau. Wir haben 19 Standorte und haben davon 15 selbstständige und 4 unselbstständige Standorte.
2: Wie viele Mitglieder haben Sie dann bei 19 Standorten?
4: Also wir haben 335 aktive Mitglieder. Dann haben wir gesamt liegen wir bei knapp 850. Da zählen aber noch unsere Kinderfeuerwehren, Jugendfeuerwehren, Alters- und Ehrenabteilung und die Einsatzabteilung natürlich mit dazu.
2: Nochmal zurück zum Hochwasserschutz. Ist damit jetzt schon mal alles erledigt oder hat die Feuerwehr noch Wünsche?
4: Wünsche hat die Feuerwehr ja immer, aber es muss irgendwo realisierbar sein und bezahlbar sein, ja. Und wir sind in den nächsten Jahren noch dabei, gewisse Technik weiter zu beschaffen. Unsere Bürgermeisterin hat es ja vorhin schon mal erklärt, wir sind noch in der Beschaffung für die Wasserwehr. Wir haben eine Wasserwehr aufgestellt im Bereich Schönburg, die aber durch Kameraden oder durch Mitglieder aus dem Wedautal besetzt werden. Dort haben wir einen Antrag gestellt auf ein Rettungsboot, um dass die Wasserwehr dort tätig werden kann im Bereich der Saale. Wir haben den Abschnitt von 5 Kilometern, den wir dort betreuen müssen. Und das ist jetzt noch, was dann dazu kommen sollte. Wenn wir die Förderung noch bekommen für das Boot, wäre das auf alle Fälle eine wahnsinnige große Unterstützung und auch eine Bereicherung für die Verbandsgemeinde.
2: Wenn ich jetzt mal an alte Archivaufnahmen denke vom letzten Hochwasser in Schönburg, ist dort überhaupt ein Schutz möglich? Weil da ist ja sehr viel freie Fläche und das war ja sehr weit überflutet.
4: Ja, genau. Aber im Bereich Schönburg ist es so, wir haben dort eine Art Pferdeschwemme, die unten an der Saale ist, was der tiefste Punkt ist. Und der wird dann durch das Hochwasserschutzsystem, was wir hier haben, im Prinzip geschützt. Wir haben zu dem Hochwasserschutzsystem natürlich noch gewisses Zubehör, also eine Hochwasserschutzpumpe, eine Schmutzpumpe, die dann dort Masse an Wasser wegbringt, wo wir dahinter, hinter der Hochwasserschutzbarriere, den Pegel niedrig halten wollen, dass die Gebäude und die Einwohner dort dementsprechend nicht so großen Schaden abbekommen, wie es sonst ohne Hochwasserschutzsystem wäre. Die Gemeinde Schönburg hat dort leider noch nie über die Jahre hinweg was beschaffen können, auch aus finanziellen Gründen. Jetzt haben wir die Möglichkeit, über Klima 3 da gegenzusteuern und zu helfen. Aber wie gesagt, wir setzen es halt nicht nur in Schönburg ein. Wir haben noch Bereiche in Mertendorf und in Wedau, was auch fortführend noch bis Kauerwitz geht, wo die Wedau im Prinzip in Thüringen ja entspringt und dann zu uns rüberkommt. Und wenn wir dann Sturzregen haben, ist es dann eben so, dass wir dort Abhilfe schaffen müssen. Und vom Sandsackverbau geht man jetzt eigentlich weg, weil der Aufwand zu groß ist. Wir haben hinterher wieder Sandsäcke zu entsorgen. Und das fällt dann natürlich mit diesem System nicht an. Man muss natürlich sehen, wo man das System dann gezielt einsetzen kann, um dementsprechend gegenzusteuern.
2: Bis zu welcher Wasserhöhe wird das so ein System funktionieren?
4: Also wir haben jetzt hier gerade eine Wasserhöhe von 50 cm. Wir haben aber noch, sind noch in der Beschaffung weitere Elemente, die dann eine Wasserhöhe von 90 cm abfangen, wo die Segmente oder die Elemente dann einen Meter hoch sind.
1: Aufgrund der hohen Nachfrage wurde das Gesamtvolumen des Förderprogramms, das aus EU-Mitteln finanziert wird, jüngst von 35 auf nunmehr 42 Millionen Euro aufgestockt. Davon entfallen 28,5 Millionen Euro auf Maßnahmen zum Hochwasser- und Starkregenrisikomanagement.
0: In Sachsen-Anhalt wird mit Windkraft und Solaranlagen viel Strom produziert. Das belastet das Stromnetz und oft müssen Anlagen abgeschaltet werden, da der produzierte Strom nicht in der Menge gebraucht wird. Da soll nun der Bau des größten Batteriespeichers Deutschland bei Kloster Mansfeld im Vorharz Abhilfe schaffen. Wir waren beim Spatenstich für die Anlage mit Kamera und Mikrofon dabei.
5: Auf dieser ca. 15 Hektar großen Fläche nahe des Umspannwerkes Kloster Mansfeld und direkt an der Stromautobahn Südostlink, die von 2027 an Windstrom aus Sachsen-Anhalt in den Süden Deutschlands transportieren wird, soll ein Energiewendeprojekt der Superlative entstehen. Ein Batteriespeicherpark mit einer geplanten Leistung von 1 Gigawatt und einer Kapazität von 5,7 Gigawattstunden. Der größte seiner Art in Deutschland und vielleicht auch in Europa. Nach etwa 2 Jahren Vorbereitung wurde nun zum ersten Spatenstich und damit verbundenen Baustart eingeladen. Neben den Vertretern der Investoren, der Firma BWESS mit Hauptsitz in Zürich und der Celus Energy Development GmbH aus Berlin, die das Projekt angebahnt hat, waren zahlreiche Gäste aus Politik, Wirtschaft und Verwaltung geladen und auch gekommen. So zum Beispiel auch Vertreter des Gemeinderates Kloster Mansfeld, der Verwaltungsgemeinschaft Mansfelder Grund-Helprath, zu der der Ort mit seinen 2000 Einwohnern gehört, und von dem im März diesen Jahres neu gegründeten Verein Wir sind Kloster Mansfeld. Die Begrüßung übernahm Bastian Scheele, Direktor bei der BWESS.
6: Und hier draußen, vor uns, vor dem Zelt, wird er entstehen. Der größte Batteriespeicher in Deutschland und einer der größten Batteriespeicher in Europa. Mit einer Netzanschlussleistung von 1 Gigawatt und einer Kapazität von bis zu 5,7 Gigawattstunden wird er, einfach gesprochen, Strom, der überschüssig ist aus erneuerbaren Energien, wird diesen aufnehmen, wird diesen zwischenspeichern und wieder abgeben ans Netz, wenn er dann benötigt wird. Er wird darüber hinaus weitere Systemdienstleistungen erbringen können für das Netz und damit dafür sorgen, dass erneuerbare Energien besser ins Stromsystem integriert werden, dass das Stromsystem, das Netz robuster wird und der Strom für uns alle als Verbraucher bezahlbar bleibt. Und das ist für uns als Firma natürlich ein ganz besonderer Tag heute. Und es ist aber ein ebenso besonderer Tag für die Gemeinde und auch für den Landkreis und auch das Land Sachsen-Anhalt und nicht zuletzt auch für das Gelingen der Energiewende in Deutschland.
5: Herr Scheele übergab das Mikrofon direkt an den CEO, also den Vorsitzenden von BWESS, der Firma, die schon in der ganzen Welt investierte und nun auch in Deutschland baut. Vielleicht deshalb hatte der gebürtige Norweger seine kleine Rede in Deutsch notiert.
7: Dies ist das erste Mal, dass wir eine Grundsteinlegung feiern. Warum ist das so? Natürlich liegt es zum Teil an der Größe dieses Projekts. Es ist das größte Projekt in unserem Portfolio und sehr wahrscheinlich eines der größten Batterieprojekte in Deutschland und sogar in Europa. Vor allem aber sehen wir dieses Projekt als den Beginn eines langfristigen und ernsthaften Engagements von BWESS in Deutschland. Ich freue mich, sagen zu können, dass wir in den nächsten Jahren mehr als 1 Milliarde Euro in Batteriespeicher in Deutschland investieren wollen. Beginnen hier, heute, in Kloster Mansfeld.
5: Ehrengast der Veranstaltung war Sachsen-Anhalts Energieminister Professor Dr. Armin Willingmann. Auch er verlieh seiner Freude über das Projekt der Superlative Ausdruck. Und er nutzte die Gelegenheit, dem norwegischen CEO und seinem Land zum gewonnenen 16. Finale bei der gerade laufenden Fußball-WM zu gratulieren, während Deutschland bereits ausgeschieden ist. Nun müssen die Norweger gewinnen, sagte er, und erntete dafür viel Zustimmung. Nach Vertretern des Bundesverbandes Energiespeichersysteme und der 50 Hertz Transmission GmbH, die das systemrelevante Umspannwerk Kloster Mansfeld, das als wichtiges Stromdrehkreuz gilt, betreibt, ergriffen schließlich unter anderem noch Bürgermeister Frank Ochsner und Landrat André Schröder das Wort.
8: Während hier früher Rohstoffe aus der Erde gewonnen wurden, entsteht nun ein Speicher für Energie der Zukunft. Die Energiewende ist eine der großen Herausforderungen unserer Zeit. Sie gelingt nur, wenn erneuerbare Energien nicht nur erzeugt, sondern auch zuverlässig gespeichert und verfügbar gemacht werden können. Denn wann sie gebraucht werden. Genau dazu leistet dieser Batteriespeicher einen wichtigen Beitrag. Er steht für Versorgungssicherheit, Netzstabilität und moderne Infrastruktur. Und er zeigt, dass auch eine ländliche Gemeinde wie Kloster Mansfeld eine bedeutende Rolle in Deutschland bei der Gestaltung der Zukunft spielen kann. Für unsere Gemeinde ist dieses Projekt deshalb mehr als ein technisches Bauwerk. Es verbindet die Vergangenheit und die Zukunft. Es schlägt die Brücke vom Bergbau zur modernen Energiewirtschaft, vom Kupfererz unter Tage zur gespeicherten Energie für kommende Generationen. Und ja, meine Damen und Herren, die Gemeinde Kloster Mansfeld wird auch künftig eine nicht unerhebliche Summe an Gewerbesteuereinnahmen erhalten. Wir sind sehr zuversichtlich, dass wir damit ein Stück weit vorankommen werden, was die Entwicklung unserer Gemeinde betrifft. Umso wichtiger ist dieser Punkt auch für unsere kommunale Zukunft. Und ja, meine Damen und Herren, die Investoren haben Wort gehalten. Über freiwillige Akzeptanzmaßnahmen haben unsere Vereine, unsere Kita, unsere Schule, die Feuerwehr sowie

0: ein Spielplatz bereits vor dem ersten Spatenstich finanzielle Unterstützung von insgesamt 50.000 Euro erhalten.
1: Wir haben weitere Anfragen, so viel darf ich ja verraten. Wir haben weitere ansiedlungswillige Unternehmen. Wir arbeiten gerade die Unterlagen ab, die aktualisiert eingekommen sind. Das ist gut so. Wir wollen auch als Landkreis aufholen. Und weil wir hier sehr oft über die WM gesprochen haben, der Landkreis ist etwa doppelt so groß wie Berlin. 273.000 Fußballfelder nebeneinander gelegt. Ja? 128.000 Einwohner nur. Da weiß man, wir haben die Ressource Raum, wir haben Platz. Und wir wollen mit diesem Platz auch gut umgehen. Im Einklang nachhaltig mit der Natur, aber auch für Investitionen. Und wenn wir um Investoren werben, dann beschreiben wir immer die Lagegunst mittendrin in Deutschland, sehr zentral gelegen, intakte kommunale Infrastrukturen, reiche Geschichte, reiche Tradition, Internetanschluss, Autobahnen, all das, was man so typischerweise bewirbt. Was wir sehr oft nicht sagen, was wir aber heute einfach mal herausstellen müssen: Wir haben einen dauerhaften Einspeiseüberschuss an Energie. Etwa die Hälfte der Energie, die wir hier produzieren, wird nur selbst verbraucht. Die andere Hälfte wird abgeleitet, irgendwohin. Und natürlich hier das Umspannwerk verteilt Energie. Das ist ein Matching Point. Hier sind Dinge, mit denen wir als Landkreis auch dauerhaft werben. Dieser Einspeiseüberschuss, nicht nur die Lagegunst, dass wir auch eine wichtige Rolle bei der Verteilung und Speicherung von Energie spielen können, ist ein strukturbestimmtes Merkmal dieser Tage, aufgewertet auch durch die heutige Investition.
2: Last but not least, in der langen Liste derer, die an diesem besonderen Tag etwas zu sagen hatten, war Kilian Leikam, Geschäftsführer der BWESS.
3: BWESS hat erstmal 2024 in dieses Projekt investiert und seit Anfang dieses Jahres sind wir vollständiger Eigentümer. Von Beginn an haben wir Kloster Mansfeld als langfristiges Engagement betrachtet, nicht als kurzfristige Transaktion. Wir freuen uns besonders, dass unser Partner Selos uns weiterhin bei dem Projekt auch mit lokalen Standortthemen unterstützen wird und sind natürlich dankbar für die Leistung, das Projekt bis hierhin gebracht zu haben. BWESS ist ein erfahrener, langfristiger Eigentümer und Betreiber von Großbatteriespeichern. Wir behalten während der gesamten Betriebsdauer unserer Anlagen die direkte Aufsicht und verfolgen einen aktiven Ansatz über den gesamten Lebenszyklus hinweg. Diese langfristige Perspektive trägt unsere Entscheidung zu Technologie, Sicherheit, Standortmanagement und zur Zusammenarbeit mit Partnern wie 50 Hertz und natürlich den Nachbarn hier vor Ort.
2: Und während die Firma Kutter aus Helpra bereits mit dem Bau der Zuwegung begonnen hat, geht es mit dem nun vollzogenen symbolischen Spatenstich richtig los. Werden mehr als 1000 solche Container, übrigens auch in Grün, aufgestellt und vernetzt, um dann 2028 in Betrieb zu gehen. Die Laufzeit für solch einen Batteriegroßspeicher beträgt dabei mehrere Jahrzehnte.
4: Das war sie schon wieder, unsere neueste Ausgabe unseres Regionalmagazins Energie und Umwelt. Die neueste Ausgabe ist bereits in Vorbereitung und wird hier in Kürze zu sehen sein. Bis dahin, machen Sie es gut, bleiben Sie gesund und vor allen Dingen bei allem, was Sie tun, energiegeladen. Tschüss und auf Wiedersehen.

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3: Hallo liebe Zuschauer und herzlich willkommen zur aktuellen Sendung am Freitag hier bei Ihrem BLK TV.

0: Ja, Indy, wir haben uns im Februar diesen Jahres ja schon mal gesehen, haben uns unterhalten. So, jetzt meine Frage. Was war in diesem Jahr die größte Herausforderung für unsere Stadt?
1: Naja, du weißt ja, dass wir hier in Hohenmölzen und darüber hinaus 15.000 Menschen mit Fernwärme versorgen. Und wir mussten ja zum Ende des letzten Jahres feststellen, dass unser Fernwärmeversorgungskonzept, also das Zukunftskonzept, nochmal überarbeitet werden musste, weil uns natürlich eine Energiequelle weggefallen ist. Und das Ergebnis hatten wir zu Beginn des Jahres, hatten wir schon. Aber die neue Investition und vor allen Dingen die Finanzierung musste darauf ausgerichtet werden. Und es ist natürlich alles viel teurer geworden und wir können jetzt so sagen, wir sind da auf der Zielgeraden, die erhöhte Fördermittelzusage dafür auch zu bekommen. Der Bescheid ist noch nicht da. Es musste viel Papier gewälzt werden, aber ich bin da guter Hoffnung, denn der Landkreis hat sozusagen sein Zutun an dieser Stelle schon bestätigt und das ist der wichtigste Fakt.
0: Das ist wohl richtig. Bei welchem Thema, wenn du jetzt schon gerade was in der Richtung schon angesprochen hast, sagst du selbst, wir sind noch nicht da, wo wir sein sollten? Was gibt es noch, außer jetzt der Fernwärme?
1: Ja gut. Also die Fernwärme ist natürlich, wir reden über 66 Millionen Euro Investition und die muss erstmal aufs Gleis beziehungsweise unter die Erde gebracht werden.
0: Ja, ist
1: Und
0: richtig.
1: das dauert noch lange und da sind wir auch noch nicht so weit, wo ich gerne sein möchte. Ich habe auch noch ein zweites Thema. Wir haben ja in Hohenmölzen ein wunderschönes neues Wohngebiet. Und da sind jetzt immer noch 45 Bauplätze zu haben. Und da wollte ich gerne eigentlich schon mal ein paar mehr Häuser stehen haben. Wir sind dort aber, beziehungsweise der Vorhabenträger, noch nicht so offensiv in die Werbung gegangen. Wir merken ja, schwindende Kinderzahlen und so weiter, dass wir den Bevölkerungsrückgang kompensieren müssen. Und wir haben hier attraktive Möglichkeiten. Das Gebiet selber, Südhanglage, die Kitas, die Vereinslandschaft, die Schulen. Jetzt müssen wir Leute von außerhalb dafür interessieren, dass Hohenmölzen gut angebunden ist und dass man hier toll leben kann.
0: Ja, es ist eine Herausforderung, ne? Beantwortet mir eigentlich meine nächste Frage, die ich so hatte. Wie zufrieden bist du mit der Entwicklung unserer Stadt, aber natürlich auch mit den Gemeinden?
1: Also ich glaube, sagen zu dürfen, dass wir mit unseren 5 Ortschaften ein sehr gutes Verhältnis haben. Wir beraten alles gemeinschaftlich und versuchen da auch immer die Dinge gleichgewichtet voranzubringen. Zufrieden bin ich nicht, dass die Dinge so lange dauern. Wir haben so viele tolle Vorhaben hier in der Stadt, die wir gerade noch umsetzen wollen. Und wenn man dann den ersten Fördermittelbescheid für einen Radweg freudig entgegennimmt und 1,5 Jahre später noch immer kein Bagger angerollt ist, dann sagen die Leute immer, was erzählst denn du? Ne? Also es passiert ganz viel im Hintergrund, da müssen Umwelt- und Naturbelange berücksichtigt werden, geplant werden, aber es dauert so lange, bis man von der Fördermittelübergabe zum Bauen kommt. Und das macht mich unzufrieden an manchen Stellen, weil wir natürlich auch zeigen wollen, dass es vorangeht. Und wir haben die Möglichkeiten dafür. Es fehlt aber sozusagen die Geschwindigkeit in dem Ganzen.
0: Ja, das ist ja hinlänglich bekannt. Sag mal, dringt es auch bis zu dir, was die Menschen hier derzeit am meisten beschäftigt?
1: Naja, die Leute reden ja immer mit mir, egal wo ich unterwegs bin, bin ich ansprechbar. Das wird auch fleißig genutzt, jetzt zum Herbstmarkt zum Beispiel. Ich weiß gar nicht, wie viele Gespräche ich da geführt habe. Naja, die Leute interessiert schon zum Beispiel, was passiert mit unseren Arbeitsplätzen. Wir sind industriell geprägt. Der Hauptschwerpunkt ist nach wie vor der Bergbau. Und die Zukunftspläne, die sind noch nicht vor der Haustür. Also wenn wir ein interkommunales Gewerbegebiet errichten wollen, da haben wir auch da wieder die langen Wege der Planung und des Schaffens von Baurechtes und so weiter. Wir sind da mittendrin, aber da steht noch keine Fabrik. Und wir brauchen gut bezahlte Arbeitsplätze. Das ist überhaupt das Allerwichtigste und zwar vor der Haustür. Dann wird der Rest alles folgen.
0: Das ist richtig. Wie sah es aus dieses Jahr? Musstet ihr den Rotstift ansetzen?
1: Naja, also
0: Leider.
1: Hohenmölzen war noch nie in so einer schwierigen Haushaltslage wie in diesem Jahr. Bin jetzt 15 Jahre hier Bürger.

0: Meister und uns ist es irgendwie immer gelungen, entweder ausgeglichene Haushalte vorzulegen oder einen Haushalt, der mal defizitär war, in den Folgejahren auszugleichen. Durch drei Sondereffekte gelingt uns das in diesem Jahr überhaupt nicht und wir bauen eine riesengroße Finanzierungslücke auf, die wir auch, an der wir noch in den nächsten Jahren sehr zu tragen haben. Der Effekt ist einfach steuerlicher Natur. Wir hatten mal eine gute Einnahmesituation in 2024 und bekommen daher jetzt kein Geld aus dem Finanzausgleich in diesem Jahr. Die Kreisumlage ist auf diese Steuerkraft aus dem Jahr 2024 zu bezahlen, ist dementsprechend hoch. Und wir haben natürlich die allgemeine wirtschaftliche Situation, sodass die Gewerbesteuereinnahmen grundsätzlich eingebrochen sind. Und das kommt alles in einem Jahr zusammen, sodass wir momentan noch nicht mal einen Haushalt haben. Also wir haben den Haushalt beschlossen, er ist aber noch nicht genehmigt. Da gibt es jetzt noch eine ganze Reihe an Nacharbeiten. Und das nennt man vorläufige Haushaltsführung. Also wir stehen schon ordentlich auf der Bremse aktuell.
1: Das ist traurig und dann komme ich eigentlich dann schon zur nächsten Frage und das ist so hinlänglicher bekannt. Die Situation in den Kitas, gibt es jetzt hier in unserer Region, in unserem Ort Personalprobleme? Denn mit dem Personal steigen ja auch die Kosten letztendlich und du hast es ja gerade angesprochen, woher nehmen? Wie sieht's aus?
0: Naja, die Situation in unseren Kitas, wir haben 7 Stück davon, bedarf größter Aufmerksamkeit, weil wir, das ist ein großer Wert, den wir haben. Wir haben tolle, gute Einrichtungen und ein tolles, gutes Angebot und das will man natürlich bewahren. Jetzt ist Folgendes passiert. Also in den vergangenen Jahren haben wir immer händeringend nach Fachkräften gesucht und haben vor allen Dingen ganz verstärkt auf Ausbildung gesetzt. Also wir haben in jedem Jahr 6 Leute ausgebildet für die Kitas. Jetzt passiert aber Folgendes, der demografische Knick ist angekommen. Der kommt immer regelmäßig, einmal in der Generation und der ist jetzt da. Das heißt, es sind sehr, sehr wenige Kinder geboren worden oder werden geboren. Und das führt dazu, dass momentan mit jedem Schulabgang die Zahlen in den Kitas sinken. Wir hatten Glück in diesem Jahr, sozusagen noch ohne betriebsbedingte Kündigungen auszukommen, weil wir haben ja die Leute wertvoll ausgebildet und wollen das auch halten. Aber wir haben zum Beispiel die Ausbildungsquote jetzt nach unten genommen, damit wir dieser Situation dann auch entsprechend entsprechen.
1: Wenn ich in die nächste Stufe reingehe, also sprich Schulen, wie sieht es mit dem Lehrermangel hier bei uns aus? Wir generell aus, wie wissen wir, hören wir ja immer. Aber wie sieht es hier aus?
0: Also ich mache einmal im Jahr zum Beginn des Schuljahres regelmäßig mit allen Schulleitern eine Beratung. Die 2 Grundschulen in Hohenmölzen und in Crandschütz sind ja in Trägerschaft der Stadt, das Gymnasium und die Sekundarschule in Trägerschaft des Landkreises. Und die Schulleiter waren auch alle da und haben davon berichtet, dass die Lehrerabdeckung gut bis sehr gut ist. Also man hat gelungen, auch durch viele Eigeninitiative, Stichwort Quereinsteiger, Personal zu organisieren. Da tun die auch selber etwas, nicht nur das Landesschulamt, sodass sozusagen der Regelunterricht komplett abgedeckt ist und es auch möglich ist, Ganztagsangebote anzubieten. Es sind ja jetzt mittlerweile Sekundarschule und Gymnasium Ganztagsschulen. Und das ist natürlich für die Betreuung hier in Mölzen vom Vorteil, aber da braucht es auch Lehrerstunden für und das gelingt.
1: Das geht. Die Förderschule fällt mir jetzt gerade ein, das ist immer noch so mit Weißenfels geregelt.
0: Ja, das ist ein Wermutstropfen. Die Förderschüler aus Hohenmölzen, aber auch aus Lützen und Teuchern, wir sind ja für Lützen und Teuchern Schuleinzugsbezirk mit, die müssen nach Weißenfels fahren.
1: Ja, gut, das lässt sich
0: Das
1: jetzt.
0: hat was mit Lehrermangel zu tun. Ja, also man konnte die Schule hier in Hohenmölzen von den pädagogischen Fachkräften nicht aufrechterhalten.
1: Okay, gut. Jetzt gehen wir mal zur Jugend rein. Ja, über den Kita, Schulen, jetzt gehen wir zur Jugend. Was bietet die Stadt eigentlich jungen Menschen? Was fehlt noch? Was würdest du dir wünschen? Wir wollen ja die Leute hier halten, auch die Jugend.
0: Ja. Also was sie bietet, liegt eigentlich auf der Hand. Wir haben über 70 Vereine in Hohenwölzen. Und wenn man mal noch die Organisationen und Ortsgruppen dazu rechnet, dann sind das fast 100 Möglichkeiten, die man alleine aus dem Ehrenamt und der Vereinswelt hat, sich zu betätigen, sportlich, tanzen, alles da. Darüber hinaus sind wir seit letztem Jahr äußerst aktiv, Jugend zu beteiligen. Es gibt den Zukunftsausschuss in der Grundschule und wir haben ein Jugendbeteiligungsforum dieses Jahr im April durchgeführt.
1: Okay.
0: Das ist ein Instrument, noch viel näher dran zu sein und zu sagen, was wünscht ihr euch, was sind eure Vorstellungen, was muss gemacht werden. Und dann haben wir ja ein Vorhaben, was auch wiederum nicht schnell genug geht. Wir wollen ja hier eine große Jugend- und Freizeiteinrichtung bauen und dazu auch eine Freianlage im Sterntor, also im ehemaligen Freibad von Hohenwölzen.
1: Ja.
0: Und das Konzept haben wir gemeinsam mit jungen Leuten entwickelt. Das ist jetzt fertig. Und jetzt fehlt uns für das Gebäude selber der Fördermittelbescheid noch. Also ohne Fördermittel können wir gar nichts machen.
1: Ja.
0: Und wenn wir das Gebäude bauen, dann fangen wir auch mit der Freianlage an. Und dort ist der wesentliche Bestandteil, und ich glaube, dass das deckt wirklich eine Lücke dann ab, dass ein sogenannter Pump Track damit integriert wird. Also eine Möglichkeit, wo man mit Skateboard, mit Fahrrad und Ähnlichem dort sich bewegen kann. Und vieles andere mehr. Wir werden nicht alles gleich am Anfang schaffen, aber den Pump Track wollen wir in jedem Fall errichten. Aber Voraussetzung ist, dass wir mit der Freifläche anfangen, dass eben das Gebäude kommt. Und da ist noch ein Fragezeichen dran.

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1: €11 Millionen für die Sanierung der Strecke zwischen Drei-Annen-Hohne und dem Brocken. Die Fördermittel sollen nicht nur die wichtige Bahnverbindung sichern, sondern auch den Tourismus im Harz stärken. Denn die Harzer Schmalspurbahn sind für viele Besucher ein fester Bestandteil ihres Urlaubserlebnisses und damit ein wichtiger Faktor für die touristische Entwicklung der gesamten Region. Jetzt wurden die Fördermittel offiziell übergeben. Welche Maßnahmen damit finanziert werden und was das für die Zukunft der Strecke bedeutet, das sehen Sie jetzt in dem nächsten Beitrag.

0: Der Bahnhof in Drei-Anhone. Von hier aus geht es mit der Harzer Schmalspurbahn weiter Richtung Brocken. Die Strecke soll jetzt saniert werden. Und das in schwierigen Zeiten für die Harzer Schmalspurbahn. Wie ist das möglich? Bund und Land wollen der HSB rund 10,9 Millionen Euro für die umfassende Grunderneuerung der Strecke Wernigerode bis zum Brocken zur Verfügung stellen. Glücklich ist nicht nur die Geschäftsführerin der HSB Katrin Müller, sondern auch der Landrat Thomas Walzerowski. Für sie ein klares Bekenntnis von Bund und Land zur Harzer Schmalspurbahn und ihrem Wert für das Mittelgebirge.
1: Es ist wirklich für uns ein ganz bedeutender Meilenstein in der Infrastruktursanierung für unsere Strecke zwischen Wernigerode und Brocken.
2: Ja, Sie sehen heute einen glücklichen Landrat, weil wir heute einen vorzeitigen Maßnahmenbeginn für die Sanierung der Brockenstrecke bekommen haben von der Ministerin Frau Dr. Hüskens aus Sachsen-Anhalt. Aber damit gleich auch verbunden die Zusage des Bundes, dass der Bund ebenfalls mit bis zu 50% in die Sanierung der Brockenstrecke und damit aber auch ins gesamte Netz der HSB mit einsteigt. Sie wissen, dass wir ca. 460 Millionen Euro aufwenden müssen, um die Strecken zu erhalten in den nächsten Jahren. Das ist verdammt viel Geld und der Harz und aber auch Sachsen-Anhalt wäre ohne Bundesbeteiligung stark und vielleicht auch überfordert gewesen. Aber der Bund heute gibt sein grundsätzliches Okay, ebenfalls mitzuhelfen. Und nach 35 Jahren der HSB-Gründung ist das ein wunderbarer Tag für den ganzen Harz eigentlich und ich bin überglücklich.
0: Die Ausgaben auf dem ersten Bauabschnitt werden zunächst auf rund 18,9 Millionen Euro geschätzt. Davon können 16,7 Millionen Euro gefördert werden. Das Land unterstützt die HSB dabei mit 8,35 Millionen und das Land in Höhe von 2,5 Millionen Euro. Der verbleibende Eigenanteil beläuft sich

0: damit auf ca. 5,9 Millionen Euro. Der parlamentarische Staatssekretär beim Bundesminister für Verkehr, Christian Hirte, betont, dass die schrittweise Erneuerung der Gleisabschnitte von wichtiger Bedeutung für die Verkehrsanbindung ist.
1: Also in der Tat, in der Gesamtsumme sind das gewaltige Beträge. Und ich glaube, deswegen ist es auch wichtig, dass man sieht, wie wichtig der touristische Punkt ist, aber auf der anderen Seite, wie auch die echte Verkehrsbedeutung für die normalen Anwohner hier ist. Und deswegen ist es richtig, dass man Schritt für Schritt in Einzelabschnitten jetzt diesen Weg beschreitet. In einer Gesamtmaßnahme auf einmal ginge das gar nicht.
0: Noch dazu befindet sich das Unternehmen derzeitig in einer Transformationsphase. Dazu gehören viele verschiedene Aspekte, wie der Umstieg auf elektronische Züge oder eine Anbindung nach Braunlage, um über die Landesgrenzen hinaus das Netz zu erweitern. Braunlage war bereits früher an das Schienennetz angebunden. Über die meterspurige Südharzeisenbahn bestand bis in die 1960er Jahre eine Verbindung in den Südharz. Seit der Einstellung des Bahnverkehrs verfügt die Stadt über keinen Schienenanschluss mehr. Mit der geplanten Streckenverlängerung ab Elend könnte Braunlage nach Jahrzehnten wieder direkt per Bahn erreichbar werden. Die Bauzeit einschließlich Planung wird auf etwa 8 bis 10 Jahre geschätzt. Für die Nostalgie- und Dampflokomotiven-Fans gibt es Grund zum Aufatmen, denn die Harzer Schmalspurbahn mit Dampfbetrieb soll es auch in Zukunft weiterhin geben.
2: Ja, natürlich befinden wir uns jetzt in einer Phase der Transformation und wir sind momentan noch in der Bewertung, welche Antriebstechnologie für uns langfristig gesehen auch die wirtschaftlichste Variante ist. Und darin betrachten wir sowohl Infrastruktursanierung als auch Fahrzeugbeschaffung. Und das muss alles logischerweise einhergehen. Und natürlich wird es ohne Veränderungen auch nicht funktionieren, dass wir uns hier zukunftsfähig aufstellen.
3: Aber auf die alte Dampflok müssen die Gäste nicht verzichten.
2: Nein, sie müssen nicht und wir wollen auch nicht auf die Dampflokomotive verzichten. Das ist unser Gesicht, das ist unser Kernprodukt und das ist das, was uns ausmacht.
4: Selbstverständlich. Also HSB ohne Dampf ist gar nicht möglich. Selbstverständlich bleibt auch der Dampfzug erhalten. Wir werden einige Dinge umstellen. Heute sind auch die Braunlager da. Braunlager möchte gerne mit ans HSB-Netz angeschlossen werden. Ich glaube, auch hier gibt es eine grundsätzliche Bereitschaft des Bundes, das mitzufinanzieren. Das sind ca. 5 bis 5,5 Kilometer zwischen Elend und Braunlager. Und dort werden wir dann mit Dampf fahren, aber nicht nur, sondern auch mit modernen Triebwagen, weil wir dieses touristische Kraftzentrum Braunlage auch nach Wernigerode anbinden wollen, dass die Braunlager Gäste dann auch umsteigen können ins normale Netz. Das heißt also, der ÖPNV-Anteil, der öffentliche Verkehrsanteil, der wird dann stärker werden.
3: Hat das auch eine Rolle gespielt, dass Braunlage sich auch zur HSB bekannt hat und die Strecke bis dahin verlängert werden soll?
1: Das war zunächst noch nicht relevant, aber wir freuen uns natürlich und das zeigt auch, dass dieses Verkehrsinfrastrukturprojekt Zukunftspotenzial hat, Potenzial auch über das bestehende Netz hinaus und es zeigt ja, dass wir hier gut aufgestellt sind.
0: Das Fördermittelprogramm ist dabei darauf ausgerichtet, bis 2030 abgeschlossen zu sein. Die Arbeiten am Bauabschnitt sollen daher schon im Frühjahr 2027 beginnen. Die Ministerin für Infrastruktur und Digitales, Lydia Hüskens, will mit der vorzeitigen Genehmigung für Planungssicherheit sorgen. Für den Landrat Thomas Pazurowski ist mit der Hilfe des Bundes eines ganz klar.
4: Durch den Anteil des Bundes ist es uns überhaupt möglich und damit ist es eigentlich gelungen, dieses wichtige Harzer Kulturgut zu retten.
5: Er ist Chef des größten, aber auch umstrittensten Betriebes in Weißenfels. In über 30 Jahren hat er den Schlachtbetrieb Tönjes hiermit aufgebaut. Seit vielen Jahren lebt er nun auch schon hier und ist inzwischen mit seiner neuen Heimat fest verwurzelt. Um diesen Mann etwas näher kennenzulernen, hat ihn sich unsere Uli in ihrem Saale-Talk eingeladen.
6: Herzlich willkommen zum Saale-Talk, meine Damen und Herren. Ja, alle 2 Wochen, den immer den Freitag schön merken, denn da haben wir hier ganz interessante Begegnungen rund um den Burgenlandkreis. Und mein heutiger Gast, das ist Herr Dierkes von dem größten Arbeitgeber hier in Weißenfels von der Firma Tönjes. Herzlich willkommen, Herr Dierkes.
7: Ja, vielen Dank für die Einladung.
6: Ich freue mich sehr, sehr, dass Sie gekommen sind und hoffe, dass ich Sie nicht allzu sehr überfalle. Es gibt viele, viele Fragen.
7: Das weiß ich ja noch nicht, ob Sie mich überfallen. Das werden wir gleich sehen.
6: Und ich denke, wir werden diese Fragen gut zusammen meistern. Natürlich sind Sie der größte Arbeitgeber hier in Weißenfels. Ich möchte erst mal ein bisschen in Ihre Vergangenheit gehen. Sie sind ja auch wie ich aus dem Westen des Landes in den Osten gekommen. Und warum kommt man von, ich glaube, Sie kommen aus Münster, wenn ich Ihre Vita richtig gelesen habe,

0: habe von Münster nach Weißenfels.
1: Tja, das ist eine lange Geschichte. Das würde sicherlich ein abendfüllendes Programm eben halt sein, die Geschichte, die dazu ist. Nein, ich komme aus der Landwirtschaft. Mein Vater hatte auch den Viehhandel. Ich war schon immer mit dem Schlachthof, hatte ich schon immer zu tun. War 10 Jahre im Genossenschaftsunternehmen tätig und mittlerweile fast 37 Jahre bei Tönjes hier. Und mit der Wende kam dann eben halt auch die Expansion unserer Firma. Es geht nach Weißenfels. Wo ist das denn? Habe ich gefragt. Ja, und dann war ich eben halt hier 3 Tage, 3 Wochen. Sie sehen, ich bin mittlerweile hier schon lange zu Hause
0: Genau,
1: und fühle
0: und Sie
1: mich
0: haben
1: wohl.
0: auch Ihre Liebe hier gefunden, Ihre
1: Auch meine
0: Familie
1: Liebe
0: ist,
1: hier gefunden, jawohl.
0: Ihre Familie ist sesshaft. Und wie ich so merke, Sie fühlen sich auch richtig wohl hier in dem kleinen Weißenfels.
1: So ist das.
0: Denn das nicht nur Sie sind mit dem Weißenfels gewachsen, sondern das Weißenfels ist wohl auch mit Ihnen gewachsen.
1: Jawohl.
0: Genau. Ja, es gibt, Sie sind der größte Arbeitsplatz hier in Weißenfels. Wir wollen ein bisschen auf Tönjes auch zu sprechen kommen, wenn das für Sie okay ist. Also Sie schaffen wirklich hier in dieser kleinen Region viele, viele Arbeitsplätze, was sehr, sehr schön ist. Und es gibt dann aber natürlich auch immer Zeitungsartikel oder irgendwelche anderen Medienberichte. Wie gut haben die Arbeitnehmer es bei Ihnen? Also da, man liest ja, ich will das jetzt lange nicht lange erörtern, aber Sie kommen ja nun direkt daher und werden mir sicherlich eine ehrliche Antwort auch dazu geben können.
1: Also wir sind vor fast 37 Jahren hier angefangen. Wir konnten zurückgreifen auf die ganzen brachliegenden Industrien oder die Industrien, die dann den Bach runtergingen, Schuhindustrie und so weiter und so fort. Und da haben wir wirklich viele Arbeitskräfte gewinnen können, viele Frauen im Übrigen, die bei uns dann über Jahre ihren Job gemacht haben. Trotz moderner Technologien bleibt es eben halt ein sehr intensiver Job bei uns, sehr intensive Arbeit, wo wir auch viele Hände für die Zukunft noch brauchen. Und wir haben in den letzten Jahren natürlich auch auf ausländisches Personal zugreifen müssen, sei es Polen, sei es Ungarn. Nur die Entwicklung in Polen, in Ungarn ist so groß, dass großartig keine Leute mehr rüberkommen. Jetzt ist es einmal mehr eben mal Rumänien und sicherlich auch weitere Länder, wo wir darauf zurückgreifen müssen letztendlich. Die haben bei uns, viele von diesen haben bei uns auch eine Heimat gefunden, sind voll integriert.
0: Ja.
1: Wir haben zusätzliche Integrationskräfte, die die Mitarbeiter nicht nur auf Arbeit unterstützen, sondern auch im privaten Umfeld. Und ich glaube, da sind die auch eben halt letztendlich dankbar. Dass bei uns gearbeitet werden muss, das ist zweifelsohne so. Wir haben eigentlich keine Lohndiskussion, weil wir unter Mindestlohn oder mit dem Mindestlohn auch keine Leute überhaupt kriegen.
0: Ja. Das denke ich nämlich auch. Das wird auch immer viel berichtet und erzählt. Deswegen waren Sie für mich jetzt ein ganz interessanter Ansprechpartner. Natürlich nicht nur deswegen, sondern auch überhaupt. Sie haben so eine positive Aura, was so Weißenfels betrifft. Sie sind in vielen Vereinen auch hier tätig in Weißenfels. Sie leben also richtig hier dieses Leben, die kleine Stadt und alles, was dazu gehört. Ist das richtig?
1: Ja, das ist richtig. Ich fühle mich hier im wahrsten Sinne des Wortes sauwohl. Ich wohne hier in Weißenfels, oben in Leislingen und bin natürlich auch sofort in verschiedenen Vereinen, ob es hier auch im Ruderverein ist, im Tanzverein. Ja, und Weißenfels hat ja wirklich viele Sportstätten, viele Vereine und darauf kann Weißenfels positiv zurückschauen. Aber letztendlich auch auf die Entwicklung von Weißenfels, das ist ja auch sagenhaft.
0: Inwiefern können Sie das ein bisschen
1: Wir
0: näher
1: sind eine
0: erläutern?
1: Gunst, wir sind eine Gunstregion hier. Das unterschätzen viele Leute. Was haben wir alles? Nicht nur die schöne Saale, ja, nicht nur eben halt die Weinberge, direkt eben halt hier in Burgwerben oder in der Nähe, wenn man hier weiterschaut. Das ist eine touristische Region, wird es zukünftig einmal mehr werden. Mittlerweile kommen immer mehr Besucher hier in diese Region.
0: Mit den Fahrrädern.
1: Mit den Fahrrädern und natürlich auch mit den Wohnmobilen und so weiter. Gibt es ja mittlerweile einige Standorte auch hier in Weißenfels. Und Weißenfels hat sich wirklich die letzten Jahre ganz toll entwickelt. Wo ich vor zig Jahren hier rübergekommen bin, war alles mausgrau. Ich glaube, das vergessen die Leute, die heute am meisten eben halt schimpfen. Es ist nichts los oder es hat sich nichts getan. Und das vergessen eigentlich die Leute und das ist einfach traurig. Wir sind eine Gunstregion, eine tolle Region mit der Stadt Weißenfels und was drumherum ist.
0: Und man muss mit einer Stadt wachsen, so wie Sie das gemacht haben, und muss eben halt auch die Fortschritte sehen und die
1: Ja.
0: anrechnen, dann weiß man das erst zu schätzen. Die Vögel haben mir ja gezwitschert, man sieht es ihnen nicht an, aber dass ja nun auch bald die Rente bevorsteht.
1: Ja, ich hatte eben schon gesagt, dass ich, wie gesagt, im 47. Arbeitsjahr bin und sicherlich dann auch zeitnah 65 werde und dementsprechend auch schon die Möglichkeiten habe.

0: Man orientiert sich natürlich auch so ein bisschen was, aber wir wissen eben halt, dass es auch dementsprechend organisiert ist.
1: Ja. Und wie ist so die Tendenz? Wollen Sie hier dem Osten Weißenfels treu bleiben oder?
0: Ich bin hier zu Hause.
1: Hier ist Ihre Heimat.
0: So ist.
1: Also wenn man Sie eindeutig fragt, wo ist Heimat?
0: Die Frage habe ich jetzt zuletzt öfters eben halt gehabt. Nein, ich bleibe hier.
1: Ihren charmanten Akzent aus Münster haben Sie aber trotzdem noch beibehalten. Man hört es ja, dass Sie nicht von hier kommen.
0: Ja. Das ist so richtig.
1: Das ist richtig. Das ist auch mal ganz schön, wenn man das nochmal hört. Dann ist man immer noch so ein bisschen someone special.
0: Richtig.
1: Ja. Wie sehen Sie denn weiter die Entwicklung der Stadt hier? Die Innenstadt zum Beispiel, die sieht ja traurig aus, wenn man da durchgeht.
0: Dann haben Sie es eben mal vor 37 Jahren oder vor 20 Jahren nicht gesehen. Da konnte man das so behaupten. Ja. Heute, wenn man mit offenen Augen durch Weißenfels fährt, dann sieht man an jeder Ecke Baugeländer, Baugerüste, Investitionen, sei es privater Natur oder auch im öffentlichen Bereich, was gemacht wird. Ich war am Sonntag auf dem Sportplatz dort, diese riesen Sportanlage, der Kunstrasenplatz. Das ist doch sagenhaft, was da entstanden ist. Ja. Oder die ganzen Sportvereine, die, ich habe es eben schon gedeutet, ja, die natürlich auch Werbung für Weißenfels machen. Also da hat sich Weißenfels ganz toll entwickelt, aber auch von der baulichen Seite. Ich selber stand früher auf der Promenade, da habe ich gesagt, alles abreißen. Ich stand vor dem Fürstenhaus, alles abreißen, dann hat mein Blick eben halt frei zum Schloss. Aber ist doch toll, was dort entstanden ist. Mhm. Es ist toll, natürlich auch mit Förderung, was man dort hat wahrgenommen.
1: Was natürlich fehlt, ist hier so ein bisschen Geschäfte. Aber das haben Sie in jeder Stadt. Gehen Sie durch Bremen, gehen Sie durch Hamburg. Den Einzelhändlern wird es nicht leicht gemacht. Da schließt natürlich viel. Und das Angebot in der Jüdenstraße ist natürlich nicht so groß. Das muss man ganz ehrlich sagen.
0: Das ist der Zahn der Zeit. Und wenn man eben halt schneller über Amazon und Co. eben halt bestellen kann, als dass man eben halt ins Auto steigt, in die Stadt reinfährt, dann ist das natürlich ein Thema für sich. Leider eben halt eine solche Entwicklung. Ja. Ich gehe auch gerne einkaufen. Ja, von daher fehlt das manchmal.
1: Und ich würde mich für Weißenfels wirklich freuen, weil wenn ich, als ich das erste Mal durch die Jüdenstraße gegangen bin, vielleicht pflichten Sie mir bei, für mich hat diese Region so ein bisschen was aus Italien. Diese kleinen Gassen und so, wenn da so niedliche kleine Geschäfte wären, das wäre traumhaft schön. Und ich sage immer, wenn das Schloss ein Hotel wäre, dann wäre hier ein Tourismus, der noch mehr, ein kleines Wellnesshotel. Aber was nicht ist, das kann ja noch alles werden. Und Herr Papke ist ja sehr daran, die Entwicklung der Stadt nach vorne zu bringen. Und
0: man kann ja nicht sagen, es passiert nichts. Schauen Sie eben mal das Brauchtum auf den umliegenden Dörfern an. Ja. Das ist gleichermaßen sagenhaft, was die alle auch auf die Beine stellen. Mhm.
1: Nochmal ganz kurz zu Ihrem Arbeitgeber. Meinen Sie, dass dieser Standort hier immer bleiben wird? Oder gibt es da auch Befürchtungen, dass dieser Standort sich vielleicht auch verabschieden wird von Weißenfels?
0: Wir haben immer schon mal harte Zeiten gehabt, das ist ganz klar. Haben wir derzeit auch. Ja. Vor ein paar Jahren gab es dann die afrikanische Schweinepest, die von Polen, vom Osten hier rüberkam. Und letztendlich landwirtschaftliche Bestände, gerade in Sachsen und in Brandenburg, zum Stillstand gebracht haben. Und was nützt uns der schönste Betrieb, wenn wir hier eben halt keine landwirtschaftlichen Strukturen haben? Zum Glück ist das nicht weiter nach Sachsen-Anhalt hingegangen. Zum Glück hat man das auch schnell im Griff bekommen, sodass wir eben halt mittlerweile aber auch der einzige große Schlachthof im Osten sind.
1: Wahnsinn. Herr Dirks, ich freue mich sehr, dass Sie hier gewesen sind bei mir im kleinen Saale-Talk. Sie wissen ja vielleicht, dass man am Ende der Sendung immer noch mal jemanden nominieren muss. Wen würden Sie gerne hier sitzen sehen?
0: Ja, Namen fällt mir sicherlich eben halt schwer, wenn ich es diplomatisch machen darf. Es gibt so viele Vereine hier, so viele Einrichtungen hier, die mit so viel Engagement geführt werden und oftmals eben halt auf ein Engagement, die das eben halt in der Freizeit machen. Und das ist eine besondere Würdigung dieser Leute in diesen vielen Vereinen, nur jetzt mal in den Vereinen betroffen, die das eben halt so herrichten und auch so gestalten. Und denen zollt mein größter Respekt.
1: Aber wer soll hier ganz speziell sitzen?
0: Ach, das ist auch eine Fangfrage, was Sie jetzt mit...
1: Nein, das ist keine Fangfrage. Wenn Sie den Saale-Talk gesehen haben, hätten Sie sich gut vorbereiten können.
0: Ja, dann sah ich einfach aus dem hohlen Bauch raus. Er ist nicht ans Telefon gegangen, das kennt man von ihm. Das ist der Dieter Böckler von der Herrenmühle. Denn auf der Herrenmühle hat er eine tolle Einrichtung, nicht nur eben halt Energiegebundung mit Wasser, sondern...

0: Sondern eben halt, ich weiß auch, dass er hin und wieder mal Besuchergruppen hat, Kindergärten, Schulen,
1: ja,
0: wo er eben halt auch zeigt, was ist das für ein Getreide? Was haben wir jetzt hier in der Hand?
1: Ja.
0: Und das sind auch tolle Sachen, die man sicherlich dann auch vorstellen kann. Ich habe aber leider keine Rücksprache mit ihm halten können.
1: Also brauchen Sie ja nicht, das übernehmen wir dann gerne. Wir fragen nämlich, nicht jeder ist so kameraaffin wie Sie und kommt gerne. Das klären wir ab. Wir schmeißen dann immer alle Sachen, alle Personen in einen Topf und dann ziehen wir und dann schauen wir und dann bekommen wir auch die Telefonnummer raus.
0: Ja.
1: Okay, wir haben geklärt die Personen, die Sie nominieren. Wir haben auch noch so ein paar kurze Fragen am Ende der Sendung.
0: Naja, gut.
1: Ganz kurz, keine Angst haben. Ganz kurz und schmerzlos. Hund oder Katze?
0: Hund.
1: Hund. Fahrrad oder Auto?
0: Fahrrad.
1: Sekt oder Cocktail?
0: Sekt.
1: Tanzen oder schwimmen?
0: Beides.
1: Wo schwimmen?
0: Schwimmen im Freibad, gerade am Montagabend noch, ja, kurz vor Feierabend. Aber auch eben halt im Geiseltal mit dem Fahrrad um Geiseltal und einmal reinspringen bei dem schönen Wetter.
1: Deswegen auch so eine tolle Figur. Ich sehe schon, Sie treiben Sport. Urlaub im Norden oder im Süden?
0: Beides.
1: Beides. Haus oder Wohnung?
0: Haus.
1: Spaghetti oder Steak?
0: Spaghetti.
1: Sakko oder Hoodie?
0: Dem Anspruch entsprechend, beziehungsweise dem Anlass entsprechend, beides, kein Thema.
1: Bügeln oder putzen?
0: Bügeln.
1: Welchen Fernsehsender schauen Sie gerne? Nun aber den richtigen.
0: Na klar, Burgenland TV.
1: Ja, ich freue mich drüber. Herr Dirges, vielen Dank, dass Sie heute da waren. Und ich glaube, wir haben auch so ein paar Sachen aus dem Weg geräumt in unserem Gespräch, was manchmal so behauptet wird und erzählt wird. Da ist immer nicht viel Wahres dran, wenn man es liest. Und deswegen ist es immer schön, mit so jemandem wie Sie auch mal zu sprechen, der das ganz ehrlich so sagt, wie es dann auch ist.
0: Wir geben auch gerne ehrliche Antworten, ja, bevor da Gerüchte entstehen. Einfach fragen. Wir sind nicht scheu, sondern sagen, Leute, kommt rüber. Wir erklären euch, was wir tun, was wir machen. Von daher ist das sicherlich sehr wertvoll.
1: Und das Thema Tierhaltung habe ich bewusst jetzt nicht weiter angesprochen, weil da kursieren auch immer so viele Gerüchte. Und wenn man in der Vergangenheit sieht, Sie wissen selbst, wie früher die Tiere geschlachtet und gehalten worden sind auf den kleinsten Höfen. Die haben die auch nicht vorher gestreichelt und geküsst, bevor sie dann geschlachtet worden sind. Das zu diesem Thema. Meine Damen und Herren, schön, dass Sie dabei waren. Es hat Spaß gebracht mit Herrn Dirges, wirklich. Und vielleicht empfinden Sie das ja auch so. Ich freue mich ganz doll, wenn Sie wieder einschalten. Wie gesagt, alle zwei Wochen freitags BLK TV Regional. Und auch die anderen Beiträge, die es hier zu sehen gibt, sind wirklich sehr empfehlenswert. Und ihr wisst immer, was in eurer Region los ist. Also bleibt dran, es wird weiterhin spannend.
2: So, und nun kommen wir noch zum Sport. Und das ist in diesem Wochenende in den verschiedensten Sportarten und Ligen wieder so allerhand los. Wir haben das Ganze für Sie in unserem Sportblick zusammengestellt.

In der Oberliga Süd geht's am Sonntag für die Kicker vom SSC Weißenfels zum VfL Halle. Hier rollt der Ball ab 14 Uhr. In der Verbandsliga trifft am Samstag Blau-Weiß-Zobau zu Hause auf das Team vom Haldensleben SC. Anpfiff ist um 14 Uhr. In der Landesliga trifft der 1. FC Zeitz auf heimischem Terrain auf das Team vom MSV Eisleben. Spielbeginn ist um 14 Uhr. Und für den SC Naumburg geht's zum TSV Zerbst. Hier rollt der Ball ab 15 Uhr. In der Landesklasse 6 kommt es zu folgenden Begegnungen: Wacker Wengelsdorf gegen VfB Sangerhausen, Eintracht Greifsfeld gegen Rot-Weiß Weißenfels, Sportring Mücheln gegen VfB Oberröblingen. BSC Laucha empfängt die Mannschaft vom SV Kelbra. RSG Freiburg trifft zu Hause auf das Team vom SV Großgrimma. Und für die zweite Mannschaft vom 1. FC Zeitz geht's zum TSV Großgorbeta. Kommen wir zum Handball. In der Regionalliga der Männer kommt es am Samstag zur Begegnung HC Burgenland gegen HSG Freiberg. Spielbeginn ist um 19 Uhr. Und die Damen treffen am Sonntag zu Hause auf das Team vom SV Aufbau Altenburg. In der Oberliga kommt es am Samstag zur Begegnung HC Burgenland gegen TSG Kalbe. Und für die Damen vom HC Burgenland geht es am Sonntag zum HSV Magdeburg. In der Verbandsliga trifft die dritte Mannschaft vom HC

Westburgenland auf heimischem Terrain auf die Mannschaft vom SV Appolmsdorf. Spielbeginn ist hier um 14.30 Uhr. Floorball. In der Floorball-Bundesliga treffen die UHC-Damen am Samstag zu Hause auf die Ladies aus Hamburg. Los geht's um 15 Uhr. Und für die UHC-Herren geht's zu den Berlin Rockets. Spielbeginn ist hier um 18 Uhr. Basketball. In der Basketball-Bundesliga geht's für den Syntenics MBC am Sonntag auf Reisen. Sie werden in Oldenburg erwartet. Spielbeginn ist hier um 15 Uhr. Kommen wir jetzt zum Kegeln. In der ersten Bundesliga geht's für die erste Mannschaft vom SV Geiselthal-Mücheln zum SKC Unterhammersbach. Spielbeginn ist hier um 12 Uhr. Und in der zweiten Bundesliga wird der SV Grün-Weiß-Langendorf von der SG Grün-Weiß-Mehlteuer erwartet. Hier rollt die Kugel ab 14 Uhr. In der Verbandsliga geht's am Sonntag für die Damen von der SG Wählitz zum Dessauer SV. Hier rollt die Kugel ab 10 Uhr. Und die Männer treffen auf heimischer Bahn auf die Mannschaft von der SG Union Schönebeck. In der Landesliga Staffel 2 kommt es für die Damen zu folgenden Begegnungen. SG Germania Scharfstedt gegen SV Borgwerben und SV Geiselthal-Mücheln gegen SV Beuna. Und bei den Herren treffen folgende Teams aufeinander. Fortuna Kainer auf Geiselthal-Mücheln, SV Teuschen auf Grün-Weiß-Grandschütz, Germania Scharfstedt erwartet die Sportfreunde vom SKC Buna Schkopau. Und für Blau-Gelb-Alpersroda geht's nach Edersleben. In der Landesklasse 4 kommt es zu folgenden Ansetzungen. Geiselthal-Mücheln gegen Fortuna Kainer und Germania Scharfstedt gegen Grün-Weiß-Langendorf. Hier rollt die Kugel jeweils ab 9 Uhr. Ab 14 Uhr rollt die dann bei den Begegnungen Eintracht Hofen gegen die zweite Mannschaft von der SG Wählitz und KSV Flemmingen gegen Grün-Weiß-Grandschütz.

0: Das waren wieder 30 Minuten Regionalmagazin. 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Zeit, wieder die gemütlichen Stunden mit Kerzenschein einzuläuten. Schalten Sie daher gern am Dienstagabend wieder ein. Machen Sie es gut!
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0: Hallo, liebe Zuschauer, und herzlich willkommen zu Gesund Leben, dem Gesundheitsmagazin hier bei Ihrem BLK-TV. Ja, wir haben das Studio verlassen und sind heute mal in Göbitz, denn Feste sollte man bekanntlich feiern, wie sie fallen. Und heute ist hier Parkfest und Sportfest und also jede Menge los, und das gehört auch zu einem gesunden Leben. Spaß haben. Mal abschalten. So, und jetzt kommen wir zu unserem ersten Beitrag. Und dann stelle ich Ihnen die Frage, wann haben Sie das letzte Mal Sport gemacht? Viele Menschen aus unserem Landkreis haben im Juni die Chance genutzt, zusammen mit Kollegen und Freunden beim Firmenlauf in Naumburg teilzunehmen. Und in diesem Jahr gab es sogar einen neuen Teilnehmerrekord. Am Dienstag startete in Naumburg der nunmehr 8. Firmenlauf, hier bei uns im Burgenlandkreis. Und bei diesem Event steht bekanntlicherweise der Teamgeist im Mittelpunkt und stärkt auch gleichzeitig den Zusammenhalt innerhalb einer Firma. Schon vor Beginn des Events herrschte auf dem Naumburger Marktplatz Trubel pur. Mannschaftlich stark vertreten war in diesem Jahr das SRH-Klinikum.
1: So, Firmenlauf in Naumburg, mit dabei. Der halbe Markt ist ja voll hellblau, nämlich das SRH-Klinikum Burgenlandkreis. Marika Hesse, wie viele Läufer hat denn das SRH heute zusammengeholt?
2: Wir haben insgesamt 20 Teams, 80 Läufer, die heute für uns an den Start gehen. Dazu kommt, also aus Naumburg und aus Zeitz heute hier sind, dazu kommen noch die SRH Medinet Klinik in Bad Kösen. Die sind auch noch mit 3 Teams am Start, sodass wir fast 100 Läufer heute hier auf dem Markt haben.
1: Was machen da jetzt gerade eure Patienten?
2: Die meisten waren heute arbeiten und kommen tatsächlich noch hierher gefahren und wollen noch laufen. Es sind zum Glück noch genug da, die sich um unsere Patienten kümmern. Aber ganz, ganz klasse, wie die sich heute alle hier aufgestellt haben.
1: War das eine freiwillige Aktion oder musste da der Chef ein bisschen nachdrücken?
2: Wir sind jetzt schon das 4. oder 5. Mal, glaube ich, tatsächlich dabei und hatten im März aufgerufen und es wurden nach und nach immer mehr. Und ich glaube, die haben untereinander sich ein bisschen angestachelt. Da wollen wir einfach noch ein Team drauflegen. Letztes Jahr waren wir 10, heute sind wir 20.
1: Dann werden wir jetzt mal gucken gehen, von welchen Abteilungen oder von welchen Stationen die alle sind, dass wir schon mal wissen, wo gerade keiner da ist. Und da frage ich doch jetzt hier ganz frech mal, von welcher Station sind Sie denn? Wer muss gerade auf Sie hier verzichten?
3: Die Station 5a ist vertreten im Moment. Also Schwester Katrin, der Alex, Matthias, Patricia, Letizia, Frau Dr. Nützmann mit Kind. Alle sind engagiert.
1: Und die 5a ist welche Station?
3: Orthopädie, Unfallchirurgie.
1: Das sind ja die Richten heute am Start, falls jemand fällt. Ja? Okay, und was machen Ihre Patienten jetzt inzwischen, wenn sie nicht da sind?
3: 3 haben sich geopfert und arbeiten.
1: Die müssen jetzt alle versorgen?
3: Die machen das gerne für uns.
1: Okay, dann fahre ich mal weiter, wer hier noch so da ist. So, jetzt will ich doch mal horchen, von welcher Station sind Sie denn?
4: Von der Intensivstation.
1: Von der Intensivstation?
4: Ja.
1: Was machen denn Ihre Patienten da jetzt, wenn Sie hier?
4: Das machen die Kollegen. Ja.
1: Machen Sie das erste Mal mit oder waren Sie schon dabei?
4: Ich mache das erste Mal mit, erst das zweite Mal.
1: Und aufgeregt?
4: Geht. Alles gut. Ja.
1: Gut durchtrainiert.
4: Naja, es geht.
1: Okay, danke.
4: Gerne, kein Problem.
1: Ich quetsch mich mal hier dazwischen. Von welcher Station sind Sie denn?
5: Auf welcher Station? Wir kommen aus dem Burgenland-Klinikum, aus Bad Kösen. Aber nicht vom Krankenhaus.
1: Ach, Sie sind aus Bad Kösen, aus dem Teil. Ja, wie viele sind denn von Bad Kösen jetzt hier?
5: Wir sind 3 Teams, ja. Also wir sind 12 Mann.
1: 12 Mann?
5: Genau.
1: Alle freiwillig?
5: Alle freiwillig, ja.
1: Und was macht...
5: Und auch was, Amateure.
1: Und was ist da jetzt gerade bei Ihnen in Bad Kösen los? Kennen wir da?
5: Doch, das ist noch ausreichend Personal vorhanden. Ja, ja.
1: Okay.
5: Und Patienten.
1: Und, wie sind Sie drauf? Haben Sie trainiert oder machen...
5: Trainiert habe ich ein bisschen, ja. Ich komme ein bisschen aus der Langlaufszene. Ich bin hier bei der Läufergruppe Rudelsburg. Engagiert, ja, ja.
1: Ein Fachmann sozusagen.
5: Ja, ich war, ja. Ich bin wahrscheinlich der Älteste.
1: Wieso?
5: Naja, verrate ich nicht. Geheimnis.
1: Okay, alles klar. Aber dann wünschen wir viel Spaß
5: ja,
1: heute.
5: Natürlich, den haben wir schon, ne?
1: So, nach dem SAH jetzt gleich die Buk. Wie viel hat denn die Pressesprecherin zusammengekriegt? Wer darf mal alles mitlaufen? Ich sehe schon, der Chef ist auch mit dabei.
6: Also wir sind tatsächlich zwei Teams, dies Jahr zum ersten Mal. Wir haben unser Management mit dabei, da ist unser Chef mit dabei, der stellvertretende Geschäftsführer ist mit dabei, die Öffentlichkeitsarbeit ist mit dabei und jemand aus der Pflege ist mit dabei. Und unser zweites Team besteht tatsächlich drei Mann aus dem Kinderhaus und einer aus der Schulbegleitung. Also wir haben fast aus jedem Bereich jemanden mit dabei heute.
1: Seid ihr das erste Mal dabei?
6: Ja, also dies Jahr das erste Mal. Wir sind total gespannt. Wir haben das sonst immer ein bisschen außerhalb mitverfolgt und dies Jahr haben wir gesagt, auch wir wollen gesehen werden.
1: Da fragen wir jetzt gleich mal noch einen Chef. Jetzt fragen wir gleich noch einen Chef.
7: Hallo.
1: Jetzt frage ich gleich noch einen Chef. War das eine freiwillige Aktion oder hat irgendjemand hier gezwungen?
7: Gezwungen würde ich nicht sagen, aber es war einfach mal eine Schnapsidee. Und dann haben wir gesagt, okay, was machen wir? Machen wir mit oder machen wir nicht mit? Letztes Jahr wollten wir schon mitmachen.

0: waren wir leider zu spät. Und deswegen haben wir dieses Jahr gesagt, Frau Schumann, rechtzeitig bitte anmelden und jetzt sind wir da.
1: Super.
0: 8 Mann und 2 Teams.
1: Na, dann wünschen wir viel Erfolg und dass jeder auch gesund wieder im Ziel einläuft.
0: Das hoffe ich auch.
2: Stets mit dabei, die Mitarbeiter der Sparkasse und der Volks- und Raiffeisenbank.
1: Sparkasse auch wieder mit vertreten, jedes Jahr, möchte ich fast sagen. Ja. Denn die Sparkasse ist ja fast jedes Jahr dabei, oder?
3: Wir waren bisher eigentlich jedes Jahr dabei. Und dieses Jahr sind wir sogar mit 4 Teams vertreten. Und da schauen wir mal, wie wir abschneiden.
1: Also wenn ich das so höre, es werden ja ständig überall mehr.
3: Ja, ich finde das auch eine tolle Veranstaltung, die sich über die Jahre so entwickelt hat. Würde man schon sagen, ist mittlerweile eine gute Institution geworden. Auch wie viele Unternehmen da mitmachen, auch mit vielen Mannschaften vertreten, tolle Sache.
1: Super, ja. Dann wünsche ich mal viel Erfolg heute.
3: Dankeschön.
1: Danke. Die Raiffeisenbank läuft auch mit, aber nicht zum ersten Mal.
4: Nein, wir sind, glaube ich, schon das 3. oder 4. Mal mit dabei. Und ja, für unsere Region ist es immer wieder toll, bei bestem Wetter hier heute in Naumburg zu starten. Für den Burgenlandkreis ist immer wieder ein tolles Erlebnis. Und wir waren gerade bei SAW und die machen das richtig cool hier.
1: Wer ist denn heute der größte Gegner, die Strecke oder die Sparkasse?
4: Ah, als Gegner sehen wir uns so nicht. Wir sind heute hier, um unsere Region zu vertreten. Sparkasse ist regional vertreten und wir sind regional vertreten. Deswegen sind wir überhaupt keine Gegner. Das Wetter wird ein bisschen mitspielen, aber 2,3 Kilometer ist für alle nicht drin. Und heute geht es gar nicht um die Zeit, sondern heute geht es ums Hiersein und um die Region.
1: Wie viele sind denn dabei von der Raiffeisenbank?
4: Wir stellen 2 Staffeln mit 6 Männern und 2 Mädels. Und wir schauen mal, was dabei rauskommt.
1: Dann wünsche ich euch Erfolg.
4: Danke, euch auch. Danke
2: euch. Pünktlich 18.30 Uhr fiel dann der Startschuss. Zahlreiche Besucher säumten die Laufstrecke und feuerten die Teams an. Aber auch die Teilnehmer untereinander motivierten sich lautstark. Neben dem Laufen sollte aber auch der Spaß und die Unterhaltung nicht zu kurz kommen. Und wie man sieht und hört, hier war Stimmung pur angesagt. Nach etwa 90 Minuten war der Firmenlauf schon wieder Geschichte. Wie in jedem Jahr gab es Pokale für die beste Frauen-, Männer- und Mixstaffel. Einen besonderen Preis bekam das Team der SRH-Kliniken Burgenlandkreis. Sie konnten die meisten Mitarbeiter und Mitarbeiterinnen zur Teilnahme bewegen. Gewinner waren letztendlich alle Teilnehmer. Und wie zufrieden war Johannes Schipke vom Orga-Team?
1: Johannes Schipke, wieder mal in Hamburg. Das wievielte Mal war denn das jetzt?
5: Es war insgesamt jetzt der 8. Firmenlauf im Burgenlandkreis. Wir sind zum 8. Mal in Naumburg zu Gast und haben wieder einen wundervollen Tag mit allen gehabt.
1: Der Marktplatz war ja diesmal noch voller wie sonst. Wie viele Firmen hatten sich denn angemeldet und wie viele Läufer?
5: Es waren in Summe 900 Läuferinnen und Läufer, die teilgenommen haben. Es waren unzählige Unternehmen aus dem ganzen Burgenlandkreis. Wir hatten wirklich Teilnehmer aus Naumburg, aus Weißenfels, aus Zeitz und auch aus den umliegenden Regionen und Dörfern. Wunderschön, natürlich, wie gesagt, gerade auch Naumburg als Oberzentrum jetzt hier viel dabei gehabt. Und einfach ein toller Tag mit einem neuen Teilnehmerrekord in diesem Jahr.
1: Und jetzt die Werbetrommel rühren und nächstes Jahr die 1000 knacken.
5: Der Oberbürgermeister hat es ja vorhin ausgerufen. Im nächsten Jahr möchten wir 1000 Leute hier in Naumburg begrüßen. Und das ist natürlich dann auch unser Ziel.
2: Na dann, drücken wir mal für das kommende Jahr die Daumen. Seit dem 1. April hat mit Volker Schubert, Facharzt für Allgemeinmedizin, ein weiterer Hausarzt die Versorgung im MVZ des Weißenfelser Asklepios Klinikums übernommen. Und damit reagiert das MVZ auf die aktuelle hausärztliche Situation in der Region und schafft zusätzliche Behandlungskapazitäten für die Patienten.
6: Ich grüße Sie. Hi.
7: Sie sich Zeit genommen.
6: Ja, gerne noch.
7: Wir würden schon mal ganz gerne wissen, was Sie hier ja verschlagen hat.
6: Okay.
7: Ja, denn seit 1. April.
6: Richtig, offiziell seit 1. April.
7: Ja.
6: Vorher war ich schon seit 1. Februar hier, aber dann durch die Zulassung ist seit 1.4. alles gebahnt und übernehme ich hier die hausärztliche Versorgung.
7: Das ist ja auch ganz wichtig, ne?
6: Ja, auf jeden Fall.
7: Das ist das ist auf alle Fälle. Das ist praktisch jetzt auch Ihr, ich muss mich mal hier durchschlängeln, so, Ihr Aufgabengebiet.
6: Ja, genau, richtig. Das hatte ich auch damals, bei der Bundeswehr komme ich ursprünglich her.
7: Ja.
6: Und da habe ich die Facharztweiterbildung gemacht. Meine Zeit ist da jetzt vorbei. Und da dachte ich, Mensch, startest du neu? Und da hat sich die Möglichkeit hier bei der Asklepios angeboten. Und da habe ich da natürlich zugeschlagen.
7: Ja, gut, und das gehen wir zu Ihnen.
6: Genau, so machen wir das.
7: Okay. Kommst du
6: mit?
7: Ach, hier rein.
6: Hier ist das, hier gehen wir rein.
7: Okay. Ja, wir haben uns ja schon gerade jetzt beim Reinkommen schon mal unterhalten.
6: Genau.
7: Was hat Sie eigentlich dazu bewogen? Jetzt, Sie haben ja gesagt oder uns gesagt, die Bundeswehr, dort waren Sie tätig.
6: Also ja, genau.
7: Was war so der Auslöser?
6: Hier nach Weißenfels zu kommen.
7: Mhm.
6: Wissen Sie, die Allgemeinmedizin, die hat mich ja schon die letzten Jahre begleitet.
7: Ja.
6: Und das wollte ich auch weiter fortführen. Mhm. Man muss ja auch schauen, selbst man sagt immer, es gibt Ärztemangel überall und man braucht es, aber die Stellen sind trotzdem auch rar gesät. Ich komme aus Halle und hatte halt in dem Umkreis geschaut, was ist so eine halbe Stunde bis 40 Minuten von meinem Wohnort entfernt. Ja, und da hat sich das Asklepios-Angebot sehr gut angehört, mit der Möglichkeit, hier was aufzubauen.
7: Ja.
6: Wir haben jetzt noch keinen großen Patientenstamm, wie man das vielleicht aus einer normalen Praxis nimmt, die man übernimmt. Von daher ist es auch viel Arbeit nötig und das hat auch so den Reiz mit ausgemacht, so eigene Strukturen vielleicht noch mitzuentwickeln und so das eigene, mein eigenes Dasein hier reinzubringen und nicht in schon was Fertiges reinzukommen. Ja, es ist anstrengend im Moment, das merke ich auch. Man muss natürlich auch viel Werbung machen. Deswegen ist auch schön, dass Sie heute da sind.
7: Ja.
6: Das nehmen wir gerne mit, um da vielleicht noch eine größere Menge an Leuten anzusprechen, die dann auch zu mir in die Praxis kommen. Aber im Moment macht das richtig viel Spaß.
7: Das ist ja die Hauptsache. Ne?
6: Genau.
7: Was Sie haben es gerade erwähnt, dass Sie was aufbauen wollen.
6: Ja.
7: Und ist es noch, kann man schon vielleicht, haben Sie schon gewisse, mit Sicherheit, Vorstellung, was es sein soll, auch gerade für die Patienten jetzt hier, die Zuschauer jetzt auch.
6: Ja, also man kennt ja den Standard von der Hausarztpraxis. Mhm. Da sind wir auch verpflichtet, weil wir sowohl privat als auch natürlich der Großteil der gesetzlichen Versicherten übernehmen, das Angebot auch beizubehalten. Im Moment sind wir noch räumlich ein bisschen eingeschränkt, weil das ist alles noch im Aufbau, aber perspektivisch vermutlich so Anfang des vierten Quartals, spätestens kommendes Jahres, vergrößern wir unsere Praxisräumlichkeiten, auch hier auf dem Gelände. Da wird die Praxis gerade umgebaut, sodass es auch ein bisschen attraktiver für das Patientenklientel wird.
7: Wer darf denn zu Ihnen jetzt kommen?
6: Letztendlich gibt es keine Einschränkung. Ja, von jung bis alt, vom Jungen würde ich sagen so ab 16 Jahre. Alles andere können wir auch gerne bei den Kollegen drüben noch im VZ der Park zur Frau Dr. Marei verweisen, die Kinderärztin bei uns im Haus.
7: Ja.
6: Aber alles andere bis Open End, die können gerne zu mir kommen. Ja? Also das betrifft Patienten, die chronisch krank sind, das betrifft Patienten, die einfach mal eine Beratung wollen, was Ernährung betrifft oder Mikronährstoffe, was bei mir auch so ein Steckenpferd ist, was ich ganz gerne anbiete.
7: Ach ja.
6: Können wir gleich nochmal dazu sprechen, wenn Sie Fragen haben.
7: Hausbesuche
6: sind natürlich auch kein Thema bei mir. Man muss es halt immer nur ansprechen und dann gut taktieren in den Terminplan, aber kein Problem. Unter anderem auch Heimbesuche, da sind wir auch schon am Ausbau und regelmäßig in der Heimbetreuung tätig.
7: Es ist aber wirklich breit gefächert, wenn
6: ich
7: mir das jetzt so anhöre.
6: Ja.
7: Gerade, was hatten Sie gerade gesagt? Sie beraten auch?
6: Ja, genau.
7: Dürfen Sie uns das mal ein bisschen mehr?
6: Mikronährstofftherapie, also quasi, ich will es mal kurz machen, so Nahrungsergänzungsmittel. Ja?
7: Mhm.
6: Da hat ja jeder seine Meinung. Also ich schaue mich auch gerade so an. Das ist ja auch nicht jedermanns Sache, aber mittlerweile hat man es ja auch mitbekommen, dass es doch durch die Ernährung, die wir heutzutage aufnehmen, nicht mehr so deckend ist, ja, der Vitamin oder der Vitamingehalt, und so, dass manche Körperfunktionen doch etwas mehr Input brauchen, und das kann man durch Nahrungsergänzungsmittel, will ich es jetzt mal so nennen, doch ganz gut zuführen. Ja? Und diese, hatte ich auch einen Kurs gemacht, lange Rede, kurzer Sinn. Es zeigt auch Wirkung, ich sehe das auch bei mir und ich sehe auch die Zunahme an Patienten, die herkommen und auch aktiv danach fragen, teilweise schon bei anderen Ärzten waren und auch Blutbilder genommen haben, die sind sehr interessiert daran, den Körper, sag mal, auf ein gewisses Niveau erstmal zu bringen und dann vielleicht noch eine Stufe höher. Wir sprechen über Vitamin D beispielsweise, ja, was in aller Munde ist,
7: ja,
6: über die B-Vitamine ganz, ganz doll. Und viele Leute, die mit Schilddrüsenproblemen auftauchen, nehmen aber bereits schon Selen und Zink. Und das ist nur ein kleiner Teil davon, den man vielleicht dann noch ein bisschen in einem Gespräch, in einem Blutbild und ja, mit ein bisschen Zeit auch noch ausbauen könnte.
7: Welche oder für welche Organe ist eigentlich jetzt so wichtig, dass wir jetzt so anhören, ist es ganz wichtig, dass man da Augenmerk drauf legt?
6: Im älteren Bereich ist es dann, gerade was auch Frauen mit betrifft, wenn die in die Wechseljahre kommen, der Vitamin D- und Kalziumhaushalt, dass man da vorsorgt. Viele leiden halt an Osteoporose, gehen zum Beispiel, beispielsweise schon zum Orthopäden, machen ihre Untersuchungen, da wird meist ein Vitamin D- und Kalziummangel aufgedeckt. Dem könnte man teilweise auch schon vorbeugen. Generell auch Vitamin D ist für das Immunsystem ganz, ganz wichtig. Ja. Jetzt haben wir gerade Sommer, die Leute gehen gerne in die Sonne, der Vitamin D-Spiegel wird aufgebaut. Man muss aber eins bedenken, sobald man einen Lichtschutzfaktor draufpackt, sei schon bei 10, wird die Produktion von Vitamin D eingeschränkt, sodass es da auch im Sommer teilweise nötig ist, da was zu ergänzen. Und die Herbstsaison steht wie jedes Jahr bevor. Und auch da ist es wichtig, gestärkt in die Saison reinzugehen, um weniger Erkältungserkrankungen zu haben.
7: Das ist dann ein breites Feld, was Sie
6: auf jeden Fall
7: den Patienten dann auch mit auf den Weg geben können
6: auf
7: und
6: jeden Fall
7: erklären können. Weil man doch oftmals sagt, ach, was brauche ich das gar nicht.
6: Ja, genau, richtig.
7: Okay, also das heißt, es steckt allerhand Arbeit, noch Vorbereitungsarbeit, nenne ich es mal jetzt so.
6: Durchaus.
7: Drin. Ziehen wir doch mal einen Hut vor Ihnen und wir bedanken uns erstmal für das Gespräch und vor allen Dingen, dass Sie sich in diesem Ganzen so viel Zeit genommen haben.
6: Ach, gerne, gerne. Wenn man es gerne alles plant, so wie es vorhin gesagt, angesprochen hat, mit Hausbesuchen oder mit Heimbesuchen, ist das alles möglich.
7: Das ist vor allem, Hausbesuche sind ja auch ganz, ganz wichtig.
6: Ja, bei einigen schon und manchmal kommt doch was, was dazwischen, was man nicht planen kann und dann kommt halt ein Anruf oder eine E-Mail und dann kommt man auch dazu zueinander und findet eine Lösung.
7: Tolle Geschichte.
6: Ja.
7: Wir wünschen Ihnen alles, alles Gute.
6: Vielen Dank. Wenn Sie einen neuen Hausarzt brauchen, kommen Sie gern zu mir. Entweder persönlich ins Asklepios-Klinikum oder unter den folgenden Kontaktdaten. Vielen Dank. Ich freue mich auf Sie.
8: Die Ausbildung von Pflegekräften, die wird immer wichtiger und das wissen wir eigentlich alle. Noch ist gerade zu Beginn dieser Ausbildung das Ganze sehr theoretisch und im praktischen Teil meist auf die Arbeit an Puppen begrenzt. Das soll sich nach Vorstellung der MBA aber ändern und in Zukunft digitaler werden. Wir haben uns das Projekt einmal näher angesehen.
9: Die Ausbildung von Pflegekräften an der Medizinischen Berufsakademie geschieht derzeit wie bei den meisten gleichgelagerten Ausbildungsbetrieben an sogenannten Dummies. An diesen menschenähnlichen Puppen können die Auszubildenden die notwendigen Handgriffe praktisch trainieren. Doch diese Möglichkeiten sind begrenzt. Kaum können mit vertretbarem finanziellen Aufwand unterschiedliche Krankheiten und räumliche Szenarien praxiswirksam dargestellt werden. Diese Situation will die Medizinische Berufsakademie jetzt mit Hilfe moderner Technik ändern.
10: Frau Schäfer, die MBA will ihre Ausbildung digitalisieren. Erstmal die Frage, warum? Warum soll das jetzt digital passieren? Bisher war es ja immer so, dass es haptisch an Puppen gemacht wurde. Warum jetzt digital?
11: Das ist eine sehr schöne Frage. Die Problematik an den Puppen ist einfach, dass wir da nicht so eine Realitätsnähe entwickeln können. Wir haben die Puppen, die sehen immer gleich aus. Da können wir auch keine Krankheiten gut darstellen. Und wir wollen eben mit diesen digitalen Medien das ermöglichen, dass die Puppe in verschiedene Settings, also verschiedene Räume, ob das die stationäre Pflege ist, die ambulante Pflege versetzt werden kann und eben verschiedene Situationen generieren können und gleichermaßen verschiedene Krankheiten. Also die kann zum Beispiel eine Gelbsucht haben oder die Puppe kann irgendwelche Verletzungen haben und das können wir viel besser darstellen. Wir können zwar in der Pflege auch viele Modelle kaufen, die aber sehr kostenintensiv sind. Und so ist es in den Pflegestudien ja immer die Problematik, was schaffe ich mir an, was brauche ich für meinen Ausbildenden. Und so können wir viel größere Bereich abdecken an Realitätsnähe, wenn wir eben diese neue Technik, diese Digitalisierung mit den MR-Brillen nutzen.
10: Aber fehlt da nicht ein bisschen das Haptische, das ich anfassen kann?
11: Das ist eine sehr schöne Frage. Das soll sozusagen diese Lücke unserer XR-Skills Lab ja einfach auch schließen, weil wir haben die Möglichkeit, unsere Pflegepuppen, die wir ja schon haben, einfach in diese virtuelle Realität zu versetzen. Das heißt, unsere Auszubildenden, die haben auch keine Controller oder so mehr in der Hand, sondern die steuern das über ihre Hände, können die Puppe anfassen, können verschiedene Pflegemaßnahmen

0: Modell für die Auszubildenden dargestellt werden. Diese haben gleichzeitig vor sich die zu greifenden Puppen und können daran die Pflegeschritte praktisch üben.
1: Wir sehen hier gerade schon im Hintergrund die ersten, ich sag mal, Versuche. Wann planen Sie denn, dass das einsatzbereit ist?
2: Das Projekt ist ja auf 2 Jahre angelegt. Das heißt, Februar 2028 ist so das Projekt beendet für uns hier. Aber es kann natürlich immer auch wieder weiterlaufen. Diese Programme sollen auch weiterentwickelt werden. Wir wollen aber bis dahin sozusagen erste Lernszenarien in dieser Software haben. Es soll funktionieren, dass die Puppe erkannt wird von der Brille. Das ist eine große Aufgabe, die Präfrontalkortex GmbH da stemmen muss, weil das ist, gibt es noch nicht. Und dann soll es eben wirklich schon wichtige Lernszenarien in diesem Programm geben, sodass wir mit den Auszubildenden dann auch wirklich üben können an diesen Puppen in dieser virtuellen Realität.
1: Sie haben sich für dieses Projekt ja große Partner gesucht. Ja, wer ist denn da mit dabei? Ich habe gesehen, die Universitätsklinik in Halle.
2: Ja, also die AG Versorgungsforschung in Halle, die ist dabei. Die unterstützt uns einfach mit Fragebögen. Da geht es darum, wo ist der Bedarf bei den Auszubildenden, bei den Lehrkräften, um das auch wissenschaftlich zu begleiten, um am Ende auch so ein bisschen was Fassbares zu haben. Was hat denn sozusagen unsere Lernelemente, unser digitales Lernelement für einen Effekt bei den Auszubildenden? Gibt es da Veränderungen im Lernen? Gibt es da Veränderungen vielleicht auch bei den Prüfungsergebnissen? Und da sind sie dabei, eben einfach, was brauchen wir? Und am Ende auch so ein bisschen Erfolgsergebnis wissenschaftlich aufzuzeigen, weil das ja sonst eher kommen wir ins Gefühlen und wir wollen ja auch ein bisschen Wissen generieren. Und dann eben entsprechend ganz wichtig, hatte ich ja schon erwähnt, Präfrontalkortex GmbH aus Halle, die dann eben diese Software entwickeln, die eben entsprechend auch dieses Tracking ermöglichen. Die haben da auch ein ganz großes Brett, glaube ich, zu bohren. Und ich bin gespannt, wo die Reise hingeht. Wir haben ganz viele Ideen für Testballons, was die Anwendung vielleicht kann, was wir da nutzen können. Und ich bin gespannt, wo wir da am Ende stehen werden.
1: Aber das wird ja nicht das einzige, die einzige Möglichkeit der Ausbildung bleiben. Ich kann mir ja nicht vorstellen, dass eine Pflegefachkraft dann nur digital ausgebildet wird und dann auf die Patienten losgelassen wird. Da wird doch sicher noch eine Stufe dazwischen sein, oder?
2: Also da kann ich Sie vollkommen beruhigen. Also es geht nicht darum, Lehrkräfte zu ersetzen und alles digital zu machen. Das funktioniert auch nicht, weil man braucht, also es ist ein sozialer Beruf und wir brauchen die Komponente Mensch auch in der Ausbildung mit unseren Lehrkräften. Und sozusagen das XR Skills Lab, das soll begleitend sein. Das wird auch das Skills Lab, also dieses Lernen an diesen Pflegepuppen, nicht ersetzen, sondern es soll das ergänzen in Situationen, wo die Puppen nicht ausreichen, wo Situationen nicht gut abgebildet werden. Unsere Auszubildenden werden auch weiterhin an der Praxis von Praxisanleitern begleitet, die dann eben entsprechend sehr nah in diesen regulären Ausbildungen auch weiter ausbilden. Das heißt, es soll nichts ersetzen, sondern es soll es ergänzen sinnvoll, sodass eben entsprechend der Weg für unsere Auszubildenden besser bereitet wird.
0: So hält modernste Technik auch in Berufe Einzug, in denen es wohl keiner vermutet. Bis es jedoch soweit ist, müssen die beteiligten Firmen noch viel entwickeln. Doch vielleicht werden in ein paar Jahren Pflegekräfte in ganz Deutschland mit der Idee aus dem Burgenlandkreis ausgebildet. Wir werden das Projekt weiter beobachten und über die Fortschritte berichten.
3: Und damit, liebe Zuschauer, sind wir schon wieder am Ende unseres Magazins angelangt. Ich verabschiede mich jetzt von Ihnen, hier auch aus Göbitz. Wünsche Ihnen alles Gute. Wir sehen uns demnächst wieder in unserem nächsten aktuellen Gesundheitsmagazin, hier bei Ihrem BLK-TV. Und bis dahin, alles Gute für Sie. Bleiben Sie schön gesund. Tschüss, machen Sie es gut.

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2: Hallo liebe Zuschauer und herzlich willkommen zur aktuellen Sendung am Freitag hier bei Ihrem WLK-TV. 2026 war und ist für Hohenmölzen wieder einmal ein Jahr, in dem viele Themen zusammengekommen sind. Finanzielle Herausforderungen, die Entwicklung der Stadt und ihrer Gemeinden, aber auch die Frage, wie attraktiv die Stadt für die Menschen ist, vor allem für die jüngere Generation. Herausforderungen und Nachholbedarf für die Stadt und wie zufrieden ist der Bürgermeister? Darüber haben wir uns mit Andi Haug, der mittlerweile seit 15 Jahren das Stadtoberhaupt von Hohenmölzen ist, gesprochen. Da unser Gespräch doch etwas länger war, sehen Sie heute den ersten Teil und am Dienstag gibt es dann Teil 2.
3: Ja, Andi, wir haben uns im Februar diesen Jahres ja schon mal gesehen, haben uns unterhalten. So, jetzt meine Frage. Was war in diesem Jahr die größte Herausforderung für unsere Stadt?
4: Naja, du weißt ja, dass wir hier in Hohenmölzen und darüber hinaus 15.000 Menschen mit Fernwärme versorgen. Und wir mussten ja zum Ende des letzten Jahres feststellen, dass unser Fernwärmeversorgungskonzept, also das Zukunftskonzept, nochmal überarbeitet werden musste, weil uns natürlich eine Energiequelle weggefallen ist. Und das Ergebnis hatten wir zu Beginn des Jahres, hatten wir schon. Aber die neue Investition und vor allen Dingen die Finanzierung musste darauf ausgerichtet werden. Und es ist natürlich alles viel teurer geworden. Und wir können jetzt so sagen, wir sind da auf der Zielgeraden, die erhöhte Fördermittelzusage dafür auch zu bekommen. Der Bescheid ist noch nicht da.
3: Okay.
4: Es musste viel Papier gewälzt werden. Aber ich bin da guter Hoffnung, denn der Landkreis hat sozusagen

0: sagen, sein Zutun an dieser Stelle schon bestätigt. Und das ist der wichtigste Fakt.
1: Das ist wohl richtig. Bei welchem Thema, wenn du jetzt schon gerade was in der Richtung schon angesprochen hast, sagst du selbst, wir sind noch nicht da, wo wir sein sollten? Was gibt es noch, außer jetzt der Fernwärme?
0: Ja, gut. Also die Fernwärme ist natürlich, wir reden über 66 Millionen Euro Investitionen und die muss erstmal aufs Gleis bzw. unter die Erde gebracht werden.
1: Ja, ist
0: und das dauert noch lange und da sind wir auch noch nicht so weit, wo ich gerne sein möchte. Ich habe auch noch ein zweites Thema. Hm? Wir haben ja in Hohenmölzen ein wunderschönes neues Wohngebiet.
1: Ja.
0: Und da sind jetzt immer noch 45 Bauplätze zu haben. Und da wollte ich gerne eigentlich schon mal ein paar mehr Häuser stehen haben. Wir sind dort aber, beziehungsweise der Vorhabenträger, noch nicht so offensiv in die Werbung gegangen. Wir merken ja schwindende Kinderzahlen und so weiter, dass wir den Bevölkerungsrückgang kompensieren müssen. Und wir haben hier attraktive Möglichkeiten. Das Gebiet selber, Südhanglage, die Kitas, die Vereinslandschaft, die Schulen. Jetzt müssen wir Leute von außerhalb dafür interessieren, dass Hohenmölzen gut angebunden ist und dass man hier toll leben kann.
1: Ja, es ist eine Herausforderung. Ne? Es ist, beantwortet mir eigentlich meine nächste Frage, die ich so hatte. Wie zufrieden bist du mit der Entwicklung unserer Stadt, aber natürlich auch mit den Gemeinden?
0: Also ich glaube, sagen zu dürfen, dass wir mit unseren 5 Ortschaften ein sehr gutes Verhältnis haben. Wir beraten alles gemeinschaftlich und versuchen da auch immer die Dinge gleichgewichtet voranzubringen. Zufrieden bin ich nicht, dass die Dinge so lange dauern. Wir haben so viele tolle Vorhaben hier in der Stadt, die wir gerade noch umsetzen wollen. Und wenn man dann den ersten Fördermittelbescheid für einen Radweg freudig entgegennimmt und 1,5 Jahre später noch immer kein Bagger angerollt ist, dann sagen die Leute immer, was erzählst denn du? Ne? Also es passiert ganz viel im Hintergrund, da müssen Umwelt- und Naturbelange berücksichtigt werden, geplant werden. Aber es dauert so lange, bis man von der Fördermittelübergabe zum Bauen kommt. Und das macht mich unzufrieden an manchen Stellen, weil wir natürlich auch zeigen wollen, dass es vorangeht. Und wir haben die Möglichkeiten dafür. Es fehlt aber sozusagen die Geschwindigkeit in dem Ganzen.
1: Ja, das ist ja hinlänglich bekannt. Sag mal, dringt es auch bis zu dir, was die Menschen hier derzeit am meisten beschäftigt?
0: Naja, die Leute reden ja immer mit mir, egal wo ich unterwegs bin, bin ich ansprechbar. Das wird auch fleißig genutzt, jetzt im Herbstmarkt zum Beispiel. Ich weiß gar nicht, wie viele Gespräche ich da geführt habe. Naja, die Leute interessiert schon zum Beispiel, was passiert mit unseren Arbeitsplätzen. Wir sind industriell geprägt. Ja. Der Hauptschwerpunkt ist nach wie vor der Bergbau und die Zukunftspläne, die sind noch nicht vor der Haustür. Also wenn wir ein interkommunales Gewerbegebiet errichten wollen, da haben wir auch da wieder die langen Wege der Planung und des Schaffens von Baurechtes und so weiter. Wir sind da mittendrin, aber da steht noch keine Fabrik. Und wir brauchen gut bezahlte Arbeitsplätze. Das ist überhaupt das Allerwichtigste und zwar vor der Haustür. Mhm. Dann wird der Rest alles folgen.
1: Das ist richtig. Wie sah es aus dieses Jahr? Musstet ihr den Rotstift ansetzen?
0: Naja, leider. Also Hohenmölzen war noch nie in so einer schwierigen Haushaltslage wie in diesem Jahr. Ich bin jetzt 15 Jahre hier Bürgermeister und uns ist es irgendwie immer gelungen, entweder ausgeglichene Haushalte vorzulegen oder einen Haushalt, der mal defizitär war, in den Folgejahren auszugleichen. Durch 3 Sondereffekte gelingt uns das in diesem Jahr überhaupt nicht und wir bauen eine riesengroße Finanzierungslücke auf, die wir auch, an der wir noch in den nächsten Jahren sehr zu tragen haben. Der Effekt ist einfach steuerlicher Natur. Wir hatten mal eine gute Einnahmesituation in 2024 und bekommen daher jetzt kein Geld aus dem Finanzausgleich in diesem Jahr. Die Kreisumlage ist auf diese Steuerkraft aus dem Jahr 2024 zu bezahlen, ist dementsprechend hoch. Und wir haben natürlich die allgemeine wirtschaftliche Situation, sodass die Gewerbesteuerannahmen grundsätzlich eingebrochen sind. Und das kommt alles in einem Jahr zusammen, sodass wir momentan noch nicht mal einen Haushalt haben. Also wir haben den Haushalt beschlossen, er ist aber noch nicht genehmigt. Da gibt es jetzt noch eine ganze Reihe an Nacharbeiten. Und das nennt man vorläufige Haushaltsführung. Also wir stehen schon ordentlich auf der Bremse aktuell.
1: Das ist traurig. Und dann komme ich eigentlich dann schon zur nächsten Frage. Und das ist so hinlänglicher bekannt. Die Situation in den Kitas. Gibt es jetzt hier in unserer Region, in unserem Ort Personalprobleme? Denn mit dem Personal steigen ja auch die Kosten letztendlich. Und du hast es ja gerade angesprochen, woher nehmen. Wie sieht's aus?
0: Naja, die Situation in unseren Kitas, wir haben 7 Stück davon, bedarf größter Aufmerksamkeit, weil wir, das ist ein großer Wert, den wir haben. Wir haben tolle, gute Einrichtungen und ein tolles, gutes Angebot. Und das will man natürlich bewahren. Jetzt ist Folgendes passiert. Also in den vergangenen Jahren haben wir immer händeringend nach Fachkräften gesucht und haben vor allen Dingen ganz verstärkt auf Ausbildung gesetzt. Also wir haben in jedem Jahr 6 Leute ausgebildet für die Kitas. Jetzt passiert aber Folgendes, der demografische Knick ist angekommen. Der kommt immer regelmäßig, einmal in der Generation, und der ist jetzt da. Das heißt, es sind sehr, sehr wenige Kinder geboren worden oder werden geboren. Und das führt dazu, dass momentan mit jedem Schulabgang die Zahlen in den Kitas sinken. Wir hatten Glück in diesem Jahr, sozusagen noch ohne betriebsbedingte Kündigungen auszukommen, weil wir haben ja die Leute wertvoll ausgebildet und wollen das auch halten. Aber wir haben zum Beispiel die Ausbildungsquote jetzt nach unten genommen, damit wir dieser Situation dann auch entsprechend entsprechen.
1: Wenn ich in die nächste Stufe reingehe, also sprich Schulen, wie sieht es mit dem Lehrermangel hier bei uns aus? Wie er generell aussieht, wissen wir, hören wir ja immer. Aber wie sieht es hier aus?
0: Also ich mache einmal im Jahr zum Beginn des Schuljahres regelmäßig mit allen Schulleitern eine Beratung. Die 2 Grundschulen in Hohenmölzen und in Kranschütz sind ja in Trägerschaft der Stadt, das Gymnasium und die Sekundarschule in Trägerschaft des Landkreises. Und die Schulleiter waren auch alle da und haben davon berichtet, dass die Lehrerabdeckung gut bis sehr gut ist. Also man hat gelungen, auch durch viele Eigeninitiative, Stichwort Quereinsteiger, Personal zu organisieren. Da tun die auch selber etwas, nicht nur das Landesschulamt, sodass sozusagen der Regelunterricht komplett abgedeckt ist. Und es auch möglich ist, Ganztagsangebote anzubieten. Es sind ja jetzt mittlerweile Sekundarschule und Gymnasium Ganztagsschulen. Okay. Und das ist natürlich für die Betreuung hier in Mölzen vom Vorteil, aber da braucht es auch Lehrerstunden für. Ja. Und das gelingt.
1: Das geht. Die Förderschule fällt mir jetzt gerade ein, das ist immer noch so mit Weißenfels geregelt.
0: Ja, das ist ein Wermutstropfen. Die Förderschüler aus Hohenmölzen, aber auch aus Lützen und Teuchern, wir sind ja für Lützen und Teuchern Schuleinzugsbezirk mit, die müssen nach Weißenfels fahren.
1: Ja, gut.
0: Das hat was mit Lehrermangel zu tun. Ja, also man konnte die Schule hier in Hohenmölzen von den pädagogischen Fachkräften nicht aufrechterhalten.
1: Okay, gut. Jetzt gehen wir mal zur Jugend rein. Ja, Kita, Schulen, jetzt gehen wir zur Jugend. Was bietet die Stadt eigentlich jungen Menschen? Was fehlt noch? Was würdest du dir wünschen? Ja. Wir wollen ja die Leute hier halten, auch die Jugend.
0: Ja. Also was sie bietet, liegt eigentlich auf der Hand. Wir haben über 70 Vereine in Hohenmölzen. Und wenn man mal noch die Organisationen und Ortsgruppen dazu rechnet, dann sind das fast 100 Möglichkeiten, die man alleine aus dem Ehrenamt und der Vereinswelt hat, sich zu betätigen, sportlich, tanzen, alles da. Darüber hinaus sind wir seit letztem Jahr äußerst aktiv, Jugend zu beteiligen. Es gibt den Zukunftsausschuss in der Grundschule und wir haben ein Jugendbeteiligungsforum dieses Jahr im April durchgeführt.
1: Okay.
0: Das ist ein Instrument, noch viel näher dran zu sein und zu sagen, was wünscht ihr euch, was sind eure Vorstellungen, was muss gemacht werden. Und dann haben wir ja ein Vorhaben, was auch wiederum nicht schnell genug geht. Wir wollen ja hier eine große Jugend- und Freizeiteinrichtung bauen und dazu auch eine Freianlage im Sterntor, also im ehemaligen Freibad von Hohenmölzen.
1: Ja.
0: Und das Konzept haben wir gemeinsam mit jungen Leuten entwickelt. Das ist jetzt fertig. Und jetzt fehlt uns für das Gebäude selber der Fördermittelbescheid noch. Also ohne, du merkst ja, ohne Fördermittel können wir gar nichts machen.
1: Ja.
0: Und wenn wir das Gebäude bauen, dann fangen wir auch mit der Freianlage an. Und dort ist der wesentliche Bestandteil, und ich glaube, dass das deckt wirklich eine Lücke dann ab, dass ein sogenannter Pump-Track damit integriert wird. Also eine Möglichkeit, wo man mit Skateboard, mit Fahrrad und Ähnlichem dort sich bewegen kann. Und vieles andere mehr. Wir werden nicht alles gleich am Anfang schaffen, aber den Pump-Track wollen wir in jedem Fall errichten. Aber Voraussetzung ist, dass wir mit der Freifläche anfangen, dass eben das Gebäude kommt. Und da ist noch ein Fragezeichen dran.

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1: €11 Millionen für die Sanierung der Strecke zwischen Drei-Annen-Hohne und dem Brocken. Die Fördermittel sollen nicht nur die wichtige Bahnverbindung sichern, sondern auch den Tourismus im Harz stärken. Denn die Harzer Schmalspurbahn sind für viele Besucher ein fester Bestandteil ihres Urlaubserlebnisses und damit ein wichtiger Faktor für die touristische Entwicklung der gesamten Region. Jetzt wurden die Fördermittel offiziell übergeben. Welche Maßnahmen damit finanziert werden und was das für die Zukunft der Strecke bedeutet, das sehen Sie jetzt in dem nächsten Beitrag.

0: Der Bahnhof in Drei-Anhohne. Von hier aus geht es mit der Harzer Schmalspurbahn weiter Richtung Brocken. Die Strecke soll jetzt saniert werden. Und das in schwierigen Zeiten für die Harzer Schmalspurbahn. Wie ist das möglich? Bund und Land wollen der HSB rund 10,9 Millionen Euro für die umfassende Grunderneuerung der Strecke Wernigerode bis zum Brocken zur Verfügung stellen. Glücklich ist nicht nur die Geschäftsführerin der HSB Katrin Müller, sondern auch der Landrat Thomas Balzerowski. Für sie ein klares Bekenntnis von Bund und Land zur Harzer Schmalspurbahn und ihrem Wert für das Mittelgebirge.
1: Es ist wirklich für uns ein ganz bedeutender Meilenstein in der Infrastruktursanierung für unsere Strecke zwischen Wernigerode und Brocken.
2: Ja, Sie sehen heute einen glücklichen Landrat, weil wir heute einen vorzeitigen Maßnahmenbeginn für die Sanierung der Brockenstrecke bekommen haben von der Ministerin Frau Dr. Hüskens aus Sachsen-Anhalt. Aber damit gleich auch verbunden die Zusage des Bundes, dass der Bund ebenfalls mit bis zu 50% in die Sanierung der Brockenstrecke und damit aber auch ins gesamte Netz der HSB mit einsteigt. Sie wissen, dass wir ca. 460 Millionen Euro aufwenden müssen, um die Strecken zu erhalten in den nächsten Jahren. Das ist verdammt viel Geld und der Harz und aber auch Sachsen-Anhalt wäre ohne Bundesbeteiligung stark und vielleicht auch überfordert gewesen. Aber der Bund heute gibt sein grundsätzliches Okay, ebenfalls mitzuhelfen. Und nach 35 Jahren der HSB-Gründung ist das ein wunderbarer Tag für den ganzen Harz eigentlich und ich bin überglücklich.
0: Die Ausgaben auf dem ersten Bauabschnitt werden zunächst auf rund 18,9 Millionen Euro geschätzt. Davon können 16,7 Millionen Euro gefördert werden. Das Land unterstützt die HSB dabei mit 8,35 Millionen und das Land in Höhe von 2,5 Millionen Euro. Der verbleibende Eigenanteil beläuft sich damit auf ca. 5,9 Millionen Euro. Der parlamentarische Staatssekretär beim Bundesminister für Verkehr, Christian Hirte, betont, dass die schrittweise Erneuerung der Gleisabschnitte von wichtiger Bedeutung für die Verkehrsanbindung ist.
3: Also in der Tat, in der Gesamtsumme sind das gewaltige Beträge. Und ich glaube, deswegen ist es auch wichtig, dass man sieht, wie wichtig der touristische Punkt ist, aber auf der anderen Seite, wie auch die echte Verkehrsbedeutung für die normalen Anwohner hier ist. Und deswegen ist es richtig, dass man Schritt für Schritt in Einzelabschnitten jetzt diesen Weg beschreitet. In einer Gesamtmaßnahme auf einmal ginge das gar nicht.
0: Noch dazu befindet sich das Unternehmen derzeitig in einer Transformationsphase. Dazu gehören viele verschiedene Aspekte, wie der Umstieg auf elektronische Züge oder eine Anbindung nach Braunlage, um über die Landesgrenzen hinaus das Netz zu erweitern. Braunlage war bereits früher an das Schienennetz angebunden. Über die meterspurige Südharzeisenbahn bestand bis in die 1960er Jahre eine Verbindung in den Südharz. Seit der Einstellung des Bahnverkehrs verfügt die Stadt über keinen Schienenanschluss mehr. Mit der geplanten Streckenverlängerung ab Elend könnte Braunlage nach Jahrzehnten wieder direkt per Bahn erreichbar werden. Die Bauzeit einschließlich Planung wird auf etwa 8 bis 10 Jahre geschätzt. Für die Nostalgie- und Dampflokomotivenfans gibt es Grund zum Aufatmen, denn die Harzer Schmalspurbahn mit Dampfbetrieb soll es auch in Zukunft weiterhin geben.
1: Ja, natürlich befinden wir uns jetzt in einer Phase der Transformation und wir sind momentan noch in der Bewertung, welche Antriebstechnologie für uns langfristig gesehen auch die wirtschaftlichste Variante ist. Und darin betrachten wir sowohl Infrastruktursanierung als auch Fahrzeugbeschaffung. Und das muss alles logischerweise einhergehen. Und natürlich wird es ohne Veränderungen auch nicht funktionieren, dass wir uns hier zukunftsfähig aufstellen.
4: Aber auf die alte Dampflok müssen die Gäste nicht verzichten.
1: Nein, sie müssen nicht und wir wollen auch nicht auf die Dampflokomotive verzichten. Das ist unser Gesicht, das ist unser Kernprodukt und das ist das, was uns ausmacht.
2: Selbstverständlich. Also HSB ohne Dampf ist gar nicht möglich. Selbstverständlich bleibt auch der Dampfzug erhalten. Wir werden einige Dinge umstellen. Heute sind auch die Braunlager da. Braunlager möchte gerne mit ans HSB-Netz angeschlossen werden. Ich glaube, auch hier gibt es eine grundsätzliche Bereitschaft des Bundes, das mitzufinanzieren. Das sind ca. 5 bis 5,5 Kilometer zwischen Elend und Braunlager. Und dort werden wir dann mit Dampf fahren, aber nicht nur, sondern auch mit modernen Triebwagen, weil wir dieses touristische Kraftzentrum Braunlager auch nach Wernigerode anbinden wollen, dass die Braunlager Gäste dann auch umsteigen können ins normale Netz. Das heißt also, der ÖPNV-Anteil, der öffentliche Verkehrsanteil, der wird dann stärker werden.
4: Hat das auch eine Rolle gespielt, dass Braunlager sich auch zur HSB bekannt hat und die Strecke bis dahin verlängert werden soll?
3: Das war zunächst noch nicht relevant, aber wir freuen uns natürlich und das zeigt auch, dass dieses Verkehrsinfrastrukturprojekt Zukunftspotenzial hat, Potenzial auch über das bestehende Netz hinaus und es zeigt ja, dass wir hier gut aufgestellt sind.
0: Das Fördermittelprogramm ist dabei darauf ausgerichtet, bis 2030 abgeschlossen zu sein. Die Arbeiten am Bauabschnitt sollen daher schon im Frühjahr 2027 beginnen. Die Ministerin für Infrastruktur und Digitales, Lydia Hüskens, will mit der vorzeitigen Genehmigung für Planungssicherheit sorgen. Für den Landrat Thomas Bazurowski ist mit der Hilfe des Bundes eines ganz klar.
2: Durch den Anteil des Bundes ist es uns überhaupt möglich und damit ist es eigentlich gelungen, dieses wichtige Harzer Kulturgut zu retten.
5: Er ist Chef des größten, aber auch umstrittensten Betriebes in Weißenfels. In über 30 Jahren hat er den Schlachtbetrieb Tönjes hiermit aufgebaut. Seit vielen Jahren lebt er nun auch schon hier und ist inzwischen mit seiner neuen Heimat fest verwurzelt. Um diesen Mann etwas näher kennenzulernen, hat ihn sich unsere Uli in ihrem Saale-Talk eingeladen.
6: Herzlich willkommen zum Saale-Talk, meine Damen und Herren. Ja, alle zwei Wochen, den immer den Freitag schön merken, denn da haben wir hier ganz interessante Begegnungen rund um den Burgenlandkreis. Und mein heutiger Gast, das ist Herr Dierkes von dem größten Arbeitgeber hier in Weißenfels von der Firma Tönjes. Herzlich willkommen, Herr Dierkes.
7: Ja, vielen Dank für die Einladung.
6: Ich freue mich sehr, sehr, dass Sie gekommen sind und hoffe, dass ich Sie nicht allzu sehr überfalle. Es gibt viele, viele Fragen.
7: Das weiß ich ja noch nicht, ob Sie mich überfallen. Das werden wir gleich sehen.
6: Und ich denke, wir werden diese Fragen gut zusammen meistern. Natürlich sind Sie der größte Arbeitgeber hier in Weißenfels. Ich möchte erst mal ein bisschen in Ihre Vergangenheit gehen. Sie sind ja auch, wie ich, aus dem Westen des Landes in den Osten gekommen. Und warum kommt man ich glaube, Sie kommen aus Münster, wenn ich Ihre Vita richtig gelesen habe, von Münster nach Weißenfels?
7: Tja, das ist eine lange Geschichte. Das würde sicherlich ein abendfüllendes Programm eben halt sein, die Geschichte, die dazu ist. Nein, ich komme aus der Landwirtschaft. Mein Vater hatte auch den Viehhandel. Ich war schon immer mit dem Schlachthof, hatte ich schon immer zu tun. War 10 Jahre im Genossenschaftsunternehmen tätig und mittlerweile fast 37 Jahre bei Tönjes hier. Und mit der Wende kam dann eben halt auch die Expansion unserer Firma. Es geht nach Weißenfels. Wo ist das denn, habe ich gefragt. Ja, und dann war ich eben halt hier 3 Tage, 3 Wochen. Sie sehen, ich bin mittlerweile hier schon lange zu Hause.
6: Genau, und Sie haben auch Ihre Liebe hier gefunden, Ihre Familie.
7: Meine Liebe hier gefunden, jawohl.
6: Ihre Familie ist sesshaft. Und wie ich so merke, Sie fühlen sich auch richtig wohl hier in dem kleinen Weißenfels.
7: So ist das.
6: Denn das nicht nur Sie sind mit dem Weißenfels gewachsen, sondern das Weißenfels ist wohl auch mit Ihnen gewachsen.
7: Jawohl.
6: Genau. Ja, es gibt, Sie sind der größte Arbeitsplatz hier in Weißenfels. Wir wollen ein bisschen auf Tönjes auch zu sprechen kommen, wenn das für Sie okay ist. Also Sie schaffen wirklich hier in dieser kleinen Region viele, viele Arbeitsplätze, was sehr, sehr schön ist. Und es gibt dann aber natürlich auch immer Zeitungsartikel oder irgendwelche anderen Medienberichte. Wie gut haben die Arbeitnehmer ist bei Ihnen? Also man liest ja, ich will das jetzt nicht lange erörtern, aber Sie kommen ja nun direkt daher und werden mir sicherlich eine ehrliche Antwort auch dazu geben können.
7: Also wir sind vor fast 37 Jahren hier angefangen. Wir konnten zurückgreifen auf die ganzen brachliegenden Industrien oder die Industrien, die dann den Bach runtergingen, Schuhindustrie und so weiter und so fort. Und da haben wir wirklich viele Arbeitskräfte gewinnen können, viele Frauen im Übrigen, die bei uns dann über Jahre ihren Job gemacht haben. Trotz moderner Technologien bleibt es eben halt ein sehr intensiver Job bei uns, sehr intensive Arbeit, wo wir auch viele Hände für die Zukunft noch brauchen. Und wir haben in den letzten Jahren natürlich auch auf ausländisches Personal zugreifen müssen, sei es Polen, sei es Ungarn. Nur die Entwicklung in Polen, in Ungarn ist so groß, dass großartig keine Leute mehr rüberkommen. Jetzt ist es einmal mehr eben halt Rumänien und sicherlich auch weitere Länder, wo wir darauf zurückgreifen müssen letztendlich. Die haben bei uns, viele von diesen haben bei uns auch eine Heimat gefunden, sind voll integriert. Ja. Wir haben zusätzliche Integrationskräfte, die die Mitarbeiter nicht nur auf Arbeit unterstützen, sondern auch im privaten Umfeld. Und ich glaube, da sind die auch eben halt letztendlich dankbar. Dass bei uns gearbeitet werden muss, das ist zweifelsohne so. Wir haben eigentlich keine Lohndiskussion, weil wir unter Mindestlohn oder mit dem Mindestlohn auch keine Leute überhaupt kriegen.
6: Ja. Das denke ich nämlich auch. Das wird auch immer viel berichtet und erzählt. Deswegen waren Sie für mich jetzt ein ganz interessanter Ansprechpartner. Natürlich nicht nur deswegen, sondern auch überhaupt. Sie haben so eine positive Aura, was so Weißenfels betrifft. Sie sind in vielen Vereinen auch hier tätig in Weißenfels. Sie leben also richtig hier dieses Leben, die kleine Stadt und alles, was dazu gehört. Ist das richtig?
7: Ja, das ist richtig. Ich fühle mich hier im wahrsten Sinne des Wortes sauwohl. Ich wohne hier in Weißenfels, oben in Leislingen und bin natürlich auch sofort in verschiedenen Vereinen. Ob es hier auch im Ruderverein ist, im Tanzverein. Ja, und Weißenfels hat ja wirklich viele Sportstätten, viele Vereine. Ja. Und darauf kann Weißenfels positiv zurückschauen. Ja. Aber letztendlich auch auf die Entwicklung von Weißenfels. Das ist ja auch sagenhaft.
6: Inwiefern können Sie das ein bisschen
7: näher erläutern? Wir sind eine Gunstregion hier. Ja. Das unterschätzen viele Leute. Was haben wir alles? Nicht nur die schöne Saale. Ja, nicht nur eben halt die Weinberge, direkt eben halt hier in Burgwerben oder in der Nähe, wenn man hier weiterschaut. Das ist eine touristische Region, wird es zukünftig einmal mehr werden. Mittlerweile kommen immer mehr Besucher hier in diese Region.
6: Mit den Fahrrädern?
7: Mit den Fahrrädern und natürlich auch mit den Wohnmobilen und so weiter. Gibt es ja mittlerweile einige Standorte auch hier in Weißenfels. Und Weißenfels hat sich wirklich die letzten Jahre ganz toll entwickelt. Wo ich vor zig Jahren hier rübergekommen bin, war alles mausgrau. Ich glaube, das vergessen die Leute, die heute am meisten eben halt schimpfen. Es ist nichts los oder es hat sich nichts getan. Mhm. Und das vergessen eigentlich die Leute und das ist einfach traurig. Wir sind eine Gunstregion, eine tolle Region mit der Stadt Weißenfels und was drumherum ist.
6: Und man muss mit einer Stadt wachsen, so wie Sie das gemacht haben, und muss eben halt auch die Fortschritte sehen und die anrechnen, dann weiß man das erst zu schätzen. Die Vögel haben mir ja gezwitschert, man sieht es ihnen nicht an, aber dass ja nun auch bald die Rente bevorsteht.
7: Ja, ich hatte eben schon gesagt, dass ich, wie gesagt, im 47. Arbeitsjahr bin und sicherlich dann auch zeitnah 65 werde und dementsprechend auch schon die Möglichkeiten habe. Man orientiert sich natürlich auch so ein bisschen was, aber wir wissen eben halt, dass es auch dementsprechend organisiert ist.
6: Ja, und wie ist so die Tendenz? Wollen Sie hier dem Osten Weißenfels treu bleiben oder?
7: Ich bin hier zu Hause.
6: Hier ist Ihre Heimat.
7: So ist.
6: Also wenn man Sie eindeutig fragt, wo ist Heimat?
7: Die Frage habe ich jetzt zuletzt öfters eben halt gehabt. Nein, ich bleibe hier.
6: Ihren charmanten Akzent aus Münster haben Sie aber trotzdem noch beibehalten. Man hört es ja, dass Sie nicht von hier kommen.
7: Ja, das ist so richtig.
6: Ja, das ist richtig. Das ist auch mal ganz schön, wenn man das nochmal hört. Dann ist man immer noch so ein bisschen someone special.
7: Richtig.
6: Ja. Wie sehen Sie denn weiter die Entwicklung der Stadt? Hier, die Innenstadt zum Beispiel, die sieht ja traurig aus, wenn man da durchgeht.
7: Dann haben Sie es eben mal vor 37 Jahren oder vor 20 Jahren nicht gesehen. Da konnte man das so behaupten. Ja. Heute, wenn man mit offenen Augen durch Weißenfels fährt, dann sieht man an jeder Ecke Baugeländer, Baugerüste, Investitionen, sei es privater Natur oder auch im öffentlichen Bereich,

0: was gemacht wird. Ich war am Sonntag auf dem Sportplatz dort, diesen Riesensportanlage, der Kunstrasenplatz. Das ist auch sagenhaft, was da entstanden ist, ja. Oder die ganzen Sportvereine, ich habe es eben schon gedeutet, ja, die natürlich auch Werbung für Weißenfels machen. Also da hat sich Weißenfels ganz toll entwickelt, aber auch von der baulichen Seite. Ich selber stand früher auf der Promenade, da habe ich gesagt, alles abreißen. Ich stand vorm Fürstenhaus, alles abreißen, dann hat mein Blick eben halt frei zum Schloss. Aber es ist doch toll, was dort entstanden ist. Es ist toll, natürlich auch mit Förderung, was man dort hat wahrgenommen.
1: Was natürlich fehlt, ist hier so ein bisschen Geschäfte, aber das haben Sie in jeder Stadt. Gehen Sie durch Bremen, gehen Sie durch Hamburg. Den Einzelhändlern wird es nicht leicht gemacht. Da schließt natürlich viel und das Angebot in der Jüdenstraße ist natürlich nicht so groß. Das muss man ganz ehrlich sagen.
0: Das ist der Zahn der Zeit. Und wenn man eben halt schneller über Amazon und Co. eben halt bestellen kann, als dass man eben halt ins Auto steigt, in die Stadt reinfährt, dann ist das natürlich ein Thema für sich. Leider eben halt eine solche Entwicklung. Ich gehe auch gerne einkaufen. Ja, von daher fehlt das manchmal einem.
1: Und ich würde mich für Weißenfels wirklich freuen, weil wenn ich, als ich das erste Mal durch die Jüdenstraße gegangen bin, vielleicht pflichten Sie mir bei, für mich hat diese Region so ein bisschen was aus Italien. Diese kleinen Gassen und so, wenn da so niedliche kleine Geschäfte wären, das wäre traumhaft schön. Und ich sage immer, wenn das Schloss ein Hotel wäre, dann wäre hier ein Tourismus, der noch mehr, ein kleines Wellnesshotel. Aber was nicht ist, das kann ja noch alles werden. Und Herr Papke ist ja sehr daran, die Entwicklung der Stadt nach vorne zu bringen. Und
0: Man kann ja nicht sagen, es passiert nichts. Schauen Sie eben halt das Brauchtum auf den umliegenden Dörfern an. Das ist gleichermaßen sagenhaft, was die alle auch auf die Beine stellen.
1: Nochmal ganz kurz zu Ihrem Arbeitgeber. Meinen Sie, dass dieser Standort hier immer bleiben wird oder gibt es da auch Befürchtungen, dass dieser Standort sich vielleicht auch verabschieden wird von
0: Wir haben
1: Weißenfels?
0: immer schon mal harte Zeiten gehabt, das ist ganz klar. Haben wir derzeit auch. Vor ein paar Jahren gab es dann die afrikanische Schweinepest, die von Polen, vom Osten hier rüberkam und letztendlich landwirtschaftliche Bestände gerade in Sachsen und in Brandenburg zum Stillstand gebracht haben. Und was nützt uns der schönste Betrieb, wenn wir hier eben halt keine landwirtschaftlichen Strukturen haben? Zum Glück ist das nicht weiter nach Sachsen-Anhalt hingegangen. Zum Glück hat man das auch schnell im Griff bekommen, sodass wir eben halt mittlerweile aber auch der einzige große Schlachthof im Osten sind.
1: Wahnsinn. Herr Dirks, ich freue mich sehr, dass Sie hier gewesen sind bei mir im kleinen Saale-Talk. Sie wissen ja vielleicht, dass man am Ende der Sendung immer noch mal jemanden nominieren muss. Wen würden Sie gerne hier sitzen sehen?
0: Ja, Namen fällt mir sicherlich eben halt schwer, wenn ich es diplomatisch machen darf. Es gibt so viele Vereine hier, so viele Einrichtungen hier, die mit so viel Engagement geführt werden und oftmals eben halt auf ein Engagement, die das eben halt in der Freizeit machen. Und das ist eine besondere Würdigung dieser Leute in diesen vielen Vereinen, nur jetzt mal in den Vereinen betroffen, die das eben halt so herrichten und auch so gestalten. Und denen zollt mein größter Respekt.
1: Aber wer soll hier ganz speziell sitzen?
0: Ach, das ist auch eine Fangfrage, was Sie jetzt mit.
1: Nein, das ist keine Fangfrage. Wenn Sie den Saale-Talk gesehen haben, hätten Sie sich gut vorbereiten können.
0: Ja, dann sah ich einfach aus dem hohlen Bauch raus. Er ist nicht ans Telefon gegangen, das kennt man von ihm. Das ist der Dieter Böckler von der Herrenmühle. Denn auf der Herrenmühle hat er eine tolle Einrichtung, nicht nur eben halt Energiegewinnung mit Wasser, sondern eben halt, ich weiß auch, dass er hin und wieder mal Besuchergruppen hat, Kindergärten, Schulen, wo er eben halt auch zeigt, was ist das für ein Getreide? Was haben wir jetzt hier in der Hand? Und das sind auch tolle Sachen, die man sicherlich dann auch vorstellen kann. Ich habe aber leider keine Rücksprache mit ihm halten können.
1: Also brauchen Sie ja nicht, das übernehmen wir dann gerne. Wir fragen nämlich, nicht jeder ist so kameraaffin wie Sie und kommt gerne. Das klären wir ab. Wir schmeißen dann immer alle Sachen, alle an Personen in einen Topf und dann ziehen wir und dann schauen wir und dann bekommen wir auch die Telefonnummer raus. Na? Okay, wir haben geklärt die Personen, die Sie nominieren. Wir haben auch noch so ein paar kurze Fragen am Ende der Sendung.
0: Naja, gut.
1: Ganz kurz, keine Angst haben. Ganz kurz und schmerzlos. Hund oder Katze?
0: Hund.
1: Hund. Fahrrad oder Auto?
0: Fahrrad.
1: Sekt oder Cocktail?
0: Sekt.
1: Tanzen oder schwimmen?
0: Beides.
1: Wo schwimmen?
0: Schwimmen im Freibad, gerade am Montagabend noch, ja, kurz vor Feierabend, aber auch eben halt im Geist.

0: Sultal mit dem Fahrrad um Gasseltal und einmal reinspringen bei dem schönen Wetter.
1: Deswegen auch so eine tolle Figur. Ich sehe schon, Sie treiben Sport. Urlaub im Norden oder im Süden?
0: Beides.
1: Beides. Haus oder Wohnung?
0: Haus.
1: Spaghetti oder Steak?
0: Spaghetti.
1: Sakko oder Hoodie?
0: Dem Anspruch entsprechend, beziehungsweise dem Anlass entsprechend, beides, kein Thema.
1: Bügeln oder putzen?
0: Bügeln.
1: Welchen Fernsehsender schauen Sie gerne? Nun aber den richtigen.
0: Na klar, Burgenland TV.
1: Ja, ich freue mich drüber. Herr Dirges, vielen Dank, dass Sie heute da waren. Und ich glaube, wir haben auch so ein paar Sachen aus dem Weg geräumt in unserem Gespräch, was manchmal so behauptet wird und erzählt wird. Da ist immer nicht viel Wahres dran, wenn man es liest. Und deswegen ist es immer schön, mit so jemandem wie Sie auch mal zu sprechen, der das ganz ehrlich so sagt, wie es dann auch ist.
0: Wir geben auch gerne ehrliche Antworten, ja, bevor da Gerüchte entstehen. Einfach fragen. Wir sind nicht scheu, sondern sagen, Leute, kommt rüber. Wir erklären euch, was wir tun, was wir machen. Von daher ist das sicherlich sehr wertvoll.
1: Das Thema Tierhaltung habe ich bewusst jetzt nicht weiter angesprochen, weil da kursieren auch immer so viele Gerüchte. Und wenn man in der Vergangenheit sieht, sie wissen selbst, wie früher die Tiere geschlachtet und gehalten worden sind auf den kleinsten Höfen. Die haben die auch nicht vorher gestreichelt und geküsst, bevor sie dann geschlachtet worden sind. Das zu diesem Thema. Meine Damen und Herren, schön, dass Sie dabei waren. Es hat Spaß gebracht mit Herrn Dirges, wirklich. Und vielleicht empfinden Sie das ja auch so. Ich freue mich ganz doll, wenn Sie wieder einschalten. Wie gesagt, alle zwei Wochen freitags BLK TV Regional. Und auch die anderen Beiträge, die es hier zu sehen gibt, sind wirklich sehr empfehlenswert. Und ihr wisst immer, was in eurer Region los ist. Also bleibt dran, es wird weiterhin spannend.
2: So, und nun kommen wir noch zum Sport. Und das ist in diesem Wochenende in den verschiedensten Sportarten und Ligen wieder so allerhand los. Wir haben das Ganze für Sie in unserem Sportblick zusammengestellt.

In der Oberliga Süd geht es am Sonntag für die Kicker vom SSC Weißenfels zum VfL Halle. Hier rollt der Ball ab 14 Uhr. In der Verbandsliga trifft am Samstag Blau-Weiß Zobau zu Hause auf das Team vom Haldenslebner SC. Anpfiff ist um 14 Uhr. In der Landesliga trifft der 1. FC Zeitz auf heimischem Terrain auf das Team vom MSV Eisleben. Spielbeginn ist um 14 Uhr. Und für den SC Naumburg geht's zum TSV Zerbst. Hier rollt der Ball ab 15 Uhr. In der Landesklasse 6 kommt es zu folgenden Begegnungen: Wacker Wengelsdorf gegen VfB Sangerhausen, Eintracht Greifsfeld gegen Rot-Weiß Weißenfels, Sportring Mücheln gegen VfB Oberröblingen. BSC Laucha empfängt die Mannschaft vom SV Kelbra. RSK Freiburg trifft zu Hause auf das Team vom SV Großgrimma. Und für die zweite Mannschaft vom 1. FC Zeitz geht's zum TSV Großgorbeta. Kommen wir zum Handball. In der Regionalliga der Männer kommt es am Samstag zur Begegnung HC Burgenland gegen HSG Freiberg. Spielbeginn ist um 19 Uhr. Und die Damen treffen am Sonntag zu Hause auf das Team vom SV Aufbau Altenburg. In der Oberliga kommt es am Samstag zur Begegnung HC Burgenland gegen TSG Kalbe. Und für die Damen vom HC Burgenland geht es am Sonntag zum HSV Magdeburg. In der Verbandsliga trifft die dritte Mannschaft vom HC Burgenland auf heimischem Terrain auf die Mannschaft vom SV Appolensdorf. Spielbeginn ist hier um 14.30 Uhr. Floorball. In der Floorball-Bundesliga treffen die UHC-Damen am Samstag zu Hause auf die Ladies aus Hamburg. Los geht's um 15 Uhr. Und für die UHC-Herren geht's zu den Berlin Rockets. Spielbeginn ist hier um 18 Uhr. Basketball. In der Basketball-Bundesliga geht's für den Syntenix MBC am Sonntag auf Reisen. Sie werden in Oldenburg erwartet. Spielbeginn ist hier um 15 Uhr. Kommen wir jetzt zum Kegeln. In der ersten Bundesliga geht es für die erste Mannschaft vom SV Geiseltal Mücheln zum SKC Unterhammersbach. Spielbeginn ist hier um 12 Uhr. Und in der zweiten Bundesliga wird der SV Grün-Weiß Langendorf von der SG Grün-Weiß Mehlteuer erwartet. Hier rollt die

Kugel ab 14 Uhr. In der Verbandsliga geht's am Sonntag für die Damen von der SG Wielitz zum Dessauer SV. Hier rollt die Kugel ab 10 Uhr. Und die Männer treffen auf heimischer Bahn auf die Mannschaft von der SG Union Schönebeck. In der Landesliga Staffel 2 kommt es für die Damen zu folgenden Begegnungen. SG Germania Schafstedt gegen SV Burgwerden und SV Geiseltal-Micheln gegen SV Beuna. Und bei den Herren treffen folgende Teams aufeinander. Fortuna Kainer auf Geiseltal-Micheln, SV Teuschern auf Grün-Weiß-Grandschütz, Germania Schafstedt erwartet die Sportfreunde vom SKC Buna Schkopau. Und für Blau-Gelb-Albersroda geht's nach Edersleben. In der Landesklasse 4 kommt es zu folgenden Ansetzungen. Geiseltal-Micheln gegen Fortuna Kainer und Germania Schafstedt gegen Grün-Weiß-Langendorf. Hier rollt die Kugel jeweils ab 9 Uhr. Ab 14 Uhr rollt die dann bei den Begegnungen Eintracht Hofen gegen die zweite Mannschaft von der SG Wielitz und KSV Flemmingen gegen Grün-Weiß-Grandschütz.

0: Das waren wieder 30 Minuten Regionalmagazin. 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Zeit, wieder die gemütlichen Stunden mit Kerzenschein einzuläuten. Schalten Sie daher gern am Dienstagabend wieder ein. Machen Sie's gut!
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2: Hallo liebe Zuschauer und herzlich willkommen zur aktuellen Sendung am Freitag hier bei Ihrem BLK-TV. 2026 war und ist für Hohenmölzen wieder einmal ein Jahr, in dem viele Themen zusammengekommen sind. Finanzielle Herausforderungen, die Entwicklung der Stadt und ihrer Gemeinden, aber auch die Frage, wie attraktiv die Stadt für die Menschen ist, vor allem für die jüngere Generation. Herausforderungen und Nachholbedarf für die Stadt und wie zufrieden ist der Bürgermeister? Darüber haben wir uns mit Andi Haug, der mittlerweile seit 15 Jahren das Stadtoberhaupt von Hohenmölzen ist, gesprochen. Da unser Gespräch doch etwas länger war, sehen Sie heute den ersten Teil und am Dienstag gibt es dann Teil 2.
3: Ja, Andi, wir haben uns im Februar diesen Jahres ja schon mal gesehen, haben uns unterhalten. So, jetzt meine Frage. Was war in diesem Jahr die größte Herausforderung für unsere Stadt?
4: Naja, du weißt ja, dass wir hier in Hohenmölzen und darüber hinaus 15.000 Menschen mit Fernwärme versorgen. Und wir mussten ja zum Ende des letzten Jahres feststellen, dass unser Fernwärmeversorgungskonzept, also das Zukunftskonzept, nochmal überarbeitet werden musste, weil uns natürlich eine Energiequelle weggefallen ist. Und das Ergebnis hatten wir zu Beginn des Jahres, hatten wir schon. Aber die neue Investition und vor allen Dingen die Finanzierung musste darauf ausgerichtet werden. Und es ist natürlich alles viel teurer geworden. Und wir können jetzt so sagen, wir sind da auf der Zielgeraden, die erhöhte Fördermittelzusage dafür auch zu bekommen. Der Bescheid ist noch nicht da.
3: Okay.
4: Es musste viel Papier gewälzt werden. Aber ich bin da guter Hoffnung, denn der Landkreis hat sozusagen

0: Wohngebiet.
1: Ja.
0: Und da sind jetzt immer noch 45 Bauplätze zu haben. Und da wollte ich gerne eigentlich schon mal ein paar mehr Häuser stehen haben. Wir sind dort aber, beziehungsweise der Vorhabenträger, noch nicht so offensiv in die Werbung gegangen. Wir merken ja schwindende Kinderzahlen und so weiter, dass wir den Bevölkerungsrückgang kompensieren müssen. Und wir haben hier attraktive Möglichkeiten. Das Gebiet selber, Südhanglage, die Kitas, die Vereinslandschaft, die Schulen. Jetzt müssen wir Leute von außerhalb dafür interessieren, dass Hohenwölzen gut angebunden ist und dass man hier toll leben kann.
1: Ja, es ist eine Herausforderung, ne? Beantwortet mir eigentlich meine nächste Frage, die ich so hatte. Wie zufrieden bist du mit der Entwicklung in unserer Stadt, aber natürlich auch mit den Gemeinden?
0: Also ich glaube, sagen zu dürfen, dass wir mit unseren 5 Ortschaften ein sehr gutes Verhältnis haben. Wir beraten alles gemeinschaftlich und versuchen da auch immer die Dinge gleichgewichtet voranzubringen. Zufrieden bin ich nicht, dass die Dinge so lange dauern. Wir haben so viele tolle Vorhaben hier in der Stadt, die wir gerade noch umsetzen wollen. Und wenn man dann den ersten Fördermittelbescheid für einen Radweg freudig entgegennimmt und 1,5 Jahre später noch immer kein Bagger angerollt ist, dann sagen die Leute immer, was erzählst denn du? Ne? Also es passiert ganz viel im Hintergrund, da müssen Umwelt- und Naturbelange berücksichtigt werden, geplant werden, aber es dauert so lange, bis man von der Fördermittelübergabe zum Bauen kommt. Und das macht mich unzufrieden an manchen Stellen, weil wir natürlich auch zeigen wollen, dass es vorangeht. Und wir haben die Möglichkeiten dafür. Es fehlt aber sozusagen die Geschwindigkeit in dem Ganzen.
1: Ja, das ist ja hinlänglich bekannt. Sag mal, dringt es auch bis zu dir, was die Menschen hier derzeit am meisten beschäftigt?
0: Naja, die Leute reden ja immer mit mir, egal wo ich unterwegs bin, bin ich
1: Eben.
0: ansprechbar. Das wird auch fleißig genutzt, jetzt zum Herbstmarkt zum Beispiel. Ich weiß gar nicht, wie viele Gespräche ich da geführt habe. Naja, die Leute interessiert schon zum Beispiel, was passiert mit unseren Arbeitsplätzen. Wir sind industriell geprägt. Der Hauptschwerpunkt ist nach wie vor der Bergbau. Und die Zukunftspläne, die sind noch nicht vor der Haustür. Also wenn wir ein interkommunales Gewerbegebiet errichten wollen, da haben wir auch da wieder die langen Wege der Planung und des Schaffens von Baurechtes und so weiter. Wir sind da mittendrin, aber da steht noch keine Fabrik. Und wir brauchen gut bezahlte Arbeitsplätze. Das ist überhaupt das Allerwichtigste, und zwar vor der Haustür. Dann wird der Rest alles folgen.
1: Das ist richtig. Wie sah es aus dieses Jahr? Musstet ihr den Rotstift ansetzen?
0: Naja, also
1: Leider.
0: Hohenwölzen war noch nie in so einer schwierigen Haushaltslage wie in diesem Jahr. Bin jetzt 15 Jahre hier Bürgermeister und uns ist es irgendwie immer gelungen, entweder ausgeglichene Haushalte vorzulegen oder einen Haushalt, der mal defizitär war, in den Folgejahren auszugleichen. Durch 3 Sondereffekte gelingt uns das in diesem Jahr überhaupt nicht, und wir bauen eine riesengroße Finanzierungslücke auf, die wir auch, an der wir noch in den nächsten Jahren sehr zu tragen haben. Der Effekt ist einfach steuerlicher Natur. Wir hatten mal eine gute Einnahmesituation in 2024 und bekommen daher jetzt kein Geld aus dem Finanzausgleich in diesem Jahr. Die Kreisumlage ist auf diese Steuerkraft aus dem Jahr 2024 zu bezahlen, ist dementsprechend hoch. Und wir haben natürlich die allgemeine wirtschaftliche Situation, sodass die Gewerbesteuereinnahmen grundsätzlich eingebrochen sind. Und das kommt alles in einem Jahr zusammen, sodass wir momentan noch nicht mal einen Haushalt haben. Also wir haben den Haushalt beschlossen, er ist aber noch nicht genehmigt. Da gibt es jetzt noch eine ganze Reihe an Nacharbeiten. Und das nennt man vorläufige Haushaltsführung. Also wir stehen schon ordentlich auf der Bremse aktuell.
1: Das ist traurig und dann komme ich eigentlich dann schon zur nächsten Frage und das ist so hinlänglicher bekannt. Die Situation in den Kitas, gibt es jetzt hier in unserer Region, in unserem Ort Personalprobleme? Denn mit dem Personal steigen ja auch die Kosten letztendlich und du hast es ja gerade angesprochen, woher nehmen? Wie sieht es aus?
0: Naja, die Situation in unseren Kitas, wir haben 7 Stück davon, bedarf größter

0: Aufmerksamkeit, weil wir, das ist ein großer Wert, den wir haben. Wir haben tolle, gute Einrichtungen und ein tolles, gutes Angebot und das will man natürlich bewahren. Jetzt ist Folgendes passiert. Also in den vergangenen Jahren haben wir immer händeringend nach Fachkräften gesucht und haben vor allen Dingen ganz verstärkt auf Ausbildung gesetzt. Also wir haben in jedem Jahr 6 Leute ausgebildet für die Kitas. Jetzt passiert aber Folgendes, der demografische Knick ist angekommen. Der kommt immer regelmäßig, einmal in der Generation und der ist jetzt da. Das heißt, es sind sehr, sehr wenige Kinder geboren worden oder werden geboren. Und das führt dazu, dass momentan mit jedem Schulabgang die Zahlen in den Kitas sinken. Wir hatten Glück in diesem Jahr, sozusagen noch ohne betriebsbedingte Kündigungen auszukommen, weil wir haben ja die Leute wertvoll ausgebildet und wollen das auch halten. Aber wir haben zum Beispiel die Ausbildungsquote jetzt nach unten genommen, damit wir dieser Situation dann auch entsprechend entsprechen.
1: Wenn ich in die nächste Stufe reingehe, also sprich Schulen, wie sieht es mit dem Lehrermangel hier bei uns aus? Wie er generell aussieht, wissen wir, hören wir ja immer. Aber wie sieht es hier aus?
0: Also ich mache einmal im Jahr zum Beginn des Schuljahres regelmäßig mit allen Schulleitern eine Beratung. Die 2 Grundschulen in Hohenmölzen und in Crandschütz sind ja in Trägerschaft der Stadt, das Gymnasium und die Sekundarschule in Trägerschaft des Landkreises. Und die Schulleiter waren auch alle da und haben davon berichtet, dass die Lehrerabdeckung gut bis sehr gut ist. Also man hat gelungen, auch durch viele Eigeninitiative, Stichwort Quereinsteiger, Personal zu organisieren. Da tun die auch selber etwas, nicht nur das Landesschulamt, sodass sozusagen der Regelunterricht komplett abgedeckt ist und es auch möglich ist, Ganztagsangebote anzubieten. Es sind ja jetzt mittlerweile Sekundarschule und Gymnasium Ganztagsschulen. Und das ist natürlich für die Betreuung hier in Mölzen vom Vorteil, aber da braucht es auch Lehrerstunden für und das gelingt.
1: Das geht. Die Förderschule fällt mir jetzt gerade ein, das ist immer noch so mit Weißenfels geregelt.
0: Ja, das ist ein Wermutstropfen. Die Förderschüler aus Hohenmölzen, aber auch aus Lützen und Teuchern, wir sind ja für Lützen und Teuchern Schuleinzugsbezirk mit, die müssen nach Weißenfels fahren.
1: Ja, gut, das lässt sich
0: Das
1: jetzt.
0: hat was mit Lehrermangel zu tun. Ja, also man konnte die Schule hier in Hohenmölzen von den pädagogischen Fachkräften nicht aufrechterhalten.
1: Okay, gut. Jetzt gehen wir mal zur Jugend rein. Ja, Kita, Schulen, jetzt gehen wir zur Jugend. Was bietet die Stadt eigentlich jungen Menschen? Was fehlt noch? Was würdest du dir wünschen? Wir wollen ja die Leute hier halten, auch die Jugend.
0: Also was sie bietet, liegt eigentlich auf der Hand. Wir haben über 70 Vereine in Hohenmölzen und wenn man mal noch die Organisationen und Ortsgruppen dazu rechnet, dann sind das fast 100 Möglichkeiten, die man alleine aus dem Ehrenamt und der Vereinswelt hat, sich zu betätigen, sportlich, tanzen, alles da. Darüber hinaus sind wir seit letztem Jahr äußerst aktiv, Jugend zu beteiligen. Es gibt den Zukunftsausschuss in der Grundschule und wir haben ein Jugendbeteiligungsforum dieses Jahr im April durchgeführt. Das ist ein Instrument, noch viel näher dran zu sein und zu sagen, was wünscht ihr euch, was sind eure Vorstellungen, was muss gemacht werden. Und dann haben wir ja ein Vorhaben, was auch wiederum nicht schnell genug geht. Wir wollen ja hier eine große Jugend- und Freizeiteinrichtung bauen. Und dazu auch eine Freianlage im Sterntor, also im ehemaligen Freibad von Hohenmölzen. Und das Konzept haben wir gemeinsam mit jungen Leuten entwickelt. Das ist jetzt fertig. Und jetzt fehlt uns für das Gebäude selber der Fördermittelbescheid noch. Also du merkst ja, ohne Fördermittel können wir gar nichts machen. Und wenn wir das Gebäude bauen, dann fangen wir auch mit der Freianlage an. Und dort ist der wesentliche Bestandteil, und ich glaube, dass das deckt wirklich eine Lücke dann ab, dass ein sogenannter Pump Track damit integriert wird. Also eine Möglichkeit, wo man mit Skateboard, mit Fahrrad und Ähnlichem dort sich bewegen kann. Und vieles andere mehr. Wir werden nicht alles gleich am Anfang schaffen, aber den Pump Track wollen wir in jedem Fall errichten. Aber Voraussetzung ist, dass wir mit der Freifläche anfangen, dass eben das Gebäude kommt. Und da ist noch ein Fragezeichen dran.

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1: €11 Millionen für die Sanierung der Strecke zwischen Drei-Annen-Hohne und dem Brocken. Die Fördermittel sollen nicht nur die wichtige Bahnverbindung sichern, sondern auch den Tourismus im Harz stärken. Denn die Harzer Schmalspurbahn sind für viele Besucher ein fester Bestandteil ihres Urlaubserlebnisses und damit ein wichtiger Faktor für die touristische Entwicklung der gesamten Region. Jetzt wurden die Fördermittel offiziell übergeben. Welche Maßnahmen damit finanziert werden und was das für die Zukunft der Strecke bedeutet, das sehen Sie jetzt in dem nächsten Beitrag.

0: Der Bahnhof in Drei-Anhohne. Von hier aus geht es mit der Harzer Schmalspurbahn weiter Richtung Brocken. Die Strecke soll jetzt saniert werden. Und das in schwierigen Zeiten für die Harzer Schmalspurbahn. Wie ist das möglich? Bund und Land wollen der HSB rund 10,9 Millionen Euro für die umfassende Grunderneuerung der Strecke Wernigerode bis zum Brocken zur Verfügung stellen. Glücklich ist nicht nur die Geschäftsführerin der HSB Katrin Müller, sondern auch der Landrat Thomas Walzerowski. Für sie ein klares Bekenntnis von Bund und Land zur Harzer Schmalspurbahn und ihrem Wert für das Mittelgebirge.
1: Es ist wirklich für uns ein ganz bedeutender Meilenstein in der Infrastruktursanierung für unsere Strecke zwischen Wernigerode und Brocken.
2: Ja, Sie sehen heute einen glücklichen Landrat, weil wir heute einen vorzeitigen Maßnahmenbeginn für die Sanierung der Brockenstrecke bekommen haben von der Ministerin Frau Dr. Hüskens aus Sachsen-Anhalt. Aber damit gleich auch verbunden die Zusage des Bundes, dass der Bund ebenfalls mit bis zu 50% in die Sanierung der Brockenstrecke und damit aber auch ins gesamte Netz der HSB mit einsteigt. Sie wissen, dass wir ca. 460 Millionen Euro aufwenden müssen, um die Strecken zu erhalten in den nächsten Jahren. Das ist verdammt viel Geld und der Harz und aber auch Sachsen-Anhalt wäre ohne Bundesbeteiligung stark und vielleicht auch überfordert gewesen. Aber der Bund heute gibt sein grundsätzliches Okay, ebenfalls mitzuhelfen. Und nach 35 Jahren der HSB-Gründung ist das ein wunderbarer Tag für den ganzen Harz eigentlich und ich bin überglücklich.
0: Die Ausgaben auf dem ersten Bauabschnitt werden zunächst auf rund 18,9 Millionen Euro geschätzt. Davon können 16,7 Millionen Euro gefördert werden. Das Land unterstützt die HSB dabei mit 8,35 Millionen und das Land in Höhe von 2,5 Millionen Euro. Der verbleibende Eigenanteil beläuft sich damit auf ca. 5,9 Millionen Euro. Der parlamentarische Staatssekretär beim Bundesminister für Verkehr, Christian Hirte, betont, dass die schrittweise Erneuerung der Gleisabschnitte von wichtiger Bedeutung für die Verkehrsanbindung ist.
3: Also in der Tat, in der Gesamtsumme sind das gewaltige Beträge. Und ich glaube, deswegen ist es auch wichtig, dass man sieht, wie wichtig der touristische Punkt ist, aber auf der anderen Seite, wie auch die echte Verkehrsbedeutung für die normalen Anwohner hier ist. Und deswegen ist es richtig, dass man Schritt für Schritt in Einzelabschnitten jetzt diesen Weg beschreitet. In einer Gesamtmaßnahme auf einmal ginge das gar nicht.
0: Noch dazu befindet sich das Unternehmen derzeitig in einer Transformationsphase. Dazu gehören viele verschiedene Aspekte, wie der Umstieg auf elektronische Züge oder eine Anbindung nach Braunlage, um über die Landesgrenzen hinaus das Netz zu erweitern. Braunlage war bereits früher an das Schienennetz angebunden. Über die meterspurige Südharzeisenbahn bestand bis in die 1960er Jahre eine Verbindung in den Südharz. Seit der Einstellung des Bahnverkehrs verfügt die Stadt über keinen Schienenanschluss mehr. Mit der geplanten Streckenverlängerung ab Elend könnte Braunlage nach Jahrzehnten wieder direkt per Bahn erreichbar werden. Die Bauzeit einschließlich Planung wird auf etwa 8 bis 10 Jahre geschätzt. Für die Nostalgie- und Dampflokomotiven-Fans gibt es Grund zum Aufatmen, denn die Harzer Schmalspurbahn mit Dampfbetrieb soll es auch in Zukunft weiterhin geben.
1: Ja, natürlich befinden wir uns jetzt in einer Phase der Transformation und wir sind momentan noch in der Bewertung, welche Antriebstechnologie für uns langfristig gesehen auch die

0: wirtschaftlichste Variante ist. Und darin betrachten wir sowohl Infrastruktursanierung als auch Fahrzeugbeschaffung. Und das muss alles logischerweise einhergehen. Und natürlich wird es ohne Veränderungen auch nicht funktionieren, dass wir uns hier zukunftsfähig aufstellen.
1: Aber auf die alte Dampflok müssen die Gäste nicht verzichten.
0: Nein, sie müssen nicht und wir wollen auch nicht auf die Dampflokomotive verzichten. Das ist unser Gesicht, das ist unser Kernprodukt und das ist das, was uns ausmacht.
2: Selbstverständlich. Also HSB ohne Dampf ist gar nicht möglich. Selbstverständlich bleibt auch der Dampfzug erhalten. Wir werden einige Dinge umstellen. Heute sind auch die Braunlager da. Braunlager möchte gerne mit ans HSB Netz angeschlossen werden. Ich glaube, auch hier gibt es eine grundsätzliche Bereitschaft des Bundes, das mitzufinanzieren. Das sind ca. 5 bis 5,5 Kilometer zwischen Elend und Braunlager. Und dort werden wir dann mit Dampf fahren, aber nicht nur, sondern auch mit modernen Triebwagen, weil wir dieses touristische Kraftzentrum Braunlager auch nach Wernigerode anbinden wollen, dass die Braunlager Gäste dann auch umsteigen können ins normale Netz. Das heißt also, der ÖPNV-Anteil, der öffentliche Verkehrsanteil, der wird dann stärker werden.
1: Hat das auch eine Rolle gespielt, dass Braunlager sich auch zur HSB bekannt hat und die Strecke bis dahin verlängert werden soll?
3: Das war zunächst noch nicht relevant, aber wir freuen uns natürlich und das zeigt auch, dass dieses Verkehrsinfrastrukturprojekt Zukunftspotenzial hat, Potenzial auch über das bestehende Netz hinaus und es zeigt ja, dass wir hier gut aufgestellt sind.
4: Das Fördermittelprogramm ist dabei darauf ausgerichtet, bis 2030 abgeschlossen zu sein. Die Arbeiten am Bauabschnitt sollen daher schon im Frühjahr 2027 beginnen. Die Ministerin für Infrastruktur und Digitales, Lydia Hüskens, will mit der vorzeitigen Genehmigung für Planungssicherheit sorgen. Für den Landrat Thomas Bazurowski ist mit der Hilfe des Bundes eines ganz klar.
2: Durch den Anteil des Bundes ist es uns überhaupt möglich und damit ist es eigentlich gelungen, dieses wichtige Harzer Kulturgut zu retten.
5: Er ist Chef des größten, aber auch umstrittensten Betriebes in Weißenfels. In über 30 Jahren hat er den Schlachtbetrieb Tönjes hiermit aufgebaut. Seit vielen Jahren lebt er nun auch schon hier und ist inzwischen mit seiner neuen Heimat fest verwurzelt. Um diesen Mann etwas näher kennenzulernen, hat ihn sich unsere Uli in ihrem Saale-Talk eingeladen.
6: Herzlich willkommen zum Saale-Talk, meine Damen und Herren. Ja, alle zwei Wochen, die immer den Freitag schön merken, denn da haben wir hier ganz interessante Begegnungen rund um den Burgenlandkreis. Und mein heutiger Gast, das ist Herr Dirkes von dem größten Arbeitgeber hier in Weißenfels von der Firma Tönjes. Herzlich willkommen, Herr Dirkes.
7: Ja, vielen Dank für die Einladung.
6: Ich freue mich sehr, sehr, dass Sie gekommen sind und hoffe, dass ich Sie nicht allzu sehr überfalle. Es gibt viele, viele Fragen.
7: Das weiß ich ja noch nicht, ob Sie mich überfallen. Das werden wir gleich sehen.
6: Und ich denke, wir werden diese Fragen gut zusammen meistern. Natürlich sind Sie der größte Arbeitgeber hier in Weißenfels. Ich möchte erst mal ein bisschen in Ihre Vergangenheit gehen. Sie sind ja auch wie ich aus dem Westen des Landes nach in den Osten gekommen. Und warum kommt man von, ich glaube, Sie kommen aus Münster, wenn ich Ihre Vita richtig gelesen habe, von Münster nach Weißenfels?
7: Tja, das ist eine lange Geschichte. Das würde sicherlich ein abendfüllendes Programm eben halt sein, die Geschichte, die dazu ist. Nein, ich komme aus der Landwirtschaft. Mein Vater hatte auch den Viehhandel. Ich war schon immer mit dem Schlachthof, hatte ich schon immer zu tun. War 10 Jahre im Genossenschaftsunternehmen tätig und mittlerweile fast 37 Jahre bei Tönjes hier. Und mit der Wende kam dann eben halt auch die Expansion unserer Firma. Es geht nach Weißenfels. Wo ist das denn, habe ich gefragt. Ja, und dann war ich eben halt hier 3 Tage, 3 Wochen. Sie sehen, ich bin mittlerweile hier schon lange zu Hause.
6: Genau, und Sie haben auch Ihre Liebe hier gefunden, Ihre Familie.
7: Auch meine Liebe hier gefunden, jawohl.
6: Ihre Familie ist sesshaft. Und wie ich so merke, Sie fühlen sich auch richtig wohl hier in dem kleinen Weißenfels.
7: So ist das.
6: Denn das nicht nur Sie sind mit dem Weißenfels gewachsen, sondern das Weißenfels ist wohl auch mit Ihnen gewachsen.
7: Jawohl.
6: Genau. Ja, es gibt, Sie sind der größte Arbeitsplatz hier in Weißenfels. Wir wollen ein bisschen auf Tönjes auch zu sprechen kommen, wenn das für Sie okay ist. Also Sie schaffen wirklich hier in dieser kleinen Region viele, viele Arbeitsplätze, was sehr, sehr schön ist. Und es gibt dann aber natürlich auch immer Zeitungsartikel oder irgendwelche anderen Medienberichte. Wie gut haben die Arbeitnehmer ist bei Ihnen? Also da, man liest ja, ich will das jetzt nicht lange erörtern, aber Sie kommen ja nun direkt daher und werden mir sicherlich eine ehrliche Antwort auch dazu geben können.
7: Also wir sind vor fast 37 Jahren hier angefangen. Wir konnten zurückgreifen auf die ganzen brachliegenden Industrien oder die Industrien, die dann den Bach runtergingen, Schuhindustrie und so weiter und so fort. Und da haben wir wirklich viele Arbeitskräfte gewinnen können, viele Frauen im Übrigen,

0: die bei uns dann über Jahre ihren Job gemacht haben. Trotz moderner Technologien bleibt es eben halt ein sehr intensiver Job bei uns, sehr intensive Arbeit, wo wir auch viele Hände für die Zukunft noch brauchen. Und wir haben in den letzten Jahren natürlich auch auf ausländisches Personal zugreifen müssen, sei es Polen, sei es Ungarn. Nur die Entwicklung in Polen, in Ungarn ist so groß, dass großartig keine Leute mehr rüberkommen. Jetzt ist es einmal mehr eben halt Rumänien und sicherlich auch weitere Länder, wo wir darauf zurückgreifen müssen letztendlich. Die haben bei uns, viele von diesen haben bei uns auch eine Heimat gefunden, sind voll integriert. Ja. Wir haben zusätzliche Integrationskräfte, die die Mitarbeiter nicht nur auf Arbeit unterstützen, sondern auch im privaten Umfeld. Und ich glaube, da sind die auch eben halt letztendlich dankbar. Dass bei uns gearbeitet werden muss, das ist zweifelsohne so. Wir haben eigentlich keine Lohndiskussion, weil wir unter Mindestlohn oder mit dem Mindestlohn auch keine Leute überhaupt kriegen.
1: Ja. Das denke ich nämlich auch. Das wird auch immer viel berichtet und erzählt. Deswegen waren Sie für mich jetzt ein ganz interessanter Ansprechpartner. Natürlich nicht nur deswegen, sondern auch überhaupt. Sie haben so eine positive Aura, was so Weißenfels betrifft. Sie sind in vielen Vereinen auch hier tätig in Weißenfels. Sie leben also richtig hier dieses Leben, die kleine Stadt und alles, was dazugehört. Ist das richtig?
0: Ja, das ist richtig. Ich fühle mich hier im wahrsten Sinne des Wortes sauwohl. Ich wohne hier in Weißenfels, oben in Leislingen und bin natürlich auch sofort in verschiedenen Vereinen, ob es hier auch im Ruderverein ist, im Tanzverein. Ja, und Weißenfels hat ja wirklich viele Sportstätten, viele Vereine, ja. Und darauf kann Weißenfels positiv zurückschauen. Ja. Aber letztendlich auch auf die Entwicklung von Weißenfels, das ist ja auch sagenhaft.
1: Inwiefern können Sie das ein bisschen näher erläutern?
0: Wir sind eine Gunstregion hier. Ja. Das unterschätzen viele Leute. Was haben wir alles? Nicht nur die schöne Saale, ja, nicht nur eben halt die Weinberge, direkt eben halt hier in Burgwerben oder in der Nähe, wenn man hier weiterschaut. Das ist eine touristische Region, wird es zukünftig einmal mehr werden. Mittlerweile kommen immer mehr Besucher hier in diese Region.
1: Mit den Fahrrädern?
0: Mit den Fahrrädern und natürlich auch mit den Wohnmobilen und so weiter. Gibt es ja mittlerweile einige Standorte auch hier in Weißenfels. Und Weißenfels hat sich wirklich die letzten Jahre ganz toll entwickelt. Wo ich vor zig Jahren hier rübergekommen bin, war alles mausgrau. Ich glaube, das vergessen die Leute, die heute am meisten eben halt schimpfen. Es ist nichts los oder es hat sich nichts getan. Und das vergessen eigentlich die Leute und das ist einfach traurig. Wir sind eine Gunstregion, eine tolle Region mit der Stadt Weißenfels und was drumherum ist.
1: Und man muss mit einer Stadt wachsen, so wie Sie das gemacht haben und muss eben halt auch die Fortschritte sehen und die anrechnen, dann weiß man das erst zu schätzen. Die Vögel haben mir ja gezwitschert, man sieht es ihnen nicht an, aber dass ja nun auch bald die Rente bevorsteht.
0: Ja, ich hatte eben schon gesagt, dass ich, wie gesagt, im 47. Arbeitsjahr bin und sicherlich dann auch zeitnah 65 werde und dementsprechend auch schon die Möglichkeiten habe. Man orientiert sich natürlich auch so ein bisschen was, aber wir wissen eben halt, dass es auch dementsprechend organisiert ist.
1: Ja, und wie ist so die Tendenz? Wollen Sie hier dem Osten Weißenfels treu bleiben oder?
0: Ich bin hier zu Hause.
1: Hier ist Ihre Heimat.
0: So ist.
1: Also wenn man Sie eindeutig fragt, wo ist Heimat?
0: Die Frage habe ich jetzt zuletzt öfters eben halt gehabt. Nein, bleibe hier.
1: Ihren charmanten Akzent aus Münster haben Sie aber trotzdem noch beibehalten. Man hört es ja, dass Sie nicht von hier kommen.
0: Ja, das ist so richtig.
1: Das ist richtig. Das ist auch mal ganz schön, wenn man das nochmal hört. Dann ist man immer noch so ein bisschen someone special.
0: Richtig.
1: Ja. Wie sehen Sie denn weiter die Entwicklung der Stadt? Hier, die Innenstadt zum Beispiel, die sieht ja traurig aus, wenn man da durchgeht.
0: Dann haben Sie es eben halt vor 37 Jahren oder vor 20 Jahren nicht gesehen. Da konnte man das so behaupten. Ja. Heute, wenn man mit offenen Augen durch Weißenfels fährt, dann sieht man an jeder Ecke Baugeländer, Baugerüste, Investitionen, sei es privater Natur oder auch im öffentlichen Bereich, was gemacht wird. Ich war am Sonntag auf dem Sportplatz dort, diesen riesen Sportanlage, der Kunstrasenplatz. Das ist doch sagenhaft, was da entstanden ist. Ja. Oder die ganzen Sportvereine, ich habe es eben schon gedeutet, die natürlich auch Werbung für Weißenfels machen. Also da hat sich Weißenfels ganz toll entwickelt, aber auch von der baulichen Seite. Ich selber stand früher auf der Promenade, da habe ich gesagt, alles abreißen. Ich stand vorm Fürstenhaus, alles abreißen, dann hat mein Blick eben halt frei zum Schloss. Aber es ist doch toll, was dort entstanden ist. ist es toll, natürlich auch mit Förderung, was man dort hat wahrgenommen.
1: Was natürlich fehlt, ist hier so ein bisschen Geschäfte, aber das haben Sie in jeder Stadt. Gehen Sie durch Bremen, gehen Sie durch Hamburg. Den Einzelhändlern wird es nicht leicht gemacht, da schließt natürlich viel. Und das Angebot in der Jüdenstraße ist natürlich nicht so groß, das muss man ganz ehrlich sagen.
0: Das ist der Zahn der Zeit. Und wenn man eben halt schneller über Amazon und Co. eben halt bestellen kann, als dass man eben halt ins Auto steigt, in die Stadt reinfährt, dann ist das natürlich ein Thema für sich. Leider eben halt eine solche Entwicklung. Ja. Ich gehe auch gerne einkaufen. Ja, von daher fehlt das manchmal.
1: Und ich würde mich für Weißenfels wirklich freuen, weil wenn ich, als ich das erste Mal durch die Jüdenstraße gegangen bin, vielleicht pflichten Sie mir bei. Für mich hat diese Region so ein bisschen was aus Italien. Diese kleinen Gassen und so, wenn da so niedliche kleine Geschäfte wären, das wäre traumhaft schön. Und ich sage immer, wenn das Schloss ein Hotel wäre, dann wäre hier ein Tourismus, der noch mehr, ein kleines Wellnesshotel. Aber was nicht ist, das kann ja noch alles werden. Und Herr Papke ist ja sehr daran, die Entwicklung der Stadt nach vorne zu bringen.
0: Und man kann ja nicht sagen, es passiert nichts. Schauen Sie eben halt das Brauchtum auf den umliegenden Dörfern an. Ja. Das ist gleichermaßen sagenhaft, was die alle auch auf die Beine stellen.
1: Mhm. Nochmal ganz kurz zu Ihrem Arbeitgeber. Meinen Sie, dass dieser Standort hier immer bleiben wird? Oder gibt es da auch Befürchtungen, dass dieser Standort sich vielleicht auch verabschieden wird von Weißenfels?
0: Wir haben immer schon mal harte Zeiten gehabt. Ja. Das ist ganz klar. Haben wir derzeit auch. Ja. Vor ein paar Jahren gab es dann die afrikanische Schweinepest, die von Polen, vom Osten hier rüberkam. Und letztendlich landwirtschaftliche Bestände, gerade in Sachsen und in Brandenburg, zum Stillstand gebracht haben. Und was nützt uns der schönste Betrieb, wenn wir hier eben halt keine landwirtschaftlichen Strukturen haben? Zum Glück ist das nicht weiter nach Sachsen-Anhalt hingegangen. Zum Glück hat man das auch schnell im Griff bekommen, sodass wir eben halt mittlerweile aber auch der einzige große Schlachthof im Osten sind.
1: Wahnsinn. Herr Dirks, ich freue mich sehr, dass Sie hier gewesen sind bei mir im kleinen Saale-Talk. Sie wissen ja vielleicht, dass man am Ende der Sendung immer noch mal jemanden nominieren muss. Wen würden Sie gerne hier sitzen sehen?
0: Ja, Namen fällt mir sicherlich eben halt schwer, wenn ich es diplomatisch machen darf. Es gibt so viele Vereine hier, so viele Einrichtungen hier, die mit so viel Engagement geführt werden und oftmals eben halt auf ein Engagement, die das eben halt in der Freizeit machen. Und das ist eine besondere Würdigung dieser Leute in diesen vielen Vereinen, nur jetzt mal in den Vereinen betroffen, die das eben halt so herrichten und auch so gestalten. Und denen zollt mein größter Respekt.
1: Aber wer soll hier ganz speziell sitzen?
0: Ach, das ist doch eine Fangfrage, was Sie jetzt mit...
1: Nein, das ist keine Fangfrage. Wenn Sie den Saale-Talk gesehen haben, hätten Sie sich gut vorbereiten können.
0: Ja, dann sah ich einfach aus dem hohlen Bauch raus. Er ist nicht ans Telefon gegangen, das kennt man von ihm. Das ist der Dieter Böckler von der Herrenmühle. Denn auf der Herrenmühle hat er eine tolle Einrichtung. Nicht nur eben halt Energiegewinnung mit Wasser, sondern eben halt, ich weiß auch, dass er hin und wieder mal Besuchergruppen hat, Kindergärten, Schulen, wo er eben halt auch zeigt, was ist das für ein Getreide? Was haben wir jetzt hier in der Hand? Ja. Und das sind auch tolle Sachen, die man sicherlich dann auch vorstellen kann. Ich habe aber leider keine Rücksprache mit ihm halten können.
1: Also brauchen Sie ja nicht, das übernehmen wir dann gerne. Wir fragen nämlich, nicht jeder ist so kameraaffin wie Sie und kommt gerne. Das klären wir ab. Wir schmeißen dann immer alle Sachen, alle Personen in einen Topf und dann ziehen wir und dann schauen wir und dann bekommen wir auch die Telefonnummer raus.
0: Ja.
1: Okay, wir haben geklärt die Personen, die Sie nominieren. Wir haben auch noch so ein paar kurze Fragen am Ende der Sendung.
0: Naja, Gott.
1: Ganz kurz, keine Angst haben, ganz kurz und schmerzlos. Hund oder Katze?
0: Hund.
1: Hund. Fahrrad oder Auto?
0: Fahrrad.
1: Sekt oder Cocktail?
0: Sekt.
1: Tanzen oder schwimmen?
0: Beides.
1: Wo schwimmen?
0: Schwimmen im Freibad, gerade am Montagabend noch, kurz vor Feierabend. Aber auch eben halt im Geiseltal mit dem Fahrrad um Geiseltal und einmal reinspringen bei dem schönen Wetter.
1: Deswegen auch so eine tolle Figur. Ich sehe schon, Sie treiben Sport. Urlaub im Norden oder im Süden?
0: Beides.
1: Beides. Haus oder Wohnung?
0: Haus.
1: Spaghetti oder Steak?
0: Spaghetti.
1: Sakko oder Hoodie?
0: Dem Anspruch entsprechend, beziehungsweise dem Anlass entsprechend, beides, kein Thema.
1: Bügeln oder putzen?
0: Bügeln.
1: Welchen Fernsehsender schauen Sie gerne? Nun aber den richtigen.
0: Na klar, Burgenland TV.
1: Ja, ich freue mich drüber. Herr Dirges, vielen Dank, dass Sie heute da waren. Und ich glaube, wir haben auch so ein paar Sachen aus dem Weg geräumt in unserem Gespräch, was manchmal so behauptet wird und erzählt wird. Da ist immer nicht viel Wahres dran, wenn man es liest. Und deswegen ist es immer schön, mit so jemandem wie Sie auch mal zu sprechen, der das ganz ehrlich so sagt, wie es dann auch ist.
0: Wir geben auch gerne ehrliche Antworten, ja, bevor da Gerüchte entstehen. Einfach fragen. Wir sind nicht scheu, sondern sagen, Leute, kommt rüber. Wir erklären euch, was wir tun, was wir machen. Von daher ist das sicherlich sehr wertvoll.
1: Und das Thema Tierhaltung habe ich bewusst jetzt nicht weiter angesprochen, weil da kursieren auch immer so viele Gerüchte. Und wenn man in der Vergangenheit sieht, sie wissen selbst, wie früher die Tiere geschlachtet und gehalten worden sind auf den kleinsten Höfen. Die haben die auch nicht vorher gestreichelt und geküsst, bevor sie dann geschlachtet worden sind. Das zu diesem Thema. Meine Damen und Herren, schön, dass Sie dabei waren. Es hat Spaß gebracht mit Herrn Dirges, wirklich. Und vielleicht empfinden Sie das ja auch so. Ich freue mich ganz doll, wenn Sie wieder einschalten. Wie gesagt, alle zwei Wochen freitags BLK TV Regional. Und auch die anderen Beiträge, die es hier zu sehen gibt, sind wirklich sehr empfehlenswert. Und ihr wisst immer, was in eurer Region los ist. Also bleibt dran, es wird weiterhin spannend.
2: So, und nun kommen wir noch zum Sport. Und das ist in diesem Wochenende in den verschiedensten Sportarten und Ligen wieder so allerhand los. Wir haben das Ganze für Sie in unserem Sportblick zusammengestellt.

In der Oberliga Süd geht es am Sonntag für die Kicker vom SSC Weißenfels zum VfL Halle. Hier rollt der Ball ab 14 Uhr. In der Verbandsliga trifft am Samstag Blau-Weiß Zobau zu Hause auf das Team vom Haldensleben SC. Anpfiff ist um 14 Uhr. In der Landesliga trifft der 1. FC Zeitz am rheinischen Terrain auf das Team vom MSV Eisleben. Spielbeginn ist um 14 Uhr. Und für den SC Naumburg geht's zum TSV Zerbst. Hier rollt der Ball ab 15 Uhr. In der Landesklasse 6 kommt es zu folgenden Begegnungen. Wacker Wengelsdorf gegen VfB Sangerhausen, Eintracht Greifsfeld gegen Rot-Weiß Weißenfels, Sportring Mücheln gegen VfB Oberröblingen. BSC Laucha empfängt die Mannschaft vom SV Kelbra. RSG Freiburg trifft zu Hause auf das Team vom SV Großgrimma. Und für die zweite Mannschaft vom 1. FC Zeitz geht's zum TSV Großgorbeta. Kommen wir zum Handball. In der Regionalliga der Männer kommt es am Samstag zur Begegnung HC Burgenland gegen HSG Freiberg. Spielbeginn ist um 19 Uhr. Und die Damen treffen am Sonntag zu Hause auf das Team vom SV Aufbau Altenburg. In der Oberliga kommt es am Samstag zur Begegnung HC Burgenland gegen TSG Kalbe. Und für die Damen vom HC Burgenland geht es am Sonntag zum HSV Magdeburg. In der Verbandsliga trifft die dritte Mannschaft vom HC Burgenland auf heimischem Terrain auf die Mannschaft vom SV Abholmsdorf. Spielbeginn ist hier um 14.30 Uhr. Floorball. In der Floorball-Bundesliga treffen die UHC-Damen am Samstag zu Hause auf die Ladies aus Hamburg. Los geht's um 15 Uhr. Und für die UHC-Herren geht's zu den Berlin Rockets. Spielbeginn ist hier um 18 Uhr. Basketball. In der Basketball-Bundesliga geht's für den Synthetics MBC am Sonntag auf Reisen. Sie werden in Oldenburg erwartet. Spielbeginn ist hier um 15 Uhr. Kommen wir jetzt zum Kegeln. In der ersten Bundesliga geht's für die erste Mannschaft vom SV Geiseltal Mücheln zum SKC Unterhammersbach. Spielbeginn ist hier um 12 Uhr. Und in der zweiten Bundesliga wird der SV Grün-Weiß Langendorf von der SG Grün-Weiß Mehlteuer erwartet. Hier rollt die Kugel ab 14 Uhr. In der Verbandsliga geht's am Sonntag für die Damen von der SG Wählitz zum Dessauer SV. Hier rollt die Kugel ab 10 Uhr. Und die Männer treffen auf heimischer Bahn auf die Mannschaft von der SG Union Schönebeck. In der Landesliga Staffel 2 kommt es für die Damen zu folgenden Begegnungen. SG Germania Schafstedt gegen SV Borgwerben und SV Geiseltal Mücheln gegen SV Beuna. Und bei den Herren treffen folgende Teams aufeinander. Fortuna Kainer auf Geiseltal Mücheln. SV Teuschen auf Grün-Weiß Grandschütz, Germania

Schafstedt erwartet die Sportfreunde vom SKC Bruna Schkopau. Und für Blau-Gelb-Alpes-Roda geht's nach Edersleben. In der Landesklasse 4 kommt es zu folgenden Ansetzungen. Geiseltal-Müchen gegen Fortuna Kainer und Germania Schafstedt gegen Grün-Weiß Langendorf. Hier rollt die Kugel jeweils ab 9 Uhr. Ab 14 Uhr rollt die dann bei den Begegnungen Eintracht Hofen gegen die zweite Mannschaft von der SG Wielitz und KSV Flemmingen gegen Grün-Weiß Brandschütz.

0: Das waren wieder 30 Minuten Regionalmagazin. Das Sommerwetter neigt sich nun auch dem Ende und der Herbst hält Einzug. Zeit, wieder die gemütlichen Stunden mit Kerzenschein einzuläuten. Schalten Sie daher gern am Dienstagabend wieder ein. Machen Sie es gut.
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2: Hallo liebe Zuschauer und herzlich willkommen zur aktuellen Sendung am Freitag hier bei Ihrem BLK-TV. 2026 war und ist für Hohenmölzen wieder einmal ein Jahr, in dem viele Themen zusammengekommen sind. Finanzielle Herausforderungen, die Entwicklung der Stadt und ihrer Gemeinden, aber auch die Frage, wie attraktiv die Stadt für die Menschen ist, vor allem für die jüngere Generation. Herausforderungen und Nachholbedarf für die Stadt und wie zufrieden ist der Bürgermeister? Darüber haben wir uns mit Andi Haug, der mittlerweile seit 15 Jahren das Stadtoberhaupt von Hohenmölzen ist, gesprochen. Da unser Gespräch doch etwas länger war, sehen Sie heute den ersten Teil und am Dienstag gibt es dann Teil 2.
3: Ja, Andi, wir haben uns im Februar diesen Jahres ja schon mal gesehen, haben uns unterhalten. So, jetzt meine Frage. Was war in diesem Jahr die größte Herausforderung für unsere Stadt?
4: Naja, du weißt ja, dass wir hier in Hohenmölzen und darüber hinaus 15.000 Menschen mit Fernwärme versorgen. Und wir mussten ja zum Ende des letzten Jahres feststellen, dass unser Fernwärmeversorgungskonzept, also das Zukunftskonzept, nochmal überarbeitet werden musste, weil uns natürlich eine Energiequelle weggefallen ist. Und das Ergebnis hatten wir zu Beginn des Jahres, hatten wir schon. Aber die neue Investition und vor allen Dingen die Finanzierung musste darauf ausgerichtet werden. Und es ist natürlich alles viel teurer geworden. Und wir können jetzt so sagen, wir sind da auf der Zielgeraden, die erhöhte Fördermittelzusage dafür auch zu bekommen. Der Bescheid ist noch nicht da.
3: Okay.
4: Es musste viel Papier gewälzt werden. Aber ich bin da guter Hoffnung, denn der Landkreis hat sozusagen sein Zutun an dieser Stelle schon bestätigt. Und das ist der wichtigste Fakt.
3: Das ist wohl richtig. Bei welchem Thema, wenn du jetzt schon gerade was in der Richtung schon angesprochen hast, sagst du selbst, wir sind noch nicht da, wo wir sein sollten? Was gibt es noch, außer jetzt der Fernwärme?
4: Ja, gut. Also die Fernwärme ist natürlich, wir reden über 66 Millionen Euro Investition und die muss erstmal aufs Gleis bzw. unter die Erde gebracht werden.
3: Ja,
4: Das dauert noch lange und da sind wir auch noch nicht so weit, wo ich gerne sein möchte. Ich habe auch noch ein zweites Thema. Hm? Wir haben ja in Hohenmölzen ein wunderschönes neues Wohngebiet.
3: Ja.
4: Und da sind jetzt immer noch 45 Bauplätze zu haben. Und da wollte ich gerne eigentlich schon mal ein paar mehr Häuser stehen haben. Wir sind dort aber, beziehungsweise der Vorhabenträger, noch nicht so offensiv in die Werbung gegangen. Wir merken ja schwindende Kinderzahlen und so weiter, dass wir den Bevölkerungsrückgang kompensieren müssen und wir haben hier attraktive Möglichkeiten, das Gebiet selber, Südhanglage, die Kitas, die Vereinslandschaft, die Schulen. Jetzt müssen wir Leute von außerhalb dafür interessieren, dass Hohenmölzen gut angebunden ist und dass man hier toll leben kann.
3: Ja, es ist eine Herausforderung. Ne? Es ist, beantwortet mir eigentlich meine nächste Frage, die ich so hatte. Wie zufrieden bist du mit der Entwicklung unserer Stadt, aber natürlich auch mit den Gemeinden?
4: Also ich glaube, sagen zu dürfen, dass wir mit unseren 5 Ortschaften ein sehr gutes Verhältnis haben. Wir beraten alles gemeinschaftlich und versuchen da auch immer die Dinge gleichgewichtet voranzubringen. Zufrieden bin ich nicht, dass die Dinge so lange dauern. Wir haben so viele tolle Vorhaben hier in der Stadt, die wir gerade noch umsetzen wollen und wenn man dann den ersten Fördermittelbescheid für einen Radweg freudig entgegennimmt und 1,5 Jahre später noch immer kein Bagger angerollt ist, dann sagen die Leute immer, was erzählst denn du? Ne? Also es passiert ganz viel im Hintergrund, da müssen Umwelt- und Naturbelange berücksichtigt werden, geplant werden. Aber es dauert so lange, bis man von der Fördermittelübergabe zum Bauen kommt. Und das macht mich unzufrieden an manchen Stellen, weil wir natürlich auch zeigen wollen, dass es vorangeht. Und wir haben die Möglichkeiten dafür. Es fehlt aber sozusagen die Geschwindigkeit in dem Ganzen.
3: Ja, das ist ja hinlänglich bekannt. Sag mal, dringt es auch bis zu dir, was die Menschen hier derzeit am meisten beschäftigt?
4: Naja, die Leute reden ja immer mit mir, egal wo ich unterwegs bin, bin ich ansprechbar. Das wird auch fleißig genutzt, jetzt zum Herbstmarkt zum Beispiel. Ich weiß gar nicht, wie viele Gespräche ich da geführt habe. Naja, die Leute interessiert schon zum Beispiel, was passiert mit unseren Arbeitsplätzen. Wir sind industriell geprägt. Ja. Der Hauptschwerpunkt ist nach wie vor der Bergbau. Und die Zukunftspläne, die sind noch nicht vor der Haustür. Also wenn wir ein interkommunales Gewerbegebiet errichten wollen, da haben wir auch da wieder die langen Wege der Planung und des Schaffens von Baurechtes und so weiter. Wir sind da mittendrin, aber da steht noch keine Fabrik. Und wir brauchen gut bezahlte Arbeitsplätze. Das ist überhaupt das Allerwichtigste, und zwar vor der Haustür. Mhm. Dann wird der Rest alles folgen.
3: Das ist richtig. Wie sah es aus dieses Jahr? Musstet ihr den Rotstift ansetzen?
4: Naja, leider. Also Hohenmölzen war noch nie in so einer schwierigen Haushaltslage wie in diesem Jahr. Ich bin jetzt 15 Jahre hier Bürgermeister, und uns ist es irgendwie immer gelungen, entweder ausgeglichene Haushalte vorzulegen oder einen Haushalt, der mal defizitär war, in den Folgejahren auszugleichen. Durch drei Sondereffekte gelingt uns das in diesem Jahr überhaupt nicht, und wir bauen eine riesengroße Finanzierungslücke auf, die wir noch in den nächsten Jahren sehr zu tragen haben. Der Effekt ist einfach steuerlicher Natur. Wir hatten mal eine gute Einnahmesituation in 2024 und bekommen daher jetzt kein Geld aus dem Finanzausgleich in diesem Jahr. Die Kreisumlage ist auf diese Steuerkraft aus dem Jahr 2024 zu bezahlen, ist dementsprechend hoch. Und wir haben natürlich die allgemeine wirtschaftliche Situation, sodass die Gewerbesteuereinnahmen grundsätzlich eingebrochen sind. Und das kommt alles in einem Jahr zusammen, sodass wir momentan noch nicht mal einen Haushalt haben. Also wir haben den Haushalt beschlossen, er ist aber noch nicht genehmigt. Da gibt es jetzt noch eine ganze Reihe an Nacharbeiten. Und das nennt man vorläufige Haushaltsführung. Also wir stehen schon ordentlich auf der Bremse aktuell.
3: Das ist traurig. Und dann komme ich eigentlich dann schon zur nächsten Frage, und das ist so hinlänglicher bekannt, die Situation in den Kitas. Gibt es jetzt hier in unserer Region, in unserem Ort Personalprobleme? Denn mit dem Personal steigen ja auch die Kosten letztendlich. Und du hast es ja gerade angesprochen, woher nehmen. Wie sieht's aus?
4: Naja, die Situation in unseren Kitas, wir haben 7 Stück davon, bedarf größter Aufmerksamkeit.

0: Aufmerksamkeit, weil wir, das ist ein großer Wert, den wir haben. Wir haben tolle, gute Einrichtungen und ein tolles, gutes Angebot und das will man natürlich bewahren. Jetzt ist Folgendes passiert, also in den vergangenen Jahren haben wir immer händeringend nach Fachkräften gesucht und haben vor allen Dingen ganz verstärkt auf Ausbildung gesetzt. Also wir haben in jedem Jahr 6 Leute ausgebildet für die Kitas. Jetzt passiert aber Folgendes, der demografische Knick ist angekommen, der kommt immer regelmäßig, einmal in der Generation und der ist jetzt da. Das heißt, es sind sehr, sehr wenige Kinder geboren worden oder werden geboren und das führt dazu, dass momentan mit jedem Schulabgang die Zahlen in den Kitas sinken. Wir hatten Glück in diesem Jahr, sozusagen noch ohne betriebsbedingte Kündigungen auszukommen, weil wir haben ja die Leute wertvoll ausgebildet und wollen das auch halten. Aber wir haben zum Beispiel die Ausbildungsquote jetzt nach unten genommen, damit wir dieser Situation dann auch entsprechend entsprechen.
1: Wenn ich in die nächste Stufe reingehe, also sprich Schulen, wie sieht es mit dem Lehrermangel hier bei uns aus? Wir generell aus, wie wissen wir? Hören wir ja immer. Aber wie sieht es hier aus?
0: Also ich mache einmal im Jahr zum Beginn des Schuljahres regelmäßig mit allen Schulleitern eine Beratung. Die 2 Grundschulen in Hohenmölzen und in Kranschütz sind ja in Trägerschaft der Stadt, das Gymnasium und die Sekundarschule in Trägerschaft des Landkreises. Und die Schulleiter waren auch alle da und haben davon berichtet, dass die Lehrerabdeckung gut bis sehr gut ist. Also man hat gelungen, auch durch viele Eigeninitiative, Stichwort Quereinsteiger, Personal zu organisieren. Da tun die auch selber etwas, nicht nur das Landesschulamt, sodass sozusagen der Regelunterricht komplett abgedeckt ist und es auch möglich ist, Ganztagsangebote anzubieten. Es sind ja jetzt mittlerweile Sekundarschule und Gymnasium Ganztagsschulen. Und das ist natürlich für die Betreuung hier in Mölzen vom Vorteil, aber da braucht es auch Lehrerstunden für und das gelingt.
1: Das geht. Die Förderschule fällt mir jetzt gerade ein, das ist immer noch so mit Weißenfels geregelt.
0: Ja, das ist ein Wermutstropfen. Die Förderschüler aus Hohenmölzen, aber auch aus Lützen und Teuchern, wir sind ja für Lützen und Teuchern Schuleinzugsbezirk mit, die müssen nach Weißenfels fahren.
1: Gut,
0: das hat was mit Lehrermangel zu tun. Ja, also man konnte die Schule hier in Hohenmölzen von den pädagogischen Fachkräften nicht aufrechterhalten.
1: Okay, gut. Jetzt gehen wir mal zur Jugend rein. Ja, Kita, Schulen, jetzt gehen wir zur Jugend. Was bietet die Stadt eigentlich jungen Menschen? Was fehlt noch? Was würdest du dir wünschen? Wir wollen ja die Leute hier halten, auch die Jugend.
0: Ja. Also was sie bietet, liegt eigentlich auf der Hand. Wir haben über 70 Vereine in Hohenmölzen. Und wenn man mal noch die Organisationen und Ortsgruppen dazu rechnet, dann sind das fast 100 Möglichkeiten, die man alleine aus dem Ehrenamt und der Vereinswelt hat, sich zu betätigen, sportlich, tanzen, alles da. Darüber hinaus sind wir seit letztem Jahr äußerst aktiv, Jugend zu beteiligen. Es gibt den Zukunftsausschuss in der Grundschule und wir haben ein Jugendbeteiligungsforum dieses Jahr im April durchgeführt.
1: Okay.
0: Das ist ein Instrument, noch viel näher dran zu sein und zu sagen, was wünscht ihr euch, was sind eure Vorstellungen, was muss gemacht werden. Und dann haben wir ja ein Vorhaben, was auch wiederum nicht schnell genug geht. Wir wollen ja hier eine große Jugend- und Freizeiteinrichtung bauen und dazu auch eine Freianlage im Sterntor, also im ehemaligen Freibad von Hohenmölzen.
1: Ja.
0: Und das Konzept haben wir gemeinsam mit jungen Leuten entwickelt. Das ist jetzt fertig. Und jetzt fehlt uns für das Gebäude selber der Fördermittelbescheid noch. Also ohne Fördermittel können wir gar nichts machen.
1: Ja.
0: Und wenn wir das Gebäude bauen, dann fangen wir auch mit der Freianlage an. Und dort ist der wesentliche Bestandteil, und ich glaube, dass das deckt wirklich eine Lücke dann ab, dass ein sogenannter Pump-Track damit integriert wird, also eine Möglichkeit, wo man mit Skateboard, mit Fahrrad und Ähnlichem dort sich bewegen kann. Und vieles andere mehr. Wir werden nicht alles gleich am Anfang schaffen, aber den Pump-Track wollen wir in jedem Fall errichten. Aber Voraussetzung ist, dass wir mit der Freifläche anfangen, dass eben das Gebäude kommt. Und da ist noch ein Fragezeichen dran.

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1: €11 Millionen für die Sanierung der Strecke zwischen Drei-Annen-Hohne und dem Brocken. Die Fördermittel sollen nicht nur die wichtige Bahnverbindung sichern, sondern auch den Tourismus im Harz stärken. Denn die Harzer Schmalspurbahn sind für viele Besucher ein fester Bestandteil ihres Urlaubserlebnisses und damit ein wichtiger Faktor für die touristische Entwicklung der gesamten Region. Jetzt wurden die Fördermittel offiziell übergeben. Welche Maßnahmen damit finanziert werden und was das für die Zukunft der Strecke bedeutet, das sehen Sie jetzt in dem nächsten Beitrag.

0: Der Bahnhof in Dreianhohne. Von hier aus geht es mit der Harzer Schmalspurbahn weiter Richtung Brocken. Die Strecke soll jetzt saniert werden. Und das in schwierigen Zeiten für die Harzer Schmalspurbahn. Wie ist das möglich? Bund und Land wollen der HSB rund 10,9 Millionen Euro für die umfassende Grunderneuerung der Strecke Wernigerode bis zum Brocken zur Verfügung stellen. Glücklich ist nicht nur die Geschäftsführerin der HSB Katrin Müller, sondern auch der Landrat Thomas Balzerowski. Für sie ein klares Bekenntnis von Bund und Land zur Harzer Schmalspurbahn und ihrem Wert für das Mittelgebirge.
1: Es ist wirklich für uns ein ganz bedeutender Meilenstein in der Infrastruktursanierung für unsere Strecke zwischen Wernigerode und Brocken.
2: Ja, Sie sehen heute einen glücklichen Landrat, weil wir heute einen vorzeitigen Maßnahmenbeginn für die Sanierung der Brockenstrecke bekommen haben von der Ministerin Frau Dr. Hüskens aus Sachsen-Anhalt. Aber damit gleich auch verbunden die Zusage des Bundes, dass der Bund ebenfalls mit bis zu 50% in die Sanierung der Brockenstrecke und damit aber auch ins gesamte Netz der HSB mit einsteigt. Sie wissen, dass wir ca. 460 Millionen Euro aufwenden müssen, um die Strecken zu erhalten in den nächsten Jahren. Das ist verdammt viel Geld und der Harz und aber auch Sachsen-Anhalt wäre ohne Bundesbeteiligung stark und vielleicht auch überfordert gewesen. Aber der Bund heute gibt sein grundsätzliches Okay, ebenfalls mitzuhelfen. Und nach 35 Jahren der HSB-Gründung ist das ein wunderbarer Tag für den ganzen Harz eigentlich und ich bin überglücklich.
0: Die Ausgaben auf dem ersten Bauabschnitt werden zunächst auf rund 18,9 Millionen Euro geschätzt. Davon können 16,7 Millionen Euro gefördert werden. Das Land unterstützt die HSB dabei mit 8,35 Millionen und das Land in Höhe von 2,5 Millionen Euro. Der verbleibende Eigenanteil beläuft sich damit auf ca. 5,9 Millionen Euro. Der parlamentarische Staatssekretär beim Bundesminister für Verkehr, Christian Hirte, betont, dass die schrittweise Erneuerung der Gleisabschnitte von wichtiger Bedeutung für die Verkehrsanbindung ist.
3: Also in der Tat, in der Gesamtsumme sind das gewaltige Beträge. Und ich glaube, deswegen ist es auch wichtig, dass man sieht, wie wichtig der touristische Punkt ist, aber auf der anderen Seite, wie auch die echte Verkehrsbedeutung für die normalen Anwohner hier ist. Und deswegen ist es richtig, dass man Schritt für Schritt in Einzelabschnitten jetzt diesen Weg beschreitet. In einer Gesamtmaßnahme auf einmal ginge das gar nicht.
0: Noch dazu befindet sich das Unternehmen derzeitig in einer Transformationsphase. Dazu gehören viele verschiedene Aspekte, wie der Umstieg auf elektronische Züge oder eine Anbindung nach Braunlage, um über die Landesgrenzen hinaus das Netz zu erweitern. Braunlage war bereits früher an das Schienennetz angebunden. Über die meterspurige Südharzeisenbahn bestand bis in die 1960er Jahre eine Verbindung in den Südharz. Seit der Einstellung des Bahnverkehrs verfügt die Stadt über keinen Schienenanschluss mehr. Mit der geplanten Streckenverlängerung ab Elend könnte Braunlage nach Jahrzehnten wieder direkt per Bahn erreichbar werden. Die Bauzeit einschließlich Planung wird auf etwa 8 bis 10 Jahre geschätzt. Für die Nostalgie- und Dampflokomotivenfans gibt es Grund zum Aufatmen, denn die Harzer Schmalspurbahn mit Dampfbetrieb soll es auch in Zukunft weiterhin geben.
1: Ja, natürlich befinden wir uns jetzt in einer Phase der Transformation und wir sind momentan noch in der Bewertung, welche Antriebstechnologie für uns langfristig gesehen auch die

0: Das sind ca. 5 bis 5,5 Kilometer zwischen Elend und Braunlage. Und dort werden wir dann mit Dampf fahren, aber nicht nur, sondern auch mit modernen Triebwagen, weil wir dieses touristische Kraftzentrum Braunlage auch nach Wernigerode anbinden wollen, dass die Braunlager Gäste dann auch umsteigen können ins normale Netz. Das heißt also, der ÖPNV-Anteil, der öffentliche Verkehrsanteil, der wird dann stärker werden.
1: Hat das auch eine Rolle gespielt, dass Braunlage sich auch zur HSB bekannt hat und die Strecke bis dahin verlängert werden soll?
2: Das war zunächst noch nicht relevant, aber wir freuen uns natürlich und das zeigt auch, dass dieses Verkehrsinfrastrukturprojekt Zukunftspotenzial hat, Potenzial auch über das bestehende Netz hinaus und es zeigt ja, dass wir hier gut aufgestellt sind.
3: Das Fördermittelprogramm ist dabei darauf ausgerichtet, bis 2030 abgeschlossen zu sein. Die Arbeiten am Bauabschnitt sollen daher schon im Frühjahr 2027 beginnen. Die Ministerin für Infrastruktur und Digitales, Lydia Hüskens, will mit der vorzeitigen Genehmigung für Planungssicherheit sorgen. Für den Landrat Thomas Bazurowski ist mit der Hilfe des Bundes eines ganz klar.
0: Durch den Anteil des Bundes ist es uns überhaupt möglich und damit ist es eigentlich gelungen, dieses wichtige Harzer Kulturgut zu retten.
4: Er ist Chef des größten, aber auch umstrittensten Betriebes in Weißenfels. In über 30 Jahren hat er den Schlachtbetrieb Tönjes hiermit aufgebaut. Seit vielen Jahren lebt er nun auch schon hier und ist inzwischen mit seiner neuen Heimat fest verwurzelt. Um diesen Mann etwas näher kennenzulernen, hat ihn sich unsere Uli in ihrem Saale-Talk eingeladen.
5: Herzlich willkommen zum Saale-Talk, meine Damen und Herren. Ja, alle zwei Wochen, den immer den Freitag schön merken, denn da haben wir hier ganz interessante Begegnungen rund um den Burgenlandkreis. Und mein heutiger Gast, das ist Herr Dirkes von dem größten Arbeitgeber hier in Weißenfels von der Firma Tönjes. Herzlich willkommen, Herr Dirkes.
6: Ja, vielen Dank für die Einladung.
5: Ich freue mich sehr, sehr, dass Sie gekommen sind und hoffe, dass ich Sie nicht allzu sehr überfalle. Es gibt viele, viele Fragen.
6: Das weiß ich ja noch nicht, ob Sie mich überfallen. Das werden wir gleich sehen.
5: Und ich denke, wir werden diese Fragen gut zusammen meistern. Natürlich sind Sie der größte Arbeitgeber hier in Weißenfels. Ich möchte erst mal ein bisschen in Ihre Vergangenheit gehen. Sie sind ja auch wie ich aus dem Westen des Landes nach in den Osten gekommen. Und warum kommt man von, ich glaube, Sie kommen aus Münster, wenn ich Ihre Vita richtig gelesen habe, von Münster nach Weißenfels?
6: Tja, das ist eine lange Geschichte. Das würde sicherlich ein abendfüllendes Programm eben halt sein, die Geschichte, die dazu ist. Nein, ich komme aus der Landwirtschaft. Mein Vater hatte auch den Viehhandel. Ich war schon immer mit dem Schlachthof, hatte ich schon immer zu tun. War 10 Jahre im Genossenschaftsunternehmen tätig und mittlerweile fast 37 Jahre bei Tönjes hier. Und mit der Wende kam dann eben halt auch die Expansion unserer Firma. Es geht nach Weißenfels. Wo ist das denn, habe ich gefragt. Ja, und dann war ich eben halt hier 3 Tage, 3 Wochen. Sie sehen, ich bin mittlerweile hier schon lange zu Hause.
5: Genau, und Sie haben auch Ihre Liebe hier gefunden, Ihre Familie.
6: Meine Liebe hier gefunden, jawohl.
5: Ihre Familie ist sesshaft. Und wie ich so merke, Sie fühlen sich auch richtig wohl hier in dem kleinen Weißenfels.
6: So ist das.
5: Denn das nicht nur Sie sind mit dem Weißenfels gewachsen, sondern das Weißenfels ist wohl auch mit Ihnen gewachsen.
6: Jawohl.
5: Genau. Ja, es gibt, Sie sind der größte Arbeitsplatz hier in Weißenfels. Wir wollen ein bisschen auf Tönjes auch zu sprechen kommen, wenn das für Sie okay ist. Also Sie schaffen wirklich hier in dieser kleinen Region viele, viele Arbeitsplätze, was sehr, sehr schön ist. Und es gibt dann aber natürlich auch immer Zeitungsartikel oder irgendwelche anderen Medienberichte. Wie gut haben die Arbeitnehmer ist bei Ihnen? Also man liest ja, ich will das jetzt nicht lange erörtern, aber Sie kommen ja nun direkt daher und werden mir sicherlich eine ehrliche Antwort auch dazu geben können.
6: Also wir sind vor fast 37 Jahren hier angefangen. Wir konnten zurückgreifen auf die ganzen brachliegenden Industrien oder die Industrien, die dann den Bach runtergingen, Schuhindustrie und so weiter und so fort. Und da haben wir wirklich viele Arbeitskräfte gewinnen können, viele Frauen im Übrigen, die bei uns dann über Jahre ihren Job gemacht haben. Trotz moderner Technologien bleibt es eben halt ein sehr intensiver Job bei uns, sehr intensive Arbeit, wo wir auch viele Hände für die Zukunft noch brauchen. Und wir haben in den letzten Jahren natürlich auch auf ausländisches Personal zugreifen müssen, sei es Polen, sei es Ungarn. Nur die Entwicklung in Polen, in Ungarn ist so groß, dass großartig keine Leute mehr rüberkommen. Jetzt ist es einmal mehr eben halt Rumänien und sicherlich auch weitere Länder, wo wir darauf zurückgreifen müssen letztendlich. Die haben bei uns, viele von diesen haben bei uns auch eine Heimat gefunden, sind

0: voll integriert.
1: Ja.
0: Wir haben zusätzliche Integrationskräfte, die die Mitarbeiter nicht nur auf Arbeit unterstützen, sondern auch im privaten Umfeld. Und ich glaube, da sind die auch eben halt letztendlich dankbar. Dass bei uns gearbeitet werden muss, das ist zweifelsohne so. Wir haben eigentlich keine Lohndiskussion, weil wir unter Mindestlohn oder mit dem Mindestlohn auch keine Leute überhaupt kriegen.
1: Ja, das denke ich nämlich auch. Das wird auch immer viel berichtet und erzählt. Deswegen waren Sie für mich jetzt ein ganz interessanter Ansprechpartner. Natürlich nicht nur deswegen, sondern auch überhaupt. Sie haben so eine positive Aura, was so Weißenfels betrifft. Sie sind in vielen Vereinen auch hier tätig in Weißenfels. Sie leben also richtig hier dieses Leben, die kleine Stadt und alles, was dazugehört. Ist das richtig?
0: Ja, das ist richtig. Ich fühle mich hier im wahrsten Sinne des Wortes sauwohl. Ich wohne hier in Weißenfels, oben in Leislingen und bin natürlich auch sofort in verschiedenen Vereinen. Ob es hier auch im Ruderverein ist, im Tanzverein. Ja, und Weißenfels hat ja wirklich viele Sportstätten, viele Vereine. Ja. Und darauf kann Weißenfels positiv zurückschauen.
1: Ja.
0: Aber letztendlich auch auf die Entwicklung von Weißenfels. Das ist ja auch sagenhaft.
1: Inwiefern? Können Sie das ein bisschen näher erläutern?
0: Wir sind eine Gunstregion hier.
1: Ja.
0: Das unterschätzen viele Leute. Was haben wir alles? Nicht nur die schöne Saale. Ja, nicht nur eben halt die Weinberge. Direkt eben halt hier in Burgwerben oder in der Nähe, wenn man hier weiterschaut. Das ist eine touristische Region, wird es zukünftig einmal mehr werden. Mittlerweile kommen immer mehr Besucher hier in diese Region.
1: Mit den Fahrrädern?
0: Mit den Fahrrädern und natürlich auch mit den Wohnmobilen und so weiter. Gibt es ja mittlerweile einige Standorte auch hier in Weißenfels. Und Weißenfels hat sich wirklich die letzten Jahre ganz toll entwickelt. Wo ich vor zig Jahren hier rübergekommen bin, war alles mausgrau. Ich glaube, das vergessen die Leute, die heute am meisten eben halt schimpfen. Es ist nichts los oder es hat sich nichts getan.
1: Mhm.
0: Und das vergessen eigentlich die Leute und das ist einfach traurig. Wir sind eine Gunstregion, eine tolle Region mit der Stadt Weißenfels und was drumherum ist.
1: Mhm. Und man muss mit einer Stadt wachsen, so wie Sie das gemacht haben und muss eben halt auch die Fortschritte sehen und
0: ja,
1: die anrechnen. Dann weiß man das erst zu schätzen. Die Vögel haben mir ja gezwitschert, man sieht es ihnen nicht an, aber dass ja nun auch bald die Rente bevorsteht.
0: Ja, ich hatte eben schon gesagt, dass ich, wie gesagt, im 47. Arbeitsjahr bin und sicherlich dann auch zeitnah 65 werde und dementsprechend auch schon die Möglichkeiten habe. Man orientiert sich natürlich auch so ein bisschen was,
1: ja,
0: aber wir wissen eben halt, dass es auch dementsprechend organisiert ist.
1: Ja, und wie ist so die Tendenz? Wollen Sie hier dem Osten Weißenfels treu bleiben oder?
0: Ich bin hier zu Hause.
1: Hier ist Ihre Heimat.
0: So ist.
1: Also wenn man Sie eindeutig fragt, wo ist Heimat?
0: Die Frage habe ich jetzt zuletzt öfters eben halt gehabt. Nein, bleibe hier.
1: Ihren charmanten Akzent aus Münster haben Sie aber trotzdem noch beibehalten. Man hört es ja, dass Sie nicht von hier kommen.
0: Ja, das ist so richtig.
1: Das ist richtig. Das ist auch mal ganz schön, wenn man das nochmal hört. Dann ist man immer noch so ein bisschen someone special.
0: Richtig.
1: Ja. Wie sehen Sie denn weiter die Entwicklung der Stadt? Hier, die Innenstadt zum Beispiel, die sieht ja traurig aus, wenn man da durchgeht.
0: Dann haben Sie es eben mal vor 37 Jahren oder vor 20 Jahren nicht gesehen. Da konnte man das so behaupten.
1: Ja.
0: Heute, wenn man mit offenen Augen durch Weißenfels fährt, dann sieht man an jeder Ecke Baugeländer, Baugerüste,
1: ja,
0: Investitionen, sei es privater Natur oder auch im öffentlichen Bereich, was gemacht wird. Ich war am Sonntag auf dem Sportplatz dort, diese Riesensportanlage, der Kunstrasenplatz. Das ist doch sagenhaft, was da entstanden ist. Ja.
1: Ja.
0: Oder die ganzen Sportvereine, ich habe es eben schon gedeutet, ja, die natürlich auch Werbung für Weißenfels machen. Also da hat sich Weißenfels ganz toll entwickelt, aber auch von der baulichen Seite.
1: Mhm.
0: Ich selber stand früher auf der Promenade, da habe ich gesagt, alles abreißen.
1: Ja.
0: Ich stand vor dem Fürstenhaus, alles abreißen, dann hat mein Blick eben halt frei zum Schloss. Aber es ist doch toll, was dort entstanden ist.
1: Mhm.
0: Es ist toll, natürlich auch mit Förderung, was man dort hat wahrgenommen.
1: Was natürlich fehlt, ist hier so ein bisschen Geschäfte. Aber das haben Sie in jeder Stadt. Gehen Sie durch Bremen, gehen Sie durch Hamburg. Den Einzelhändlern wird es nicht leicht gemacht. Da schließt natürlich viel. Und das Angebot in der Jüdenstraße ist natürlich nicht so groß. Das muss man ganz ehrlich sagen.
0: Das ist der Zahn der Zeit. Und wenn man eben halt schneller über Amazon und Co. eben halt bestellen kann, als dass man eben halt ins Auto steigt, in die Stadt reinfährt,
1: ja,
0: dann ist das natürlich ein Thema für sich. Leider eben halt eine solche Entwicklung.
1: Ja.
0: Ich gehe auch gerne einkaufen. Ja, von daher fehlt das manchmal.
1: Und ich würde mich für Weißenfels wirklich freuen, weil als ich das erste Mal durch die Jüdenstraße gegangen bin, vielleicht pflichten Sie mir bei, für mich hat diese Region so ein bisschen was

0: aus Italien. Diese kleinen Gassen und so, wenn da so niedliche kleine Geschäfte wären, das wäre traumhaft schön. Und ich sage immer, wenn das Schloss ein Hotel wäre, dann wäre hier ein Tourismus, der noch mehr, ein kleines Wellnesshotel. Aber was nicht ist, das kann ja noch alles werden. Und Herr Papke ist ja sehr daran, die Entwicklung der Stadt nach vorne zu bringen. Und
1: Man kann ja nicht sagen, es passiert nichts. Schauen Sie
0: genau.
1: eben halt das Brauchtum auf den umliegenden Dörfern an. Das ist gleichermaßen sagenhaft, was die alle auch auf die Beine stellen.
0: Nochmal ganz kurz zu Ihrem Arbeitgeber. Meinen Sie, dass dieser Standort hier immer bleiben wird oder gibt es da auch Befürchtungen, dass dieser Standort sich vielleicht auch verabschieden wird von
1: Wir haben
0: Weißenfels?
1: immer schon mal harte Zeiten gehabt,
0: Ja.
1: das ist ganz klar. Haben wir derzeit auch.
0: Ja.
1: Vor ein paar Jahren gab es dann die afrikanische Schweinepest, die von Polen, vom Osten hier rüberkam und letztendlich landwirtschaftliche Bestände gerade in Sachsen und in Brandenburg zum Stillstand gebracht haben. Und was nützt uns der schönste Betrieb, wenn wir hier eben halt keine landwirtschaftlichen Strukturen haben? Zum Glück ist das nicht weiter nach Sachsen-Anhalt hingegangen. Zum Glück hat man das auch schnell im Griff bekommen, sodass wir eben halt mittlerweile aber auch der einzige große Schlachthof im Osten sind.
0: Wahnsinn. Herr Dirks, ich freue mich sehr, dass Sie hier gewesen sind bei mir im kleinen Saale-Talk. Sie wissen ja vielleicht, dass man am Ende der Sendung immer noch mal jemanden nominieren muss. Wen würden Sie gerne hier sitzen sehen?
1: Ja, Namen fällt mir sicherlich eben halt schwer, wenn ich es diplomatisch machen darf. Es gibt so viele Vereine hier, so viele Einrichtungen hier, die mit so viel Engagement geführt werden und oftmals eben halt auf ein Engagement, die das eben halt in der Freizeit machen. Und das ist eine besondere Würdigung dieser Leute in diesen vielen Vereinen, nur jetzt mal in den Vereinen betroffen, die das eben halt so herrichten und auch so gestalten. Und denen zollt mein größter Respekt.
0: Aber wer soll hier ganz speziell sitzen?
1: Ach, das ist auch eine Fangfrage, was Sie jetzt mit.
0: Nein, das ist keine Fangfrage. Wenn Sie den Saale-Talk gesehen haben, hätten Sie sich gut vorbereiten können.
1: Ja, dann sah ich einfach aus dem hohlen Bauch raus. Er ist nicht ans Telefon gegangen, das kennt man von ihm. Das ist der Dieter Böckler von der Herrenmühle. Denn auf der Herrenmühle
0: Ja.
1: Hat er eine tolle Einrichtung, nicht nur eben halt Energiegewinnung mit Wasser,
0: Ja.
1: sondern eben halt, ich weiß auch, dass er hin und wieder mal Besuchergruppen hat, Kindergärten, Schulen,
0: Ja.
1: wo er eben halt auch zeigt, was ist das für ein Getreide? Was haben wir jetzt hier in der Hand?
0: Ja.
1: Und das sind auch tolle Sachen, die man sicherlich dann auch vorstellen kann. Ich habe aber leider keine Rücksprache mit ihm halten können.
0: Also brauchen Sie ja nicht, das übernehmen wir dann gerne. Wir fragen nämlich, nicht jeder ist so kameraaffin wie Sie und kommt gerne. Das klären wir ab. Wir schmeißen dann immer alle Sachen, alle an Personen in einen Topf und dann ziehen wir und dann schauen wir und dann bekommen wir auch die Telefonnummer raus. Na? Okay, wir haben geklärt, die Personen, die Sie nominieren. Wir haben auch noch so ein paar kurze Fragen am Ende der
1: Na
0: Sendung.
1: ja, gut.
0: Ganz kurz, keine Angst haben. Ganz kurz und schmerzlos. Hund oder Katze?
1: Hund.
0: Hund. Fahrrad oder Auto?
1: Fahrrad.
0: Sekt oder Cocktail?
1: Sekt.
0: Tanzen oder schwimmen?
1: Beides.
0: Wo schwimmen?
1: Schwimmen im Freibad, gerade am Montagabend noch,
0: Ja.
1: kurz vor Feierabend,
0: Ist schön.
1: aber auch eben halt im Geiseltal mit dem Fahrrad um Geiseltal und einmal reinspringen bei dem schönen Wetter.
0: Deswegen auch so eine tolle Figur. Ich sehe schon, Sie treiben Sport. Urlaub im Norden oder im Süden?
1: Beides.
0: Beides. Haus oder Wohnung?
1: Haus.
0: Spaghetti oder Steak?
1: Spaghetti.
0: Sakko oder Hoodie?
1: Dem Anspruch entsprechend, beziehungsweise dem Anlass entsprechend, beides, kein Thema.
0: Bügeln oder putzen?
1: Bügeln.
0: Welchen Fernsehsender schauen Sie gerne? Nun aber den richtigen.
1: Na klar, Burgenland TV.
0: Ja, ich freue mich drüber. Herr Dirks, vielen Dank, dass Sie heute da waren. Und ich glaube, wir haben auch so ein paar Sachen aus dem Weg geräumt in unserem Gespräch, was manchmal so behauptet wird und erzählt wird. Da ist immer nicht viel Wahres dran, wenn man es liest. Und deswegen ist es immer schön, mit so jemandem wie Sie auch mal zu sprechen, der das ganz ehrlich so sagt, wie es dann auch ist.
1: Wir geben auch gerne ehrliche Antworten, ja, bevor da Gerüchte entstehen. Einfach fragen. Wir sind nicht scheu, sondern sagen, Leute, kommt rüber. Wir erklären euch, was wir tun, was wir machen. Von daher ist das sicherlich sehr wertvoll.
0: Das Thema Tierhaltung habe ich bewusst jetzt nicht weiter angesprochen, weil da kursieren auch immer so viele Gerüchte. Und wenn man in der Vergangenheit sieht, sie wissen selbst, wie früher die Tiere geschlachtet und gehalten worden sind auf den kleinsten Höfen. Die haben die auch nicht vorher gestreichelt und geküsst.

0: bevor sie dann geschlachtet worden sind. Das zu diesem Thema. Meine Damen und Herren, schön, dass Sie dabei waren. Es hat Spaß gebracht mit Herrn Dirks, wirklich. Und vielleicht empfinden Sie das ja auch so. Ich freue mich ganz doll, wenn Sie wieder einschalten. Wie gesagt, alle zwei Wochen freitags BLK TV Regional. Und auch die anderen Beiträge, die es hier zu sehen gibt, sind wirklich sehr empfehlenswert. Und ihr wisst immer, was in eurer Region los ist. Also bleibt dran, es wird weiterhin spannend.
1: So, und nun kommen wir noch zum Sport. Und das ist in diesem Wochenende in den verschiedensten Sportarten und Ligen wieder so allerhand los. Wir haben das Ganze für Sie in unserem Sportblick zusammengestellt.

In der Oberliga Süd geht's am Sonntag für die Kicker vom SSC Weißenfels zum VfL Halle. Hier rollt der Ball ab 14 Uhr. In der Verbandsliga trifft am Samstag Blau-Weiß Zobau zu Hause auf das Team vom Haldensleben SC. Anpfiff ist um 14 Uhr. In der Landesliga trifft der 1. FC Zeitz am heimischen Terrain auf das Team vom MSV Eisleben. Spielbeginn ist um 14 Uhr. Und für den SC Naumburg geht's zum TSV Zerbst. Hier rollt der Ball ab 15 Uhr. In der Landesklasse 6 kommt es zu folgenden Begegnungen: Wacker Wengelsdorf gegen VfB Sangerhausen, Eintracht Greifsfeld gegen Rot-Weiß Weißenfels, Sportring Mücheln gegen VfB Oberröblingen. BSC Laucha empfängt die Mannschaft vom SV Kelbra. RSG Freiburg trifft zu Hause auf das Team vom SV Großgrimma. Und für die zweite Mannschaft vom 1. FC Zeitz geht's zum TSV Großgorbeta. Kommen wir zum Handball. In der Regionalliga der Männer kommt es am Samstag zur Begegnung HC Burgenland gegen HSG Freiberg. Spielbeginn ist um 19 Uhr. Und die Damen treffen am Sonntag zu Hause auf das Team vom SV Aufbau Altenburg. In der Oberliga kommt es am Samstag zur Begegnung HC Burgenland gegen TSG Kalbe. Und für die Damen vom HC Burgenland geht es am Sonntag zum HSV Magdeburg. In der Verbandsliga trifft die dritte Mannschaft vom HC Burgenland auf heimischem Terrain auf die Mannschaft vom SV Apollensdorf. Spielbeginn ist hier um 14.30 Uhr. Floorball. In der Floorball-Bundesliga treffen die UHC-Damen am Samstag zu Hause auf die Ladies aus Hamburg. Los geht's um 15 Uhr. Und für die UHC-Herren geht's zu den Berlin Rockets. Spielbeginn ist hier um 18 Uhr. Basketball. In der Basketball-Bundesliga geht's für den Synthetics MBC am Sonntag auf Reisen. Sie werden in Oldenburg erwartet. Spielbeginn ist hier um 15 Uhr. Kommen wir jetzt zum Kegeln. In der ersten Bundesliga geht's für die erste Mannschaft vom SV Geiseltal Mücheln zum SKC Unterhammersbach. Spielbeginn ist hier um 12 Uhr. Und in der zweiten Bundesliga wird der SV Grün-Weiß Langendorf von der SG Grün-Weiß Mehlteuer erwartet. Hier rollt die Kugel ab 14 Uhr. In der Verbandsliga geht's am Sonntag für die Damen von der SG Wählitz zum Dessauer SV. Hier rollt die Kugel ab 10 Uhr. Und die Männer treffen auf heimischer Bahn auf die Mannschaft von der SG Union Schönebeck. In der Landesliga Staffel 2 kommt es für die Damen zu folgenden Begegnungen: SG Germania Scharfstedt gegen SV Borgwerden und SV Geiseltal Mücheln gegen SV Beuna. Und bei den Herren treffen folgende Teams aufeinander: Fortuna Kainer auf Geiseltal Mücheln, SV Teuschen auf Grün-Weiß Grandschütz, Germania Scharfstedt erwartet die Sportfreunde vom SKC Brunasch-Gobau. Und für Blau-Gelb-Albersroda geht's nach Edersleben. In der Landesklasse 4 kommt es zu folgenden Ansetzungen: Geiseltal Mücheln gegen Fortuna Kainer und Germania Scharfstedt gegen Grün-Weiß Langendorf. Hier rollt die Kugel jeweils ab 9 Uhr. Ab 14 Uhr rollt die dann bei den Begegnungen Eintracht Hofen gegen die zweite Mannschaft von der SG Wählitz und KSV Flemmingen gegen Grün-Weiß Grandschütz.

0: Das waren wieder 30 Minuten Regionalmagazin. Das Sommerwetter neigt sich nun auch dem Ende und der Herbst hält Einzug. Zeit, wieder die gemütlichen Stunden mit Kerzenschein einzuläuten. Schalten Sie daher gern am Dienstagabend wieder ein. Machen Sie es gut.
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2: Hallo liebe Zuschauer und herzlich willkommen zur aktuellen Sendung am Freitag hier bei Ihrem BLK-TV. 2026 war und ist für Hohenmölzen wieder einmal ein Jahr, in dem viele Themen zusammengekommen sind. Finanzielle Herausforderungen, die Entwicklung der Stadt und ihrer Gemeinden, aber auch die Frage, wie attraktiv die Stadt für die Menschen ist, vor allem für die jüngere Generation. Herausforderungen und Nachholbedarf für die Stadt und wie zufrieden ist der Bürgermeister? Darüber haben wir uns mit Andi Haug, der mittlerweile seit 15 Jahren das Stadtoberhaupt von Hohenmölzen ist, gesprochen. Da unser Gespräch doch etwas länger war, sehen Sie heute den ersten Teil und am Dienstag gibt es dann Teil 2.
3: Ja, Andi, wir haben uns im Februar diesen Jahres ja schon mal gesehen, haben uns unterhalten. So, jetzt meine Frage. Was war in diesem Jahr die größte Herausforderung für unsere Stadt?
4: Naja, du weißt ja, dass wir hier in Hohenmölzen und darüber hinaus 15.000 Menschen mit Fernwärme versorgen. Und wir mussten ja zum Ende des letzten Jahres feststellen, dass unser Fernwärmeversorgungskonzept, also das Zukunftskonzept, nochmal überarbeitet werden musste, weil uns natürlich eine Energiequelle weggefallen ist. Und das Ergebnis hatten wir zu Beginn des Jahres, hatten wir schon. Aber die neue Investition und vor allen Dingen die Finanzierung musste darauf ausgerichtet werden. Und es ist natürlich alles viel teurer geworden. Und wir können jetzt so sagen, wir sind da auf der Zielgeraden, die erhöhte Fördermittelzusage dafür auch zu bekommen. Der Bescheid ist noch nicht da.
3: Okay.
4: Es musste viel Papier gewälzt werden. Aber ich bin da guter Hoffnung, denn der Landkreis hat sozusagen sein Zutun an dieser Stelle schon bestätigt. Und das ist der wichtigste Fakt.
3: Das ist wohl richtig. Bei welchem Thema, wenn du jetzt schon gerade was in der Richtung schon angesprochen hast, sagst du selbst, wir sind noch nicht da, wo wir sein sollten? Was gibt es noch, außer jetzt der Fernwärme?
4: Ja, gut. Also die Fernwärme ist natürlich, wir reden über 66 Millionen Euro Investition und die muss erstmal aufs Gleis bzw. unter die Erde gebracht werden.
3: Ja,
4: und das dauert noch lange und da sind wir auch noch nicht so weit, wo ich gerne sein möchte. Ich habe auch noch ein zweites Thema. Hm? Wir haben ja in Hohenmölzen ein wunderschönes neues Wohngebiet.
3: Ja.
4: Und da sind jetzt immer noch 45 Bauplätze zu haben. Und da wollte ich gerne eigentlich schon mal ein paar mehr Häuser stehen haben. Wir sind dort aber, beziehungsweise der Vorhabenträger, noch nicht so offensiv in die Werbung gegangen. Wir merken ja schwindende Kinderzahlen und so weiter, dass wir den Bevölkerungsrückgang kompensieren müssen. Und wir haben hier attraktive Möglichkeiten, das Gebiet selber, Südhanglage, die Kitas, die Vereinslandschaft, die Schulen. Jetzt müssen wir Leute von außerhalb dafür interessieren, dass Hohenmölzen gut angebunden ist und dass man hier toll leben kann.
3: Ja, es ist eine Herausforderung. Ne? Es ist, beantwortet mir eigentlich meine nächste Frage, die ich so hatte. Wie zufrieden bist du mit der Entwicklung unserer Stadt, aber natürlich auch mit den Gemeinden?
4: Also ich glaube, sagen zu dürfen, dass wir mit unseren 5 Ortschaften ein sehr gutes Verhältnis haben. Wir beraten alles gemeinschaftlich und versuchen da auch immer, die Dinge gleichgewichtet voranzubringen. Zufrieden bin ich nicht, dass die Dinge so lange dauern. Wir haben so viele tolle Vorhaben hier in der Stadt, die wir gerade noch umsetzen wollen. Und wenn man dann den ersten Fördermittelbescheid für einen Radweg freudig entgegennimmt und 1,5 Jahre später noch immer kein Bagger angerollt ist, dann sagen die Leute immer, was erzählst denn du? Also es passiert ganz viel im Hintergrund, da müssen Umwelt- und Naturbelange berücksichtigt werden, geplant werden. Aber es dauert so lange, bis man von der Fördermittelübergabe zum Bauen kommt. Und das macht mich unzufrieden an manchen Stellen, weil wir natürlich auch zeigen wollen, dass es vorangeht. Und wir haben die Möglichkeiten dafür. Es fehlt aber sozusagen die Geschwindigkeit in dem Ganzen.
3: Ja, das ist ja hinlänglich bekannt. Sag mal, dringt es auch bis zu dir, was die Menschen hier derzeit am meisten beschäftigt?
4: Naja, die Leute reden ja immer mit mir, egal wo ich unterwegs bin, bin ich ansprechbar. Das wird auch fleißig genutzt, jetzt zum Herbstmarkt zum Beispiel. Ich weiß gar nicht, wie viele Gespräche ich da geführt habe. Naja, die Leute interessiert schon zum Beispiel, was passiert mit unseren Arbeitsplätzen. Wir sind industriell geprägt. Ja. Der Hauptschwerpunkt ist nach wie vor der Bergbau. Und die Zukunftspläne, die sind noch nicht vor der Haustür. Also wenn wir ein interkommunales Gewerbegebiet errichten wollen, da haben wir auch da wieder die langen Wege der Planung und des Schaffens von Baurechtes und so weiter. Wir sind da mittendrin, aber da steht noch keine Fabrik. Und wir brauchen gut bezahlte Arbeitsplätze. Das ist überhaupt das Allerwichtigste, und zwar vor der Haustür. Mhm. Dann wird der Rest alles folgen.
3: Das ist richtig. Wie sah es aus dieses Jahr? Musstet ihr den Rotstift ansetzen?
4: Naja, leider. Also Hohenmölzen war noch nie in so einer schwierigen Haushaltslage wie in diesem Jahr. Ich bin jetzt 15 Jahre hier Bürgermeister, und uns ist es irgendwie immer gelungen, entweder ausgeglichene Haushalte vorzulegen oder einen Haushalt, der mal defizitär war, in den Folgejahren auszugleichen. Durch drei Sondereffekte gelingt uns das in diesem Jahr überhaupt nicht, und wir bauen eine riesengroße Finanzierungslücke auf, die wir noch in den nächsten Jahren sehr zu tragen haben. Der Effekt ist einfach steuerlicher Natur. Wir hatten mal eine gute Einnahmesituation in 2024 und bekommen daher jetzt kein Geld aus dem Finanzausgleich in diesem Jahr. Die Kreisumlage ist auf diese Steuerkraft aus dem Jahr 2024 zu bezahlen, ist dementsprechend hoch. Und wir haben natürlich die allgemeine wirtschaftliche Situation, sodass die Gewerbesteuereinnahmen grundsätzlich eingebrochen sind. Und das kommt alles in einem Jahr zusammen, sodass wir momentan noch nicht mal einen Haushalt haben. Also wir haben den Haushalt beschlossen, er ist aber noch nicht genehmigt. Da gibt es jetzt noch eine ganze Reihe an Nacharbeiten. Und das nennt man vorläufige Haushaltsführung. Also wir stehen schon ordentlich auf der Bremse aktuell.
3: Das ist traurig. Und dann komme ich eigentlich dann schon zur nächsten Frage. Und das ist so hinlänglicher bekannt. Die Situation in den Kitas. Gibt es jetzt hier in unserer Region, in unserem Ort, Personalprobleme? Denn mit dem Personal steigen ja auch die Kosten letztendlich. Und du hast es ja gerade angesprochen, woher nehmen. Wie sieht's aus?
4: Naja, die Situation in unseren Kitas, wir haben 7 Stück davon, bedarf größter Aufmerksamkeit, weil wir, das ist ein großer Wert, den wir haben. Wir haben tolle, gute Einrichtungen und ein tolles, gutes Angebot, und das will man natürlich bewahren. Jetzt ist Folgendes passiert. Also in den vergangenen Jahren haben wir immer händeringend nach Fachkräften gesucht und haben vor allen Dingen ganz verstärkt auf Ausbildung gesetzt. Also wir haben in jedem Jahr 6 Leute ausgebildet für die Kitas. Jetzt passiert aber Folgendes: Der demografische Knick ist angekommen. Der kommt immer regelmäßig, einmal in der Generation, und der ist jetzt da. Das heißt, es sind sehr, sehr wenige Kinder geboren worden oder werden geboren. Und das führt dazu, dass momentan mit jedem Schulabgang die Zahlen in den Kitas sinken. Wir hatten Glück in diesem Jahr, sozusagen noch ohne betriebsbedingte Kündigungen auszukommen, weil wir haben ja die Leute wertvoll ausgebildet und wollen das auch halten. Aber wir haben zum Beispiel die Ausbildungsquote jetzt nach unten genommen, damit wir dieser Situation dann auch entsprechend entsprechen.
3: Wenn ich in die nächste Stufe reingehe, also sprich Schulen, wie sieht es mit dem Lehrermangel hier bei uns aus? Wie er generell aussieht, wissen wir. Hören wir ja immer. Aber wie sieht es hier aus?
4: Also ich mache einmal im Jahr zum Beginn des Schuljahres regelmäßig mit allen Schulleitern eine Beratung. Die 2 Grundschulen in Hohenmölzen und in Kranschütz sind ja in Trägerschaft der Stadt, das Gymnasium und die Sekundarschule in Trägerschaft des Landkreises. Und die Schulleiter waren auch alle da und haben davon berichtet, dass die Lehrerabdeckung gut bis sehr gut ist. Also man hat gelungen, auch durch viele Eigeninitiative, Stichwort Quereinsteiger, Personal zu organisieren. Da tun die auch selber etwas, nicht nur das Landesschulamt, sodass sozusagen der Regelunterricht komplett abgedeckt ist und es auch möglich ist, Ganztagsangebote anzubieten. Es sind ja jetzt mittlerweile Sekundarschule und Gymnasium Ganztagsschulen. Und das ist natürlich für die Betreuung hier in Mölzen vom Vorteil, aber da braucht es auch Lehrerstunden für. Ja. Und das gelingt.
3: Das geht. Die Förderschule fällt mir jetzt gerade ein, das ist immer noch so mit Weißenfels geregelt.
4: Ja, das ist ein Wermutstropfen. Die Förderschüler aus Hohenmölzen, aber auch aus Lützen und Teuchern, wir sind ja für Lützen und Teuchern Schuleinzugsbezirk mit, die müssen nach Weißenfels fahren.
3: Gut,
4: das hat was mit Lehrermangel zu tun. Ja, also man konnte die Schule hier in Hohenmölzen von den pädagogischen Fachkräften nicht aufrechterhalten.
3: Okay, gut. Jetzt gehen wir mal zur Jugend rein. Ja, Kita, Schulen, jetzt gehen wir zur Jugend. Was bietet die Stadt eigentlich jungen Menschen? Was fehlt noch? Was würdest du dir wünschen? Ja. Wir wollen ja die Leute hier halten, auch die Jugend.
4: Ja. Also was sie bietet, liegt eigentlich auf der Hand. Wir haben über 70 Vereine in Hohenmölzen. Und wenn man mal noch die Organisationen und Ortsgruppen dazu rechnet, dann sind das fast 100 Möglichkeiten, die man alleine aus dem Ehrenamt und der Vereinswelt hat, sich zu betätigen, sportlich, tanzen, alles da. Darüber hinaus sind wir seit letztem Jahr äußerst aktiv, Jugend zu beteiligen. Es gibt den Zukunftsausschuss in der Grundschule und wir haben ein Jugendbeteiligungsforum dieses Jahr im April durchgeführt.
3: Okay.
4: Das ist ein Instrument, noch viel näher dran zu sein und zu sagen, was wünscht ihr euch, was sind eure Vorstellungen, was muss gemacht werden. Und dann haben wir ja ein Vorhaben, was auch wiederum nicht schnell genug geht. Wir wollen ja hier eine große Jugend- und Freizeiteinrichtung bauen und dazu auch eine Freianlage im Sterntor, also im ehemaligen Freibad von Hohenmölzen.
3: Ja.
4: Und das Konzept haben wir gemeinsam mit jungen Leuten entwickelt. Das ist jetzt fertig. Und jetzt fehlt uns für das Gebäude selber der Fördermittelbescheid noch. Also ohne Fördermittel können wir gar nichts machen.
3: Ja.
4: Und wenn wir das Gebäude bauen, dann fangen wir auch mit der Freianlage an. Und dort ist der wesentliche Bestandteil, und ich glaube, dass das deckt wirklich eine Lücke dann ab, dass ein sogenannter Pump-Track damit integriert wird. Also eine Möglichkeit, wo man mit Skateboard, mit Fahrrad und Ähnlichem dort sich bewegen kann. Und vieles andere mehr. Wir werden nicht alles gleich am Anfang schaffen, aber den Pump-Track wollen wir in jedem Fall errichten. Aber Voraussetzung ist, dass wir mit der Freifläche anfangen, dass eben das Gebäude kommt. Und da ist noch ein Fragezeichen dran.

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1: €11 Millionen für die Sanierung der Strecke zwischen Drei-Annen-Hohne und dem Brocken. Die Fördermittel sollen nicht nur die wichtige Bahnverbindung sichern, sondern auch den Tourismus im Harz stärken. Denn die Harzer Schmalspurbahnen sind für viele Besucher ein fester Bestandteil ihres Urlaubserlebnisses und damit ein wichtiger Faktor für die touristische Entwicklung der gesamten Region. Jetzt wurden die Fördermittel offiziell übergeben. Welche Maßnahmen damit finanziert werden und was das für die Zukunft der Strecke bedeutet, das sehen Sie jetzt in dem nächsten Beitrag.

0: Der Bahnhof in Drei-Anhohne. Von hier aus geht es mit der Harzer Schmalspurbahn weiter Richtung Brocken. Die Strecke soll jetzt saniert werden. Und das in schwierigen Zeiten für die Harzer Schmalspurbahn. Wie ist das möglich? Bund und Land wollen der HSB rund 10,9 Millionen Euro für die umfassende Grunderneuerung der Strecke Wernigerode bis zum Brocken zur Verfügung stellen. Glücklich ist nicht nur die Geschäftsführerin der HSB Katrin Müller, sondern auch der Landrat Thomas Balzerowski. Für sie ein klares Bekenntnis von Bund und Land zur Harzer Schmalspurbahn und ihrem Wert für das Mittelgebirge.
1: Es ist wirklich für uns ein ganz bedeutender Meilenstein in der Infrastruktursanierung für unsere Strecke zwischen Wernigerode und Brocken.
2: Ja, Sie sehen heute einen glücklichen Landrat, weil wir heute einen vorzeitigen Maßnahmenbeginn für die Sanierung der Brockenstrecke bekommen haben von der Ministerin Frau Dr. Hüskens aus Sachsen-Anhalt. Aber damit gleich auch verbunden die Zusage des Bundes, dass der Bund ebenfalls mit bis zu 50% in die Sanierung der Brockenstrecke und damit aber auch ins gesamte Netz der HSB mit einsteigt. Sie wissen, dass wir ca. 460 Millionen Euro aufwenden müssen, um die Strecken zu erhalten in den nächsten Jahren. Das ist verdammt viel Geld und der Harz und aber auch Sachsen-Anhalt wäre ohne Bundesbeteiligung stark und vielleicht auch überfordert gewesen. Aber der Bund heute gibt sein grundsätzliches Okay, ebenfalls mitzuhelfen. Und nach 35 Jahren der HSB-Gründung ist das ein wunderbarer Tag für den ganzen Harz eigentlich und ich bin überglücklich.
0: Die Ausgaben auf dem ersten Bauabschnitt werden zunächst auf rund 18,9 Millionen Euro geschätzt. Davon können 16,7 Millionen Euro gefördert werden. Das Land unterstützt die HSB dabei mit 8,35 Millionen und das Land in Höhe von 2,5 Millionen Euro. Der verbleibende Eigenanteil beläuft sich damit auf ca. 5,9 Millionen Euro. Der parlamentarische Staatssekretär beim Bundesminister für Verkehr, Christian Hirte, betont, dass die schrittweise Erneuerung der Gleisabschnitte von wichtiger Bedeutung für die Verkehrsanbindung ist.
3: Also in der Tat, in der Gesamtsumme sind das gewaltige Beträge. Und ich glaube, deswegen ist es auch wichtig, dass man sieht, wie wichtig der touristische Punkt ist, aber auf der anderen Seite, wie auch die echte Verkehrsbedeutung für die normalen Anwohner hier ist. Und deswegen ist es richtig, dass man Schritt für Schritt in Einzelabschnitten jetzt diesen Weg beschreitet. In einer Gesamtmaßnahme auf einmal ginge das gar nicht.
0: Noch dazu befindet sich das Unternehmen derzeitig in einer Transformationsphase. Dazu gehören viele verschiedene Aspekte, wie der Umstieg auf elektronische Züge oder eine Anbindung nach Braunlage, um über die Landesgrenzen hinaus das Netz zu erweitern. Braunlage war bereits früher an das Schienennetz angebunden. Über die meterspurige Südharzeisenbahn bestand bis in die 1960er Jahre eine Verbindung in den Südharz. Seit der Einstellung des Bahnverkehrs verfügt die Stadt über keinen Schienenanschluss mehr. Mit der geplanten Streckenverlängerung ab Elend könnte Braunlage nach Jahrzehnten wieder direkt per Bahn erreichbar werden. Die Bauzeit einschließlich Planung wird auf etwa 8 bis 10 Jahre geschätzt. Für die Nostalgie- und Dampflokomotivenfans gibt es Grund zum Aufatmen, denn die Harzer Schmalspurbahn mit Dampfbetrieb soll es auch in Zukunft weiterhin geben.
1: Ja, natürlich befinden wir uns jetzt in einer Phase der Transformation und wir sind momentan noch in der Bewertung, welche Antriebstechnologie für uns langfristig gesehen auch die wirtschaftlichste Variante ist. Und darin betrachten wir sowohl Infrastruktursanierung als auch Fahrzeugbeschaffung. Und das muss alles logischerweise einhergehen. Und natürlich wird es ohne Veränderungen auch nicht funktionieren, dass wir uns hier zukunftsfähig aufstellen.
4: Aber auf die alte Dampflok müssen die Gäste nicht verzichten.
1: Nein, sie müssen nicht und wir wollen auch nicht auf die Dampflokomotive verzichten. Das ist unser Gesicht, das ist unser Kernprodukt und das ist das, was uns ausmacht.
2: Selbstverständlich. Also HSB ohne Dampf ist gar nicht möglich. Selbstverständlich bleibt auch der Dampfzug erhalten. Wir werden einige Dinge umstellen. Heute sind auch die Braunlager da. Braunlager möchte gerne mit ans HSB-Netz angeschlossen werden. Ich glaube, auch hier gibt es eine grundsätzliche Bereitschaft des Bundes, das mitzufinanzieren. Das sind ca. 5 bis 5,5 Kilometer zwischen Elend und Braunlager. Und dort werden wir dann mit Dampf fahren, aber nicht nur, sondern auch mit modernen Triebwagen, weil wir dieses touristische Kraftzentrum Braunlager auch nach Wernigerode anbinden wollen, dass die Braunlager Gäste dann auch umsteigen können ins normale Netz. Das heißt also, der ÖPNV-Anteil, der öffentliche Verkehrsanteil, der wird dann stärker werden.
4: Hat das auch eine Rolle gespielt, dass Braunlager sich auch zur HSB bekannt hat und die Strecke bis dahin verlängert werden soll?
3: Das war zunächst noch nicht relevant, aber wir freuen uns natürlich und das zeigt auch, dass dieses Verkehrsinfrastrukturprojekt Zukunftspotenzial hat, Potenzial auch über das bestehende Netz hinaus und es zeigt ja, dass wir hier gut aufgestellt sind.
0: Das Fördermittelprogramm ist dabei darauf ausgerichtet, bis 2030 abgeschlossen zu sein. Die Arbeiten am Bauabschnitt sollen daher schon im Frühjahr 2027 beginnen. Die Ministerin für Infrastruktur und Digitales, Lydia Hüskens, will mit der vorzeitigen Genehmigung für Planungssicherheit sorgen. Für den Landrat Thomas Bazurowski ist mit der Hilfe des Bundes eines ganz klar.
2: Durch den Anteil des Bundes ist es uns überhaupt möglich und damit ist es eigentlich gelungen, dieses wichtige Harzer Kulturgut zu retten.
5: Er ist Chef des größten, aber auch umstrittensten Betriebes in Weißenfels. In über 30 Jahren hat er den Schlachtbetrieb Tönjes hiermit aufgebaut. Seit vielen Jahren lebt er nun auch schon hier und ist inzwischen mit seiner neuen Heimat fest verwurzelt. Um diesen Mann etwas näher kennenzulernen, hat ihn sich unsere Uli in ihrem Saale-Talk eingeladen.
6: Herzlich willkommen zum Saale-Talk, meine Damen und Herren. Ja, alle zwei Wochen, den immer den Freitag schön merken, denn da haben wir hier ganz interessante Begegnungen rund um den Burgenlandkreis. Und mein heutiger Gast, das ist Herr Dirkes von dem größten Arbeitgeber hier in Weißenfels von der Firma Tönjes. Herzlich willkommen, Herr Dirkes.
7: Ja, vielen Dank für die Einladung.
6: Ich freue mich sehr, sehr, dass Sie gekommen sind und hoffe, dass ich Sie nicht allzu sehr überfalle. Es gibt viele, viele Fragen.
7: Das weiß ich ja noch nicht, ob Sie mich überfallen. Das werden wir gleich sehen.
6: Und ich denke, wir werden diese Fragen gut zusammen meistern. Natürlich sind Sie der größte Arbeitgeber hier in Weißenfels. Ich möchte erst mal ein bisschen in Ihre Vergangenheit gehen. Sie sind ja auch wie ich aus dem Westen des Landes in den Osten gekommen. Und warum kommt man ich glaube, Sie kommen aus Münster, wenn ich Ihre Vita richtig gelesen habe, von Münster nach Weißenfels?
7: Tja, das ist eine lange Geschichte. Das würde sicherlich ein abendfüllendes Programm eben halt sein, die Geschichte, die dazu ist. Nein, ich komme aus der Landwirtschaft. Mein Vater hatte auch den Viehhandel. Ich war schon immer mit dem Schlachthof, hatte ich schon immer zu tun. War 10 Jahre im Genossenschaftsunternehmen tätig und mittlerweile fast 37 Jahre bei Tönjes hier. Und mit der Wende kam dann eben halt auch die Expansion unserer Firma. Es geht nach Weißenfels. Wo ist das denn, habe ich gefragt. Ja, und dann war ich eben halt hier 3 Tage, 3 Wochen. Sie sehen, ich bin mittlerweile hier schon lange zu Hause.
6: Genau, und Sie haben auch Ihre Liebe hier gefunden, Ihre Familie.
7: Meine Liebe hier gefunden, jawohl.
6: Ihre Familie ist sesshaft. Und wie ich so merke, Sie fühlen sich auch richtig wohl hier in dem kleinen Weißenfels.
7: So ist das.
6: Denn das nicht nur Sie sind mit dem Weißenfels gewachsen, sondern das Weißenfels ist wohl auch mit Ihnen gewachsen.
7: Jawohl.
6: Genau. Ja, es gibt, Sie sind der größte Arbeitsplatz hier in Weißenfels. Wir wollen ein bisschen auf Tönjes auch zu sprechen kommen, wenn das für Sie okay ist. Also Sie schaffen wirklich hier in dieser kleinen Region viele, viele Arbeitsplätze, was sehr, sehr schön ist. Und es gibt dann aber natürlich auch immer Zeitungsartikel oder irgendwelche anderen Medienberichte. Wie gut haben die Arbeitnehmer ist bei Ihnen? Also man liest ja, ich will das jetzt nicht lange erörtern, aber Sie kommen ja nun direkt daher und werden mir sicherlich eine ehrliche Antwort auch dazu geben können.
7: Also wir sind vor fast 37 Jahren hier angefangen. Wir konnten zurückgreifen auf die ganzen brachliegenden Industrien oder die Industrien, die dann den Bach runtergingen, Schuhindustrie und so weiter und so fort. Und da haben wir wirklich viele Arbeitskräfte gewinnen können, viele Frauen im Übrigen, die bei uns dann über Jahre ihren Job gemacht haben. Trotz moderner Technologien bleibt es eben halt ein sehr intensiver Job bei uns, sehr intensive Arbeit, wo wir auch viele Hände für die Zukunft noch brauchen. Und wir haben in den letzten Jahren natürlich auch auf ausländisches Personal zugreifen müssen, sei es Polen, sei es Ungarn. Nur die Entwicklung in Polen, in Ungarn ist so groß, dass großartig keine Leute mehr rüberkommen. Jetzt ist es einmal mehr eben halt Rumänien und sicherlich auch weitere Länder, wo wir darauf zurückgreifen müssen letztendlich. Die haben bei uns, viele von diesen haben bei uns auch eine Heimat gefunden, sind voll integriert. Ja. Wir haben zusätzliche Integrationskräfte, die Mitarbeiter nicht nur auf Arbeit unterstützen, sondern auch im privaten Umfeld. Und ich glaube, da sind die auch eben halt letztendlich dankbar. Dass bei uns gearbeitet werden muss, das ist zweifelsohne so. Wir haben eigentlich keine Lohndiskussion, weil wir unter Mindestlohn oder mit dem Mindestlohn auch keine Leute überhaupt kriegen.
6: Ja. Das denke ich nämlich auch. Das wird auch immer viel berichtet und erzählt. Deswegen waren Sie für mich jetzt ein ganz interessanter Ansprechpartner. Natürlich nicht nur deswegen, sondern auch überhaupt. Sie haben so eine positive Aura, was so Weißenfels betrifft. Sie sind in vielen Vereinen auch hier tätig in Weißenfels. Sie leben also richtig hier dieses Leben, die kleine Stadt und alles, was dazu gehört. Ist das richtig?
7: Ja, das ist richtig. Ich fühle mich hier im wahrsten Sinne des Wortes sauwohl. Ich wohne hier in Weißenfels, oben in Leislingen und bin natürlich auch sofort in verschiedenen Vereinen. Ob es hier auch im Ruderverein ist, im Tanzverein. Ja, und Weißenfels hat ja wirklich viele Sportstätten, viele Vereine. Ja. Und darauf kann Weißenfels positiv zurückschauen. Ja. Aber letztendlich auch auf die Entwicklung von Weißenfels. Das ist ja auch sagenhaft.
6: Inwiefern können Sie das ein bisschen näher erläutern?
7: Wir sind eine Gunstregion hier. Ja. Das unterschätzen viele Leute. Was haben wir alles? Nicht nur die schöne Saale. Ja, nicht nur eben halt die Weinberge, direkt eben halt hier in Burgwerben oder in der Nähe, wenn man hier weiterschaut. Das ist eine touristische Region, wird es zukünftig einmal mehr werden. Mittlerweile kommen immer mehr Besucher hier in diese Region.
6: Mit den Fahrrädern?
7: Mit den Fahrrädern und natürlich auch mit den Wohnmobilen und so weiter. Gibt es ja mittlerweile einige Standorte auch hier in Weißenfels. Und Weißenfels hat sich wirklich die letzten Jahre ganz toll entwickelt. Wo ich vor zig Jahren hier rübergekommen bin, war alles mausgrau. Ich glaube, das vergessen die Leute, die heute am meisten eben halt schimpfen. Es ist nichts los oder es hat sich nichts getan. Mhm. Und das vergessen eigentlich die Leute und das ist einfach traurig. Wir sind eine Gunstregion, eine tolle Region mit der Stadt Weißenfels und was drumherum ist.
6: Und man muss mit einer Stadt wachsen, so wie Sie das gemacht haben. Und muss eben halt auch die Fortschritte sehen und die anrechnen. Dann weiß man das erst zu schätzen. Die Vögel haben mir ja gezwitschert, man sieht es ihnen nicht an, aber dass ja nun auch bald die Rente bevorsteht.
7: Ja, ich hatte eben schon gesagt, dass ich, wie gesagt, im 47. Arbeitsjahr bin und sicherlich dann auch zeitnah 65 werde und dementsprechend auch schon die Möglichkeiten habe. Man orientiert sich natürlich auch so ein bisschen was, aber wir wissen eben halt, dass es auch dementsprechend organisiert ist.
6: Ja, und wie ist so die Tendenz? Wollen Sie hier dem Osten Weißenfels treu bleiben oder?
7: Ich bin hier zu Hause.
6: Hier ist Ihre Heimat.
7: So ist.
6: Also wenn man Sie eindeutig fragt, wo ist Heimat?
7: Die Frage habe ich jetzt zuletzt öfters eben halt gehabt. Nein, ich bleibe hier.
6: Ihren charmanten Akzent aus Münster haben Sie aber trotzdem noch beibehalten. Man hört es ja, dass Sie nicht von hier kommen.
7: Ja, das ist so richtig.
6: Das ist richtig. Das ist auch mal ganz schön, wenn man das nochmal hört. Dann ist man immer noch so ein bisschen someone special.
7: Richtig.
6: Ja. Wie sehen Sie denn weiter die Entwicklung der Stadt? Hier, die Innenstadt zum Beispiel, die sieht ja traurig aus, wenn man da durchgeht.
7: Dann haben Sie es eben mal vor 37 Jahren oder vor 20 Jahren nicht gesehen. Da konnte man das so behaupten. Ja. Heute, wenn man mit offenen Augen durch Weißenfels fährt, dann sieht man an jeder Ecke Baugeländer, Baugerüste, Investitionen, sei es privater Natur oder auch im öffentlichen Bereich, was gemacht wird. Ich war am Sonntag auf dem Sportplatz dort, diesen riesen Sportanlage, der Kunstrasenplatz. Das ist doch sagenhaft, was da entstanden ist. Ja. Oder die ganzen Sportvereine, ich habe es eben schon gedeutet, die natürlich auch Werbung für Weißenfels machen. Also da hat sich Weißenfels ganz toll entwickelt, aber auch von der baulichen Seite. Mhm. Ich selber stand früher auf der Promenade, da habe ich gesagt, alles abreißen. Mhm. Ich stand vorm Fürstenhaus, alles abreißen, dann hat mein Blick eben halt frei zum Schloss. Aber es ist doch toll, was dort entstanden ist. Es ist toll, natürlich auch mit Förderung, was man dort hat wahrgenommen.
6: Was natürlich fehlt, ist hier so ein bisschen Geschäfte. Aber das haben Sie in jeder Stadt. Gehen Sie durch Bremen, gehen Sie durch Hamburg. Den Einzelhändlern wird es nicht leicht gemacht. Da schließt natürlich viel. Und das Angebot in der Jüdenstraße ist natürlich nicht so groß. Das muss man ganz ehrlich sagen.
7: Das ist der Zahn der Zeit. Und wenn man eben halt schneller über Amazon und Co. eben halt bestellen kann, als dass man eben halt ins Auto steigt, in die Stadt reinfährt, dann ist das natürlich ein Thema für sich. Leider eben halt eine solche Entwicklung. Ja. Ich gehe auch gerne einkaufen. Ja, von daher fehlt das manchmal.
6: Und ich würde mich für Weißenfels wirklich freuen, weil wenn ich, als ich das erste Mal durch die Jüdenstraße gegangen bin, vielleicht pflichten Sie mir bei, für mich hat diese Region so ein bisschen was

0: aus Italien. Diese kleinen Gassen und so, wenn da so niedliche kleine Geschäfte wären, das wäre traumhaft schön. Und ich sage immer, wenn das Schloss ein Hotel wäre, dann wäre hier ein Tourismus, der noch mehr, ein kleines Wellnesshotel. Aber was nicht ist, das kann ja noch alles werden. Und Herr Papke ist ja sehr daran, die Entwicklung der Stadt nach vorne zu bringen. Und
1: Man kann ja nicht sagen, es passiert nichts. Schauen Sie
0: genau.
1: eh mal das Brauchtum auf den umliegenden Dörfern an. Das ist gleichermaßen sagenhaft, was die alle auch auf die Beine stellen.
0: Nochmal ganz kurz zu Ihrem Arbeitgeber. Meinen Sie, dass dieser Standort hier immer bleiben wird oder gibt es da auch Befürchtungen, dass dieser Standort sich vielleicht auch verabschieden wird von
1: Wir haben
0: Weißenfels?
1: immer schon mal harte Zeiten gehabt,
0: Ja.
1: das ist ganz klar. Haben wir derzeit auch.
0: Ja.
1: Vor ein paar Jahren gab es dann die afrikanische Schweinepest, die von Polen, vom Osten hier rüberkam und letztendlich landwirtschaftliche Bestände gerade in Sachsen und in Brandenburg zum Stillstand gebracht haben. Und was nützt uns der schönste Betrieb, wenn wir hier eben halt keine landwirtschaftlichen Strukturen haben? Zum Glück ist das nicht weiter nach Sachsen-Anhalt hingegangen. Zum Glück hat man das auch schnell im Griff bekommen, sodass wir eben halt mittlerweile aber auch der einzige große Schlachthof im Osten sind.
0: Wahnsinn. Herr Dirks, ich freue mich sehr, dass Sie hier gewesen sind bei mir im kleinen Saale-Talk. Sie wissen ja vielleicht, dass man am Ende der Sendung immer noch mal jemanden nominieren muss. Wen würden Sie gerne hier sitzen sehen?
1: Ja, Namen fällt mir sicherlich eben halt schwer, wenn ich es diplomatisch machen darf. Es gibt so viele Vereine hier, so viele Einrichtungen hier, die mit so viel Engagement geführt werden und oftmals eben halt auf ein Engagement, die das eben halt in der Freizeit machen. Und das ist eine besondere Würdigung dieser Leute in diesen vielen Vereinen, nur jetzt mal in den Vereinen betroffen, die das eben halt so herrichten und auch so gestalten. Und denen zollt mein größter Respekt.
0: Aber wer soll hier ganz speziell sitzen?
1: Ach, das ist auch eine Fangfrage, was Sie jetzt mit.
0: Nein, das ist keine Fangfrage. Wenn Sie den Saale-Talk gesehen haben, hätten Sie sich gut vorbereiten können.
1: Ja, dann sah ich einfach aus dem hohlen Bauch raus. Er ist nicht ans Telefon gegangen, das kennt man von ihm. Das ist der Dieter Böckler von der Herrenmühle. Denn auf der Herrenmühle
0: Ja.
1: hat er eine tolle Einrichtung, nicht nur eben halt Energiegewinnung mit Wasser,
0: Ja.
1: sondern eben halt, ich weiß auch, dass er hin und wieder mal Besuchergruppen hat, Kindergärten, Schulen,
0: Ja.
1: wo er eben halt auch zeigt, was ist das für ein Getreide? Was haben wir jetzt hier in der Hand?
0: Ja.
1: Und das sind auch tolle Sachen, die man sicherlich dann auch vorstellen kann. Ich habe aber leider keine Rücksprache mit ihm halten können.
0: Also brauchen Sie ja nicht, das übernehmen wir dann gerne. Wir fragen nämlich, nicht jeder ist so kameraaffin wie Sie und kommt gerne. Das klären wir ab. Wir schmeißen dann immer alle Sachen, alle an Personen in einen Topf und dann ziehen wir und dann schauen wir und dann bekommen wir auch die Telefonnummer raus.
1: Ja.
0: Na?
1: Okay.
0: Okay, wir haben geklärt die Personen, die Sie nominieren. Wir haben auch noch so ein paar kurze Fragen am Ende der
1: Na
0: Sendung.
1: ja, gut.
0: Ganz kurz, keine Angst haben. Ganz kurz und schmerzlos. Hund oder Katze?
1: Hund.
0: Hund. Fahrrad oder Auto?
1: Fahrrad.
0: Sekt oder Cocktail?
1: Sekt.
0: Tanzen oder schwimmen?
1: Beides.
0: Wo schwimmen?
1: Schwimmen im Freibad, gerade am Montagabend noch,
0: Ja.
1: kurz vor Feierabend,
0: Ist schön.
1: aber auch eben halt im Geiseltal mit dem Fahrrad um Geiseltal und einmal reinspringen bei dem schönen Wetter.
0: Deswegen auch so eine tolle Figur. Ich sehe schon, Sie treiben Sport. Urlaub im Norden oder im Süden?
1: Beides.
0: Beides. Haus oder Wohnung?
1: Haus.
0: Spaghetti oder Steak?
1: Spaghetti.
0: Sakko oder Hoodie?
1: Dem Anspruch entsprechend, beziehungsweise dem Anlass entsprechend, beides, kein Thema.
0: Bügeln oder putzen?
1: Bügeln.
0: Welchen Fernsehsender schauen Sie gerne? Nun aber den richtigen.
1: Na klar, Burgenland TV.
0: Ja, ich freue mich drüber. Herr Dirks, vielen Dank, dass Sie heute da waren. Und ich glaube, wir haben auch so ein paar Sachen aus dem Weg geräumt in unserem Gespräch, was manchmal so behauptet wird und erzählt wird. Da ist immer nicht viel Wahres dran, wenn man es liest. Und deswegen ist es immer schön, mit so jemandem wie Sie auch mal zu sprechen, der das ganz ehrlich so sagt, wie es dann auch ist.
1: Wir geben auch gerne ehrliche Antworten, ja, bevor da Gerüchte entstehen. Einfach fragen. Wir sind nicht scheu, sondern sagen, Leute, kommt rüber, wir erklären euch, was wir tun, was wir machen. Von daher ist das sicherlich sehr wertvoll.
0: Und das Thema Tierhaltung habe ich bewusst jetzt nicht weiter angesprochen, weil da kursieren auch immer so viele Gerüchte. Und wenn man in der Vergangenheit sieht, Sie wissen selbst, wie früher die Tiere geschlachtet und gehalten worden sind auf den kleinsten Höfen, die haben die auch nicht vorher gestreichelt und geküsst.

In der Oberliga Süd geht's am Sonntag für die Kicker vom SSC Weißenfels zum VfL Halle. Hier rollt der Ball ab 14 Uhr. In der Verbandsliga trifft am Samstag Blau-Weiß Zobau zu Hause auf das Team vom Haldensleben SC. Anpfiff ist um 14 Uhr. In der Landesliga trifft der 1. FC Zeitz am heimischen Terrain auf das Team vom MSV Eisleben. Spielbeginn ist um 14 Uhr. Und für den SC Naumburg geht's zum TSV Zerbst. Hier rollt der Ball ab 15 Uhr. In der Landesklasse 6 kommt es zu folgenden Begegnungen: Wacker Wengelsdorf gegen VfB Sangerhausen, Eintracht Greifsfeld gegen Rot-Weiß Weißenfels, Sportring Mücheln gegen VfB Oberröblingen. BSC Laura empfängt die Mannschaft vom SV Kelbra. RSG Freiburg trifft zu Hause auf das Team vom SV Großgrimma. Und für die zweite Mannschaft vom 1. FC Zeitz geht's zum TSV Großgor Beta. Kommen wir zum Handball. In der Regionalliga der Männer kommt es am Samstag zur Begegnung HC Burgenland gegen HSG Freiberg. Spielbeginn ist um 19 Uhr. Und die Damen treffen am Sonntag zu Hause auf das Team vom SV Aufbau Altenburg. In der Oberliga kommt es am Samstag zur Begegnung HC Burgenland gegen TSG Kalbe. Und für die Damen vom HC Burgenland geht es am Sonntag zum HSV Magdeburg. In der Verbandsliga trifft die dritte Mannschaft vom HC Burgenland auf heimischem Terrain auf die Mannschaft vom SV Apollensdorf. Spielbeginn ist hier um 14.30 Uhr. Floorball. In der Floorball-Bundesliga treffen die UHC-Damen am Samstag zu Hause auf die Ladies aus Hamburg. Los geht's um 15 Uhr. Und für die UHC-Herren geht's zu den Berlin Rockets. Spielbeginn ist hier um 18 Uhr. Basketball. In der Basketball-Bundesliga geht's für den Synthetics MBC am Sonntag auf Reisen. Sie werden in Oldenburg erwartet. Spielbeginn ist hier um 15 Uhr. Kommen wir jetzt zum Kegeln. In der ersten Bundesliga geht's für die erste Mannschaft vom SV Geiseltal Mücheln zum SKC Unterhammersbach. Spielbeginn ist hier um 12 Uhr. Und in der zweiten Bundesliga wird der SV Grün-Weiß Langendorf von der SG Grün-Weiß Mehlteuer erwartet. Hier rollt die Kugel ab 14 Uhr. In der Verbandsliga geht's am Sonntag für die Damen von der SG Belitz zum Dessauer SV. Hier rollt die Kugel ab 10 Uhr. Und die Männer treffen auf heimischer Bahn auf die Mannschaft von der SG Union Schönebeck. In der Landesliga Staffel 2 kommt es für die Damen zu folgenden Begegnungen: SG Germania Scharfstedt gegen SV Borgwerden und SV Geiseltal Mücheln gegen SV Beuna. Und bei den Herren treffen folgende Teams aufeinander: Fortuna Kainer auf Geiseltal Mücheln, SV Teuschen auf Grün-Weiß Grandschütz, Germania Scharfstedt erwartet die Sportfreunde vom SKC Buna Schkopau. Und für Blau-Gelb-Albersroda geht's nach Edersleben. In der Landesklasse 4 kommt es zu folgenden Ansetzungen: Geiseltal-Mücheln gegen Fortuna Kainer und Germania Scharfstedt gegen Grün-Weiß-Langendorf. Hier rollt die Kugel jeweils ab 9 Uhr. Ab 14 Uhr rollt die dann bei den Begegnungen Eintracht Hofen gegen die zweite Mannschaft von der SG Wielitz und KSV Flemmingen gegen Grün-Weiß-Grandschütz.

0: Das waren wieder 30 Minuten Regionalmagazin. Das Sommerwetter neigt sich nun auch dem Ende und der Herbst hält Einzug. Zeit, wieder die gemütlichen Stunden mit Kerzenschein einzuläuten. Schalten Sie daher gern am Dienstagabend wieder ein. Machen Sie es gut.
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0: Hallo, liebe Zuschauer, und herzlich willkommen zu Gesund Leben, dem Gesundheitsmagazin hier bei Ihrem BLK-TV. Ja, wir haben das Studio verlassen und sind heute mal in Göbitz, denn Feste sollte man bekanntlich feiern, wie sie fallen. Und heute ist hier Parkfest und Sportfest und also jede Menge los, und das gehört auch zu einem gesunden Leben. Spaß haben, mal abschalten. So, und jetzt kommen wir zu unserem ersten Beitrag. Und dann stelle ich Ihnen die Frage, wann haben Sie das letzte Mal Sport gemacht? Viele Menschen aus unserem Landkreis haben im Juni die Chance genutzt, zusammen mit Kollegen und Freunden beim Firmenlauf in Naumburg teilzunehmen. Und in diesem Jahr gab es sogar einen neuen Teilnehmerrekord. Am Dienstag startete in Naumburg der nunmehr 8. Firmenlauf, hier bei uns im Burgenlandkreis. Und bei diesem Event steht bekanntlicherweise der Teamgeist im Mittelpunkt und stärkt auch gleichzeitig den Zusammenhalt innerhalb einer Firma. Schon vor Beginn des Events herrschte auf dem Naumburger Marktplatz Trubel pur. Mannschaftlich stark vertreten war in diesem Jahr das SRH-Klinikum.
1: So, Firmenlauf in Naumburg, mit dabei, der halbe Markt ist ja voll hellblau, nämlich das SRH-Klinikum Burgenlandkreis. Marika Hesse, wie viele Läufer hat denn das SRH heute zusammengeholt?
2: Wir haben insgesamt 20 Teams, 80 Läufer, die heute für uns an den Start gehen. Dazu kommt, also aus Naumburg und aus Zeitz heute hier sind, dazu kommen noch die SRH Medinet Klinik in Bad Kösen. Die sind auch noch mit 3 Teams am Start, sodass wir fast 100 Läufer heute hier auf dem Markt haben.
1: Was machen da jetzt gerade eure Patienten?
2: Die meisten waren heute arbeiten und kommen tatsächlich noch hierher gefahren und wollen noch laufen. Es sind zum Glück noch genug da, die sich um unsere Patienten kümmern. Aber ganz, ganz klasse, wie die sich heute alle hier aufgestellt haben.
1: War das eine freiwillige Aktion oder musste da der Chef ein bisschen nachdrücken?
2: Wir sind jetzt schon das 4. oder 5. Mal, glaube ich, tatsächlich dabei und hatten im März aufgerufen, und es wurden nach und nach immer mehr. Und ich glaube, die haben untereinander sich ein bisschen angestachelt. Da wollen wir einfach noch ein Team drauflegen. Letztes Jahr waren wir 10, heute sind wir 20.
1: Dann werden wir jetzt mal gucken gehen, von welchen Abteilungen oder von welchen Stationen die alle sind, dass wir schon mal wissen, wo gerade keiner da ist. Und da frage ich doch jetzt hier ganz frech mal, von welcher Station sind Sie denn? Wer muss gerade auf Sie hier verzichten?
3: Die Station 5a ist vertreten im Moment. Also Schwester Katrin, der Alex, Matthias, Patricia, Letizia, Frau Dr. Nützmann mit Kind, alle sind engagiert.
1: Und die 5a ist welche Station?
3: Orthopädie, Unfallchirurgie.
1: Das sind ja die Richten heute am Start, falls jemand fällt. Ja? Okay, und was machen Ihre Patienten jetzt inzwischen, wenn sie nicht da sind?
3: 3 haben sich geopfert und arbeiten.
1: Die müssen jetzt alle versorgen?
3: Die machen das gerne für uns.
1: Okay, dann frage ich mal weiter, wer hier noch so da ist. So, jetzt will ich doch mal horchen, von welcher Station sind Sie denn?
4: Von der Intensivstation.
1: Von der Intensivstation?
4: Ja.
1: Was machen denn Ihre Patienten da jetzt, wenn Sie hier?
4: Das machen die Kollegen. Ja.
1: Machen Sie das erste Mal mit oder waren Sie schon dabei?
4: Ich mache das erste Mal mit, erst das zweite Mal.
1: Und aufgeregt?
4: Geht. Alles gut. Ja.
1: Gut durchtrainiert.
4: Naja, es geht.
1: Okay, danke.
4: Gerne, kein Problem.
1: Ich quetsche mich mal hier dazwischen. Von welcher Station sind Sie denn?
5: Auf welcher Station? Wir kommen aus dem Burgenland-Klinikum, aus Bad Kösen. Aber nicht vom Krankenhaus.
1: Ach, Sie sind aus Bad Kösen, aus dem Teil. Ja, wie viele sind denn von Bad Kösen jetzt hier?
5: Wir sind 3 Teams, ja, also wir sind 12 Mann.
1: 12 Mann?
5: Genau.
1: Alle freiwillig?
5: Alle freiwillig, ja.
1: Und was macht...
5: Und auch Amateure.
1: Und was ist da?

0: Jetzt gerade bei Ihnen bei Küssenlos, kennen wir da.
1: Doch, das ist noch ausreichend Personal vorhanden. Ja.
2: Okay. Und Patienten.
0: Und wie sind Sie drauf? Haben Sie trainiert oder machen?
1: Trainiert habe ich ein bisschen, ja. Ich komme ein bisschen aus der Langlaufszene. Ich bin hier bei der Läufergruppe Rudelsburg. Engagiert, ja, ja.
0: Ein Fachmann sozusagen.
1: Ja, war ich mal, ja. Ich bin wahrscheinlich der Älteste.
0: Wieso?
1: Naja, verrate ich nicht. Geheimnis.
0: Okay, alles klar. Aber dann wünschen wir viel Spaß heute.
1: Natürlich, den haben wir schon, ne?
0: So, nach dem SAH jetzt gleich die Buck. Wie viel hat denn die Pressesprecherin zusammengekriegt? Wer darf denn alles mitlaufen? Ich sehe schon, der Chef ist auch mit dabei.
3: Also wir sind tatsächlich zwei Teams, dies Jahr zum ersten Mal. Wir haben unser Management mit dabei, da ist unser Chef mit dabei, der stellvertretende Geschäftsführer ist mit dabei, die Öffentlichkeitsarbeit ist mit dabei und jemand aus der Pflege ist mit dabei. Und unser zweites Team besteht tatsächlich drei Mann aus dem Kinderhaus und einer aus der Schulbegleitung. Also wir haben fast aus jedem Bereich jemanden mit dabei heute.
0: Seid ihr das erste Mal dabei?
3: Ja, also dieses Jahr das erste Mal. Wir sind total gespannt. Wir haben das sonst immer ein bisschen außerhalb mitverfolgt. Und dieses Jahr haben wir gesagt, auch wir wollen gesehen werden.
0: Da fragen wir jetzt gleich mal noch einen Chef.
4: Hallo.
0: Jetzt frage ich gleich noch einen Chef. War das eine freiwillige Aktion oder hat irgendjemand hier gezwungen?
4: Gezwungen würde ich nicht sagen, aber es war einfach mal eine Schnapsidee. Und dann haben wir gesagt, okay, was machen wir? Machen wir mit oder machen wir nicht mit? Letztes Jahr wollten wir schon mitmachen, da waren wir leider zu spät. Und deswegen haben wir dieses Jahr gesagt, Frau Schumann, rechtzeitig bitte anmelden und jetzt sind wir da.
0: Super.
4: Acht Mann und zwei Teams.
0: Na, dann wünschen wir viel Erfolg und dass jeder auch gesund wieder im Ziel einläuft.
4: Das hoffe ich auch.
5: Stets mit dabei, die Mitarbeiter der Sparkasse und der Volks- und Raiffeisenbank.
0: Sparkasse auch wieder mit vertreten, wie jedes Jahr, möchte ich fast sagen. Ja. Denn die Sparkasse ist ja fast jedes Jahr dabei, oder?
6: Wir waren bisher eigentlich jedes Jahr dabei. Und dieses Jahr sind wir sogar mit vier Teams vertreten. Und ja, da schauen wir mal, wie wir abschneiden.
0: Also wenn ich das so höre, es werden ja ständig überall mehr.
6: Ja, ja, ich finde das auch eine tolle Veranstaltung, die sich über die Jahre so entwickelt hat, muss man schon sagen, ist mittlerweile eine gute Institution geworden. Auch wie viele Unternehmen da mitmachen, auch mit vielen Mannschaften vertreten, tolle Sache.
0: Super, ja. Dann wünsche ich mal viel Erfolg heute.
6: Dankeschön.
0: Danke. Die Raiffeisenbank läuft auch mit, aber nicht zum ersten Mal.
7: Nein, wir sind glaube ich schon das dritte oder vierte Mal mit dabei und ja, für unsere Region ist es immer wieder toll, bei bestem Wetter hier heute in Naumburg zu starten. Für den Burgenlandkreis ist immer wieder ein tolles Erlebnis. Und wir waren gerade bei SAW und die machen das richtig cool hier.
0: Wer ist denn heute der größte Gegner, die Strecke oder die Sparkasse?
7: Ah, das, als Gegner sehen wir uns so nicht. Wir sind heute hier, um unsere Region zu vertreten. Sparkasse ist regional vertreten und wir sind regional vertreten. Deswegen sind wir überhaupt keine Gegner. Das Wetter wird ein bisschen mitspielen, aber 2,3 Kilometer ist für alle nicht drin. Und heute geht es gar nicht um die Zeit, sondern heute geht es ums Hiersein und um die Region.
0: Wie viele sind denn dabei von der Raiffeisenbank?
7: Wir stellen zwei Staffeln mit sechs Männern und zwei Mädels. Und wir schauen mal, was dabei rauskommt.
0: Super, dann wünsche ich euch Erfolg.
7: Danke, euch auch. Danke euch.
5: Pünktlich 18.30 Uhr fiel dann der Startschuss. Zahlreiche Besucher säumten die Laufstrecke und feuerten die Teams an. Aber auch die Teilnehmer untereinander motivierten sich lautstark. Neben dem Laufen sollte aber auch der Spaß und die Unterhaltung nicht zu kurz kommen. Und wie man sieht und hört, hier war Stimmung pur angesagt. Nach etwa 90 Minuten war der Firmenlauf schon wieder Geschichte. Wie in jedem Jahr gab es Pokale für die beste Frauen-, Männer- und Mixstaffel. Einen besonderen Preis bekam das Team der SRH-Kliniken Burgenlandkreis. Sie konnten die meisten Mitarbeiter und Mitarbeiterinnen zur Teilnahme bewegen. Gewinner waren letztendlich alle Teilnehmer. Und wie zufrieden war Johannes Schipke vom Orga-Team?
0: Johannes Schipke, wieder mal in Hamburg. Das wievielte Mal war denn das jetzt?
8: Es war insgesamt jetzt der achte Firmenlauf im Burgenlandkreis. Wir sind zum achten Mal in Naumburg zu Gast und haben wieder einen wundervollen Tag mit allen gehabt.
0: Der Marktplatz war ja diesmal noch voller wie sonst. Wie viele Firmen hatten sich denn angemeldet und wie viele Läufer?
8: Es waren in Summe 900 Läuferinnen und Läufer, die teilgenommen haben. Es waren unzählige Unternehmen aus dem ganzen Burgenlandkreis. Wir hatten wirklich Teilnehmer aus Naumburg, aus Weißenfels, aus Zeitz und auch aus den umliegenden Regionen und Dörfern. Wunderschön, natürlich, wie gesagt, gerade auch Naumburg als Oberzentrum jetzt hier viel dabei gehabt. Und einfach ein toller Tag mit einem neuen Teilnehmerrekord in diesem Jahr.
0: Und jetzt die Werbetrommel rühren und nächstes Jahr die 1000 knacken.
8: Der Oberbürgermeister hat es ja vorhin ausgerufen. Im nächsten Jahr möchten wir 1000 Leute hier in Naumburg begrüßen. Und das ist natürlich dann auch unser Ziel.
5: Na dann drücken wir mal für das kommende Jahr die Daumen. Seit dem 1. April hat mit Volker Schubert, Facharzt für Allgemeinmedizin, ein weiterer Hausarzt die Versorgung im MVZ des Weißenfelser Asklepios Klinikums übernommen. Und damit reagiert das MVZ auf die aktuelle hausärztliche Situation in der Region und schafft zusätzliche Behandlungskapazitäten für die Patienten.
9: Ich grüße Sie.
10: Hi. Dass Sie sich Zeit genommen.
9: Ja, gerne doch.
10: Wir würden schon mal ganz gerne wissen, was Sie hierher verschlagen hat.
9: Okay.
10: Ja, denn seit 1. April.
9: Richtig, offiziell seit 1. April.
10: Ja.
9: Vorher war ich schon seit 1. Februar hier, aber dann durch die Zulassung ist seit 1.4. alles gebahnt und dann übernehme ich hier die hausärztliche Versorgung.
10: Das ist ja auch ganz wichtig, ne?
9: Weil ja, auf jeden Fall.
10: Das ist auf alle Fälle. Das ist praktisch jetzt auch Ihr, ich muss mich mal hier durchschlängeln, so, Ihr Aufgabengebiet.
9: Ja, genau, richtig. Das hatte ich auch damals, bei der Bundeswehr komme ich ursprünglich her.
10: Ja.
9: Und da habe ich die Facharztweiterbildung gemacht. Meine Zeit ist da jetzt vorbei. Und da dachte ich, Mensch, startest du neu? Und da hat sich die Möglichkeit hier bei Asklepios angeboten. Und da habe ich da natürlich zugeschlagen.
10: Ja, gut. Und das gehen wir zu Ihnen.
9: Genau, so machen wir das.
10: Okay.
9: Kommst du mit?
10: Ach, hier rein.
9: Hier ist das. Hier gehen wir rein.
10: Okay. Ja, wir haben uns ja schon gerade jetzt beim Reinkommen schon mal unterhalten.
9: Genau.
10: Was hat Sie eigentlich dazu bewogen? Jetzt, Sie haben ja gesagt oder uns gesagt, die Bundeswehr, dort waren Sie tätig.
9: Also ja, genau.
10: Was war so der Auslöser?
9: Hier nach Weißenfels zu kommen.
10: Mhm.
9: Wissen Sie, die Allgemeinmedizin, die hat mich ja schon die letzten Jahre begleitet.
10: Ja.
9: Und das wollte ich auch weiter fortführen. Mhm. Man muss ja auch schauen, selbst man sagt immer, es ist Ärztemangel überall, man braucht es, aber die Stellen sind trotzdem auch rar gesät. Mhm. Ich komme aus Halle und hatte halt in dem Umkreis geschaut, was ist so eine halbe Stunde bis 40 Minuten von meinem Wohnort entfernt. Ja, und da hat sich das Asklepios-Angebot sehr gut angehört, mit der Möglichkeit, hier was aufzubauen.
10: Ja.
9: Wir haben jetzt noch keinen großen Patientenstamm, wie man das vielleicht aus einer normalen Praxis nimmt, die man übernimmt. Von daher ist es auch viel Arbeit nötig und das hat auch so den Reiz mit ausgemacht, so eigene Strukturen vielleicht noch mitzuentwickeln und so das eigene, mein eigenes Dasein hier reinzubringen und nicht in schon was Fertiges reinzukommen. Ja, es ist anstrengend im Moment, das merke ich auch. Man muss natürlich auch viel Werbung machen. Mhm. Deswegen ist es auch schön, dass Sie heute da sind.
10: Ja.
9: Das nehmen wir gerne mit, um da vielleicht noch eine größere Menge an Leuten anzusprechen, die dann auch zu mir in die Praxis kommen.
10: Mhm.
9: Aber im Moment macht das richtig viel Spaß.
10: Das ist ja die Hauptsache. Ne?
9: Genau.
10: Sie haben es gerade erwähnt, dass Sie was aufbauen wollen.
9: Ja.
10: Und ist es noch, kann man schon vielleicht, haben Sie schon gewisse, mit Sicherheit, Vorstellung, was es sein soll, auch gerade für die Patienten jetzt hier, die Zuschauer jetzt auch.
9: Ja, also mein Kind hat den Standard von der Hausarztpraxis. Mhm. Da sind wir auch verpflichtet, weil wir sowohl privat als auch natürlich der Großteil der gesetzlichen Versicherten übernehmen, das Angebot auch beizubehalten. Im Moment sind wir noch räumlich ein bisschen eingeschränkt, weil das ist alles noch im Aufbau, aber perspektivisch vermutlich so Anfang des 4. Quartals, spätestens kommendes Jahres, vergrößern wir unsere Praxisräumlichkeiten, auch hier auf dem Gelände. Da wird die Praxis gerade umgebaut, sodass es auch ein bisschen attraktiver für das Patientenklientel wird.
10: Wer darf denn zu Ihnen jetzt kommen?
9: Letztendlich gibt es keine Einschränkung. Ja, von jung bis alt, vom Jungen würde ich sagen so ab 16 Jahre. Alles andere können wir auch gerne bei den Kollegen drüben noch im VZ der Park zur Frau Dr. Marei verweisen, die Kinderärztin bei uns im Haus.
10: Ja.
9: Aber alles andere bis Open End, die können gerne zu mir kommen. Ja? Also das betrifft Patienten, die chronisch krank sind. Das betrifft Patienten, die einfach mal eine Beratung wollen, was Ernährung betrifft oder Mikronährstoffe, was bei mir auch so ein Steckenpferd ist, was ich ganz gerne anbiete.
10: Ach ja?
9: Mhm, können wir gleich nochmal dazu sprechen, wenn Sie Fragen haben. Hausbesuche sind natürlich auch kein Thema bei mir. Man muss es halt immer nur ansprechen und dann gut taktieren in den Terminplan, aber kein Problem. Unter anderem auch Heimbesuche, da sind wir auch schon am Ausbau und regelmäßig in der Heimbetreuung tätig.
10: Es ist aber wirklich breit gefächert, wenn ich das jetzt so anhöre.
9: Ja.
10: Gerade, was hatten Sie gerade gesagt? Sie beraten auch?
9: Ja, genau.
10: Dazu uns das mal ein bisschen mehr.
9: Mikronährstofftherapie, also quasi, ich will es mal kurz machen, so Nahrungsergänzungsmittel. Ja? Mhm. Da hat ja jeder seine Meinung. Also ich schaue mich auch gerade so an. Das ist ja auch nicht jedermanns Sache, aber mittlerweile hat man es ja auch mitbekommen, dass es doch durch die Ernährung, die wir heutzutage aufnehmen, nicht mehr so deckend ist, ja, der Vitamin oder der Vitamingehalt, und so, dass manche Körperfunktionen doch etwas mehr Input brauchen, und das kann man durch Nahrungsergänzungsmittel, will ich es jetzt mal so nennen, doch ganz gut zuführen. Ja? Und diese, hatte ich auch einen Kurs gemacht, lange Rede, kurzer Sinn. Es zeigt auch Wirkung, ich sehe das auch bei mir, und ich sehe auch die Zunahme an Patienten, die hierher kommen und auch aktiv danach fragen, teilweise schon bei anderen Ärzten waren und auch Blutbilder genommen haben, die sind sehr interessiert daran, den Körper, sag mal, auf ein gewisses Niveau erstmal zu bringen und dann vielleicht noch eine Stufe höher. Wir sprechen über Vitamin D beispielsweise, was in aller Munde ist, über die B-Vitamine ganz doll, und viele Leute, die mit Schilddrüsenproblemen auftauchen, nehmen aber bereits schon Selen und Zink, und das ist nur ein kleiner Teil davon, den man vielleicht dann noch ein bisschen in dem Gespräch, in dem Blutbild und mit ein bisschen Zeit auch noch ausbauen könnte.
10: Welche oder für welche Organe ist eigentlich, dass wir jetzt so anhören, ist es ganz wichtig, dass man da Augenmerk drauf legt?
9: Im älteren Bereich ist es dann, gerade was auch Frauen mit betrifft, wenn die in die Wechseljahre kommen, der Vitamin D- und Kalziumhaushalt, dass man da vorsorgt. Viele leiden halt an Osteoporose, gehen zum Beispiel, beispielsweise schon zum Orthopäden, machen ihre Untersuchungen, da wird meistens Vitamin D- und Kalziummangel aufgedeckt. Dem könnte man teilweise auch schon vorbeugen. Generell auch Vitamin D ist für das Immunsystem ganz, ganz wichtig. Jetzt haben wir gerade Sommer. Die Leute gehen gerne in die Sonne, der Vitamin-D-Spiegel wird aufgebaut. Man muss aber eins bedenken, sobald man einen Lichtschutzfaktor draufpackt, sei es schon bei 10, wird die Produktion von Vitamin-D eingeschränkt, sodass es da auch im Sommer teilweise nötig ist, da was zu ergänzen. Und die Herbstsaison steht wie jedes Jahr bevor, und auch da ist es wichtig, gestärkt in die Saison reinzugehen, um weniger Erkältungserkrankungen.
10: Das ist dann ein breites Feld, was Sie den Patienten dann auch mit auf den Weg geben können und erklären können, weil man doch oftmals sagt, ach, was brauche ich das Ganze?
9: Ja, genau, richtig.
10: Okay, also das heißt, es steckt allerhand Arbeit, noch Vorbereitungsarbeit, nenne ich es mal jetzt so.
9: Durchaus.
10: Drin. Ziehen wir doch mal einen Hut vor Ihnen, und wir bedanken uns erstmal für das Gespräch. Und vor allem, dass Sie sich in diesem Ganzen so viel Zeit genommen haben.
9: Auch gerne, gerne. Wenn man es gerne alles plant, so wie es vorhin diese angesprochen hat, mit Hausbesuchen oder mit Heimbesuchen, ist das alles möglich.
10: Das ist vor allem, Hausbesuche sind ja auch ganz, ganz wichtig.
9: Ja, bei einigen schon. Und manchmal kommt doch was dazwischen, was man nicht planen kann.
10: Ja.
9: Und dann kommt halt ein Anruf oder eine E-Mail, und dann kommt man auch dazu zueinander und findet eine Lösung.
10: Tolle Geschichte.
9: Ja.
10: Wir wünschen Ihnen alles, alles Gute.
9: Vielen Dank. Wenn Sie einen neuen Hausarzt brauchen, kommen Sie gerne zu mir. Entweder persönlich ins Asklepios-Klinikum oder unter den folgenden Kontaktdaten. Vielen Dank. Ich freue mich auf Sie.
11: Die Ausbildung von Pflegekräften, die wird immer wichtiger, und das wissen wir eigentlich alle. Noch ist gerade zu Beginn dieser Ausbildung das Ganze sehr theoretisch und im praktischen Teil meist auf die Arbeit an Puppen begrenzt. Das soll sich nach Vorstellung der MBA aber ändern und in Zukunft digitaler werden. Wir haben uns das Projekt einmal näher angesehen.
12: Die Ausbildung von Pflegekräften an der Medizinischen Berufsakademie geschieht derzeit wie bei den meisten gleichgelagerten Ausbildungsbetrieben an sogenannten Dummies. An diesen menschenähnlichen Puppen können die Auszubildenden die notwendigen Handgriffe praktisch trainieren. Doch diese Möglichkeiten sind begrenzt. Kaum können mit vertretbarem finanziellen Aufwand unterschiedliche

0: sämtliche Krankheiten und räumliche Szenarien praxiswirksam dargestellt werden. Diese Situation will die Medizinische Berufsakademie jetzt mit Hilfe moderner Technik ändern.
1: Frau Schäfer, die MBA will ihre Ausbildung digitalisieren. Erstmal die Frage, warum? Warum soll das jetzt digital passieren? Bisher war es ja immer so, dass es haptisch an Puppen gemacht wurde. Warum jetzt digital?
2: Das ist eine sehr schöne Frage. Die Problematik an den Puppen ist einfach, dass wir da nicht so eine Realitätsnähe entwickeln können. Wir haben die Puppen, die sehen immer gleich aus. Da können wir auch keine Krankheiten gut darstellen. Und wir wollen eben mit diesen digitalen Medien das ermöglichen, dass die Puppe in verschiedene Settings, also verschiedene Räume, ob das die stationäre Pflege ist, die ambulante Pflege versetzt werden kann und eben verschiedene Situationen generieren können und gleichermaßen verschiedene Krankheiten. Also die kann zum Beispiel eine Gelbsucht haben oder die Puppe kann irgendwelche Verletzungen haben und das können wir viel besser darstellen. Wir können zwar in der Pflege auch viele Modelle kaufen, die aber sehr kostenintensiv sind. Und so ist es in den Pflegestudien ja immer die Problematik, was schaffe ich mir an, was brauche ich für meine Ausbildung. Und so können wir viel größeren Bereich abdecken an Realitätsnähe, wenn wir eben diese neue Technik, diese Digitalisierung mit den MR-Brillen nutzen.
1: Aber fehlt da nicht ein bisschen das Haptische, das ich anfassen kann?
2: Eine sehr schöne Frage. Das soll sozusagen diese Lücke unserer XR-Skills Lab ja einfach auch schließen, weil wir haben die Möglichkeit, unsere Pflegepuppen, die wir ja schon haben, einfach in diese virtuelle Realität zu versetzen. Das heißt, unsere Auszubildenden, die haben auch keine Controller oder so mehr in der Hand, sondern die steuern das über ihre Hände, können die Puppe anfassen, können verschiedene Pflegemaßnahmen, Positionierung etc. an dieser Puppe vornehmen und gleichermaßen haben sie aber ein neues Setting, an das sie sich dann gewöhnen können für dann den Alltag. Weil das ist ja das Wichtige, dass sie peu à peu an Situationen herangeführt werden können, die unter Umständen im echten Leben erstmal überfordern, gerade im ersten Ausbildungsjahr. Und so können wir ganz vorsichtig sie Erfahrung machen lassen in einem sicheren Umfeld und somit dann gleichermaßen dafür sorgen, dass sie für die Praxis gestärkt sind.
0: Mit Hilfe einer Firma aus Halle sollen nun die vorhandenen Puppen in eine virtuelle Umgebung eingebettet werden. So können neben verschiedenen Szenarien auch Krankheiten und Pflegezustände virtuell für die Auszubildenden dargestellt werden. Diese haben gleichzeitig vor sich die zu greifenden Puppen und können daran die Pflegeschritte praktisch üben.
1: Wir sehen hier gerade schon im Hintergrund die ersten, ich sag mal, Versuche. Wann planen Sie denn, dass das einsatzbereit ist?
2: Das Projekt ist ja auf 2 Jahre angelegt. Das heißt, der Februar 2028 ist so das Projekt beendet für uns hier. Aber es kann natürlich immer auch wieder weiterlaufen. Diese Programme sollen auch weiterentwickelt werden. Wir wollen aber bis dahin sozusagen erste Lernszenarien in dieser Software haben. Es soll funktionieren, dass die Puppe erkannt wird von der Brille. Das ist eine große Aufgabe, die Präfrontalkortex GmbH da stemmen muss, weil das ist und gibt es noch nicht. Und dann soll es eben wirklich schon wichtige Lernszenarien in diesem Programm geben, sodass wir mit den Auszubildenden dann auch wirklich üben können an diesen Puppen in dieser virtuellen Realität.
1: Sie haben sich für dieses Projekt ja große Partner gesucht. Ja. Wer ist denn da mit dabei? Ich habe gesehen, die Universitätsklinik in Halle.
2: Ja, also die AG Versorgungsforschung in Halle, die ist dabei. Die unterstützt uns einfach mit Fragebögen. Da geht es darum, wo ist der Bedarf bei den Auszubildenden, bei den Lehrkräften, um das auch wissenschaftlich zu begleiten, um am Ende auch so ein bisschen was Fassbares zu haben. Was hat denn sozusagen unsere Lernelemente, unser digitales Lernelement für einen Effekt bei den Auszubildenden? Gibt es da Veränderungen im Lernen? Gibt es da Veränderungen vielleicht auch bei den Prüfungsergebnissen? Und da sind sie dabei eben einfach, was brauchen wir? Und am Ende auch so ein bisschen Erfolgsergebnis wissenschaftlich aufzuzeigen, weil das ja sonst eher kommen wir ins Fühlen und wir wollen ja auch ein bisschen Wissen generieren. Und dann eben entsprechend ganz wichtig, hatte ich ja schon erwähnt, Präfrontalkortex GmbH aus Halle, die dann eben diese Software entwickeln, die eben entsprechend auch dieses Tracking ermöglichen. Die haben da auch ein ganz großes Brett, glaube ich, zu bohren und ich bin gespannt, wo die Reise hingeht. Wir haben ganz viele Ideen für Testballons, was die Anwendung vielleicht kann, was wir da nutzen können und ich bin gespannt, wo wir da am Ende stehen werden.
1: Aber das wird ja nicht das einzige, die einzige Möglichkeit der Ausbildung bleiben.

0: bleiben. Ich kann mir ja nicht vorstellen, dass eine Pflegefachkraft dann nur digital ausgebildet wird und dann auf die Patienten losgelassen wird. Da wird doch sicher noch eine Stufe dazwischen sein, oder?
1: Also da kann ich Sie vollkommen beruhigen. Also es geht nicht darum, Lehrkräfte zu ersetzen und alles digital zu machen. Das funktioniert auch nicht, weil man braucht, also es ist ein sozialer Beruf und wir brauchen die Komponente Mensch auch in der Ausbildung mit unseren Lehrkräften. Und sozusagen das XR Skills Lab, das soll begleitend sein. Das wird auch das Skills Lab, also dieses Lernen an diesen Pflegepuppen, nicht ersetzen, sondern es soll das ergänzen in Situationen, wo die Puppen nicht ausreichen, wo Situationen nicht gut abgebildet werden. Unsere Auszubildenden werden auch weiterhin an der Praxis von Praxisanleitern begleitet, die dann eben entsprechend sehr nah in diesen regulären Ausbildungen auch weiter ausbilden. Das heißt, es soll nichts ersetzen, sondern es soll es ergänzen sinnvoll, sodass eben entsprechend der Weg für unsere Auszubildenden besser bereitet wird.
2: So hält modernste Technik auch in Berufe Einzug, in denen es wohl keiner vermutet. Bis es jedoch soweit ist, müssen die beteiligten Firmen noch viel entwickeln. Doch vielleicht werden in ein paar Jahren Pflegekräfte in ganz Deutschland mit der Idee aus dem Burgenlandkreis ausgebildet. Wir werden das Projekt weiter beobachten und über die Fortschritte berichten.
3: Und damit, liebe Zuschauer, sind wir schon wieder am Ende unseres Magazins angelangt. Ich verabschiede mich jetzt von Ihnen, hier auch aus Göbitz. Wünsche Ihnen alles Gute. Wir sehen uns demnächst wieder in unserem nächsten aktuellen Gesundheitsmagazin, hier bei Ihrem BLK-TV. Und bis dahin, alles Gute für Sie. Bleiben Sie schön gesund. Tschüss, machen Sie es gut.

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2: Hallo liebe Zuschauer und herzlich willkommen zur aktuellen Sendung am Freitag hier bei Ihrem BLK-TV. 2026 war und ist für Hohenmölzen wieder einmal ein Jahr, in dem viele Themen zusammengekommen sind. Finanzielle Herausforderungen, die Entwicklung der Stadt und ihrer Gemeinden, aber auch die Frage, wie attraktiv die Stadt für die Menschen ist, vor allem für die jüngere Generation. Herausforderungen und Nachholbedarf für die Stadt und wie zufrieden ist der Bürgermeister? Darüber haben wir uns mit Andi Haug, der mittlerweile seit 15 Jahren das Stadtoberhaupt von Hohenmölzen ist, gesprochen. Da unser Gespräch doch etwas länger war, sehen Sie heute den ersten Teil und am Dienstag gibt es dann Teil 2.
3: Ja, Andi, wir haben uns im Februar diesen Jahres ja schon mal gesehen, haben uns unterhalten. So, jetzt meine Frage. Was war in diesem Jahr die größte Herausforderung für unsere Stadt?
4: Naja, du weißt ja, dass wir hier in Hohenmölzen und darüber hinaus 15.000 Menschen mit Fernwärme versorgen. Und wir mussten ja zum Ende des letzten Jahres feststellen, dass unser Fernwärmeversorgungskonzept, also das Zukunftskonzept, nochmal überarbeitet werden musste, weil uns natürlich eine Energiequelle weggefallen ist. Und das Ergebnis hatten wir zu Beginn des Jahres, hatten wir schon. Aber die neue Investition und vor allen Dingen die Finanzierung musste darauf ausgerichtet werden. Und es ist natürlich alles viel teurer geworden. Und wir können jetzt so sagen, wir sind da auf der Zielgeraden, die erhöhte Fördermittelzusage dafür auch zu bekommen. Der Bescheid ist noch nicht da.
3: Okay.
4: Es musste viel Papier gewälzt werden. Aber ich bin da guter Hoffnung, denn der Landkreis hat sozusagen sein Zutun an dieser Stelle schon bestätigt. Und das ist der wichtigste Fakt.
3: Das ist wohl richtig. Bei welchem Thema, wenn du jetzt schon gerade was in der Richtung schon angesprochen hast, sagst du selbst, wir sind noch nicht da, wo wir sein sollten? Was gibt es noch, außer jetzt der Fernwärme?
4: Ja gut. Also die Fernwärme ist natürlich, wir reden über 66 Millionen Euro Investition und die muss erstmal aufs Gleis bzw. unter die Erde gebracht werden.
3: Ja,
4: Das dauert noch lange und da sind wir auch noch nicht so weit, wo ich gerne sein möchte. Ich habe auch noch ein zweites Thema. Wir haben ja in Hohenmölzen ein wunderschönes neues Wohngebiet.
3: Ja.
4: Und da sind jetzt immer noch 45 Bauplätze zu haben. Und da wollte ich gerne eigentlich schon mal ein paar mehr Häuser stehen haben. Wir sind dort aber, beziehungsweise der Vorhabenträger, noch nicht so offensiv in die Werbung gegangen. Wir merken ja schwindende Kinderzahlen und so weiter, dass wir den Bevölkerungsrückgang kompensieren müssen und wir haben hier attraktive Möglichkeiten, das Gebiet selber, Südhanglage, die Kitas, die Vereinslandschaft, die Schulen. Jetzt müssen wir Leute von außerhalb dafür interessieren, dass Hohenmölzen gut angebunden ist und dass man hier toll leben kann.
3: Ja, es ist eine Herausforderung. Ne? Es ist, beantwortet mir eigentlich meine nächste Frage, die ich so hatte, wie zufrieden bist du mit der Entwicklung unserer Stadt, aber natürlich auch mit den Gemeinden?
4: Also ich glaube, sagen zu dürfen, dass wir mit unseren 5 Ortschaften ein sehr gutes Verhältnis haben. Wir beraten alles gemeinschaftlich und versuchen da auch immer die Dinge gleichgewichtet voranzubringen. Zufrieden bin ich nicht, dass die Dinge so lange dauern. Wir haben so viele tolle Vorhaben hier in der Stadt, die wir gerade noch umsetzen wollen und wenn man dann den ersten Fördermittelbescheid für einen Radweg freudig entgegennimmt und 1,5 Jahre später

0: noch immer kein Bagger angerollt ist, dann sagen die Leute immer, was erzählst denn du? Ne? Also es passiert ganz viel im Hintergrund, da müssen Umwelt- und Naturbelange berücksichtigt werden, geplant werden. Aber es dauert so lange, bis man von der Fördermittelübergabe zum Bauen kommt. Und das macht mich unzufrieden an manchen Stellen, weil wir natürlich auch zeigen wollen, dass es vorangeht. Und wir haben die Möglichkeiten dafür. Es fehlt aber sozusagen die Geschwindigkeit in dem Ganzen.
1: Ja, das ist ja hinlänglich bekannt. Sag mal, dringt es auch bis zu dir, was die Menschen hier derzeit am meisten beschäftigt?
0: Naja, die Leute reden ja immer mit mir, egal wo ich unterwegs bin, bin ich ansprechbar. Das wird auch fleißig genutzt, jetzt zum Herbstmarkt zum Beispiel. Ich weiß gar nicht, wie viele Gespräche ich da geführt habe. Naja, die Leute interessiert schon zum Beispiel, was passiert mit unseren Arbeitsplätzen. Wir sind industriell geprägt. Ja. Der Hauptschwerpunkt ist nach wie vor der Bergbau. Und die Zukunftspläne, die sind noch nicht vor der Haustür. Also wenn wir ein interkommunales Gewerbegebiet errichten wollen, da haben wir auch da wieder die langen Wege der Planung und des Schaffens von Baurechtes und so weiter. Wir sind da mittendrin, aber da steht noch keine Fabrik. Und wir brauchen gut bezahlte Arbeitsplätze. Das ist überhaupt das Allerwichtigste, und zwar vor der Haustür. Mhm. Dann wird der Rest alles folgen.
1: Das ist richtig. Wie sah es aus dieses Jahr? Musstet ihr den Rotstift ansetzen?
0: Naja, leider. Also Hohenmölzen war noch nie in so einer schwierigen Haushaltslage wie in diesem Jahr. Ich bin jetzt 15 Jahre hier Bürgermeister, und uns ist es irgendwie immer gelungen, entweder ausgeglichene Haushalte vorzulegen oder einen Haushalt, der mal defizitär war, in den Folgejahren auszugleichen. Durch drei Sondereffekte gelingt uns das in diesem Jahr überhaupt nicht, und wir bauen eine riesengroße Finanzierungslücke auf, die wir noch in den nächsten Jahren sehr zu tragen haben. Der Effekt ist einfach steuerlicher Natur. Wir hatten mal eine gute Einnahmesituation in 2024 und bekommen daher jetzt kein Geld aus dem Finanzausgleich in diesem Jahr. Die Kreisumlage ist auf diese Steuerkraft aus dem Jahr 2024 zu bezahlen, ist dementsprechend hoch. Und wir haben natürlich die allgemeine wirtschaftliche Situation, sodass die Gewerbesteuerannahmen grundsätzlich eingebrochen sind. Und das kommt alles in einem Jahr zusammen, sodass wir momentan noch nicht mal einen Haushalt haben. Also wir haben den Haushalt beschlossen, er ist aber noch nicht genehmigt. Da gibt es jetzt noch eine ganze Reihe an Nacharbeiten. Und das nennt man vorläufige Haushaltsführung. Also wir stehen schon ordentlich auf der Bremse aktuell.
1: Das ist traurig. Und dann komme ich eigentlich dann schon zur nächsten Frage. Und das ist so hinlänglicher bekannt. Die Situation in den Kitas. Gibt es jetzt hier in unserer Region, in unserem Ort, Personalprobleme? Denn mit dem Personal steigen ja auch die Kosten letztendlich. Und du hast es ja gerade angesprochen, woher nehmen. Wie sieht's aus?
0: Naja, die Situation in unseren Kitas, wir haben 7 Stück davon, bedarf größter Aufmerksamkeit, weil wir, das ist ein großer Wert, den wir haben. Wir haben tolle, gute Einrichtungen und ein tolles, gutes Angebot, und das will man natürlich bewahren. Jetzt ist Folgendes passiert, also in den vergangenen Jahren haben wir immer händeringend nach Fachkräften gesucht und haben vor allen Dingen ganz verstärkt auf Ausbildung gesetzt. Also wir haben in jedem Jahr 6 Leute ausgebildet für die Kitas. Jetzt passiert aber Folgendes, der demografische Knick ist angekommen. Der kommt immer regelmäßig, einmal in der Generation, und der ist jetzt da. Das heißt, es sind sehr, sehr wenige Kinder geboren worden oder werden geboren. Und das führt dazu, dass momentan mit jedem Schulabgang die Zahlen in den Kitas sinken. Wir hatten Glück in diesem Jahr, sozusagen noch ohne betriebsbedingte Kündigungen auszukommen, weil wir haben ja die Leute wertvoll ausgebildet und wollen das auch halten. Aber wir haben zum Beispiel die Ausbildungsquote jetzt nach unten genommen, damit wir dieser Situation dann auch entsprechend entsprechen.
1: Wenn ich in die nächste Stufe reingehe, also sprich Schulen, wie sieht es mit dem Lehrermangel hier bei uns aus? Wir generell aus, wie wissen wir. Hören wir ja immer. Aber wie sieht es hier aus?
0: Also ich mache einmal im Jahr zum Beginn des Schuljahres regelmäßig mit allen Schulleitern eine Beratung. Die zwei Grundschulen in Hohenmölzen und in Kranschütz sind ja in Trägerschaft der Stadt, das Gymnasium und die Sekundarschule in Trägerschaft des Landkreises. Und die Schulleiter waren auch alle da und haben davon berichtet, dass die Lehrerabdeckung gut bis sehr gut ist. Also man hat gelungen, auch durch viele Eigeninitiative, Stichwort Quereinsteiger, Personal zu organisieren. Da tun die auch selber etwas, nicht nur das Landesschulamt, sodass sozusagen der Regelunterricht komplett abgedeckt ist und es auch möglich ist, Ganztagsangebote anzubieten. Es sind ja jetzt mittlerweile Sekundarschule und Gymnasium Ganztagsschulen. Und das ist natürlich für die Betreuung hier in Mölzen vom Vorteil, aber da braucht es auch Lehrerstunden für. Ja, und das gelingt.
1: Das geht. Die Förderschule fällt mir jetzt gerade ein, das ist immer noch so mit Weißenfels geregelt.
0: Ja, das ist ein Wermutstropfen. Die Förderschüler aus Hohenmölzen, aber auch aus Lützen und Teuchern, wir sind ja für Lützen und Teuchern Schuleinzugsbezirk mit, die müssen nach Weißenfels fahren.
1: Gut,
0: das hat was mit Lehrermangel zu tun. Ja, also man konnte die Schule hier in Hohenmölzen von den pädagogischen Fachkräften nicht aufrechterhalten.
1: Okay, gut. Jetzt gehen wir mal zur Jugend rein. Ja, Kita, Schulen, jetzt gehen wir zur Jugend. Was bietet die Stadt eigentlich jungen Menschen? Was fehlt noch? Was würdest du dir wünschen? Wir wollen ja die Leute hier halten, auch die Jugend.
0: Ja. Also was sie bietet, liegt eigentlich auf der Hand. Wir haben über 70 Vereine in Hohenmölzen. Und wenn man mal noch die Organisationen und Ortsgruppen dazu rechnet, dann sind das fast 100 Möglichkeiten, die man alleine aus dem Ehrenamt und der Vereinswelt hat, sich zu betätigen, sportlich, tanzen, alles da. Darüber hinaus sind wir seit letztem Jahr äußerst aktiv, Jugend zu beteiligen. Es gibt den Zukunftsausschuss in der Grundschule und wir haben ein Jugendbeteiligungsforum dieses Jahr im April durchgeführt.
1: Okay.
0: Das ist ein Instrument, noch viel näher dran zu sein und zu sagen, was wünscht ihr euch, was sind eure Vorstellungen, was muss gemacht werden. Und dann haben wir ja ein Vorhaben, was auch wiederum nicht schnell genug geht. Wir wollen ja hier eine große Jugend- und Freizeiteinrichtung bauen und dazu auch eine Freianlage im Sterntor, also im ehemaligen Freibad von Hohenmölzen.
1: Ja.
0: Und das Konzept haben wir gemeinsam mit jungen Leuten entwickelt. Das ist jetzt fertig. Und jetzt fehlt uns für das Gebäude selber der Fördermittelbescheid noch. Also du merkst ja, ohne Fördermittel können wir gar nichts machen.
1: Ja.
0: Und wenn wir das Gebäude bauen, dann fangen wir auch mit der Freianlage an. Und dort ist der wesentliche Bestandteil, und ich glaube, dass das deckt wirklich eine Lücke dann ab, dass ein sogenannter Pump-Track damit integriert wird. Also eine Möglichkeit, wo man mit Skateboard, mit Fahrrad und Ähnlichem dort sich bewegen kann. Und vieles andere mehr. Wir werden nicht alles gleich am Anfang schaffen, aber den Pump-Track wollen wir in jedem Fall errichten. Aber Voraussetzung ist, dass wir mit der Freifläche anfangen, dass eben das Gebäude kommt. Und da ist noch ein Fragezeichen dran.

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1: €11 Millionen für die Sanierung der Strecke zwischen Drei-Annen-Hohne und dem Brocken. Die Fördermittel sollen nicht nur die wichtige Bahnverbindung sichern, sondern auch den Tourismus im Harz stärken. Denn die Harzer Schmalspurbahn sind für viele Besucher ein fester Bestandteil ihres Urlaubserlebnisses und damit ein wichtiger Faktor für die touristische Entwicklung der gesamten Region. Jetzt wurden die Fördermittel offiziell übergeben. Welche Maßnahmen damit finanziert werden und was das für die Zukunft der Strecke bedeutet, das sehen Sie jetzt in dem nächsten Beitrag.

0: Der Bahnhof in Drei-Anhohne. Von hier aus geht es mit der Harzer Schmalspurbahn weiter Richtung Brocken. Die Strecke soll jetzt saniert werden. Und das in schwierigen Zeiten für die Harzer Schmalspurbahn. Wie ist das möglich? Bund und Land wollen der HSB rund 10,9 Millionen Euro für die umfassende Grunderneuerung der Strecke Wernigerode bis zum Brocken zur Verfügung stellen. Glücklich ist nicht nur die Geschäftsführerin der HSB Katrin Müller, sondern auch der Landrat Thomas Balzerowski. Für sie ein klares Bekenntnis von Bund und Land zur Harzer Schmalspurbahn und ihrem Wert für das Mittelgebirge.
1: Es ist wirklich für uns ein ganz bedeutender Meilenstein in der Infrastruktursanierung für unsere Strecke zwischen Wernigerode und Brocken.
2: Ja, Sie sehen heute einen glücklichen Landrat, weil wir heute einen vorzeitigen Maßnahmenbeginn für die Sanierung der Brockenstrecke bekommen haben von der Ministerin Frau Dr. Hüskens aus Sachsen-Anhalt. Aber damit gleich auch verbunden die Zusage des Bundes, dass der Bund ebenfalls mit bis zu 50% in die Sanierung der Brockenstrecke und damit aber auch ins gesamte Netz der HSB mit einsteigt. Sie wissen, dass wir ca. 460 Millionen Euro aufwenden müssen, um die Strecken zu erhalten in den nächsten Jahren. Das ist verdammt viel Geld und der Harz und aber auch Sachsen-Anhalt wäre ohne Bundesbeteiligung stark und vielleicht auch überfordert gewesen. Aber der Bund heute gibt sein grundsätzliches Okay, ebenfalls mitzuhelfen. Und nach 35 Jahren der HSB-Gründung ist das ein wunderbarer Tag für den ganzen Harz eigentlich und ich bin überglücklich.
0: Die Ausgaben auf dem ersten Bauabschnitt werden zunächst auf rund 18,9 Millionen Euro geschätzt. Davon können 16,7 Millionen Euro gefördert werden. Das Land unterstützt die HSB dabei mit 8,35 Millionen und das Land in Höhe von 2,5 Millionen Euro. Der verbleibende Eigenanteil beläuft sich damit auf ca. 5,9 Millionen Euro. Der parlamentarische Staatssekretär beim Bundesminister für Verkehr, Christian Hirte, betont, dass die schrittweise Erneuerung der Gleisabschnitte von wichtiger Bedeutung für die Verkehrsanbindung ist.
3: Also in der Tat, in der Gesamtsumme sind das gewaltige Beträge. Und ich glaube, deswegen ist es auch wichtig, dass man sieht, wie wichtig der touristische Punkt ist, aber auf der anderen Seite, wie auch die echte Verkehrsbedeutung für die normalen Anwohner hier ist. Und deswegen ist es richtig, dass man Schritt für Schritt in Einzelabschnitten jetzt diesen Weg beschreitet. In einer Gesamtmaßnahme auf einmal ginge das gar nicht.
0: Noch dazu befindet sich das Unternehmen derzeitig in einer Transformationsphase. Dazu gehören viele verschiedene Aspekte, wie der Umstieg auf elektronische Züge oder eine Anbindung nach Braunlage, um über die Landesgrenzen hinaus das Netz zu erweitern. Braunlage war bereits früher an das Schienennetz angebunden. Über die meterspurige Südharzeisenbahn bestand bis in die 1960er Jahre eine Verbindung in den Südharz. Seit der Einstellung des Bahnverkehrs verfügt die Stadt über keinen Schienenanschluss mehr. Mit der geplanten Streckenverlängerung ab Elend könnte Braunlage nach Jahrzehnten wieder direkt per Bahn erreichbar werden. Die Bauzeit einschließlich Planung wird auf etwa 8 bis 10 Jahre geschätzt. Für die Nostalgie- und Dampflokomotivenfans gibt es Grund zum Aufatmen, denn die Harzer Schmalspurbahn mit Dampfbetrieb soll es auch in Zukunft weiterhin geben.
1: Ja, natürlich befinden wir uns jetzt in einer Phase der Transformation und wir sind momentan noch in der Bewertung, welche Antriebstechnologie für uns langfristig gesehen auch die wirtschaftlichste Variante ist. Und darin betrachten wir sowohl Infrastruktursanierung als auch Fahrzeugbeschaffung. Und das muss alles logischerweise einhergehen. Und natürlich wird es ohne Veränderungen auch nicht funktionieren, dass wir uns hier zukunftsfähig aufstellen.
4: Aber auf die alte Dampflok müssen die Gäste nicht verzichten.
1: Nein, sie müssen nicht und wir wollen auch nicht auf die Dampflokomotive verzichten. Das ist unser Gesicht, das ist unser Kernprodukt und das ist das, was uns ausmacht.
2: Selbstverständlich. Also HSB ohne Dampf ist gar nicht möglich. Selbstverständlich bleibt auch der Dampfzug erhalten. Wir werden einige Dinge umstellen. Heute sind auch die Braunlager da. Braunlager möchte gerne mit ans HSB-Netz angeschlossen werden. Ich glaube, auch hier gibt es eine grundsätzliche Bereitschaft des Bundes, das mitzufinanzieren. Das sind ca. 5 bis 5,5 Kilometer zwischen Elend und Braunlager. Und dort werden wir dann mit Dampf fahren, aber nicht nur, sondern auch mit modernen Triebwagen, weil wir dieses touristische Kraftzentrum Braunlager auch nach Wernigerode anbinden wollen, dass die Braunlager Gäste dann auch umsteigen können ins normale Netz. Das heißt also, der ÖPNV-Anteil, der öffentliche Verkehrsanteil, der wird dann stärker werden.
4: Hat das auch eine Rolle gespielt, dass Braunlager sich auch zur HSB bekannt hat und die Strecke bis dahin verlängert werden soll?
3: Das war zunächst noch nicht relevant, aber wir freuen uns natürlich und das zeigt auch, dass dieses Verkehrsinfrastrukturprojekt Zukunftspotenzial hat, Potenzial auch über das bestehende Netz hinaus und es zeigt ja, dass wir hier gut aufgestellt sind.
0: Das Fördermittelprogramm ist dabei darauf ausgerichtet, bis 2020

0: 2030 abgeschlossen zu sein. Die Arbeiten am Bauabschnitt sollen daher schon im Frühjahr 2027 beginnen. Die Ministerin für Infrastruktur und Digitales, Lydia Hüskens, will mit der vorzeitigen Genehmigung für Planungssicherheit sorgen. Für den Landrat Thomas Bazurowski ist mit der Hilfe des Bundes eines ganz klar.
1: Durch den Anteil des Bundes ist es uns überhaupt möglich und damit ist es eigentlich gelungen, dieses wichtige Harzer Kulturgut zu retten.
2: Er ist Chef des größten, aber auch umstrittensten Betriebes in Weißenfels. In über 30 Jahren hat er den Schlachtbetrieb Tönjes hier mit aufgebaut. Seit vielen Jahren lebt er nun auch schon hier und ist inzwischen mit seiner neuen Heimat fest verwurzelt. Um diesen Mann etwas näher kennenzulernen, hat ihn sich unsere Uli in ihrem Saale-Talk eingeladen.
3: Herzlich willkommen zum Saale-Talk, meine Damen und Herren. Ja, alle zwei Wochen, die immer den Freitag schön merken, denn da haben wir hier ganz interessante Begegnungen rund um den Burgenlandkreis. Und mein heutiger Gast, das ist Herr Dirkes von dem größten Arbeitgeber hier in Weißenfels von der Firma Tönjes. Herzlich willkommen, Herr Dirkes.
4: Ja, vielen Dank für die Einladung.
3: Ich freue mich sehr, sehr, dass Sie gekommen sind und hoffe, dass ich Sie nicht allzu sehr überfalle. Es gibt viele, viele Fragen.
4: Das weiß ich ja noch nicht, ob Sie mich überfallen. Das werden wir gleich sehen.
3: Und ich denke, wir werden diese Fragen gut zusammen meistern. Natürlich sind Sie der größte Arbeitgeber hier in Weißenfels. Ich möchte erst mal ein bisschen in Ihre Vergangenheit gehen. Sie sind ja auch wie ich aus dem Westen des Landes nach in den Osten gekommen. Und warum kommt man von, ich glaube, Sie kommen aus Münster, wenn ich Ihre Vita richtig gelesen habe, von Münster nach Weißenfels?
4: Tja, das ist eine lange Geschichte. Das würde sicherlich ein abendfüllendes Programm eben halt sein, die Geschichte, die dazu ist. Nein, ich komme aus der Landwirtschaft. Mein Vater hatte auch den Viehhandel. Ich war schon immer mit dem Schlachthof, hatte ich schon immer zu tun. War 10 Jahre im Genossenschaftsunternehmen tätig und mittlerweile fast 37 Jahre bei Tönjes hier. Und mit der Wende kam dann eben halt auch die Expansion unserer Firma. Es geht nach Weißenfels. Wo ist das denn, habe ich gefragt. Ja, und dann war ich eben halt hier 3 Tage, 3 Wochen. Sie sehen, ich bin mittlerweile hier schon lange zu Hause.
3: Genau, und Sie haben auch Ihre Liebe hier gefunden, Ihre Familie.
4: Meine Liebe hier gefunden, jawohl.
3: Ihre Familie ist sesshaft. Und wie ich so merke, Sie fühlen sich auch richtig wohl hier in dem kleinen Weißenfels.
4: So ist das.
3: Denn das nicht nur Sie sind mit dem Weißenfels gewachsen, sondern das Weißenfels ist wohl auch mit Ihnen gewachsen.
4: Jawohl.
3: Genau. Ja, es gibt, Sie sind der größte Arbeitsplatz hier in Weißenfels. Wir wollen ein bisschen auf Tönjes auch zu sprechen kommen, wenn das für Sie okay ist. Also Sie schaffen wirklich hier in dieser kleinen Region viele, viele Arbeitsplätze, was sehr, sehr schön ist. Und es gibt dann aber natürlich auch immer Zeitungsartikel oder irgendwelche anderen Medienberichte. Wie gut haben die Arbeitnehmer ist bei Ihnen? Also da, man liest ja, ich will das jetzt nicht lange erörtern, aber Sie kommen ja nun direkt daher und werden mir sicherlich eine ehrliche Antwort auch dazu geben können.
4: Also wir sind vor fast 37 Jahren hier angefangen. Wir konnten zurückgreifen auf die ganzen brachliegenden Industrien oder die Industrien, die dann den Bach runtergingen, Schuhindustrie und so weiter und so fort. Und da haben wir wirklich viele Arbeitskräfte gewinnen können, viele Frauen im Übrigen, die bei uns dann über Jahre ihren Job gemacht haben. Trotz moderner Technologien bleibt es eben halt ein sehr intensiver Job bei uns, sehr intensive Arbeit, wo wir auch viele Hände für die Zukunft noch brauchen. Und wir haben in den letzten Jahren natürlich auch auf ausländisches Personal zugreifen müssen, sei es Polen, sei es Ungarn. Nur die Entwicklung in Polen, in Ungarn ist so groß, dass großartig keine Leute mehr rüberkommen. Jetzt ist es einmal mehr eben halt Rumänien und sicherlich auch weitere Länder, wo wir darauf zurückgreifen müssen letztendlich. Die haben bei uns, viele von diesen haben bei uns auch eine Heimat gefunden, sind voll integriert. Ja. Wir haben zusätzliche Integrationskräfte, die Mitarbeiter nicht nur auf Arbeit unterstützen, sondern auch im privaten Umfeld. Und ich glaube, da sind die auch eben halt letztendlich dankbar. Dass bei uns gearbeitet werden muss, das ist zweifelsohne so. Wir haben eigentlich keine Lohndiskussion, weil wir unter Mindestlohn oder mit dem Mindestlohn auch keine Leute überhaupt kriegen.
3: Ja, das denke ich nämlich auch. Das wird auch immer viel berichtet und erzählt. Deswegen waren Sie für mich jetzt ein ganz interessanter Ansprechpartner. Natürlich nicht nur deswegen, sondern auch überhaupt. Sie haben so eine positive Aura, was so Weißenfels betrifft. Sie sind in vielen Vereinen auch hier tätig in Weißenfels. Sie leben also richtig hier dieses Leben, die kleine Stadt und alles, was dazugehört. Ist das richtig?
4: Ja, das

0: Schöne Saale. Ja, nicht nur eben halt die Weinberge, direkt eben halt hier in Burgwerben oder in der Nähe, wenn man hier weiterschaut. Das ist eine touristische Region, wird es zukünftig einmal mehr werden. Mittlerweile kommen immer mehr Besucher hier in diese Region.
1: Mit den Fahrrädern?
0: Mit den Fahrrädern und natürlich auch mit den Wohnmobilen und so weiter. Gibt es ja mittlerweile einige Standorte auch hier in Weißenfels. Und Weißenfels hat sich wirklich die letzten Jahre ganz toll entwickelt. Wo ich vor zig Jahren hier rübergekommen bin, war alles mausgrau. Ich glaube, das vergessen die Leute, die heute am meisten eben halt schimpfen. Es ist nichts los oder es hat sich nichts getan. Mhm. Und das vergessen eigentlich die Leute und das ist einfach traurig. Wir sind eine Gunstregion, eine tolle Region mit der Stadt Weißenfels und was drumherum ist.
1: Und man muss mit einer Stadt wachsen, so wie Sie das gemacht haben. Und muss eben halt auch die Fortschritte sehen und ja, die anrechnen. Dann weiß man das erst zu schätzen. Die Vögel haben mir ja gezwitschert. Man sieht es ihnen nicht an, aber dass ja nun auch bald die Rente bevorsteht.
0: Ja, ich hatte eben schon gesagt, dass ich, wie gesagt, im 47. Arbeitsjahr bin und sicherlich dann auch zeitnah 65 werde und dementsprechend auch schon die Möglichkeiten habe. Man orientiert sich natürlich auch so ein bisschen was, ja, aber wir wissen eben halt, dass es auch dementsprechend organisiert ist.
1: Ja, und wie ist so die Tendenz? Wollen Sie hier dem Osten Weißenfels treu bleiben oder?
0: Ich bin hier zu Hause.
1: Hier ist Ihre Heimat.
0: So ist.
1: Also wenn man Sie eindeutig fragt, wo ist Heimat?
0: Die Frage habe ich jetzt zuletzt öfters eben halt gehabt. Nein, bleibe hier.
1: Ihren charmanten Akzent aus Münster haben Sie aber trotzdem noch beibehalten. Man hört es ja, dass Sie nicht von hier kommen.
0: Ja, das ist so richtig.
1: Ja, das ist richtig. Das ist auch mal ganz schön, wenn man das nochmal hört. Dann ist man immer noch so ein bisschen someone special.
0: Richtig.
1: Ja. Wie sehen Sie denn weiter die Entwicklung der Stadt? Hier, die Innenstadt zum Beispiel, die sieht ja traurig aus, wenn man da durchgeht.
0: Dann haben Sie es eben mal vor 37 Jahren oder vor 20 Jahren nicht gesehen. Da konnte man das so behaupten. Ja. Heute, wenn man mit offenen Augen durch Weißenfels fährt, dann sieht man an jeder Ecke Baugeländer, Baugerüste, ja, Investitionen, sei es privater Natur oder auch im öffentlichen Bereich, was gemacht wird. Ich war am Sonntag auf dem Sportplatz dort, diesen riesen Sportanlage, der Kunstrasenplatz. Das ist doch sagenhaft, was da entstanden ist. Ja. Oder die ganzen Sportvereine, ich habe es eben schon gedeutet, ja, die natürlich auch Werbung für Weißenfels machen. Also da hat sich Weißenfels ganz toll entwickelt, aber auch von der baulichen Seite. Mhm. Ich selber stand früher auf der Promenade, da habe ich gesagt, alles abreißen. Mhm. Ich stand vorm Fürstenhaus, alles abreißen, dann hat mein Blick eben halt frei zum Schloss. Aber ist doch toll, was dort entstanden ist. Mhm. Es ist toll, natürlich auch mit Förderung, was man dort hat wahrgenommen.
1: Was natürlich fehlt, ist hier so ein bisschen Geschäfte. Aber das haben Sie in jeder Stadt. Gehen Sie durch Bremen, gehen Sie durch Hamburg. Den Einzelhändlern wird es nicht leicht gemacht. Da schließt natürlich viel. Und das Angebot in der Jüdenstraße ist natürlich nicht so groß. Das muss man ganz ehrlich sagen.
0: Das ist der Zahn der Zeit. Und wenn man eben halt schneller über Amazon und Co. eben halt bestellen kann, als dass man eben halt ins Auto steigt, in die Stadt reinfährt, dann ist das natürlich ein Thema für sich. Leider eben halt eine solche Entwicklung. Ja. Ich gehe auch gerne einkaufen. Ja, von daher fehlt das manchmal.
1: Und ich würde mich für Weißenfels wirklich freuen, weil wenn ich, als ich das erste Mal durch die Jüdenstraße gegangen bin, vielleicht pflichten Sie mir bei, für mich hat diese Region so ein bisschen was aus Italien. Diese kleinen Gassen und so, wenn da so niedliche kleine Geschäfte wären, das wäre traumhaft schön. Und ich sage immer, wenn das Schloss ein Hotel wäre, dann wäre hier ein Tourismus, der noch mehr, ein kleines Wellnesshotel. Aber was nicht ist, das kann ja noch alles werden. Und Herr Papke ist ja sehr daran, die Entwicklung der Stadt nach vorne zu bringen. Und
0: man kann ja nicht sagen, es passiert nichts. Schauen Sie eben mal das Brauchtum auf den umliegenden Dörfern an. Ja. Das ist gleichermaßen sagenhaft, was die alle auch auf die Beine stellen. Mhm.
1: Nochmal ganz kurz zu Ihrem Arbeitgeber. Meinen Sie, dass dieser Standort hier immer bleiben wird? Oder gibt es da auch Befürchtungen, dass dieser Standort sich vielleicht auch verabschieden wird von Weißenfels?
0: Wir haben immer schon mal harte Zeiten gehabt. Ja. Das ist ganz klar. Haben wir derzeit auch. Ja. Vor ein paar Jahren gab es dann die afrikanische Schweinepest, die von Polen, vom Osten hier rüberkam. Und letztendlich landwirtschaftliche Bestände, gerade in Sachsen und in Brandenburg, zum Stillstand gebracht haben. Und was nützt uns der schönste Betrieb, wenn wir hier eben halt keine landwirtschaftlichen Strukturen haben? Zum Glück ist das nicht weiter nach Sachsen-Anhalt hingegangen. Zum Glück hat man das auch schnell im Griff bekommen, sodass wir eben halt mittlerweile aber auch der einzige

0: große Schlachthof im Osten sind.
1: Wahnsinn. Herr Dirks, ich freue mich sehr, dass Sie hier gewesen sind bei mir im kleinen Saale-Talk. Sie wissen ja vielleicht, dass man am Ende der Sendung immer noch mal jemanden nominieren muss. Wen würden Sie gerne hier sitzen sehen?
0: Ja, Namen fällt mir sicherlich eben halt schwer, wenn ich es diplomatisch machen darf. Es gibt so viele Vereine hier, so viele Einrichtungen hier, die mit so viel Engagement geführt werden und oftmals eben halt auf ein Engagement, die das eben halt in der Freizeit machen. Und das ist eine besondere Würdigung dieser Leute in diesen vielen Vereinen, nur jetzt mal in den Vereinen betroffen, die das eben halt so herrichten und auch so gestalten. Und denen zollt mein größter Respekt.
1: Aber wer soll hier ganz speziell sitzen?
0: Ach, das ist doch eine Fangfrage, was Sie jetzt mit...
1: Nein, das ist keine Fangfrage. Wenn Sie den Saale-Talk gesehen haben, hätten Sie sich gut vorbereiten können.
0: Ja, dann sah ich einfach aus dem hohlen Bauch raus. Er ist nicht ans Telefon gegangen, das kennt man von ihm. Das ist der Dieter Böckler von der Herrenmühle. Denn auf der Herrenmühle hatte er eine tolle Einrichtung. Nicht nur eben halt Energiegebundung mit Wasser, sondern eben halt, ich weiß auch, dass er hin und wieder mal Besuchergruppen hat, Kindergärten, Schulen, wo er eben halt auch zeigt, was ist das für ein Getreide? Was haben wir jetzt hier in der Hand? Ja. Und das sind auch tolle Sachen, die man sicherlich dann auch vorstellen kann. Ich habe aber leider keine Rücksprache mit ihm halten können.
1: Also brauchen Sie ja nicht, das übernehmen wir dann gerne. Wir fragen nämlich, nicht jeder ist so kameraaffin wie Sie und kommt gerne. Das klären wir ab. Wir schmeißen dann immer alle Sachen, alle Personen in einen Topf und dann ziehen wir und dann schauen wir und dann bekommen wir auch die Telefonnummer raus.
0: Ja.
1: Okay, wir haben geklärt die Personen, die Sie nominieren. Wir haben auch noch so ein paar kurze Fragen am Ende der Sendung.
0: Naja, gut.
1: Ganz kurz, keine Angst haben, ganz kurz und schmerzlos. Hund oder Katze?
0: Hund.
1: Hund. Fahrrad oder Auto?
0: Fahrrad.
1: Sekt oder Cocktail?
0: Sekt.
1: Tanzen oder schwimmen?
0: Beides.
1: Wo schwimmen?
0: Schwimmen im Freibad, gerade am Montagabend noch, kurz vor Feierabend. Aber auch eben halt im Geiseltal mit dem Fahrrad um Geiseltal und einmal reinspringen bei dem schönen Wetter.
1: Deswegen auch so eine tolle Figur. Ich sehe schon, Sie treiben Sport. Urlaub im Norden oder im Süden?
0: Beides.
1: Beides. Haus oder Wohnung?
0: Haus.
1: Spaghetti oder Steak?
0: Spaghetti.
1: Sakko oder Hoodie?
0: Dem Anspruch entsprechend, beziehungsweise dem Anlass entsprechend, beides, kein Thema.
1: Bügeln oder putzen?
0: Bügeln.
1: Welchen Fernsehsender schauen Sie gerne? Nun aber den richtigen.
0: Na klar, Burgenland TV.
1: Ja, ich freue mich drüber. Herr Dirks, vielen Dank, dass Sie heute da waren. Und ich glaube, wir haben auch so ein paar Sachen aus dem Weg geräumt in unserem Gespräch, was manchmal so behauptet wird und erzählt wird. Da ist immer nicht viel Wahres dran, wenn man es liest. Und deswegen ist es immer schön, mit so jemandem wie Sie auch mal zu sprechen, der das ganz ehrlich so sagt, wie es dann auch ist.
0: Wir geben auch gerne ehrliche Antworten, ja, bevor da Gerüchte entstehen. Einfach fragen. Wir sind nicht scheu, sondern sagen, Leute, kommt rüber. Wir erklären euch, was wir tun, was wir machen. Von daher ist das sicherlich sehr wertvoll.
1: Das Thema Tierhaltung habe ich bewusst jetzt nicht weiter angesprochen, weil da kursieren auch immer so viele Gerüchte. Und wenn man in der Vergangenheit sieht, Sie wissen selbst, wie früher die Tiere geschlachtet und gehalten worden sind auf den kleinsten Höfen. Die haben die auch nicht vorher gestreichelt und geküsst, bevor sie dann geschlachtet worden sind. Das zu diesem Thema. Meine Damen und Herren, schön, dass Sie dabei waren. Es hat Spaß gebracht mit Herrn Dirks, wirklich. Und vielleicht empfinden Sie das ja auch so. Ich freue mich ganz doll, wenn Sie wieder einschalten. Wie gesagt, alle zwei Wochen freitags BLK TV Regional. Und auch die anderen Beiträge, die es hier zu sehen gibt, sind wirklich sehr empfehlenswert. Und ihr wisst immer, was in eurer Region los ist. Also bleibt dran, es wird weiterhin spannend.
2: So, und nun kommen wir noch zum Sport. Und das ist in diesem Wochenende in den verschiedensten Sportarten und Ligen wieder so allerhand los. Wir haben das Ganze für Sie in unserem Sportblick zusammengestellt.

In der Oberliga Süd geht es am Sonntag für die Kicker vom SSC Weißenfels zum VfL Halle. Hier rollt der Ball ab 14 Uhr. In der Verbandsliga trifft am Samstag Blau-Weiß Zobau zu Hause auf das Team vom Haldensleben SC. Anpfiff ist um 14 Uhr. In der Landesliga trifft der 1. FC Zeit

am heimischen Terrain auf das Team vom MSV Eisleben. Spielbeginn ist um 14 Uhr. Und für den SC Naumburg geht's zum TSV Zerbst. Hier rollt der Ball ab 15 Uhr. In der Landesklasse 6 kommt es zu folgenden Begegnungen. Wacker Wengelsdorf gegen VfB Sangerhausen, Eintracht Greifsfeld gegen Rot-Weiß Weißenfels, Sportring Mücheln gegen VfB Oberröblingen. BSC Laura empfängt die Mannschaft vom SV Kelbra. RSG Freiburg trifft zu Hause auf das Team vom SV Großgrimma. Und für die zweite Mannschaft vom 1. FC Zeitz geht's zum TSV Großgorbeta. Kommen wir zum Handball. In der Regionalliga der Männer kommt es am Samstag zur Begegnung HC Burgenland gegen HSG Freiberg. Spielbeginn ist um 19 Uhr. Und die Damen treffen am Sonntag zu Hause auf das Team vom SV Aufbau Altenburg. In der Oberliga kommt es am Samstag zur Begegnung HC Burgenland gegen TSG Kalbe. Und für die Damen vom HC Burgenland geht es am Sonntag zum HSV Magdeburg. In der Verbandsliga trifft die dritte Mannschaft vom HC Burgenland auf heimischem Terrain auf die Mannschaft vom SV Appolnsdorf. Spielbeginn ist hier um 14.30 Uhr. Floorball. In der Floorball-Bundesliga treffen die UHC-Damen am Samstag zu Hause auf die Ladies aus Hamburg. Los geht's um 15 Uhr. Und für die UHC-Herren geht's zu den Berlin Rockets. Spielbeginn ist hier um 18 Uhr. Basketball. In der Basketball-Bundesliga geht's für den Synthetics MBC am Sonntag auf Reisen. Sie werden in Oldenburg erwartet. Spielbeginn ist hier um 15 Uhr. Kommen wir jetzt zum Kegeln. In der ersten Bundesliga geht's für die erste Mannschaft vom SV Geiseltal Mücheln zum SKC Unterhammersbach. Spielbeginn ist hier um 12 Uhr. Und in der zweiten Bundesliga wird der SV Grün-Weiß Langendorf von der SG Grün-Weiß Mehlteuer erwartet. Hier rollt die Kugel ab 14 Uhr. In der Verbandsliga geht's am Sonntag für die Damen von der SG Mielitz zum Dessauer SV. Hier rollt die Kugel ab 10 Uhr. Und die Männer treffen auf heimischer Bahn auf die Mannschaft von der SG Union Schönebeck. In der Landesliga Staffel 2 kommt es für die Damen zu folgenden Begegnungen. SG Germania Scharfstedt gegen SV Borgwerden und SV Geiseltal Mücheln gegen SV Beuna. Und bei den Herren treffen folgende Teams aufeinander. Fortuna Kainer auf Geiseltal Mücheln, SV Teuschen auf Grün-Weiß-Grandschütz, Germania Scharfstedt erwartet die Sportfreunde vom SKC Buna-Schkopau. Und für Blau-Gelb-Albersroda geht's nach Edersleben. In der Landesklasse 4 kommt es zu folgenden Ansetzungen. Geiseltal-Mücheln gegen Fortuna Kainer und Germania Scharfstedt gegen Grün-Weiß-Langendorf. Hier rollt die Kugel jeweils ab 9 Uhr. Ab 14 Uhr rollt die dann bei den Begegnungen Eintracht Hofen gegen die zweite Mannschaft von der SG Wielitz und KSV Flemmingen gegen Grün-Weiß-Grandschütz.

0: Das waren wieder 30 Minuten Regionalmagazin. Das Sommerwetter neigt sich nun auch dem Ende und der Herbst hält Einzug. Zeit, wieder die gemütlichen Stunden mit Kerzenschein einzuläuten. Schalten Sie daher gern am Dienstagabend wieder ein. Machen Sie es gut!
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2: Hallo liebe Zuschauer und herzlich willkommen zur aktuellen Sendung am Dienstag hier bei Ihrem WLK-TV. Kleine Züge, große Leidenschaft. In Leuna drehte sich am Wochenende alles um die Modelleisenbahn. Bei den dritten Leunaer Modellbahntagen trafen sich Sammler, Bastler und Fans. Und im Gebrauchtwarenmarkt wechselte so mancher Modellbahnschatz den Besitzer.
3: Kleine Züge, große Leidenschaft. Im Kulturhaus Leuna drehte sich am Wochenende alles um die Modelleisenbahn. Bei den dritten Modellbahntagen zeigten Aussteller, Vereine und Händler, was auf den kleinen Schienen alles möglich war. Von der Gartenbahn bis zur winzigen Spur T im Maßstab 1 zu 450 reichte die Bandbreite. Modelleisenbahner aus Deutschland und 6 europäischen Ländern waren dabei. Veranstalter waren die mitteldeutschen TT-Modulbahner.
4: Vorher lief das unter der Fahne vom Arbeitskreis TT-Bahn. Und da war diese Ausstellung auf die Spurweite TT beschränkt, weitestgehend zumindest. Und seitdem wir das eigenständig betreiben, sind wir Spurweiten offen und haben hier zur Ausstellung Spurweite T, was relativ neu auf dem Markt ist, im Maßstab 1 zu 450, bis zur Gartenbahn.
5: Ich habe schon gesehen, es ist ja bunt gemischt. Ich kann Modellbahnzubehör kaufen. Ich kann aber mir auch Anlagen anschauen, die hier mitstehen. Ist da jetzt ein bestimmtes Motto? Wird jetzt nur Material angeboten? Wird nur neues Material oder wird auch gebrauchtes Material angeboten? Oder wie muss ich mir das hier vorstellen als Besucher? Was erwartet mich?
4: Das Interessante an dieser an den Leunaer Modellbahntagen ist ja, dass wir ein breites Spektrum da haben. Sie haben das hier schon eben erwähnt, aus Anlagen, die angeschaut werden können, wo man sich auch Anregungen holen kann und

0: aus diversen Herstellern, von Markenherstellern. Der Marktführer, ich will jetzt keinen Namen nennen, ist auch mit vertreten und einige kleinere Hersteller, die auch allen TT-Bahnern zumindest bekannt sind, die sind hier vor Ort. Also das spricht auch für unsere Veranstaltung, dass diese Hersteller sich dann hier präsentieren und neue Fahrzeuge vorstellen. Und was neu ist für den Markt, was auch toll ist, dass viele Sachen dann im 3D-Druck oder Laser-Cut dann hier angeboten werden und wir dann dort unseren Gästen und Besuchern dann ein breites Spektrum bieten können von gucken, was kann ich machen, was will ich machen, wo kann ich mich da einbringen und das Zeug auch kaufen können.
1: Dabei ging es längst nicht nur darum, Züge fahren zu lassen. Landschaften wurden gestaltet, Gebäude gebaut und technische Details möglichst originalgetreu nachgebildet. Jede Anlage erzählte ihre eigene Geschichte.
2: Wie sieht es denn aus Ihrer Sicht aus? Kann man die Jugend damit noch begeistern?
0: Was immer wieder schön ist, das ist, dass die jungen Leute begeistert sind, wenn die an Anlagen stehen und dann dort irgendwas sich bewegt, irgendwelche Türen aufgehen oder ein Kanaldeckel hebt sich und da kommt irgendein Bauarbeiter raus oder so und die Knöpfchen drücken können. Das ist die eine Seite. Die zweite Seite ist aber viel schwerer, die dann zu begeistern, sich selber aktiv dort einzubringen, was wir gerne unterstützen würden, weil in unserem Verein sind wir 36 Mitglieder und das Durchschnittsalter ist irgendwo über 60. Also das ist, wir brauchen Nachwuchs. Und letzten Endes ist ja die Modelleisenbahn ein sowas von vielfältig. Man kann kreativ sein und selbst die jetzt im digitalen Zeitalter, als unsere Modulanlagen, die wir haben, die fahren wir digital. Und die Steuerung wäre durchaus mit dem Handy möglich. Das ist ja alles möglich. Man kann analog fahren, aber auch digital. Und diese Spielereien, ja, die gehen ja natürlich auch, alles digital anzusteuern.
1: Besonders klein wurde es bei der Spur T. Im Maßstab 1:450 entstand eine Miniaturwelt, in der selbst winzige Züge noch ihre Runden drehten.
2: Die ist aber nicht weit verbreitet, oder?
3: Ja, es ist langsam gekommen, aber nicht weit verbreitet, weil es eine sehr piepliche Arbeit ist und manche die Fingerfertigkeit scheuen. Aber wenn man will, kann man auch mit so einer kleinen Spurweite bauen.
2: Das wäre ideal für kleine Wohnungen, wo man wenig Platz hat, aber trotzdem eine schöne große Anlage mit Fahrbetrieb bauen will, oder?
3: Ja, man hat es ja gesehen an dem ICE mit 7 Wagen. Da macht er schon was her und wenn er sich durch die Kurven schlängelt, ist das ein angenehmer Eindruck.
2: Wie sind Sie denn auf diese Nenngröße gekommen?
3: Ich habe das erste Mal gesehen in Dresden zur Messe vor 2 Jahren und vor's Jahr nochmal Gefallen dran gefunden. Und als ich das einem Bekannten erzählt habe, hatte er zu mir gesagt, was willst du, alter Mann mit zittrigen Händen? Und das war für mich die Herausforderung, dass ich gesagt habe, jetzt erst recht baue ich das.
2: Und wie lange hat das jetzt gedauert, das Stück hier aufzubauen?
3: Ich stand ein bisschen unter Zeitdruck, weil ich zu dieser Messe fertig haben wollte und es habe ein Dreivierteljahr dafür gebraucht.
2: Sehr schön. Und damit unsere Zuschauer auch mal sehen, wie klein das überhaupt ist, wir sehen ja jetzt gerade unser Mikro. Vielleicht darf ich mal ganz kurz hier mal anfassen und den hier oben mal draufhalten. Ja. Ups. So, also das wäre die Nenngröße T, also wieder was Neues am Markt. Und dann wünschen wir Ihnen noch viel Erfolg und dass Sie es noch lange schaffen, die kleinen Wagen noch aufs Gleis zu bringen.
3: Okay, bedanke ich mich.
1: Doch die Modellbahntage in Leuna waren nicht nur eine Ausstellung. Händler und Hersteller präsentierten ihre Neuheiten, informierten über aktuelle Projekte und kamen mit den Besuchern ins Gespräch. Für die einen war es die Suche nach einem bestimmten Waggon oder einer neuen Lok. Für die anderen gab es Inspiration für die eigene Anlage. und für alle stand die Leidenschaft für die kleinen Bahnen im Mittelpunkt. 2 Tage lang war Leuna damit Treffpunkt für Modellbahnfreunde, von der Gartenbahn bis zur winzigen Spur T.
4: Und wir bleiben auf den Schienen. Bei den Wittenberger Bahnerlebnistagen gab es historische Fahrzeuge, Technik zum Staunen und jede Menge Eisenbahnromantik. Was die Besucher auf und neben den Gleisen erleben konnten, sehen Sie im nächsten Beitrag.
5: Der Förderverein Berlin-Anhaltische Eisenbahn e.V. hat am Wochenende des 5. und 6. September zu den 36. Bahnaktions- und Eisenbahnerlebnistagen eingeladen. Unter dem Motto Eisenbahn zum Anfassen, Fotografieren und Mitfahren fanden im Bahnbetriebswerk Lutherstadt-Wittenberg-Hüfner-Straße Aktionen rund ums Bahnfahren statt. Präsentiert wurden während den Erlebnistagen historische sowie moderne Fahrzeuge von dem Förderverein und auch des Nahverkehrs Sachsen-Anhalt. Auch die Museumslokomotive V100-003 wurde wieder der breiten Öffentlichkeit präsentiert. Ferner ermöglichte das Lokpersonal Mitfahrten auf einigen Lokomotiven sowie die Vorstellung der Arbeit an den Modellbahnen. Der Förderverein feierte in diesem Jahr an den Erlebnistagen außerdem sein 35-jähriges Jubiläum.
6: Ja, unser Förderverein Berlin-Anhaltische Eisenbahn hat 50 Mitglieder, davon natürlich auch fördernde Mitglieder. So der harte Kern bilden 25 Mitglieder, die hier aktiv unsere Arbeit gestalten. Unsere Arbeit selber recht vielfältig. Wir befassen uns mit dem Erhalt historischer Lokomotiven. Dann natürlich hier am Standort Bahnbetriebswerk die Anlagen und Einrichtungen nutzbar zu halten. Denn des Weiteren eine wichtige Sache unsere Modellbahnen, die wir hier auch zum Teil nach historischen Vorbildern nachgestaltet haben. Und so haben wir auch eine vielfältige Arbeit, dass wir natürlich auch die Historie erhalten, denkmalgeschützt erhalten. Und wir wollen natürlich auch im Rahmen unserer Aktivitäten und Ausstellungen und Sonderfahrten das Verkehrsmittel Eisenbahn der Allgemeinheit nahebringen.
5: Als Programmpunkte gab es außerdem Vorführungen der Diensthund-Führerschule der Polizei, Feuerwehr, des Kampfsportclub Dokan und musikalische Untermalung durch die Musikschule Fröhlich. Der Förderverein finanziert sich so durch die verschiedenen Aktivitäten, Mitgliedsbeiträge und durch die Möglichkeit, für ausgewählte Projekte Förderungen zu beantragen. Außerdem bieten sie auch außerhalb der Erlebnistage Sonderfahrten auf ihren Lokomotiven an.
6: Wir bieten Sonderfahrten mit historischen Fahrzeugen an. Unsere Museumslokomotive V100-003, wo wir dann zu ausgewählten Veranstaltungen, Aktivitäten, gerade auch im Land Sachsen-Anhalt, dann Fahrten anbieten. Die nächsten Fahrten planen wir am 31. Oktober, wo wir dann nach Wernigerode und Thale fahren und am 2. Adventswochenende nach Quedlinburg, wo wir dann aber auch wirklich attraktive Dinge anbieten wollen, wo dann der Reisende natürlich auch am Zielort eine Attraktion vorfindet.
5: Wie bei vielen Vereinen bleibt der fehlende Nachwuchs auch hier ein Problem. Es gäbe zwar Interessierte, aber im Verein geht es eben nicht nur um das Spielen mit den Bahnen, sondern auch um Vereinsarbeit und administrative Leistungen, um die Arbeit umzusetzen. Die nächsten Projekte sind dennoch schon geplant.
6: Gegenwärtig arbeiten wir noch am Projekt der Sanierungen des Lokschuppenbereiches. Dort finden in diesem Jahr noch abschließend einige Sanierungsarbeiten statt. Das sind Auflagen, die aus den Prüfungen des Bauwerkes hervorgegangen sind, um nachher auch eine mittelfristige weitere uneingeschränkte Nutzung zu haben. Laufende Projekte sind ferner der Erhalt auch unserer Museumslokomotive V100-003, die wir auch dank großer Förderung des Landes wieder in Betrieb nehmen konnten. Aber auch dort ist es wichtig, wenn die Lok läuft, im laufenden Betrieb ist es, sind viele Dinge, Aufgaben zu erledigen, die aufgebracht werden müssen. Hier ist es auch kaum noch möglich, irgendwelche Eigenleistungen zu erbringen, denn für jede Aktivität, jede Reparatur und dergleichen muss überall eine Nachweisführung erfolgen, sodass da dem Engagement der Mitglieder auch Grenzen gesetzt sind.
5: Die 36. Bahnaktions- und Eisenbahnerlebnistage haben damit einmal mehr gezeigt, dass Eisenbahngeschichte nicht nur Vergangenheit ist und auch in Zukunft durch den Förderverein der Erhalt der Lokomotiven gestellt ist.

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1: Apotheker sind weit mehr als Medikamentenausgeber. Sie beraten, klären über Wechselwirkungen auf und helfen bei gesundheitlichen Fragen. Doch wie sieht der Arbeitsalltag hinter dem Apothekentresen aus? Darüber haben wir mit Dr. Andreas Hühnerbein gesprochen.
2: Herr Hühnerbein, wir haben heute mal ein ganz anderes Thema. Apotheker oder die Apotheken geben ja nicht nur Medikamente raus. Da steckt ja noch viel mehr dahinter.
3: Ja, da sind wir auch ein bisschen stolz drauf, ehrlicherweise. Ja. Natürlich ist das, was die Patienten und Kunden vorne sehen, dass da irgendwie ein Artikel abgegeben wird, manche auf Rezept, manche nicht. Manchmal muss der Arzt sozusagen noch sein Okay geben und das verordnen. Manches darf man sich selber kaufen. Es gibt rechtlich unterschiedliche Sachen. Was darf ich selber? Was brauche ich eine Beratung vom Apothekenteam sozusagen? Wo brauche ich den Arzt dazu? Das sind aber diese klassischen Abgabevorgänge, wo für uns natürlich eine Beratung dazugehört, auch verpflichtend ist. Das wird regelmäßig auch getestet. Aber es ist natürlich nicht das Einzige, was wir in der Apotheke machen, sondern das Dienstleistungsspektrum bezieht sich deutlich weiter. Da gehören Herstellungsvorgänge dazu, individuelle Rezepturen, da gehören Messungen dazu, da gehören ganz viele Sachen dazu. Und seit einiger Zeit ist das Ganze ein bisschen strukturierter gefasst worden. In Abstimmung mit den Krankenkassen gibt es sogenannte pharmazeutische Dienstleistungen. Das sind Dinge, die die Apotheke eigentlich schon relativ lange anbietet, die jetzt in einer strukturierten Form und eben auch in einer vergüteten Form angefasst werden. Das heißt, bestimmte Patienten, die in die Zielgruppe hineingehören, kriegen diese Dienstleistung dann auch von ihrer Krankenkasse bezahlt.
2: Das betrifft welche Dienstleistung?
3: Das gibt ganz unterschiedliche. Das, was bei uns am umfangreichsten ist, die sogenannte Polymedikationsberatung. Polymedikation, viele Medikamente. Sind wir wieder bei alten Leuten, die sind es nicht immer. Es gibt auch jüngere Leute mit mehreren Medikamenten. Mhm. Aber gehen wir mal von einem Patienten aus, der mindestens 5 Medikamente parallel einnimmt. Der hat ja oft einen Medikationsplan vom Arzt in der einen oder anderen Form. Und wir dürfen und können, und das machen wir auch relativ regelmäßig, diese Medikation nochmal checken. Da gehören natürlich erstmal die Artikel dazu, die auf diesem Medikationsplan stehen. Wir nutzen ganz oft aber dieses sogenannte Brownback-Verfahren, wo wir die Patienten bitten, räum mal alles in die Tüte, was du zu Hause so hast und was du aktuell nimmst. Weil das, was auf dem Medikationsplan steht, ist das, was der Arzt kennt und nimmt. Und der eine nimmt hier nochmal ein Vitamin dazu und der andere nimmt da nochmal ein pflanzliches Vitamin dazu, ein pflanzliches Präparat dazu. Mhm. Oder kauft sich in der Selbstmedikation relativ regelmäßig in der Apotheke noch irgendwas, weil ihm das gut tut. Und das alles zusammen gehört in die Betrachtung mit rein. Zusätzlich, wenn es uns zur Verfügung steht, nutzen wir dann auch noch Blutwerte, Nierenwerte und dergleichen, weil natürlich bei bestimmten Medikamenten bestimmte Körperfunktionen kritischer sind, weniger kritisch sind. Und all das wird sozusagen betrachtet, natürlich heutzutage mit digitaler Unterstützung. Wenn zum Beispiel mehrere Medikamente die gleiche Nebenwirkung machen, ist natürlich die Wahrscheinlichkeit für den Patienten höher, an dieser Nebenwirkung auch zu leiden, als wenn er nur eins davon nimmt sozusagen. Solche Dinge werden alle mit angeschaut, die Wechselwirkung verschiedener Medikamente im Stoffwechsel wird mit angeschaut, aber auch so ganz einfache Sachen. Kann ich das überhaupt so einnehmen? Kann ich das so anwenden, wie es gedacht ist? Unser Ziel ist es eigentlich, dabei in Zusammenarbeit mit den Ärzten, das, was der Arzt sozusagen als Intention in diesen Medikationsplan reingeschrieben hat, dass das beim Patienten auch umsetzbar ist. Ja, und wenn es uns dann irgendwie pharmazeutisch sozusagen komisch vorkommt, weil da vielleicht ein Medikament dabei ist, wo es bessere Alternativen gibt, dann können wir dies in Abstimmung mit dem Patienten dem Arzt vorschlagen oder der Patient schlägt das dem Arzt vor. Manchmal muss man auch ganz fair sagen, es gibt einfach keine Medikamente mit einer besseren Alternative. Ja, aber gerade auch, wenn verschiedene Ärzte im Einsatz sind, Fachärzte für Schmerztherapie, für Rheuma, auch die Augenärzte zusammen mit dem Hausarzt, da ist manchmal die Kommunikation nicht immer optimal. Und bei uns läuft das so, dass bei uns auch ein Stammpatient ist, läuft das in der Medikationsliste zusammen und mit den Informationen, die der Patient danach zusätzlich uns gibt, da gehört natürlich ein entsprechendes Beratungsgespräch dazu, wo wir uns mit dem entsprechenden Patienten dann auch hinsetzen, ihn nach aktuellen Beschwerden fragen, nach Schwierigkeiten bei der Einnahme fragen, auch so ein bisschen versuchen, die Compliance, also wie gut hält er sich an das, was der Arzt vielleicht vorgeschrieben hat, und ihn dazu motivieren, das eben auch so entsprechend umzusetzen, weil natürlich der therapeutische Effekt im Wesentlichen dann auch nur da ist, wenn das entsprechend dann auch angewendet wird. Also das ist ein ganz weites Spielfeld, da kommt zum Teil eben auch ein bisschen ein sozialer Touch mit rein. Welche Beschwerden gibt es im Alltag der Patienten, die vielleicht dagegen sprechen, die Medikation so zu nehmen, wie es ist? Kann man sich da Alternativen überlegen? Oder ist manchmal auch einfach nur was in die Zeile verrutscht, dass plötzlich eine Wassertablette abends genommen wird, aus irgendeinem Grund, weil es mal beim Patienten so angekommen ist und nachts muss er dreimal raus und ja, solche einfachen Sachen sind es auch manchmal. Also das ist relativ komplex und vielschichtig auf jeden Fall. Wir versuchen das eben strukturiert abzuarbeiten im Kontakt mit dem Patienten und natürlich auch, wenn es gewünscht ist und wenn es notwendig ist, im Kontakt mit den Ärzten.
2: Das klingt gut. Wie wird es von den Patienten oder von ihren Kunden, das sind ja dann hinlänglich auch Patienten, angenommen?
3: Sind dann immer Patienten in dem Fall, genau. Also dieses Persönliche wird sehr gut angenommen. Ja. Das lässt sich natürlich heutzutage auch telefonisch oder per Videocall alles machen. Also da muss jetzt nicht unbedingt einer direkt in die Apotheke kommen, aber die meisten Gespräche finden wirklich hier in der Apotheke statt. Und für uns, wir haben schon immer das Gefühl, dass die Leute wieder ein bisschen rausgehen, nochmal ein bisschen klarer sind, was ihre Medikation anbringt, was, wofür, wie es angewendet werden soll, welche Fehler habe ich vielleicht bisher gemacht, das könnte ich verbessern, und trägt das Ganze dazu bei, dass ich meine Therapie A besser vertrage und B, dass sie natürlich auch besser funktioniert.
2: Schön. Was würden Sie sich jetzt wünschen, was Sie noch anbieten dürfen? Jetzt von Krankenkassen oder vom Gesetz
3: her? Ja, ne, da ist ja gerade so ein bisschen in der Diskussion politisch, da können wir dann vielleicht beim nächsten Mal drüber reden. Also mir persönlich liegen natürlich jegliche Präventionsleistungen am Herzen. Ich habe mich länger mit Prävention beschäftigt, finde das Thema unheimlich wichtig. Es ist auch gesellschaftlich wichtig, einfach Kosten zu vermeiden in Zukunft und das so ein bisschen noch in die Leute zu kriegen, natürlich immer beim Endverbraucher sozusagen, aber auch so ein bisschen in die Köpfe aller Beteiligten, dass das eben immer eine Teamarbeit ist. Da gehören die Ärzte dazu, da gehören die Apotheker dazu, da gehört vielleicht das Pflegepersonal dazu, ob ambulant oder stationär. Die müssen alle A miteinander reden und B so ein bisschen dann auch das Gleiche von sich geben. Das wäre schon gut, wenn das noch ein bisschen verbessert wird. Auch die Kommunikation unter den Leistungserbringern insgesamt.
2: Ja, dann drücken wir uns mal den Daumen, dass das zustande kommt, was Sie jetzt gerade angesprochen haben. Ja, das waren wertvolle Tipps und ich finde auch, dass es schön ist, wenn ich in der Apotheke gehe. Ich kenne die Leute, ich kann fragen und ich höre mir in Ruhe das nochmal an. Ich will jetzt nicht sagen, dass der Arzt keine Zeit hat, aber wir wissen ja, wie es in Arztpraxen zugeht. Die hören dann, wenn es ein neues Medikament vielleicht ist, zu, die Patienten, aber wenn sie dann draußen sind, ach Gott, was hat er denn gesagt? Und das finde ich eigentlich schön.
3: Das ist immer so ein bisschen das Problem, das geht uns auch ganz genauso wie den Ärzten, dass für uns Dinge selbstverständlich sind und dann sagt man die so in einem Satz und für das Gegenüber ist aber eine völlig neue Welt sozusagen und da muss man sich ein bisschen reindenken und dann ist es völlig normal, dass auch was ein zweites, ein drittes Mal erklärt werden muss, das gehört einfach dazu und da sollten sich Ärzte und Apotheker so ein bisschen die Bälle zuspielen und wichtig ist, dass wir alle für den Patienten arbeiten und die Therapie nachher so ist, dass es dem Patienten hilft, sonst ist nicht nur dem Patienten geht es schlechter, sondern wir schmeißen auch einen Haufen Geld aus dem Fenster raus.
2: Das ist ein sehr schönes Schlusswort, da bedanke ich mich. Und beim nächsten Mal schauen wir, ob wir das aufgreifen können, das Thema.
3: Mal, was ist, dann so
2: was genau. Ist ja, Dankeschön.
1: Ab ins kühle Nass. Und das mitten in der Elbe. In Lutherstadt Wittenberg wurde wieder traditionell geschwommen. Beim Elbschwimmen ging es für die Teilnehmer nicht nur in sportlicher Ausdauer, sondern vor allem um Spaß und Gemeinschaft. Aber warum wagen sich jedes Jahr so viele Mutige ins Wasser? Wir sind dieser Frage einmal nachgegangen.
4: In Wittenberg dreht sich an diesem Wochenende alles um den Wassersport. Beim Tag der offenen Tür zeigen die Vereine ihre verschiedenen Wassersportarten. Ein Höhepunkt ist das traditionelle Elbschwimmen, organisiert von der Wassersportgemeinschaft Wittenberg 1962 e.V. Auch Segler und Kanuten laden die Besucher aufs Wasser ein. Dabei geht es um Sport, Spaß und Gemeinschaft. Besucher können die Boote kennenlernen und selbst erste Erfahrungen sammeln. So wird die Elbe

0: für den 23. August 2026 zum Treffpunkt für Wassersportler und Gäste.
1: Und Tradition ist es, an einem Wochenende im Sommer hier unseren Tag der offenen Tür durchzuführen, bei dem wir uns als Verein und jede Abteilung präsentieren. Und ja, die Kanuten tun das, wie man hier ringsherum sieht, mit ihren Kajaks. Und ja, wir sind ein Verein mit rund 35 oder eine Abteilung mit rund 35 Mitgliedern, die den, im Wesentlichen den Wasserwandersport als Hobby betreiben und das nicht nur auf der Elbe, sondern auch auf den Gewässern, die hier so im Umland sind und auf denen man gut paddeln kann, wie dem Spreewald oder auch den Berliner Gewässern. Ja, zum Tag der offenen Tür verbinden wir das Ganze mit dem Elbeschwimmen. Einmal hat schon stattgefunden, einen Durchgang, einen zweiten bieten wir in Kürze an. Das ist ein großer Teil des Programms, natürlich das gesellige Beisammensein. Und im Wesentlichen geht es darum, dass wir als sportliche Abteilungen unseren Sport vorstellen, dass wir den Gästen die Möglichkeit geben, mal ein bisschen zu schnuppern, sich mal ins Boot zu setzen mit einem Guide oder auch allein mal zu paddeln und sich ein bisschen was erklären zu lassen, worin denn der Reiz des Paddelns auf dem Wasser eigentlich besteht. Ja, der Reiz des Paddelns ist natürlich, ganz nah an der Natur zu sein, mittendrin zu sein in der Natur. Mitunter ist es auch die Einsamkeit, die Natur also in aller Ruhe zu erleben, sich in der Natur zu bewegen. Egal wie das Wetter ist, ob es etwas kühler ist, ob Sommer ist, ob Wind oder nicht. Und das kann jeder für sich so entscheiden, wie er das möchte. Und das ist eigentlich der Reiz. Und das eben nicht nur in der Gegend, in der man sich auskennt, wie wir hier auf der Elbe, sondern letztendlich überall in Deutschland oder auch Europa.
0: Beim traditionellen Elbschwimmen geht es für die Teilnehmer einmal quer durch den Fluss. Die Wasserwacht sorgt dabei für die Sicherheit. Rettungsschwimmer und Boote begleiten die Schwimmer. Besonders starke Strömungen sind zu erwarten, was es zu einer großen Herausforderung macht. Jede Altersstufe ist vertreten und meistern diese Veranstaltung ohne Probleme.
2: Ich bin Thomas Vier, Ortsgruppenleiter der Wasserwacht in Wittenberg und hier für heute der Chef von Skanze aus Sicht der Wasserrettung. Wir haben das alljährliche Elbeschwimmen gemacht. Das heißt, unter fachkundiger Beobachtung dürfen die Wittenberger und Wittenbergerinnen, die Gäste, einmal quer über die Elbe schwimmen. Die Elbe als Bundeswasserstraße ist natürlich nicht einfach so ein Badegewässer. Deswegen findet das Ganze unter Beobachtung statt, unter Aufsicht von uns. Und wir begleiten die Schwimmer mit Booten und mit Rettungsschwimmern, sodass im Fall der Fälle auch immer jemand da ist, der dann auch dementsprechend zugreifen kann. Die Elbe ist aktuell unterwegs mit 5 Kilometern pro Stunde. Das klingt jetzt erstmal nicht schnell, es ist sowieso Schrittgeschwindigkeit. Aber in der Fahrrinne selber in der Strömung merkt man, dass man abgetrieben wird. In der Regel schafft man es nicht wirklich direkt durchzuschwimmen. Also man wird immer abgetrieben, das ist geplant, das ist auch gewollt. Und das ist für ungeübte Schwimmer erstmal eine Erfahrung, in dieser Fahrrinne mitgerissen zu werden und dann trotzdem die Ruhe zu bewahren, trotzdem sein Ziel zu verfolgen und dann kommt man völlig problemlos auch auf der anderen Seite an. Das Durchschwimmen durch die Elbe ist für die Wittenberger immer so ein Highlight. Und wenn man sieht, dass heute der jüngste Teilnehmer 10 Jahre alt ist und vor ein paar Jahren der jüngste Teilnehmer 7 Jahre, sieht man schon, dass das reizvoll ist, die Elbe zu bezwingen, sagt man es mal so. Aber wie gesagt, immer nur unter Beobachtung, immer nur unter Begleitung von Rettungsschwimmern. Sonst ist es einfach zu gefährlich. Und der Reiz ist einfach da. Dafür ist die Elbe unsere Elbe. Und da muss man auch mal durchgeschwommen sein als Wittenberger.
0: Paddeln verbindet. Der Verein hat rund 35 Mitglieder, die den Wassersport meist als Hobby betreiben. Gepaddelt wird auf der Elbe und vielen weiteren Gewässern. Einige Mitglieder sind auch sportlich sehr erfolgreich. Helga Freund wurde bereits zum 41. Mal Weltmeisterin und brachte dieses Jahr aus Kanada 2 Goldmedaillen mit.
3: Also mein Name ist Helga Freund, ich bin 72 Jahre alt, habe mit 11 Jahren angefangen zu paddeln, mit 21 wieder fast aufgehört, weil dann Beruf, Studium, Familie, alles viel wichtiger waren. Und mit 48 bin ich wieder ins Boot geklettert und 2 Jahre später hat man mich mitgenommen zur Weltmeisterschaft nach Kanada. Und dort habe ich gewonnen vor 40 Frauen. Und ja, seitdem bin ich so oft, wie es geht, auf dem Wasser. Und dieses Jahr war ich auch in Kanada zur Weltmeisterschaft und habe 2-mal Gold wieder mitgebracht. Nun bin ich 41-mal Weltmeister und das Paddeln macht einfach Spaß. Und ja, und ich kann aber auch ruhig paddeln. Ich kann auch mal Genuss paddeln, also sprich Wanderboot fahren, weil mein Mann ist kein Rennsportler. Und auch, weil das hier ein Verein ist, der vorwiegend Wanderboot

0: Kinderboot fährt, ja, möchte man ja es in der Gemeinschaft erleben. Wenn ich zu Wettkämpfen fahre, dass man Sportkameraden auf aller Welt sieht und die sind ja alle so ein bisschen verrückt wie ich. Das heißt also, dass sie trainieren fleißig und wie man so sagt, die Konkurrenz schläft nicht. Und dass man sich wieder trifft, die eine oder die andere Sportlerin. Und ja, es ist einfach schön.
1: Damit ging ein abwechslungsreicher Tag rund um den Wassersport zu Ende. Beim Elbschwimmen, Segeln und Paddeln standen vor allem Sport, Gemeinschaft und die Freude am Wasser im Mittelpunkt. Ein gelungenes Fest, das einmal mehr zeigte, wie eng Wittenberg mit der Elbe verbunden ist.
2: Und jetzt erfahren Sie noch von uns die Sportergebnisse vom Wochenende. Also wer hat wie gegen wen gespielt? Hier unser Sportblick für Sie.

In der Oberliga Süd unterlagen am Sonntag die Kicker vom SSC Weißenfels zu Hause mit 0:4 dem Team von Germania Halberstadt. In der Verbandsliga unterlag am Samstag Blau-Weiß Zobau mit 1:3 beim SV Westerhausen. In der Landesliga endete die Begegnung TSV Leuna gegen den 1. FC Zeitz mit 2:1 und der SC Naumburg fuhr auf heimischen Rasen einen 2:1-Sieg gegenüber der zweiten Mannschaft vom SSC Weißenfels ein. In der Landesklasse 6 endete am Freitag die Begegnung SV Braunschweig gegen Sportring Mücheln mit 0:2. Und das Spiel SV Großgrimma gegen Eintracht Greifswald endete torlos. Am Samstag kam es zu folgenden Ergebnissen. SV Rot-Weiß-Weißenfels gegen die zweite Mannschaft vom 1. FC Zeitz 1:4. SV Kelbra gegen SV Wacker-Wengelsdorf 1:1, BSC Laucha gegen TSV Großkorbeta 0:1 und VfB Oberröblingen gegen RSK Freiburg 3:3. Kommen wir zum Handball. In der Regionalliga der Männer fuhr am Samstag der HC Burgenland einen 34:33 Sieg beim BSV Magdeburg ein. Und die Damen unterlagen am Sonntag beim HC Rödertal knapp mit 29:30. In der Oberliga unterlag die zweite Mannschaft vom HC Burgenland mit 27:29 bei der SG Kühnau. In der Oberliga der Damen wurde die Begegnung HC Burgenland gegen SV Irxleben verlegt. In der Verbandsliga endete die Begegnung SV Friesen-Frankleben gegen die dritte Mannschaft vom HC Burgenland mit 40:28. Und in der Bezirksoberliga fuhren die Damen vom BHV einen 22:10 Sieg beim TSV Großkorbeta ein. Floorball. Die UHC-Herren konnten am Sonntag nach Verlängerung einen 8:7 Sieg gegenüber der Mannschaft aus Holzbütten für sich verbuchen.

0: Das war unsere Sendung für Sie am Dienstag. Am Freitag gibt es eine neue Ausgabe BLK Regional TV mit meiner Kollegin Mandy Schmidt. Kommen Sie gut durch die Woche, machen Sie es gut. Tschüss.
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2: Hallo liebe Zuschauer und herzlich willkommen zur aktuellen Sendung am Freitag hier bei Ihrem BLK-TV. 2026 war und ist für Hohenmölzen wieder einmal ein Jahr, in dem viele Themen zusammengekommen sind. Finanzielle Herausforderungen, die Entwicklung der Stadt und ihrer Gemeinden, aber auch die Frage, wie attraktiv die Stadt für die Menschen ist, vor allem für die jüngere Generation. Herausforderungen und Nachholbedarf für die Stadt und wie zufrieden ist der Bürgermeister? Darüber haben wir uns mit Andi Haug, der mittlerweile seit 15 Jahren das Stadtoberhaupt von Hohenmölzen ist, gesprochen. Da unser Gespräch doch etwas länger war, sehen Sie heute den ersten Teil und am Dienstag gibt es dann Teil 2.
3: Ja, Andi, wir haben uns im Februar diesen Jahres ja schon mal gesehen, haben uns unterhalten. So, jetzt meine Frage. Was war in diesem Jahr die größte Herausforderung für unsere Stadt?
4: Naja, du weißt ja, dass wir hier in Hohenmölzen und darüber hinaus 15.000 Menschen mit Fernwärme versorgen. Und wir mussten ja zum Ende des letzten Jahres feststellen, dass unser Fernwärmeversorgungskonzept, also das Zukunftskonzept, nochmal überarbeitet werden musste, weil uns natürlich eine Energiequelle weggefallen ist. Und das Ergebnis hatten wir zu Beginn des Jahres, hatten wir schon. Aber die neue Investition und vor allen Dingen die Finanzierung musste darauf ausgerichtet werden. Und es ist natürlich alles viel teurer geworden. Und wir können jetzt so sagen, wir sind da auf der Zielgeraden, die erhöhte Fördermittelzusage dafür auch zu bekommen. Der Bescheid ist noch nicht da.
3: Okay.
4: Es musste viel Papier gewälzt werden. Aber ich bin da guter Hoffnung, denn der Landkreis hat sozusagen sein Zutun an dieser Stelle schon bestätigt. Und das ist der wichtigste Fakt.
3: Das ist wohl richtig. Bei welchem Thema, wenn du jetzt schon gerade was in der Richtung schon angesprochen hast, sagst du selbst, wir sind noch nicht da, wo wir sein sollten? Was gibt es noch, außer jetzt der Fernwärme?
4: Ja, gut. Also die Fernwärme ist natürlich, wir reden über 66 Millionen Euro Investitionen und die muss erstmal aufs Gleis bzw. unter die Erde gebracht werden.
3: Ja, ist
4: und das dauert noch lange und da sind wir auch noch nicht so weit, wo ich gerne sein möchte. Ich habe auch noch ein zweites Thema. Hm? Wir haben ja in Hohenmölzen ein wunderschönes neues Wohngebiet.
3: Ja.
4: Und da sind jetzt immer noch 45 Bauplätze zu haben. Und da wollte ich gerne eigentlich schon mal ein paar mehr Häuser stehen haben. Wir sind dort aber, beziehungsweise der Vorhabenträger, noch nicht so offensiv in die Werbung gegangen. Wir merken ja schwindende Kinderzahlen und so weiter, dass wir den Bevölkerungsrückgang kompensieren müssen und wir haben hier attraktive Möglichkeiten, das Gebiet selber, Südhanglage, die Kitas, die Vereinslandschaft, die Schulen. Jetzt müssen wir Leute von außerhalb dafür interessieren, dass Hohenmölzen gut angebunden ist und dass man hier toll leben kann.
3: Ja, es ist eine Herausforderung. Ne? Es ist, beantwortet mir eigentlich meine nächste Frage, die ich so hatte. Wie zufrieden bist du mit der Entwicklung unserer Stadt, aber natürlich auch mit den Gemeinden?
4: Also ich glaube, sagen zu dürfen, dass wir mit unseren 5 Ortschaften ein sehr gutes Verhältnis haben. Wir beraten alles gemeinschaftlich und versuchen da auch immer die Dinge gleichgewichtet voranzubringen. Zufrieden bin ich nicht, dass die Dinge so lange dauern. Wir haben so viele tolle Vorhaben hier in der Stadt, die wir gerade noch umsetzen wollen und wenn man dann den ersten Fördermittelbescheid für einen Radweg freudig entgegennimmt und 1,5 Jahre später noch immer kein Bagger angerollt ist, dann sagen die Leute immer, was erzählst denn du? Ne? Also es passiert ganz viel im Hintergrund, da müssen Umwelt- und Naturbelange berücksichtigt werden, geplant werden. Aber es dauert so lange, bis man von der Fördermittelübergabe zum Bauen kommt. Und das macht mich unzufrieden an manchen Stellen, weil wir natürlich auch zeigen wollen, dass es vorangeht. Und wir haben die Möglichkeiten dafür. Es fehlt aber sozusagen die Geschwindigkeit in dem Ganzen.
3: Ja, das ist ja hinlänglich bekannt.

0: sind noch nicht vor der Haustür. Also wenn wir ein interkommunales Gewerbegebiet errichten wollen, da haben wir auch da wieder die langen Wege der Planung und des Schaffens von Baurechtes und so weiter. Wir sind da mittendrin, aber da steht noch keine Fabrik. Und wir brauchen gut bezahlte Arbeitsplätze. Das ist überhaupt das Allerwichtigste, und zwar vor der Haustür. Dann wird der Rest alles folgen.
1: Das ist richtig. Wie sah es aus dieses Jahr? Musstet ihr den Rotstift ansetzen?
0: Naja, also
1: Leider.
0: Hohenmölzen war noch nie in so einer schwierigen Haushaltslage wie in diesem Jahr. Ich bin jetzt 15 Jahre hier Bürgermeister, und uns ist es irgendwie immer gelungen, entweder ausgeglichene Haushalte vorzulegen oder einen Haushalt, der mal defizitär war, in den Folgejahren auszugleichen. Durch drei Sondereffekte gelingt uns das in diesem Jahr überhaupt nicht, und wir bauen eine riesengroße Finanzierungslücke auf, die wir auch, an der wir noch in den nächsten Jahren sehr zu tragen haben. Der Effekt ist einfach steuerlicher Natur. Wir hatten mal eine gute Einnahmesituation in 2024 und bekommen daher jetzt kein Geld aus dem Finanzausgleich in diesem Jahr. Die Kreisumlage ist auf diese Steuerkraft aus dem Jahr 2024 zu bezahlen, ist dementsprechend hoch. Und wir haben natürlich die allgemeine wirtschaftliche Situation, sodass die Gewerbesteuereinnahmen grundsätzlich eingebrochen sind. Und das kommt alles in einem Jahr zusammen, sodass wir momentan noch nicht mal einen Haushalt haben. Also wir haben den Haushalt beschlossen, er ist aber noch nicht genehmigt. Da gibt es jetzt noch eine ganze Reihe an Nacharbeiten. Und das nennt man vorläufige Haushaltsführung. Also wir stehen schon ordentlich auf der Bremse aktuell.
1: Das ist traurig. Und dann komme ich eigentlich dann schon zur nächsten Frage. Und das ist so hinlänglicher bekannt. Die Situation in den Kitas. Gibt es jetzt hier in unserer Region, in unserem Ort, Personalprobleme, denn mit dem Personal steigen ja auch die Kosten letztendlich. Und du hast es ja gerade angesprochen, woher nehmen. Wie sieht's aus?
0: Naja, die Situation in unseren Kitas, wir haben 7 Stück davon, bedarf größter Aufmerksamkeit, weil wir, das ist ein großer Wert, den wir haben. Wir haben tolle, gute Einrichtungen und ein tolles, gutes Angebot. Und das will man natürlich bewahren. Jetzt ist Folgendes passiert. Also in den vergangenen Jahren haben wir immer händeringend nach Fachkräften gesucht und haben vor allen Dingen ganz verstärkt auf Ausbildung gesetzt. Also wir haben in jedem Jahr 6 Leute ausgebildet für die Kitas. Jetzt passiert aber Folgendes, der demografische Knick ist angekommen. Der kommt immer regelmäßig, einmal in der Generation, und der ist jetzt da. Das heißt, es sind sehr, sehr wenige Kinder geboren worden oder werden geboren. Und das führt dazu, dass momentan mit jedem Schulabgang die Zahlen in den Kitas sinken. Wir hatten Glück in diesem Jahr, sozusagen noch ohne betriebsbedingte Kündigungen auszukommen, weil wir haben ja die Leute wertvoll ausgebildet und wollen das auch halten. Aber wir haben zum Beispiel die Ausbildungsquote jetzt nach unten genommen, damit wir dieser Situation dann auch entsprechend entsprechen.
1: Wenn ich in die nächste Stufe reingehe, also sprich Schulen, wie sieht es mit dem Lehrermangel hier bei uns aus? Wie er generell aussieht, wissen wir, hören wir ja immer. Aber wie sieht es hier aus?
0: Also ich mache einmal im Jahr zum Beginn des Schuljahres regelmäßig mit allen Schulleitern eine Beratung. Die 2 Grundschulen in Hohenmölzen und in Kranschütz sind ja in Trägerschaft der Stadt, das Gymnasium und die Sekundarschule in Trägerschaft des Landkreises. Und die Schulleiter waren auch alle da und haben davon berichtet, dass die Lehrerabdeckung gut bis sehr gut ist. Also man hat gelungen, auch durch viele Eigeninitiative, Stichwort Quereinsteiger, Personal zu organisieren. Da tun die auch selber etwas, nicht nur das Landesschulamt, sodass sozusagen der Regelunterricht komplett abgedeckt ist. Und es auch möglich ist, Ganztagsangebote anzubieten. Es sind ja jetzt mittlerweile Sekundarschule und Gymnasium Ganztagsschulen. Okay. Und das ist natürlich für die Betreuung hier in Mölzen vom Vorteil, aber da braucht es auch Lehrerstunden für. Ja. Und das gelingt.
1: Das geht. Die Förderschule fällt mir jetzt gerade ein, das ist immer noch so mit Weißenfels geregelt.
0: Ja, das ist ein Wermutstropfen. Die Förderschüler aus Hohenmölzen, aber auch aus Lützen und Teuchern, wir sind ja für Lützen und Teuchern Schuleinzugsbezirk mit, die müssen

0: nach Weißenfels fahren.
1: Ja, gut, das lässt sich
0: Das
1: jetzt.
0: hat was mit Lehrermangel zu tun. Ja, also man konnte die Schule hier in Homölzen von den pädagogischen Fachkräften nicht aufrechterhalten.
1: Okay, gut. Jetzt gehen wir mal zur Jugend rein. Ja, über Kita, Schulen, jetzt gehen wir zur Jugend. Was bietet die Stadt eigentlich jungen Menschen? Was fehlt noch? Was würdest du dir wünschen? Ja. Wir wollen ja die Leute hier halten, auch die Jugend.
0: Ja. Also was sie bietet, liegt eigentlich auf der Hand. Wir haben über 70 Vereine in Hohenwölzen. Und wenn man mal noch die Organisationen und Ortsgruppen dazu rechnet, dann sind es fast 100 Möglichkeiten, die man alleine aus dem Ehrenamt und der Vereinswelt hat, sich zu betätigen, sportlich, tanzen, alles da. Darüber hinaus sind wir seit letztem Jahr äußerst aktiv, Jugend zu beteiligen. Es gibt den Zukunftsausschuss in der Grundschule und wir haben ein Jugendbeteiligungsforum Schön. Dieses Jahr im April durchgeführt.
1: Okay.
0: Das ist ein Instrument, noch viel näher dran zu sein und zu sagen, was wünscht ihr euch, was sind eure Vorstellungen, was muss gemacht werden. Und dann haben wir ja ein Vorhaben, was auch wiederum nicht schnell genug geht. Wir wollen ja hier eine große Jugend- und Freizeiteinrichtung bauen und dazu auch eine Freianlage im Sterntor, also im ehemaligen Freibad von Homölzen.
1: Ja.
0: Und das Konzept haben wir gemeinsam mit jungen Leuten entwickelt. Das ist jetzt fertig. Und jetzt fehlt uns für das Gebäude selber der Fördermittelbescheid noch. Also ohne Fördermittel können wir gar nichts machen.
1: Ja.
0: Und wenn wir das Gebäude bauen, dann fangen wir auch mit der Freianlage an. Und dort ist der wesentliche Bestandteil, und ich glaube, dass das deckt wirklich eine Lücke dann ab, dass ein sogenannter Pump-Track damit integriert wird. Also eine Möglichkeit, wo man mit Skateboard, mit Fahrrad und Ähnlichem dort sich bewegen okay. kann. Und vieles andere mehr. Wir werden nicht alles gleich am Anfang schaffen, aber den Pump-Track wollen wir in jedem Fall errichten. Aber Voraussetzung ist, dass wir mit der Freifläche anfangen, dass eben das Gebäude kommt. Und da ist noch ein Fragezeichen dran.

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1: €11 Millionen für die Sanierung der Strecke zwischen Drei-Annen-Hohne und dem Brocken. Die Fördermittel sollen nicht nur die wichtige Bahnverbindung sichern, sondern auch den Tourismus im Harz stärken. Denn die Harzer Schmalspurbahn sind für viele Besucher ein fester Bestandteil ihres Urlaubserlebnisses und damit ein wichtiger Faktor für die touristische Entwicklung der gesamten Region. Jetzt wurden die Fördermittel offiziell übergeben. Welche Maßnahmen damit finanziert werden und was das für die Zukunft der Strecke bedeutet, das sehen Sie jetzt in dem nächsten Beitrag.

0: Der Bahnhof in Drei-Anhohne. Von hier aus geht es mit der Harzer Schmalspurbahn weiter Richtung Brocken. Die Strecke soll jetzt saniert werden. Und das in schwierigen Zeiten für die Harzer Schmalspurbahn. Wie ist das möglich? Bund und Land wollen der HSB rund 10,9 Millionen Euro für die umfassende Grunderneuerung der Strecke Wernigerode bis zum Brocken zur Verfügung stellen. Glücklich ist nicht nur die Geschäftsführerin der HSB Katrin Müller, sondern auch der Landrat Thomas Balzerowski. Für sie ein klares Bekenntnis von Bund und Land zur Harzer Schmalspurbahn und ihrem Wert für das Mittelgebirge.
1: Es ist wirklich für uns ein ganz bedeutender Meilenstein in der Infrastruktursanierung für unsere Strecke zwischen Wernigerode und Brocken.
2: Ja, Sie sehen heute einen glücklichen Landrat, weil wir heute einen vorzeitigen Maßnahmenbeginn für die Sanierung der Brockenstrecke bekommen haben von der Ministerin Frau Dr. Hüskens aus Sachsen-Anhalt. Aber damit gleich auch verbunden die Zusage des Bundes, dass der Bund ebenfalls mit bis zu 50% in die Sanierung der Brockenstrecke und damit aber auch ins gesamte Netz der HSB mit einsteigt. Sie wissen, dass wir ca. 460 Millionen Euro aufwenden müssen, um die Strecken zu erhalten in den nächsten Jahren. Das ist verdammt viel Geld und der Harz und aber auch Sachsen-Anhalt wäre ohne Bundesbeteiligung stark und vielleicht auch überfordert gewesen. Aber der Bund heute gibt sein grundsätzliches Okay, ebenfalls mitzuhelfen. Und nach 35 Jahren der HSB-Gründung ist das ein wunderbarer Tag für den ganzen Harz eigentlich und ich bin überglücklich.
0: Die Ausgaben auf dem ersten Bauabschnitt werden zunächst auf rund 18,9 Millionen Euro geschätzt. Davon können 16,7 Millionen Euro gefördert werden. Das Land unterstützt die HSB dabei mit 8,35 Millionen und das Land in Höhe von 2,5 Millionen Euro. Der verbleibende Eigenanteil beläuft sich damit auf ca. 5,9 Millionen Euro. Der parlamentarische Staatssekretär beim Bundesminister für Verkehr, Christian Hirte, betont, dass die schrittweise Erneuerung der Gleisabschnitte von wichtiger Bedeutung für die Verkehrsanbindung ist.
3: Also in der Tat, in der Gesamtsumme sind das gewaltige Beträge. Und ich glaube, deswegen ist es auch wichtig, dass man sieht, wie wichtig der touristische Punkt ist, aber auf der anderen Seite, wie auch die echte Verkehrsbedeutung für die normalen Anwohner hier ist. Und deswegen ist es richtig, dass man Schritt für Schritt in Einzelabschnitten jetzt diesen Weg beschreitet. In einer Gesamtmaßnahme auf einmal ginge das gar nicht.
0: Noch dazu befindet sich das Unternehmen derzeitig in einer Transformationsphase. Dazu gehören viele verschiedene Aspekte, wie der Umstieg auf elektronische Züge oder eine Anbindung nach Braunlage, um über die Landesgrenzen hinaus das Netz zu erweitern. Braunlage war bereits früher an das Schienennetz angebunden. Über die meterspurige Südharzeisenbahn bestand bis in die 1960er Jahre eine Verbindung in den Südharz. Seit der Einstellung des Bahnverkehrs verfügt die Stadt über keinen Schienenanschluss mehr. Mit der geplanten Streckenverlängerung ab Elend könnte Braunlage nach Jahrzehnten wieder direkt per Bahn erreichbar werden. Die Bauzeit einschließlich Planung wird auf etwa 8 bis 10 Jahre geschätzt. Für die Nostalgie- und Dampflokomotivenfans gibt es Grund zum Aufatmen, denn die Harzer Schmalspurbahn mit Dampfbetrieb soll es auch in Zukunft weiterhin geben.
1: Ja, natürlich befinden wir uns jetzt in einer Phase der Transformation und wir sind momentan noch in der Bewertung, welche Antriebstechnologie für uns langfristig gesehen auch die wirtschaftlichste Variante ist. Und darin betrachten wir sowohl Infrastruktursanierung als auch Fahrzeugbeschaffung. Und das muss alles logischerweise einhergehen. Und natürlich wird es ohne Veränderungen auch nicht funktionieren, dass wir uns hier zukunftsfähig aufstellen.
4: Aber auf die alte Dampflok müssen die Gäste nicht verzichten.
1: Nein, sie müssen nicht und wir wollen auch nicht auf die Dampflokomotive verzichten. Das ist unser Gesicht, das ist unser Kernprodukt und das ist das, was uns ausmacht.
2: Selbstverständlich. Also HSB ohne Dampf ist gar nicht möglich. Selbstverständlich bleibt auch der Dampfzug erhalten. Wir werden einige Dinge umstellen. Heute sind auch die Braunlager da. Braunlager möchte gerne mit ans HSB-Netz angeschlossen werden. Ich glaube, auch hier gibt es eine grundsätzliche Bereitschaft des Bundes, das mitzufinanzieren. Das sind ca. 5 bis 5,5 Kilometer zwischen Elend und Braunlager. Und dort werden wir dann mit Dampf fahren, aber nicht nur, sondern auch mit modernen Triebwagen, weil wir dieses touristische Kraftzentrum Braunlager auch nach Wernigerode anbinden wollen, dass die Braunlager Gäste dann auch umsteigen können ins normale Netz. Das heißt also, der ÖPNV-Anteil, der öffentliche Verkehrsanteil, der wird dann stärker werden.
4: Hat das auch eine Rolle gespielt, dass Braunlager sich auch zur HSB bekannt hat und die Strecke bis dahin verlängert werden soll?
3: Das war zunächst noch nicht relevant, aber wir freuen uns natürlich und das zeigt auch, dass dieses Verkehrsinfrastrukturprojekt Zukunftspotenzial hat, Potenzial auch über das bestehende Netz hinaus und es zeigt ja, dass wir hier gut aufgestellt sind.
0: Das Fördermittelprogramm ist dabei darauf ausgerichtet, bis 2030 abgeschlossen zu sein. Die Arbeiten am Bauabschnitt sollen daher schon im Frühjahr 2027 beginnen. Die Ministerin für Infrastruktur und Digitales, Lydia Hüskens, will mit der vorzeitigen Genehmigung für Planungssicherheit sorgen. Für den Landrat Thomas Bazurowski ist mit der Hilfe des Bundes eines ganz klar.
2: Durch den Anteil des Bundes ist es uns überhaupt möglich und damit ist es eigentlich gelungen, dieses wichtige Harzer Kulturgut zu retten.
5: Er ist Chef des größten, aber auch umstrittensten Betriebes in Weißenfels. In über 30 Jahren hat er den Schlachtbetrieb Tönjes hiermit aufgebaut. Seit vielen Jahren lebt er nun auch schon hier und ist inzwischen mit seiner neuen Heimat fest verwurzelt. Um diesen Mann etwas näher kennenzulernen, hat ihn sich unsere Uli in ihrem Saale-Talk eingeladen.
6: Herzlich willkommen zum Saale-Talk, meine Damen und Herren. Ja, alle zwei Wochen, den immer den Freitag schön merken, denn da haben wir hier ganz interessante Begegnungen rund um den Burgenlandkreis. Und mein heutiger Gast, das ist Herr Dirk.

0: ist von dem größten Arbeitgeber hier in Weißenfels von der Firma Tönnies. Herzlich willkommen, Herr Dirk.
1: Ja, vielen Dank für die Einladung.
0: Ich freue mich sehr, sehr, dass Sie gekommen sind und hoffe, dass ich Sie nicht allzu sehr überfalle. Es gibt viele, viele Fragen.
1: Das weiß ich ja noch nicht, ob Sie mich überfallen. Das werden wir gleich sehen.
0: Und ich denke, wir werden diese Fragen gut zusammen meistern. Natürlich sind Sie der größte Arbeitgeber hier in Weißenfels. Ich möchte erst mal ein bisschen in Ihre Vergangenheit gehen. Sie sind ja auch wie ich aus dem Westen des Landes nach in den Osten gekommen. Und warum kommt man von, ich glaube, Sie kommen aus Münster, wenn ich Ihre Vita richtig gelesen habe, von Münster nach Weißenfels?
1: Tja, das ist eine lange Geschichte. Das würde sicherlich ein abendfüllendes Programm eben halt sein, die Geschichte, die dazu ist. Nein, ich komme aus der Landwirtschaft. Mein Vater hatte auch den Viehhandel. Ich war schon immer mit dem Schlachthof, hatte ich schon immer zu tun. War 10 Jahre im Genossenschaftsunternehmen tätig und mittlerweile fast 37 Jahre bei Tönnies hier. Und mit der Wende kam dann eben halt auch die Expansion unserer Firma. Es geht nach Weißenfels. Wo ist das denn, habe ich gefragt. Ja, und dann war ich eben halt hier 3 Tage, 3 Wochen. Sie sehen, ich bin mittlerweile hier schon lange zu Hause.
0: Genau, und Sie haben auch Ihre Liebe hier gefunden. Ihre Familie.
1: Meine Liebe hier gefunden, jawohl.
0: Ihre Familie ist sesshaft. Und wie ich so merke, Sie fühlen sich auch richtig wohl hier in dem kleinen Weißenfels.
1: So ist das.
0: Denn das nicht nur Sie sind mit dem Weißenfels gewachsen, sondern das Weißenfels ist wohl auch mit Ihnen gewachsen.
1: Jawohl.
0: Genau. Ja, es gibt, Sie sind der größte Arbeitsplatz hier in Weißenfels. Wir wollen ein bisschen auf Tönnies auch zu sprechen kommen, wenn das für Sie okay ist. Also Sie schaffen wirklich hier in dieser kleinen Region viele, viele Arbeitsplätze, was sehr, sehr schön ist. Und es gibt dann aber natürlich auch immer Zeitungsartikel oder irgendwelche anderen Medienberichte. Wie gut haben die Arbeitnehmer ist bei Ihnen? Also da, man liest ja, ich will das jetzt nicht lange erörtern, aber Sie kommen ja nun direkt daher und werden mir sicherlich eine ehrliche Antwort auch dazu geben können.
1: Also wir sind vor fast 37 Jahren hier angefangen. Wir konnten zurückgreifen auf die ganzen brachliegenden Industrien oder die Industrien, die dann den Bach runtergingen, Schuhindustrie und so weiter und so fort. Und da haben wir wirklich viele Arbeitskräfte gewinnen können, viele Frauen im Übrigen, die bei uns dann über Jahre ihren Job gemacht haben. Trotz moderner Technologien bleibt es eben halt ein sehr intensiver Job bei uns, sehr intensive Arbeit, wo wir auch viele Hände für die Zukunft noch brauchen. Und wir haben in den letzten Jahren natürlich auch auf ausländisches Personal zugreifen müssen, sei es Polen, sei es Ungarn. Nur die Entwicklung in Polen, in Ungarn ist so groß, dass großartig keine Leute mehr rüberkommen. Jetzt ist es einmal mehr eben halt Rumänien und sicherlich auch weitere Länder, wo wir darauf zurückgreifen müssen letztendlich. Die haben bei uns, viele von diesen haben bei uns auch eine Heimat gefunden, sind voll integriert. Ja. Wir haben zusätzliche Integrationskräfte, die die Mitarbeiter nicht nur auf Arbeit unterstützen, sondern auch im privaten Umfeld. Und ich glaube, da sind die auch eben halt letztendlich dankbar. Dass bei uns gearbeitet werden muss, das ist zweifelsohne so. Wir haben eigentlich keine Lohndiskussion, weil wir unter Mindestlohn oder mit dem Mindestlohn auch keine Leute überhaupt kriegen.
0: Ja, das denke ich nämlich auch. Das wird auch immer viel berichtet und erzählt. Deswegen waren Sie für mich jetzt ein ganz interessanter Ansprechpartner. Natürlich nicht nur deswegen, sondern auch überhaupt. Sie haben so eine positive Aura, was so Weißenfels betrifft. Sie sind in vielen Vereinen auch hier tätig in Weißenfels. Sie leben also richtig hier dieses Leben, die kleine Stadt und alles, was dazugehört. Ist das richtig?
1: Ja, das ist richtig. Ich fühle mich hier im wahrsten Sinne des Wortes sauwohl. Ich wohne hier in Weißenfels, oben in Leislingen und bin natürlich auch sofort in verschiedenen Vereinen. Ob es hier auch im Ruderverein ist, im Tanzverein. Ja, und Weißenfels hat ja wirklich viele Sportstätten, viele Vereine, ja. Und darauf kann Weißenfels positiv zurückschauen. Ja. Aber letztendlich auch auf die Entwicklung von Weißenfels, das ist ja auch sagenhaft.
0: Inwiefern können Sie das ein bisschen
1: näher erläutern? Wir sind eine Gunstregion hier. Ja. Das unterschätzen viele Leute. Was haben wir alles? Nicht nur die schöne Saale. Ja, nicht nur eben halt die Weinberge, direkt eben halt hier in Burgwerben oder in der Nähe, wenn man hier weiterschaut. Das ist eine touristische Region, wird es zukünftig einmal mehr werden. Mittlerweile kommen immer mehr Besucher hier in diese Region.
0: Mit den Fahrrädern?
1: Mit den Fahrrädern und natürlich auch mit den Wohnmobilen und so weiter. Gibt es ja mittlerweile einige Standorte auch hier in Weißenfels. Und Weißenfels hat sich wirklich die letzten Jahre ganz toll entwickelt. Wo ich vor zig Jahren hier rübergekommen bin, war alles mausgrau. ich glaube, das vergessen die Leute, die heute am meisten eben halt schimpfen, ist nichts los oder es hat sich nichts getan. Mhm. Und das vergessen eigentlich die Leute und das ist einfach traurig. Wir sind eine Gunstregion, eine tolle Region mit der Stadt Weißenfels und was drumherum ist.
0: Und man muss mit einer Stadt wachsen, so wie Sie das gemacht haben, und muss eben halt auch die Fortschritte sehen und die anrechnen, dann weiß man das erst zu schätzen. Die Vögel haben mir ja gezwitschert, man sieht es ihnen nicht an, aber dass ja nun auch bald die Rente bevorsteht.
1: Ja, ich hatte eben schon gesagt, dass ich, wie gesagt, im 47. Arbeitsjahr bin und sicherlich dann auch zeitnah 65 werde und dementsprechend auch schon die Möglichkeiten habe. Man orientiert sich natürlich auch so ein bisschen was, aber wir wissen eben halt, dass es auch dementsprechend organisiert ist.
0: Ja, und wie ist so die Tendenz? Wollen Sie hier dem Osten Weißenfels treu bleiben oder?
1: Ich bin hier zu Hause.
0: Hier ist Ihre Heimat.
1: So ist.
0: Also wenn man Sie eindeutig fragt, wo ist Heimat?
1: Die Frage habe ich jetzt zuletzt öfters eben halt gehabt. Nein, bleibe hier.
0: Ihren charmanten Akzent aus Münster haben Sie aber trotzdem noch beibehalten. Man hört es ja, dass Sie nicht von hier kommen.
1: Ja, das ist so richtig.
0: Das ist richtig. Das ist auch mal ganz schön, wenn man das nochmal hört. Dann ist man immer noch so ein bisschen someone special.
1: Richtig.
0: Ja. Wie sehen Sie denn weiter die Entwicklung der Stadt? Hier, die Innenstadt zum Beispiel, die sieht ja traurig aus, wenn man da durchgeht.
1: Dann haben Sie es eben mal vor 37 Jahren oder vor 20 Jahren nicht gesehen. Da konnte man das so behaupten. Ja. Heute, wenn man mit offenen Augen durch Weißenfels fährt, dann sieht man an jeder Ecke Baugeländer, Baugerüste, Investitionen, sei es privater Natur oder auch im öffentlichen Bereich, was gemacht wird. Ich war am Sonntag auf dem Sportplatz dort, diesen Riesensportanlage, der Kunstrasenplatz, das ist doch sagenhaft, was da entstanden ist. Ja. Oder die ganzen Sportvereine, ich habe es eben schon gedeutet, die natürlich auch Werbung für Weißenfels machen. Also da hat sich Weißenfels ganz toll entwickelt, aber auch von der baulichen Seite. Mhm. Ich selber stand früher auf der Promenade, da habe ich gesagt, alles abreißen. Mhm. Ich stand vorm Fürstenhaus, alles abreißen, dann hat mein Blick eben halt frei zum Schloss. Aber es ist doch toll, was dort entstanden ist. Mhm. Es ist toll, natürlich auch mit Förderung, was man dort hat wahrgenommen.
0: Was natürlich fehlt, ist hier so ein bisschen Geschäfte. Aber das haben Sie in jeder Stadt. Gehen Sie durch Bremen, gehen Sie durch Hamburg. Den Einzelhändlern wird es nicht leicht gemacht. Da schließt natürlich viel. Und das Angebot in der Jüdenstraße ist natürlich nicht so groß. Das muss man ganz ehrlich sagen.
1: Das ist der Zahn der Zeit. Und wenn man eben halt schneller über Amazon und Co. eben halt bestellen kann, als dass man eben halt ins Auto steigt, in die Stadt reinfährt, dann ist das natürlich ein Thema für sich. Leider eben halt eine solche Entwicklung. Ja. Ich gehe auch gerne einkaufen. Ja, von daher fehlt das manchmal.
0: Und ich würde mich für Weißenfels wirklich freuen, weil als ich das erste Mal durch die Jüdenstraße gegangen bin, vielleicht pflichten Sie mir bei, für mich hat diese Region so ein bisschen was aus Italien. Diese kleinen Gassen und so, wenn da so niedliche kleine Geschäfte wären, das wäre traumhaft schön. Und ich sage immer, wenn das Schloss ein Hotel wäre, dann wäre hier ein Tourismus, der noch mehr, ein kleines Wellnesshotel. Aber was nicht ist, das kann ja noch alles werden. Und Herr Papke ist ja sehr daran, die Entwicklung der Stadt nach vorne zu bringen.
1: Und man kann ja nicht sagen, es passiert nichts. Schauen Sie eben halt das Brauchtum auf den umliegenden Dörfern an. Ja. Das ist gleichermaßen sagenhaft, was die alle auch auf die Beine stellen.
0: Mhm. Nochmal ganz kurz zu Ihrem Arbeitgeber. Meinen Sie, dass dieser Standort hier immer bleiben wird? Oder gibt es da auch Befürchtungen, dass dieser Standort sich vielleicht auch verabschieden wird von Weißenfels?
1: Wir haben immer schon mal harte Zeiten gehabt. Ja. Das ist ganz klar. Haben wir derzeit auch. Ja. Vor ein paar Jahren gab es dann die afrikanische Schweinepest, die von Polen, vom Osten hier rüberkam. Und letztendlich landwirtschaftliche Bestände, gerade in Sachsen und in Brandenburg, zum Stillstand gebracht haben. Mhm. Und was nützt uns der schönste Betrieb, wenn wir hier eben halt keine landwirtschaftlichen Strukturen haben? Mhm. Zum Glück ist das nicht weiter nach Sachsen-Anhalt hingegangen. Zum Glück hat man das auch schnell im Griff bekommen, sodass wir eben halt mittlerweile aber auch der einzige große Schlachthof im Osten sind.
0: Ja, Wahnsinn. Herr Dirks, ich freue mich sehr, dass Sie hier gewesen sind bei mir im kleinen Saale-Talk. Sie wissen ja vielleicht, dass man am Ende der Sendung immer noch mal jemanden nominieren muss. Wen würden Sie gerne hier sitzen sehen?
1: Ja, Namen fällt mir sicherlich eben halt schwer, wenn ich es diplomatisch machen darf. Es gibt so viele Vereine hier, so viele Einrichtungen hier, die mit so viel Engagement geführt werden und oftmals eben halt auf ein Engagement